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1: Dessau-Roßlau gilt als die zweitälteste Stadt Deutschlands, was die Altersstruktur ihrer Bevölkerung betrifft. Umso wichtiger ist es, auch den älteren Bürgern ein möglichst lebenswertes Umfeld und vielfältige Angebote in der Stadt zu bieten. Einen wichtigen Beitrag dazu leistet die Seniorenwoche. In diesem Jahr findet sie vom 6. bis zum 14. September statt. Über das Programm und die geplanten Veranstaltungen informierte die Stadt am 20. August bei einem Pressegespräch.
2: Also es ist so, wir haben Bewährtes wieder aufgenommen und setzen das fort und haben aber auch eine ganze Menge neuer Highlights dabei. Und wenn ich das Programm insgesamt sehe, dann kann ich Ihnen sagen, ist es lohnend, alles zu empfehlen. Es ist so, es gibt gar keine Auswahl, aber es sind ja schon solche Highlights dabei, wie gesund ernähren im Alter, was mit dem städtischen Klinikum durchgeführt wird, Lieder singen nach Wunsch. Es gibt in Bezug auf Sport einen Seniorensportfest im Einheitssportplatz. Und es ist so, dass wir beispielsweise in der Volkshochschule eine Reihe von Veranstaltungen haben, wo es heute noch möglich ist, zu buchen bzw. sich anzumelden. Das ist kostenlos.
1: Das Programm ist auch in diesem Jahr wieder äußerst vielfältig und erstreckt sich über die gesamte Woche. Die Auswahl an Veranstaltungen ist groß. Dabei wurde besonders auf Abwechslung und unterschiedliche Interessen geachtet.
2: Insgesamt kann man sagen, gibt es eine neue Veranstaltung, Stabil Mobil, auf dem Rathausumfeld. Und wir wollen dort Möglichkeiten der Bewegung und Fortbewegung für ältere Menschen auch mit Handicap mal zeigen. Das ist eine ganz interessante neue Geschichte, aber ein Highlight wird sein im Saal der DVV, die Abschlussveranstaltung. Bis heute haben wir 220 Buchungen dafür, wo bei Tanz und vielen Dingen hier Kaffee und Kuchen die Menschen unter sich und sehr lustig sein können und sind. Und diese Veranstaltung ist stark nachgefragt.
1: Den Abschluss der Seniorenwoche bildet dann eine Veranstaltung mit der Mundartgruppe Christoph Hobusch in der Sportgaststätte Kienfichten. Möglich ist die Seniorenwoche vor allem durch die Unterstützung zahlreicher Partner und die gute Zusammenarbeit verschiedener Akteure. Die Stadt Dessau-Roßlau gehört dabei zu den wichtigsten Unterstützern. In diesem Jahr hat Oberbürgermeister Dr. Robert Reck die Schirmherrschaft übernommen. Zu den weiteren Partnern zählen unter anderem auch die Stadtwerke, die Volkssolidarität 92 und in diesem Jahr das Rathauscenter Dessau.
3: Seniorenmesse oder wie ich immer sage, Seniorentag. Also wir haben schon lange überlegt, wie wir eine unserer größten Kundengruppen auch mal ansprechen kann und positiv mit unserem Einkaufscenter in Erinnerung bleiben können. Und da hat man mich gefragt im Rahmen der Seniorenwoche, ob wir Lust haben, da auch was zu machen. Und das war natürlich dann so der Punkt, wo wir angefangen haben zu spinnen, zu überlegen. Also es wird dann bei uns Kulturprogramm geben, Schlagersänger tritt auf, es wird Bingo gespielt werden, also in Zusammenarbeit mit der Volkssolidarität 92. Es wird für Essen und Trinken gesorgt, natürlich besonders für Kaffee und Kuchen oder eine Kugel Eis. Also da ist ganz viel drin und wir wollen eigentlich unseren Senioren einen wunderschönen Tag liefern, dass sie sich daran erinnern, lange davon zehren und am liebsten so oft wie möglich versuchen, von ihrem Sessel oder von ihrem Sofa wieder hochzukommen, um regelmäßig bei uns im Rathauscenter zu sein.
4: Es wird fast 15 Aussteller geben, die beraten rund ums Thema Älterwerden, Gemeinsamkeit, Sportangebote, Beratungsangebote, Unterstützungsangebote und dergleichen. Es gibt einen Vortrag zum Thema Bewegung und Sport im Alter, wie wichtig das ist. Also ich denke, es ist ein tolles Programm und das mitten in der Stadt. Und da sind wir auch dem Rathauscenter sehr dankbar, dass das auf die Art und Weise stattfinden kann. Und da freue ich mich besonders drauf. Aber es gibt auch Senioren-Sportfest, was wir seit Jahren begleiten dürfen, wo Sportangebote für Senioren angeboten werden.
1: Wie in den vergangenen Jahren auch, lädt wieder der Seniorenbeirat gemeinsam mit dem Seniorenbeauftragten zu dieser Woche ein und freut sich auf eine ereignisreiche Zeit.
5: Wir sind froh, wenn wir dann diese ganzen Veranstaltungen kostenlos organisieren können, anbieten können. Und wir hoffen, es ist ja vom 6. September bis 14. September, diese vielen Veranstaltungen von allem was dabei, und es sollte wirklich mal da und da jemand hinkommen.
1: Die Woche der Senioren ist schon längst zu einem festen und beliebten Bestandteil des Veranstaltungskalenders der Stadt geworden. Jedes Jahr kommt sie bei ihren Besuchern sehr gut an.
4: Wir kennen ganz, ganz viele unserer Mitglieder, die an vielfältigen Veranstaltungen teilnehmen. Wir haben auch in diesem Jahr schon wieder fast 500 Karten an unsere Mitglieder verteilt für das Auftaktkonzert im Anhaltischen Theater. Das ist ja ein ganz toller Auftakt der Seniorenwoche. Also es wird super angenommen, und zu den einzelnen Veranstaltungen, die wir begleiten dürfen, kommen auch ganz, ganz viele. Und ich bin mir sicher, dass dieses tolle, vielfältige Programm, dieses insbesondere auch kostenlose, niederschwellige Programm, was der Seniorenbeirat, die Stadt und wir, die ganzen Partner aufgestellt haben, dass das gut angenommen wird. Das ist wirklich toll.
1: Am 6. September um 15 Uhr bietet das Eröffnungskonzert Erklingen zum Tanze die Geigen mit beliebten Melodien aus Oper, Operett und Konzert einen perfekten Start in die angesehene Woche und macht schon jetzt Lust auf die zahlreichen Veranstaltungen und Begegnungen, die die Besucher erwarten.
6: Nachdem Anfang Juli bereits das Stadtfest in Dessau veranstaltet wurde, war es Ende August nun in Roßlau Zeit, einmal ausgiebig zu feiern. Vom 27. bis zum 30. August wurde zur mittlerweile 46. Ausgabe des traditionsreichen Heimat- und Schifferfestes eingeladen. Bereits am Donnerstag startete das bunte Treiben mit einem Umzug und der Flaggenhissung auf dem Luchplatz. An den vier Festtagen gab es dann eine Menge zu erleben. Natürlich stand der Rummel auf dem Festplatz für Besucher offen und Begeisterte mit zahlreichen Fahrgeschäften, die für ordentlich Adrenalin sorgten. Nebenan gab es das große Festzelt, in dem mehrere Bands über das ganze Wochenende hinweg für beste Stimmung sorgten. Am Samstag öffnete dann wieder die Meile der Gewerbetreibenden und Vereine, welche sich entlang der Werftstraße und der Sachsenbergstraße präsentierte. Einer der Höhepunkte war zudem die Vorführung von Bootsklassikern und Modellbooten auf der Elbe. Der Modellsportclub Elbe Dessau zeigte seine detailgetreuen Nachbauten der Boote, und direkt nebenan konnte man im Wasser auch die großen Vorbilder in Aktion sehen. Zahlreiche Interessierte ließen sich dieses Spektakel nicht entgehen. Am Festsonntag wurde das diesjährige Heimat- und Schifferfest dann auch schon wieder beendet, und man kann auf vier gelungene Tage in Roßlau zurückblicken.
1: Tafeln der Begegnung verschoben. Am Freitag, dem 28. August, sollte die Veranstaltung Tafeln der Begegnung an der Ecke Friedrich-Naumann-Straße, Kavalierstraße stattfinden. Aufgrund des angekündigten Regen entschied sich das Integrationsbüro der Stadt Dessau-Roßlau gemeinsam mit den lokalen Engagierten jedoch kurzfristig dazu, die Veranstaltung zu verschieben. Bei den Tafeln der Begegnung stehen Begegnung, Austausch und das gegenseitige Kennenlernen im Mittelpunkt. Die Dessauer dürfen sich auf Musik, Spiele und Köstlichkeiten aus internationalen Küchen freuen. Darüber hinaus sind verschiedene Mitmachangebote und kleine Programmeinlagen engagierter Nachbarn geplant. Ein neuer Termin steht derzeit noch nicht fest, soll aber schon bald bekannt gegeben werden.
6: Am 13. September verwandelt sich die Dessauer Innenstadt wieder in eine Bühne für Lauf-

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Ab 10 Uhr geht es los und 4 unterschiedliche Läufe werden angeboten. Für jeden, der nicht selber mitmachen will, heißt es trotzdem vorbeikommen und die Läufer kräftig anfeuern.

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2: Mit der Errichtung eines Batteriespeichers am Umspannwerk Roßlau realisieren die DVV Stadtwerke Dessau und die NVAM-Gruppe in gemeinsamer Kooperation ein zukunftsweisendes Infrastrukturprojekt für die Energiewende in der Region. Dafür wurde am 24. August der symbolische Spatenstich gesetzt. Die Energiewende lebt davon, dass in den vergangenen Jahren ein hoher Zubau an erneuerbaren Energien stattgefunden hat. Doch Wind und Sonne liefern nicht immer dann Strom, wenn er gerade gebraucht wird.
3: Wir haben aktuell die Situation, dass 58% unseres Energieverbrauches bereits aus Erneuerbaren kommen. Jetzt wissen wir allerdings auch, Erneuerbare, gerade Solar, tagsüber, Wind bläst auch nicht immer. Das heißt, wir brauchen etwas, um diese Energie zu vergleichmäßigen, damit der entsprechende Nachfrage dann auch immer dann gedeckt werden kann, wenn sie entsteht. Und genau da spielen jetzt Batteriespeicher im System eine herausragende Rolle. Die speichern die grüne Energie ein, wenn sie entsteht, aber nicht abgenommen werden kann, und speichern aus, wenn sie abgenommen werden kann. Gleich mehrere Vorteile für den Verbraucher. Es wird günstiger für alle, weil das Netz davon profitiert. Die Versorgungssicherheit nimmt zu. Und wir können tatsächlich an dieser Stelle eben noch mehr erneuerbare Energien ins Netz bringen. Und das macht uns auch unabhängiger von den Krisen, die wir augenblicklich erleben.
2: Der Großbatteriespeicher ist ein wichtiges Signal für Dessau-Roßlau und die gesamte Region. Da die Stromerzeugung aus Wind und Sonne wetterbedingt schwankt, gewinnen leistungsfähige Speicherlösungen zunehmend an Bedeutung. Ein solches Projekt kann jedoch nur durch Partnerschaft und Unterstützung umgesetzt werden.
4: Ja, es ist eine ganz tolle Sache, dass wir hier unterschiedliche Kompetenzen zusammenführen. Wir sind lokal stark verankert, wir haben lokal die Infrastruktur, wir haben lokal das Know-how und verschiedene andere Aspekte. Und die NVAM-Gruppe ist, ja, man kann sagen, ein befreundetes Unternehmen schon seit vielen, vielen Jahren. Und die sind natürlich stark auch in Börsengeschäften, in der Vermarktung des Stromes. Weil den Strom, den wir einspeisen und wieder ausspeisen, der muss natürlich am Markt platziert werden. Das erfordert große Handelssysteme, das erfordert schnelle Zugänge. Und da macht es einfach Sinn, wenn wir Kompetenzen bündeln. So muss nicht jeder Partner die kompletten Infrastrukturmaßnahmen selbstständig treffen. Also eine sogenannte Win-Win-Situation.
3: Unser Unternehmen bringt die ganze technische Expertise mit. Wir haben bereits Energiespeicher gebaut. In Elsteraue, nicht weit von hier, steht einer schon im Betrieb. Weitere Batterieprojekte entwickeln wir gerade. Und das beginnt mit dem Start, Genehmigungsverfahren. Wie kriegt man sowas auf die Spur? Das geht weiter in der ganzen Phase, wenn gebaut wird, mit der Kompetenz rund um Bau. Und am Ende geht es auch darum, diese Flexibilitäten dann auch entsprechend zu vermarkten. Da wird auch die NVAM-Gruppe die zentrale Rolle spielen.
2: Das Projekt unterstreicht die Bedeutung moderner Speichertechnologien für das Gelingen der Energiewende in Mitteldeutschland. Rein Kapazität.

0: Jetzt bezogen kann die Anlage den Tagesbedarf von rund 4.500 Haushalten abdecken. Für die Kunden der Stadtwerke stellt sich dabei auch die Frage, kann sich der Batteriespeicher langfristig positiv auf die Strompreise auswirken?
1: Also es gibt keine 1-zu-1-Korrelation. Das muss man ganz, ganz deutlich sagen. Wir sehen natürlich einige Unwuchten im Energiesystem in Deutschland. Das hat auch Auswirkungen auf Netzentgelte. Es müssen viele Netze gebaut werden, Infrastrukturmaßnahmen sind teuer, etc. pp. Und durch Batteriespeicher kann man den Netzausbau natürlich etwas kletten und damit im Idealfall auch die Netzentgelte stabiler halten, als sie ohne wären. Und wir sehen das hier direkt. Wir stehen hier neben unserem Umspannwerk. Wir haben hier kurze Wege, kurze Installationen. Auch das führt natürlich zu Preiseffizienzen.
0: Der Baustart für den Batteriespeicher am Umspannwerk Roßlau ist für Ende dieses Jahres geplant. Die Inbetriebnahme soll bis Ende 2027 erfolgen. Im Jahr 1938 wurde das heutige Gebäude des Anhaltischen Theaters als damals größte Bühne nördlich der Alpen mit 1250 Sitzplätzen fertiggestellt. Fast 90 Jahre später ist das traditionsreiche Haus deutlich in die Jahre gekommen. Nun soll es umfassend saniert und wieder in neuem Glanz erstrahlen. Aus diesem Anlass besuchte Staatsminister und Minister für Kultur Rainer Ropra am 26. August das Theater.
2: Ich bin hierher gekommen, um Mittel aus dem Sondervermögen Infrastruktur in Bewegung zu setzen, damit Sie dazu beitragen können, hier dieses Theater aus insgesamt schwierigen baulichen Verhältnissen wenigstens ein Stück weit zu befreien. Ich kenne das Haus ja nun schon viele, viele Jahre durch Besuche, aber auch durch die Verhandlungen über die Theaterverträge und nicht zuletzt auch durch den einen oder anderen Rundgang hinter der Bühne und in der Technik. Und deswegen waren wir uns eigentlich schon lange einig, dass wir einen Weg finden wollten, dem Theater mal einen größeren Schritt nach vorne zu ermöglichen.
0: Grund für die Sanierung sind umfangreiche Schäden am Gebäude, die durch weitere Verwitterung zunehmen würden. Hinzu kommen hohe Sicherheitsauflagen und die Belastung durch den Besucherverkehr bei den Aufführungen. Das Theater gilt zudem als unbequemes Denkmal, da Adolf Hitler den Bau seiner Zeit abgesegnet hatte. Auch dieser Teil der Geschichte müsse bei der Sanierung berücksichtigt werden. Bis zum Jahr 2035 sollen die Bauarbeiten abgeschlossen sein.
2: Mit diesen 12.178.900 Euro, die der Stadt bewilligt worden sind, um das Theater zu sanieren, soll eine ganze Reihe von Teilaspekten saniert werden, nämlich die Fassade, das Dach, das ist schon lange nicht mehr gemacht worden, 1992 zum letzten Mal. Dann ist es natürlich auch von außen sozusagen wieder ist es immer schön, aber dann ist es halt noch schöner. Und dann kommen im Inneren Bereiche wie die Sanierung der lufttechnischen Anlagen, Brandschutzkonzept, sicherheitstechnische Anlagen, Sanitäranlagen im Zuschauerbereich, Versorgungsstränge, Innenausbau. Bühnenboden soll erneuert werden, Front of House Neueinrichtung, Eingangsbereich Personenaufzug, Behindertenaufzug, allgemeine elektronische Anlagen. Also es wird eine ganze Menge passieren.
0: Mit der offiziellen Übergabe des Förderbescheids aus dem Sondervermögen Infrastruktur ist nun ein wichtiger Schritt getan. Die Arbeiten können beginnen. Für die Restaurierungsmaßnahmen ist das Restauratorenatelier Schöne aus Halle unter der Leitung von Henrik Krampitz verantwortlich. Auch für die Stadt Dessau-Roßlau ist die Sanierung von großer Bedeutung. Oberbürgermeister Dr. Robert Reck zeigt sich deshalb erfreut über den hohen Finanzierungsbeitrag.
3: Es kommt direkt hier bei uns in den Kommunen an. Und für Einrichtungen wie unser Anhaltisches Theater, die natürlich kulturelle Zentren sind, die aber eben auch ganz zentrale Orte des Miteinanders sind. Wir sind heute bei einer Pressekonferenz. Heute sind wir unter uns, aber jeder, der das Theater kennt und auch schon häufiger hier war, weiß, wie viel Leben in dem Haus ist, wenn Spielbetrieb ist, wenn man

0: vorher oder hinterher noch zusammensitzt. Und das ist umso wichtig, dieses Haus zu fördern und zu erhalten. Und die Investitionsmittel, die wir heute von Herrn Huber überreicht bekommen, fügen sich ein in eine Historie, nenne ich es mal, der Unterstützung des Landes Sachsen-Anhalt.
1: Schritt für Schritt soll das Projekt nun vorangebracht werden. Bis 2035 soll das anhaltische Theater wieder zu alter Pracht zurückkehren.
2: Der Roßlauer Marktplatz sowie der gesamte Stadtteil soll wieder mit mehr Leben gefüllt werden. Dafür wurde am 24. August offiziell das neue Quartiersbüro am Markt 1 eröffnet. Quartiersmanager Conny Trolle, Berit Mühl und Daniel Kemp stehen ab sofort für die Roßlauer als Ansprechpartner zur Verfügung.
3: Also das Quartier, sagt der Name ja schon, man ist hier für dieses Quartier, für die Umgebung zuständig. Das ist nicht ganz Roßlau, sondern ein gewisser Teil. Und wir sind dafür da, einmal ansprechbar zu sein für die Bürgerinnen und Bürger. Aber es gibt ja auch schon ganz konkrete Ideen, die umgesetzt werden sollen, Leerstand zu verhindern, beziehungsweise wieder zu neuem Leben erwecken, den Marktplatz zum neuen Leben zu erwecken. Manche, ja, vielleicht auch vernachlässigte Ecken in Roßlau wieder neu zu beleben. Und in Summe ist das eigentlich unsere Aufgabe, mit den Bürgern ins Gespräch nochmal zu kommen und das Potenzial, was Roßlau hat, auch mit den Vereinen, mit den Initiativen, mit dem bürgerschaftlichen Engagement wieder zu bündeln und in etwas umzusetzen, was das Quartier schöner macht.
4: Ich erhoffe mir, dass wir die vielen lauten Stimmen und die engagierten Stimmen, die es in Roßlau gibt, gut bündeln können und eine gute Schnittstellenfunktion sind zur Stadtverwaltung, zur Stadt Dessau, um einfach Roßlau aus dem Dornröschenschlaf, den ich hier so sehe, rauszuholen und den auch, glaube ich, viele Engagierte sehen, rauszuholen. Und mit allen Generationen zusammen, das finde ich tatsächlich wichtig, da alle Altersgruppen einzubeziehen, die Lebendigkeit zurückzugeben, die ja mit den Menschen hier drin herrscht.
2: Seit mehreren Jahren gibt es die Idee, ein Quartiersmanagement in Roßlau zu etablieren. Ein Stadtratsbeschluss machte die Umsetzung nun möglich. Ab sofort können Bürger des Quartiers mit Fragen jeglicher Art in das neue Büro kommen.
4: Also als Roßlauer Bürger und Bürgerin können Sie erstmal grundsätzlich mit jedem Anliegen kommen. Dafür sind wir jetzt einfach erstmal da und öffnen Tür und Ohr. Und versuchen im Zweifel zu vermitteln, wenn wir selber nichts tun könnten. Mhm. Grundsätzlich stehen wir natürlich erstmal für sämtliche Fragen zur Verfügung, die Stadtentwicklung, aber vielleicht auch, wo es die nächste Toilette betreffen. Und vor allem aber dafür, mit den Engagierten dieser Stadt Ideen umzusetzen. Also das heißt, wenn Personen kommen und sagen, wo finde ich denn jemand, der mir bei dem und dem weiterhelfen kann, oder ich habe die Idee, dieses und jenes zu tun, können Sie mich da unterstützen oder bei wem kann ich mich anschließen, was auch immer. Da einfach Netzwerke zu knüpfen und die Personen miteinander in Kontakt zu bringen, die Großes bewegen können oder auch manchmal Kleines, aber letztendlich immer dienlich hier für den Standort.
2: Feste Öffnungszeiten gibt es im neuen Quartiersmanagement am Markt 1 vorerst nicht.
4: Ja, wir haben uns tatsächlich entschieden, keine neue Verwaltungsstruktur zu schaffen, indem wir jetzt ein Büro sind, wo jemand sitzt und einen Drucker und einen Kopierer hat und eine funktionierende Kaffeemaschine, sondern wir möchten gerne, dass es eine Beteiligungsstruktur wird. Das heißt, wir möchten dahin gehen, wo die Menschen sind und nicht hier im Büro sitzen und warten, dass Leute kommen. Das heißt, wir werden hier im Büro schauen, weil es wichtig ist, dass es eine Anlaufstelle gibt, aber welche Zeiten sind sinnvoll? Kommen Menschen eher vormittags, kommen Menschen eher nachmittags, kommen sie vielleicht eher abends, weil sie Engagierte sind und tagsüber arbeiten gehen? Das heißt, das werden wir jetzt in den nächsten Wochen einfach mal ausprobieren, gucken, welche Öffnungszeiten bewähren sich oder ist es vielleicht was, was man tatsächlich auch immer ein bisschen variabel lässt und eher auf Zuruf macht und sonst sich darauf fokussiert, zu den Menschen in die Netzwerke und so weiter zu gehen.
2: Mittel vom Land Sachsen-Anhalt und der Europäischen Union in Höhe von 125.000 Euro finanzieren das Projekt. Ein Zeitraum von 2 Jahren ist für das Quartiersmanagement zunächst angedacht.
3: Solange Fördergelder fließen, kann auch das stattfinden. Aber auf der anderen Seite hat die Stadt sich auch schon bemüht, eine Verlängerung zu beantragen. Das ist aber, wie gesagt, noch nicht entschieden. Und wenn es dann eine Verlängerung gibt, dann hat man noch mal ein bisschen mehr Zeit. Aber unser Anspruch ist, in den 2 Jahren schon was zu erreichen und vor allen Dingen nachhaltig das Quartiersmanagement hier und die Strukturen zu entwickeln, damit es auch ohne uns weitergehen könnte.
2: Wer also selber Ideen hat, wie man die Schifferstadt beleben kann, oder wer einfach nur Fragen zu unterschiedlichsten Themen hat, kann einfach im Quartiersbüro auf dem Marktplatz in Roßlau vorbeischauen. Weitere Informationen gibt es unter www.quartier-roßlau.de.
1: Teamgeist, Disziplin und technisches Verständnis. Bei der Feuerwehr kommt es auf vieles an. Und damit kann man gar nicht früh genug anfangen. Schon in der Jugendfeuerwehr lernen Kinder und Jugendliche, Verantwortung zu übernehmen, sich aufeinander zu verlassen und gemeinsam Aufgaben zu meistern. Am 22. August konnten Jugendfeuerwehren aus ganz Sachsen-Anhalt im Paul-Greifzow-Stadion in der Bauhausstadt ihr Können unter Beweis stellen. Für die jungen Feuerwehrleute ging es dabei um die Leistungsspanne.
5: Das ist die höchste Auszeichnung, die die deutsche Jugendfeuerwehr zu vergeben hat. Es findet einmal jährlich statt und ist eigentlich der Höhepunkt im Jugendfeuerwehrleben.
1: Um das begehrte Abzeichen zu erhalten, musste jedes Team an verschiedenen Stationen zeigen, was in ihnen steckt.
6: Die 5 Stationen sind Schnelligkeitsübung, Kugelstoßen, Löschangriff, Fragebeantwortung. Staffellauf sind 1500 Meter zu laufen, beziehungsweise die Gruppe muss 1500 Meter laufen und die Deutsche Jugendfeuerwehr hat das, die Anzahl auf eine Staffel runtergebrochen, die müssen dann 1000 Meter laufen. Und so ist das auch beim Kugelstoßen, gibt es unterschiedliche Werte, die sie erreicht werden müssen, um die Leistungsspanne zu bekommen.
1: An den einzelnen Stationen wurden Punkte vergeben. Nur wer die erforderliche Punktzahl erreichte, konnte die Prüfung bestehen. Eine Nullwertung bedeutete dabei nicht automatisch das Aus. Die jeweilige Leistung durfte noch am selben Abnahmetag wiederholt werden. Doch neben der Leistung stand besonders der Teamgeist im Vordergrund.
5: Wichtig ist dabei und uns besonders wertvoll, es sind eine Mannschaftsleistung. Also es kann entweder die Gruppe oder die Staffel im Ganzen bestehen oder nicht bestehen. Es wird dort immer das gesamte Team gefordert. Es wird keine Einzelbewertung vorgenommen. Und man hat dann die Möglichkeit, schwächere Leute in einer Einposition einzusetzen, also durch stärkere Leute zu ersetzen. Also untereinander die Position zu tauschen, sodass jeder sein Optimales einbringen kann und das optimalste Ergebnis erreicht werden kann.
1: Insgesamt waren 13 Mannschaften aus 5 Kreisfeuerwehrverbänden dabei. Vertreten war das Mansfelder Land, Stendal, Dessau, Magdeburg und Halle. Hinter dieser Prüfung lagen für die Jugendlichen viele Ausbildungs- und Trainingsstunden. Denn die Anforderungen lassen sich nicht von heute auf morgen erfüllen.
6: Die üben zu Hause. Alle Stationen werden dann entsprechend geübt, sodass sie nicht unvorbereitet hierher kommen. Ja, da nochmal den Dank an Dessau, die praktisch an die Feuerwehr, an den Oberbürgermeister und so weiter, die haben ja praktisch dazu beigetragen, dass wir das hier durchführen konnten.
1: Auch die 3 Mannschaften aus Dessau konnten die Leistungsbewertung erfolgreich absolvieren. Für viele der Jugendlichen ist die Feuerwehr schon seit jungen Jahren ein fester Bestandteil ihres Lebens.
6: Die treten ja mit 10 Jahren ein. Bis 18 und dann könnten an für sich auch schon mit 16 übertreten in die aktive Abwehr. Aber es ist, sagen wir mal so, dass sie mit 18, oder sollte so sein, dass sie mit 18 erst in die aktive gehen, sodass sie dann auch dieses Leistungsabzeichen absolvieren können.
5: Und diese Übung zum Erwerb der Leistungsspanne, das Training, ist eigentlich eine hervorragende Ausbildung nachher für die Grundausbildung, um dann wirklich als ausgebildeter Feuerwehrmann dann in den Einsatz gehen zu können.
1: Die Leistungsspanne zeigt dabei auch, wie wichtig eine gute Ausbildung und die Zusammenarbeit im Team für die Jugendlichen sind. Erfahrungen, die sie bereits in der Jugendfeuerwehr sammeln und später im aktiven Feuerwehrdienst nutzen können.

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1: Dessau-Roßlau gilt als die zweitälteste Stadt Deutschlands, was die Altersstruktur ihrer Bevölkerung betrifft. Umso wichtiger ist es, auch den älteren Bürgern ein möglichst lebenswertes Umfeld und vielfältige Angebote in der Stadt zu bieten. Einen wichtigen Beitrag dazu leistet die Seniorenwoche. In diesem Jahr findet sie vom 6. bis zum 14. September statt. Über das Programm und die geplanten Veranstaltungen informierte die Stadt am 20. August bei einem Pressegespräch.
2: Also es ist so, wir haben Bewährtes wieder aufgenommen und setzen das fort und haben aber auch eine ganze Menge neuer Highlights dabei. Und wenn ich das Programm insgesamt sehe, dann kann ich Ihnen sagen, ist es lohnend, alles zu empfehlen. Es ist so, es gibt gar keine Auswahl, aber es sind ja schon solche Highlights dabei, wie gesund ernähren im Alter, was mit dem städtischen Klinikum durchgeführt wird, Lieder singen nach Wunsch. Es gibt in Bezug auf Sport einen Seniorensportplatz im Einheitssportplatz. Und es ist so, dass wir beispielsweise in der Volkshochschule eine Reihe von Veranstaltungen haben, wo es heute noch möglich ist, zu buchen bzw. sich anzumelden. Das ist kostenlos.
1: Das Programm ist auch in diesem Jahr wieder äußerst vielfältig und erstreckt sich über die gesamte Woche. Die Auswahl an Veranstaltungen ist groß. Dabei wurde besonders auf Abwechslung und unterschiedliche Interessen geachtet.
2: Insgesamt kann man sagen, gibt es eine neue Veranstaltung, Stabil Mobil, auf dem Rathausumfeld. Und wir wollen dort Möglichkeiten der Bewegung und Fortbewegung für ältere Menschen auch mit Handicap mal zeigen. Das ist eine ganz interessante neue Geschichte, aber ein Highlight wird sein im Saal der DVV die Abschlussveranstaltung. Bis heute haben wir 220 Buchungen dafür, wo bei Tanz und vielen Dingen hier Kaffee und Kuchen, die Menschen unter sich und sehr lustig sein können und sind. Und diese Veranstaltung ist stark nachgefragt.
1: Den Abschluss der Seniorenwoche bildet dann eine Veranstaltung mit der Mundartgruppe Christoph Hobusch in der Sportgaststätte Kienfichten. Möglich ist die Seniorenwoche vor allem durch die Unterstützung zahlreicher Partner und die gute Zusammenarbeit verschiedener Akteure. Die Stadt Dessau-Roßlau gehört dabei zu den wichtigsten Unterstützern. In diesem Jahr hat Oberbürgermeister Dr. Robert Reck die Schirmherrschaft übernommen. Zu den weiteren Partnern zählen unter anderem auch die Stadtwerke, die Volkssolidarität 92 und in diesem Jahr das Rathauscenter Dessau.
3: Seniorenmesse oder wie ich immer sage, Seniorentag. Also wir haben schon lange überlegt, wie wir eine unserer größten Kundengruppen auch mal ansprechen kann und positiv mit unserem Einkaufscenter in Erinnerung bleiben können. Und da hat man mich gefragt im Rahmen der Seniorenwoche, ob wir Lust haben, da auch was zu machen. Und das war natürlich dann so der Punkt, wo wir angefangen haben zu spinnen, zu überlegen. Also es wird dann bei uns Kulturprogramm geben, Schlagersänger tritt auf, es wird Bingo gespielt werden, also in Zusammenarbeit mit der Volkssolidarität 92. Es wird für Essen und Trinken gesorgt, natürlich besonders für Kaffee und Kuchen oder eine Kugel Eis. Also da ist ganz viel drin und wir wollen eigentlich unseren Senioren einen wunderschönen Tag liefern, dass sie sich daran erinnern, lange davon zehren und am liebsten so oft wie möglich versuchen, von ihrem Sessel oder von ihrem Sofa wieder hochzukommen, um regelmäßig bei uns im Rathauscenter zu sein.
4: Es wird fast 15 Aussteller geben, die beraten rund ums Thema älter werden, Gemeinsamkeit, Sportangebote, Beratungsangebote, Unterstützungsangebote und dergleichen. Es gibt einen Vortrag zum Thema Bewegung und Sport im Alter, wie wichtig das ist. Also ich denke, es ist ein tolles Programm und das mitten in der Stadt. Und da sind wir auch dem Rathauscenter sehr dankbar, dass das auf die Art und Weise stattfinden kann. Und da freue ich mich besonders drauf. Aber es gibt auch Senioren-Sportfest, was wir seit Jahren begleiten dürfen, wo Sportangebote für Senioren angeboten werden.
1: Wie in den vergangenen Jahren auch, lädt wieder der Seniorenbeirat gemeinsam mit dem Seniorenbeauftragten zu dieser Woche ein und freut sich auf eine ereignisreiche Zeit.
0: Wir sind froh, wenn wir dann diese ganzen Veranstaltungen kostenlos organisieren können, anbieten können. Und wir hoffen, es ist ja vom 6. September bis 14. September, diese vielen Veranstaltungen von allem was dabei. Und es sollte wirklich mal da und da jemand hinkommen.
1: Die Woche der Senioren ist schon längst zu einem festen und beliebten Bestandteil des Veranstaltungskalenders der Stadt geworden. Jedes Jahr kommt sie bei ihren Besuchern sehr gut an.
4: Wir kennen ganz, ganz viele unserer Mitglieder, die an vielfältigen Veranstaltungen teilnehmen. Wir haben auch in diesem Jahr schon wieder fast 500 Karten an unsere Mitglieder verteilt für das Auftaktkonzert im Anhaltischen Theater. Das ist ja ein ganz toller Auftakt der Seniorenwoche. Also es wird super angenommen und zu den einzelnen Veranstaltungen, die wir begleiten dürfen, kommen auch ganz, ganz viele. Und ich bin mir sicher, dass dieses tolle, vielfältige Programm, dieses insbesondere auch kostenlose, niederschwellige Programm, was der Seniorenbeirat, die Stadt und wir, die ganzen Partner aufgestellt haben, dass das gut angenommen wird. Das ist wirklich toll.
1: Am 6. September um 15 Uhr bietet das Eröffnungskonzert Erklingen zum Tanze die Geigen mit beliebten Melodien aus Oper, Operette und Konzert einen perfekten Start in die angesehene Woche und macht schon jetzt Lust auf die zahlreichen Veranstaltungen und Begegnungen, die die Besucher erwarten.
5: Nachdem Anfang Juli bereits das Stadtfest in Dessau veranstaltet wurde, war es Ende August nun in Roßlau Zeit, einmal ausgiebig zu feiern. Vom 27. bis zum 30. August wurde zur mittlerweile 46. Ausgabe des traditionsreichen Heimat- und Schifferfestes eingeladen. Bereits am Donnerstag startete das bunte Treiben mit einem Umzug und der Flaggenhissung auf dem Luchplatz. An den vier Festtagen gab es dann eine Menge zu erleben. Natürlich stand der Rummel auf dem Festplatz für Besucher offen und Begeisterte mit zahlreichen Fahrgeschäften, die für ordentlich Adrenalin sorgten. Nebenan gab es das große Festzelt, in dem mehrere Bands über das ganze Wochenende hinweg für beste Stimmung sorgten. Am Samstag öffnete dann wieder die Meile der Gewerbetreibenden und Vereine, welche sich entlang der Werftstraße und der Sachsenbergstraße präsentierte. Einer der Höhepunkte war zudem die Vorführung von Bootsklassikern und Modellbooten auf der Elbe. Der Modellsportclub Elbe Dessau zeigte seine detailgetreuen Nachbauten der Boote und direkt nebenan konnte man im Wasser auch die großen Vorbilder in Aktion sehen. Zahlreiche Interessierte ließen sich dieses Spektakel nicht entgehen. Am Festsonntag wurde das diesjährige Heimat- und Schifferfest dann auch schon wieder beendet und man kann auf vier gelungene Tage in Roßlau zurückblicken.
1: Tafeln der Begegnung verschoben. Am Freitag, dem 28. August, sollte die Veranstaltung Tafeln der Begegnung an der Ecke Friedrich-Naumann-Straße-Kavalierstraße stattfinden. Aufgrund des angekündigten Regen entschied sich das Integrationsbüro der Stadt Dessau-Roßlau gemeinsam mit den lokalen Engagierten jedoch kurzfristig dazu, die Veranstaltung zu verschieben. Bei den Tafeln der Begegnung stehen Begegnung, Austausch und das gegenseitige Kennenlernen im Mittelpunkt. Die Dessauer dürfen sich auf Musik, Spiele und Köstlichkeiten aus internationalen Küchen freuen. Darüber hinaus sind verschiedene Mitmachangebote und kleine Programmeinlagen engagierter Nachbarn geplant. Ein neuer Termin steht derzeit noch nicht fest, soll aber schon bald bekannt gegeben werden.
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2: Mit der Errichtung eines Batteriespeichers am Umspannwerk Roßlau realisieren die DVV Stadtwerke Dessau und die NVAM-Gruppe in gemeinsamer Kooperation ein zukunftsweisendes Infrastrukturprojekt für die Energiewende in der Region. Dafür wurde am 24. August der symbolische Spatenstich gesetzt. Die Energiewende lebt davon, dass in den vergangenen Jahren ein hoher Zubau an erneuerbaren Energien stattgefunden hat. Doch Wind und Sonne liefern nicht immer dann Strom, wenn er gerade gebraucht wird.
3: Wir haben aktuell die Situation, dass 58% unseres Energieverbrauches bereits aus Erneuerbaren kommen. Jetzt wissen wir allerdings auch, Erneuerbare, gerade Solar, tagsüber, Wind bläst auch nicht immer. Das heißt, wir brauchen etwas, um diese Energie zu vergleichmäßigen, damit der entsprechende Nachfrage dann auch immer dann gedeckt werden kann, wenn sie entsteht. Und genau da spielen jetzt Batteriespeicher im System eine herausragende Rolle. Die speichern die grüne Energie ein, wenn sie entsteht, aber nicht abgenommen werden kann, und speichern aus, wenn sie abgenommen werden kann. Gleich mehrere Vorteile für den Verbraucher. Es wird günstiger für alle, weil das Netz davon profitiert. Die Versorgungssicherheit nimmt zu. Und wir können tatsächlich an dieser Stelle eben noch mehr erneuerbare Energien ins Netz bringen. Und das macht uns auch unabhängiger von den Krisen, die wir augenblicklich erleben.
2: Der Großbatteriespeicher ist ein wichtiges Signal für Dessau-Roßlau und die gesamte Region. Da die Stromerzeugung aus Wind und Sonne wetterbedingt schwankt, gewinnen leistungsfähige Speicherlösungen zunehmend an Bedeutung. Ein solches Projekt kann jedoch nur durch Partnerschaft und Unterstützung umgesetzt werden.
4: Ja, es ist eine ganz tolle Sache, dass wir hier unterschiedliche Kompetenzen zusammenführen. Wir sind lokal stark verankert, wir haben lokal die Infrastruktur, wir haben lokal das Know-how und verschiedene andere Aspekte. Und die NVAM-Gruppe ist, ja, man kann sagen, ein befreundetes Unternehmen schon seit vielen, vielen Jahren. Und die sind natürlich stark auch in Börsengeschäften, in der Vermarktung des Stromes. Weil den Strom, den wir einspeisen und wieder ausspeisen, der muss natürlich am Markt platziert werden. Das erfordert große Handelssysteme, das erfordert schnelle Zugänge. Und da macht es einfach Sinn, wenn wir Kompetenzen bündeln. So muss nicht jeder Partner die kompletten Infrastrukturmaßnahmen selbstständig treffen. Also eine sogenannte Win-Win-Situation.
3: Unser Unternehmen bringt die ganze technische Expertise mit. Wir haben bereits Energiespeicher gebaut. In Elsteraue, nicht weit von hier, steht einer schon im Betrieb. Weitere Batterieprojekte entwickeln wir gerade. Und das beginnt mit dem Start, Genehmigungsverfahren, wie kriegt man sowas auf die Spur. Das geht weiter in der ganzen Phase, wenn gebaut wird, mit der Kompetenz rund um Bau. Und am Ende geht es auch darum, diese Flexibilitäten dann auch entsprechend zu vermarkten. Da wird auch die NVAM-Gruppe die zentrale Rolle spielen.
2: Das Projekt unterstreicht die Bedeutung moderner Speichertechnologien für das Gelingen der Energiewende in Mitteldeutschland. Rein Kapazität

0: geplant. Die Inbetriebnahme soll bis Ende 2027 erfolgen. Im Jahr 1938 wurde das heutige Gebäude des Anhaltischen Theaters als damals größte Bühne nördlich der Alpen mit 1250 Sitzplätzen fertiggestellt. Fast 90 Jahre später ist das traditionsreiche Haus deutlich in die Jahre gekommen. Nun soll es umfassend saniert und wieder in neuem Glanz erstrahlen. Aus diesem Anlass besuchte Staatsminister und Minister für Kultur Rainer Ropra am 26. August das Theater.
1: Ich bin hierher gekommen, um Mittel aus dem Sondervermögen Infrastruktur in Bewegung zu setzen, damit sie dazu beitragen können, hier dieses Theater aus insgesamt schwierigen baulichen Verhältnissen wenigstens ein Stück weit zu befreien. Ich kenne das Haus ja nun schon viele, viele Jahre durch Besuche, aber auch durch die Verhandlungen über die Theaterverträge und nicht zuletzt auch durch den einen oder anderen Rundgang hinter der Bühne und in der Technik. Und deswegen waren wir uns eigentlich schon lange einig, dass wir einen Weg finden wollten, dem Theater mal einen größeren Schritt nach vorne zu ermöglichen.
0: Grund für die Sanierung sind umfangreiche Schäden am Gebäude, die durch weitere Verwitterung zunehmen würden. Hinzu kommen hohe Sicherheitsauflagen und die Belastung durch den Besucherverkehr bei den Aufführungen. Das Theater gilt zudem als unbequemes Denkmal, da Adolf Hitler den Bau seiner Zeit abgesegnet hatte. Auch dieser Teil der Geschichte müsse bei der Sanierung berücksichtigt werden. Bis zum Jahr 2035 sollen die Bauarbeiten abgeschlossen sein.
1: Mit diesen 12.178.900 Euro, die der Stadt bewilligt worden sind, um das Theater zu sanieren, soll eine ganze Reihe von Teilaspekten saniert werden, nämlich die Fassade, das Dach, das ist schon lange nicht mehr gemacht worden, 1992 zum letzten Mal. Dann ist es natürlich auch von außen sozusagen wieder ist es immer schön, aber dann ist es halt noch schöner. Und dann kommen im Inneren Bereiche wie die Sanierung der lufttechnischen Anlagen, Brandschutzkonzept, sicherheitstechnische Anlagen, Sanitäranlagen im Zuschauerbereich, Versorgungsstränge, Innenausbau, Bühnenboden soll erneuert werden, Front of House Neueinrichtung, Eingangsbereich Personenaufzug, Behindertenaufzug, allgemeine elektronische Anlagen. Also es wird eine ganze Menge passieren.
0: Mit der offiziellen Übergabe des Förderbescheids aus dem Sondervermögen Infrastruktur ist nun ein wichtiger Schritt getan. Die Arbeiten können beginnen. Für die Restaurierungsmaßnahmen ist das Restauratorenatelier Schöne aus Halle unter der Leitung von Henrik Krampitz verantwortlich. Auch für die Stadt Dessau-Roßlau ist die Sanierung von großer Bedeutung. Oberbürgermeister Dr. Robert Reck zeigt sich deshalb erfreut über den hohen Finanzierungsbeitrag.
2: Es kommt direkt hier bei uns in den Kommunen an und für Einrichtungen wie unser Anhaltisches Theater, die natürlich kulturelle Zentren sind, die aber eben auch ganz zentrale Orte des Miteinanders sind. Wir sind heute bei einer Pressekonferenz, heute sind wir unter uns, aber jeder, der das Theater kennt und auch schon häufiger hier war, weiß, wie viel Leben in dem Haus ist, wenn Spielbetrieb ist, wenn man vorher oder hinterher noch zusammensitzt. Und das ist umso wichtig, dieses Haus zu fördern und zu erhalten. Und die Investitionsmittel, die wir heute von Herrn Ropra überreicht bekommen, fügen sich ein in eine Historie, nenne ich es mal, der Unterstützung des Landes Sachsen-Anhalt.
0: Schritt für Schritt soll das Projekt nun vorangebracht werden. Bis 2035 soll das Anhaltische Theater wieder zu alter Pracht zurückkehren.
3: Der Roßlauer Marktplatz sowie der gesamte Stadtteil soll wieder mit mehr Leben gefüllt werden. Dafür wurde am 24. August offiziell das neue Quartiersbüro am Markt 1 eröffnet.

0: öffnet. Quartiersmanager Conny Trolle, Berit Mühl und Daniel Kemp stehen ab sofort für die Roßlauer als Ansprechpartner zur Verfügung.
1: Also das Quartier, sagt der Name ja schon, man ist hier für dieses Quartier, für die Umgebung zuständig. Das ist nicht ganz Roßlau, sondern ein gewisser Teil. Und wir sind dafür da, einmal ansprechbar zu sein für die Bürgerinnen und Bürger. Aber es gibt ja auch schon ganz, ganz konkrete Ideen, die umgesetzt werden sollen, Leerstand zu verhindern, beziehungsweise wieder zu neuem Leben erwecken, den Marktplatz zum neuen Leben zu erwecken. Manche, ja, vielleicht auch vernachlässigte Ecken in Roßlau wieder neu zu beleben. Und in Summe ist das eigentlich unsere Aufgabe, mit den Bürgern ins Gespräch nochmal zu kommen und das Potenzial, was Roßlau hat, auch mit den Vereinen, mit den Initiativen, mit dem bürgerschaftlichen Engagement wieder zu bündeln und in etwas umzusetzen, was das Quartier schöner macht.
2: Ich erhoffe mir, dass wir die vielen lauten Stimmen und die engagierten Stimmen, die es in Roßlau gibt, gut bündeln können und eine gute Schnittstellenfunktion sind zur Stadtverwaltung, zur Stadt Dessau, um einfach Roßlau aus dem Dornröschenschlaf, den ich hier so sehe, rauszuholen und den auch, glaube ich, viele Engagierte sehen, rauszuholen. Und mit allen Generationen zusammen, das finde ich tatsächlich wichtig, da alle Altersgruppen einzubeziehen, die Lebendigkeit zurückzugeben, die ja mit den Menschen hier drin herrscht.
0: Seit mehreren Jahren gibt es die Idee, ein Quartiersmanagement in Roßlau zu etablieren. Ein Stadtratsbeschluss machte die Umsetzung nun möglich. Ab sofort können Bürger des Quartiers mit Fragen jeglicher Art in das neue Büro kommen.
2: Also als Roßlauer Bürger und Bürgerin können Sie erstmal grundsätzlich mit jedem Anliegen kommen. Dafür sind wir jetzt einfach erstmal da und öffnen Tür und Ohr und versuchen im Zweifel zu vermitteln, wenn wir selber nichts tun könnten. Grundsätzlich stehen wir natürlich erstmal für sämtliche Fragen zur Verfügung, die Stadtentwicklung, aber vielleicht auch, wo ist die nächste Toilette betreffen. Und vor allem aber dafür, mit den Engagierten dieser Stadt Ideen umzusetzen. Also das heißt, wenn Personen kommen und sagen, wo finde ich denn jemand, der mir bei dem und dem weiterhelfen kann, oder ich habe die Idee, dieses und jenes zu tun, können Sie mich da unterstützen oder bei wem kann ich mich anschließen, was auch immer. Da einfach Netzwerke zu knüpfen und die Personen miteinander in Kontakt zu bringen, die Großes bewegen können oder auch manchmal Kleines, aber letztendlich immer Dienliche für den Standort.
0: Feste Öffnungszeiten gibt es im neuen Quartiersmanagement am Markt 1 vorerst nicht.
2: Ja, wir haben uns tatsächlich entschieden, keine neue Verwaltungsstruktur zu schaffen, indem wir jetzt ein Büro sind, wo jemand sitzt und einen Drucker und einen Kopierer hat und eine funktionierende Kaffeemaschine, sondern wir möchten gerne, dass es eine Beteiligungsstruktur wird. Das heißt, wir möchten dahin gehen, wo die Menschen sind und nicht hier im Büro sitzen und warten, dass Leute kommen. Das heißt, wir werden hier im Büro schauen, weil es wichtig ist, dass es eine Anlaufstelle gibt, aber welche Zeiten sind sinnvoll? Kommen Menschen eher vormittags, kommen Menschen eher nachmittags, kommen sie vielleicht eher abends, weil sie Engagierte sind und tagsüber arbeiten gehen? Das heißt, das werden wir jetzt in den nächsten Wochen einfach mal ausprobieren, gucken, welche Öffnungszeiten bewähren sich oder ist es vielleicht was, was man tatsächlich auch immer ein bisschen variabel lässt und eher auf Zuruf macht und sonst sich darauf fokussiert, zu den Menschen in die Netzwerke und so weiter zu gehen.
0: Mittel vom Land Sachsen-Anhalt und der Europäischen Union in Höhe von 125.000 Euro finanzieren das Projekt. Ein Zeitraum von 2 Jahren ist für das Quartiersmanagement zunächst angedacht.
1: Solange Fördergelder fließen, kann auch das stattfinden. Aber auf der anderen Seite hat die Stadt sich auch schon bemüht, eine Verlängerung zu beantragen. Das ist aber, wie gesagt, noch nicht entschieden. Und wenn es dann eine Verlängerung gibt, dann hat man noch mal ein bisschen mehr Zeit. Aber unser Anspruch ist, in den 2 Jahren schon was zu erreichen und vor allen Dingen nachhaltig das Quartiersmanagement hier und die Strukturen zu entwickeln, damit es auch ohne uns weitergehen könnte.
0: Wer also selber Ideen hat, wie man die Schifferstadt beleben kann, oder wer einfach nur Fragen zu unterschiedlichsten Themen hat, kann einfach im Quartiersbüro auf dem Marktplatz in Roßlau vorbeischauen. Weitere Informationen gibt es unter www.quartier-roßlau.de.
3: Teamgeist, Disziplin und technisches Verständnis. Bei der Feuerwehr kommt es auf vieles an. Und damit kann man gar nicht früh genug anfangen. Schon in der Jugendfeuerwehr lernen Kinder und Jugendliche, Verantwortung zu übernehmen, sich aufeinander zu verlassen und gemeinsam Aufgaben zu meistern. Am 22. August konnten Jugendfeuerwehren aus ganz Sachsen-Anhalt im Paul-Greifzu-Stadion in der Bauhausstadt ihr Können unter Beweis stellen. Für die jungen Feuerwehrleute ging es dabei um die Leistungsspange.
4: Das ist die höchste Auszeichnung, die die Deutsche Jugendfeuerwehr zu vergeben hat. Es findet einmal jährlich statt und ist eigentlich der Höhepunkt im Jugendfeuerwehrleben.
3: Um das begehrte Abzeichen zu erhalten, musste jedes Team an verschiedenen Stationen zeigen, was in ihnen steckt.
5: Die 5 Stationen sind Schnelligkeitsübung, Kugelstoßen, Löschangriff, Fragebeantwortung. Staffellauf sind 1500 Meter zu laufen, beziehungsweise die Gruppe muss 1500 Meter laufen. Und die Deutsche Jugendfeuerwehr hat die Anzahl auf eine Staffel runtergebrochen. Die müssen dann 1000 Meter laufen. Und so ist das auch beim Kugelstoßen, gibt es unterschiedliche Werte, die erreicht werden müssen, um die Leistungsspanne zu bekommen.
3: An den einzelnen Stationen wurden Punkte vergeben. Nur wer die erforderliche Punktzahl erreichte, konnte die Prüfung bestehen. Eine Nullwertung bedeutete dabei nicht automatisch das Aus. Die jeweilige Leistung durfte noch am selben Abnahmetag wiederholt werden. Doch neben der Leistung stand besonders der Teamgeist im Vordergrund.
4: Wichtig ist dabei und uns besonders wertvoll, es sind eine Mannschaftsleistung. Also es kann entweder die Gruppe oder die Staffel im Ganzen bestehen oder nicht bestehen. Es wird dort immer das gesamte Team gefordert. Es wird keine Einzelbewertung vorgenommen. Und man hat dann die Möglichkeit, schwächere Leute in einer einen Position einzusetzen, also durch stärkere Leute zu ersetzen. Also untereinander die Position zu tauschen, sodass jeder sein Optimales einbringen kann und das optimalste Ergebnis erreicht werden kann.
3: Insgesamt waren 13 Mannschaften aus 5 Kreisfeuerwehrverbänden dabei. Vertreten war das Mansfelder Land, Stendal, Dessau, Magdeburg und Halle. Hinter dieser Prüfung lagen für die Jugendlichen viele Ausbildungs- und Trainingsstunden. Denn die Anforderungen lassen sich nicht von heute auf morgen erfüllen.
5: Die üben zu Hause. Alle Stationen werden dann entsprechend geübt, sodass sie nicht unvorbereitet hierher kommen. Ja, da nochmal den Dank an Dessau, die praktisch an die Feuerwehr, an den Oberbürgermeister und so weiter. Die haben ja praktisch dazu beigetragen, dass wir das hier durchführen konnten.
3: Auch die 3 Mannschaften aus Dessau konnten die Leistungsbewertung erfolgreich absolvieren. Für viele der Jugendlichen ist die Feuerwehr schon seit jungen Jahren ein fester Bestandteil ihres Lebens.
5: Die treten ja mit 10 Jahren ein, bis 18, und dann könnten an für sich auch schon mit 16 übertreten in die aktive Abwehr. Aber es ist, sagen wir mal so, dass sie mit 18, oder sollte so sein, dass sie mit 18 erst in die aktive gehen, sodass sie dann auch das Leistungsabzeichen absolvieren können.
4: Und diese Übung zum Erwerb der Leistungsspanne, das Training, ist eigentlich eine hervorragende Ausbildung nachher für die Grundausbildung, um dann wirklich als ausgebildeter Feuerwehrmann dann in den Einsatz gehen zu können.
3: Die Leistungsspanne zeigt dabei auch, wie wichtig eine gute Ausbildung und die Zusammenarbeit im Team für die Jugendlichen sind. Erfahrungen, die sie bereits in der Jugendfeuerwehr sammeln und später im aktiven Feuerwehrdienst nutzen können.

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1: Dessau-Roßlau gilt als die zweitälteste Stadt Deutschlands, was die Altersstruktur ihrer Bevölkerung betrifft. Umso wichtiger ist es, auch den älteren Bürgern ein möglichst lebenswertes Umfeld und vielfältige Angebote in der Stadt zu bieten. Einen wichtigen Beitrag dazu leistet die Seniorenwoche. In diesem Jahr findet sie vom 6. bis zum 14. September statt. Über das Programm und die geplanten Veranstaltungen informierte die Stadt am 20. August bei einem Pressegespräch.
2: Also es ist so, wir haben Bewährtes wieder aufgenommen und setzen das fort und haben aber auch eine ganze Menge neuer Highlights dabei. Und wenn ich das Programm insgesamt sehe, dann kann ich Ihnen sagen, ist es lohnend, alles zu empfehlen. Es ist so, es gibt gar keine Auswahl, aber es sind ja schon solche Highlights dabei, wie gesund ernähren im Alter, was mit dem städtischen Klinikum durchgeführt wird, Lieder singen nach Wunsch. Es gibt in Bezug auf Sport einen Seniorensportfest im Einheitssportplatz. Und es ist so, dass wir beispielsweise in der Volkshochschule eine Reihe von Veranstaltungen haben, wo es heute noch möglich ist, zu buchen bzw. sich anzumelden. Das ist kostenlos.
1: Das Programm ist auch in diesem Jahr wieder äußerst vielfältig und erstreckt sich über die gesamte Woche. Die Auswahl an Veranstaltungen ist groß. Dabei wurde besonders auf Abwechslung und unterschiedliche Interessen geachtet.
2: Insgesamt kann man sagen, gibt es eine neue Veranstaltung, Stabil Mobil, auf dem Rathausumfeld. Und wir wollen dort Möglichkeiten der Bewegung und Fortbewegung für ältere Menschen auch mit Handicap mal zeigen. Das ist eine ganz interessante neue Geschichte, aber ein Highlight wird sein im Saal der DVV, die Abschlussveranstaltung. Bis heute haben wir 220 Buchungen dafür, wo bei Tanz und vielen Dingen hier Kaffee und Kuchen die Menschen unter sich und sehr lustig sein können und sind. Und diese Veranstaltung ist stark nachgefragt.
1: Den Abschluss der Seniorenwoche bildet dann eine Veranstaltung mit der Mundartgruppe Christoph Hobusch in der Sportgaststätte Kienfichten. Möglich ist die Seniorenwoche vor allem durch die Unterstützung zahlreicher Partner und die gute Zusammenarbeit verschiedener Akteure. Die Stadt Dessau-Roßlau gehört dabei zu den wichtigsten Unterstützern. In diesem Jahr hat Oberbürgermeister Dr. Robert Reck die Schirmherrschaft übernommen. Zu den weiteren Partnern zählen unter anderem auch die Stadtwerke, die Volkssolidarität 92 und in diesem Jahr das Rathauscenter Dessau.
3: Seniorenmesse oder wie ich immer sage, Seniorentag. Also wir haben schon lange überlegt, wie wir eine unserer größten Kundengruppen auch mal ansprechen kann und positiv mit unserem Einkaufscenter in Erinnerung bleiben können. Und da hat man mich gefragt im Rahmen der Seniorenwoche, ob wir Lust haben, da auch was zu machen. Und das war natürlich dann so der Punkt, wo wir angefangen haben zu spinnen, zu überlegen. Also es wird dann bei uns Kulturprogramm geben, Schlagersänger tritt auf, es wird Bingo gespielt werden, also in Zusammenarbeit mit der Volkssolidarität 92. Es wird für Essen und Trinken gesorgt, natürlich besonders für Kaffee und Kuchen oder eine Kugel Eis. Also da ist ganz viel drin und wir wollen eigentlich unseren Senioren einen wunderschönen Tag liefern, dass sie sich daran erinnern, lange davon zehren und am liebsten so oft wie möglich versuchen, von ihrem Sessel oder von ihrem Sofa wieder hochzukommen, um regelmäßig bei uns im Rathauscenter zu sein.
4: Es wird fast 15 Aussteller geben, die beraten rund ums Thema Älterwerden, Gemeinsamkeit, Sportangebote, Beratungsangebote, Unterstützungsangebote und dergleichen. Es gibt einen Vortrag zum Thema Bewegung und Sport im Alter, wie wichtig das ist. Also ich denke, es ist ein tolles Programm und das mitten in der Stadt. Und da sind wir auch dem Rathauscenter sehr dankbar, dass das auf die Art und Weise stattfinden kann. Und da freue ich mich besonders drauf. Aber es gibt auch Senioren-Sportfest, was wir seit Jahren begleiten dürfen, wo Sportangebote für Senioren angeboten werden.
1: Wie in den vergangenen Jahren auch, lädt wieder der Seniorenbeirat gemeinsam mit dem Seniorenbeauftragten zu dieser Woche ein und freut sich auf eine ereignisreiche Zeit.
5: Wir sind froh, wenn wir dann diese ganzen Veranstaltungen kostenlos organisieren können, anbieten können. Und wir hoffen, es ist ja vom 6. September bis 14. September, diese vielen Veranstaltungen von allem was dabei, und es sollte wirklich mal da und da jemand hinkommen.
1: Die Woche der Senioren ist schon längst zu einem festen und beliebten Bestandteil des Veranstaltungskalenders der Stadt geworden. Jedes Jahr kommt sie bei ihren Besuchern sehr gut an.
4: Wir kennen ganz, ganz viele unserer Mitglieder, die an vielfältigen Veranstaltungen teilnehmen. Wir haben auch in diesem Jahr schon wieder fast 500 Karten an unsere Mitglieder verteilt für das Auftaktkonzert im Anhaltischen Theater. Das ist ja ein ganz toller Auftakt der Seniorenwoche. Also es wird super angenommen, und zu den einzelnen Veranstaltungen, die wir begleiten dürfen, kommen auch ganz, ganz viele. Und ich bin mir sicher, dass dieses tolle, vielfältige Programm, dieses insbesondere auch kostenlose, niederschwellige Programm, was der Seniorenbeirat, die Stadt und wir, die ganzen Partner aufgestellt haben, dass das gut angenommen wird. Das ist wirklich toll.
1: Am 6. September um 15 Uhr bietet das Eröffnungskonzert Erklingen zum Tanze die Geigen mit beliebten Melodien aus Oper, Operett und Konzert einen perfekten Start in die angesehene Woche und macht schon jetzt Lust auf die zahlreichen Veranstaltungen und Begegnungen, die die Besucher erwarten.
6: Nachdem Anfang Juli bereits das Stadtfest in Dessau veranstaltet wurde, war es Ende August nun in Roßlau Zeit, einmal ausgiebig zu feiern. Vom 27. bis zum 30. August wurde zur mittlerweile 46. Ausgabe des traditionsreichen Heimat- und Schifferfestes eingeladen. Bereits am Donnerstag startete das bunte Treiben mit einem Umzug und der Flaggenhissung auf dem Luchplatz. An den vier Festtagen gab es dann eine Menge zu erleben. Natürlich stand der Rummel auf dem Festplatz für Besucher offen und Begeisterte mit zahlreichen Fahrgeschäften, die für ordentlich Adrenalin sorgten. Nebenan gab es das große Festzelt, in dem mehrere Bands über das ganze Wochenende hinweg für beste Stimmung sorgten. Am Samstag öffnete dann wieder die Meile der Gewerbetreibenden und Vereine, welche sich entlang der Werftstraße und der Sachsenbergstraße präsentierte. Einer der Höhepunkte war zudem die Vorführung von Bootsklassikern und Modellbooten auf der Elbe. Der Modellsportclub Elbe Dessau zeigte seine detailgetreuen Nachbauten der Boote, und direkt nebenan konnte man im Wasser auch die großen Vorbilder in Aktion sehen. Zahlreiche Interessierte ließen sich dieses Spektakel nicht entgehen. Am Festsonntag wurde das diesjährige Heimat- und Schifferfest dann auch schon wieder beendet, und man kann auf vier gelungene Tage in Roßlau zurückblicken.
1: Tafeln der Begegnung verschoben. Am Freitag, dem 28. August, sollte die Veranstaltung Tafeln der Begegnung an der Ecke Friedrich-Naumann-Straße-Kavalierstraße stattfinden. Aufgrund des angekündigten Regen entschied sich das Integrationsbüro der Stadt Dessau-Roßlau gemeinsam mit den lokalen Engagierten jedoch kurzfristig dazu, die Veranstaltung zu verschieben. Bei den Tafeln der Begegnung stehen Begegnung, Austausch und das gegenseitige Kennenlernen im Mittelpunkt. Die Dessauer dürfen sich auf Musik, Spiele und Köstlichkeiten aus internationalen Küchen freuen. Darüber hinaus sind verschiedene Mitmachangebote und kleine Programmeinlagen engagierter Nachbarn geplant. Ein neuer Termin steht derzeit noch nicht fest, soll aber schon bald bekannt gegeben werden.
6: Am 13. September verwandelt sich die Dessauer Innenstadt wieder in eine Bühne für Laufbegeisterte aus der gesamten Region. Anhaltsport lädt zum 27.

Rathaus Center City Run ein und jeder kann mitmachen. Ab 10 Uhr geht es los und 4 unterschiedliche Läufe werden angeboten. Für jeden, der nicht selber mitmachen will, heißt es trotzdem vorbeikommen und die Läufer kräftig anfeuern.

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2: Mit der Errichtung eines Batteriespeichers am Umspannwerk Roßlau realisieren die DVV Stadtwerke Dessau und die NVAM-Gruppe in gemeinsamer Kooperation ein zukunftsweisendes Infrastrukturprojekt für die Energiewende in der Region. Dafür wurde am 24. August der symbolische Spatenstich gesetzt. Die Energiewende lebt davon, dass in den vergangenen Jahren ein hoher Zubau an erneuerbaren Energien stattgefunden hat. Doch Wind und Sonne liefern nicht immer dann Strom, wenn er gerade gebraucht wird.
3: Wir haben aktuell die Situation, dass 58% unseres Energieverbrauches bereits aus Erneuerbaren kommen. Jetzt wissen wir allerdings auch, Erneuerbare, gerade Solar, tagsüber, Wind bläst auch nicht immer. Das heißt, wir brauchen etwas, um diese Energie zu vergleichmäßigen, damit der entsprechende Nachfrage dann auch immer dann gedeckt werden kann, wenn sie entsteht. Und genau da spielen jetzt Batteriespeicher im System eine herausragende Rolle. Die speichern die grüne Energie ein, wenn sie entsteht, aber nicht abgenommen werden kann, und speichern aus, wenn sie abgenommen werden kann. Gleich mehrere Vorteile für den Verbraucher. Es wird günstiger für alle, weil das Netz davon profitiert. Die Versorgungssicherheit nimmt zu. Und wir können tatsächlich an dieser Stelle eben noch mehr erneuerbare Energien ins Netz bringen. Und das macht uns auch unabhängiger von den Krisen, die wir augenblicklich erleben.
2: Der Großbatteriespeicher ist ein wichtiges Signal für Dessau-Roßlau und die gesamte Region. Da die Stromerzeugung aus Wind und Sonne wetterbedingt schwankt, gewinnen leistungsfähige Speicherlösungen zunehmend an Bedeutung. Ein solches Projekt kann jedoch nur durch Partnerschaft und Unterstützung umgesetzt werden.
4: Ja, es ist eine ganz tolle Sache, dass wir hier unterschiedliche Kompetenzen zusammenführen. Wir sind lokal stark verankert, wir haben lokal die Infrastruktur, wir haben lokal das Know-how und verschiedene andere Aspekte. Und die NVAM-Gruppe ist, ja, man kann sagen, ein befreundetes Unternehmen schon seit vielen, vielen Jahren. Und die sind natürlich stark auch in Börsengeschäften, in der Vermarktung des Stromes. Weil den Strom, den wir einspeisen und wieder ausspeisen, der muss natürlich am Markt platziert werden. Das erfordert große Handelssysteme, das erfordert schnelle Zugänge. Und da macht es einfach Sinn, wenn wir Kompetenzen bündeln. So muss nicht jeder Partner die kompletten Infrastrukturmaßnahmen selbstständig treffen. Also eine sogenannte Win-Win-Situation.
3: Unser Unternehmen bringt die ganze technische Expertise mit. Wir haben bereits Energiespeicher gebaut. In Elsteraue, nicht weit von hier, steht einer schon im Betrieb. Weitere Batterieprojekte entwickeln wir gerade. Und das beginnt mit dem Start, Genehmigungsverfahren, wie kriegt man sowas auf die Spur. Das geht weiter in der ganzen Phase, wenn gebaut wird, mit der Kompetenz rund um Bau. Und am Ende geht es auch darum, diese Flexibilitäten dann auch entsprechend zu vermarkten. Da wird auch die NVAM-Gruppe die zentrale Rolle spielen.
2: Das Projekt unterstreicht die Bedeutung moderner Speichertechnologien für das Gelingen der Energiewende in Mitteldeutschland. Rein kapazitätsbezogen kann die Anlage den Tagesbedarf von rund 4.500 Haushalten abdecken. Für die Kunden der Stadtwerke stellt sich dabei auch die Frage, kann sich der Batteriespeicher langfristig positiv auf die Strompreise auswirken?
4: Also es gibt keine 1-zu-1-Korrelation, das muss man ganz, ganz deutlich sagen. Wir sehen natürlich einige Unwuchten im Energiesystem in Deutschland. Das hat auch Auswirkungen auf Netzentgelte. Es müssen viele Netze gebaut werden, Infrastrukturmaßnahmen sind teuer etc. pp. Und durch Batteriespeicher kann man den Netzausbau natürlich etwas kletten und damit im Idealfall auch die Netzentgelte stabiler halten, als sie ohne wären. Und wir sehen das hier direkt, wir stehen hier neben unserem Umspannwerk. Wir haben hier kurze Wege, kurze Installationen. Auch das führt natürlich zu Preiseffizienzen.
2: Der Baustart für den Batteriespeicher am Umspannwerk Roßlau ist für Ende dieses Jahres geplant. Die Inbetriebnahme soll bis Ende 2027 erfolgen. Im Jahr 1938 wurde das heutige Gebäude des Anhaltischen Theaters als damals größte Bühne nördlich der Alpen mit 1250 Sitzplätzen fertiggestellt. Fast 90 Jahre später ist das traditionsreiche Haus deutlich in die Jahre gekommen. Nun soll es umfassend saniert und wieder in neuem Glanz erstrahlen. Aus diesem Anlass besuchte Staatsminister und Minister für Kultur Rainer Ropra am 26. August das Theater.
5: Ich bin hierher gekommen, um Mittel aus dem Sondervermögen Infrastruktur in Bewegung zu setzen, damit sie dazu beitragen können, hier dieses Theater aus insgesamt schwierigen baulichen Verhältnissen wenigstens ein Stück weit zu befreien. Ich kenne das Haus ja nun schon viele, viele Jahre durch Besuche, aber auch durch die Verhandlungen über die Theaterverträge und nicht zuletzt auch durch den einen oder anderen Rundgang hinter der Bühne und in der Technik. Und deswegen waren wir uns eigentlich schon lange einig, dass wir einen Weg finden wollten, dem Theater mal einen größeren Schritt nach vorne zu ermöglichen.
2: Grund für die Sanierung sind umfangreiche Schäden am Gebäude, die durch weitere Verwitterung zunehmen würden. Hinzu kommen hohe Sicherheitsauflagen und die Belastung durch den Besucherverkehr bei den Aufführungen. Das Theater gilt zudem als unbequemes Denkmal, da Adolf Hitler den Bau seiner Zeit abgesegnet hatte. Auch dieser Teil der Geschichte müsse bei der Sanierung berücksichtigt werden. Bis zum Jahr 2035 sollen die Bauarbeiten abgeschlossen sein.
5: Mit diesen 12.178.900 Euro, die der Stadt bewilligt worden sind, um das Theater zu sanieren, soll eine ganze Reihe von Teilaspekten saniert werden, nämlich die Fassade, das Dach, das ist schon lange nicht mehr gemacht worden, 1992 zum letzten Mal. Dann ist es natürlich auch von außen sozusagen wieder ist es immer schön, aber dann ist es halt noch schöner. Und dann kommen im Inneren Bereiche wie die Sanierung der lufttechnischen Anlagen, Brandschutzkonzept, sicherheitstechnische Anlagen, Sanitäranlagen im Zuschauerbereich, Versorgungsstränge, Innenausbau, Bühnenboden soll erneuert werden, Front of House Neueinrichtung, Eingangsbereich Personenaufzug, Behindertenaufzug, allgemeine elektronische Anlagen. Also es wird eine ganze Menge passieren.
2: Mit der offiziellen Übergabe des Förderbescheids aus dem Sondervermögen Infrastruktur ist nun ein wichtiger Schritt getan. Die Arbeiten können beginnen. Für die Restaurierungsmaßnahmen ist das Restauratorenatelier Schöne aus Halle unter der Leitung von Henrik Krampitz verantwortlich. Auch für die Stadt Dessau-Roßlau ist die Sanierung von großer Bedeutung. Oberbürgermeister Dr. Robert Reck zeigt sich deshalb erfreut über den hohen Finanzierungsbeitrag.
6: Es kommt direkt hier bei uns in den Kommunen an und für Einrichtungen wie unser Anhaltisches Theater, die natürlich kulturelle Zentren sind, die aber eben auch ganz zentrale Orte des Miteinanders sind. Wir sind heute bei einer Pressekonferenz, heute sind wir unter uns, aber jeder, der das Theater kennt und auch schon häufiger hier war, weiß, wie viel Leben in dem Haus ist, wenn Spielbetrieb ist, wenn man vorher oder hinterher noch zusammensitzt. Und das ist umso wichtig, dieses Haus zu fördern und zu erhalten. Und die Investitionsmittel, die wir heute von Herrn Ropra überreicht bekommen, fügen sich ein in eine Historie, nenne ich es mal, der Unterstützung des Landes Sachsen-Anhalt.
2: Schritt für Schritt soll das Projekt nun vorangebracht werden. Bis 2035 soll das anhaltische Theater wieder zu alter Pracht zurückkehren.
0: Der Roßlauer Marktplatz sowie der gesamte Stadtteil soll wieder mit mehr Leben gefüllt werden. Dafür wurde am 24. August offiziell das neue Quartiersbüro am Markt 1 eröffnet. Quartiersmanager Conny Trolle, Berit Mühl und Daniel Kemp stehen ab sofort für die Roßlauer als Ansprechpartner zur Verfügung.
7: Also das Quartier, sagt der Name ja schon, man ist hier für dieses Quartier, für die Umgebung zuständig. Das ist nicht ganz Roßlau, sondern ein gewisser Teil. Und wir sind dafür da, einmal ansprechbar zu sein für die Bürgerinnen und Bürger. Aber es gibt ja auch schon ganz, ganz konkrete Ideen, die umgesetzt werden sollen. Leerstand zu verhindern, beziehungsweise wieder zu neuem Leben erwecken. Den Marktplatz zum neuen Leben zu erwecken. Manche, ja, vielleicht auch vernachlässigte Ecken in Roßlau wieder neu zu beleben. Und in Summe ist das eigentlich unsere Aufgabe, mit den Bürgern ins Gespräch nochmal zu kommen und dieses Potenzial, was Roßlau hat, auch mit den Vereinen, mit den Initiativen, mit dem bürgerschaftlichen Engagement wieder zu bündeln und in etwas umzusetzen, was das Quartier schöner macht.
8: Ich erhoffe mir, dass wir die vielen lauten Stimmen und die engagierten Stimmen, die es in Roßlau gibt, gut bündeln können und eine gute Schnittstellenfunktion sind zur Stadtverwaltung, zur Stadt Dessau, um einfach Roßlau aus dem Dornröschenschlaf, den ich hier so sehe, rauszuholen und den auch, glaube ich, viele Engagierte sehen, rauszuholen. Und mit allen Generationen zusammen, das finde ich tatsächlich wichtig, da alle Altersgruppen einzubeziehen, die Lebendigkeit zurückzugeben, die ja mit den Menschen hier drin herrscht.
0: Seit mehreren Jahren gibt es die Idee, ein Quartiersmanagement in Roßlau zu etablieren. Ein Stadtratsbeschluss machte die Umsetzung nun möglich. Ab sofort können Bürger des Quartiers mit Fragen jeglicher Art in das neue Büro kommen.
8: Also als Roßlauer Bürger und Bürgerin können Sie erstmal grundsätzlich mit jedem Anliegen kommen. Dafür sind wir jetzt einfach erstmal da und öffnen Tür und Ohr. Und versuchen im Zweifel zu vermitteln, wenn wir selber nichts tun könnten. Mhm. Grundsätzlich stehen wir natürlich erstmal für sämtliche Fragen zur Verfügung, die Stadt, Stadtentwicklung, aber vielleicht auch, wo ist die nächste Toilette betreffen. Und vor allem aber dafür, mit den Engagierten dieser Stadt Ideen umzusetzen. Also das heißt, wenn Personen kommen und sagen, wo finde ich denn jemand, der mir bei dem und dem weiterhelfen kann, oder ich habe die Idee, dieses und jenes zu tun, können Sie mich da unterstützen oder bei wem kann ich mich anschließen, was auch immer. Da einfach Netzwerke zu knüpfen und die Personen miteinander in Kontakt zu bringen, die Großes bewegen können oder auch manchmal Kleines, aber letztendlich immer dienliche für den Standort.
0: Feste Öffnungszeiten gibt es im neuen Quartiersmanagement am Markt 1 vorerst nicht.
8: Ja, wir haben uns tatsächlich entschieden, keine neue Verwaltungsstruktur zu schaffen, indem wir jetzt ein Büro sind, wo jemand sitzt und einen Drucker und einen Kopierer hat und eine funktionierende Kaffeemaschine, sondern wir möchten gerne, dass es eine Beteiligungsstruktur wird. Das heißt, wir möchten dahin gehen, wo die Menschen sind und nicht hier im Büro sitzen und warten, dass Leute kommen. Das heißt, wir werden hier im Büro schauen, weil es wichtig ist, dass es eine Anlaufstelle gibt, aber welche Zeiten sind sinnvoll? Kommen Menschen eher vormittags, kommen Menschen eher nachmittags, kommen sie vielleicht eher abends, weil sie Engagierte sind und tagsüber arbeiten gehen? Das heißt, das werden wir jetzt in den nächsten Wochen einfach mal ausprobieren, gucken, welche Öffnungszeiten bewähren sich oder ist es vielleicht was, was man tatsächlich auch immer ein bisschen variabel lässt und eher auf Zuruf macht und sonst sich darauf fokussiert, zu den Menschen in die Netzwerke und so weiter zu gehen.
0: Mittel vom Land Sachsen-Anhalt und der Europäischen Union in Höhe von 125.000 Euro finanzieren das Projekt. Ein Zeitraum von 2 Jahren ist für das Quartiersmanagement zunächst angedacht.
7: Solange Fördergelder fließen, kann auch das stattfinden. Aber auf der anderen Seite hat die Stadt sich auch schon bemüht, eine Verlängerung zu beantragen. Das ist aber, wie gesagt, noch nicht entschieden. Und wenn es dann eine Verlängerung gibt, dann hat man noch mal ein bisschen mehr Zeit. Aber unser Anspruch ist, in den 2 Jahren schon was zu erreichen und vor allen Dingen nachhaltig das Quartiersmanagement hier und die Strukturen zu entwickeln, damit es auch ohne uns weitergehen könnte.
0: Wer also selber Ideen hat, wie man die Schifferstadt beleben kann, oder wer einfach nur Fragen zu unterschiedlichsten Themen hat, kann einfach im Quartiersbüro auf dem Marktplatz in Roßlau vorbeischauen. Weitere Informationen gibt es unter www.quartier-roßlau.de.
2: T Teamgeist, Disziplin und technisches Verständnis. Bei der Feuerwehr kommt es auf vieles an. Und damit kann man gar nicht früh genug anfangen. Schon in der Jugendfeuerwehr lernen Kinder und Jugendliche, Verantwortung zu übernehmen, sich aufeinander zu verlassen und gemeinsam Aufgaben zu meistern. Am 22. August konnten Jugendfeuerwehren aus ganz Sachsen-Anhalt im Paul-Greifzu-Stadion in der Bauhausstadt ihr Können unter Beweis stellen. Für die jungen Feuerwehrleute ging es dabei um die Leistungsspanne.
9: Das ist die höchste Auszeichnung, die die deutsche Jugendfeuerwehr zu vergeben hat. Es findet einmal jährlich statt und ist eigentlich der Höhepunkt im Jugendfeuerwehrleben.
2: Um das begehrte Abzeichen zu erhalten, musste jedes Team an verschiedenen Stationen zeigen, was in ihnen steckt.
10: Die 5 Stationen sind Schnelligkeitsübung, Kugelstoßen, Löschangriff, Fragebeantwortung. Staffellauf sind 1500 Meter zu laufen, beziehungsweise die Gruppe muss 1500 Meter laufen. Und die Deutsche Jugendfeuerwehr hat die Anzahl auf eine Staffel runtergebrochen. Die müssen dann 1000 Meter laufen. Und so ist das auch beim Kugelstoßen, gibt es unterschiedliche Werte, die erreicht werden müssen, um die Leistungsspanne zu bekommen.
2: An den einzelnen Stationen wurden Punkte vergeben. Nur wer die erforderliche Punktzahl erreichte, konnte die Prüfung bestehen. Eine Nullwertung bedeutete dabei nicht automatisch das Aus. Die jeweilige Leistung durfte noch am selben Abnahmetag wiederholt werden. Doch neben der Leistung stand besonders der Teamgeist im Vordergrund.
9: Wichtig ist dabei und uns besonders wertvoll, das ist eine Mannschaftsleistung. Also es kann entweder die Gruppe oder die Staffel im Ganzen bestehen oder nicht bestehen. Es wird immer das gesamte Team gefordert. Es wird keine Einzelbewertung vorgenommen. Und man hat dann die Möglichkeit, schwächere Leute in einer Einposition einzusetzen, also durch stärkere Leute zu ersetzen. Also untereinander die Position zu tauschen, sodass jeder sein Optimales einbringen kann und das optimalste Ergebnis erreicht werden kann.
2: Insgesamt waren 13 Mannschaften aus 5 Kreisfeuerwehrverbänden dabei. Vertreten war das Mansfelder Land, Stendal, Dessau, Magdeburg und Halle. Hinter dieser Prüfung lagen für die Jugendlichen viele Ausbildungs- und Trainingsstunden. Denn die Anforderungen lassen sich nicht von heute auf morgen erfüllen.
10: Die üben zu Hause. Alle Stationen werden dann entsprechend geübt, sodass sie nicht unvorbereitet hierher kommen. Ja, da nochmal den Dank an Dessau, die praktisch an die Feuerwehr, an den Oberbürgermeister und so weiter, die haben ja praktisch dazu beigetragen, dass wir das hier durchführen konnten.
2: Auch die 3 Mannschaften aus Dessau konnten die Leistungsbewertung erfolgreich absolvieren. Für viele der Jugendlichen ist die Feuerwehr schon seit jungen Jahren ein fester Bestandteil ihres Lebens.
10: Die treten ja mit 10 Jahren ein, bis 18, und dann könnten an für sich auch schon mit 16 übertreten in die aktive Abwehr. Aber es ist, sagen wir mal so, dass sie mit 18, oder sollte so sein, dass sie mit 18 erst in die aktive gehen, sodass sie dann auch dieses Leistungsabzeichen absolvieren können.
9: Und diese Übung zum Erwerb der Leistungsspanne, das Training, ist eigentlich eine hervorragende Ausbildung nachher für die Grundausbildung, um dann wirklich als ausgebildeter Feuerwehrmann dann in den Einsatz gehen zu können.
2: Die Leistungsspanne zeigt dabei auch, wie wichtig eine gute Ausbildung und die Zusammenarbeit im Team für die Jugendlichen sind. Erfahrungen, die sie bereits in der Jugendfeuerwehr sammeln und später im aktiven Feuerwehrdienst nutzen können.

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1: Dessau-Roßlau gilt als die zweitälteste Stadt Deutschlands, was die Altersstruktur ihrer Bevölkerung betrifft. Umso wichtiger ist es, auch den älteren Bürgern ein möglichst lebenswertes Umfeld und vielfältige Angebote in der Stadt zu bieten. Einen wichtigen Beitrag dazu leistet die Seniorenwoche. In diesem Jahr findet sie vom 6. bis zum 14. September statt. Über das Programm und die geplanten Veranstaltungen informierte die Stadt am 20. August bei einem Pressegespräch.
2: Also es ist so, wir haben Bewährtes wieder aufgenommen und setzen das fort und haben aber auch eine ganze Menge neuer Highlights dabei. Und wenn ich das Programm insgesamt sehe, dann kann ich Ihnen sagen, ist es lohnend, alles zu empfehlen. Es ist so, es gibt gar keine Auswahl, aber es sind ja schon solche Highlights dabei, wie gesund ernähren im Alter, was mit dem städtischen Klinikum durchgeführt wird, Lieder singen nach Wunsch. Es gibt in Bezug auf Sport einen Seniorensportfest im Einheitssportplatz. Und es ist so, dass wir beispielsweise in der Volkshochschule eine Reihe von Veranstaltungen haben, wo es heute noch möglich ist, zu buchen bzw. sich anzumelden. Das ist kostenlos.
1: Das Programm ist auch in diesem Jahr wieder äußerst vielfältig und erstreckt sich über die gesamte Woche. Die Auswahl an Veranstaltungen ist groß. Dabei wurde besonders auf Abwechslung und unterschiedliche Interessen geachtet.
2: Insgesamt kann man sagen, gibt es eine neue Veranstaltung, Stabil Mobil, auf dem Rathausumfeld. Und wir wollen dort Möglichkeiten der Bewegung und Fortbewegung für ältere Menschen auch mit Handicap mal zeigen. Das ist eine ganz interessante neue Geschichte, aber ein Highlight wird sein im Saal der DVV, die Abschlussveranstaltung. Bis heute haben wir 220 Buchungen dafür, wo bei Tanz und vielen Dingen hier Kaffee und Kuchen die Menschen unter sich und sehr lustig sein können und sind. Und diese Veranstaltung ist stark nachgefragt.
1: Den Abschluss der Seniorenwoche bildet dann eine Veranstaltung mit der Mundartgruppe Christoph Hobusch in der Sportgaststätte Kienfichten. Möglich ist die Seniorenwoche vor allem durch die Unterstützung zahlreicher Partner und die gute Zusammenarbeit verschiedener Akteure. Die Stadt Dessau-Roßlau gehört dabei zu den wichtigsten Unterstützern. In diesem Jahr hat Oberbürgermeister Dr. Robert Reck die Schirmherrschaft übernommen. Zu den weiteren Partnern zählen unter anderem auch die Stadtwerke, die Volkssolidarität 92 und in diesem Jahr das Rathauscenter Dessau.
3: Seniorenmesse oder wie ich immer sage, Seniorentag. Also wir haben schon lange überlegt, wie wir eine unserer größten Kundengruppen auch mal ansprechen kann und positiv mit unserem Einkaufscenter in Erinnerung bleiben können. Und da hat man mich gefragt im Rahmen der Seniorenwoche, ob wir Lust haben, da auch was zu machen. Und das war natürlich dann so der Punkt, wo wir angefangen haben zu spinnen, zu überlegen. Also es wird dann bei uns Kulturprogramm geben, Schlagersänger tritt auf, es wird Bingo gespielt werden, also in Zusammenarbeit mit der Volkssolidarität 92. Es wird für Essen und Trinken gesorgt, natürlich besonders für Kaffee und Kuchen oder eine Kugel Eis. Also da ist ganz viel drin und wir wollen eigentlich unseren Senioren einen wunderschönen Tag liefern, dass sie sich daran erinnern, lange davon zehren und am liebsten so oft wie möglich versuchen, von ihrem Sessel oder von ihrem Sofa wieder hochzukommen, um regelmäßig bei uns im Rathauscenter zu sein.
4: Es wird fast 15 Aussteller geben, die beraten rund ums Thema Älterwerden, Gemeinsamkeit, Sportangebote, Beratungsangebote, Unterstützungsangebote und dergleichen. Es gibt einen Vortrag zum Thema Bewegung und Sport im Alter, wie wichtig das ist. Also ich denke, es ist ein tolles Programm und das mitten in der Stadt. Und da sind wir auch dem Rathauscenter sehr dankbar, dass das auf die Art und Weise stattfinden kann. Und da freue ich mich besonders drauf. Aber es gibt auch Senioren-Sportfest, was wir seit Jahren begleiten dürfen, wo Sportangebote für Senioren angeboten werden.
1: Wie in den vergangenen Jahren auch, lädt wieder der Seniorenbeirat gemeinsam mit dem Seniorenbeauftragten zu dieser Woche ein und freut sich auf eine ereignisreiche Zeit.
0: Wir sind froh, wenn wir dann diese ganzen Veranstaltungen kostenlos organisieren können, anbieten können. Und wir hoffen, es ist ja vom 6. September bis 14. September, diese vielen Veranstaltungen von allem was dabei. Und es sollte wirklich mal da und da jemand hinkommen.
1: Die Woche der Senioren ist schon längst zu einem festen und beliebten Bestandteil des Veranstaltungskalenders der Stadt geworden. Jedes Jahr kommt sie bei ihren Besuchern sehr gut an.
4: Wir kennen ganz, ganz viele unserer Mitglieder, die an vielfältigen Veranstaltungen teilnehmen. Wir haben auch in diesem Jahr schon wieder fast 500 Karten an unsere Mitglieder verteilt für das Auftaktkonzert im Anhaltischen Theater. Das ist ja ein ganz toller Auftakt der Seniorenwoche. Also es wird super angenommen und zu den einzelnen Veranstaltungen, die wir begleiten dürfen, kommen auch ganz, ganz viele. Und ich bin mir sicher, dass dieses tolle, vielfältige Programm, dieses insbesondere auch kostenlose, niederschwellige Programm, was der Seniorenbeirat, die Stadt und wir, die ganzen Partner aufgestellt haben, dass das gut angenommen wird. Das ist wirklich toll.
1: Am 6. September um 15 Uhr bietet das Eröffnungskonzert Erklingen zum Tanze die Geigen mit beliebten Melodien aus Oper, Operett und Konzert einen perfekten Start in die angesehene Woche und macht schon jetzt Lust auf die zahlreichen Veranstaltungen und Begegnungen, die die Besucher erwarten.
5: Nachdem Anfang Juli bereits das Stadtfest in Dessau veranstaltet wurde, war es Ende August nun in Roßlau Zeit, einmal ausgiebig zu feiern. Vom 27. bis zum 30. August wurde zur mittlerweile 46. Ausgabe des traditionsreichen Heimat- und Schifferfestes eingeladen. Bereits am Donnerstag startete das bunte Treiben mit einem Umzug und der Flaggenhissung auf dem Luchplatz. An den vier Festtagen gab es dann eine Menge zu erleben. Natürlich stand der Rummel auf dem Festplatz für Besucher offen und Begeisterte mit zahlreichen Fahrgeschäften, die für ordentlich Adrenalin sorgten. Nebenan gab es das große Festzelt, in dem mehrere Bands über das ganze Wochenende hinweg für beste Stimmung sorgten. Am Samstag öffnete dann wieder die Meile der Gewerbetreibenden und Vereine, welche sich entlang der Werftstraße und der Sachsenbergstraße präsentierte. Einer der Höhepunkte war zudem die Vorführung von Bootsklassikern und Modellbooten auf der Elbe. Der Modellsportclub Elbe Dessau zeigte seine detailgetreuen Nachbauten der Boote und direkt nebenan konnte man im Wasser auch die großen Vorbilder in Aktion sehen. Zahlreiche Interessierte ließen sich dieses Spektakel nicht entgehen. Am Festsonntag wurde das diesjährige Heimat- und Schifferfest dann auch schon wieder beendet und man kann auf vier gelungene Tage in Roßlau zurückblicken.
1: Tafeln der Begegnung verschoben. Am Freitag, dem 28. August, sollte die Veranstaltung Tafeln der Begegnung an der Ecke Friedrich-Naumann-Straße-Kavalierstraße stattfinden. Aufgrund des angekündigten Regen entschied sich das Integrationsbüro der Stadt Dessau-Roßlau gemeinsam mit den lokalen Engagierten jedoch kurzfristig dazu, die Veranstaltung zu verschieben. Bei den Tafeln der Begegnung stehen Begegnung, Austausch und das gegenseitige Kennenlernen im Mittelpunkt. Die Dessauer dürfen sich auf Musik, Spiele und Köstlichkeiten aus internationalen Küchen freuen. Darüber hinaus sind verschiedene Mitmachangebote und kleine Programmeinlagen engagierter Nachbarn geplant. Ein neuer Termin steht derzeit noch nicht fest, soll aber schon bald bekannt gegeben werden.
5: Am 13. September verwandelt sich die Dessauer Innenstadt wieder in eine Bühne für Laufbegeisterte aus der gesamten Region. Anhalt Sport lädt zum 27. Rathaus Center City Run ein und jeder kann mitmachen. Ab 10 Uhr geht es los und 4 unterschiedliche Läufe werden angeboten. Für jeden, der nicht selber mitmachen will, heißt es trotzdem vorbeikommen und die Läufer kräftig anfeuern.

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2: Mit der Errichtung eines Batteriespeichers am Umspannwerk Roßlau realisieren die DVV Stadtwerke Dessau und die NVAM-Gruppe in gemeinsamer Kooperation ein zukunftsweisendes Infrastrukturprojekt für die Energiewende in der Region. Dafür wurde am 24. August der symbolische Spatenstich gesetzt. Die Energiewende lebt davon, dass in den vergangenen Jahren ein hoher Zubau an erneuerbaren Energien stattgefunden hat. Doch Wind und Sonne liefern nicht immer dann Strom, wenn er gerade gebraucht wird.
3: Wir haben aktuell die Situation, dass 58% unseres Energieverbrauches bereits aus Erneuerbaren kommen. Jetzt wissen wir allerdings auch, Erneuerbare, gerade Solar, tagsüber, Wind bläst auch nicht immer. Das heißt, wir brauchen etwas, um diese Energie zu vergleichmäßigen, damit der entsprechende Nachfrage dann auch immer dann gedeckt werden kann, wenn sie entsteht. Und genau da spielen jetzt Batteriespeicher im System eine herausragende Rolle. Die speichern die grüne Energie ein, wenn sie entsteht, aber nicht abgenommen werden kann, und speichern aus, wenn sie abgenommen werden kann. Gleich mehrere Vorteile für den Verbraucher. Es wird günstiger für alle, weil das Netz davon profitiert. Die Versorgungssicherheit nimmt zu. Und wir können tatsächlich an dieser Stelle eben noch mehr erneuerbare Energien ins Netz bringen. Und das macht uns auch unabhängiger von den Krisen, die wir augenblicklich erleben.
2: Der Großbatteriespeicher ist ein wichtiges Signal für Dessau-Roßlau und die gesamte Region. Da die Stromerzeugung aus Wind und Sonne wetterbedingt schwankt, gewinnen leistungsfähige Speicherlösungen zunehmend an Bedeutung. Ein solches Projekt kann jedoch nur durch Partnerschaft und Unterstützung umgesetzt werden.
4: Ja, es ist eine ganz tolle Sache, dass wir hier unterschiedliche Kompetenzen zusammenführen. Wir sind lokal stark verankert, wir haben lokal die Infrastruktur, wir haben lokal das Know-how und verschiedene andere Aspekte. Und die NVAM-Gruppe ist, ja, man kann sagen, ein befreundetes Unternehmen schon seit vielen, vielen Jahren. Und die sind natürlich stark auch in Börsengeschäften, in der Vermarktung des Stromes. Weil den Strom, den wir einspeisen und wieder ausspeisen, der muss natürlich am Markt platziert werden. Das erfordert große Handelssysteme, das erfordert schnelle Zugänge. Und da macht es einfach Sinn, wenn wir Kompetenzen bündeln. So muss nicht jeder Partner die kompletten Infrastrukturmaßnahmen selbstständig treffen. Also eine sogenannte Win-Win-Situation.
3: Unser Unternehmen bringt die ganze technische Expertise mit. Wir haben bereits Energiespeicher gebaut. In Elsteraue, nicht weit von hier, steht einer schon im Betrieb. Weitere Batterieprojekte entwickeln wir gerade. Und das beginnt mit dem Start, Genehmigungsverfahren. Wie kriegt man sowas auf die Spur? Das geht weiter in der ganzen Phase, wenn gebaut wird, mit der Kompetenz rund um Bau. Und am Ende geht es auch darum, diese Flexibilitäten dann auch entsprechend zu vermarkten. Da wird auch die NVAM-Gruppe die zentrale Rolle spielen.
2: Das Projekt unterstreicht die Bedeutung moderner Speichertechnologien für das Gelingen der Energiewende in Mitteldeutschland. Rein kapazitätsbezogen kann die Anlage den Tagesbedarf von rund 4.500 Haushalten abdecken. Für die Kunden der Stadtwerke stellt sich dabei auch die Frage: Kann sich der Batteriespeicher langfristig positiv auf die Strompreise auswirken?
4: Also es gibt keine 1-zu-1-Korrelation, das muss man ganz, ganz deutlich sagen. Wir sehen natürlich einige Unwuchten im Energiesystem in Deutschland. Das hat auch Auswirkungen auf Netzentgelte. Es müssen viele Netze gebaut werden, Infrastrukturmaßnahmen sind teuer etc. pp. Und durch Batteriespeicher kann man den Netzausbau natürlich etwas kletten und damit im Idealfall auch die Netzentgelte stabiler halten.

0: Mittel aus dem Sondervermögen Infrastruktur in Bewegung zu setzen, damit sie dazu beitragen können, hier dieses Theater aus insgesamt schwierigen baulichen Verhältnissen wenigstens ein Stück weit zu befreien. Ich kenne das Haus ja nun schon viele, viele Jahre durch Besuche, aber auch durch die Verhandlungen über die Theaterverträge und nicht zuletzt auch durch den einen oder anderen Rundgang hinter der Bühne und in der Technik. Und deswegen waren wir uns eigentlich schon lange einig, dass wir einen Weg finden wollten, dem Theater mal einen größeren Schritt nach vorne zu ermöglichen.
1: Grund für die Sanierung sind umfangreiche Schäden am Gebäude, die durch weitere Verwitterung zunehmen würden. Hinzu kommen hohe Sicherheitsauflagen und die Belastung durch den Besucherverkehr bei den Aufführungen. Das Theater gilt zudem als unbequemes Denkmal, da Adolf Hitler den Bau seiner Zeit abgesegnet hatte. Auch dieser Teil der Geschichte müsse bei der Sanierung berücksichtigt werden. Bis zum Jahr 2035 sollen die Bauarbeiten abgeschlossen sein.
0: Mit diesen 12.178.900 Euro, die der Stadt bewilligt worden sind, um das Theater zu sanieren, soll eine ganze Reihe von Teilaspekten saniert werden, nämlich die Fassade, das Dach, das ist schon lange nicht mehr gemacht worden, 1992 zum letzten Mal. Dann ist es natürlich auch von außen sozusagen wieder ist es immer schön, aber dann ist es halt noch schöner. Und dann kommen im Inneren Bereiche wie die Sanierung der lufttechnischen Anlagen, Brandschutzkonzept, sicherheitstechnische Anlagen, Sanitäranlagen im Zuschauerbereich, Versorgungsstränge, Innenausbau, Bühnenboden soll erneuert werden, Front of House Neueinrichtung, Eingangsbereich Personenaufzug, Behindertenaufzug, allgemeine elektronische Anlagen. Also es wird eine ganze Menge passieren.
1: Mit der offiziellen Übergabe des Förderbescheids aus dem Sondervermögen Infrastruktur ist nun ein wichtiger Schritt getan. Die Arbeiten können beginnen. Für die Restaurierungsmaßnahmen ist das Restauratorenatelier Schöne aus Halle unter der Leitung von Henry Krampitz verantwortlich. Auch für die Stadt Dessau-Roßlau ist die Sanierung von großer Bedeutung. Oberbürgermeister Dr. Robert Reck zeigt sich deshalb erfreut über den hohen Finanzierungsbeitrag.
2: Es kommt direkt hier bei uns in den Kommunen an. Und für Einrichtungen wie unser Anhaltisches Theater, die natürlich kulturelle Zentren sind, die aber eben auch ganz zentrale Orte des Miteinanders sind. Wir sind heute bei einer Pressekonferenz, heute sind wir unter uns, aber jeder, der das Theater kennt und auch schon häufiger hier war, weiß, wie viel Leben in dem Haus ist, wenn Spielbetrieb ist, wenn man vorher oder hinterher noch zusammensitzt. Und das ist umso wichtig, dieses Haus zu fördern und zu erhalten. Und die Investitionsmittel, die wir heute von Herrn Ruper überreicht bekommen, fügen sich ein in eine Historie, nenne ich es mal, der Unterstützung des Landes Sachsen-Anhalt.
1: Schritt für Schritt soll das Projekt nun vorangebracht werden. Bis 2035 soll das Anhaltische Theater wieder zu alter Pracht zurückkehren.
3: Der Roßlauer Marktplatz sowie der gesamte Stadtteil soll wieder mit mehr Leben gefüllt werden. Dafür wurde am 24. August offiziell das neue Quartiersbüro am Markt 1 eröffnet. Quartiersmanager Conny Trolle, Berit Mühl und Daniel Kemp stehen ab sofort für die Roßlauer als Ansprechpartner zur Verfügung.
4: Also das Quartier, sagt der Name ja schon, man ist hier für dieses Quartier, für die Umgebung zuständig. Das ist nicht ganz Roßlau, sondern ein gewisser Teil. Und wir sind dafür da, einmal ansprechbar zu sein für die Bürgerinnen und Bürger. Aber es gibt ja auch schon ganz, ganz konkrete Ideen, die umgesetzt werden sollen, Leerstand zu verhindern, beziehungsweise wieder zu neuem Leben erwecken, den Marktplatz zum neuen Leben zu erwecken. Manche, ja, vielleicht auch vernachlässigte Ecken in Roßlau wieder neu zu beleben und die Summe

0: in Summe ist das eigentlich unsere Aufgabe, mit den Bürgern ins Gespräch nochmal zu kommen und dieses Potenzial, was Roßlau hat, auch mit den Vereinen, mit den Initiativen, mit dem bürgerschaftlichen Engagement wieder zu bündeln und in etwas umzusetzen, was das Quartier schöner macht.
1: Ich erhoffe mir, dass wir die vielen lauten Stimmen und die engagierten Stimmen, die es in Roßlau gibt, gut bündeln können und eine gute Schnittstellenfunktion sind zur Stadtverwaltung, zur Stadt Dessau, um einfach Roßlau aus dem Dornröschenschlaf, den ich hier so sehe, rauszuholen und den auch, glaube ich, viele Engagierte sehen, rauszuholen. Und mit allen Generationen zusammen, das finde ich tatsächlich wichtig, da alle Altersgruppen einzubeziehen, die Lebendigkeit zurückzugeben, die ja mit den Menschen hier drin herrscht.
2: Seit mehreren Jahren gibt es die Idee, ein Quartiersmanagement in Roßlau zu etablieren. Ein Stadtratsbeschluss machte die Umsetzung nun möglich. Ab sofort können Bürger des Quartiers mit Fragen jeglicher Art in das neue Büro kommen.
1: Also als Roßlauer Bürger und Bürgerin können Sie erstmal grundsätzlich mit jedem Anliegen kommen. Dafür sind wir jetzt einfach erstmal da und öffnen Tür und Ohr und versuchen im Zweifel zu vermitteln, wenn wir selber nichts tun könnten. Grundsätzlich stehen wir natürlich erstmal für sämtliche Fragen zur Verfügung, die Stadtentwicklung, aber vielleicht auch, wo ist die nächste Toilette betreffen. Und vor allem aber dafür, mit den Engagierten dieser Stadt Ideen umzusetzen. Also das heißt, wenn Personen kommen und sagen, wo finde ich denn jemand, der mir bei dem und dem weiterhelfen kann, oder ich habe die Idee, dieses und jenes zu tun, können Sie mich da unterstützen oder bei wem kann ich mich anschließen, was auch immer. Da einfach Netzwerke zu knüpfen und die Personen miteinander in Kontakt zu bringen, die Großes bewegen können oder auch manchmal Kleines, aber letztendlich immer dienlich hier für den Standort.
2: Feste Öffnungszeiten gibt es im neuen Quartiersmanagement am Markt 1 vorerst nicht.
1: Ja, wir haben uns tatsächlich entschieden, keine neue Verwaltungsstruktur zu schaffen, indem wir jetzt ein Büro sind, wo jemand sitzt und einen Drucker und einen Kopierer hat und eine funktionierende Kaffeemaschine, sondern wir möchten gerne, dass es eine Beteiligungsstruktur wird. Das heißt, wir möchten dahin gehen, wo die Menschen sind und nicht hier im Büro sitzen und warten, dass Leute kommen. Das heißt, wir werden hier im Büro schauen, weil das wichtig ist, dass es eine Anlaufstelle gibt, aber welche Zeiten sind sinnvoll? Kommen Menschen eher vormittags, kommen Menschen eher nachmittags, kommen sie vielleicht eher abends, weil sie Engagierte sind und tagsüber arbeiten gehen? Das heißt, das werden wir jetzt in den nächsten Wochen einfach mal ausprobieren, gucken, welche Öffnungszeiten bewähren sich oder ist es vielleicht was man tatsächlich auch immer ein bisschen variabel lässt und eher auf Zuruf macht und sonst sich darauf fokussiert, zu den Menschen in die Netzwerke und so weiter zu gehen.
2: Mittel vom Land Sachsen-Anhalt und der Europäischen Union in Höhe von 125.000 Euro finanzieren das Projekt. Ein Zeitraum von 2 Jahren ist für das Quartiersmanagement zunächst angedacht.
0: Solange Fördergelder fließen, kann auch das stattfinden. Aber auf der anderen Seite hat die Stadt sich auch schon bemüht, eine Verlängerung zu beantragen. Das ist aber, wie gesagt, noch nicht entschieden. Und wenn es dann eine Verlängerung gibt, dann hat man noch mal ein bisschen mehr Zeit. Aber unser Anspruch ist, in den 2 Jahren schon was zu erreichen und vor allen Dingen nachhaltig das Quartiersmanagement hier und die Strukturen zu entwickeln, damit es auch ohne uns weitergehen könnte.
2: Wer also selber Ideen hat, wie man die Schifferstadt beleben kann, oder wer einfach nur Fragen zu unterschiedlichsten Themen hat, kann einfach im Quartiersbüro auf dem Marktplatz in Roßlau vorbeischauen. Weitere Informationen gibt es unter www.quartier-roßlau.de.
3: Teamgeist, Disziplin und technisches Verständnis. Bei der Feuerwehr kommt es auf vieles an. Und damit kann man gar nicht früh genug anfangen. Schon in der Jugendfeuerwehr lernen Kinder und Jugendliche, Verantwortung zu übernehmen, sich aufeinander zu verlassen und gemeinsam Aufgaben zu meistern. Am 22. August konnten Jugendfeuerwehren aus ganz Sachsen-Anhalt im Paul-Greifzow-Stadion in der Bauhausstadt ihr Können unter Beweis stellen. Für die jungen Feuerwehrleute ging es dabei um die Leistungsspanne.
4: Das ist die höchste Auszeichnung, die die Deutsche Jugendfeuerwehr zu vergeben hat. Es findet einmal jährlich statt und ist eigentlich der Höhepunkt im Jugendfeuerwehrleben.
3: Um das begehrte Abzeichen zu erhalten, musste jedes Team an verschiedenen Stationen zeigen, was in ihnen steckt.
5: Die 5 Stationen sind Schnelligkeitsübung, Kugelstoßen, Löschangriff, Fragebeantwortung. Staffellauf sind 1500 Meter zu laufen. Beziehungsweise die Gruppe muss 1500 Meter laufen und die Deutsche Jugendfeuerwehr hat das die Anzahl auf eine Staffel runtergebrochen. Die müssen dann 1000 Meter laufen. Und so ist das auch beim Kugelstoßen. Gibt es unterschiedliche Werte, die erreicht werden müssen, um die Leistungsspanne zu bekommen.
3: An den einzelnen Stationen wurden Punkte vergeben. Nur wer die erforderliche Punktzahl erreichte, konnte die Prüfung bestehen. Eine Nullwertung bedeutete dabei nicht automatisch das Aus. Die jeweilige Leistung durfte noch am selben Abnahmetag wiederholt werden. Doch neben der Leistung stand besonders der Teamgeist im Vordergrund.
4: Wichtig ist dabei und uns besonders wertvoll, das ist eine Mannschaftsleistung. Also es kann entweder die Gruppe oder die Staffel im Ganzen bestehen oder nicht bestehen. Es wird dort immer das gesamte Team gefordert. Es wird keine Einzelbewertung vorgenommen. Und man hat dann die Möglichkeit, schwächere Leute in einer einen Position einzusetzen, also durch stärkere Leute zu ersetzen. Also untereinander die Position zu tauschen, sodass jeder sein Optimales einbringen kann und das optimalste Ergebnis erreicht werden kann.
3: Insgesamt waren 13 Mannschaften aus 5 Kreisfeuerwehrverbänden dabei. Vertreten war das Mansfelder Land, Stendal, Dessau, Magdeburg und Halle. Hinter dieser Prüfung lagen für die Jugendlichen viele Ausbildungs- und Trainingsstunden. Denn die Anforderungen lassen sich nicht von heute auf morgen erfüllen.
6: Die üben zu Hause. Alle Stationen werden dann entsprechend geübt, sodass sie nicht unvorbereitet hierher kommen. Da nochmal den Dank an Dessau, die praktisch an die Feuerwehr, an den Oberbürgermeister und so weiter, die haben ja praktisch dazu beigetragen, dass wir das hier durchführen konnten.
3: Auch die 3 Mannschaften aus Dessau konnten die Leistungsbewertung erfolgreich absolvieren. Für viele der Jugendlichen ist die Feuerwehr schon seit jungen Jahren ein fester Bestandteil ihres Lebens.
6: Die treten ja mit 10 Jahren ein. Bis 18 und dann könnten an für sich auch schon mit 16 übertreten in die aktive Abwehr. Aber es ist, sagen wir mal so, dass sie mit 18, oder sollte so sein, dass sie mit 18 erst in die aktive gehen, sodass sie dann auch dieses Leistungsabzeichen absolvieren können.
4: Und diese Übung zum Erwerb der Leistungsspanne, das Training, ist eigentlich eine hervorragende Ausbildung nachher für die Grundausbildung, um dann wirklich als ausgebildeter Feuerwehrmann dann in den Einsatz gehen zu können.
3: Die Leistungsspanne zeigt dabei auch, wie wichtig eine gute Ausbildung und die Zusammenarbeit im Team für die Jugendlichen sind. Erfahrungen, die sie bereits in der Jugendfeuerwehr sammeln und später im aktiven Feuerwehrdienst nutzen können.

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1: Dessau-Roßlau gilt als die zweitälteste Stadt Deutschlands, was die Altersstruktur ihrer Bevölkerung betrifft. Umso wichtiger ist es, auch den älteren Bürgern ein möglichst lebenswertes Umfeld und vielfältige Angebote in der Stadt zu bieten. Einen wichtigen Beitrag dazu leistet die Seniorenwoche. In diesem Jahr findet sie vom 6. bis zum 14. September statt. Über das Programm und die geplanten Veranstaltungen informierte die Stadt am 20. August bei einem Pressegespräch.
2: Also es ist so, wir haben Bewährtes wieder aufgenommen und setzen das fort und haben aber auch eine ganze Menge neuer Highlights dabei. Und wenn ich das Programm insgesamt sehe, dann kann ich Ihnen sagen, es ist lohnend, alles zu empfehlen. Es ist so, es gibt gar keine Auswahl, aber es sind ja schon solche Highlights dabei, wie gesund ernähren im Alter, was mit dem städtischen Klinikum durchgeführt wird, Lieder singen nach Wunsch. Es gibt in Bezug auf Sport einen Seniorensportfest im Einheitssportplatz. Und es ist so, dass wir beispielsweise in der Volkshochschule eine Reihe von Veranstaltungen haben, wo es heute noch möglich ist, zu buchen bzw. sich anzumelden. Das ist kostenlos.
1: Das Programm ist auch in diesem Jahr wieder äußerst vielfältig und erstreckt sich über die gesamte Woche. Die Auswahl an Veranstaltungen ist groß. Dabei wurde besonders auf Abwechslung und unterschiedliche Interessen geachtet.
2: Insgesamt kann man sagen, gibt es eine neue Veranstaltung, Stabil Mobil, auf dem Rathausumfeld. Und wir wollen dort Möglichkeiten der Bewegung und Fortbewegung für ältere Menschen auch mit Handicap mal zeigen. Das ist eine ganz interessante neue Geschichte, aber ein Highlight wird sein im Saal der DVV, die Abschlussveranstaltung. Bis heute haben wir 220 Buchungen dafür, wo bei Tanz und vielen Dingen hier Kaffee und Kuchen die Menschen unter sich und sehr lustig sein können und sind. Und diese Veranstaltung ist stark nachgefragt.
1: Den Abschluss der Seniorenwoche bildet dann eine Veranstaltung mit der Mundartgruppe Christoph Hobusch in der Sportgaststätte Kienfichten. Möglich ist die Seniorenwoche vor allem durch die Unterstützung zahlreicher Partner und die gute Zusammenarbeit verschiedener Akteure. Die Stadt Dessau-Roßlau gehört dabei zu den wichtigsten Unterstützern. In diesem Jahr hat Oberbürgermeister Dr. Robert Reck die Schirmherrschaft übernommen. Zu den weiteren Partnern zählen unter anderem auch die Stadtwerke, die Volkssolidarität 92 und in diesem Jahr das Rathauscenter Dessau.
3: Seniorenmesse oder wie ich immer sage, Seniorentag. Also wir haben schon lange überlegt, wie wir eine unserer größten Kundengruppen auch mal ansprechen kann und positiv mit unserem Einkaufscenter in Erinnerung bleiben können. Und da hat man mich gefragt im Rahmen der Seniorenwoche, ob wir Lust haben, da auch was zu machen. Und das war natürlich dann so der Punkt, wo wir angefangen haben zu spinnen, zu überlegen. Also es wird dann bei uns Kulturprogramm geben, Schlagersänger tritt auf, es wird Bingo gespielt werden, also in Zusammenarbeit mit der Volkssolidarität 92. Es wird für Essen und Trinken gesorgt, natürlich besonders für Kaffee und Kuchen oder eine Kugel Eis. Also da ist ganz viel drin und wir wollen eigentlich unseren Senioren einen wunderschönen Tag liefern, dass sie sich daran erinnern, lange davon zehren und am liebsten so oft wie möglich versuchen, von ihrem Sessel oder von ihrem Sofa wieder hochzukommen, um regelmäßig bei uns im Rathauscenter zu sein.
4: Es wird fast 15 Aussteller geben, die beraten rund ums Thema Älterwerden, Gemeinsamkeit, Sportangebote, Beratungsangebote, Unterstützungsangebote und dergleichen. Es gibt einen Vortrag zum Thema Bewegung und Sport im Alter, wie wichtig das ist. Also ich denke, es ist ein tolles Programm und das mitten in der Stadt. Und da sind wir auch dem Rathauscenter sehr dankbar, dass das auf die Art und Weise stattfinden kann. Und da freue ich mich besonders drauf. Aber es gibt auch Senioren-Sportfest, was wir seit Jahren begleiten dürfen, wo Sportangebote für Senioren angeboten werden.
1: Wie in den vergangenen Jahren auch, lädt wieder der Seniorenbeirat gemeinsam mit dem Seniorenbeauftragten zu dieser Woche ein und freut sich auf eine ereignisreiche Zeit.
0: Wir sind froh, wenn wir dann diese ganzen Veranstaltungen kostenlos organisieren können, anbieten können. Und wir hoffen, es ist ja vom 6. September bis 14. September, diese vielen Veranstaltungen von allem was dabei. Und es sollte wirklich mal da und da jemand hinkommen.
1: Die Woche der Senioren ist schon längst zu einem festen und beliebten Bestandteil des Veranstaltungskalenders der Stadt geworden. Jedes Jahr kommt sie bei ihren Besuchern sehr gut an.
4: Wir kennen ganz, ganz viele unserer Mitglieder, die an vielfältigen Veranstaltungen teilnehmen. Wir haben auch in diesem Jahr schon wieder fast 500 Karten an unsere Mitglieder verteilt für das Auftaktkonzert im Anhaltischen Theater. Das ist ja ein ganz toller Auftakt der Seniorenwoche. Also es wird super angenommen und zu den einzelnen Veranstaltungen, die wir begleiten dürfen, kommen auch ganz, ganz viele. Und ich bin mir sicher, dass dieses tolle, vielfältige Programm, dieses insbesondere auch kostenlose, niederschwellige Programm, was der Seniorenbeirat, die Stadt und wir, die ganzen Partner aufgestellt haben, dass das gut angenommen wird. Das ist wirklich toll.
1: Am 6. September um 15 Uhr bietet das Eröffnungskonzert Erklingen zum Tanze die Geigen mit beliebten Melodien

0: aus Oper, Operette und Konzert einen perfekten Start in die angesehene Woche und macht schon jetzt Lust auf die zahlreichen Veranstaltungen und Begegnungen, die die Besucher erwarten.
1: Nachdem Anfang Juli bereits das Stadtfest in Dessau veranstaltet wurde, war es Ende August nun in Roßlau Zeit, einmal ausgiebig zu feiern. Vom 27. bis zum 30. August wurde zur mittlerweile 46. Ausgabe des traditionsreichen Heimat- und Schifferfestes eingeladen. Bereits am Donnerstag startete das bunte Treiben mit einem Umzug und der Flaggenhissung auf dem Luchplatz. An den vier Festtagen gab es dann eine Menge zu erleben. Natürlich stand der Rummel auf dem Festplatz für Besucher offen und Begeisterte mit zahlreichen Fahrgeschäften, die für ordentlich Adrenalin sorgten. Nebenan gab es das große Festzelt, in dem mehrere Bands über das ganze Wochenende hinweg für beste Stimmung sorgten. Am Samstag öffnete dann wieder die Meile der Gewerbetreibenden und Vereine, welche sich entlang der Werftstraße und der Sachsenbergstraße präsentierte. Einer der Höhepunkte war zudem die Vorführung von Bootsklassikern und Modellbooten auf der Elbe. Der Modellsportclub Elbe Dessau zeigte seine detailgetreuen Nachbauten der Boote und direkt nebenan konnte man im Wasser auch die großen Vorbilder in Aktion sehen. Zahlreiche Interessierte ließen sich dieses Spektakel nicht entgehen. Am Festsonntag wurde das diesjährige Heimat- und Schifferfest dann auch schon wieder beendet und man kann auf vier gelungene Tage in Roßlau zurückblicken.
0: Tafeln der Begegnung verschoben. Am Freitag, dem 28. August, sollte die Veranstaltung Tafeln der Begegnung an der Ecke Friedrich-Naumann-Straße-Kavalierstraße stattfinden. Aufgrund des angekündigten Regen entschied sich das Integrationsbüro der Stadt Dessau-Roßlau gemeinsam mit den lokalen Engagierten jedoch kurzfristig dazu, die Veranstaltung zu verschieben. Bei den Tafeln der Begegnung stehen Begegnung, Austausch und das gegenseitige Kennenlernen im Mittelpunkt. Die Dessauer dürfen sich auf Musik, Spiele und Köstlichkeiten aus internationalen Küchen freuen. Darüber hinaus sind verschiedene Mitmachangebote und kleine Programmeinlagen engagierter Nachbarn geplant. Ein neuer Termin steht derzeit noch nicht fest, soll aber schon bald bekannt gegeben werden.
1: Am 13. September verwandelt sich die Dessauer Innenstadt wieder in eine Bühne für Laufbegeisterte aus der gesamten Region. Anhalt Sport lädt zum 27. Rathaus Center City Run ein und jeder kann mitmachen. Ab 10 Uhr geht es los und vier unterschiedliche Läufe werden angeboten. Für jeden, der nicht selber mitmachen will, heißt es trotzdem vorbeikommen und die Läufer kräftig anfeuern.

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0: Mit der Errichtung eines Batteriespeichers am Umspannwerk Roßlau realisieren die DVV Stadtwerke Dessau und die NVAM-Gruppe in gemeinsamer Kooperation ein zukunftsweisendes Infrastrukturprojekt für die Energiewende in der Region. Dafür wurde am 24. August der symbolische Spatenstich gesetzt. Die Energiewende lebt davon, dass in den vergangenen Jahren ein hoher Zubau an erneuerbaren Energien stattgefunden hat. Doch Wind und Sonne liefern nicht immer dann Strom, wenn er gerade gebraucht wird.
1: Wir haben aktuell die Situation, dass 58% unseres Energieverbrauches bereits aus Erneuerbaren kommen. Jetzt wissen wir allerdings auch, Erneuerbare, gerade Solar, tagsüber, Wind bläst auch nicht immer. Das heißt, wir brauchen etwas, um diese Energie zu vergleichmäßigen, damit der entsprechende Nachfrage dann auch immer dann gedeckt werden kann, wenn sie entsteht. Und genau da spielen jetzt Batteriespeicher im System eine herausragende Rolle. Die speichern die grüne Energie ein, wenn sie entsteht, aber nicht abgenommen werden kann, und speichern aus, wenn sie abgenommen werden kann. Gleich mehrere Vorteile für den Verbraucher. Es wird günstiger für alle, weil das Netz davon profitiert. Die Versorgungssicherheit nimmt zu. Und wir können tatsächlich an dieser Stelle eben noch mehr erneuerbare Energien ins Netz bringen. Und das macht uns auch unabhängiger von den Krisen, die wir augenblicklich erleben.
0: Der Großbatteriespeicher ist ein wichtiges Signal für Dessau-Roßlau und die gesamte Region. Da die Stromerzeugung aus Wind und Sonne wetterbedingt schwankt, gewinnen leistungsfähige Speicherlösungen zunehmend an Bedeutung. Ein solches Projekt kann jedoch nur durch Partnerschaft und Unterstützung umgesetzt werden.
2: Ja, es ist eine ganz tolle Sache, dass wir hier unterschiedliche Kompetenzen zusammenführen. Wir sind lokal stark verankert, wir haben lokal die Infrastruktur, wir haben lokal das Know-how und verschiedene andere Aspekte. Und die NVAM-Gruppe ist, ja, man kann sagen, ein befreundetes Unternehmen schon seit vielen, vielen Jahren. Und die sind natürlich stark auch in Börsengeschäften, in der Vermarktung des Stromes. Weil den Strom, den wir einspeisen und wieder ausspeisen, der muss natürlich am Markt platziert werden. Das erfordert große Handelssysteme, das erfordert schnelle Zugänge. Und da macht es einfach Sinn, wenn wir Kompetenzen bündeln. So muss nicht jeder Partner die kompletten Infrastrukturmaßnahmen selbstständig treffen. Also eine sogenannte Win-Win-Situation.
1: Unser Unternehmen bringt die ganze technische Expertise mit. Wir haben bereits Energiespeicher gebaut. In Elsteraue, nicht weit von hier, steht einer schon im Betrieb. Weitere Batterieprojekte entwickeln wir gerade. Und das beginnt mit dem Start, Genehmigungsverfahren. Wie kriegt man sowas auf die Spur? Das geht weiter in der ganzen Phase, wenn gebaut wird, mit der Kompetenz rund um Bau. Und am Ende geht es auch darum, diese Flexibilitäten dann auch entsprechend zu vermarkten. Da wird auch die NVAM-Gruppe die zentrale Rolle spielen.
0: Das Projekt unterstreicht die Bedeutung moderner Speichertechnologien für das Gelingen der Energiewende in Mitteldeutschland. Rein kapazitätsbezogen kann die Anlage den Tagesbedarf von rund 4.500 Haushalten abdecken. Für die Kunden der Stadtwerke stellt sich dabei auch die Frage: Kann sich der Batteriespeicher langfristig positiv auf die Strompreise auswirken?
2: Also es gibt keine 1-zu-1-Korrelation, das muss man ganz, ganz deutlich sagen. Wir sehen natürlich einige Unwuchten im Energiesystem in Deutschland. Das hat auch Auswirkungen auf Netzentgelte. Es müssen viele Netze gebaut werden, Infrastrukturmaßnahmen sind teuer etc. pp. Und durch Batteriespeicher kann man den Netzausbau natürlich etwas kletten und damit im Idealfall auch die Netzentgelte stabiler halten, als sie ohne wären. Und wir sehen das hier direkt, wir stehen hier neben unserem Umspannwerk. Wir haben hier kurze Wege, kurze Installationen. Auch das führt natürlich zu Preiseffizienzen.
0: Der Baustart für den Batteriespeicher am Umspannwerk Roßlau ist für Ende dieses Jahres geplant. Die Inbetriebnahme soll bis Ende 2027 erfolgen. Im Jahr 1938 wurde das heutige Gebäude des Anhaltischen Theaters als damals größte Bühne nördlich der Alpen mit 1250 Sitzplätzen fertiggestellt. Fast 90 Jahre später ist das traditionsreiche Haus deutlich in die Jahre gekommen. Nun soll es umfassend saniert und wieder in neuem Glanz erstrahlen. Aus diesem Anlass besuchte Staatsminister und Minister für Kultur Rainer Robra am 26. August das Theater.
3: Ich bin hier hergekommen, um Mittel aus dem Sondervermögen Infrastruktur in Bewegung zu setzen, damit sie dazu beitragen können, hier dieses Theater aus insgesamt schwierigen baulichen Verhältnissen wenigstens ein Stück weit zu befreien. Ich kenne das Haus ja nun schon viele, viele Jahre durch Besuche, aber auch durch die Verhandlungen über die Theaterverträge und nicht zuletzt auch durch den einen oder anderen Rundgang hinter der Bühne und in der Technik. Und deswegen waren wir uns eigentlich schon lange einig, dass wir einen Weg finden wollten, dem Theater mal einen größeren Schritt nach vorne zu ermöglichen.
0: Grund für die Sanierung sind umfangreiche Schäden am Gebäude, die durch weitere Verwitterung zunehmen würden. Hinzu kommen hohe Sicherheitsauflagen und die Belastung durch den Besucherverkehr bei den Aufführungen. Das Theater gilt zudem als unbequemes Denkmal, da Adolf Hitler den Bau seiner Zeit abgesegnet hatte. Auch dieser Teil der Geschichte müsse bei der Sanierung berücksichtigt werden. Bis zum Jahr 2035 sollen die Bauarbeiten abgeschlossen sein.
3: Mit diesen 12.178.900 Euro, die der Stadt bewilligt worden sind, um das Theater zu sanieren, soll eine ganze Reihe von Teilaspekten saniert werden, nämlich die Fassade, das Dach, das ist schon lange nicht mehr gemacht worden, 1992 zum letzten Mal. Dann ist es natürlich auch von außen sozusagen wieder ist es immer schön, aber dann ist es halt noch schöner. Und dann kommen im Inneren Bereiche wie die Sanierung der lufttechnischen Anlagen, Brandschutzkonzept, sicherheitstechnische Anlagen, Sanitäranlagen im Zuschauerbereich, Versorgungsstränge, Innenausbau, Bühnenboden soll erneuert werden, Front of House Neueinrichtung, Eingangsbereich Personenaufzug, Behindertenaufzug, allgemeine elektronische Anlagen. Also es wird eine ganze Menge passieren.
0: Mit der offiziellen Übergabe des Förderbescheids aus dem Sondervermögen Infrastruktur ist nun ein wichtiger Schritt getan. Die Arbeiten können beginnen. Für die Restaurierungsmaßnahmen ist das Restauratorenatelier Schöne aus Halle unter der Leitung von Henrik Krampitz verantwortlich. Auch für die Stadt Dessau-Roßlau ist die Sanierung von großer Bedeutung. Oberbürgermeister Dr. Robert Reck zeigt sich deshalb erfreut über den hohen Finanzierungsbeitrag.
4: Es kommt direkt hier bei uns in den Kommunen an. Und für Einrichtungen wie unser anhaltisches Theater, die natürlich kulturelle Zentren sind, die aber eben auch ganz zentrale Orte des Miteinanders sind. Wir sind heute bei einer Pressekonferenz, heute sind wir unter uns, aber jeder, der das Theater kennt und auch schon häufiger hier war, weiß, wie viel Leben in dem Haus ist, wenn Spielbetrieb ist, wenn man vorher oder hinterher noch zusammensitzt. Und das ist umso wichtig, dieses Haus zu fördern und zu erhalten. Und die Investitionsmittel, die wir heute von Herrn Ruper überreicht bekommen, fügen sich ein in eine Historie, nenne ich es mal, der Unterstützung des Landes Sachsen-Anhalt.
0: Schritt für Schritt soll das Projekt nun vorangebracht werden. Bis 2035 soll das anhaltische Theater wieder zu alter Pracht zurückkehren.
5: Der Roßlauer Marktplatz sowie der gesamte Stadtteil soll wieder mit mehr Leben gefüllt werden. Dafür wurde am 24. August offiziell das neue Quartiersbüro am Markt 1 eröffnet. Quartiersmanager Conny Trolle, Berit Mühl und Daniel Kemp stehen ab sofort für die Roßlauer als Ansprechpartner zur Verfügung.
6: Also das Quartier, sagt der Name ja schon, man ist hier für dieses Quartier, für die Umgebung zuständig. Das ist nicht ganz Roßlau, sondern ein gewisser Teil. Und wir sind dafür da, einmal ansprechbar zu sein für die Bürgerinnen und Bürger. Aber es gibt ja auch schon ganz, ganz konkrete Ideen, die umgesetzt werden sollen. Leerstand zu verhindern, beziehungsweise wieder zu neuem Leben erwecken, den Marktplatz zum neuen Leben zu erwecken. Manche, ja, vielleicht auch vernachlässigte Ecken in Roßlau wieder neu zu beleben und die Summe

0: in Summe ist das eigentlich unsere Aufgabe, mit den Bürgern ins Gespräch nochmal zu kommen und dieses Potenzial, was Roßlau hat, auch mit den Vereinen, mit den Initiativen, mit dem bürgerschaftlichen Engagement wieder zu bündeln und in etwas umzusetzen, was das Quartier schöner macht.
1: Ich erhoffe mir, dass wir die vielen lauten Stimmen und die engagierten Stimmen, die es in Roßlau gibt, gut bündeln können und eine gute Schnittstellenfunktion sind zur Stadtverwaltung, zur Stadt Dessau, um einfach Roßlau aus dem Dornröschenschlaf, den ich hier so sehe, rauszuholen und den auch, glaube ich, viele Engagierte sehen, rauszuholen. Und mit allen Generationen zusammen, das finde ich tatsächlich wichtig, da alle Altersgruppen einzubeziehen, die Lebendigkeit zurückzugeben, die ja mit den Menschen hier drin herrscht.
2: Seit mehreren Jahren gibt es die Idee, ein Quartiersmanagement in Roßlau zu etablieren. Ein Stadtratsbeschluss machte die Umsetzung nun möglich. Ab sofort können Bürger des Quartiers mit Fragen jeglicher Art in das neue Büro kommen.
1: Also als Roßlauer Bürger und Bürgerin können Sie erstmal grundsätzlich mit jedem Anliegen kommen. Dafür sind wir jetzt einfach erstmal da und öffnen Tür und Ohr und versuchen im Zweifel zu vermitteln, wenn wir selber nichts tun könnten. Grundsätzlich stehen wir natürlich erstmal für sämtliche Fragen zur Verfügung, die Stadt, Stadtentwicklung, aber vielleicht auch, wo es die nächste Toilette betreffen. Und vor allem aber dafür, mit den Engagierten dieser Stadt Ideen umzusetzen. Also das heißt, wenn Personen kommen und sagen, wo finde ich denn jemand, der mir bei dem und dem weiterhelfen kann, oder ich habe die Idee, dieses und jenes zu tun, können Sie mich da unterstützen oder bei wem kann ich mich anschließen, was auch immer. Da einfach Netzwerke zu knüpfen und die Personen miteinander in Kontakt zu bringen, die Großes bewegen können oder auch manchmal Kleines, aber letztendlich immer dienlich hier für den Standort.
2: Feste Öffnungszeiten gibt es im neuen Quartiersmanagement am Markt 1 vorerst nicht.
1: Ja, wir haben uns tatsächlich entschieden, keine neue Verwaltungsstruktur zu schaffen, indem wir jetzt ein Büro sind, wo jemand sitzt und einen Drucker und einen Kopierer hat und eine funktionierende Kaffeemaschine, sondern wir möchten gerne, dass es eine Beteiligungsstruktur wird. Das heißt, wir möchten dahin gehen, wo die Menschen sind und nicht hier im Büro sitzen und warten, dass Leute kommen. Das heißt, wir werden hier im Büro schauen, weil das wichtig ist, dass es eine Anlaufstelle gibt, aber welche Zeiten sind sinnvoll? Kommen Menschen eher vormittags, kommen Menschen eher nachmittags, kommen sie vielleicht eher abends, weil sie Engagierte sind und tagsüber arbeiten gehen? Das heißt, das werden wir jetzt in den nächsten Wochen einfach mal ausprobieren, gucken, welche Öffnungszeiten bewähren sich oder ist es vielleicht was, was man tatsächlich auch immer ein bisschen variabel lässt und eher auf Zuruf macht und sonst sich darauf fokussiert, zu den Menschen in die Netzwerke und so weiter zu gehen.
2: Mittel vom Land Sachsen-Anhalt und der Europäischen Union in Höhe von 125.000 Euro finanzieren das Projekt. Ein Zeitraum von 2 Jahren ist für das Quartiersmanagement zunächst angedacht.
0: Solange Fördergelder fließen, kann auch das stattfinden. Aber auf der anderen Seite hat die Stadt sich auch schon bemüht, eine Verlängerung zu beantragen. Das ist aber, wie gesagt, noch nicht entschieden. Und wenn es dann eine Verlängerung gibt, dann hat man noch mal ein bisschen mehr Zeit. Aber unser Anspruch ist, in den 2 Jahren schon was zu erreichen und vor allen Dingen nachhaltig das Quartiersmanagement hier und die Strukturen zu entwickeln, damit es auch ohne uns weitergehen könnte.
2: Wer also selber Ideen hat, wie man die Schifferstadt beleben kann, oder wer einfach nur Fragen zu unterschiedlichsten Themen hat, kann einfach im Quartiersbüro auf dem Marktplatz in Roßlau vorbeischauen. Weitere Informationen gibt es unter www.quartier-roßlau.de.
3: Teamgeist, Disziplin und technisches Verständnis. Bei der Feuerwehr kommt es auf vieles an. Und damit kann man gar nicht früh genug anfangen. Schon in der Jugendfeuerwehr lernen Kinder und Jugendliche, Verantwortung zu übernehmen, sich aufeinander zu verlassen und gemeinsam Aufgaben zu meistern. Am 22. August konnten Jugendfeuerwehren aus ganz Sachsen-Anhalt im Paul-Greifzow-Stadion in der Bauhausstadt ihr Können unter Beweis stellen. Für die jungen Feuerwehrleute ging es dabei um die Leistungsspange.
4: Das ist die höchste Auszeichnung, die die Deutsche Jugendfeuerwehr zu vergeben hat. Es findet einmal jährlich statt und ist eigentlich der Höhepunkt im Jugendfeuerwehrleben.
3: Um das begehrte Abzeichen zu erhalten, musste jedes Team an verschiedenen Stationen zeigen, was in ihnen steckt.
5: Die 5 Stationen sind Schnelligkeitsübung, Kugelstoßen, Löschangriff, Fragebeantwortung. Staffellauf sind 1500 Meter zu laufen. Beziehungsweise die Gruppe muss 1500 Meter laufen und die Deutsche Jugendfeuerwehr hat die Anzahl auf eine Staffel runtergebrochen. Die müssen dann 1000 Meter laufen. Und so ist das auch beim Kugelstoßen. Gibt es unterschiedliche Werte, die erreicht werden müssen, um die Leistungsspange zu bekommen.
3: An den einzelnen Stationen wurden Punkte vergeben. Nur wer die erforderliche Punktzahl erreichte, konnte die Prüfung bestehen. Eine Nullwertung bedeutete dabei nicht automatisch das Aus. Die jeweilige Leistung durfte noch am selben Abnahmetag wiederholt werden. Doch neben der Leistung stand besonders der Teamgeist im Vordergrund.
4: Wichtig ist dabei und uns besonders wertvoll, es sind eine Mannschaftsleistung. Also es kann entweder die Gruppe oder die Staffel im Ganzen bestehen oder nicht bestehen. Es wird dort immer das gesamte Team gefordert. Es wird keine Einzelbewertung vorgenommen. Und man hat dann die Möglichkeit, schwächere Leute in einer einen Position einzusetzen, also durch stärkere Leute zu ersetzen. Also untereinander die Position zu tauschen, sodass jeder sein Optimales einbringen kann und das optimalste Ergebnis erreicht werden kann.
3: Insgesamt waren 13 Mannschaften aus 5 Kreisfeuerwehrverbänden dabei. Vertreten war das Mansfelder Land, Stendal, Dessau, Magdeburg und Halle. Hinter dieser Prüfung lagen für die Jugendlichen viele Ausbildungs- und Trainingsstunden. Denn die Anforderungen lassen sich nicht von heute auf morgen erfüllen.
5: Die üben zu Hause. Alle Stationen werden dann entsprechend geübt, sodass sie nicht unvorbereitet hierher kommen. Ja, da nochmal den Dank an Dessau, die praktisch an die Feuerwehr, an den Oberbürgermeister und so weiter. Die haben ja praktisch dazu beigetragen, dass wir das hier durchführen konnten.
3: Auch die 3 Mannschaften aus Dessau konnten die Leistungsbewertung erfolgreich absolvieren. Für viele der Jugendlichen ist die Feuerwehr schon seit jungen Jahren ein fester Bestandteil ihres Lebens.
5: Die treten ja mit 10 Jahren ein, bis 18, und dann könnten an für sich auch schon mit 16 übertreten in die aktive Abwehr. Aber es ist, sagen wir mal so, dass sie mit 18, oder sollte so sein, dass sie mit 18 erst in die aktive gehen, sodass sie dann auch dieses Leistungsabzeichen absolvieren können.
4: Und diese Übung zum Erwerb der Leistungsspanne, das Training, ist eigentlich eine hervorragende Ausbildung nachher für die Grundausbildung, um dann wirklich als ausgebildeter Feuerwehrmann dann in den Einsatz gehen zu können.
3: Die Leistungsspanne zeigt dabei auch, wie wichtig eine gute Ausbildung und die Zusammenarbeit im Team für die Jugendlichen sind. Erfahrungen, die sie bereits in der Jugendfeuerwehr sammeln und später im aktiven Feuerwehrdienst nutzen können.

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1: Dessau-Roßlau gilt als die zweitälteste Stadt Deutschlands, was die Altersstruktur ihrer Bevölkerung betrifft. Umso wichtiger ist es, auch den älteren Bürgern ein möglichst lebenswertes Umfeld und vielfältige Angebote in der Stadt zu bieten. Einen wichtigen Beitrag dazu leistet die Seniorenwoche. In diesem Jahr findet sie vom 6. bis zum 14. September statt. Über das Programm und die geplanten Veranstaltungen informierte die Stadt am 20. August bei einem Pressegespräch.
2: Also es ist so, wir haben Bewährtes wieder aufgenommen und setzen das fort und haben aber auch eine ganze Menge neuer Highlights dabei. Und wenn ich das Programm insgesamt sehe, dann kann ich Ihnen sagen, ist es lohnend, alles zu empfehlen. Es ist so, es gibt gar keine Auswahl, aber es sind ja schon solche Highlights dabei, wie gesund ernähren im Alter, was mit dem städtischen Klinikum durchgeführt wird, Lieder singen nach Wunsch. Es gibt in Bezug auf Sport einen Seniorensportfest im Einheitssportplatz. Und es ist so, dass wir beispielsweise in der Volkshochschule eine Reihe von Veranstaltungen haben, wo es heute noch möglich ist, zu buchen bzw. sich anzumelden. Das ist kostenlos.
1: Das Programm ist auch in diesem Jahr wieder äußerst vielfältig und erstreckt sich über die gesamte Woche. Die Auswahl an Veranstaltungen ist groß. Dabei wurde besonders auf Abwechslung und unterschiedliche Interessen geachtet.
2: Insgesamt kann man sagen, gibt es eine neue Veranstaltung, Stabil Mobil, auf dem Rathausumfeld. Und wir wollen dort Möglichkeiten der Bewegung und Fortbewegung für ältere Menschen auch mit Handicap mal zeigen. Das ist eine ganz interessante neue Geschichte, aber ein Highlight wird sein im Saal der DVV, die Abschlussveranstaltung. Bis heute haben wir 220 Buchungen dafür, wo bei Tanz und vielen Dingen hier Kaffee und Kuchen die Menschen unter sich und sehr lustig sein können und sind. Und diese Veranstaltung ist stark nachgefragt.
1: Den Abschluss der Seniorenwoche bildet dann eine Veranstaltung mit der Mundartgruppe Christoph Hobusch in der Sportgaststätte Kienfichten. Möglich ist die Seniorenwoche vor allem durch die Unterstützung zahlreicher Partner und die gute Zusammenarbeit verschiedener Akteure. Die Stadt Dessau-Roßlau gehört dabei zu den wichtigsten Unterstützern. In diesem Jahr hat Oberbürgermeister Dr. Robert Reck die Schirmherrschaft übernommen. Zu den weiteren Partnern zählen unter anderem auch die Stadtwerke, die Volkssolidarität 92 und in diesem Jahr das Rathauscenter Dessau.
3: Seniorenmesse oder wie ich immer sage, Seniorentag. Also wir haben schon lange überlegt, wie wir eine unserer größten Kundengruppen auch mal ansprechen kann und positiv mit unserem Einkaufscenter in Erinnerung bleiben können. Und da hat man mich gefragt im Rahmen der Seniorenwoche, ob wir Lust haben, da auch was zu machen. Und das war natürlich dann so der Punkt, wo wir angefangen haben zu spinnen, zu überlegen. Also es wird dann bei uns Kulturprogramm geben, Schlagersänger tritt auf, es wird Bingo gespielt werden, also in Zusammenarbeit mit der Volkssolidarität 92. Es wird für Essen und Trinken gesorgt, natürlich besonders für Kaffee und Kuchen oder eine Kugel Eis. Also da ist ganz viel drin und wir wollen eigentlich unseren Senioren einen wunderschönen Tag liefern, dass sie sich daran erinnern, lange davon zehren und am liebsten so oft wie möglich versuchen, von ihrem Sessel oder von ihrem Sofa wieder hochzukommen, um regelmäßig bei uns im Rathauscenter zu sein.
4: Es wird fast 15 Aussteller geben, die beraten rund ums Thema Älterwerden, Gemeinsamkeit, Sportangebote, Beratungsangebote, Unterstützungsangebote und dergleichen. Es gibt einen Vortrag zum Thema Bewegung und Sport im Alter, wie wichtig das ist. Also ich denke, es ist ein tolles Programm und das mitten in der Stadt. Und da sind wir auch dem Rathauscenter sehr dankbar, dass das auf die Art und Weise stattfinden kann. Und da freue ich mich besonders drauf. Aber es gibt auch Senioren-Sportfest, was wir seit Jahren begleiten dürfen, wo Sportangebote für Senioren angeboten werden.
1: Wie in den vergangenen Jahren auch, lädt wieder der Seniorenbeirat gemeinsam mit dem Seniorenbeauftragten zu dieser Woche ein und freut sich auf eine ereignisreiche Zeit.
5: Wir sind froh, wenn wir dann diese ganzen Veranstaltungen kostenlos organisieren können, anbieten können. Und wir hoffen, es ist ja vom 6. September bis 14. September, diese vielen Veranstaltungen von allem was dabei, und es sollte wirklich mal da und da jemand hinkommen.
1: Die Woche der Senioren ist schon längst zu einem festen und beliebten Bestandteil des Veranstaltungskalenders der Stadt geworden. Jedes Jahr kommt sie bei ihren Besuchern sehr gut an.
4: Wir kennen ganz, ganz viele unserer Mitglieder, die an vielfältigen Veranstaltungen teilnehmen. Wir haben auch in diesem Jahr schon wieder fast 500 Karten an unsere Mitglieder verteilt für das Auftaktkonzert im Anhaltischen Theater. Das ist ja ein ganz toller Auftakt der Seniorenwoche. Also es wird super angenommen, und zu den einzelnen Veranstaltungen, die wir begleiten dürfen, kommen auch ganz, ganz viele. Und ich bin mir sicher, dass dieses tolle, vielfältige Programm, dieses insbesondere auch kostenlose, niederschwellige Programm, was der Seniorenbeirat, die Stadt und wir, die ganzen Partner aufgestellt haben, dass das gut angenommen wird. Das ist wirklich toll.
1: Am 6. September um 15 Uhr bietet das Eröffnungskonzert Erklingen zum Tanze die Geigen mit beliebten Melodien aus Oper, Operett und Konzert einen perfekten Start in die angesehene Woche und macht schon jetzt Lust auf die zahlreichen Veranstaltungen und Begegnungen, die die Besucher erwarten.
6: Nachdem Anfang Juli bereits das Stadtfest in Dessau veranstaltet wurde, war es Ende August nun in Roßlau Zeit, einmal ausgiebig zu feiern. Vom 27. bis zum 30. August wurde zur mittlerweile 46. Ausgabe des traditionsreichen Heimat- und Schifferfestes eingeladen. Bereits am Donnerstag startete das bunte Treiben mit einem Umzug und der Flaggenhissung auf dem Luchplatz. An den vier Festtagen gab es dann eine Menge zu erleben. Natürlich stand der Rummel auf dem Festplatz für Besucher offen und Begeisterte mit zahlreichen Fahrgeschäften, die für ordentlich Adrenalin sorgten. Nebenan gab es das große Festzelt, in dem mehrere Bands über das ganze Wochenende hinweg für beste Stimmung sorgten. Am Samstag öffnete dann wieder die Meile der Gewerbetreibenden und Vereine, welche sich entlang der Werftstraße und der Sachsenbergstraße präsentierte. Einer der Höhepunkte war zudem die Vorführung von Bootsklassikern und Modellbooten auf der Elbe. Der Modellsportclub Elbe Dessau zeigte seine detailgetreuen Nachbauten der Boote, und direkt nebenan konnte man im Wasser auch die großen Vorbilder in Aktion sehen. Zahlreiche Interessierte ließen sich dieses Spektakel nicht entgehen. Am Festsonntag wurde das diesjährige Heimat- und Schifferfest dann auch schon wieder beendet, und man kann auf vier gelungene Tage in Roßlau zurückblicken.
1: Tafeln der Begegnung verschoben. Am Freitag, dem 28. August, sollte die Veranstaltung Tafeln der Begegnung an der Ecke Friedrich-Naumann-Straße-Kavalierstraße stattfinden. Aufgrund des angekündigten Regen entschied sich das Integrationsbüro der Stadt Dessau-Roßlau gemeinsam mit den lokalen Engagierten jedoch kurzfristig dazu, die Veranstaltung zu verschieben. Bei den Tafeln der Begegnung stehen Begegnung, Austausch und das gegenseitige Kennenlernen im Mittelpunkt. Die Dessauer dürfen sich auf Musik, Spiele und Köstlichkeiten aus internationalen Küchen freuen. Darüber hinaus sind verschiedene Mitmachangebote und kleine Programmeinlagen engagierter Nachbarn geplant. Ein neuer Termin steht derzeit noch nicht fest, soll aber schon bald bekannt gegeben werden.
6: Am 13. September verwandelt sich die Dessauer Innenstadt wieder in eine Bühne für Laufbegeisterte aus der gesamten Region. Anhaltssport lädt zum 27. Rathaus Center City Run ein und jeder kann mitmachen. Ab 10 Uhr geht es los und 4 unterschiedliche Läufe werden angeboten. Für jeden, der nicht selber mitmachen will, heißt es trotzdem vorbeikommen und die Läufer kräftig anfeuern.

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0: Mit der Errichtung eines Batteriespeichers am Umspannwerk Roßlau realisieren die DVV Stadtwerke Dessau und die NVAM-Gruppe in gemeinsamer Kooperation ein zukunftsweisendes Infrastrukturprojekt für die Energiewende in der Region. Dafür wurde am 24. August der symbolische Spatenstich gesetzt. Die Energiewende lebt davon, dass in den vergangenen Jahren ein hoher Zubau an erneuerbaren Energien stattgefunden hat. Doch Wind und Sonne liefern nicht immer dann Strom, wenn er gerade gebraucht wird.
1: Wir haben aktuell die Situation, dass 58% unseres Energieverbrauches bereits aus Erneuerbaren kommen. Jetzt wissen wir allerdings auch, Erneuerbare, gerade Solar, tagsüber, Wind bläst auch nicht immer. Das heißt, wir brauchen etwas, um diese Energie zu vergleichmäßigen, damit der entsprechende Nachfrage dann auch immer dann gedeckt werden kann, wenn sie entsteht. Und genau da spielen jetzt Batteriespeicher im System eine herausragende Rolle. Die speichern die grüne Energie ein, wenn sie entsteht, aber nicht abgenommen werden kann, und speichern aus, wenn sie abgenommen werden kann. Gleich mehrere Vorteile für den Verbraucher. Es wird günstiger für alle, weil das Netz davon profitiert. Die Versorgungssicherheit nimmt zu. Und wir können tatsächlich an dieser Stelle eben noch mehr erneuerbare Energien ins Netz bringen. Und das macht uns auch unabhängiger von den Krisen, die wir augenblicklich erleben.
0: Der Großbatteriespeicher ist ein wichtiges Signal für Dessau-Roßlau und die gesamte Region. Da die Stromerzeugung aus Wind und Sonne wetterbedingt schwankt, gewinnen leistungsfähige Speicherlösungen zunehmend an Bedeutung. Ein solches Projekt kann jedoch nur durch Partnerschaft und Unterstützung umgesetzt werden.
2: Ja, es ist eine ganz tolle Sache, dass wir hier unterschiedliche Kompetenzen zusammenführen. Wir sind lokal stark verankert, wir haben lokal die Infrastruktur, wir haben lokal das Know-how und verschiedene andere Aspekte. Und die NVAM-Gruppe ist, ja, man kann sagen, ein befreundetes Unternehmen schon seit vielen, vielen Jahren. Und die sind natürlich stark auch in Börsengeschäften, in der Vermarktung des Stromes. Weil den Strom, den wir einspeisen und wieder ausspeisen, der muss natürlich am Markt platziert werden. Das erfordert große Handelssysteme, das erfordert schnelle Zugänge. Und da macht es einfach Sinn, wenn wir Kompetenzen bündeln. So muss nicht jeder Partner die kompletten, ja, Infrastrukturmaßnahmen selbstständig treffen. Also eine sogenannte Win-Win-Situation.
1: Unser Unternehmen bringt die ganze technische Expertise mit. Wir haben bereits Energiespeicher gebaut. In Elsteraue, nicht weit von hier, steht einer schon im Betrieb. Weitere Batterieprojekte entwickeln wir gerade. Und das beginnt mit dem Start, Genehmigungsverfahren. Wie kriegt man sowas auf die Spur? Das geht weiter in der ganzen Phase, wenn gebaut wird, mit der Kompetenz rund um Bau. Und am Ende geht es auch darum, diese Flexibilitäten dann auch entsprechend zu vermarkten. Da wird auch die NVAM-Gruppe die zentrale Rolle spielen.
0: Das Projekt unterstreicht die Bedeutung moderner Speichertechnologien für das Gelingen der Energiewende in Mitteldeutschland. Rein kapazitätsbezogen kann die Anlage den Tagesbedarf von rund 4.500 Haushalten abdecken. Für die Kunden der Stadtwerke stellt sich dabei auch die Frage: Kann sich der Batteriespeicher langfristig positiv auf die Strompreise auswirken?
2: Also es gibt keine 1-zu-1-Korrelation, das muss man ganz, ganz deutlich sagen. Wir sehen natürlich einige Unwuchten im Energiesystem in Deutschland. Das hat auch Auswirkungen auf Netzentgelte. Es müssen viele Netze gebaut werden, Infrastrukturmaßnahmen sind teuer etc. pp. Und durch Batteriespeicher kann man den Netzausbau natürlich etwas kletten und damit im Idealfall auch die Netzentgelte stabiler halten, als sie ohne wären. Und wir sehen das hier direkt, wir stehen hier neben unserem Umspannwerk. Wir haben hier kurze Wege, kurze Installationen. Auch das führt natürlich zu Preiseffizienzen.
0: Der Baustart für den Batteriespeicher am Umspannwerk Roßlau ist für Ende dieses Jahres geplant. Die Inbetriebnahme soll bis Ende 2027 erfolgen. Im Jahr 1938 wurde das heutige Gebäude des Anhaltischen Theaters als damals größte Bühne nördlich der Alpen mit 1250 Sitzplätzen fertiggestellt. Fast 90 Jahre später ist das traditionsreiche Haus deutlich in die Jahre gekommen. Nun soll es umfassend saniert und wieder in neuem Glanz erstrahlen. Aus diesem Anlass besuchte Staatsminister und Minister für Kultur Rainer Ropra am 26. August das Theater.
3: Ich bin hier hergekommen, um

0: umfangreiche Schäden am Gebäude, die durch weitere Verwitterung zunehmen würden. Hinzu kommen hohe Sicherheitsauflagen und die Belastung durch den Besucherverkehr bei den Aufführungen. Das Theater gilt zudem als unbequemes Denkmal, da Adolf Hitler den Bau seiner Zeit abgesegnet hatte. Auch dieser Teil der Geschichte müsse bei der Sanierung berücksichtigt werden. Bis zum Jahr 2035 sollen die Bauarbeiten abgeschlossen sein.
1: Mit diesen 12.178.900 Euro, die der Stadt bewilligt worden sind, um das Theater zu sanieren, soll eine ganze Reihe von Teilaspekten saniert werden, nämlich die Fassade, das Dach, das ist schon lange nicht mehr gemacht worden, 1992 zum letzten Mal. Dann ist es natürlich auch von außen sozusagen wieder ist es immer schön, aber dann ist es halt noch schöner. Und dann kommen im Inneren Bereiche wie die Sanierung der lufttechnischen Anlagen, Brandschutzkonzept, sicherheitstechnische Anlagen, Sanitäranlagen im Zuschauerbereich, Versorgungsstränge, Innenausbau, Bühnenboden soll erneuert werden, Front of House Neueinrichtung, Eingangsbereich Personenaufzug, Behindertenaufzug, allgemeine elektronische Anlagen. Also es wird eine ganze Menge passieren.
0: Mit der offiziellen Übergabe des Förderbescheids aus dem Sondervermögen Infrastruktur ist nun ein wichtiger Schritt getan. Die Arbeiten können beginnen. Für die Restaurierungsmaßnahmen ist das Restauratorenatelier Schöne aus Halle unter der Leitung von Henry Krampitz verantwortlich. Auch für die Stadt Dessau-Roßlau ist die Sanierung von großer Bedeutung. Oberbürgermeister Dr. Robert Reck zeigt sich deshalb erfreut über den hohen Finanzierungsbeitrag.
2: Es kommt direkt hier bei uns in den Kommunen an und für Einrichtungen wie unser Anhaltisches Theater, die natürlich kulturelle Zentren sind, die aber eben auch ganz zentrale Orte des Miteinanders sind. Wir sind heute bei einer Pressekonferenz, heute sind wir unter uns, aber jeder, der das Theater kennt und auch schon häufiger hier war, weiß, wie viel Leben in dem Haus ist, wenn Spielbetrieb ist, wenn man vorher oder hinterher noch zusammensitzt. Und das ist umso wichtig, dieses Haus zu fördern und zu erhalten. Und die Investitionsmittel, die wir heute von Herrn Huber überreicht bekommen, fügen sich ein in eine Historie, nenne ich es mal, der Unterstützung des Landes Sachsen-Anhalt.
0: Schritt für Schritt soll das Projekt nun vorangebracht werden. Bis 2035 soll das Anhaltische Theater wieder zu alter Pracht zurückkehren.
3: Der Roßlauer Marktplatz sowie der gesamte Stadtteil soll wieder mit mehr Leben gefüllt werden. Dafür wurde am 24. August offiziell das neue Quartiersbüro am Markt 1 eröffnet. Quartiersmanager Conny Trolle, Berit Mühl und Daniel Kemp stehen ab sofort für die Roßlauer als Ansprechpartner zur Verfügung.
4: Also das Quartier, sagt der Name ja schon, man ist hier für dieses Quartier, für die Umgebung zuständig. Das ist nicht ganz Roßlau, sondern ein gewisser Teil. Und wir sind dafür da, einmal ansprechbar zu sein für die Bürgerinnen und Bürger. Aber es gibt ja auch schon ganz konkrete Ideen, die umgesetzt werden sollen, Leerstand zu verhindern, beziehungsweise wieder zu neuem Leben erwecken, den Marktplatz zum neuen Leben zu erwecken. Manche, ja, vielleicht auch vernachlässigte Ecken in Roßlau wieder neu zu beleben. Und in Summe ist das eigentlich unsere Aufgabe, mit den Bürgern ins Gespräch nochmal zu kommen und das Potenzial, was Roßlau hat, auch mit den Vereinen, mit den Initiativen, mit dem bürgerschaftlichen Engagement wieder zu bündeln und in etwas umzusetzen, was das Quartier schöner macht.
5: Ich erhoffe mir, dass wir die vielen lauten Stimmen und die engagierten Stimmen, die es in Roßlau gibt, gut bündeln können und eine gute Schnittstellenfunktion sind zur Stadtverwaltung, zur Stadt Dessau, um einfach Roßlau aus dem Dornröschenschlaf, den ich hier so sehe, rauszuholen und den auch, glaube ich, viele Engagierte sehen, rauszuholen. Und mit allen Generationen zusammen, das finde ich tatsächlich wichtig, da alle Altersgruppen einzubeziehen, die Lebendigkeit zurückzugeben, die ja mit den Menschen hier drin herrscht.
3: Seit mehreren Jahren

0: gibt es die Idee, ein Quartiersmanagement in Roßlau zu etablieren. Ein Stadtratsbeschluss machte die Umsetzung nun möglich. Ab sofort können Bürger des Quartiers mit Fragen jeglicher Art in das neue Büro kommen.
1: Also als Roßlauer Bürger und Bürgerin können Sie erstmal grundsätzlich mit jedem Anliegen kommen. Dafür sind wir jetzt einfach erstmal da und öffnen Tür und Ohr und versuchen im Zweifel zu vermitteln, wenn wir selber nichts tun könnten. Grundsätzlich stehen wir natürlich erstmal für sämtliche Fragen zur Verfügung, die Stadtentwicklung, aber vielleicht auch, wo ist die nächste Toilette betreffen. Und vor allem aber dafür, mit den Engagierten dieser Stadt Ideen umzusetzen. Also das heißt, wenn Personen kommen und sagen, wo finde ich denn jemand, der mir bei dem und dem weiterhelfen kann, oder ich habe die Idee, dieses und jenes zu tun, können Sie mich da unterstützen oder bei wem kann ich mich anschließen, was auch immer. Da einfach Netzwerke zu knüpfen und die Personen miteinander in Kontakt zu bringen, die Großes bewegen können oder auch manchmal Kleines, aber letztendlich immer Dienliche für den Standort.
0: Feste Öffnungszeiten gibt es im neuen Quartiersmanagement am Markt 1 vorerst nicht.
1: Ja, wir haben uns tatsächlich entschieden, keine neue Verwaltungsstruktur zu schaffen, indem wir jetzt ein Büro sind, wo jemand sitzt und einen Drucker und einen Kopierer hat und eine funktionierende Kaffeemaschine, sondern wir möchten gerne, dass es eine Beteiligungsstruktur wird. Das heißt, wir möchten dahin gehen, wo die Menschen sind und nicht hier im Büro sitzen und warten, dass Leute kommen. Das heißt, wir werden hier im Büro schauen, weil es wichtig ist, dass es eine Anlaufstelle gibt, aber welche Zeiten sind sinnvoll? Kommen Menschen eher vormittags, kommen Menschen eher nachmittags, kommen sie vielleicht eher abends, weil sie Engagierte sind und tagsüber arbeiten gehen? Das heißt, das werden wir jetzt in den nächsten Wochen einfach mal ausprobieren, gucken, welche Öffnungszeiten bewähren sich oder ist es vielleicht was man tatsächlich auch immer ein bisschen variabel lässt und eher auf Zuruf macht und sonst sich darauf fokussiert, zu den Menschen in die Netzwerke und so weiter zu gehen.
0: Mittel vom Land Sachsen-Anhalt und der Europäischen Union in Höhe von 125.000 Euro finanzieren das Projekt. Ein Zeitraum von 2 Jahren ist für das Quartiersmanagement zunächst angedacht.
2: Solange Fördergelder fließen, kann auch das stattfinden. Aber auf der anderen Seite hat die Stadt sich auch schon bemüht, eine Verlängerung zu beantragen. Das ist aber, wie gesagt, noch nicht entschieden. Und wenn es dann eine Verlängerung gibt, dann hat man noch mal ein bisschen mehr Zeit. Aber unser Anspruch ist, in den 2 Jahren schon was zu erreichen und vor allen Dingen nachhaltig das Quartiersmanagement hier und die Strukturen zu entwickeln, damit es auch ohne uns weitergehen könnte.
0: Wer also selber Ideen hat, wie man die Schifferstadt beleben kann, oder wer einfach nur Fragen zu unterschiedlichsten Themen hat, kann einfach im Quartiersbüro auf dem Marktplatz in Roßlau vorbeischauen. Weitere Informationen gibt es unter www.quartier-roßlau.de.
3: Teamgeist, Disziplin und technisches Verständnis. Bei der Feuerwehr kommt es auf vieles an. Und damit kann man gar nicht früh genug anfangen. Schon in der Jugendfeuerwehr lernen Kinder und Jugendliche, Verantwortung zu übernehmen, sich aufeinander zu verlassen und gemeinsam Aufgaben zu meistern. Am 22. August konnten Jugendfeuerwehren aus ganz Sachsen-Anhalt im Paul-Greifzu-Stadion in der Bauhausstadt ihr Können unter Beweis stellen. Für die jungen Feuerwehrleute ging es dabei um die Leistungsspanne.
4: Das ist die höchste Auszeichnung, die die Deutsche Jugendfeuerwehr zu vergeben hat. Es findet einmal jährlich statt und ist eigentlich der Höhepunkt im Jugendfeuerwehrleben.
3: Um das begehrte Abzeichen zu erhalten, musste jedes Team an verschiedenen Stationen zeigen, was in ihnen steckt.
5: Die 5 Stationen sind Schnelligkeitsübung, Kugelstoßen, Löschangriff, Fragebeantwortung. Staffellauf sind 1500 Meter zu laufen. Beziehungsweise die Gruppe muss 1500 Meter laufen und die Deutsche Jugendfeuerwehr hat das die Anzahl auf eine Staffel runtergebrochen. Die müssen dann 1000 Meter laufen. Und so ist das auch beim Kugelstoßen, gibt es unterschiedliche Werte, die erreicht werden müssen, um die Leistungsspanne zu bekommen.
3: An den einzelnen Stationen wurden Punkte vergeben. Nur wer die erforderliche Punktzahl erreichte, konnte die Prüfung bestehen. Eine Nullwertung bedeutete dabei nicht automatisch das Aus. Die jeweilige Leistung durfte noch am selben Abnahmetag wiederholt werden. Doch neben der Leistung stand besonders der Teamgeist im Vordergrund.
4: Wichtig ist dabei und uns besonders wertvoll, es sind eine Mannschaftsleistung. Also es kann entweder die Gruppe oder die Staffel im Ganzen bestehen oder nicht bestehen. Es wird dort immer das gesamte Team gefordert. Es wird keine Einzelbewertung vorgenommen. Und man hat dann die Möglichkeit, schwächere Leute in einer Position einzusetzen, also durch stärkere Leute zu ersetzen. Also

0: miteinander die Position zu tauschen, sodass jeder sein Optimales einbringen kann und das optimalste Ergebnis erreicht werden kann.
1: Insgesamt waren 13 Mannschaften aus 5 Kreisfeuerwehrverbänden dabei. Vertreten war das Mansfelder Land, Stendal, Dessau, Magdeburg und Halle. Hinter dieser Prüfung lagen für die Jugendlichen viele Ausbildungs- und Trainingsstunden. Denn die Anforderungen lassen sich nicht von heute auf morgen erfüllen.
2: Die üben zu Hause. Alle Stationen werden dann entsprechend geübt, sodass sie nicht unvorbereitet hierher kommen. Ja, da nochmal den Dank an Dessau, die praktisch an die Feuerwehr, an den Oberbürgermeister und so weiter, die haben ja praktisch dazu beigetragen, dass wir das hier durchführen konnten.
1: Auch die 3 Mannschaften aus Dessau konnten die Leistungsbewertung erfolgreich absolvieren. Für viele der Jugendlichen ist die Feuerwehr schon seit jungen Jahren ein fester Bestandteil ihres Lebens.
2: Die treten ja mit 10 Jahren ein, bis 18, und dann könnten an für sich auch schon mit 16 übertreten in die aktive Abwehr. Aber es ist, sagen wir mal so, dass sie mit 18, oder sollte so sein, dass sie mit 18 erst in die aktive gehen, sodass sie dann auch dieses Leistungsabzeichen absolvieren können.
0: Und diese Übung zum Erwerb der Leistungsspanne, das Training, ist eigentlich eine hervorragende Ausbildung nachher für die Grundausbildung, um dann wirklich als ausgebildeter Feuerwehrmann dann in den Einsatz gehen zu können.
1: Die Leistungsspanne zeigt dabei auch, wie wichtig eine gute Ausbildung und die Zusammenarbeit im Team für die Jugendlichen sind. Erfahrungen, die sie bereits in der Jugendfeuerwehr sammeln und später im aktiven Feuerwehrdienst nutzen können.

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1: Dessau-Roßlau gilt als die zweitälteste Stadt Deutschlands, was die Altersstruktur ihrer Bevölkerung betrifft. Umso wichtiger ist es, auch den älteren Bürgern ein möglichst lebenswertes Umfeld und vielfältige Angebote in der Stadt zu bieten. Einen wichtigen Beitrag dazu leistet die Seniorenwoche. In diesem Jahr findet sie vom 6. bis zum 14. September statt. Über das Programm und die geplanten Veranstaltungen informierte die Stadt am 20. August bei einem Pressegespräch.
2: Also es ist so, wir haben Bewährtes wieder aufgenommen und setzen das fort und haben aber auch eine ganze Menge neuer Highlights dabei. Und wenn ich das Programm insgesamt sehe, dann kann ich Ihnen sagen, es ist lohnend, alles zu empfehlen. Es ist so, es gibt gar keine Auswahl, aber es sind ja schon solche Highlights dabei, wie gesund ernähren im Alter, was mit dem städtischen Klinikum durchgeführt wird, Lieder singen nach Wunsch. Es gibt in Bezug auf Sport einen Seniorensportfest im Einheitssportplatz. Und es ist so, dass wir beispielsweise in der Volkshochschule eine Reihe von Veranstaltungen haben, wo es heute noch möglich ist, zu buchen bzw. sich anzumelden. Das ist kostenlos.
1: Das Programm ist auch in diesem Jahr wieder äußerst vielfältig und erstreckt sich über die gesamte Woche. Die Auswahl an Veranstaltungen ist groß. Dabei wurde besonders auf Abwechslung und unterschiedliche Interessen geachtet.
2: Insgesamt kann man sagen, gibt es eine neue Veranstaltung, Stabil Mobil, auf dem Rathausumfeld. Und wir wollen dort Möglichkeiten der Bewegung und Fortbewegung für ältere Menschen auch mit Handicap mal zeigen. Das ist eine ganz interessante neue Geschichte, aber ein Highlight wird sein im Saal der DVV, die Abschlussveranstaltung. Bis heute haben wir 220 Buchungen dafür, wo bei Tanz und vielen Dingen hier Kaffee und Kuchen die Menschen unter sich und sehr lustig sein können und sind. Und diese Veranstaltung ist stark nachgefragt.
1: Den Abschluss der Seniorenwoche bildet dann eine Veranstaltung mit der Mundartgruppe Christoph Hobusch in der Sportgaststätte Kienfichten. Möglich ist die Seniorenwoche vor allem durch die Unterstützung zahlreicher Partner und die gute Zusammenarbeit verschiedener Akteure. Die Stadt Dessau-Roßlau gehört dabei zu den wichtigsten Unterstützern. In diesem Jahr hat Oberbürgermeister Dr. Robert Reck die Schirmherrschaft übernommen. Zu den weiteren Partnern zählen unter anderem auch die Stadtwerke, die Volkssolidarität 92 und in diesem Jahr das Rathauscenter Dessau.
3: Seniorenmesse oder wie ich immer sage, Seniorentag. Also wir haben schon lange überlegt, wie wir eine unserer größten Kundengruppen auch mal ansprechen kann und positiv mit unserem Einkaufscenter in Erinnerung bleiben können. Und da hat man mich gefragt im Rahmen der Seniorenwoche, ob wir Lust haben, da auch was zu machen. Und das war natürlich dann so der Punkt, wo wir angefangen haben zu spinnen, zu überlegen. Also es wird dann bei uns Kulturprogramm geben, Schlagersänger tritt auf, es wird Bingo gespielt werden, also in Zusammenarbeit mit der Volkssolidarität 92. Es wird für Essen und Trinken gesorgt, natürlich besonders für Kaffee und Kuchen oder eine Kugel Eis. Also da ist ganz viel drin und wir wollen eigentlich unseren Senioren einen wunderschönen Tag liefern, dass sie sich daran erinnern, lange davon zehren und am liebsten so oft wie möglich versuchen, von ihrem Sessel oder von ihrem Sofa wieder hochzukommen, um regelmäßig bei uns im Rathauscenter zu sein.
4: Es wird fast 15 Aussteller geben, die beraten rund ums Thema Älterwerden, Gemeinsamkeit, Sportangebote, Beratungsangebote, Unterstützungsangebote und dergleichen. Es gibt einen Vortrag zum Thema Bewegung und Sport im Alter, wie wichtig das ist. Also ich denke, es ist ein tolles Programm und das mitten in der Stadt. Und da sind wir auch dem Rathauscenter sehr dankbar, dass das auf die Art und Weise stattfinden kann. Und da freue ich mich besonders drauf. Aber es gibt auch Senioren-Sportfest, was wir seit Jahren begleiten dürfen, wo Sportangebote für Senioren angeboten werden.
1: Wie in den vergangenen Jahren auch, lädt wieder der Seniorenbeirat gemeinsam mit dem Seniorenbeauftragten zu dieser Woche ein und freut sich auf eine ereignisreiche Zeit.
5: Wir sind froh, wenn wir dann diese ganzen Veranstaltungen kostenlos organisieren können, anbieten können. Und wir hoffen, es ist ja vom 6. September bis 14. September, diese vielen Veranstaltungen von allem was dabei. Und es sollte wirklich mal da und da jemand hinkommen.
1: Die Woche der Senioren ist schon längst zu einem festen und beliebten Bestandteil des Veranstaltungskalenders der Stadt geworden. Jedes Jahr kommt sie bei ihren Besuchern sehr gut an.
4: Wir kennen ganz, ganz viele unserer Mitglieder, die an vielfältigen Veranstaltungen teilnehmen. Wir haben auch in diesem Jahr schon wieder fast 500 Karten an unsere Mitglieder verteilt für das Auftaktkonzert im Anhaltischen Theater. Das ist ja ein ganz toller Auftakt der Seniorenwoche. Also es wird super angenommen, und zu den einzelnen Veranstaltungen, die wir begleiten dürfen, kommen auch ganz, ganz viele. Und ich bin mir sicher, dass dieses tolle, vielfältige Programm, dieses insbesondere auch kostenlose, niederschwellige Programm, was der Seniorenbeirat, die Stadt und wir, die ganzen Partner aufgestellt haben, dass das gut angenommen wird. Das ist wirklich toll.
1: Am 6. September um 15 Uhr bietet das Eröffnungskonzert Erklingen zum Tanze die Geigen mit beliebten Melodien aus Oper, Operett und Konzert einen perfekten Start in die angesehene Woche und macht schon jetzt Lust auf die zahlreichen Veranstaltungen und Begegnungen, die die Besucher erwarten.
6: Nachdem Anfang Juli bereits das Stadtfest in Dessau veranstaltet wurde, war es Ende August nun in Roßlau Zeit, einmal ausgiebig zu feiern. Vom 27. bis zum 30. August wurde zur mittlerweile 46. Ausgabe des traditionsreichen Heimat- und Schifferfestes eingeladen. Bereits am Donnerstag startete das bunte Treiben mit einem Umzug und der Flaggenhissung auf dem Luchplatz. An den vier Festtagen gab es dann eine Menge zu erleben. Natürlich stand der Rummel auf dem Festplatz für Besucher offen und Begeisterte mit zahlreichen Fahrgeschäften, die für ordentlich Adrenalin sorgten. Nebenan gab es das große Festzelt, in dem mehrere Bands über das ganze Wochenende hinweg für beste Stimmung sorgten. Am Samstag öffnete dann wieder die Meile der Gewerbetreibenden und Vereine, welche sich entlang der Werftstraße und der Sachsenbergstraße präsentierte. Einer der Höhepunkte war zudem die Vorführung von Bootsklassikern und Modellbooten auf der Elbe. Der Modellsportclub Elbe Dessau zeigte seine detailgetreuen Nachbauten der Boote, und direkt nebenan konnte man im Wasser auch die großen Vorbilder in Aktion sehen. Zahlreiche Interessierte ließen sich dieses Spektakel nicht entgehen. Am Festsonntag wurde das diesjährige Heimat- und Schifferfest dann auch schon wieder beendet, und man kann auf vier gelungene Tage in Roßlau zurückblicken.
1: Tafeln der Begegnung verschoben. Am Freitag, dem 28. August, sollte die Veranstaltung Tafeln der Begegnung an der Ecke Friedrich-Naumann-Straße-Kavalierstraße stattfinden. Aufgrund des angekündigten Regen entschied sich das Integrationsbüro der Stadt Dessau-Roßlau gemeinsam mit den lokalen Engagierten jedoch kurzfristig dazu, die Veranstaltung zu verschieben. Bei den Tafeln der Begegnung stehen Begegnung, Austausch und das gegenseitige Kennenlernen im Mittelpunkt. Die Dessauer dürfen sich auf Musik, Spiele und Köstlichkeiten aus internationalen Küchen freuen. Darüber hinaus sind verschiedene Mitmachangebote und kleine Programmeinlagen engagierter Nachbarn geplant. Ein neuer Termin steht derzeit noch nicht fest, soll aber schon bald bekannt gegeben werden.
6: Am 13. September verwandelt sich die Dessauer Innenstadt wieder in eine Bühne für Laufbegeisterte aus der gesamten Region. Anhalt Sport lädt zum 27. Rathaus Center City Run ein und jeder kann mitmachen. Ab 10 Uhr geht es los und 4 unterschiedliche Läufe werden angeboten. Für jeden, der nicht selber mitmachen will, heißt es trotzdem vorbeikommen und die Läufer kräftig anfeuern.

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2: Mit der Errichtung eines Batteriespeichers am Umspannwerk Roßlau realisieren die DVV Stadtwerke Dessau und die NVAM-Gruppe in gemeinsamer Kooperation ein zukunftsweisendes Infrastrukturprojekt für die Energiewende in der Region. Dafür wurde am 24. August der symbolische Spatenstich gesetzt. Die Energiewende lebt davon, dass in den vergangenen Jahren ein hoher Zubau an erneuerbaren Energien stattgefunden hat. Doch Wind und Sonne liefern nicht immer dann Strom, wenn er gerade gebraucht wird.
3: Wir haben aktuell die Situation, dass 58% unseres Energieverbrauches bereits aus Erneuerbaren kommen. Jetzt wissen wir allerdings auch, Erneuerbare, gerade Solar, tagsüber, Wind bläst auch nicht immer. Das heißt, wir brauchen etwas, um diese Energie zu vergleichmäßigen, damit der entsprechende Nachfrage dann auch immer dann gedeckt werden kann, wenn sie entsteht. Und genau da spielen jetzt Batteriespeicher im System eine herausragende Rolle. Die speichern die grüne Energie ein, wenn sie entsteht, aber nicht abgenommen werden kann, und speichern aus, wenn sie abgenommen werden kann. Gleich mehrere Vorteile für den Verbraucher. Es wird günstiger für alle, weil das Netz davon profitiert. Die Versorgungssicherheit nimmt zu. Und wir können tatsächlich an dieser Stelle eben noch mehr erneuerbare Energien ins Netz bringen. Und das macht uns auch unabhängiger von den Krisen, die wir augenblicklich erleben.
2: Der Großbatteriespeicher ist ein wichtiges Signal für Dessau-Roßlau und die gesamte Region. Da die Stromerzeugung aus Wind und Sonne wetterbedingt schwankt, gewinnen leistungsfähige Speicherlösungen zunehmend an Bedeutung. Ein solches Projekt kann jedoch nur durch Partnerschaft und Unterstützung umgesetzt werden.
4: Ja, es ist eine ganz tolle Sache, dass wir hier unterschiedliche Kompetenzen zusammenführen. Wir sind lokal stark verankert, wir haben lokal die Infrastruktur, wir haben lokal das Know-how und verschiedene andere Aspekte. Und die NVAM-Gruppe ist, ja, man kann sagen, ein befreundetes Unternehmen schon seit vielen, vielen Jahren. Und die sind natürlich stark auch in Börsengeschäften, in der Vermarktung des Stromes. Weil den Strom, den wir einspeisen und wieder ausspeisen, der muss natürlich am Markt platziert werden. Das erfordert große Handelssysteme, das erfordert schnelle Zugänge. Und da macht es einfach Sinn, wenn wir Kompetenzen bündeln. So muss nicht jeder Partner die kompletten Infrastrukturmaßnahmen selbstständig treffen. Also eine sogenannte Win-Win-Situation.
3: Unser Unternehmen bringt die ganze technische Expertise mit. Wir haben bereits Energiespeicher gebaut. In Elsteraue, nicht weit von hier, steht einer schon im Betrieb. Weitere Batterieprojekte entwickeln wir gerade. Und das beginnt mit dem Start, Genehmigungsverfahren, wie kriegt man sowas auf die Spur. Das geht weiter in der ganzen Phase, wenn gebaut wird, mit der Kompetenz rund um Bau. Und am Ende geht es auch darum, diese Flexibilitäten dann auch entsprechend zu vermarkten. Da wird auch die NVAM-Gruppe die zentrale Rolle spielen.
2: Das Projekt unterstreicht die Bedeutung moderner Speichertechnologien für das Gelingen der Energiewende in Mitteldeutschland. Rein kapazitätsbezogen kann die Anlage den Tagesbedarf von rund 4.500 Haushalten abdecken. Für die Kunden der Stadtwerke stellt sich dabei auch die Frage: Kann sich der Batteriespeicher langfristig positiv auf die Strompreise auswirken?
4: Also es gibt keine 1-zu-1-Korrelation, das muss man ganz, ganz deutlich sagen. Wir sehen natürlich einige Unwuchten im Energiesystem in Deutschland. Das hat auch Auswirkungen auf Netzentgelte. Es müssen viele Netze gebaut werden, Infrastrukturmaßnahmen sind teuer etc. pp. Und durch Batteriespeicher kann man den Netzausbau natürlich etwas kletten und damit im Idealfall auch die Netzentgelte stabiler halten, als sie ohne wären. Und wir sehen das hier direkt, wir stehen hier neben unserem Umspannwerk. Wir haben hier kurze Wege, kurze Installationen. Auch das führt natürlich zu Preiseffizienzen.
2: Der Baustart für den Batteriespeicher am Umspannwerk Roßlau ist für Ende dieses Jahres geplant. Die Inbetriebnahme soll bis Ende 2027 erfolgen. Im Jahr 1938 wurde das heutige Gebäude des Anhaltischen Theaters als damals größte Bühne nördlich der Alpen mit 1250 Sitzplätzen fertiggestellt. Fast 90 Jahre später ist das traditionsreiche Haus deutlich in die Jahre gekommen. Nun soll es umfassend saniert und wieder in neuem Glanz erstrahlen. Aus diesem Anlass besuchte Staatsminister und Minister für Kultur Rainer Ropra am 26. August das Theater.
5: Ich bin hierher gekommen, um Mittel aus dem Sondervermögen Infrastruktur in Bewegung zu setzen, damit sie dazu beitragen können, hier dieses Theater aus insgesamt schwierigen baulichen Verhältnissen wenigstens ein Stück weit zu befreien. Ich kenne das Haus ja nun schon viele, viele Jahre durch Besuche, aber auch durch die Verhandlungen über die Theaterverträge und nicht zuletzt auch durch den einen oder anderen Rundgang hinter der Bühne und in der Technik. Und deswegen waren wir uns eigentlich schon lange einig, dass wir einen Weg finden wollten, dem Theater mal einen größeren Schritt nach vorne zu ermöglichen.
2: Grund für die Sanierung sind umfangreiche Schäden am Gebäude, die durch weitere Verwitterung zunehmen würden. Hinzu kommen hohe Sicherheitsauflagen und die Belastung durch den Besucherverkehr bei den Aufführungen. Das Theater gilt zudem als unbequemes Denkmal, da Adolf Hitler den Bau seiner Zeit abgesegnet hatte. Auch dieser Teil der Geschichte müsse bei der Sanierung berücksichtigt werden. Bis zum Jahr 2035 sollen die Bauarbeiten abgeschlossen sein.
5: Mit diesen 12.178.900 Euro, die der Stadt bewilligt worden sind, um das Theater zu sanieren, soll eine ganze Reihe von Teilaspekten saniert werden, nämlich die Fassade, das Dach, das ist schon lange nicht mehr gemacht worden, 1992 zum letzten Mal. Dann ist es natürlich auch von außen sozusagen wieder ist es immer schön, aber dann ist es halt noch schöner. Und dann kommen im Inneren Bereiche wie die Sanierung der lufttechnischen Anlagen, Brandschutzkonzept, sicherheitstechnische Anlagen, Sanitäranlagen im Zuschauerbereich, Versorgungsstränge, Innenausbau, Bühnenboden soll erneuert werden, Front of House Neueinrichtung, Eingangsbereich Personenaufzug, Behindertenaufzug, allgemeine elektronische Anlagen. Also es wird eine ganze Menge passieren.
2: Mit der offiziellen Übergabe des Förderbescheids aus dem Sondervermögen Infrastruktur ist nun ein wichtiger Schritt getan. Die Arbeiten können beginnen. Für die Restaurierungsmaßnahmen ist das Restauratorenatelier Schöne aus Halle unter der Leitung von Henrik Krampitz verantwortlich. Auch für die Stadt Dessau-Roßlau ist die Sanierung von großer Bedeutung. Oberbürgermeister Dr. Robert Reck zeigt sich deshalb erfreut über den hohen Finanzierungsbeitrag.
6: Es kommt direkt hier bei uns in den Kommunen an und für Einrichtungen wie unser Anhaltisches Theater, die natürlich kulturelle Zentren sind, die aber eben auch ganz zentrale Orte des Miteinanders sind. Wir sind heute bei einer Pressekonferenz, heute sind wir unter uns, aber jeder, der das Theater kennt und auch schon häufiger hier war, weiß, wie viel Leben in dem Haus ist, wenn Spielbetrieb ist, wenn man vorher oder hinterher noch zusammensitzt. Und das ist umso wichtig, dieses Haus zu fördern und zu erhalten. Und die Investitionsmittel, die wir heute von Herrn Ropra überreicht bekommen, fügen sich ein in eine Historie, nenne ich es mal, der Unterstützung des Landes Sachsen-Anhalt.
2: Schritt für Schritt soll das Projekt nun vorangebracht werden. Bis 2035 soll das anhaltische Theater wieder zu alter Pracht zurückkehren.
0: Der Roßlauer Marktplatz sowie der gesamte Stadtteil soll wieder mit mehr Leben gefüllt werden. Dafür wurde am 24. August offiziell das neue Quartiersbüro am Markt 1 eröffnet. Quartiersmanager Conny Trolle, Berit Mühl und Daniel Kemp stehen ab sofort für die Roßlauer als Ansprechpartner zur Verfügung.
7: Also das Quartier, sagt der Name ja schon, man ist hier für dieses Quartier, für die Umgebung zuständig. Das ist nicht ganz Roßlau, sondern ein gewisser Teil. Und wir sind dafür da, einmal ansprechbar zu sein für die Bürgerinnen und Bürger. Aber es gibt ja auch schon ganz, ganz konkrete Ideen, die umgesetzt werden sollen. Leerstand zu verhindern, beziehungsweise wieder zu neuem Leben erwecken. Den Marktplatz zum neuen Leben zu erwecken. Manche, ja, vielleicht auch vernachlässigte Ecken in Roßlau wieder neu zu beleben. Und in Summe ist das eigentlich unsere Aufgabe, mit den Bürgern ins Gespräch nochmal zu kommen und dieses Potenzial, was Roßlau hat, auch mit den Vereinen, mit den Initiativen, mit dem bürgerschaftlichen Engagement wieder zu bündeln und in etwas umzusetzen, was das Quartier schöner macht.
8: Ich erhoffe mir, dass wir die vielen lauten Stimmen und die engagierten Stimmen, die es in Roßlau gibt, gut bündeln können und eine gute Schnittstellenfunktion sind zur Stadtverwaltung, zur Stadt Dessau, um einfach Roßlau aus dem Dornröschenschlaf, den ich hier so sehe, rauszuholen und den auch, glaube ich, viele Engagierte sehen, rauszuholen. Und mit allen Generationen zusammen, das finde ich tatsächlich wichtig, da alle Altersgruppen einzubeziehen, die Lebendigkeit zurückzugeben, die ja mit den Menschen hier drin herrscht.
0: Seit mehreren Jahren

0: gibt es die Idee, ein Quartiersmanagement in Roßlau zu etablieren. Ein Stadtratsbeschluss machte die Umsetzung nun möglich. Ab sofort können Bürger des Quartiers mit Fragen jeglicher Art in das neue Büro kommen.
1: Also als Roßlauer Bürger und Bürgerin können Sie erstmal grundsätzlich mit jedem Anliegen kommen. Das ist, dafür sind wir jetzt einfach erstmal da und öffnen Tür und Ohr und versuchen im Zweifel zu vermitteln, wenn wir selber nichts tun könnten. Grundsätzlich stehen wir natürlich erstmal für sämtliche Fragen zur Verfügung, die Stadt, Stadtentwicklung, aber vielleicht auch, wo ist die nächste Toilette betreffen. Und vor allem aber dafür, mit den Engagierten dieser Stadt Ideen umzusetzen. Also das heißt, wenn Personen kommen und sagen, wo finde ich denn jemand, der mir bei dem und dem weiterhelfen kann, oder ich habe die Idee, dieses und jenes zu tun, können Sie mich da unterstützen oder bei wem kann ich mich anschließen, was auch immer. Da einfach Netzwerke zu knüpfen und die Personen miteinander in Kontakt zu bringen, die Großes bewegen können oder auch manchmal Kleines, aber letztendlich immer dienlich hier für den Standort.
0: Feste Öffnungszeiten gibt es im neuen Quartiersmanagement am Markt 1 vorerst nicht.
1: Ja, wir haben uns tatsächlich entschieden, keine neue Verwaltungsstruktur zu schaffen, indem wir jetzt ein Büro sind, wo jemand sitzt und einen Drucker und einen Kopierer hat und eine funktionierende Kaffeemaschine, sondern wir möchten gern, dass es eine Beteiligungsstruktur wird. Das heißt, wir möchten dahin gehen, wo die Menschen sind und nicht hier im Büro sitzen und warten, dass Leute kommen. Das heißt, wir werden hier im Büro schauen, weil es wichtig ist, dass es eine Anlaufstelle gibt, aber welche Zeiten sind sinnvoll? Kommen Menschen eher vormittags, kommen Menschen eher nachmittags, kommen sie vielleicht eher abends, weil sie Engagierte sind und tagsüber arbeiten gehen? Das heißt, das werden wir jetzt in den nächsten Wochen einfach mal ausprobieren, gucken, welche Öffnungszeiten bewähren sich oder ist es vielleicht was, was man tatsächlich auch immer ein bisschen variabel lässt und eher auf Zuruf macht und sonst sich darauf fokussiert, zu den Menschen in die Netzwerke und so weiter zu gehen.
0: Mittel vom Land Sachsen-Anhalt und der Europäischen Union in Höhe von 125.000 Euro finanzieren das Projekt. Ein Zeitraum von 2 Jahren ist für das Quartiersmanagement zunächst angedacht.
2: Solange Fördergelder fließen, kann auch das stattfinden. Aber auf der anderen Seite hat die Stadt sich auch schon bemüht, eine Verlängerung zu beantragen. Das ist aber, wie gesagt, noch nicht entschieden. Und wenn es dann eine Verlängerung gibt, dann hat man noch mal ein bisschen mehr Zeit. Aber unser Anspruch ist, in den 2 Jahren schon was zu erreichen und vor allen Dingen nachhaltig das Quartiersmanagement hier und die Strukturen zu entwickeln, damit es auch ohne uns weitergehen könnte.
0: Wer also selber Ideen hat, wie man die Schifferstadt beleben kann, oder wer einfach nur Fragen zu unterschiedlichsten Themen hat, kann einfach im Quartiersbüro auf dem Marktplatz in Roßlau vorbeischauen. Weitere Informationen gibt es unter www.quartier-roßlau.de.
3: Teamgeist, Disziplin und technisches Verständnis. Bei der Feuerwehr kommt es auf vieles an. Und damit kann man gar nicht früh genug anfangen. Schon in der Jugendfeuerwehr lernen Kinder und Jugendliche, Verantwortung zu übernehmen, sich aufeinander zu verlassen und gemeinsam Aufgaben zu meistern. Am 22. August konnten Jugendfeuerwehren aus ganz Sachsen-Anhalt im Paul-Greifzow-Stadion in der Bauhausstadt ihr Können unter Beweis stellen. Für die jungen Feuerwehrleute ging es dabei um die Leistungsspanne.
4: Das ist die höchste Auszeichnung, die die Deutsche Jugendfeuerwehr zu vergeben hat. Es findet einmal jährlich statt und ist eigentlich der Höhepunkt im Jugendfeuerwehrleben.
3: Um das begehrte Abzeichen zu erhalten, musste jedes Team an verschiedenen Stationen zeigen, was in ihnen steckt.
5: Die 5 Stationen sind Schnelligkeitsübung, Kugelstoßen, Löschangriff, Fragebeantwortung. Staffellauf sind 1500 Meter zu laufen. Beziehungsweise die Gruppe muss 1500 Meter laufen und die Deutsche Jugendfeuerwehr hat das, die Anzahl auf eine Staffel runtergebrochen. Die müssen dann 1000 Meter laufen. Und so ist das auch beim Kugelstoßen, gibt es unterschiedliche Werte, die sie erreicht werden müssen, um die Leistungsspanne zu bekommen.
3: An den einzelnen Stationen wurden Punkte vergeben. Nur wer die erforderliche Punktzahl erreichte, konnte die Prüfung bestehen. Eine Nullwertung bedeutete dabei nicht automatisch das Aus. Die jeweilige Leistung durfte noch am selben Abnahmetag wiederholt werden. Doch neben der Leistung stand besonders der Teamgeist im Vordergrund.
4: Wichtig ist dabei und uns besonders wertvoll, es sind eine Mannschaftsleistung. Also es kann entweder die Gruppe oder die Staffel im Ganzen bestehen oder nicht bestehen. Es ist dort immer das gesamte Team gefordert. Es wird keine Einzelbewertung vorgenommen. Und man hat dann die Möglichkeit, schwächere Leute in einer Einposition einzusetzen, also durch stärkere Leute zu ersetzen. Also unser

0: miteinander die Position zu tauschen, sodass jeder sein Optimales einbringen kann und das optimalste Ergebnis erreicht werden kann.
1: Insgesamt waren 13 Mannschaften aus 5 Kreisfeuerwehrverbänden dabei. Vertreten war das Mansfelder Land, Stendal, Dessau, Magdeburg und Halle. Hinter dieser Prüfung lagen für die Jugendlichen viele Ausbildungs- und Trainingsstunden. Denn die Anforderungen lassen sich nicht von heute auf morgen erfüllen.
2: Die üben zu Hause. Alle Stationen werden dann entsprechend geübt, sodass sie nicht unvorbereitet hierher kommen. Ja, da nochmal den Dank an Dessau, die praktisch an die Feuerwehr, an den Oberbürgermeister und so weiter, die haben ja praktisch dazu beigetragen, dass wir das hier durchführen konnten.
1: Auch die 3 Mannschaften aus Dessau konnten die Leistungsbewertung erfolgreich absolvieren. Für viele der Jugendlichen ist die Feuerwehr schon seit jungen Jahren ein fester Bestandteil ihres Lebens.
2: Die treten ja mit 10 Jahren ein, bis 18, und dann könnten an für sich auch schon mit 16 übertreten in die aktive Abwehr. Aber es ist, sagen wir mal so, dass sie mit 18, oder sollte so sein, dass sie mit 18 erst in die aktive gehen, sodass sie dann auch dieses Leistungsabzeichen absolvieren können.
0: Und diese Übung zum Erwerb der Leistungsspanne, das Training, ist eigentlich eine hervorragende Ausbildung nachher für die Grundausbildung, um dann wirklich als ausgebildeter Feuerwehrmann dann in den Einsatz gehen zu können.
1: Die Leistungsspanne zeigt dabei auch, wie wichtig eine gute Ausbildung und die Zusammenarbeit im Team für die Jugendlichen sind. Erfahrungen, die sie bereits in der Jugendfeuerwehr sammeln und später im aktiven Feuerwehrdienst nutzen können.

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1: Dessau-Roßlau gilt als die zweitälteste Stadt Deutschlands, was die Altersstruktur ihrer Bevölkerung betrifft. Umso wichtiger ist es, auch den älteren Bürgern ein möglichst lebenswertes Umfeld und vielfältige Angebote in der Stadt zu bieten. Einen wichtigen Beitrag dazu leistet die Seniorenwoche. In diesem Jahr findet sie vom 6. bis zum 14. September statt. Über das Programm und die geplanten Veranstaltungen informierte die Stadt am 20. August bei einem Pressegespräch.
2: Also es ist so, wir haben Bewährtes wieder aufgenommen und setzen das fort und haben aber auch eine ganze Menge neuer Highlights dabei. Und wenn ich das Programm insgesamt sehe, dann kann ich Ihnen sagen, ist es lohnend, alles zu empfehlen. Es ist so, es gibt gar keine Auswahl, aber es sind ja schon solche Highlights dabei, wie gesund ernähren im Alter, was mit dem städtischen Klinikum durchgeführt wird, Lieder singen nach Wunsch. Es gibt in Bezug auf Sport einen Seniorensportfest im Einheitssportplatz. Und es ist so, dass wir beispielsweise in der Volkshochschule eine Reihe von Veranstaltungen haben, wo es heute noch möglich ist, zu buchen bzw. sich anzumelden. Das ist kostenlos.
1: Das Programm ist auch in diesem Jahr wieder äußerst vielfältig und erstreckt sich über die gesamte Woche. Die Auswahl an Veranstaltungen ist groß. Dabei wurde besonders auf Abwechslung und unterschiedliche Interessen geachtet.
2: Insgesamt kann man sagen, gibt es eine neue Veranstaltung, Stabil Mobil, auf dem Rathausumfeld. Und wir wollen dort Möglichkeiten der Bewegung und Fortbewegung für ältere Menschen auch mit Handicap mal zeigen. Das ist eine ganz interessante neue

0: Geschichte, aber ein Highlight wird sein im Saal der DVV, die Abschlussveranstaltung. Bis heute haben wir 220 Buchungen dafür, wo bei Tanz und vielen Dingen hier Kaffee und Kuchen die Menschen unter sich und sehr lustig sein können und sind. Und diese Veranstaltung ist stark nachgefragt.
1: Den Abschluss der Seniorenwoche bildet dann eine Veranstaltung mit der Mundartgruppe Christoph Hobusch in der Sportgaststätte Kienfichten. Möglich ist die Seniorenwoche vor allem durch die Unterstützung zahlreicher Partner und die gute Zusammenarbeit verschiedener Akteure. Die Stadt Dessau-Roßlau gehört dabei zu den wichtigsten Unterstützern. In diesem Jahr hat Oberbürgermeister Dr. Robert Reck die Schirmherrschaft übernommen. Zu den weiteren Partnern zählen unter anderem auch die Stadtwerke, die Volkssolidarität 92 und in diesem Jahr das Rathauscenter Dessau.
2: Seniorenmesse oder wie ich immer sage, Seniorentag. Also wir haben schon lange überlegt, wie wir eine unserer größten Kundengruppen auch mal ansprechen kann und positiv mit unserem Einkaufscenter in Erinnerung bleiben können. Und da hat man mich gefragt im Rahmen der Seniorenwoche, ob wir Lust haben, da auch was zu machen. Und das war natürlich dann so der Punkt, wo wir angefangen haben zu spinnen, zu überlegen. Also es wird dann bei uns Kulturprogramm geben, Schlagersänger tritt auf, es wird Bingo gespielt werden, also in Zusammenarbeit mit der Volkssolidarität 92. Es wird für Essen und Trinken gesorgt, natürlich besonders für Kaffee und Kuchen oder eine Kugel Eis. Also da ist ganz viel drin und wir wollen eigentlich unseren Senioren einen wunderschönen Tag liefern, dass sie sich daran erinnern, lange davon zehren und am liebsten so oft wie möglich versuchen, von ihrem Sessel oder von ihrem Sofa wieder hochzukommen, um regelmäßig bei uns im Rathauscenter zu sein.
3: Es wird fast 15 Aussteller geben, die beraten rund ums Thema Älterwerden, Gemeinsamkeit, Sportangebote, Beratungsangebote, Unterstützungsangebote und dergleichen. Es gibt einen Vortrag zum Thema Bewegung und Sport im Alter, wie wichtig das ist. Also ich denke, es ist ein tolles Programm und das mitten in der Stadt. Und da sind wir auch dem Rathauscenter sehr dankbar, dass das auf die Art und Weise stattfinden kann. Und da freue ich mich besonders drauf. Aber es gibt auch Senioren-Sportfest, was wir seit Jahren begleiten dürfen, wo Sportangebote für Senioren angeboten werden.
1: Wie in den vergangenen Jahren auch, lädt wieder der Seniorenbeirat gemeinsam mit dem Seniorenbeauftragten zu dieser Woche ein und freut sich auf eine ereignisreiche Zeit.
4: Wir sind froh, wenn wir dann diese ganzen Veranstaltungen kostenlos organisieren können, anbieten können. Und wir hoffen, es ist ja vom 6. September bis 14. September, diese vielen Veranstaltungen von allem was dabei und es sollte wirklich mal da und da jemand hinkommen.
1: Die Woche der Senioren ist schon längst zu einem festen und beliebten Bestandteil des Veranstaltungskalenders der Stadt geworden. Jedes Jahr kommt sie bei ihren Besuchern sehr gut an.
3: Wir kennen ganz, ganz viele unserer Mitglieder, die an vielfältigen Veranstaltungen teilnehmen. Wir haben auch in diesem Jahr schon wieder fast 500 Karten an unsere Mitglieder verteilt für das Auftaktkonzert im Anhaltischen Theater. Das ist ja ein ganz toller Auftakt der Seniorenwoche. Also es wird super angenommen und zu den einzelnen Veranstaltungen, die wir begleiten dürfen, kommen auch ganz, ganz viele. Und ich bin mir sicher, dass dieses tolle, vielfältige Programm, dieses insbesondere auch kostenlose, niederschwellige Programm, was der Seniorenbeirat, die Stadt und wir, die ganzen Partner aufgestellt haben, dass das gut angenommen wird. Das ist wirklich toll.
1: Am 6. September um 15 Uhr bietet das Eröffnungskonzert Erklingen zum Tanze die Geigen mit beliebten Melodien aus Oper, Operett und Konzert einen perfekten Start in die angesehene Woche und macht schon jetzt Lust auf die zahlreichen Veranstaltungen und Begegnungen, die Besucher erwarten.
5: Nachdem Anfang Juli bereits das Stadtfest in Dessau veranstaltet wurde, war es Ende August nun in Roßlau Zeit, einmal ausgiebig zu feiern. Vom 27. bis zum 30. August wurde zur mittlerweile 46. Ausgabe des traditionsreichen Heimat- und Schifferfestes eingeladen. Bereits am Donnerstag startete das bunte Treiben mit einem Umzug und der Flaggenhissung auf dem Luchplatz. An den vier Festtagen gab es dann eine Menge zu erleben. Natürlich stand der Rummel auf dem Festplatz für Besucher offen und Begeisterte mit zahlreichen Fahrgeschäften, die für ordentlich Adrenalin sorgten. Nebenan gab es das große Festzelt, in dem mehrere Bands über das ganze Wochenende hinweg für beste Stimmung sorgten. Am Samstag öffnete dann wieder die Meile der Gewerbetreibenden und Vereine, welche sich entlang der Werftstraße und der Sachsenbergstraße präsentierte. Einer der Höhepunkte war zudem die Vorführung von Bootsklassikern und Modellbooten auf der Elbe. Der Modellsportclub Elbe-Dessau zeigte seine detailgetreuen Nachbauten der Boote und direkt nebenan konnte man im Wasser auch die großen Vorbilder in Aktion sehen. Zahlreiche Interessierte ließen sich dieses Spektakel nicht entgehen. Am Festsonntag wurde das diesjährige Heimat- und Schifferfest dann auch schon wieder beendet und man kann auf vier gelungene Tage in Roßlau zurückblicken.
1: Tafeln der Begegnung verschoben. Am Freitag, dem 28. August, sollte die Veranstaltung Tafeln der Begegnung an der Ecke Friedrich-Naumann-Straße, Kavalierstraße stattfinden. Aufgrund des angekündigten Regen entschied sich das Integrationsbüro der Stadt Dessau-Roßlau gemeinsam mit den lokalen Engagierten jedoch kurzfristig dazu, die Veranstaltung zu verschieben. Bei den Tafeln der Begegnung stehen Begegnung, Austausch und das gegenseitige Kennenlernen im Mittelpunkt. Die Dessauer dürfen sich auf Musik, Spiele und Köstlichkeiten aus internationalen Küchen freuen. Darüber hinaus sind verschiedene Mitmachangebote und kleine Programmeinlagen engagierter Nachbarn geplant. Ein neuer Termin steht derzeit noch nicht fest, soll aber schon bald bekannt gegeben werden.
5: Am 13. September verwandelt sich die Dessauer Innenstadt wieder in eine Bühne für Laufbegeisterte aus der gesamten Region. Anhalt Sport lädt zum 27. Rathaus Center City Run ein und jeder kann mitmachen. Ab 10 Uhr geht es los und vier unterschiedliche Läufe werden angeboten. Für jeden, der nicht selber mitmachen will, heißt es trotzdem vorbeikommen und die Läufer kräftig anfeuern.

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2: Mit der Errichtung eines Batteriespeichers am Umspannwerk Roßlau realisieren die DVV Stadtwerke Dessau und die NVAM-Gruppe in gemeinsamer Kooperation ein zukunftsweisendes Infrastrukturprojekt für die Energiewende in der Region. Dafür wurde am 24. August der symbolische Spatenstich gesetzt. Die Energiewende lebt davon, dass in den vergangenen Jahren ein hoher Zubau an erneuerbaren Energien stattgefunden hat. Doch Wind und Sonne liefern nicht immer dann Strom, wenn er gerade gebraucht wird.
3: Wir haben aktuell die Situation, dass 58% unseres Energieverbrauchs

0: das bereits aus Erneuerbaren kommen. Jetzt wissen wir allerdings auch, Erneuerbare, gerade Solar, tagsüber, Wind bläst auch nicht immer. Das heißt, wir brauchen etwas, um diese Energie zu vergleichmäßigen, damit der entsprechende Nachfrage dann auch immer dann gedeckt werden kann, wenn sie entsteht. Und genau da spielen jetzt Batteriespeicher im System eine herausragende Rolle. Die speichern die grüne Energie ein, wenn sie entsteht, aber nicht abgenommen werden kann, und speichern aus, wenn sie abgenommen werden kann. Gleich mehrere Vorteile für den Verbraucher. Es wird günstiger für alle, weil das Netz davon profitiert. Die Versorgungssicherheit nimmt zu. Und wir können tatsächlich an dieser Stelle eben noch mehr erneuerbare Energien ins Netz bringen. Und das macht uns auch unabhängiger von den Krisen, die wir augenblicklich erleben.
1: Der Großbatteriespeicher ist ein wichtiges Signal für Dessau-Roßlau und die gesamte Region. Da die Stromerzeugung aus Wind und Sonne wetterbedingt schwankt, gewinnen leistungsfähige Speicherlösungen zunehmend an Bedeutung. Ein solches Projekt kann jedoch nur durch Partnerschaft und Unterstützung umgesetzt werden.
2: Ja, es ist eine ganz tolle Sache, dass wir hier unterschiedliche Kompetenzen zusammenführen. Wir sind lokal stark verankert, wir haben lokal die Infrastruktur, wir haben lokal das Know-how und verschiedene andere Aspekte. Und die NBAM-Gruppe ist, ja, man kann sagen, ein befreundetes Unternehmen schon seit vielen, vielen Jahren. Und die sind natürlich stark auch in Börsengeschäften, in der Vermarktung des Stromes. Weil den Strom, den wir einspeisen und wieder ausspeisen, der muss natürlich am Markt platziert werden. Das erfordert große Handelssysteme, das erfordert schnelle Zugänge. Und da macht es einfach Sinn, wenn wir Kompetenzen bündeln. So muss nicht jeder Partner die kompletten, ja, Infrastrukturmaßnahmen selbstständig treffen. Also eine sogenannte Win-Win-Situation.
0: Unser Unternehmen bringt die ganze technische Expertise mit. Wir haben bereits Energiespeicher gebaut. In Elsteraue, nicht weit von hier, steht einer schon im Betrieb. Weitere Batterieprojekte entwickeln wir gerade. Und das beginnt mit dem Start, Genehmigungsverfahren. Wie kriegt man sowas auf die Spur? Das geht weiter in der ganzen Phase, wenn gebaut wird, mit der Kompetenz rund um Bau. Und am Ende geht es auch darum, diese Flexibilitäten dann auch entsprechend zu vermarkten. Da wird auch die NVIM-Gruppe die zentrale Rolle spielen.
1: Das Projekt unterstreicht die Bedeutung moderner Speichertechnologien für das Gelingen der Energiewende in Mitteldeutschland. Rein kapazitätsbezogen kann die Anlage den Tagesbedarf von rund 4.500 Haushalten abdecken. Für die Kunden der Stadtwerke stellt sich dabei auch die Frage: Kann sich der Batteriespeicher langfristig positiv auf die Strompreise auswirken?
2: Also es gibt keine 1-zu-1-Korrelation, das muss man ganz, ganz deutlich sagen. Wir sehen natürlich einige Unwuchten im Energiesystem in Deutschland. Das hat auch Auswirkungen auf Netzentgelte. Es müssen viele Netze gebaut werden, Infrastrukturmaßnahmen sind teuer etc. pp. Und durch Batteriespeicher kann man den Netzausbau natürlich etwas kletten und damit im Idealfall auch die Netzentgelte stabiler halten, als sie ohne wären. Und wir sehen das hier direkt, wir stehen hier neben unserem Umspannwerk. Wir haben hier kurze Wege, kurze Installationen. Auch das führt natürlich zu Preiseffizienzen.
1: Der Baustart für den Batteriespeicher am Umspannwerk Roßlau ist für Ende dieses Jahres geplant. Die Inbetriebnahme soll bis Ende 2027 erfolgen. Im Jahr 1938 wurde das heutige Gebäude des Anhaltischen Theaters als damals größte Bühne nördlich der Alpen mit 1250 Sitzplätzen fertiggestellt. Fast 90 Jahre später ist das traditionsreiche Haus deutlich in die Jahre gekommen. Nun soll es umfassend saniert und wieder in neuem Glanz erstrahlen. Aus diesem Anlass besuchte Staatsminister und Minister für Kultur Rainer Ropra am 26. August das Theater.
3: Ich bin hierher gekommen, um Mittel aus dem Sondervermögen Infrastruktur in Bewegung zu setzen, damit sie dazu beitragen können, hier dieses Theater aus insgesamt schwierigen baulichen Verhältnissen wenigstens ein Stück weit zu befreien. Ich kenne das Haus ja nun schon viele, viele Jahre durch Besuche, aber auch durch die Verhandlungen über die Theaterverträge und nicht zuletzt auch durch den einen oder anderen Rundgang hinter der Bühne und in der Technik. Und deswegen waren wir uns eigentlich schon lange einig, dass wir einen Weg finden wollten, dem Theater mal einen größeren Schritt nach vorne zu ermöglichen.
1: Grund für die Sanierung sind um

0: saniert werden, nämlich die Fassade, das Dach. Das ist schon lange nicht mehr gemacht worden, 1992 zum letzten Mal. Dann ist es natürlich auch von außen sozusagen wieder ist es immer schön, aber dann ist es halt noch schöner. Und dann kommen im Inneren Bereiche wie die Sanierung der lufttechnischen Anlagen, Brandschutzkonzept, sicherheitstechnische Anlagen, Sanitäranlagen im Zuschauerbereich, Versorgungsstränge, Innenausbau, Bühnenboden soll erneuert werden, Front of House, Neueinrichtung, Eingangsbereich, Personenaufzug, Behindertenaufzug, allgemeine elektronische Anlagen. Also es wird eine ganze Menge passieren.
1: Mit der offiziellen Übergabe des Förderbescheids aus dem Sondervermögen Infrastruktur ist nun ein wichtiger Schritt getan. Die Arbeiten können beginnen. Für die Restaurierungsmaßnahmen ist das Restauratorenatelier Schöne aus Halle unter der Leitung von Henrik Krampitz verantwortlich. Auch für die Stadt Dessau-Roßlau ist die Sanierung von großer Bedeutung. Oberbürgermeister Dr. Robert Reck zeigt sich deshalb erfreut über den hohen Finanzierungsbeitrag.
2: Es kommt direkt hier bei uns in den Kommunen an und für Einrichtungen wie unser anerkanntes Theater, die natürlich kulturelle Zentren sind, die aber eben auch ganz zentrale Orte des Miteinanders sind. Wir sind heute bei einer Pressekonferenz, heute sind wir unter uns, aber jeder, der das Theater kennt und auch schon häufiger hier war, weiß, wie viel Leben in dem Haus ist, wenn Spielbetrieb ist, wenn man vorher oder hinterher noch zusammensitzt. Und das ist umso wichtig, dieses Haus zu fördern und zu erhalten. Und die Investitionsmittel, die wir heute von Herrn Ruper überreicht bekommen, fügen sich ein in eine Historie, nenne ich es mal, der Unterstützung des Landes Sachsen-Anhalt.
1: Schritt für Schritt soll das Projekt nun vorangebracht werden. Bis 2035 soll das anhaltische Theater wieder zu alter Pracht zurückkehren.
3: Der Roßlauer Marktplatz sowie der gesamte Stadtteil soll wieder mit mehr Leben gefüllt werden. Dafür wurde am 24. August offiziell das neue Quartiersbüro am Markt 1 eröffnet. Quartiersmanager Conny Trolle, Berit Mühl und Daniel Kemp stehen ab sofort für die Roßlauer als Ansprechpartner zur Verfügung.
4: Also das Quartier, sagt der Name ja schon, man ist hier für dieses Quartier, für die Umgebung zuständig. Das ist nicht ganz Roßlau, sondern ein gewisser Teil. Und wir sind dafür da, einmal ansprechbar zu sein für die Bürgerinnen und Bürger. Aber es gibt ja auch schon ganz konkrete Ideen, die umgesetzt werden sollen, Leerstand zu verhindern, beziehungsweise wieder zu neuem Leben erwecken, den Marktplatz zum neuen Leben zu erwecken. Manche, ja, vielleicht auch vernachlässigte Ecken in Roßlau wieder neu zu beleben. Und in Summe ist das eigentlich unsere Aufgabe, mit den Bürgern ins Gespräch nochmal zu kommen und dieses Potenzial, was Roßlau hat, auch mit den Vereinen, mit den Initiativen, mit dem bürgerschaftlichen Engagement wieder zu bündeln und in etwas umzusetzen, was das Quartier schöner macht.
5: Ich erhoffe mir, dass wir die vielen lauten Stimmen und die engagierten Stimmen, die es in Roßlau gibt, gut bündeln können und eine gute Schnittstellenfunktion sind zur Stadtverwaltung, zur Stadt Dessau, um einfach Roßlau aus dem Dornröschenschlaf, den ich hier so sehe, rauszuholen und den auch, glaube ich, viele Engagierte sehen, rauszuholen. Und mit allen Generationen zusammen, das finde ich tatsächlich wichtig, da alle Altersgruppen einzubeziehen, die Lebendigkeit zurückzugeben, die ja mit den Menschen hier drin herrscht.
3: Seit mehreren Jahren gibt es die Idee, ein Quartiersmanagement in Roßlau zu etablieren. Ein Stadtratsbeschluss machte die Umsetzung nun möglich. Ab sofort können Bürger des Quartiers mit Fragen jeglicher Art in das neue Büro kommen.
5: Also als Roßlauer Bürger und Bürgerin können Sie erstmal grundsätzlich mit jedem Anliegen kommen. Dafür sind wir jetzt einfach erstmal da und öffnen Tür und Ohr und versuchen im Zweifel zu vermitteln, wenn wir selber nichts tun könnten. Grundsätzlich stehen wir natürlich erstmal für sämtliche Fragen zur Verfügung, die Stadtentwicklung, aber vielleicht auch, wo ist die nächste Toilette betreffen. Und vor allem aber dafür, mit den Engagierten dieser Stadt Ideen umzusetzen. Also das heißt, wenn Personen kommen und sagen, wo finde ich denn jemand, der mir bei dem und dem weiterhelfen kann, oder ich habe die Idee, dieses und jenes zu tun, können Sie mich da unterstützen oder bei wem kann ich mich anschließen, was auch immer. Da einfach Netzwerke zu knüpfen und die Personen,

0: Personen miteinander in Kontakt zu bringen, die Großes bewegen können oder auch manchmal Kleines, aber letztendlich immer dienlich hier für den Standort.
1: Feste Öffnungszeiten gibt es im neuen Quartiersmanagement am Markt 1 vorerst nicht.
0: Ja, wir haben uns tatsächlich entschieden, keine neue Verwaltungsstruktur zu schaffen, indem wir jetzt ein Büro sind, wo jemand sitzt und einen Drucker und einen Kopierer hat und eine funktionierende Kaffeemaschine, sondern wir möchten gerne, dass es eine Beteiligungsstruktur wird. Das heißt, wir möchten dahin gehen, wo die Menschen sind und nicht hier im Büro sitzen und warten, dass Leute kommen. Das heißt, wir werden hier im Büro schauen, weil es wichtig ist, dass es eine Anlaufstelle gibt, aber welche Zeiten sind sinnvoll? Kommen Menschen eher vormittags, kommen Menschen eher nachmittags, kommen sie vielleicht eher abends, weil sie engagierte sind und tagsüber arbeiten gehen? Das heißt, das werden wir jetzt in den nächsten Wochen einfach mal ausprobieren, gucken, welche Öffnungszeiten bewähren sich oder ist es vielleicht was man tatsächlich auch immer ein bisschen variabel lässt und eher auf Zuruf macht und sonst sich darauf fokussiert, zu den Menschen in die Netzwerke und so weiter zu gehen.
1: Mittel vom Land Sachsen-Anhalt und der Europäischen Union in Höhe von 125.000 Euro finanzieren das Projekt. Ein Zeitraum von 2 Jahren ist für das Quartiersmanagement zunächst angedacht.
2: Solange Fördergelder fließen, kann auch das stattfinden. Aber auf der anderen Seite hat die Stadt sich auch schon bemüht, eine Verlängerung zu beantragen. Das ist aber, wie gesagt, noch nicht entschieden. Und wenn es dann eine Verlängerung gibt, dann hat man noch mal ein bisschen mehr Zeit. Aber unser Anspruch ist, in den 2 Jahren schon was zu erreichen und vor allen Dingen nachhaltig das Quartiersmanagement hier und die Strukturen zu entwickeln, damit es auch ohne uns weitergehen könnte.
1: Wer also selber Ideen hat, wie man die Schifferstadt beleben kann, oder wer einfach nur Fragen zu unterschiedlichsten Themen hat, kann einfach im Quartiersbüro auf dem Marktplatz in Roßlau vorbeischauen. Weitere Informationen gibt es unter www.quartier-roßlau.de.
3: Teamgeist, Disziplin und technisches Verständnis. Bei der Feuerwehr kommt es auf vieles an. Und damit kann man gar nicht früh genug anfangen. Schon in der Jugendfeuerwehr lernen Kinder und Jugendliche, Verantwortung zu übernehmen, sich aufeinander zu verlassen und gemeinsam Aufgaben zu meistern. Am 22. August konnten Jugendfeuerwehren aus ganz Sachsen-Anhalt im Paul-Greifzu-Stadion in der Bauhausstadt ihr Können unter Beweis stellen. Für die jungen Feuerwehrleute ging es dabei um die Leistungsspange.
4: Das ist die höchste Auszeichnung, die die Deutsche Jugendfeuerwehr zu vergeben hat. Es findet einmal jährlich statt und ist eigentlich der Höhepunkt im Jugendfeuerwehrleben.
3: Um das begehrte Abzeichen zu erhalten, musste jedes Team an verschiedenen Stationen zeigen, was in ihnen steckt.
5: Die 5 Stationen sind Schnelligkeitsübung, Kugelstoßen, Löschangriff, Fragebeantwortung. Staffellauf sind 1500 Meter zu laufen. Beziehungsweise die Gruppe muss 1500 Meter laufen und die Deutsche Jugendfeuerwehr hat das, die Anzahl auf eine Staffel runtergebrochen. Die müssen dann 1000 Meter laufen. Und so ist das auch beim Kugelstoßen, gibt es unterschiedliche Werte, die erreicht werden müssen, um die Leistungsspange zu bekommen.
3: An den einzelnen Stationen wurden Punkte vergeben. Nur wer die erforderliche Punktzahl erreichte, konnte die Prüfung bestehen. Eine Nullwertung bedeutete dabei nicht automatisch das Aus. Die jeweilige Leistung durfte noch am selben Abnahmetag wiederholt werden. Doch neben der Leistung stand besonders der Teamgeist im Vordergrund.
4: Wichtig ist dabei und uns besonders wertvoll, es sind eine Mannschaftsleistung. Also es kann entweder die Gruppe oder die Staffel im Ganzen bestehen oder nicht bestehen. Es wird dort immer das gesamte Team gefordert. Es wird keine Einzelbewertung vorgenommen. Und man hat dann die Möglichkeit, schwächere Leute in einer Einposition einzusetzen, also durch stärkere Leute zu ersetzen. Also untereinander die Position zu tauschen, sodass jeder sein Optimales einbringen kann und das optimalste Ergebnis erreicht werden kann.
3: Insgesamt waren 13 Mannschaften aus 5 Kreisfeuerwehrverbänden dabei. Vertreten war das Mansfelder Land, Stendal, Dessau, Magdeburg und Halle. Hinter dieser Prüfung lagen für die Jugendlichen viele Ausbildungs- und Trainingsstunden. Denn die Anforderungen lassen sich nicht von heute auf morgen erfüllen.
5: Die üben zu Hause. Alle Stationen werden dann entsprechend geübt, sodass sie nicht unvorbereitet hierher kommen. Da nochmal den Dank an Dessau, die praktisch an die Feuerwehr, an den Oberbürgermeister und so weiter. Die haben ja praktisch dazu beigetragen, dass wir das hier durchführen konnten.
3: Auch die 3 Mannschaften.

0: aus Dessau konnten die Leistungsbewertung erfolgreich absolvieren. Für viele der Jugendlichen ist die Feuerwehr schon seit jungen Jahren ein fester Bestandteil ihres Lebens.
1: Die treten ja mit 10 Jahren ein, bis 18, und dann könnten an für sich auch schon mit 16 übertreten in die aktive Abwehr. Aber es ist, sagen wir mal so, dass sie mit 18, oder sollte so sein, dass sie mit 18 erst in die aktive gehen, sodass sie dann auch das Leistungsabzeichen absolvieren können.
2: Und diese Übung zum Erwerb der Leistungsspanne, das Training, ist eigentlich eine hervorragende Ausbildung nachher für die Grundausbildung, um dann wirklich als ausgebildeter Feuerwehrmann dann in den Einsatz gehen zu können.
0: Die Leistungsspanne zeigt dabei auch, wie wichtig eine gute Ausbildung und die Zusammenarbeit im Team für die Jugendlichen sind. Erfahrungen, die sie bereits in der Jugendfeuerwehr sammeln und später im aktiven Feuerwehrdienst nutzen können.

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1: Dessau-Roßlau gilt als die zweitälteste Stadt Deutschlands, was die Altersstruktur ihrer Bevölkerung betrifft. Umso wichtiger ist es, auch den älteren Bürgern ein möglichst lebenswertes Umfeld und vielfältige Angebote in der Stadt zu bieten. Einen wichtigen Beitrag dazu leistet die Seniorenwoche. In diesem Jahr findet sie vom 6. bis zum 14. September statt. Über das Programm und die geplanten Veranstaltungen informierte die Stadt am 20. August bei einem Pressegespräch.
2: Also es ist so, wir haben Bewährtes wieder aufgenommen und setzen das fort und haben aber auch eine ganze Menge neuer Highlights dabei. Und wenn ich das Programm insgesamt sehe, dann kann ich Ihnen sagen, ist es lohnend, alles zu empfehlen. Es ist so, es gibt gar keine Auswahl, aber es sind ja schon solche Highlights dabei, wie gesund ernähren im Alter, was mit dem städtischen Klinikum durchgeführt wird, Lieder singen nach Wunsch. Es gibt in Bezug auf Sport einen Seniorensportfest im Einheitssportplatz. Und es ist so, dass wir beispielsweise in der Volkshochschule eine Reihe von Veranstaltungen haben, wo es heute noch möglich ist, zu buchen bzw. sich anzumelden. Das ist kostenlos.
1: Das Programm ist auch in diesem Jahr wieder äußerst vielfältig und erstreckt sich über die gesamte Woche. Die Auswahl an Veranstaltungen ist groß. Dabei wurde besonders auf Abwechslung und unterschiedliche Interessen geachtet.
2: Insgesamt kann man sagen, gibt es eine neue Veranstaltung, Stabil Mobil, auf dem Rathausumfeld. Und wir wollen dort Möglichkeiten der Bewegung und Fortbewegung für ältere Menschen auch mit Handicap mal zeigen. Das ist eine ganz interessante neue Geschichte, aber ein Highlight wird sein im Saal der DVV, die Abschlussveranstaltung. Bis heute haben wir 220 Buchungen dafür, wo bei Tanz und vielen Dingen hier Kaffee und Kuchen die Menschen unter sich und sehr lustig sein können und sind. Und diese Veranstaltung ist stark nachgefragt.
1: Den Abschluss der Seniorenwoche bildet dann eine Veranstaltung mit der Mundartgruppe Christoph Hobusch in der Sportgaststätte Kienfichten. Möglich ist die Seniorenwoche vor allem durch die Unterstützung zahlreicher Partner und die gute Zusammenarbeit verschiedener Akteure. Die Stadt Dessau-Roßlau gehört dabei zu den wichtigsten Unterstützern. In diesem Jahr hat Oberbürgermeister Dr. Robert Reck die Schirmherrschaft übernommen. Zu den weiteren Partnern zählen unter anderem auch die Stadtwerke, die Volkssolidarität 92 und in diesem Jahr das Rathauscenter Dessau.
3: Seniorenmesse oder wie ich immer sage, Seniorentag. Also wir haben schon lange überlegt, wie wir eine unserer größten Kundengruppen auch mal ansprechen können und positiv mit unserem Einkaufscenter in Erinnerung bleiben können. Und da hat man mich gefragt im Rahmen der Seniorenwoche, ob wir Lust haben, da auch was zu machen. Und das war natürlich dann so der Punkt, wo wir angefangen haben zu spinnen, zu überlegen. Also es wird dann bei uns Kulturprogramm geben, Schlagersänger tritt auf, es wird Bingo gespielt werden, also in Zusammenarbeit mit der Volkssolidarität 92. Es wird für Essen und Trinken gesorgt, natürlich besonders für Kaffee und Kuchen oder eine Kugel Eis. Also da ist ganz viel drin und wir wollen eigentlich unseren Senioren einen wunderschönen Tag liefern, dass sie sich daran erinnern, lange davon zehren und am liebsten so oft wie möglich versuchen, von ihrem Sessel oder von ihrem Sofa wieder hochzukommen, um regelmäßig bei uns im Rathauscenter zu sein.
4: Es wird fast 15 Aussteller geben, die beraten rund ums Thema älter werden, Gemeinsamkeit, Sportangebote, Beratungsangebote, Unterstützungsangebote und dergleichen. Es gibt einen Vortrag zum Thema Bewegung und Sport im Alter, wie wichtig das ist. Also ich denke, es ist ein tolles Programm und das mitten in der Stadt. Und da sind wir auch dem Rathauscenter sehr dankbar, dass das auf die Art und Weise stattfinden kann. Und da freue ich mich besonders drauf. Aber es gibt auch Senioren-Sportfest, was wir seit Jahren begleiten dürfen, wo Sportangebote für Senioren angeboten werden.
1: Wie in den vergangenen Jahren auch, lädt wieder der Seniorenbeirat gemeinsam mit dem Seniorenbeauftragten zu dieser Woche ein und freut sich auf eine ereignisreiche Zeit.
5: Wir sind froh, wenn wir dann diese ganzen Veranstaltungen kostenlos organisieren können, anbieten können. Und wir hoffen, es ist ja vom 6. September bis 14. September, diese vielen Veranstaltungen von allem was dabei. Und es sollte wirklich mal da und da jemand hinkommen.
1: Die Woche der Senioren ist schon längst zu einem festen und beliebten Bestandteil des Veranstaltungskalenders der Stadt geworden. Jedes Jahr kommt sie bei ihren Besuchern sehr gut an.
4: Wir kennen ganz, ganz viele unserer Mitglieder, die an vielfältigen Veranstaltungen teilnehmen. Wir haben auch in diesem Jahr schon wieder fast 500 Karten an unsere Mitglieder verteilt für das Auftaktkonzert im Anhaltischen Theater. Das ist ja ein ganz toller Auftakt der Seniorenwoche. Also es wird super angenommen und zu den einzelnen Veranstaltungen, die wir begleiten dürfen, kommen auch ganz, ganz viele. Und ich bin mir sicher, dass dieses tolle, vielfältige Programm, dieses insbesondere auch kostenlose, niederschwellige Programm, was der Seniorenbeirat, die Stadt und wir, die ganzen Partner aufgestellt haben, dass das gut angenommen wird. Das ist wirklich toll.
1: Am 6. September um 15 Uhr bietet das Eröffnungskonzert Erklingen zum Tanze die Geigen mit beliebten Melodien aus Oper, Operett und Konzert einen perfekten Start in die angesehene Woche und macht schon jetzt Lust auf die zahlreichen Veranstaltungen und Begegnungen, die die Besucher erwarten.
6: Nachdem Anfang Juli bereits das Stadtfest in Dessau veranstaltet wurde, war es Ende August nun in Roßlau Zeit, einmal ausgiebig zu feiern. Vom 27. bis zum 30. August wurde zur mittlerweile 46. Ausgabe des traditionsreichen Heimat- und Schifferfestes eingeladen. Bereits am Donnerstag startete das bunte Treiben mit einem Umzug und der Flaggenhissung auf dem Luchplatz. An den vier Festtagen gab es dann eine Menge zu erleben. Natürlich stand der Rummel auf dem Festplatz für Besucher offen und Begeisterte mit zahlreichen Fahrgeschäften, die für ordentlich Adrenalin sorgten. Nebenan gab es das große Festzelt, in dem mehrere Bands über das ganze Wochenende hinweg für beste Stimmung sorgten. Am Samstag öffnete dann wieder die Meile der Gewerbetreibenden und Vereine, welche sich entlang der Werftstraße und der Sachsenbergstraße präsentierte. Einer der Höhepunkte war zudem die Vorführung von Bootsklassikern und Modellbooten auf der Elbe. Der Modellsportclub Elbe Dessau zeigt,

0: zeigt es seine detailgetreuen Nachbauten der Boote. Und direkt nebenan konnte man im Wasser auch die großen Vorbilder in Aktion sehen. Zahlreiche Interessierte ließen sich dieses Spektakel nicht entgehen. Am Festsonntag wurde das diesjährige Heimat- und Schifferfest dann auch schon wieder beendet und man kann auf 4 gelungene Tage in Roßlau zurückblicken.
1: Tafeln der Begegnung verschoben. Am Freitag, dem 28. August, sollte die Veranstaltung Tafeln der Begegnung an der Ecke Friedrich-Naumann-Straße, Kavalierstraße stattfinden. Aufgrund des angekündigten Regen entschied sich das Integrationsbüro der Stadt Dessau-Roßlau gemeinsam mit den lokalen Engagierten jedoch kurzfristig dazu, die Veranstaltung zu verschieben. Bei den Tafeln der Begegnung stehen Begegnung, Austausch und das gegenseitige Kennenlernen im Mittelpunkt. Die Dessauer dürfen sich auf Musik, Spiele und Köstlichkeiten aus internationalen Küchen freuen. Darüber hinaus sind verschiedene Mitmachangebote und kleine Programmeinlagen engagierter Nachbarn geplant. Ein neuer Termin steht derzeit noch nicht fest, soll aber schon bald bekannt gegeben werden.
0: Am 13. September verwandelt sich die Dessauer Innenstadt wieder in eine Bühne für Laufbegeisterte aus der gesamten Region. Anhalt Sport lädt zum 27. Rathaus Center City Run ein und jeder kann mitmachen. Ab 10 Uhr geht es los und 4 unterschiedliche Läufe werden angeboten. Für jeden, der nicht selber mitmachen will, heißt es trotzdem vorbeikommen und die Läufer kräftig anfeuern.

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2: Mit der Errichtung eines Batteriespeichers am Umspannwerk Roßlau realisieren die DVV Stadtwerke Dessau und die NVAM-Gruppe in gemeinsamer Kooperation ein zukunftsweisendes Infrastrukturprojekt für die Energiewende in der Region. Dafür wurde am 24. August der symbolische Spatenstich gesetzt. Die Energiewende lebt davon, dass in den vergangenen Jahren ein hoher Zubau an erneuerbaren Energien stattgefunden hat. Doch Wind und Sonne liefern nicht immer dann Strom, wenn er gerade gebraucht wird.
3: Wir haben aktuell die Situation, dass 58% unseres Energieverbrauches bereits aus Erneuerbaren kommen. Jetzt wissen wir allerdings auch, Erneuerbare, gerade Solar, tagsüber, Wind bläst auch nicht immer. Das heißt, wir brauchen etwas, um diese Energie zu vergleichmäßigen, damit der entsprechende Nachfrage dann auch immer dann gedeckt werden kann, wenn sie entsteht. Und genau da spielen jetzt Batteriespeicher im System eine herausragende Rolle. Die speichern die grüne Energie ein, wenn sie entsteht, aber nicht abgenommen werden kann, und speichern aus, wenn sie abgenommen werden kann. Gleich mehrere Vorteile für den Verbraucher. Es wird günstiger für alle, weil das Netz davon profitiert. Die Versorgungssicherheit nimmt zu. Und wir können tatsächlich an dieser Stelle eben noch mehr erneuerbare Energien ins Netz bringen. Und das macht uns auch unabhängiger von den Krisen, die wir augenblicklich erleben.
2: Der Großbatteriespeicher ist ein wichtiges Signal für Dessau-Roßlau und die gesamte Region. Da die Stromerzeugung aus Wind und Sonne wetterbedingt schwankt, gewinnen leistungsfähige Speicherlösungen zunehmend an Bedeutung. Ein solches Projekt kann jedoch nur durch Partnerschaft und Unterstützung umgesetzt werden.
4: Ja, es ist eine ganz tolle Sache, dass wir hier unterschiedliche Kompetenzen zusammenführen. Wir sind lokal stark verankert, wir haben lokal die Infrastruktur, wir haben lokal das Know-how und verschiedene andere Aspekte. Und die NVAM-Gruppe ist, ja, man kann sagen, ein befreundetes Unternehmen schon seit vielen, vielen Jahren. Und die sind natürlich stark auch in Börsengeschäften, in der Vermarktung des Stromes. Weil den Strom, den wir einspeisen und wieder ausspeisen, der muss natürlich am Markt platziert werden. Das erfordert große Handelssysteme, das erfordert schnelle Zugänge. Und da macht es einfach Sinn, wenn wir Kompetenzen bündeln. So muss nicht jeder Partner die kompletten Infrastrukturmaßnahmen selbstständig treffen. Also eine sogenannte Win-Win-Situation.
3: Unser Unternehmen bringt die ganze technische Expertise mit. Wir haben bereits Energiespeicher gebaut. In Elsteraue, nicht weit von hier, steht einer schon im Betrieb. Weitere Batterieprojekte entwickeln wir gerade. Und das beginnt mit dem Start, Genehmigungsverfahren. Wie kriegt man sowas auf die Spur? Das geht weiter in der ganzen Phase, wenn gebaut wird, mit der Kompetenz rund um Bau. Und am Ende geht es auch darum, diese Flexibilitäten dann auch entsprechend zu vermarkten. Da wird auch die NVAM-Gruppe die zentrale Rolle spielen.
2: Das Projekt unterstreicht die Bedeutung moderner Speichertechnologien für das Gelingen der Energiewende in Mitteldeutschland. Rein kapazitätsbezogen kann die Anlage den Tagesbedarf von rund 4.500 Haushalten abdecken. Für die Kunden der Stadtwerke stellt sich dabei auch die Frage: Kann sich der Batteriespeicher langfristig positiv auf die Strompreise auswirken?
4: Also es gibt keine 1-zu-1-Korrelation, das muss man ganz, ganz deutlich sagen. Wir sehen natürlich einige Unwuchten im Energiesystem in Deutschland. Das hat auch Auswirkungen auf Netzentgelte. Es müssen viele Netze gebaut werden, Infrastrukturmaßnahmen sind teuer etc. pp. Und durch Batteriespeicher kann man den Netzausbau natürlich etwas kletten und damit im Idealfall auch die Netzentgelte stabiler halten, als sie ohne wären. Und wir sehen das hier direkt, wir stehen hier neben unserem Umspannwerk. Wir haben hier kurze Wege, kurze Installationen. Auch das führt natürlich zu Preiseffizienzen.
2: Der Baustart für den Batteriespeicher am Umspannwerk Roßlau ist für Ende dieses Jahres geplant. Die Inbetriebnahme soll bis Ende 2027 erfolgen. Im Jahr 1938 wurde das heutige Gebäude des Anhaltischen Theaters als damals größte Bühne nördlich der Alpen mit 1250 Sitzplätzen fertiggestellt. Fast 90 Jahre später ist das traditionsreiche Haus deutlich in die Jahre gekommen. Nun soll es umfassend saniert und wieder in neuem Glanz erstrahlen. Aus diesem Anlass besuchte Staatsminister und Minister für Kultur Rainer Ropra am 26. August das Theater.
5: Ich bin hierher gekommen, um Mittel aus dem Sondervermögen Infrastruktur in Bewegung zu setzen, damit sie dazu beitragen können, hier dieses Theater aus insgesamt schwierigen baulichen Verhältnissen wenigstens ein Stück weit zu befreien. Ich kenne das Haus ja nun schon viele, viele Jahre durch Besuche, aber auch durch die Verhandlungen über die Theaterverträge und nicht zuletzt auch durch den einen oder anderen Rundgang hinter der Bühne und in der Technik. Und deswegen waren wir uns eigentlich schon lange einig, dass wir einen Weg finden wollten, dem Theater mal einen größeren Schritt nach vorne zu ermöglichen.
2: Grund für die Sanierung sind umfangreiche Schäden am Gebäude, die durch weitere Verwitterung zunehmen würden. Hinzu kommen hohe Sicherheitsauflagen und die Belastung durch den Besucherverkehr bei den Aufführungen. Das Theater gilt zudem als unbequemes Denkmal, da Adolf Hitler den Bau seiner Zeit abgesegnet hatte. Auch dieser Teil der Geschichte müsse bei der Sanierung berücksichtigt werden. Bis zum Jahr 2035 sollen die Bauarbeiten abgeschlossen sein.
5: Mit diesen 12.178.900 Euro, die der Stadt bewilligt worden sind, um das Theater zu sanieren, soll eine ganze Reihe von Teilaspekten saniert werden, nämlich die Fassade, das Dach, das ist schon lange nicht mehr gemacht worden, 1992 zum letzten Mal. Dann ist es natürlich auch von außen sozusagen wieder ist es immer schön, aber dann ist es halt noch schöner. Und dann kommen im Inneren Bereiche wie die Sanierung der lufttechnischen Anlagen, Brandschutzkonzept, sicherheitstechnische Anlagen, Sanitäranlagen im Zuschauerbereich, Versorgungsstränge, Innenausbau. Bühnenboden soll erneuert werden, Front of House Neueinrichtung, Eingangsbereich Personenaufzug, Behindertenaufzug, allgemeine elektronische Anlagen. Also es wird eine ganze Menge passieren.
2: Mit der offiziellen Übergabe des Förderbescheids aus dem Sondervermögen Infrastruktur ist nun ein wichtiger Schritt getan. Die Arbeiten können beginnen. Für die Restaurierungsmaßnahmen ist das Restauratorenatelier Schöne aus Halle unter der Leitung von Henrik Krampitz verantwortlich. Auch für die Stadt Dessau-Roßlau ist die Sanierung von großer Bedeutung. Oberbürgermeister Dr. Robert Reck zeigt sich deshalb erfreut über den hohen Finanzierungsbeitrag.
6: Es kommt direkt hier bei uns in den Kommunen an und für Einrichtungen wie unser Anhaltisches Theater, die natürlich kulturelle Zentren sind, die aber eben auch ganz zentrale Orte des Miteinanders sind. Wir sind heute bei einer Pressekonferenz, heute sind wir unter uns, aber jeder, der das Theater kennt und auch schon häufiger hier war, weiß, wie viel Leben in dem Haus ist, wenn Spielbetrieb ist, wenn man vorher oder hinterher noch zusammensitzt. Und das ist umso wichtig, dieses Haus zu fördern und zu erhalten. Und die Investitionsmittel, die wir heute von Herrn Ropra überreicht bekommen, fügen sich ein in eine Historie, nenne ich es mal, der Unterstützung des Landes Sachsen-Anhalt.
2: Schritt für Schritt soll das Projekt nun vorangebracht werden. Bis 2035 soll das anhaltische Theater wieder zu alter Pracht zurückkehren.
0: Der Roßlauer Marktplatz sowie der gesamte Stadtteil soll wieder mit mehr Leben gefüllt werden. Dafür wurde am 24. August offiziell das neue Quartiersbüro am Markt 1 eröffnet. Quartiersmanager Conny Trolle, Berit Mühl und Daniel Kemp stehen ab sofort für die Roßlauer als Ansprechpartner zur Verfügung.
7: Also das Quartier, sagt der Name ja schon, man ist hier für dieses Quartier, für die Umgebung zuständig. Das ist nicht ganz Roßlau, sondern ein gewisser Teil. Und wir sind dafür da, einmal ansprechbar zu sein für die Bürgerinnen und Bürger. Aber es gibt ja auch schon ganz, ganz konkrete Ideen, die umgesetzt werden sollen. Leerstand zu verhindern, beziehungsweise wieder zu neuem Leben erwecken. Den Marktplatz zum neuen Leben zu erwecken. Manche, ja, vielleicht auch vernachlässigte Ecken in Roßlau wieder neu zu beleben. Und in Summe ist das eigentlich unsere Aufgabe, mit den Bürgern ins Gespräch nochmal zu kommen und das Potenzial, was Roßlau hat, auch mit den Vereinen, mit den Initiativen, mit dem bürgerschaftlichen Engagement wieder zu bündeln und in etwas umzusetzen, was das Quartier schöner macht.
8: Ich erhoffe mir, dass wir die vielen lauten Stimmen und die engagierten Stimmen, die es in Roßlau gibt, gut bündeln können und eine gute Schnittstellenfunktion sind zur Stadtverwaltung, zur Stadt Dessau, um einfach Roßlau aus dem Dornröschenschlaf, den ich hier so sehe, rauszuholen und den auch, glaube ich, viele Engagierte sehen, rauszuholen. Und mit allen Generationen zusammen, das finde ich tatsächlich wichtig, da alle Altersgruppen einzubeziehen, die Lebendigkeit zurückzugeben, die ja mit den Menschen hier drin herrscht.
0: Seit mehreren Jahren gibt es die Idee, ein Quartiersmanagement in Roßlau zu etablieren. Ein Stadtratsbeschluss machte die Umsetzung nun möglich. Ab sofort können Bürger des Quartiers mit Fragen jeglicher Art in das neue Büro kommen.
8: Also als Roßlauer Bürger und Bürgerin können Sie erstmal grundsätzlich mit jedem Anliegen kommen. Dafür sind wir jetzt einfach erstmal da und öffnen Tür und Ohr. Und versuchen im Zweifel zu vermitteln, wenn wir selber nichts tun könnten. Mhm. Grundsätzlich stehen wir natürlich erstmal für sämtliche Fragen zur Verfügung, die Stadt, Stadtentwicklung, aber vielleicht auch, wo es die nächste Toilette betreffen. Und vor allem aber dafür, mit den Engagierten dieser Stadt Ideen umzusetzen. Also das heißt, wenn Personen kommen und sagen, wo finde ich denn jemand, der mir bei dem und dem weiterhelfen kann? Oder ich habe die Idee, dieses und jenes zu tun, können Sie mich da unterstützen? Oder bei wem kann ich mich anschließen? Was auch immer. Da einfach Netzwerke zu knüpfen und die Personen miteinander in Kontakt zu bringen, die Großes bewegen können oder auch manchmal Kleines, aber letztendlich immer dienlich hier für den Standort.
0: Feste Öffnungszeiten gibt es im neuen Quartiersmanagement am Markt 1 vorerst nicht.
8: Ja, wir haben uns tatsächlich entschieden, keine neue Verwaltungsstruktur zu schaffen, indem wir jetzt ein Büro sind, wo jemand sitzt und einen Drucker und einen Kopierer hat und eine funktionierende Kaffeemaschine, sondern wir möchten gerne, dass es eine Beteiligungsstruktur wird. Das heißt, wir möchten dahin gehen, wo die Menschen sind und nicht hier im Büro sitzen und warten, dass Leute kommen. Das heißt, wir werden hier im Büro schauen, weil es wichtig ist, dass es eine Anlaufstelle gibt, aber welche Zeiten sind sinnvoll? Kommen Menschen eher vormittags, kommen Menschen eher nachmittags, kommen sie vielleicht eher abends, weil sie Engagierte sind und tagsüber arbeiten gehen? Das heißt, das werden wir jetzt in den nächsten Wochen einfach mal ausprobieren, gucken, welche Öffnungszeiten bewähren sich oder ist es vielleicht was, was man tatsächlich auch immer ein bisschen variabel lässt und eher auf Zuruf macht und sonst sich darauf fokussiert, zu den Menschen in die Netzwerke und so weiter zu gehen.
0: Mittel vom Land Sachsen-Anhalt und der Europäischen Union in Höhe von 125.000 Euro finanzieren das Projekt. Ein Zeitraum von 2 Jahren ist für das Quartiersmanagement zunächst angedacht.
7: Solange Fördergelder fließen, kann auch das stattfinden. Aber auf der anderen Seite hat die Stadt sich auch schon bemüht, eine Verlängerung zu beantragen. Das ist aber, wie gesagt, noch nicht entschieden. Und wenn es dann eine Verlängerung gibt, dann hat man noch mal ein bisschen mehr Zeit. Aber unser Anspruch ist, in den 2 Jahren schon was zu erreichen und vor allen Dingen nachhaltig das Quartiersmanagement hier und die Strukturen zu entwickeln, damit es auch ohne uns weitergehen könnte.
0: Wer also selber Ideen hat, wie man die Schifferstadt beleben kann, oder wer einfach nur Fragen zu unterschiedlichsten Themen hat, kann einfach im Quartiersbüro auf dem Marktplatz in Roßlau vorbeischauen. Weitere Informationen gibt es unter www.quartier-roßlau.de.
2: Teamgeist, Disziplin und technisches Verständnis. Bei der Feuerwehr kommt es auf vieles an. Und damit kann man gar nicht früh genug anfangen. Schon in der Jugendfeuerwehr lernen Kinder und Jugendliche, Verantwortung zu übernehmen, sich aufeinander zu verlassen und gemeinsam Aufgaben zu meistern. Am 22. August konnten Jugendfeuerwehren aus ganz Sachsen-Anhalt im Paul-Greifzu-Stadion in der Bauhausstadt ihr Können unter Beweis stellen. Für die jungen Feuerwehrleute ging es dabei um die Leistungsspange.
9: Das ist die höchste Auszeichnung, die die deutsche Jugendfeuerwehr zu vergeben hat. Es findet einmal jährlich statt und ist eigentlich der Höhepunkt im Jugendfeuerwehrleben.
2: Um das begehrte Abzeichen zu erhalten, musste jedes Team an verschiedenen Stationen zeigen, was in ihnen steckt.
10: Die 5 Stationen sind Schnelligkeitsübung, Kugelstoßen, Löschangriff, Fragebeantwortung. Staffellauf sind 1500 Meter zu laufen, beziehungsweise die Gruppe muss 1500 Meter laufen und die Deutsche Jugendfeuerwehr hat die Anzahl auf eine Staffel runtergebrochen. Die müssen dann 1000 Meter laufen. Und so ist das auch beim Kugelstoßen, gibt es unterschiedliche Werte, die erreicht werden müssen, um die Leistungsspange zu bekommen.
2: An den einzelnen Stationen wurden Punkte vergeben. Nur wer die erforderliche Punktzahl erreichte, konnte die Prüfung bestehen. Eine Nullwertung bedeutete dabei nicht automatisch das Aus. Die jeweilige Leistung durfte noch am selben Abnahmetag wiederholt werden. Doch neben der Leistung stand besonders der Teamgeist im Vordergrund.
9: Wichtig ist dabei und uns besonders wertvoll, es sind eine Mannschaftsleistung. Also es kann entweder die Gruppe oder die Staffel im Ganzen bestehen oder nicht bestehen. Es wird dort immer das gesamte Team gefordert. Es wird keine Einzelbewertung vorgenommen. Und man hat dann die Möglichkeit, schwächere Leute in einer einen Position einzusetzen, also durch stärkere Leute zu ersetzen. Also untereinander die Position zu tauschen, sodass jeder sein Optimales einbringen kann und das optimalste Ergebnis erreicht werden kann.
2: Insgesamt waren 13 Mannschaften aus 5 Kreisfeuerwehrverbänden dabei. Vertreten war das Mansfelder Land, Stendal, Dessau, Magdeburg und Halle. Hinter dieser Prüfung lagen für die Jugendlichen viele Ausbildungs- und Trainingsstunden. Denn die Anforderungen lassen sich nicht von heute auf morgen erfüllen.
10: Die üben zu Hause. Alle Stationen werden dann entsprechend geübt, sodass sie nicht unvorbereitet hierher kommen. Ja, da nochmal den Dank an Dessau, die praktisch an die Feuerwehr, an den Oberbürgermeister und so weiter. Die haben ja praktisch dazu beigetragen, dass wir das hier durchführen konnten.
2: Auch die 3 Mannschaften aus Dessau konnten die Leistungsbewertung erfolgreich absolvieren. Für viele der Jugendlichen ist die Feuerwehr schon seit jungen Jahren ein fester Bestandteil ihres Lebens.
10: Die treten ja mit 10 Jahren ein, bis 18, und dann könnten an für sich auch schon mit 16 übertreten in die aktive Abwehr. Aber es ist, sagen wir mal so, dass sie mit 18, oder sollte so sein, dass sie mit 18 erst in die aktive gehen, sodass sie dann auch das Leistungsabzeichen absolvieren können.
9: Und diese Übung zum Erwerb der Leistungsspange, das Training, ist eigentlich eine hervorragende Ausbildung nachher für die Grundausbildung, um dann wirklich als ausgebildeter Feuerwehrmann dann in den Einsatz gehen zu können.
2: Die Leistungsspange zeigt dabei auch, wie wichtig eine gute Ausbildung und die Zusammenarbeit im Team für die Jugendlichen sind. Erfahrungen, die sie bereits in der Jugendfeuerwehr sammeln und später im aktiven Feuerwehrdienst nutzen können.

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1: Dessau-Roßlau gilt als die zweitälteste Stadt Deutschlands, was die Altersstruktur ihrer Bevölkerung betrifft. Umso wichtiger ist es, auch den älteren Bürgern ein möglichst lebenswertes Umfeld und vielfältige Angebote in der Stadt zu bieten. Einen wichtigen Beitrag dazu leistet die Seniorenwoche. In diesem Jahr findet sie vom 6. bis zum 14. September statt. Über das Programm und die geplanten Veranstaltungen informierte die Stadt am 20. August bei einem Pressegespräch.
2: Also es ist so, wir haben Bewährtes wieder aufgenommen und setzen das fort und haben aber auch eine ganze Menge neuer Highlights dabei. Und wenn ich das Programm insgesamt sehe, dann kann ich Ihnen sagen, ist es lohnend, alles zu empfehlen. Es ist so, es gibt gar keine Auswahl, aber es sind ja schon solche Highlights dabei, wie gesund ernähren im Alter, was mit dem städtischen Klinikum durchgeführt wird, Lieder singen nach Wunsch. Es gibt in Bezug auf Sport einen Seniorensportfest im Einheitssportplatz. Und es ist so, dass wir beispielsweise in der Volkshochschule eine Reihe von Veranstaltungen haben, wo es heute noch möglich ist, zu buchen bzw. sich anzumelden. Das ist kostenlos.
1: Das Programm ist auch in diesem Jahr wieder äußerst vielfältig und erstreckt sich über die gesamte Woche. Die Auswahl an Veranstaltungen ist groß. Dabei wurde besonders auf Abwechslung und unterschiedliche Interessen geachtet.
2: Insgesamt kann man sagen, gibt es eine neue Veranstaltung, Stabil Mobil, auf dem Rathausumfeld. Und wir wollen dort Möglichkeiten der Bewegung und Fortbewegung für ältere Menschen auch mit Handicap mal zeigen. Das ist eine ganz interessante neue Geschichte, aber ein Highlight wird sein im Saal der DVV, die Abschlussveranstaltung. Bis heute haben wir 220 Buchungen dafür, wo bei Tanz und vielen Dingen hier Kaffee und Kuchen die Menschen unter sich und sehr lustig sein können und sind. Und diese Veranstaltung ist stark nachgefragt.
1: Den Abschluss der Seniorenwoche bildet dann eine Veranstaltung mit der Mundartgruppe Christoph Hobusch in der Sportgaststätte Kienfichten. Möglich ist die Seniorenwoche vor allem durch die Unterstützung zahlreicher Partner und die gute Zusammenarbeit verschiedener Akteure. Die Stadt Dessau-Roßlau gehört dabei zu den wichtigsten Unterstützern. In diesem Jahr hat Oberbürgermeister Dr. Robert Reck die Schirmherrschaft übernommen. Zu den weiteren Partnern zählen unter anderem auch die Stadtwerke, die Volkssolidarität 92 und in diesem Jahr das Rathauscenter Dessau.
3: Seniorenmesse oder wie ich immer sage, Seniorentag. Also wir haben schon lange überlegt, wie wir eine unserer größten Kundengruppen auch mal ansprechen können und positiv mit unserem Einkaufscenter in Erinnerung bleiben können. Und da hat man mich gefragt im Rahmen der Seniorenwoche, ob wir Lust haben, da auch was zu machen. Und das war natürlich dann so der Punkt, wo wir angefangen haben zu spinnen, zu überlegen. Also es wird dann bei uns Kulturprogramm geben, Schlagersänger tritt auf, es wird Bingo gespielt werden, also in Zusammenarbeit mit der Volkssolidarität 92. Es wird für Essen und Trinken gesorgt, natürlich besonders für Kaffee und Kuchen oder eine Kugel Eis. Also da ist ganz viel drin und wir wollen eigentlich unseren Senioren einen wunderschönen Tag liefern, dass sie sich daran erinnern, lange davon zehren und am liebsten so oft wie möglich versuchen, von ihrem Sessel oder von ihrem Sofa wieder hochzukommen, um regelmäßig bei uns im Rathauscenter zu sein.
4: Es wird fast 15 Aussteller geben, die beraten rund ums Thema Älterwerden, Gemeinsamkeit, Sportangebote, Beratungsangebote, Unterstützungsangebote und dergleichen. Es gibt einen Vortrag zum Thema Bewegung und Sport im Alter, wie wichtig das ist. Also ich denke, es ist ein tolles Programm und das mitten in der Stadt. Und da sind wir auch dem Rathauscenter sehr dankbar, dass das auf die Art und Weise stattfinden kann. Und da freue ich mich besonders drauf. Aber es gibt auch Senioren-Sportfest, was wir seit Jahren begleiten dürfen, wo Sportangebote für Senioren angeboten werden.
1: Wie in den vergangenen Jahren auch, lädt wieder der Seniorenbeirat gemeinsam mit dem Seniorenbeauftragten zu dieser Woche ein und freut sich auf eine ereignisreiche Zeit.
5: Wir sind froh, wenn wir dann diese ganzen Veranstaltungen kostenlos organisieren können, anbieten können. Und wir hoffen, es ist ja vom 6. September bis 14. September, diese vielen Veranstaltungen von allem was dabei. Und es sollte wirklich mal da und da jemand hinkommen.
1: Die Woche der Senioren ist schon längst zu einem festen und beliebten Bestandteil des Veranstaltungskalenders der Stadt geworden. Jedes Jahr kommt sie bei ihren Besuchern sehr gut an.
4: Wir kennen ganz, ganz viele unserer Mitglieder, die an vielfältigen Veranstaltungen teilnehmen. Wir haben auch in diesem Jahr schon wieder fast 500 Karten an unsere Mitglieder verteilt für das Auftaktkonzert im Anhaltischen Theater. Das ist ja ein ganz toller Auftakt der Seniorenwoche. Also es wird super angenommen und zu den einzelnen Veranstaltungen, die wir begleiten dürfen, kommen auch ganz, ganz viele. Und ich bin mir sicher, dass dieses tolle, vielfältige Programm, dieses insbesondere auch kostenlose, niederschwellige Programm, was der Seniorenbeirat, die Stadt und wir, die ganzen Partner aufgestellt haben, dass das gut angenommen wird. Das ist wirklich toll.
1: Am 6. September um 15 Uhr bietet das Eröffnungskonzert Erklingen zum Tanze die Geigen mit beliebten Melodien aus Oper, Operette und Konzert einen perfekten Start in die angesehene Woche und macht schon jetzt Lust auf die zahlreichen Veranstaltungen und Begegnungen, die die Besucher erwarten.
6: Nachdem Anfang Juli bereits das Stadtfest in Dessau veranstaltet wurde, war es Ende August nun in Roßlau Zeit, einmal ausgiebig zu feiern. Vom 27. bis zum 30. August wurde zur mittlerweile 46. Ausgabe des traditionsreichen Heimat- und Schifferfestes eingeladen. Bereits am Donnerstag startete das bunte Treiben mit einem Umzug und der Flaggenhissung auf dem Luchplatz. An den vier Festtagen gab es dann eine Menge zu erleben. Natürlich stand der Rummel auf dem Festplatz für Besucher offen und Begeisterte mit zahlreichen Fahrgeschäften, die für ordentlich Adrenalin sorgten. Nebenan gab es das große Festzelt, in dem mehrere Bands über das ganze Wochenende hinweg für beste Stimmung sorgten. Am Samstag öffnete dann wieder die Meile der Gewerbetreibenden und Vereine, welche sich entlang der Werftstraße und der Sachsenbergstraße präsentierte. Einer der Höhepunkte war zudem die Vorführung von Bootsklassikern und Modellbooten auf der Elbe. Der Modellsportclub Elbe Dessau zeigte seine detailgetreuen Nachbauten der Boote und direkt nebenan konnte man im Wasser auch die großen Vorbilder in Aktion sehen. Zahlreiche Interessierte ließen sich dieses Spektakel nicht entgehen. Am Festsonntag wurde das diesjährige Heimat- und Schifferfest dann auch schon wieder beendet und man kann auf vier gelungene Tage in Roßlau zurückblicken.
1: Tafeln der Begegnung verschoben. Am Freitag, dem 28. August, sollte die Veranstaltung Tafeln der Begegnung an der Ecke Friedrich-Naumann-Straße-Kavalierstraße stattfinden. Aufgrund des angekündigten Regen entschied sich das Integrationsbüro der Stadt Dessau-Roßlau gemeinsam mit den lokalen Engagierten jedoch kurzfristig dazu, die Veranstaltung zu verschieben. Bei den Tafeln der Begegnung stehen Begegnung, Austausch und das gegenseitige Kennenlernen im Mittelpunkt. Die Dessauer dürfen sich auf Musik, Spiele und Köstlichkeiten aus internationalen Küchen freuen. Darüber hinaus sind verschiedene Mitmachangebote und kleine Programmeinlagen engagierter Nachbarn geplant. Ein neuer Termin steht derzeit noch nicht fest, soll aber schon bald bekannt gegeben werden.
6: Am 13. September verwandelt sich die Dessauer Innenstadt wieder in eine Bühne für Laufbegeisterte aus der gesamten Region. Anhalt Sport lädt zum 27. Rathaus Center City Run ein und jeder kann mitmachen. Ab 10 Uhr geht es los und 4 unterschiedliche Läufe werden angeboten. Für jeden, der nicht selber mitmachen will, heißt es trotzdem vorbeikommen und die Läufer kräftig anfeuern.

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2: Mit der Errichtung eines Batteriespeichers am Umspannwerk Roßlau realisieren die DVV Stadtwerke Dessau und die NVAM-Gruppe in gemeinsamer Kooperation ein zukunftsweisendes Infrastrukturprojekt für die Energiewende in der Region. Dafür wurde am 24. August der symbolische Spatenstich gesetzt. Die Energiewende lebt davon, dass in den vergangenen Jahren ein hoher Zubau an erneuerbaren Energien stattgefunden hat. Doch Wind und Sonne liefern nicht immer dann Strom, wenn er gerade gebraucht wird.
3: Wir haben aktuell die Situation, dass 58% unseres Energieverbrauches bereits aus Erneuerbaren kommen. Jetzt wissen wir allerdings auch, Erneuerbare, gerade Solar, tagsüber, Wind bläst auch nicht immer. Das heißt, wir brauchen etwas, um diese Energie zu vergleichmäßigen, damit der entsprechende Nachfrage dann auch immer dann gedeckt werden kann, wenn sie entsteht. Und genau da spielen jetzt Batteriespeicher im System eine herausragende Rolle. Die speichern die grüne Energie ein, wenn sie entsteht, aber nicht abgenommen werden kann, und speichern aus, wenn sie abgenommen werden kann. Gleich mehrere Vorteile für den Verbraucher. Es wird günstiger für alle, weil das Netz davon profitiert. Die Versorgungssicherheit nimmt zu. Und wir können tatsächlich an dieser Stelle eben noch mehr erneuerbare Energien ins Netz bringen. Und das macht uns auch unabhängiger von den Krisen, die wir augenblicklich erleben.

0: Der Großbatteriespeicher ist ein wichtiges Signal für Dessau-Roßlau und die gesamte Region. Da die Stromerzeugung aus Wind und Sonne wetterbedingt schwankt, gewinnen leistungsfähige Speicherlösungen zunehmend an Bedeutung. Ein solches Projekt kann jedoch nur durch Partnerschaft und Unterstützung umgesetzt werden.
1: Ja, es ist eine ganz tolle Sache, dass wir hier unterschiedliche Kompetenzen zusammenführen. Wir sind lokal stark verankert, wir haben lokal die Infrastruktur, wir haben lokal das Know-how und verschiedene andere Aspekte. Und die NBAM-Gruppe ist, ja, man kann sagen, ein befreundetes Unternehmen schon seit vielen, vielen Jahren. Und die sind natürlich stark auch in Börsengeschäften, in der Vermarktung des Stromes. Weil den Strom, den wir einspeisen und wieder ausspeisen, der muss natürlich am Markt platziert werden. Das erfordert große Handelssysteme, das erfordert schnelle Zugänge. Und da macht es einfach Sinn, wenn wir Kompetenzen bündeln. So muss nicht jeder Partner die kompletten Infrastrukturmaßnahmen selbstständig treffen. Also eine sogenannte Win-Win-Situation.
2: Unser Unternehmen bringt die ganze technische Expertise mit. Wir haben bereits Energiespeicher gebaut. In Elsteraue, nicht weit von hier, steht einer schon im Betrieb. Weitere Batterieprojekte entwickeln wir gerade. Und das beginnt mit dem Start, Genehmigungsverfahren, wie kriegt man sowas auf die Spur. Das geht weiter in der ganzen Phase, wenn gebaut wird, mit der Kompetenz rund um Bau. Und am Ende geht es auch darum, diese Flexibilitäten dann auch entsprechend zu vermarkten. Da wird auch die NVIM-Gruppe die zentrale Rolle spielen.
0: Das Projekt unterstreicht die Bedeutung moderner Speichertechnologien für das Gelingen der Energiewende in Mitteldeutschland. Rein kapazitätsbezogen kann die Anlage den Tagesbedarf von rund 4.500 Haushalten abdecken. Für die Kunden der Stadtwerke stellt sich dabei auch die Frage, kann sich der Batteriespeicher langfristig positiv auf die Strompreise auswirken?
1: Also es gibt keine 1-zu-1-Korrelation, das muss man ganz, ganz deutlich sagen. Wir sehen natürlich einige Unwuchten im Energiesystem in Deutschland. Das hat auch Auswirkungen auf Netzentgelte. Es müssen viele Netze gebaut werden, Infrastrukturmaßnahmen sind teuer etc. pp. Und durch Batteriespeicher kann man den Netzausbau natürlich etwas kletten und damit im Idealfall auch die Netzentgelte stabiler halten, als sie ohne wären. Und wir sehen das hier direkt, wir stehen hier neben unserem Umspannwerk. Wir haben hier kurze Wege, kurze Installationen. Auch das führt natürlich zu Preiseffizienzen.
0: Der Baustart für den Batteriespeicher am Umspannwerk Roßlau ist für Ende dieses Jahres geplant. Die Inbetriebnahme soll bis Ende 2027 erfolgen. Im Jahr 1938 wurde das heutige Gebäude des Anhaltischen Theaters als damals größte Bühne nördlich der Alpen mit 1250 Sitzplätzen fertiggestellt. Fast 90 Jahre später ist das traditionsreiche Haus deutlich in die Jahre gekommen. Nun soll es umfassend saniert und wieder in neuem Glanz erstrahlen. Aus diesem Anlass besuchte Staatsminister und Minister für Kultur Rainer Ropra am 26. August das Theater.
3: Ich bin hierher gekommen, um Mittel aus dem Sondervermögen Infrastruktur in Bewegung zu setzen, damit sie dazu beitragen können, hier dieses Theater aus insgesamt schwierigen baulichen Verhältnissen wenigstens ein Stück weit zu befreien. Ich kenne das Haus ja nun schon viele, viele Jahre durch Besuche, aber auch durch die Verhandlungen über die Theaterverträge und nicht zuletzt auch durch den einen oder anderen Rundgang hinter der Bühne und in der Technik. Und deswegen waren wir uns eigentlich schon lange einig, dass wir einen Weg finden wollten, dem Theater mal einen größeren Schritt nach vorne zu ermöglichen.
0: Grund für die Sanierung sind umfangreiche Schäden am Gebäude, die durch weitere Verwitterung zunehmen würden. Hinzu kommen hohe Sicherheitsauflagen und die Belastung durch den Besucherverkehr bei den Aufführungen. Das Theater gilt zudem als unbequemes Denkmal, da Adolf Hitler den Bau seiner Zeit abgesegnet hatte. Auch dieser Teil der Geschichte müsse bei der Sanierung berücksichtigt werden. Bis zum Jahr 2035 sollen die Bauarbeiten abgeschlossen sein.
3: Mit diesen 12.178.900 Euro, die der Stadt bewilligt worden sind, um das Theater zu sanieren, soll eine ganze Reihe von Teilaspekten

0: elektronische Anlagen. Also es wird eine ganze Menge passieren.
1: Mit der offiziellen Übergabe des Förderbescheids aus dem Sondervermögen Infrastruktur ist nun ein wichtiger Schritt getan. Die Arbeiten können beginnen. Für die Restaurierungsmaßnahmen ist das Restauratorenatelier Schöne aus Halle unter der Leitung von Henry Krampitz verantwortlich. Auch für die Stadt Dessau-Roßlau ist die Sanierung von großer Bedeutung. Oberbürgermeister Dr. Robert Reck zeigt sich deshalb erfreut über den hohen Finanzierungsbeitrag.
2: Es kommt direkt hier bei uns in den Kommunen an und für Einrichtungen wie unser Anhaltisches Theater, die natürlich kulturelle Zentren sind, die aber eben auch ganz zentrale Orte des Miteinanders sind. Wir sind heute bei einer Pressekonferenz, heute sind wir unter uns, aber jeder, der das Theater kennt und auch schon häufiger hier war, weiß, wie viel Leben in dem Haus ist, wenn Spielbetrieb ist, wenn man vorher oder hinterher noch zusammensitzt. Und das ist umso wichtig, dieses Haus zu fördern und zu erhalten. Und die Investitionsmittel, die wir heute von Herrn Ruper überreicht bekommen, fügen sich ein in eine Historie, nenne ich es mal, der Unterstützung des Landes Sachsen-Anhalt.
1: Schritt für Schritt soll das Projekt nun vorangebracht werden. Bis 2035 soll das Anhaltische Theater wieder zu alter Pracht zurückkehren.
3: Der Roßlauer Marktplatz sowie der gesamte Stadtteil soll wieder mit mehr Leben gefüllt werden. Dafür wurde am 24. August offiziell das neue Quartiersbüro am Markt 1 eröffnet. Quartiersmanager Conny Trolle, Berit Mühl und Daniel Kemp stehen ab sofort für die Roßlauer als Ansprechpartner zur Verfügung.
4: Also das Quartier, sagt der Name ja schon, man ist hier für dieses Quartier, für die Umgebung zuständig. Das ist nicht ganz Roßlau, sondern ein gewisser Teil. Und wir sind dafür da, einmal ansprechbar zu sein für die Bürgerinnen und Bürger. Aber es gibt ja auch schon ganz konkrete Ideen, die umgesetzt werden sollen, Leerstand zu verhindern, beziehungsweise wieder zu neuem Leben erwecken, den Marktplatz zum neuen Leben zu erwecken. Manche, ja, vielleicht auch vernachlässigte Ecken in Roßlau wieder neu zu beleben. Und in Summe ist das eigentlich unsere Aufgabe, mit den Bürgern ins Gespräch nochmal zu kommen und das Potenzial, was Roßlau hat, auch mit den Vereinen, mit den Initiativen, mit dem bürgerschaftlichen Engagement wieder zu bündeln und in etwas umzusetzen, was das Quartier schöner macht.
5: Ich erhoffe mir, dass wir die vielen lauten Stimmen und die engagierten Stimmen, die es in Roßlau gibt, gut bündeln können und eine gute Schnittstellenfunktion sind zur Stadtverwaltung, zur Stadt Dessau, um einfach Roßlau aus dem Dornröschenschlaf, den ich hier so sehe, rauszuholen und den auch, glaube ich, viele Engagierte sehen, rauszuholen. Und mit allen Generationen zusammen, das finde ich tatsächlich wichtig, da alle Altersgruppen einzubeziehen, die Lebendigkeit zurückzugeben, die ja mit den Menschen hier drin herrscht.
3: Seit mehreren Jahren gibt es die Idee, ein Quartiersmanagement in Roßlau zu etablieren. Ein Stadtratsbeschluss machte die Umsetzung nun möglich. Ab sofort können Bürger des Quartiers mit Fragen jeglicher Art in das neue Büro kommen.
5: Also als Roßlauer Bürger und Bürgerin können Sie erstmal grundsätzlich mit jedem Anliegen kommen. Dafür sind wir jetzt einfach erstmal da und öffnen Tür und Ohr und versuchen im Zweifel zu vermitteln, wenn wir selber nichts tun könnten. Grundsätzlich stehen wir natürlich erstmal für sämtliche Fragen zur Verfügung, die Stadtentwicklung, aber vielleicht auch, wo ist die nächste Toilette, betreffen. Und vor allem aber dafür, mit den Engagierten dieser Stadt Ideen umzusetzen. Also das heißt, wenn Personen kommen und sagen, wo finde ich denn jemand, der mir bei dem und dem weiterhelfen kann, oder ich habe die Idee, dieses und jenes zu tun, können Sie mich da unterstützen oder bei wem kann ich mich anschließen, was auch immer. Da einfach Netzwerke zu knüpfen und die Personen miteinander in Kontakt zu bringen, die Großes bewegen können oder auch manchmal Kleines, aber letztendlich immer dienlich hier für den Standort.
3: Feste Öffnungszeiten gibt es im neuen Quartiersmanagement am Markt 1 vorerst nicht.
5: Ja, wir haben uns tatsächlich entschieden, keine neue Verwaltungsstruktur zu schaffen, indem wir jetzt ein Büro sind, wo jemand sitzt und einen Drucker und einen Kopierer hat und eine funktionierende Kaffeemaschine, sondern wir möchten gerne, dass es eine Beteiligungsstruktur wird. Das heißt, wir möchten dahin gehen, wo die Menschen sind und nicht hier im Büro sitzen und warten, dass Leute kommen. Das heißt, wir werden hier im Büro schauen, weil es wichtig ist, dass es eine Anlaufstelle gibt, aber welche Zeiten sind sinnvoll? Kommen Menschen eher vormittags, kommen Menschen eher nachmittags, kommen sie vielleicht eher abends, weil sie Engagierte sind und tagsüber arbeiten gehen? Das heißt, das werden wir jetzt in den nächsten Wochen einfach mal ausprobieren, gucken, welche Öffnungszeiten bewähren sich oder ist es vielleicht was man tatsächlich auch immer ein bisschen

0: variabel lässt und eher auf Zuruf macht und sonst sich darauf fokussiert, zu den Menschen in die Netzwerke und so weiter zu gehen.
1: Mittel vom Land Sachsen-Anhalt und der Europäischen Union in Höhe von 125.000 Euro finanzieren das Projekt. Ein Zeitraum von 2 Jahren ist für das Quartiersmanagement zunächst angedacht.
2: Solange Fördergelder fließen, kann auch das stattfinden. Aber auf der anderen Seite hat die Stadt sich auch schon bemüht, eine Verlängerung zu beantragen. Das ist aber, wie gesagt, noch nicht entschieden. Und wenn es dann eine Verlängerung gibt, dann hat man noch mal ein bisschen mehr Zeit. Aber unser Anspruch ist, in den 2 Jahren schon was zu erreichen und vor allen Dingen nachhaltig das Quartiersmanagement hier und die Strukturen zu entwickeln, damit es auch ohne uns weitergehen könnte.
1: Wer also selber Ideen hat, wie man die Schifferstadt beleben kann, oder wer einfach nur Fragen zu unterschiedlichsten Themen hat, kann einfach im Quartiersbüro auf dem Marktplatz in Roßlau vorbeischauen. Weitere Informationen gibt es unter www.quartier-roßlau.de.
3: Teamgeist, Disziplin und technisches Verständnis. Bei der Feuerwehr kommt es auf vieles an. Und damit kann man gar nicht früh genug anfangen. Schon in der Jugendfeuerwehr lernen Kinder und Jugendliche, Verantwortung zu übernehmen, sich aufeinander zu verlassen und gemeinsam Aufgaben zu meistern. Am 22. August konnten Jugendfeuerwehren aus ganz Sachsen-Anhalt im Paul-Greifzow-Stadion in der Bauhausstadt ihr Können unter Beweis stellen. Für die jungen Feuerwehrleute ging es dabei um die Leistungsspange.
4: Das ist die höchste Auszeichnung, die die Deutsche Jugendfeuerwehr zu vergeben hat. Es findet einmal jährlich statt und ist eigentlich der Höhepunkt im Jugendfeuerwehrleben.
3: Um das begehrte Abzeichen zu erhalten, musste jedes Team an verschiedenen Stationen zeigen, was in ihnen steckt.
5: Die 5 Stationen sind Schnelligkeitsübung, Kugelstoßen, Löschangriff, Fragebeantwortung. Staffellauf sind 1500 Meter zu laufen. Beziehungsweise die Gruppe muss 1500 Meter laufen und die Deutsche Jugendfeuerwehr hat das die Anzahl auf eine Staffel runtergebrochen. Die müssen dann 1000 Meter laufen. Und so ist das auch beim Kugelstoßen, gibt es unterschiedliche Werte, die erreicht werden müssen, um die Leistungsspange zu bekommen.
3: An den einzelnen Stationen wurden Punkte vergeben. Nur wer die erforderliche Punktzahl erreichte, konnte die Prüfung bestehen. Eine Nullwertung bedeutete dabei nicht automatisch das Aus. Die jeweilige Leistung durfte noch am selben Abnahmetag wiederholt werden. Doch neben der Leistung stand besonders der Teamgeist im Vordergrund.
4: Wichtig ist dabei und uns besonders wertvoll, es sind eine Mannschaftsleistung. Also es kann entweder die Gruppe oder die Staffel im Ganzen bestehen oder nicht bestehen. Es wird dort immer das gesamte Team gefordert. Es wird keine Einzelbewertung vorgenommen. Und man hat dann die Möglichkeit, schwächere Leute in einer einen Position einzusetzen, also durch stärkere Leute zu ersetzen. Also untereinander die Position zu tauschen, sodass jeder sein Optimales einbringen kann und das optimalste Ergebnis erreicht werden kann.
3: Insgesamt waren 13 Mannschaften aus 5 Kreisfeuerwehrverbänden dabei. Vertreten war das Mansfelder Land, Stendal, Dessau, Magdeburg und Halle. Hinter dieser Prüfung lagen für die Jugendlichen viele Ausbildungs- und Trainingsstunden. Denn die Anforderungen lassen sich nicht von heute auf morgen erfüllen.
5: Die üben zu Hause. Alle Stationen werden dann entsprechend geübt, sodass sie nicht unvorbereitet hierher kommen. Da nochmal den Dank an Dessau, die praktisch an die Feuerwehr, an den Oberbürgermeister und so weiter. Die haben ja praktisch dazu beigetragen, dass wir das hier durchführen konnten.
3: Auch die 3 Mannschaften aus Dessau konnten die Leistungsbewertung erfolgreich absolvieren. Für viele der Jugendlichen ist die Feuerwehr schon seit jungen Jahren ein fester Bestandteil ihres Lebens.
5: Die treten ja mit 10 Jahren ein, bis 18, und dann könnten an für sich auch schon mit 16 übertreten in die aktive Abwehr. Aber es ist, sagen wir mal so, dass sie mit 18, oder sollte so sein, dass sie mit 18 erst in die aktive gehen, sodass sie dann auch dieses Leistungsabzeichen absolvieren können.
4: Und diese Übung zum Erwerb der Leistungsspange, das Training, ist eigentlich eine hervorragende Ausbildung nachher für die Grundausbildung, um dann wirklich als ausgebildeter Feuerwehrmann dann in den Einsatz gehen zu können.
3: Die Leistungsspanne zeigt dabei auch, wie wichtig eine gute Ausbildung und die Zusammenarbeit im Team für die Jugendlichen sind. Erfahrungen, die sie bereits in der Jugendfeuerwehr sammeln und später im aktiven Feuerwehrdienst nutzen können.

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1: Dessau-Roßlau gilt als die zweitälteste Stadt Deutschlands, was die Altersstruktur ihrer Bevölkerung betrifft. Umso wichtiger ist es, auch den älteren Bürgern ein möglichst lebenswertes Umfeld und vielfältige Angebote in der Stadt zu bieten. Einen wichtigen Beitrag dazu leistet die Seniorenwoche. In diesem Jahr findet sie vom 6. bis zum 14. September statt. Über das Programm und die geplanten Veranstaltungen informierte die Stadt am 20. August bei einem Pressegespräch.
2: Also es ist so, wir haben Bewährtes wieder aufgenommen und setzen das fort und haben aber auch eine ganze Menge neuer Highlights dabei. Und wenn ich das Programm insgesamt sehe, dann kann ich Ihnen sagen, ist es lohnend, alles zu empfehlen. Es ist so, es gibt gar keine Auswahl, aber es sind ja schon solche Highlights dabei, wie gesund ernähren im Alter, was mit dem städtischen Klinikum durchgeführt wird, Lieder singen nach Wunsch. Es gibt in Bezug auf Sport einen Seniorensportfest im Einheitssportplatz. Und es ist so, dass wir beispielsweise in der Volkshochschule eine Reihe von Veranstaltungen haben, wo es heute noch möglich ist, zu buchen bzw. sich anzumelden. Das ist kostenlos.
1: Das Programm ist auch in diesem Jahr wieder äußerst vielfältig und erstreckt sich über die gesamte Woche. Die Auswahl an Veranstaltungen ist groß. Dabei wurde besonders auf Abwechslung und unterschiedliche Interessen geachtet.
2: Insgesamt kann man sagen, gibt es eine neue Veranstaltung, Stabil Mobil, auf dem Rathausumfeld. Und wir wollen dort Möglichkeiten der Bewegung und Fortbewegung für ältere Menschen auch mit Handicap mal zeigen. Das ist eine ganz interessante neue Geschichte, aber ein Highlight wird sein im Saal der DVV, die Abschlussveranstaltung. Bis heute haben wir 220 Buchungen dafür, wo bei Tanz und vielen Dingen hier Kaffee und Kuchen die Menschen unter sich und sehr lustig sein können und sind. Und diese Veranstaltung ist stark nachgefragt.
1: Den Abschluss der Seniorenwoche bildet dann eine Veranstaltung mit der Mundartgruppe Christoph Hobusch in der Sportgaststätte Kienfichten. Möglich ist die Seniorenwoche vor allem durch die Unterstützung zahlreicher Partner und die gute Zusammenarbeit verschiedener Akteure. Die Stadt Dessau-Roßlau gehört dabei zu den wichtigsten Unterstützern. In diesem Jahr hat Oberbürgermeister Dr. Robert Reck die Schirmherrschaft übernommen. Zu den weiteren Partnern zählen unter anderem auch die Stadtwerke, die Volkssolidarität 92 und in diesem Jahr das Rathauscenter Dessau.
3: Seniorenmesse oder wie ich immer sage, Seniorentag. Also wir haben schon lange überlegt, wie wir eine unserer größten Kundengruppen auch mal ansprechen können und positiv mit unserem Einkaufscenter in Erinnerung bleiben können. Und da hat man mich gefragt im Rahmen der Seniorenwoche, ob wir Lust haben, da auch was zu machen. Und das war natürlich dann so der Punkt, wo wir angefangen haben zu spinnen, zu überlegen. Also es wird dann bei uns Kulturprogramm geben, Schlagersänger tritt auf, es wird Bingo gespielt werden, also in Zusammenarbeit mit der Volkssolidarität 92. Es wird für Essen und Trinken gesorgt, natürlich besonders für Kaffee und Kuchen oder eine Kugel Eis. Also da ist ganz viel drin und wir wollen eigentlich unseren Senioren einen wunderschönen Tag liefern, dass sie sich daran erinnern, lange davon zehren und am liebsten so oft wie möglich versuchen, von ihrem Sessel oder von ihrem Sofa wieder hochzukommen, um regelmäßig bei uns im Rathauscenter zu sein.
4: Es wird fast 15 Aussteller geben, die beraten rund ums Thema Älterwerden, Gemeinsamkeit, Sportangebote, Beratungsangebote, Unterstützungsangebote und dergleichen. Es gibt einen Vortrag zum Thema Bewegung und Sport im Alter, wie wichtig das ist. Also ich denke, es ist ein tolles Programm und das mitten in der Stadt. Und da sind wir auch dem Rathauscenter sehr dankbar, dass das auf die Art und Weise stattfinden kann. Und da freue ich mich besonders drauf. Aber es gibt auch Senioren-Sportfest, was wir seit Jahren begleiten dürfen, wo Sportangebote für Senioren angeboten werden.
1: Wie in den vergangenen Jahren auch, lädt wieder der Seniorenbeirat gemeinsam mit dem Seniorenbeauftragten zu dieser Woche ein und freut sich auf eine ereignisreiche Zeit.
5: Wir sind froh, wenn wir dann diese ganzen Veranstaltungen kostenlos organisieren können, anbieten können. Und wir hoffen, es ist ja vom 6. September bis 14. September, diese vielen Veranstaltungen von allem was dabei, und es sollte wirklich mal da und da jemand hinkommen.
1: Die Woche der Senioren ist schon längst zu einem festen und beliebten Bestandteil des Veranstaltungskalenders der Stadt geworden. Jedes Jahr kommt sie bei ihren Besuchern sehr gut an.
4: Wir kennen ganz, ganz viele unserer Mitglieder, die an vielfältigen Veranstaltungen teilnehmen. Wir haben auch in diesem Jahr schon wieder fast 500 Karten an unsere Mitglieder verteilt für das Auftaktkonzert im Anhaltischen Theater. Das ist ja ein ganz toller Auftakt der Seniorenwoche. Also es wird super angenommen, und zu den einzelnen Veranstaltungen, die wir begleiten dürfen, kommen auch ganz, ganz viele. Und ich bin mir sicher, dass dieses tolle, vielfältige Programm, dieses insbesondere auch kostenlose, niederschwellige Programm, was der Seniorenbeirat, die Stadt und wir, die ganzen Partner aufgestellt haben, dass das gut angenommen wird. Das ist wirklich toll.
1: Am 6. September um 15 Uhr bietet das Eröffnungskonzert Erklingen zum Tanze die Geigen mit beliebten Melodien aus Oper, Operette und Konzert einen perfekten Start in die angesehene Woche und macht schon jetzt Lust auf die zahlreichen Veranstaltungen und Begegnungen, die die Besucher erwarten.
6: Nachdem Anfang Juli bereits das Stadtfest in Dessau veranstaltet wurde, war es Ende August nun in Roßlau Zeit, einmal ausgiebig zu feiern. Vom 27. bis zum 30. August wurde zur mittlerweile 46. Ausgabe des traditionsreichen Heimat- und Schifferfestes eingeladen. Bereits am Donnerstag startete das bunte Treiben mit einem Umzug und der Flaggenhissung auf dem Luchplatz. An den vier Festtagen gab es dann eine Menge zu erleben. Natürlich stand der Rummel auf dem Festplatz für Besucher offen und Begeisterte mit zahlreichen Fahrgeschäften, die für ordentlich Adrenalin sorgten. Nebenan gab es das große Festzelt, in dem mehrere Bands über das ganze Wochenende hinweg für beste Stimmung sorgten. Am Samstag öffnete dann wieder die Meile der Gewerbetreibenden und Vereine, welche sich entlang der Werftstraße und der Sachsenbergstraße präsentierte. Einer der Höhepunkte war zudem die Vorführung von Bootsklassikern und Modellbooten auf der Elbe. Der Modellsportclub Elbe Dessau zeigte seine detailgetreuen Nachbauten der Boote, und direkt nebenan konnte man im Wasser auch die großen Vorbilder in Aktion sehen. Zahlreiche Interessierte ließen sich dieses Spektakel nicht entgehen. Am Festsonntag wurde das diesjährige Heimat- und Schifferfest dann auch schon wieder beendet, und man kann auf vier gelungene Tage in Roßlau zurückblicken.
1: Tafeln der Begegnung verschoben. Am Freitag, dem 28. August, sollte die Veranstaltung Tafeln der Begegnung an der Ecke Friedrich-Naumann-Straße-Kavalierstraße stattfinden. Aufgrund des angekündigten Regen entschied sich das Integrationsbüro der Stadt Dessau-Roßlau gemeinsam mit den lokalen Engagierten jedoch kurzfristig dazu, die Veranstaltung zu verschieben. Bei den Tafeln der Begegnung stehen Begegnung, Austausch und das gegenseitige Kennenlernen im Mittelpunkt. Die Dessauer dürfen sich auf Musik, Spiele und Köstlichkeiten aus internationalen Küchen freuen. Darüber hinaus sind verschiedene Mitmachangebote und kleine Programmeinlagen engagierter Nachbarn geplant. Ein neuer Termin steht derzeit noch nicht fest, soll aber schon bald bekannt gegeben werden.
6: Am 13. September verwandelt sich die Dessauer Innenstadt wieder in eine Bühne für Laufbegeisterte aus der gesamten Region. Anhalt Sport lädt zum 27. Rathaus Center City Run ein und jeder kann mitmachen. Ab 10 Uhr geht es los und 4 unterschiedliche Läufe werden angeboten. Für jeden, der nicht selber mitmachen will, heißt es trotzdem vorbeikommen und die Läufer kräftig anfeuern.

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2: Mit der Errichtung eines Batteriespeichers am Umspannwerk Roßlau realisieren die DVV Stadtwerke Dessau und die NVAM-Gruppe in gemeinsamer Kooperation ein zukunftsweisendes Infrastrukturprojekt für die Energiewende in der Region. Dafür wurde am 24. August der symbolische Spatenstich gesetzt. Die Energiewende lebt davon, dass in den vergangenen Jahren ein hoher Zubau an erneuerbaren Energien stattgefunden hat. Doch Wind und Sonne liefern nicht immer dann Strom, wenn er gerade gebraucht wird.
3: Wir haben aktuell die Situation, dass 58% unseres Energieverbrauches bereits aus Erneuerbaren kommen. Jetzt wissen wir allerdings auch, Erneuerbare, gerade Solar, tagsüber, Wind bläst auch nicht immer. Das heißt, wir brauchen etwas, um diese Energie zu vergleichmäßigen, damit der entsprechende Nachfrage dann auch immer dann gedeckt werden kann, wenn sie entsteht. Und genau da spielen jetzt Batteriespeicher im System eine herausragende Rolle. Die speichern die grüne Energie ein, wenn sie entsteht, aber nicht abgenommen werden kann, und speichern aus, wenn sie abgenommen werden kann. Gleich mehrere Vorteile für den Verbraucher. Es wird günstiger für alle, weil das Netz davon profitiert. Die Versorgungssicherheit nimmt zu. Und wir können tatsächlich an dieser Stelle eben noch mehr erneuerbare Energien ins Netz bringen. Und das macht uns auch unabhängiger von den Krisen, die wir augenblicklich erleben.
2: Der Großbatteriespeicher ist ein wichtiges Signal für Dessau-Roßlau und die gesamte Region. Da die Stromerzeugung aus Wind und Sonne wetterbedingt schwankt, gewinnen leistungsfähige Speicherlösungen zunehmend an Bedeutung. Ein solches Projekt kann jedoch nur durch Partnerschaft und Unterstützung umgesetzt werden.
4: Ja, es ist eine ganz tolle Sache, dass wir hier unterschiedliche Kompetenzen zusammenführen. Wir sind lokal stark verankert, wir haben lokal die Infrastruktur, wir haben lokal das Know-how und verschiedene andere Aspekte. Und die NVAM-Gruppe ist, ja, man kann sagen, ein befreundetes Unternehmen schon seit vielen, vielen Jahren. Und die sind natürlich stark auch in Börsengeschäften, in der Vermarktung des Stromes. Weil den Strom, den wir einspeisen und wieder ausspeisen,

0: Der muss natürlich am Markt platziert werden. Das erfordert große Handelssysteme, das erfordert schnelle Zugänge. Und da macht es einfach Sinn, wenn wir Kompetenzen bündeln. So muss nicht jeder Partner die kompletten Infrastrukturmaßnahmen selbstständig treffen. Also eine sogenannte Win-Win-Situation.
1: Unser Unternehmen bringt die ganze technische Expertise mit. Wir haben bereits Energiespeicher gebaut. In Elsteraue, nicht weit von hier, steht einer schon in Betrieb. Weitere Batterieprojekte entwickeln wir gerade. Und das beginnt mit dem Start, Genehmigungsverfahren. Wie kriegt man sowas auf die Spur? Das geht weiter in der ganzen Phase, wenn gebaut wird, mit der Kompetenz rund um Bau. Und am Ende geht es auch darum, diese Flexibilitäten dann auch entsprechend zu vermarkten. Da wird auch die NVIM-Gruppe die zentrale Rolle spielen.
2: Das Projekt unterstreicht die Bedeutung moderner Speichertechnologien für das Gelingen der Energiewende in Mitteldeutschland. Rein kapazitätsbezogen kann die Anlage den Tagesbedarf von rund 4.500 Haushalten abdecken. Für die Kunden der Stadtwerke stellt sich dabei auch die Frage, kann sich der Batteriespeicher langfristig positiv auf die Strompreise auswirken?
0: Also es gibt keine 1-zu-1-Korrelation, das muss man ganz, ganz deutlich sagen. Wir sehen natürlich einige Unwuchten im Energiesystem in Deutschland. Das hat auch Auswirkungen auf Netzentgelte. Es müssen viele Netze gebaut werden, Infrastrukturmaßnahmen sind teuer etc. pp. Und durch Batteriespeicher kann man den Netzausbau natürlich etwas kletten und damit im Idealfall auch die Netzentgelte stabiler halten, als sie ohne wären. Und wir sehen das hier direkt, wir stehen hier neben unserem Umspannwerk. Wir haben hier kurze Wege, kurze Installationen. Auch das führt natürlich zu Preiseffizienzen.
2: Der Baustart für den Batteriespeicher am Umspannwerk Roßlau ist für Ende dieses Jahres geplant. Die Inbetriebnahme soll bis Ende 2027 erfolgen. Im Jahr 1938 wurde das heutige Gebäude des Anhaltischen Theaters als damals größte Bühne nördlich der Alpen mit 1250 Sitzplätzen fertiggestellt. Fast 90 Jahre später ist das traditionsreiche Haus deutlich in die Jahre gekommen. Nun soll es umfassend saniert und wieder in neuem Glanz erstrahlen. Aus diesem Anlass besuchte Staatsminister und Minister für Kultur Rainer Robra am 26. August das Theater.
3: Ich bin hier hergekommen, um Mittel aus dem Sondervermögen Infrastruktur in Bewegung zu setzen, damit sie dazu beitragen können, hier dieses Theater aus insgesamt schwierigen baulichen Verhältnissen wenigstens ein Stück weit zu befreien. Ich kenne das Haus ja nun schon viele, viele Jahre durch Besuche, aber auch durch die Verhandlungen über die Theaterverträge und nicht zuletzt auch durch den einen oder anderen Rundgang hinter der Bühne und in der Technik. Und deswegen waren wir uns eigentlich schon lange einig, dass wir einen Weg finden wollten, dem Theater mal einen größeren Schritt nach vorne zu ermöglichen.
2: Grund für die Sanierung sind umfangreiche Schäden am Gebäude, die durch weitere Verwitterung zunehmen würden. Hinzu kommen hohe Sicherheitsauflagen und die Belastung durch den Besucherverkehr bei den Aufführungen. Das Theater gilt zudem als unbequemes Denkmal, da Adolf Hitler den Bau seiner Zeit abgesegnet hatte. Auch dieser Teil der Geschichte müsse bei der Sanierung berücksichtigt werden. Bis zum Jahr 2035 sollen die Bauarbeiten abgeschlossen sein.
3: Mit diesen 12.178.900 Euro, die der Stadt bewilligt worden sind, um das Theater zu sanieren, soll eine ganze Reihe von Teilaspekten saniert werden, nämlich die Fassade, das Dach, das ist schon lange nicht mehr gemacht worden, 1992 zum letzten Mal. Dann ist es natürlich auch von außen sozusagen wieder ist es immer schön, aber dann ist es halt noch schöner. Und dann kommen im Inneren Bereiche wie die Sanierung der lufttechnischen Anlagen, Brandschutzkonzept, sicherheitstechnische Anlagen, Sanitäranlagen im Zuschauerbereich, Versorgungsstränge, Innenausbau. Bühnenboden soll erneuert werden, Front of House Neueinrichtung, Eingangsbereich Personenaufzug, Behindertenaufzug, allgemeine Elektronik.

0: Anlagen. Also es wird eine ganze Menge passieren.
1: Mit der offiziellen Übergabe des Förderbescheids aus dem Sondervermögen Infrastruktur ist nun ein wichtiger Schritt getan. Die Arbeiten können beginnen. Für die Restaurierungsmaßnahmen ist das Restauratorenatelier Schöne aus Halle unter der Leitung von Henry Krampitz verantwortlich. Auch für die Stadt Dessau-Roßlau ist die Sanierung von großer Bedeutung. Oberbürgermeister Dr. Robert Reck zeigt sich deshalb erfreut über den hohen Finanzierungsbeitrag.
2: Es kommt direkt hier bei uns in den Kommunen an. Und für Einrichtungen wie unser Anhaltisches Theater, die natürlich kulturelle Zentren sind, die aber eben auch ganz zentrale Orte des Miteinanders sind. Wir sind heute bei einer Pressekonferenz, heute sind wir unter uns, aber jeder, der das Theater kennt und auch schon häufiger hier war, weiß, wie viel Leben in dem Haus ist, wenn Spielbetrieb ist, wenn man vorher oder hinterher noch zusammensitzt. Und das ist umso wichtig, dieses Haus zu fördern und zu erhalten. Und die Investitionsmittel, die wir heute von Herrn Ruper überreicht bekommen, fügen sich ein in eine Historie, nenne ich es mal, der Unterstützung des Landes Sachsen-Anhalt.
1: Schritt für Schritt soll das Projekt nun vorangebracht werden. Bis 2035 soll das Anhaltische Theater wieder zu alter Pracht zurückkehren.
3: Der Roßlauer Marktplatz sowie der gesamte Stadtteil soll wieder mit mehr Leben gefüllt werden. Dafür wurde am 24. August offiziell das neue Quartiersbüro am Markt 1 eröffnet. Quartiersmanager Conny Trolle, Berit Mühl und Daniel Kemp stehen ab sofort für die Roßlauer als Ansprechpartner zur Verfügung.
4: Also das Quartier, sagt der Name ja schon, man ist hier für dieses Quartier, für die Umgebung zuständig. Das ist nicht ganz Roßlau, sondern ein gewisser Teil. Und wir sind dafür da, einmal ansprechbar zu sein für die Bürgerinnen und Bürger. Aber es gibt ja auch schon ganz, ganz konkrete Ideen, die umgesetzt werden sollen. Leerstand zu verhindern, beziehungsweise wieder zu neuem Leben erwecken, den Marktplatz zum neuen Leben zu erwecken. Manche, ja, vielleicht auch vernachlässigte Ecken in Roßlau wieder neu zu beleben. Und in Summe ist das eigentlich unsere Aufgabe, mit den Bürgern ins Gespräch nochmal zu kommen und das Potenzial, was Roßlau hat, auch mit den Vereinen, mit den Initiativen, mit dem bürgerschaftlichen Engagement wieder zu bündeln und in etwas umzusetzen, was das Quartier schöner macht.
5: Ich erhoffe mir, dass wir die vielen lauten Stimmen und die engagierten Stimmen, die es in Roßlau gibt, gut bündeln können und eine gute Schnittstellenfunktion sind zur Stadtverwaltung, zur Stadt Dessau, um einfach Roßlau aus dem Dornröschenschlaf, den ich hier so sehe, rauszuholen und den auch, glaube ich, viele Engagierte sehen, rauszuholen. Und mit allen Generationen zusammen, das finde ich tatsächlich wichtig, da alle Altersgruppen einzubeziehen, die Lebendigkeit zurückzugeben, die ja mit den Menschen hier drin herrscht.
3: Seit mehreren Jahren gibt es die Idee, ein Quartiersmanagement in Roßlau zu etablieren. Ein Stadtratsbeschluss machte die Umsetzung nun möglich. Ab sofort können Bürger des Quartiers mit Fragen jeglicher Art in das neue Büro kommen.
5: Also als Roßlauer Bürger und Bürgerin können Sie erstmal grundsätzlich mit jedem Anliegen kommen. Dafür sind wir jetzt einfach erstmal da und öffnen Tür und Ohr. Und versuchen im Zweifel zu vermitteln, wenn wir selber nichts tun könnten. Mhm. Grundsätzlich stehen wir natürlich erstmal für sämtliche Fragen zur Verfügung, die Stadtentwicklung, aber vielleicht auch, wo ist die nächste Toilette betreffen. Und vor allem aber dafür, mit den Engagierten dieser Stadt Ideen umzusetzen. Also das heißt, wenn Personen kommen und sagen, wo finde ich denn jemand, der mir bei dem und dem weiterhelfen kann, oder ich habe die Idee, dieses und jenes zu tun, können Sie mich da unterstützen oder bei wem kann ich mich anschließen, was auch immer. Da einfach Netzwerke zu knüpfen und die Personen miteinander in Kontakt zu bringen, die Großes bewegen können. Oder auch manchmal Kleines, aber letztendlich immer dienliche für den Standort.
3: Feste Öffnungszeiten gibt es im neuen Quartiersmanagement am Markt 1 vorerst nicht.
5: Ja, wir haben uns tatsächlich entschieden, keine neue Verwaltungsstruktur zu schaffen, indem wir jetzt ein Büro sind, wo jemand sitzt und einen Drucker und einen Kopierer hat und eine funktionierende Kaffeemaschine, sondern wir möchten gerne, dass es eine Beteiligungsstruktur wird. Das heißt, wir möchten dahin gehen, wo die Menschen sind und nicht hier im Büro sitzen und warten, dass Leute kommen. Das heißt, wir werden hier im Büro schauen, weil es wichtig ist, dass es eine Anlaufstelle gibt, aber welche Zeiten sind sinnvoll? Kommen Menschen eher vormittags, kommen Menschen eher nachmittags, kommen sie vielleicht eher abends, weil sie Engagierte sind und tagsüber arbeiten gehen? Das heißt, das werden wir jetzt in den nächsten Wochen einfach mal ausprobieren, gucken, welche Öffnungszeiten Öffnungszeiten bewähren sich oder ist es vielleicht was, was man tatsächlich auch immer ein bisschen variabel lässt und eher auf Zuruf macht und sonst sich darauf fokussiert, zu den Menschen in die Netzwerke und so weiter zu gehen.
3: Mittel vom Land Sachsen-Anhalt und der Europäischen Union in Höhe von 125.000 Euro finanzieren das Projekt. Ein Zeitraum von 2 Jahren ist für das Quartiersmanagement zunächst angedacht.
4: Solange Fördergelder fließen, kann auch das stattfinden. Aber auf der anderen Seite hat die Stadt sich auch schon bemüht, eine Verlängerung zu beantragen. Das ist aber, wie gesagt, noch nicht entschieden. Und wenn es dann eine Verlängerung gibt, dann hat man noch mal ein bisschen mehr Zeit. Aber unser Anspruch ist, in den 2 Jahren schon was zu erreichen und vor allen Dingen nachhaltig das Quartiersmanagement hier und die Strukturen zu entwickeln, damit es auch ohne uns weitergehen könnte.
3: Wer also selber Ideen hat, wie man die Schifferstadt beleben kann, oder wer einfach nur Fragen zu unterschiedlichsten Themen hat, kann einfach im Quartiersbüro auf dem Marktplatz in Roßlau vorbeischauen. Weitere Informationen gibt es unter www.quartier-roßlau.de.
1: Teamgeist, Disziplin und technisches Verständnis. Bei der Feuerwehr kommt es auf vieles an. Und damit kann man gar nicht früh genug anfangen. Schon in der Jugendfeuerwehr lernen Kinder und Jugendliche, Verantwortung zu übernehmen, sich aufeinander zu verlassen und gemeinsam Aufgaben zu meistern. Am 22. August konnten Jugendfeuerwehren aus ganz Sachsen-Anhalt im Paul-Greifzow-Stadion in der Bauhausstadt ihr Können unter Beweis stellen. Für die jungen Feuerwehrleute ging es dabei um die Leistungsspanne.
6: Das ist die höchste Auszeichnung, die die Deutsche Jugendfeuerwehr zu vergeben hat. Es findet einmal jährlich statt und ist eigentlich der Höhepunkt im Jugendfeuerwehrleben.
1: Um das begehrte Abzeichen zu erhalten, musste jedes Team an verschiedenen Stationen zeigen, was in ihnen steckt.
7: Die 5 Stationen sind Schnelligkeitsübung, Kugelstoßen, Löschangriff, Fragebeantwortung. Staffellauf sind 1500 Meter zu laufen. Beziehungsweise die Gruppe muss 1500 Meter laufen und die Deutsche Jugendfeuerwehr hat das die Anzahl auf eine Staffel runtergebrochen. Die müssen dann 1000 Meter laufen. Und so ist das auch beim Kugelstoßen, gibt es unterschiedliche Werte, die erreicht werden müssen, um die Leistungsspanne zu bekommen.
1: An den einzelnen Stationen wurden Punkte vergeben. Nur wer die erforderliche Punktzahl erreichte, konnte die Prüfung bestehen. Eine Nullwertung bedeutete dabei nicht automatisch das Aus. Die jeweilige Leistung durfte noch am selben Abnahmetag wiederholt werden. Doch neben der Leistung stand besonders der Teamgeist im Vordergrund.
8: Wichtig ist dabei und uns besonders wertvoll, es sind eine Mannschaftsleistung. Also es kann entweder die Gruppe oder die Staffel im Ganzen bestehen oder nicht bestehen. Es wird dort immer das gesamte Team gefordert. Es wird keine Einzelbewertung vorgenommen. Und man hat dann die Möglichkeit, schwächere Leute in einer Einposition einzusetzen, also durch stärkere Leute zu ersetzen. Also untereinander die Position zu tauschen, sodass jeder sein Optimales einbringen kann und das optimalste Ergebnis erreicht werden kann.
1: Insgesamt waren 13 Mannschaften aus 5 Kreisfeuerwehrverbänden dabei. Vertreten war das Mansfelder Land, Stendal, Dessau, Magdeburg und Halle. Hinter dieser Prüfung lagen für die Jugendlichen viele Ausbildungs- und Trainingsstunden. Denn die Anforderungen lassen sich nicht von heute auf morgen erfüllen.
7: Die üben zu Hause. Alle Stationen werden dann entsprechend geübt, sodass sie nicht unvorbereitet hierher kommen. Da nochmal den Dank an Dessau, die praktisch an die Feuerwehr, an den Oberbürgermeister und so weiter, die haben ja praktisch dazu beigetragen, dass wir das hier durchführen konnten.
1: Auch die 3 Mannschaften aus Dessau konnten die Leistungsbewertung erfolgreich absolvieren. Für viele der Jugendlichen ist die Feuerwehr schon seit jungen Jahren ein fester Bestandteil ihres Lebens.
7: Die treten ja mit 10 Jahren ein. Bis 18 und dann könnten an für sich auch schon mit 16 übertreten in die aktive Abwehr. Aber es ist, sagen wir mal so, dass sie mit 18, oder sollte so sein, dass sie mit 18 erst in die aktive gehen, sodass sie dann auch dieses Leistungsabzeichen absolvieren können.
8: Und diese Übung zur Erwerb der Leistungsspanne, das Training, ist eigentlich eine hervorragende Ausbildung nachher für die Grundausbildung, um dann wirklich als ausgebildeter Feuerwehrmann

0: dann in den Einsatz gehen zu können.
1: Die Leistungsspanne zeigt dabei auch, wie wichtig eine gute Ausbildung und die Zusammenarbeit im Team für die Jugendlichen sind. Erfahrungen, die sie bereits in der Jugendfeuerwehr sammeln und später im aktiven Feuerwehrdienst nutzen können.

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1: Dessau-Roßlau gilt als die zweitälteste Stadt Deutschlands, was die Altersstruktur ihrer Bevölkerung betrifft. Umso wichtiger ist es, auch den älteren Bürgern ein möglichst lebenswertes Umfeld und vielfältige Angebote in der Stadt zu bieten. Einen wichtigen Beitrag dazu leistet die Seniorenwoche. In diesem Jahr findet sie vom 6. bis zum 14. September statt. Über das Programm und die geplanten Veranstaltungen informierte die Stadt am 20. August bei einem Pressegespräch.
2: Also es ist so, wir haben Bewährtes wieder aufgenommen und setzen das fort und haben aber auch eine ganze Menge neuer Highlights dabei. Und wenn ich das Programm insgesamt sehe, dann kann ich Ihnen sagen, ist es lohnend, alles zu empfehlen. Es ist so, es gibt gar keine Auswahl, aber es sind ja schon solche Highlights dabei, wie gesund ernähren im Alter, was mit dem städtischen Klinikum durchgeführt wird, Lieder singen nach Wunsch. Es gibt in Bezug auf Sport einen Seniorensportfest im Einheitssportplatz. Und es ist so, dass wir beispielsweise in der Volkshochschule eine Reihe von Veranstaltungen haben, wo es heute noch möglich ist, zu buchen bzw. sich anzumelden. Das ist kostenlos.
1: Das Programm ist auch in diesem Jahr wieder äußerst vielfältig und erstreckt sich über die gesamte Woche. Die Auswahl an Veranstaltungen ist groß. Dabei wurde besonders auf Abwechslung und unterschiedliche Interessen geachtet.
2: Insgesamt kann man sagen, gibt es eine neue Veranstaltung, Stabil Mobil, auf dem Rathausumfeld. Und wir wollen dort Möglichkeiten der Bewegung und Fortbewegung für ältere Menschen auch mit Handicap mal zeigen. Das ist eine ganz interessante neue Geschichte, aber ein Highlight wird sein im Saal der DVV, die Abschlussveranstaltung. Bis heute haben wir 220 Buchungen dafür, wo bei Tanz und vielen Dingen hier Kaffee und Kuchen die Menschen unter sich und sehr lustig sein können und sind. Und diese Veranstaltung ist stark nachgefragt.
1: Den Abschluss der Seniorenwoche bildet dann eine Veranstaltung mit der Mundartgruppe Christoph Hobusch in der Sportgaststätte Kienfichten. Möglich ist die Seniorenwoche vor allem durch die Unterstützung zahlreicher Partner und die gute Zusammenarbeit verschiedener Akteure. Die Stadt Dessau-Roßlau gehört dabei zu den wichtigsten Unterstützern. In diesem Jahr hat Oberbürgermeister Dr. Robert Reck die Schirmherrschaft übernommen. Zu den weiteren Partnern zählen unter anderem auch die Stadtwerke, die Volkssolidarität 92 und in diesem Jahr das Rathauscenter Dessau.
3: Seniorenmesse oder wie ich immer sage, Seniorentag. Also wir haben schon lange überlegt, wie wir eine unserer größten Kundengruppen auch mal ansprechen kann und positiv mit unserem Einkaufscenter in Erinnerung bleiben können. Und da hat man mich gefragt im Rahmen der Seniorenwoche, ob wir Lust haben, da auch was zu machen. Und das war natürlich dann so der Punkt, wo wir angefangen haben zu spinnen, zu überlegen. Also es wird dann bei uns Kulturprogramm geben, Schlagersänger tritt auf, es wird Bingo gespielt werden.

0: Also in Zusammenarbeit mit der Volkssolidarität 92. Es wird für Essen und Trinken gesorgt, natürlich besonders für Kaffee und Kuchen oder eine Kugel Eis. Also da ist ganz viel drin und wir wollen eigentlich unseren Senioren einen wunderschönen Tag liefern, dass sie sich daran erinnern, lange davon zehren und am liebsten so oft wie möglich versuchen, von ihrem Sessel oder von ihrem Sofa wieder hochzukommen, um regelmäßig bei uns im Rathauscenter zu sein.
1: Es wird fast 15 Aussteller geben, die beraten rund ums Thema Älterwerden, Gemeinsamkeit, Sportangebote, Beratungsangebote, Unterstützungsangebote und dergleichen. Es gibt einen Vortrag zum Thema Bewegung und Sport im Alter, wie wichtig das ist. Also ich denke, es ist ein tolles Programm und das mitten in der Stadt. Und da sind wir auch dem Rathauscenter sehr dankbar, dass das auf die Art und Weise stattfinden kann. Und da freue ich mich besonders drauf. Aber es gibt auch Senioren-Sportfest, was wir seit Jahren begleiten dürfen, wo Sportangebote für Senioren angeboten werden.
2: Wie in den vergangenen Jahren auch, lädt wieder der Seniorenbeirat gemeinsam mit dem Seniorenbeauftragten zu dieser Woche ein und freut sich auf eine ereignisreiche Zeit.
3: Wir sind froh, wenn wir dann diese ganzen Veranstaltungen kostenlos organisieren können, anbieten können. Und wir hoffen, es ist ja vom 6. September bis 14. September, diese vielen Veranstaltungen von allem was dabei, und es sollte wirklich mal da und da jemand hinkommen.
2: Die Woche der Senioren ist schon längst zu einem festen und beliebten Bestandteil des Veranstaltungskalenders der Stadt geworden. Jedes Jahr kommt sie bei ihren Besuchern sehr gut an.
1: Wir kennen ganz, ganz viele unserer Mitglieder, die an vielfältigen Veranstaltungen teilnehmen. Wir haben auch in diesem Jahr schon wieder fast 500 Karten an unsere Mitglieder verteilt für das Auftaktkonzert im Anhaltischen Theater. Das ist ja ein ganz toller Auftakt der Seniorenwoche. Also es wird super angenommen, und zu den einzelnen Veranstaltungen, die wir begleiten dürfen, kommen auch ganz, ganz viele. Und ich bin mir sicher, dass dieses tolle, vielfältige Programm, dieses insbesondere auch kostenlose, niedrigschwellige Programm, was der Seniorenbeirat, die Stadt und wir, die ganzen Partner aufgestellt haben, dass das gut angenommen wird. Das ist wirklich toll.
2: Am 6. September um 15 Uhr bietet das Eröffnungskonzert Erklingen zum Tanze die Geigen mit beliebten Melodien aus Oper, Operett und Konzert einen perfekten Start in die angesehene Woche und macht schon jetzt Lust auf die zahlreichen Veranstaltungen und Begegnungen, die Besucher erwarten.
4: Nachdem Anfang Juli bereits das Stadtfest in Dessau veranstaltet wurde, war es Ende August nun in Roßlau Zeit, einmal ausgiebig zu feiern. Vom 27. bis zum 30. August wurde zur mittlerweile 46. Ausgabe des traditionsreichen Heimat- und Schifferfestes eingeladen. Bereits am Donnerstag startete das bunte Treiben mit einem Umzug und der Flaggenhissung auf dem Luchplatz. An den vier Festtagen gab es dann eine Menge zu erleben. Natürlich stand der Rummel auf dem Festplatz für Besucher offen und Begeisterte mit zahlreichen Fahrgeschäften, die für ordentlich Adrenalin sorgten. Nebenan gab es das große Festzelt, in dem mehrere Bands über das ganze Wochenende hinweg für beste Stimmung sorgten. Am Samstag öffnete dann wieder die Meile der Gewerbetreibenden und Vereine, welche sich entlang der Werftstraße und der Sachsenbergstraße präsentierte. Einer der Höhepunkte war zudem die Vorführung von Bootsklassikern und Modellbooten auf der Elbe. Der Modellsportclub Elbe Dessau zeigte seine detailgetreuen Nachbauten der Boote, und direkt nebenan konnte man im Wasser auch die großen Vorbilder in Aktion sehen. Zahlreiche Interessierte ließen sich dieses Spektakel nicht entgehen. Am Festsonntag wurde das diesjährige Heimat- und Schifferfest dann auch schon wieder beendet, und man kann auf vier gelungene Tage in Roßlau zurückblicken.
2: Tafeln der Begegnung verschoben. Am Freitag, dem 28. August, sollte die Veranstaltung Tafeln der Begegnung an der Ecke Friedrich-Naumann-Straße, Kavalierstraße stattfinden. Aufgrund des angekündigten Regen entschied sich das Integrationsbüro der Stadt Dessau-Roßlau gemeinsam mit den lokalen Engagierten jedoch kurzfristig dazu, die Veranstaltung zu verschieben. Bei den Tafeln der Begegnung stehen Begegnung, Austausch und das gegenseitige Kennenlernen im Mittelpunkt. Die Dessauer dürfen sich auf Musik, Spiele und Köstlichkeiten aus internationalen Küchen freuen. Darüber hinaus sind verschiedene Mitmachangebote und kleine Programmeinlagen engagierter Nachbarn geplant. Ein neuer Termin steht derzeit noch nicht fest, soll aber schon bald bekannt gegeben werden.
5: Am 13. September verwandelt sich die Dessauer Innenstadt wieder in eine Bühne für Laufbegeisterte aus der gesamten Region. Anhalt Sport lädt zum 27. Rathaus Center City Run ein und jeder kann mitmachen. Ab 10 Uhr geht es los und 4 unterschiedliche Läufe werden angeboten. Für jeden, der nicht selber mitmachen will, heißt es trotzdem vorbeikommen und die Läufer kräftig anfeuern.

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2: Mit der Errichtung eines Batteriespeichers am Umspannwerk Roßlau realisieren die DVV Stadtwerke Dessau und die NVAM-Gruppe in gemeinsamer Kooperation ein zukunftsweisendes Infrastrukturprojekt für die Energiewende in der Region. Dafür wurde am 24. August der symbolische Spatenstich gesetzt. Die Energiewende lebt davon, dass in den vergangenen Jahren ein hoher Zubau an erneuerbaren Energien stattgefunden hat. Doch Wind und Sonne liefern nicht immer dann Strom, wenn er gerade gebraucht wird.
3: Wir haben aktuell die Situation, dass 58% unseres Energieverbrauches bereits aus Erneuerbaren kommen. Jetzt wissen wir allerdings auch, Erneuerbare, gerade Solar, tagsüber, Wind bläst auch nicht immer. Das heißt, wir brauchen etwas, um diese Energie zu vergleichmäßigen, damit der entsprechende Nachfrage dann auch immer dann gedeckt werden kann, wenn sie entsteht. Und genau da spielen jetzt Batteriespeicher im System eine herausragende Rolle. Die speichern die grüne Energie ein, wenn sie entsteht, aber nicht abgenommen werden kann, und speichern aus, wenn sie abgenommen werden kann. Gleich mehrere Vorteile für den Verbraucher. Es wird günstiger für alle, weil das Netz davon profitiert. Die Versorgungssicherheit nimmt zu. Und wir können tatsächlich an dieser Stelle eben noch mehr erneuerbare Energien ins Netz bringen. Und das macht uns auch unabhängiger von den Krisen, die wir augenblicklich erleben.
2: Der Großbatteriespeicher ist ein wichtiges Signal für Dessau-Roßlau und die gesamte Region. Da die Stromerzeugung aus Wind und Sonne wetterbedingt schwankt, gewinnen leistungsfähige Speicherlösungen zunehmend an Bedeutung. Ein solches Projekt kann jedoch nur durch Partnerschaft und Unterstützung umgesetzt werden.
4: Ja, es ist eine ganz tolle Sache, dass wir hier unterschiedliche Kompetenzen zusammenführen. Wir sind lokal stark verankert, wir haben lokal die Infrastruktur, wir haben lokal das Know-how und verschiedene andere Aspekte. Und die NVAM-Gruppe ist, ja, man kann sagen, ein befreundetes Unternehmen schon seit vielen, vielen Jahren. Und die sind natürlich stark auch in Börsengeschäften, in der Vermarktung des Stromes. Weil den Strom, den wir einspeisen und wieder ausspeisen, der muss natürlich am Markt platziert werden. Das erfordert große Handelssysteme, das erfordert schnelle Zugänge. Und da macht es einfach Sinn, wenn wir Kompetenzen bündeln. So muss nicht jeder Partner die kompletten Infrastrukturmaßnahmen selbstständig treffen. Also eine sogenannte Win-Win-Situation.
3: Unser Unternehmen bringt die ganze technische Expertise mit. Wir haben bereits Energiespeicher gebaut. In Elsteraue, nicht weit von hier, steht einer schon im Betrieb. Weitere Batterieprojekte entwickeln wir gerade. Und das beginnt mit dem Start, Genehmigungsverfahren, wie kriegt man sowas auf die Spur. Das geht weiter in der ganzen Phase, wenn gebaut wird, mit der Kompetenz rund um Bau. Und am Ende geht es auch darum, diese Flexibilitäten dann auch entsprechend zu vermarkten. Da wird auch die NVAM-Gruppe die zentrale Rolle spielen.
2: Das Projekt unterstreicht die Bedeutung moderner Speichertechnologien für das Gelingen der Energiewende in Mitteldeutschland. Rein kapazitätsbezogen kann die Anlage den Tagesbedarf von rund 4.500 Haushalten abdecken. Für die Kunden der Stadtwerke stellt sich dabei auch die Frage, kann sich der Batteriespeicher langfristig positiv auf die Strompreise auswirken?
4: Also es gibt keine 1-zu-1-Korrelation, das muss man ganz, ganz deutlich sagen. Wir sehen natürlich einige Unwuchten im Energiesystem in Deutschland. Das hat auch Auswirkungen auf Netzentgelte. Es müssen viele Netze gebaut werden, Infrastrukturmaßnahmen sind teuer etc. pp. Und durch Batteriespeicher kann man den Netzausbau natürlich etwas kletten und damit im Idealfall auch die Netzentgelte stabiler halten, als sie ohne wären. Und wir sehen das hier direkt, wir stehen hier neben unserem Umspannwerk. Wir haben hier kurze Wege, kurze Installationen. Auch das führt natürlich zu Preiseffizienzen.
2: Der Baustart für den Batteriespeicher am Umspannwerk Roßlau ist für Ende dieses Jahres geplant. Die Inbetriebnahme soll bis Ende 2027 erfolgen. Im Jahr 1938 wurde das heutige Gebäude des Anhaltischen Theaters als damals größte Bühne nördlich der Alpen mit 1250 Sitzplätzen fertiggestellt. Fast 90 Jahre später ist das traditionsreiche Haus deutlich in die Jahre gekommen. Nun soll es umfassend saniert und wieder in neuem Glanz erstrahlen. Aus diesem Anlass besuchte Staatsminister und Minister für Kultur Rainer Ropra am 26. August das Theater.
5: Ich bin hier hergekommen, um Mittel aus dem Sondervermögen Infrastruktur in Bewegung zu setzen, damit sie dazu beitragen können, hier dieses Theater aus insgesamt schwierigen baulichen Verhältnissen wenigstens ein Stück weit zu befreien. Ich kenne das Haus ja nun schon viele, viele Jahre durch Besuche, aber auch durch die Verhandlungen über die Theaterverträge und nicht zuletzt auch durch den einen oder anderen Rundgang hinter der Bühne und in der Technik. Und deswegen waren wir uns eigentlich schon lange einig, dass wir einen Weg finden wollten, dem Theater mal einen größeren Schritt nach vorne zu ermöglichen.
2: Grund für die Sanierung sind umfangreiche Schäden am Gebäude, die durch weitere Verwitterung zunehmen würden. Hinzu kommen hohe Sicherheitsauflagen und die Belastung durch den Besucherverkehr bei den Aufführungen. Das Theater gilt zudem als unbequemes Denkmal, da Adolf Hitler den Bau seiner Zeit abgesegnet hatte. Auch dieser Teil der Geschichte müsse bei der Sanierung berücksichtigt werden. Bis zum Jahr 2035 sollen die Bauarbeiten abgeschlossen sein.
5: Mit diesen 12.178.900 Euro, die der Stadt bewilligt worden sind, um das Theater zu sanieren, soll eine ganze Reihe von Teilaspekten saniert werden, nämlich die Fassade, das Dach, das ist schon lange nicht mehr gemacht worden, 1992 zum letzten Mal. Dann ist es natürlich auch von außen sozusagen wieder ist es immer schön, aber dann ist es halt noch schöner. Und dann kommen im Inneren Bereiche wie die Sanierung der lufttechnischen Anlagen, Brandschutzkonzept, sicherheitstechnische Anlagen, Sanitäranlagen im Zuschauerbereich, Versorgungsstränge, Innenausbau, Bühnenboden soll erneuert werden, Front of House Neueinrichtung, Eingangsbereich Personenaufzug, Behindertenaufzug, allgemeine elektronische

0: Wir sind heute bei einer Pressekonferenz. Heute sind wir unter uns, aber jeder, der das Theater kennt und auch schon häufiger hier war, weiß, wie viel Leben in dem Haus ist, wenn Spielbetrieb ist, wenn man vorher oder hinterher noch zusammensitzt. Und das ist umso wichtig, dieses Haus zu fördern und zu erhalten. Und die Investitionsmittel, die wir heute von Herrn Ruper überreicht bekommen, fügen sich ein in eine Historie, nenne ich es mal, der Unterstützung des Landes Sachsen-Anhalt.
1: Schritt für Schritt soll das Projekt nun vorangebracht werden. Bis 2035 soll das anhaltische Theater wieder zu alter Pracht zurückkehren.
2: Der Roßlauer Marktplatz sowie der gesamte Stadtteil soll wieder mit mehr Leben gefüllt werden. Dafür wurde am 24. August offiziell das neue Quartiersbüro am Markt 1 eröffnet. Quartiersmanager Conny Trolle, Berit Mühl und Daniel Kemp stehen ab sofort für die Roßlauer als Ansprechpartner zur Verfügung.
3: Also das Quartier, sagt der Name ja schon, man ist hier für dieses Quartier, für die Umgebung zuständig. Das ist nicht ganz Roßlau, sondern ein gewisser Teil. Und wir sind dafür da, einmal ansprechbar zu sein für die Bürgerinnen und Bürger. Aber es gibt ja auch schon ganz konkrete Ideen, die umgesetzt werden sollen, Leerstand zu verhindern, beziehungsweise wieder zu neuem Leben erwecken, den Marktplatz zum neuen Leben zu erwecken. Manche, ja, vielleicht auch vernachlässigte Ecken in Roßlau wieder neu zu beleben. Und in Summe ist das eigentlich unsere Aufgabe, mit den Bürgern ins Gespräch nochmal zu kommen und das Potenzial, was Roßlau hat, auch mit den Vereinen, mit den Initiativen, mit dem bürgerschaftlichen Engagement wieder zu bündeln und in etwas umzusetzen, was das Quartier schöner macht.
4: Ich erhoffe mir, dass wir die vielen lauten Stimmen und die engagierten Stimmen, die es in Roßlau gibt, gut bündeln können und eine gute Schnittstellenfunktion sind zur Stadtverwaltung, zur Stadt Dessau, um einfach Roßlau aus dem Dornröschenschlaf, den ich hier so sehe, rauszuholen und den auch, glaube ich, viele Engagierte sehen, rauszuholen. Und mit allen Generationen zusammen, das finde ich tatsächlich wichtig, da alle Altersgruppen einzubeziehen, die Lebendigkeit zurückzugeben, die ja mit den Menschen hier drin herrscht.
2: Seit mehreren Jahren gibt es die Idee, ein Quartiersmanagement in Roßlau zu etablieren. Ein Stadtratsbeschluss machte die Umsetzung nun möglich. Ab sofort können Bürger des Quartiers mit Fragen jeglicher Art in das neue Büro kommen.
4: Also als Roßlauer Bürger und Bürgerin können Sie erstmal grundsätzlich mit jedem Anliegen kommen. Dafür sind wir jetzt einfach erstmal da und öffnen Tür und Ohr. Und versuchen im Zweifel zu vermitteln, wenn wir selber nichts tun könnten. Mhm. Grundsätzlich stehen wir natürlich erstmal für sämtliche Fragen zur Verfügung, die Stadt, Stadtentwicklung, aber vielleicht auch, wo es die nächste Toilette betreffen. Und vor allem aber dafür, mit den Engagierten dieser Stadt Ideen umzusetzen. Also das heißt, wenn Personen kommen und sagen, wo finde ich denn jemand, der mir bei dem und dem weiterhelfen kann? Oder ich habe die Idee, dieses und jenes zu tun, können Sie mich da unterstützen? Oder bei wem kann ich mich anschließen? Was auch immer. Da einfach Netzwerke zu knüpfen und die Personen miteinander in Kontakt zu bringen, die Großes bewegen können. Oder auch manchmal Kleines, aber letztendlich immer dienlich hier für den Standort.
2: Feste Öffnungszeiten gibt es im neuen Quartiersmanagement am Markt 1 vorerst nicht.
4: Ja, wir haben uns tatsächlich entschieden, keine neue Verwaltungsstruktur zu schaffen, indem wir jetzt ein Büro sind, wo jemand sitzt und einen Drucker und einen Kopierer hat und eine funktionierende Kaffeemaschine, sondern wir möchten gerne, dass es eine Beteiligungsstruktur wird. Das heißt, wir möchten dahin gehen, wo die Menschen sind und nicht hier im Büro sitzen und warten, dass Leute kommen. Das heißt, wir werden hier im Büro schauen, weil das wichtig ist, dass es eine Anlaufstelle gibt, aber welche Zeiten sind sinnvoll? Kommen Menschen eher vormittags, kommen Menschen eher nachmittags, kommen sie vielleicht eher abends, weil sie Engagierte sind und tagsüber arbeiten gehen? Das heißt, das werden wir jetzt in den nächsten Wochen einfach mal ausprobieren, gucken, welche Öffnungszeiten bewähren sich oder ist es vielleicht was, was man tatsächlich auch immer ein bisschen variabel lässt und eher auf Zuruf macht und sonst sich darauf fokussiert, zu den Menschen in die Netzwerke und so weiter zu gehen.
2: Mittel vom Land Sachsen-Anhalt und der Europäischen Union in Höhe von 125.000 Euro finanzieren das Projekt. Ein Zeitraum von 2 Jahren ist für das Quartiersmanagement zunächst angedacht.
3: Solange Fördergelder fließen, kann auch das stattfinden. Aber auf der anderen Seite hat die Stadt sich auch schon bemüht, eine Verlängerung zu beantragen. Das ist aber, wie gesagt, noch nicht entschieden. Und wenn es dann eine Verlängerung gibt, dann hat man noch mal ein bisschen mehr Zeit. Aber unser Anspruch ist, in den 2 Jahren schon was zu erreichen und vor allen Dingen nachhaltig das Quartiersmanagement hier und die Strukturen zu entwickeln, damit es auch ohne uns weitergehen könnte.
2: Wer also selber Ideen

0: Ideen hat, wie man die Schifferstadt beleben kann, oder wer einfach nur Fragen zu unterschiedlichsten Themen hat, kann einfach im Quartiersbüro auf dem Marktplatz in Roßlau vorbeischauen. Weitere Informationen gibt es unter www.quartier-roßlau.de.
1: Teamgeist, Disziplin und technisches Verständnis. Bei der Feuerwehr kommt es auf vieles an. Und damit kann man gar nicht früh genug anfangen. Schon in der Jugendfeuerwehr lernen Kinder und Jugendliche, Verantwortung zu übernehmen, sich aufeinander zu verlassen und gemeinsam Aufgaben zu meistern. Am 22. August konnten Jugendfeuerwehren aus ganz Sachsen-Anhalt im Paul-Greifzu-Stadion in der Bauhausstadt ihr Können unter Beweis stellen. Für die jungen Feuerwehrleute ging es dabei um die Leistungsspanne.
2: Das ist die höchste Auszeichnung, die die deutsche Jugendfeuerwehr zu vergeben hat. Es findet einmal jährlich statt und ist eigentlich der Höhepunkt im Jugendfeuerwehrleben.
1: Um das begehrte Abzeichen zu erhalten, musste jedes Team an verschiedenen Stationen zeigen, was in ihnen steckt.
3: Die 5 Stationen sind Schnelligkeitsübung, Kugelstoßen, Löschangriff, Fragebeantwortung. Staffellauf sind 1500 Meter zu laufen, beziehungsweise die Gruppe muss 1500 Meter laufen und die deutsche Jugendfeuerwehr hat das, die Anzahl auf eine Staffel runtergebrochen, die müssen dann 1000 Meter laufen. Und so ist das auch beim Kugelstoßen, gibt es unterschiedliche Werte, die sie erreicht werden müssen, um die Leistungsspanne zu bekommen.
1: An den einzelnen Stationen wurden Punkte vergeben. Nur wer die erforderliche Punktzahl erreichte, konnte die Prüfung bestehen. Eine Nullwertung bedeutete dabei nicht automatisch das Aus. Die jeweilige Leistung durfte noch am selben Abnahmetag wiederholt werden. Doch neben der Leistung stand besonders der Teamgeist im Vordergrund.
2: Wichtig ist dabei und uns besonders wertvoll, das sind eine Mannschaftsleistung. Also es kann entweder die Gruppe oder die Staffel im Ganzen bestehen oder nicht bestehen. Es wird dort immer das gesamte Team gefordert. Es wird keine Einzelbewertung vorgenommen. Und man hat dann die Möglichkeit, schwächere Leute in einer Einposition einzusetzen, also durch stärkere Leute zu ersetzen. Also untereinander die Position zu tauschen, sodass jeder sein Optimales einbringen kann und das optimalste Ergebnis erreicht werden kann.
1: Insgesamt waren 13 Mannschaften aus 5 Kreisfeuerwehrverbänden dabei. Vertreten war das Mansfelder Land, Stendal, Dessau, Magdeburg und Halle. Hinter dieser Prüfung lagen für die Jugendlichen viele Ausbildungs- und Trainingsstunden. Denn die Anforderungen lassen sich nicht von heute auf morgen erfüllen.
3: Die üben zu Hause. Alle Stationen werden dann entsprechend geübt, sodass sie nicht unvorbereitet hierher kommen. Ja, da nochmal den Dank an Dessau, die praktisch an die Feuerwehr, an den Oberbürgermeister und so weiter, die haben ja praktisch dazu beigetragen, dass wir das hier durchführen konnten.
1: Auch die 3 Mannschaften aus Dessau konnten die Leistungsbewertung erfolgreich absolvieren. Für viele der Jugendlichen ist die Feuerwehr schon seit jungen Jahren ein fester Bestandteil ihres Lebens.
3: Die treten ja mit 10 Jahren ein. Bis 18 und dann könnten an für sich auch schon mit 16 übertreten in die aktive Abwehr. Aber es ist, sagen wir mal so, dass sie mit 18, oder sollte so sein, dass sie mit 18 erst in die aktive gehen, sodass sie dann auch das Leistungsabzeichen absolvieren können.
2: Und diese Übung zum Erwerb der Leistungsspanne, das Training, ist eigentlich eine hervorragende Ausbildung nachher für die Grundausbildung, um dann wirklich als ausgebildeter Feuerwehrmann dann in den Einsatz gehen zu können.
1: Die Leistungsspanne zeigt dabei auch, wie wichtig eine gute Ausbildung und die Zusammenarbeit im Team für die Jugendlichen sind. Erfahrungen, die sie bereits in der Jugendfeuerwehr sammeln und später im aktiven Feuerwehrdienst nutzen können.

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1: Dessau-Roßlau gilt als die zweitälteste Stadt Deutschlands, was die Altersstruktur ihrer Bevölkerung betrifft. Umso wichtiger ist es, auch den älteren Bürgern ein möglichst lebenswertes Umfeld und vielfältige Angebote in der Stadt zu bieten. Einen wichtigen Beitrag dazu leistet die Seniorenwoche. In diesem Jahr findet sie vom 6. bis zum 14. September statt. Über das Programm und die geplanten Veranstaltungen informierte die Stadt am 20. August bei einem Pressegespräch.
2: Also es ist so, wir haben Bewährtes wieder aufgenommen und setzen das fort und haben aber auch eine ganze Menge neuer Highlights dabei. Und wenn ich das Programm insgesamt sehe, dann kann ich Ihnen sagen, ist es lohnend, alles zu empfehlen. Es ist so, es gibt gar keine Auswahl, aber es sind ja schon solche Highlights dabei, wie gesund ernähren im Alter, was mit dem städtischen Klinikum durchgeführt wird, Lieder singen nach Wunsch. Es gibt in Bezug auf Sport einen Seniorensportfest im Einheitssportplatz. Und es ist so, dass wir beispielsweise in der Volkshochschule eine Reihe von Veranstaltungen haben, wo es heute noch möglich ist, zu buchen bzw. sich anzumelden. Das ist kostenlos.
1: Das Programm ist auch in diesem Jahr wieder äußerst vielfältig und erstreckt sich über die gesamte Woche. Die Auswahl an Veranstaltungen ist groß. Dabei wurde besonders auf Abwechslung und unterschiedliche Interessen geachtet.
2: Insgesamt kann man sagen, gibt es eine neue Veranstaltung, Stabil Mobil, auf dem Rathausumfeld. Und wir wollen dort Möglichkeiten der Bewegung und Fortbewegung für ältere Menschen auch mit Handicap mal zeigen. Das ist eine ganz interessante neue Geschichte, aber ein Highlight wird sein im Saal der DVV, die Abschlussveranstaltung. Bis heute haben wir 220 Buchungen dafür, wo bei Tanz und vielen Dingen hier Kaffee und Kuchen die Menschen unter sich und sehr lustig sein können und sind. Und diese Veranstaltung ist stark nachgefragt.
1: Den Abschluss der Seniorenwoche bildet dann eine Veranstaltung mit der Mundartgruppe Christoph Hobusch in der Sportgaststätte Kienfichten. Möglich ist die Seniorenwoche vor allem durch die Unterstützung zahlreicher Partner und die gute Zusammenarbeit verschiedener Akteure. Die Stadt Dessau-Roßlau gehört dabei zu den wichtigsten Unterstützern. In diesem Jahr hat Oberbürgermeister Dr. Robert Reck die Schirmherrschaft übernommen. Zu den weiteren Partnern zählen unter anderem auch die Stadtwerke, die Volkssolidarität 92 und in diesem Jahr das Rathauscenter Dessau.
3: Seniorenmesse oder wie ich immer sage, Seniorentag. Also wir haben schon lange überlegt, wie wir eine unserer größten Kundengruppen auch mal ansprechen kann und positiv mit unserem Einkaufscenter in Erinnerung bleiben können. Und da hat man mich gefragt im Rahmen der Seniorenwoche, ob wir Lust haben, da auch was zu machen. Und das war natürlich dann so der Punkt, wo wir angefangen haben zu spinnen, zu überlegen. Also es wird dann bei uns Kulturprogramm geben, Schlagersänger tritt auf, es wird Bingo gespielt werden, also in Zusammenarbeit mit der Volkssolidarität 92. Es wird für Essen und Trinken gesorgt, natürlich besonders für Kaffee und Kuchen oder eine Kugel Eis. Also da ist ganz viel drin und wir wollen eigentlich unseren Senioren einen wunderschönen Tag liefern, dass sie sich daran erinnern, lange davon zehren und am liebsten so oft wie möglich versuchen, von ihrem Sessel oder von ihrem Sofa wieder hochzukommen, um regelmäßig bei uns im Rathauscenter zu sein.
4: Es wird fast 15 Aussteller geben, die beraten rund ums Thema Älterwerden, Gemeinsamkeit, Sportangebote, Beratungsangebote, Unterstützungsangebote und dergleichen. Es gibt einen Vortrag zum Thema Bewegung und Sport im Alter, wie wichtig das ist.

0: Also ich denke, es ist ein tolles Programm und das mitten in der Stadt und da sind wir auch dem Rathauscenter sehr dankbar, dass das auf die Art und Weise stattfinden kann. Und da freue ich mich besonders drauf. Aber es gibt auch Senioren-Sportfest, was wir seit Jahren begleiten dürfen, wo Sportangebote für Senioren angeboten werden.
1: Wie in den vergangenen Jahren auch, lädt wieder der Seniorenbeirat gemeinsam mit dem Seniorenbeauftragten zu dieser Woche ein und freut sich auf eine ereignisreiche Zeit.
2: Wir sind froh, wenn wir dann diese ganzen Veranstaltungen kostenlos organisieren können, anbieten können. Und wir hoffen, es ist ja vom 6. September bis 14. September, diese vielen Veranstaltungen von allem was dabei. Und es sollte wirklich mal da und da jemand hinkommen.
1: Die Woche der Senioren ist schon längst zu einem festen und beliebten Bestandteil des Veranstaltungskalenders der Stadt geworden. Jedes Jahr kommt sie bei ihren Besuchern sehr gut an.
0: Wir kennen ganz, ganz viele unserer Mitglieder, die an vielfältigen Veranstaltungen teilnehmen. Wir haben auch in diesem Jahr schon wieder fast 500 Karten an unsere Mitglieder verteilt für das Auftaktkonzert im Anhaltischen Theater. Das ist ja ein ganz toller Auftakt der Seniorenwoche. Also es wird super angenommen und zu den einzelnen Veranstaltungen, die wir begleiten dürfen, kommen auch ganz, ganz viele. Und ich bin mir sicher, dass dieses tolle, vielfältige Programm, dieses insbesondere auch kostenlose, niedrigschwellige Programm, was der Seniorenbeirat, die Stadt und wir, die ganzen Partner aufgestellt haben, dass das gut angenommen wird. Das ist wirklich toll.
1: Am 6. September um 15 Uhr bietet das Eröffnungskonzert Erklingen zum Tanze die Geigen mit beliebten Melodien aus Oper, Operett und Konzert einen perfekten Start in die angesehene Woche und macht schon jetzt Lust auf die zahlreichen Veranstaltungen und Begegnungen, die die Besucher erwarten.
3: Nachdem Anfang Juli bereits das Stadtfest in Dessau veranstaltet wurde, war es Ende August nun in Roßlau Zeit, einmal ausgiebig zu feiern. Vom 27. bis zum 30. August wurde zur mittlerweile 46. Ausgabe des traditionsreichen Heimat- und Schifferfestes eingeladen. Bereits am Donnerstag startete das bunte Treiben mit einem Umzug und der Flaggenhissung auf dem Luchplatz. An den vier Festtagen gab es dann eine Menge zu erleben. Natürlich stand der Rummel auf dem Festplatz für Besucher offen und Begeisterte mit zahlreichen Fahrgeschäften, die für ordentlich Adrenalin sorgten. Nebenan gab es das große Festzelt, in dem mehrere Bands über das ganze Wochenende hinweg für beste Stimmung sorgten. Am Samstag öffnete dann wieder die Meile der Gewerbetreibenden und Vereine, welche sich entlang der Werftstraße und der Sachsenbergstraße präsentierte. Einer der Höhepunkte war zudem die Vorführung von Bootsklassikern und Modellbooten auf der Elbe. Der Modellsportclub Elbe Dessau zeigte seine detailgetreuen Nachbauten der Boote und direkt nebenan konnte man im Wasser auch die großen Vorbilder in Aktion sehen. Zahlreiche Interessierte ließen sich dieses Spektakel nicht entgehen. Am Festsonntag wurde das diesjährige Heimat- und Schifferfest dann auch schon wieder beendet und man kann auf vier gelungene Tage in Roßlau zurückblicken.
1: Tafeln der Begegnung verschoben. Am Freitag, dem 28. August, sollte die Veranstaltung Tafeln der Begegnung an der Ecke Friedrich-Naumann-Straße-Kavalierstraße stattfinden. Aufgrund des angekündigten Regen entschied sich das Integrationsbüro der Stadt Dessau-Roßlau gemeinsam mit den lokalen Engagierten jedoch kurzfristig dazu, die Veranstaltung zu verschieben. Bei den Tafeln der Begegnung stehen Begegnung, Austausch und das gegenseitige Kennenlernen im Mittelpunkt. Die Dessauer dürfen sich auf Musik, Spiele und Köstlichkeiten aus internationalen Küchen freuen. Darüber hinaus sind verschiedene Mitmachangebote und kleine Programmeinlagen engagierter Nachbarn geplant. Ein neuer Termin steht derzeit noch nicht fest, soll aber schon bald bekannt gegeben werden.

Am 13. September verwandelt sich die Dessauer Innenstadt wieder in eine Bühne für Laufbegeisterte aus der gesamten Region. Anhalt Sport lädt zum 27. Rathaus Center City Run ein und jeder kann mitmachen. Ab 10 Uhr geht es los und 4 unterschiedliche Läufe werden angeboten. Für jeden, der nicht selber mitmachen will, heißt es trotzdem vorbeikommen und die Läufer kräftig anfeuern.

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2: Mit der Errichtung eines Batteriespeichers am Umspannwerk Roßlau realisieren die DVV Stadtwerke Dessau und die NVAM-Gruppe in gemeinsamer Kooperation ein zukunftsweisendes Infrastrukturprojekt für die Energiewende in der Region. Dafür wurde am 24. August der symbolische Spatenstich gesetzt. Die Energiewende lebt davon, dass in den vergangenen Jahren ein hoher Zubau an erneuerbaren Energien stattgefunden hat. Doch Wind und Sonne liefern nicht immer dann Strom, wenn er gerade gebraucht wird.
3: Wir haben aktuell die Situation, dass 58% unseres Energieverbrauches bereits aus Erneuerbaren kommen. Jetzt wissen wir allerdings auch, Erneuerbare, gerade Solar, tagsüber, Wind bläst auch nicht immer. Das heißt, wir brauchen etwas, um diese Energie zu vergleichmäßigen, damit der entsprechende Nachfrage dann auch immer dann gedeckt werden kann, wenn sie entsteht. Und genau da spielen jetzt Batteriespeicher im System eine herausragende Rolle. Die speichern die grüne Energie ein, wenn sie entsteht, aber nicht abgenommen werden kann, und speichern aus, wenn sie abgenommen werden kann. Gleich mehrere Vorteile für den Verbraucher. Es wird günstiger für alle, weil das Netz davon profitiert. Die Versorgungssicherheit nimmt zu. Und wir können tatsächlich an dieser Stelle eben noch mehr erneuerbare Energien ins Netz bringen. Und das macht uns auch unabhängiger von den Krisen, die wir augenblicklich erleben.
2: Der Großbatteriespeicher ist ein wichtiges Signal für Dessau-Roßlau und die gesamte Region. Da die Stromerzeugung aus Wind und Sonne wetterbedingt schwankt, gewinnen leistungsfähige Speicherlösungen zunehmend an Bedeutung. Ein solches Projekt kann jedoch nur durch Partnerschaft und Unterstützung umgesetzt werden.
4: Ja, es ist eine ganz tolle Sache, dass wir hier unterschiedliche Kompetenzen zusammenführen. Wir sind lokal stark verankert, wir haben lokal die Infrastruktur, wir haben lokal das Know-how und verschiedene andere Aspekte. Und die NVAM-Gruppe ist, ja, man kann sagen, ein befreundetes Unternehmen schon seit vielen, vielen Jahren. Und die sind natürlich stark auch in Börsengeschäften, in der Vermarktung des Stromes. Weil den Strom, den wir einspeisen und wieder ausspeisen, der muss natürlich am Markt platziert werden. Das erfordert große Handelssysteme, das erfordert schnelle Zugänge. Und da macht es einfach Sinn, wenn wir Kompetenzen bündeln. So muss nicht jeder Partner die kompletten Infrastrukturmaßnahmen selbstständig treffen. Also eine sogenannte Win-Win-Situation.
3: Unser Unternehmen bringt die ganze technische Expertise mit. Wir haben bereits Energiespeicher gebaut. In Elsteraue, nicht weit von hier, steht einer schon im Betrieb. Weitere Batterieprojekte entwickeln wir gerade. Und das beginnt mit dem Start, Genehmigungsverfahren. Wie kriegt man sowas auf die Spur? Das geht weiter in der ganzen Phase, wenn gebaut wird, mit der Kompetenz rund um Bau. Und am Ende geht es auch darum, diese Flexibilitäten dann auch entsprechend zu vermarkten.

0: Da wird auch die NVIM-Gruppe die zentrale Rolle spielen.
1: Das Projekt unterstreicht die Bedeutung moderner Speichertechnologien für das Gelingen der Energiewende in Mitteldeutschland. Rein kapazitätsbezogen kann die Anlage den Tagesbedarf von rund 4.500 Haushalten abdecken. Für die Kunden der Stadtwerke stellt sich dabei auch die Frage, kann sich der Batteriespeicher langfristig positiv auf die Strompreise auswirken?
2: Also es gibt keine 1-zu-1-Korrelation, das muss man ganz, ganz deutlich sagen. Wir sehen natürlich einige Unwuchten im Energiesystem in Deutschland. Das hat auch Auswirkungen auf Netzentgelte. Es müssen viele Netze gebaut werden, Infrastrukturmaßnahmen sind teuer etc. pp. Und durch Batteriespeicher kann man den Netzausbau natürlich etwas kletten und damit im Idealfall auch die Netzentgelte stabiler halten, als sie ohne wären. Und wir sehen das hier direkt, wir stehen hier neben unserem Umspannwerk. Wir haben hier kurze Wege, kurze Installationen. Auch das führt natürlich zu Preiseffizienzen.
1: Der Baustart für den Batteriespeicher am Umspannwerk Roßlau ist für Ende dieses Jahres geplant. Die Inbetriebnahme soll bis Ende 2027 erfolgen. Im Jahr 1938 wurde das heutige Gebäude des Anhaltischen Theaters als damals größte Bühne nördlich der Alpen mit 1250 Sitzplätzen fertiggestellt. Fast 90 Jahre später ist das traditionsreiche Haus deutlich in die Jahre gekommen. Nun soll es umfassend saniert und wieder in neuem Glanz erstrahlen. Aus diesem Anlass besuchte Staatsminister und Minister für Kultur Rainer Ropra am 26. August das Theater.
3: Ich bin hier hergekommen, um Mittel aus dem Sondervermögen Infrastruktur in Bewegung zu setzen, damit sie dazu beitragen können, hier dieses Theater aus insgesamt schwierigen baulichen Verhältnissen wenigstens ein Stück weit zu befreien. Ich kenne das Haus ja nun schon viele, viele Jahre durch Besuche, aber auch durch die Verhandlungen über die Theaterverträge und nicht zuletzt auch durch den einen oder anderen Rundgang hinter der Bühne und in der Technik. Und deswegen waren wir uns eigentlich schon lange einig, dass wir einen Weg finden wollten, dem Theater mal einen größeren Schritt nach vorne zu ermöglichen.
1: Grund für die Sanierung sind umfangreiche Schäden am Gebäude, die durch weitere Verwitterung zunehmen würden. Hinzu kommen hohe Sicherheitsauflagen und die Belastung durch den Besucherverkehr bei den Aufführungen. Das Theater gilt zudem als unbequemes Denkmal, da Adolf Hitler den Bau seiner Zeit abgesegnet hatte. Auch dieser Teil der Geschichte müsse bei der Sanierung berücksichtigt werden. Bis zum Jahr 2035 sollen die Bauarbeiten abgeschlossen sein.
3: Mit diesen 12.178.900 Euro, die der Stadt bewilligt worden sind, um das Theater zu sanieren, soll eine ganze Reihe von Teilaspekten saniert werden, nämlich die Fassade, das Dach, das ist schon lange nicht mehr gemacht worden, 1992 zum letzten Mal. Dann ist es natürlich auch von außen sozusagen wieder ist es immer schön, aber dann ist es halt noch schöner. Und dann kommen im Inneren Bereiche wie die Sanierung der lufttechnischen Anlagen, Brandschutzkonzept, sicherheitstechnische Anlagen, Sanitäranlagen im Zuschauerbereich, Versorgungsstränge, Innenausbau, Bühnenboden soll erneuert werden, Front of House Neueinrichtung, Eingangsbereich Personenaufzug, Behindertenaufzug, allgemeine elektronische Anlagen. Also es wird eine ganze Menge passieren.
1: Mit der offiziellen Übergabe des Förderbescheids aus dem Sondervermögen Infrastruktur ist nun ein wichtiger Schritt getan. Die Arbeiten können beginnen. Für die Restaurierungsmaßnahmen ist das Restauratorenatelier Schöne aus Halle unter der Leitung von Henry Krampitz verantwortlich. Auch für die Stadt Dessau-Roßlau ist die Sanierung von großer Bedeutung. Oberbürgermeister Dr. Robert Reck zeigt sich deshalb erfreut über den hohen Finanzierungsbeitrag.
4: Es kommt direkt hier bei uns in den Kommunen an und für Einrichtungen wie unser Anhaltisches Theater, die natürlich kulturelle Zentren sind, die aber eben auch ganz zentrale Orte des Miteinanders sind.

0: Wir sind heute bei einer Pressekonferenz. Heute sind wir unter uns, aber jeder, der das Theater kennt und auch schon häufiger hier war, weiß, wie viel Leben in dem Haus ist, wenn Spielbetrieb ist, wenn man vorher oder hinterher noch zusammensitzt. Und das ist umso wichtig, dieses Haus zu fördern und zu erhalten. Und die Investitionsmittel, die wir heute von Herrn Roper überreicht bekommen, fügen sich ein in eine Historie, nenne ich es mal, der Unterstützung des Landes Sachsen-Anhalt.
1: Schritt für Schritt soll das Projekt nun vorangebracht werden. Bis 2035 soll das anhaltische Theater wieder zu alter Pracht zurückkehren.
2: Der Roßlauer Marktplatz sowie der gesamte Stadtteil soll wieder mit mehr Leben gefüllt werden. Dafür wurde am 24. August offiziell das neue Quartiersbüro am Markt 1 eröffnet. Quartiersmanager Conny Trolle, Berit Mühl und Daniel Kemp stehen ab sofort für die Roßlauer als Ansprechpartner zur Verfügung.
3: Also das Quartier, sagt der Name ja schon, man ist hier für dieses Quartier, für die Umgebung zuständig. Das ist nicht ganz Roßlau, sondern ein gewisser Teil. Und wir sind dafür da, einmal ansprechbar zu sein für die Bürgerinnen und Bürger. Aber es gibt ja auch schon ganz, ganz konkrete Ideen, die umgesetzt werden sollen. Leerstand zu verhindern, beziehungsweise wieder zu neuem Leben erwecken, den Marktplatz zum neuen Leben zu erwecken. Manche, ja, vielleicht auch vernachlässigte Ecken in Roßlau wieder neu zu beleben. Und in Summe ist das eigentlich unsere Aufgabe, mit den Bürgern ins Gespräch nochmal zu kommen und das Potenzial, was Roßlau hat, auch mit den Vereinen, mit den Initiativen, mit dem bürgerschaftlichen Engagement wieder zu bündeln und in etwas umzusetzen, was das Quartier schöner macht.
4: Ich erhoffe mir, dass wir die vielen lauten Stimmen und die engagierten Stimmen, die es in Roßlau gibt, gut bündeln können und eine gute Schnittstellenfunktion sind zur Stadtverwaltung, zur Stadt Dessau, um einfach Roßlau aus dem Dornröschenschlaf, den ich hier so sehe, rauszuholen und den auch, glaube ich, viele Engagierte sehen, rauszuholen. Und mit allen Generationen zusammen, das finde ich tatsächlich wichtig, da alle Altersgruppen einzubeziehen, die Lebendigkeit zurückzugeben, die ja mit den Menschen hier drin herrscht.
2: Seit mehreren Jahren gibt es die Idee, ein Quartiersmanagement in Roßlau zu etablieren. Ein Stadtratsbeschluss machte die Umsetzung nun möglich. Ab sofort können Bürger des Quartiers mit Fragen jeglicher Art in das neue Büro kommen.
4: Also als Roßlauer Bürger und Bürgerin können Sie erstmal grundsätzlich mit jedem Anliegen kommen. Das ist, dafür sind wir jetzt einfach erstmal da und öffnen Tür und Ohr und versuchen im Zweifel zu vermitteln, wenn wir selber nichts tun könnten. Grundsätzlich stehen wir natürlich erstmal für sämtliche Fragen zur Verfügung, die Stadtentwicklung, aber vielleicht auch, wo ist die nächste Toilette, betreffen. Und vor allem aber dafür, mit den Engagierten dieser Stadt Ideen umzusetzen. Also das heißt, wenn Personen kommen und sagen, wo finde ich denn jemand, der mir bei dem und dem weiterhelfen kann, oder ich habe die Idee, dieses und jenes zu tun, können Sie mich da unterstützen oder bei wem kann ich mich anschließen, was auch immer. Da einfach Netzwerke zu knüpfen und die Personen miteinander in Kontakt zu bringen, die Großes bewegen können oder auch manchmal Kleines, aber letztendlich immer dienlich hier für den Standort.
2: Feste Öffnungszeiten gibt es im neuen Quartiersmanagement am Markt 1 vorerst nicht.
4: Ja, wir haben uns tatsächlich entschieden, keine neue Verwaltungsstruktur zu schaffen, indem wir jetzt ein Büro sind, wo jemand sitzt und einen Drucker und einen Kopierer hat und eine funktionierende Kaffeemaschine, sondern wir möchten gerne, dass es eine Beteiligungsstruktur wird. Das heißt, wir möchten dahin gehen, wo die Menschen sind und nicht hier im Büro sitzen und warten, dass Leute kommen. Das heißt, wir werden hier im Büro schauen, weil es wichtig ist, dass es eine Anlaufstelle gibt, aber welche Zeiten sind sinnvoll? Kommen Menschen eher vormittags, kommen Menschen eher nachmittags, kommen sie vielleicht eher abends, weil sie Engagierte sind und tagsüber arbeiten gehen? Das heißt, das werden wir jetzt in den nächsten Wochen einfach mal ausprobieren, gucken, welche Öffnungszeiten bewähren sich oder ist es vielleicht was, was man tatsächlich auch immer ein bisschen variabel lässt und eher auf Zuruf macht und sonst sich darauf fokussiert, zu den Menschen in die Netzwerke und so weiter zu gehen.
2: Mittel vom Land Sachsen-Anhalt und der Europäischen Union in Höhe von 125.000 Euro finanzieren das Projekt. Ein Zeitraum von 2 Jahren ist für das Quartiersmanagement zunächst angedacht.
3: Solange Fördergelder fließen, kann auch das stattfinden. Aber auf der anderen Seite hat die Stadt sich auch schon bemüht, eine Verlängerung zu beantragen. Das ist aber, wie gesagt, noch nicht entschieden. Und wenn es dann eine Verlängerung gibt, dann hat man noch mal ein bisschen mehr Zeit. Aber unser Anspruch ist, in den 2 Jahren schon was zu erreichen und vor allen Dingen nachhaltig das Quartiersmanagement hier und die Strukturen zu entwickeln, damit es auch ohne uns weitergehen könnte.
2: Wer also selber Ideen

0: hat, wie man die Schifferstadt beleben kann oder wer einfach nur Fragen zu unterschiedlichsten Themen hat, kann einfach im Quartiersbüro auf dem Marktplatz in Roßlau vorbeischauen. Weitere Informationen gibt es unter www.quartier-roßlau.de.
1: Teamgeist, Disziplin und technisches Verständnis. Bei der Feuerwehr kommt es auf vieles an. Und damit kann man gar nicht früh genug anfangen. Schon in der Jugendfeuerwehr lernen Kinder und Jugendliche, Verantwortung zu übernehmen, sich aufeinander zu verlassen und gemeinsam Aufgaben zu meistern. Am 22. August konnten Jugendfeuerwehren aus ganz Sachsen-Anhalt im Paul-Greifzu-Stadion in der Bauhausstadt ihr Können unter Beweis stellen. Für die jungen Feuerwehrleute ging es dabei um die Leistungsspanne.
2: Das ist die höchste Auszeichnung, die die deutsche Jugendfeuerwehr zu vergeben hat. Es findet einmal jährlich statt und ist eigentlich der Höhepunkt im Jugendfeuerwehrleben.
1: Um das begehrte Abzeichen zu erhalten, musste jedes Team an verschiedenen Stationen zeigen, was in ihnen steckt.
3: Die fünf Stationen sind Schnelligkeitsübung, Kugelstoßen, Löschangriff, Fragebeantwortung. Staffellauf sind 1500 Meter zu laufen, beziehungsweise die Gruppe muss 1500 Meter laufen und die Deutsche Jugendfeuerwehr hat das, die Anzahl auf eine Staffel runtergebrochen, die müssen dann 1000 Meter laufen. Und so ist das auch beim Kugelstoßen, gibt es unterschiedliche Werte, die erreicht werden müssen, um die Leistungsspanne zu bekommen.
1: An den einzelnen Stationen wurden Punkte vergeben. Nur wer die erforderliche Punktzahl erreichte, konnte die Prüfung bestehen. Eine Nullwertung bedeutete dabei nicht automatisch das Aus. Die jeweilige Leistung durfte noch am selben Abnahmetag wiederholt werden. Doch neben der Leistung stand besonders der Teamgeist im Vordergrund.
2: Wichtig ist dabei und uns besonders wertvoll, das ist eine Mannschaftsleistung. Also es kann entweder die Gruppe oder die Staffel im Ganzen bestehen oder nicht bestehen. Es wird dort immer das gesamte Team gefordert. Es wird keine Einzelbewertung vorgenommen. Und man hat dann die Möglichkeit, schwächere Leute in einer Einposition einzusetzen, also durch stärkere Leute zu ersetzen. Also untereinander die Position zu tauschen, sodass jeder sein Optimales einbringen kann und das optimalste Ergebnis erreicht werden kann.
1: Insgesamt waren 13 Mannschaften aus 5 Kreisfeuerwehrverbänden dabei. Vertreten war das Mansfelder Land, Stendal, Dessau, Magdeburg und Halle. Hinter dieser Prüfung lagen für die Jugendlichen viele Ausbildungs- und Trainingsstunden. Denn die Anforderungen lassen sich nicht von heute auf morgen erfüllen.
3: Die üben zu Hause. Alle Stationen werden dann entsprechend geübt, sodass sie nicht unvorbereitet hierher kommen. Ja, da nochmal den Dank an Dessau, die praktisch an die Feuerwehr, an den Oberbürgermeister und so weiter, die haben ja praktisch dazu beigetragen, dass wir das hier durchführen konnten.
1: Auch die 3 Mannschaften aus Dessau konnten die Leistungsbewertung erfolgreich absolvieren. Für viele der Jugendlichen ist die Feuerwehr schon seit jungen Jahren ein fester Bestandteil ihres Lebens.
3: Die treten ja mit 10 Jahren ein. Bis 18 und dann könnten an für sich auch schon mit 16 übertreten in die aktive Abwehr. Aber es ist, sagen wir mal so, dass sie mit 18, oder sollte so sein, dass sie mit 18 erst in die aktive gehen, sodass sie dann auch dieses Leistungsabzeichen absolvieren können.
2: Und diese Übung zum Erwerb der Leistungsspanne, das Training, ist eigentlich eine hervorragende Ausbildung nachher für die Grundausbildung, um dann wirklich als ausgebildeter Feuerwehrmann dann in den Einsatz gehen zu können.
1: Die Leistungsspanne zeigt dabei auch, wie wichtig eine gute Ausbildung und die Zusammenarbeit im Team für die Jugendlichen sind. Erfahrungen, die sie bereits in der Jugendfeuerwehr sammeln und später im aktiven Feuerwehrdienst nutzen können.

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1: Dessau-Roßlau gilt als die zweitälteste Stadt Deutschlands, was die Altersstruktur ihrer Bevölkerung betrifft. Umso wichtiger ist es, auch den älteren Bürgern ein möglichst lebenswertes Umfeld und vielfältige Angebote in der Stadt zu bieten. Einen wichtigen Beitrag dazu leistet die Seniorenwoche. In diesem Jahr findet sie vom 6. bis zum 14. September statt. Über das Programm und die geplanten Veranstaltungen informierte die Stadt am 20. August bei einem Pressegespräch.
2: Also es ist so, wir haben Bewährtes wieder aufgenommen und setzen das fort und haben aber auch eine ganze Menge neuer Highlights dabei. Und wenn ich das Programm insgesamt sehe, dann kann ich Ihnen sagen, ist es lohnend, alles zu empfehlen. Es ist so, es gibt gar keine Auswahl, aber es sind ja schon solche Highlights dabei, wie gesund ernähren im Alter, was mit dem städtischen Klinikum durchgeführt wird, Lieder singen nach Wunsch. Es gibt in Bezug auf Sport einen Seniorensportfest im Einheitssportplatz. Und es ist so, dass wir beispielsweise in der Volkshochschule eine Reihe von Veranstaltungen haben, wo es heute noch möglich ist, zu buchen bzw. sich anzumelden. Das ist kostenlos.
1: Das Programm ist auch in diesem Jahr wieder äußerst vielfältig und erstreckt sich über die gesamte Woche. Die Auswahl an Veranstaltungen ist groß. Dabei wurde besonders auf Abwechslung und unterschiedliche Interessen geachtet.
2: Insgesamt kann man sagen, gibt es eine neue Veranstaltung, Stabil Mobil, auf dem Rathausumfeld. Und wir wollen dort Möglichkeiten der Bewegung und Fortbewegung für ältere Menschen auch mit Handicap mal zeigen. Das ist eine ganz interessante neue Geschichte, aber ein Highlight wird sein im Saal der DVV die Abschlussveranstaltung. Bis heute haben wir 220 Buchungen dafür, wo bei Tanz und vielen Dingen hier Kaffee und Kuchen die Menschen unter sich und sehr lustig sein können und sind. Und diese Veranstaltung ist stark nachgefragt.
1: Den Abschluss der Seniorenwoche bildet dann eine Veranstaltung mit der Mundartgruppe Christoph Hobusch in der Sportgaststätte Kienfichten. Möglich ist die Seniorenwoche vor allem durch die Unterstützung zahlreicher Partner und die gute Zusammenarbeit verschiedener Akteure. Die Stadt Dessau-Roßlau gehört dabei zu den wichtigsten Unterstützern. In diesem Jahr hat Oberbürgermeister Dr. Robert Reck die Schirmherrschaft übernommen. Zu den weiteren Partnern zählen unter anderem auch die Stadtwerke, die Volkssolidarität 92 und in diesem Jahr das Rathauscenter Dessau.
3: Seniorenmesse oder wie ich immer sage, Seniorentag. Also wir haben schon lange überlegt, wie wir eine unserer größten Kundengruppen auch mal ansprechen können und positiv mit unserem Einkaufscenter in Erinnerung bleiben können. Und da hat man mich gefragt im Rahmen der Seniorenwoche, ob wir Lust haben, da auch was zu machen. Und das war natürlich dann so der Punkt, wo wir angefangen haben zu spinnen, zu überlegen. Also es wird dann bei uns Kulturprogramm geben, Schlagersänger tritt auf, es wird Bingo gespielt werden, also in Zusammenarbeit mit der Volkssolidarität 92. Es wird für Essen und Trinken gesorgt, natürlich besonders für Kaffee und Kuchen oder eine Kugel Eis. Also da ist ganz viel drin und wir wollen eigentlich unseren Senioren einen wunderschönen Tag liefern, dass sie sich daran erinnern, lange davon zehren und am liebsten so oft wie möglich versuchen, von ihrem Sessel oder von ihrem Sofa wieder hochzukommen, um regelmäßig bei uns im Rathauscenter zu sein.
4: Es wird fast 15 Aussteller geben, die beraten rund ums Thema Älterwerden, Gemeinsamkeit, Sportangebote, Beratungsangebote, Unterstützungsangebote und dergleichen. Es gibt einen Vortrag zum Thema Bewegung und Sport im Alter, wie wichtig das ist.

0: Also ich denke, es ist ein tolles Programm und das mitten in der Stadt. Und da sind wir auch dem Rathauscenter sehr dankbar, dass das auf die Art und Weise stattfinden kann. Und da freue ich mich besonders drauf. Aber es gibt auch Seniorensportfest, was wir seit Jahren begleiten dürfen, wo Sportangebote für Senioren angeboten werden.
1: Wie in den vergangenen Jahren auch, lädt wieder der Seniorenbeirat gemeinsam mit dem Seniorenbeauftragten zu dieser Woche ein und freut sich auf eine ereignisreiche Zeit.
2: Wir sind froh, wenn wir dann diese ganzen Veranstaltungen kostenlos organisieren können, anbieten können. Und wir hoffen, es ist ja vom 6. September bis 14. September, diese vielen Veranstaltungen von allem was dabei. Und es sollte wirklich mal da und da jemand hinkommen.
1: Die Woche der Senioren ist schon längst zu einem festen und beliebten Bestandteil des Veranstaltungskalenders der Stadt geworden. Jedes Jahr kommt sie bei ihren Besuchern sehr gut an.
0: Wir kennen ganz, ganz viele unserer Mitglieder, die an vielfältigen Veranstaltungen teilnehmen. Wir haben auch in diesem Jahr schon wieder fast 500 Karten an unsere Mitglieder verteilt für das Auftaktkonzert im Anhaltischen Theater. Das ist ja ein ganz toller Auftakt der Seniorenwoche. Also es wird super angenommen und zu den einzelnen Veranstaltungen, die wir begleiten dürfen, kommen auch ganz, ganz viele. Und ich bin mir sicher, dass dieses tolle, vielfältige Programm, dieses insbesondere auch kostenlose, niederschwellige Programm, was der Seniorenbeirat, die Stadt und wir, die ganzen Partner aufgestellt haben, dass das gut angenommen wird. Das ist wirklich toll.
1: Am 6. September um 15 Uhr bietet das Eröffnungskonzert Erklingen zum Tanze die Geigen mit beliebten Melodien aus Oper, Operette und Konzert einen perfekten Start in die angesehene Woche und macht schon jetzt Lust auf die zahlreichen Veranstaltungen und Begegnungen, die die Besucher erwarten.
3: Nachdem Anfang Juli bereits das Stadtfest in Dessau veranstaltet wurde, war es Ende August nun in Roßlau Zeit, einmal ausgiebig zu feiern. Vom 27. bis zum 30. August wurde zur mittlerweile 46. Ausgabe des traditionsreichen Heimat- und Schifferfestes eingeladen. Bereits am Donnerstag startete das bunte Treiben mit einem Umzug und der Flaggenhissung auf dem Luchplatz. An den vier Festtagen gab es dann eine Menge zu erleben. Natürlich stand der Rummel auf dem Festplatz für Besucher offen und Begeisterte mit zahlreichen Fahrgeschäften, die für ordentlich Adrenalin sorgten. Nebenan gab es das große Festzelt, in dem mehrere Bands über das ganze Wochenende hinweg für beste Stimmung sorgten. Am Samstag öffnete dann wieder die Meile der Gewerbetreibenden und Vereine, welche sich entlang der Werftstraße und der Sachsenbergstraße präsentierte. Einer der Höhepunkte war zudem die Vorführung von Bootsklassikern und Modellbooten auf der Elbe. Der Modellsportclub Elbe Dessau zeigte seine detailgetreuen Nachbauten der Boote und direkt nebenan konnte man im Wasser auch die großen Vorbilder in Aktion sehen. Zahlreiche Interessierte ließen sich dieses Spektakel nicht entgehen. Am Festsonntag wurde das diesjährige Heimat- und Schifferfest dann auch schon wieder beendet und man kann auf vier gelungene Tage in Roßlau zurückblicken.
1: Tafeln der Begegnung verschoben. Am Freitag, dem 28. August, sollte die Veranstaltung Tafeln der Begegnung an der Ecke Friedrich-Naumann-Straße-Kavalierstraße stattfinden. Aufgrund des angekündigten Regen entschied sich das Integrationsbüro der Stadt Dessau-Roßlau gemeinsam mit den lokalen Engagierten jedoch kurzfristig dazu, die Veranstaltung zu verschieben. Bei den Tafeln der Begegnung stehen Begegnung, Austausch und das gegenseitige Kennenlernen im Mittelpunkt. Die Dessauer dürfen sich auf Musik, Spiele und Köstlichkeiten aus internationalen Küchen freuen. Darüber hinaus sind verschiedene Mitmachangebote und kleine Programmeinlagen engagierter Nachbarn geplant. Ein neuer Termin steht derzeit noch nicht fest, soll aber schon bald bekannt gegeben werden.

Am 13. September verwandelt sich die Dessauer Innenstadt wieder in eine Bühne für Laufbegeisterte aus der gesamten Region. Anhalt Sport lädt zum 27. Rathaus Center City Run ein und jeder kann mitmachen. Ab 10 Uhr geht es los und 4 unterschiedliche Läufe werden angeboten. Für jeden, der nicht selber mitmachen will, heißt es trotzdem vorbeikommen und die Läufer kräftig anfeuern.

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2: Mit der Errichtung eines Batteriespeichers am Umspannwerk Roßlau realisieren die DVV Stadtwerke Dessau und die NVAM-Gruppe in gemeinsamer Kooperation ein zukunftsweisendes Infrastrukturprojekt für die Energiewende in der Region. Dafür wurde am 24. August der symbolische Spatenstich gesetzt. Die Energiewende lebt davon, dass in den vergangenen Jahren ein hoher Zubau an erneuerbaren Energien stattgefunden hat. Doch Wind und Sonne liefern nicht immer dann Strom, wenn er gerade gebraucht wird.
3: Wir haben aktuell die Situation, dass 58% unseres Energieverbrauches bereits aus Erneuerbaren kommen. Jetzt wissen wir allerdings auch, Erneuerbare, gerade Solar, tagsüber, Wind bläst auch nicht immer. Das heißt, wir brauchen etwas, um diese Energie zu vergleichmäßigen, damit der entsprechende Nachfrage dann auch immer dann gedeckt werden kann, wenn sie entsteht. Und genau da spielen jetzt Batteriespeicher im System eine herausragende Rolle. Die speichern die grüne Energie ein, wenn sie entsteht, aber nicht abgenommen werden kann, und speichern aus, wenn sie abgenommen werden kann. Gleich mehrere Vorteile für den Verbraucher. Es wird günstiger für alle, weil das Netz davon profitiert. Die Versorgungssicherheit nimmt zu. Und wir können tatsächlich an dieser Stelle eben noch mehr erneuerbare Energien ins Netz bringen. Und das macht uns auch unabhängiger von den Krisen, die wir augenblicklich erleben.
2: Der Großbatteriespeicher ist ein wichtiges Signal für Dessau-Roßlau und die gesamte Region. Da die Stromerzeugung aus Wind und Sonne wetterbedingt schwankt, gewinnen leistungsfähige Speicherlösungen zunehmend an Bedeutung. Ein solches Projekt kann jedoch nur durch Partnerschaft und Unterstützung umgesetzt werden.
4: Ja, es ist eine ganz tolle Sache, dass wir hier unterschiedliche Kompetenzen zusammenführen. Wir sind lokal stark verankert, wir haben lokal die Infrastruktur, wir haben lokal das Know-how und verschiedene andere Aspekte. Und die NVAM-Gruppe ist, ja, man kann sagen, ein befreundetes Unternehmen schon seit vielen, vielen Jahren. Und die sind natürlich stark auch in Börsengeschäften, in der Vermarktung des Stromes. Weil den Strom, den wir einspeisen und wieder ausspeisen, der muss natürlich am Markt platziert werden. Das erfordert große Handelssysteme, das erfordert schnelle Zugänge. Und da macht es einfach Sinn, wenn wir Kompetenzen bündeln. So muss nicht jeder Partner die kompletten, ja, Infrastrukturmaßnahmen selbstständig treffen. Also eine sogenannte Win-Win-Situation.
3: Unser Unternehmen bringt die ganze technische Expertise mit. Wir haben bereits Energiespeicher gebaut. In Elsteraue, nicht weit von hier, steht einer schon im Betrieb. Weitere Batterieprojekte entwickeln wir gerade. Und das beginnt mit dem Start, Genehmigungsverfahren, wie kriegt man sowas auf die Spur. Das geht weiter in der ganzen Phase, wenn gebaut wird, mit der Kompetenz rund um Bau. Und am Ende geht es auch darum, diese Flexibilitäten dann auch entsprechend zu vermarkten. Da wird auch die NVAM-Gruppe die zentrale Rolle spielen.
2: Das Projekt unterstreicht die Bedeutung moderner Speichertechnologien für das Gelingen der Energiewende in Mitteldeutschland. Rein kapazitätsbezogen kann die Anlage den Tagesbedarf von rund 4.500 Haushalten abdecken. Für die Kunden der Stadtwerke stellt sich dabei auch die Frage: Kann sich der Batteriespeicher langfristig positiv auf die Strompreise auswirken?
4: Also es gibt keine 1-zu-1-Korrelation, das muss man ganz, ganz deutlich sagen. Wir sehen natürlich einige Unwuchten im Energiesystem in Deutschland. Das hat auch Auswirkungen auf Netzentgelte. Es müssen viele Netze gebaut werden, Infrastrukturmaßnahmen sind teuer etc. pp. Und durch Batteriespeicher kann man den Netzausbau natürlich etwas kletten und damit im Idealfall auch die Netzentgelte stabiler halten, als sie ohne wären. Und wir sehen das hier direkt, wir stehen hier neben unserem Umspannwerk. Wir haben hier kurze Wege, kurze Installationsstrecken, auch das führt natürlich zu Preiseffizienzen.
2: Der Baustart für den Batteriespeicher am Umspannwerk Roßlau ist für Ende dieses Jahres geplant. Die Inbetriebnahme soll bis Ende 2027 erfolgen. Im Jahr 1938 wurde das heutige Gebäude des Anhaltischen Theaters als damals größte Bühne nördlich der Alpen mit 1250 Sitzplätzen fertiggestellt. Fast 90 Jahre später ist das traditionsreiche Haus deutlich in die Jahre gekommen. Nun soll es umfassend saniert und wieder in neuem Glanz erstrahlen. Aus diesem Anlass besuchte Staatsminister und Minister für Kultur Rainer Ropra am 26. August das Theater.
5: Ich bin hier hergekommen, um Mittel aus dem Sondervermögen Infrastruktur in Bewegung zu setzen, damit sie dazu beitragen können, hier dieses Theater aus insgesamt schwierigen baulichen Verhältnissen wenigstens ein Stück weit zu befreien. Ich kenne das Haus ja nun schon viele, viele Jahre durch Besuche, aber auch durch die Verhandlungen über die Theaterverträge und nicht zuletzt auch durch den einen oder anderen Rundgang hinter der Bühne und in der Technik. Und deswegen waren wir uns eigentlich schon lange einig, dass wir einen Weg finden wollten, dem Theater mal einen größeren Schritt nach vorne zu ermöglichen.
2: Grund für die Sanierung sind umfangreiche Schäden am Gebäude, die durch weitere Verwitterung zunehmen würden. Hinzu kommen hohe Sicherheitsauflagen und die Belastung durch den Besucherverkehr bei den Aufführungen. Das Theater gilt zudem als unbequemes Denkmal, da Adolf Hitler den Bau seiner Zeit abgesegnet hatte. Auch dieser Teil der Geschichte müsse bei der Sanierung berücksichtigt werden. Bis zum Jahr 2035 sollen die Bauarbeiten abgeschlossen sein.
5: Mit diesen 12.178.900 Euro, die der Stadt bewilligt worden sind, um das Theater zu sanieren, soll eine ganze Reihe von Teilaspekten saniert werden, nämlich die Fassade, das Dach, das ist schon lange nicht mehr gemacht worden, 1992 zum letzten Mal. Dann ist es natürlich auch von außen sozusagen wieder ist es immer schön, aber dann ist es halt noch schöner. Und dann kommen im Inneren Bereiche wie die Sanierung der lufttechnischen Anlagen, Brandschutzkonzept, sicherheitstechnische Anlagen, Sanitäranlagen im Zuschauerbereich, Versorgungsstränge, Innenausbau, Bühnenboden soll erneuert werden, Front of House Neueinrichtung, Eingangsbereich Personenaufzug, Behindertenaufzug, allgemeine elektronische Anlagen. Also es wird eine ganze Menge passieren.
2: Mit der offiziellen Übergabe des Förderbescheids aus dem Sondervermögen Infrastruktur ist nun ein wichtiger Schritt getan. Die Arbeiten können beginnen. Für die Restaurierungsmaßnahmen ist das Restauratorenatelier Schöne aus Halle unter der Leitung von Henrik Krampitz verantwortlich. Auch für die Stadt Dessau-Roßlau ist die Sanierung von großer Bedeutung. Oberbürgermeister Dr. Robert Reck zeigt sich deshalb erfreut über den hohen Finanzierungsbeitrag.
6: Es kommt direkt hier bei uns in den Kommunen an und für Einrichtungen wie unser Anhaltisches Theater, die natürlich kulturelle Zentren sind, die aber eben auch ganz zentrale Orte des Miteinanders sind.

0: Der Roßlauer Marktplatz sowie der gesamte Stadtteil soll wieder mit mehr Leben gefüllt werden. Dafür wurde am 24. August offiziell das neue Quartiersbüro am Markt 1 eröffnet. Quartiersmanager Conny Trolle, Berit Mühl und Daniel Kemp stehen ab sofort für die Roßlauer als Ansprechpartner zur Verfügung.
1: Also das Quartier, sagt der Name ja schon, man ist hier für dieses Quartier, für die Umgebung zuständig. Das ist nicht ganz Roßlau, sondern ein gewisser Teil. Und wir sind dafür da, einmal ansprechbar zu sein für die Bürgerinnen und Bürger. Aber es gibt ja auch schon ganz, ganz konkrete Ideen, die umgesetzt werden sollen. Leerstand zu verhindern, beziehungsweise wieder zu neuem Leben erwecken. Den Marktplatz zum neuen Leben zu erwecken. Manche, ja, vielleicht auch vernachlässigte Ecken in Roßlau wieder neu zu beleben. Und in Summe ist das eigentlich unsere Aufgabe, mit den Bürgern ins Gespräch nochmal zu kommen und dieses Potenzial, was Roßlau hat, auch mit den Vereinen, mit den Initiativen, mit dem bürgerschaftlichen Engagement wieder zu bündeln und in etwas umzusetzen, was das Quartier schöner macht.
2: Ich erhoffe mir, dass wir die vielen lauten Stimmen und die engagierten Stimmen, die es in Roßlau gibt, gut bündeln können und eine gute Schnittstellenfunktion sind zur Stadtverwaltung, zur Stadt Dessau, um einfach Roßlau aus dem Dornröschenschlaf, den ich hier so sehe, rauszuholen und den auch, glaube ich, viele Engagierte sehen, rauszuholen. Und mit allen Generationen zusammen, das finde ich tatsächlich wichtig, da alle Altersgruppen einzubeziehen, die Lebendigkeit zurückzugeben, die ja mit den Menschen hier drin herrscht.
0: Seit mehreren Jahren gibt es die Idee, ein Quartiersmanagement in Roßlau zu etablieren. Ein Stadtratsbeschluss machte die Umsetzung nun möglich. Ab sofort können Bürger des Quartiers mit Fragen jeglicher Art in das neue Büro kommen.
2: Also als Roßlauer Bürger und Bürgerin können Sie erstmal grundsätzlich mit jedem Anliegen kommen. Dafür sind wir jetzt einfach erstmal da und öffnen Tür und Ohr und versuchen im Zweifel zu vermitteln, wenn wir selber nichts tun könnten. Grundsätzlich stehen wir natürlich erstmal für sämtliche Fragen zur Verfügung, die Stadt, Stadtentwicklung, aber vielleicht auch, wo es die nächste Toilette betreffen. Und vor allem aber dafür, mit den Engagierten dieser Stadt Ideen umzusetzen. Also das heißt, wenn Personen kommen und sagen, wo finde ich denn jemand, der mir bei dem und dem weiterhelfen kann, oder ich habe die Idee, dieses und jenes zu tun, können Sie mich da unterstützen oder bei wem kann ich mich anschließen, was auch immer. Da einfach Netzwerke zu knüpfen und die Personen miteinander in Kontakt zu bringen, die Großes bewegen können oder auch manchmal Kleines, aber letztendlich immer dienlich hier für den Standort.
0: Feste Öffnungszeiten gibt es im neuen Quartiersmanagement am Markt 1 vorerst nicht.
2: Ja, wir haben uns tatsächlich entschieden, keine neue Verwaltungsstruktur zu schaffen, indem wir jetzt ein Büro sind, wo jemand sitzt und einen Drucker und einen Kopierer hat und eine funktionierende Kaffeemaschine, sondern wir möchten gerne, dass es eine Beteiligungsstruktur wird. Das heißt, wir möchten dahin gehen, wo die Menschen sind und nicht hier im Büro sitzen und warten, dass Leute kommen. Das heißt, wir werden hier im Büro schauen, weil es wichtig ist, dass es eine Anlaufstelle gibt, aber welche Zeiten sind sinnvoll? Kommen Menschen eher vormittags, kommen Menschen eher nachmittags, kommen sie vielleicht eher abends, weil sie Engagierte sind und tagsüber arbeiten gehen? Das heißt, das werden wir jetzt in den nächsten Wochen einfach mal ausprobieren, gucken, welche Öffnungszeiten bewähren sich oder ist es vielleicht was, was man tatsächlich auch immer ein bisschen variabel lässt und eher auf Zuruf macht und sonst sich darauf fokussiert, zu den Menschen in die Netzwerke und so weiter zu gehen.
0: Mittel vom Land Sachsen-Anhalt und der Europäischen Union in Höhe von 125.000 Euro finanzieren das Projekt. Ein Zeitraum von 2 Jahren ist für das Quartiersmanagement zunächst angedacht.
1: Solange Fördergelder fließen, kann auch das stattfinden. Aber auf der anderen Seite hat die Stadt sich auch schon bemüht, eine Verlängerung zu beantragen. Das ist aber, wie gesagt, noch nicht entschieden. Und wenn es dann eine Verlängerung gibt, dann hat man noch mal ein bisschen mehr Zeit. Aber unser Anspruch ist, in den 2 Jahren schon was zu erreichen und vor allen Dingen nachhaltig das Quartiersmanagement hier und die Strukturen zu entwickeln, damit es auch ohne uns weitergehen könnte.
0: Wer also selber Ideen hat, wie man die Schifferstadt beleben kann, oder wer einfach nur Fragen zu unterschiedlichsten Themen hat, kann einfach im Quartiersbüro auf dem Marktplatz in Roßlau vorbeischauen. Weitere Informationen gibt es unter www.quartier-roßlau.de.
3: Teamgeist, Disziplin und technisches Verständnis. 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Und damit kann man gar nicht früh genug anfangen. Schon in der Jugendfeuerwehr lernen Kinder und Jugendliche, Verantwortung zu übernehmen, sich aufeinander zu verlassen und gemeinsam Aufgaben zu meistern. Am 22.

0: 20. August konnten Jugendfeuerwehren aus ganz Sachsen-Anhalt im Paul-Greifzu-Stadion in der Bauhausstadt ihr Können unter Beweis stellen. Für die jungen Feuerwehrleute ging es dabei um die Leistungsspange.
1: Das ist die höchste Auszeichnung, die die deutsche Jugendfeuerwehr zu vergeben hat. Es findet einmal jährlich statt und ist eigentlich der Höhepunkt im Jugendfeuerwehrleben.
0: Um das begehrte Abzeichen zu erhalten, musste jedes Team an verschiedenen Stationen zeigen, was in ihnen steckt.
2: Die 5 Stationen sind Schnelligkeitsübung, Kugelstoßen, Löschangriff, Fragebeantwortung. Staffellauf sind 1500 Meter zu laufen, beziehungsweise die Gruppe muss 1500 Meter laufen. Und die Deutsche Jugendfeuerwehr hat das, die Anzahl auf eine Staffel runtergebrochen. Die müssen dann 1000 Meter laufen. Und so ist das auch beim Kugelstoßen, gibt es unterschiedliche Werte, die erreicht werden müssen, um die Leistungsspange zu bekommen.
0: An den einzelnen Stationen wurden Punkte vergeben. Nur wer die erforderliche Punktzahl erreichte, konnte die Prüfung bestehen. Eine Nullwertung bedeutete dabei nicht automatisch das Aus. Die jeweilige Leistung durfte noch am selben Abnahmetag wiederholt werden. Doch neben der Leistung stand besonders der Teamgeist im Vordergrund.
1: Wichtig ist dabei und uns besonders wertvoll, das sind eine Mannschaftsleistung. Also es kann entweder die Gruppe oder die Staffel im Ganzen bestehen oder nicht bestehen. Es wird dort immer das gesamte Team gefordert. Es wird keine Einzelbewertung vorgenommen. Und man hat dann die Möglichkeit, schwächere Leute in einer einen Position einzusetzen, also durch stärkere Leute zu ersetzen. Also untereinander die Position zu tauschen, sodass jeder sein Optimales einbringen kann und das optimalste Ergebnis erreicht werden kann.
0: Insgesamt waren 13 Mannschaften aus 5 Kreisfeuerwehrverbänden dabei. Vertreten war das Mansfelder Land, Stendal, Dessau, Magdeburg und Halle. Hinter dieser Prüfung lagen für die Jugendlichen viele Ausbildungs- und Trainingsstunden. Denn die Anforderungen lassen sich nicht von heute auf morgen erfüllen.
2: Die üben zu Hause. Alle Stationen werden dann entsprechend geübt, sodass sie nicht unvorbereitet hierher kommen. Da nochmal den Dank an Dessau, die praktisch an die Feuerwehr, an den Oberbürgermeister und so weiter. Die haben ja praktisch dazu beigetragen, dass wir das hier durchführen konnten.
0: Auch die 3 Mannschaften aus Dessau konnten die Leistungsbewertung erfolgreich absolvieren. Für viele der Jugendlichen ist die Feuerwehr schon seit jungen Jahren ein fester Bestandteil ihres Lebens.
2: Die treten ja mit 10 Jahren ein. Bis 18 und dann könnten an für sich auch schon mit 16 übertreten in die aktive Abwehr. Aber es ist, sagen wir mal so, dass sie mit 18, oder sollte so sein, dass sie mit 18 erst in die aktive gehen, sodass sie dann auch dieses Leistungsabzeichen absolvieren können.
1: Und diese Übung zum Erwerb der Leistungsspange, das Training, ist eigentlich eine hervorragende Ausbildung nachher für die Grundausbildung, um dann wirklich als ausgebildeter Feuerwehrmann dann in den Einsatz gehen zu können.
0: Die Leistungsspange zeigt dabei auch, wie wichtig eine gute Ausbildung und die Zusammenarbeit im Team für die Jugendlichen sind. Erfahrungen, die sie bereits in der Jugendfeuerwehr sammeln und später im aktiven Feuerwehrdienst nutzen können.

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1: Dessau-Roßlau gilt als die zweitälteste Stadt Deutschlands, was die Altersstruktur ihrer Bevölkerung betrifft. Umso wichtiger ist es, auch den älteren Bürgern ein möglichst lebenswertes Umfeld

0: Umfeld und vielfältige Angebote in der Stadt zu bieten. Einen wichtigen Beitrag dazu leistet die Seniorenwoche. In diesem Jahr findet sie vom 6. bis zum 14. September statt. Über das Programm und die geplanten Veranstaltungen informierte die Stadt am 20. August bei einem Pressegespräch.
1: Also es ist so, wir haben Bewährtes wieder aufgenommen und setzen das fort und haben aber auch eine ganze Menge neuer Highlights dabei. Und wenn ich das Programm insgesamt sehe, dann kann ich Ihnen sagen, ist es lohnend, alles zu empfehlen. Es ist so, es gibt gar keine Auswahl, aber es sind ja schon solche Highlights dabei, wie gesund ernähren im Alter, was mit dem städtischen Klinikum durchgeführt wird, Lieder singen nach Wunsch. Es gibt in Bezug auf Sport einen Seniorensportplatz im Einheitssportplatz. Und es ist so, dass wir beispielsweise in der Volkshochschule eine Reihe von Veranstaltungen haben, wo es heute noch möglich ist, zu buchen bzw. sich anzumelden. Das ist kostenlos.
0: Das Programm ist auch in diesem Jahr wieder äußerst vielfältig und erstreckt sich über die gesamte Woche. Die Auswahl an Veranstaltungen ist groß. Dabei wurde besonders auf Abwechslung und unterschiedliche Interessen geachtet.
1: Insgesamt kann man sagen, gibt es eine neue Veranstaltung, Stabil Mobil, auf dem Rathausumfeld. Und wir wollen dort Möglichkeiten der Bewegung und Fortbewegung für ältere Menschen auch mit Handicap mal zeigen. Das ist eine ganz interessante neue Geschichte, aber ein Highlight wird sein im Saal der DVV, die Abschlussveranstaltung. Bis heute haben wir 220 Buchungen dafür, wo bei Tanz und vielen Dingen hier Kaffee und Kuchen, die Menschen unter sich und sehr lustig sein können und sind. Und diese Veranstaltung ist stark nachgefragt.
0: Den Abschluss der Seniorenwoche bildet dann eine Veranstaltung mit der Mundartgruppe Christoph Hobusch in der Sportgaststätte Kienfichten. Möglich ist die Seniorenwoche vor allem durch die Unterstützung zahlreicher Partner und die gute Zusammenarbeit verschiedener Akteure. Die Stadt Dessau-Roßlau gehört dabei zu den wichtigsten Unterstützern. In diesem Jahr hat Oberbürgermeister Dr. Robert Reck die Schirmherrschaft übernommen. Zu den weiteren Partnern zählen unter anderem auch die Stadtwerke, die Volkssolidarität 92 und in diesem Jahr das Rathauscenter Dessau.
2: Seniorenmesse oder wie ich immer sage, Seniorentag. Also wir haben schon lange überlegt, wie wir eine unserer größten Kundengruppen auch mal ansprechen kann und positiv mit unserem Einkaufscenter in Erinnerung bleiben können. Und da hat man mich gefragt im Rahmen der Seniorenwoche, ob wir Lust haben, da auch was zu machen. Und das war natürlich dann so der Punkt, wo wir angefangen haben zu spinnen, zu überlegen. Also es wird dann bei uns Kulturprogramm geben, Schlagersänger tritt auf, es wird Bingo gespielt werden, also in Zusammenarbeit mit der Volkssolidarität 92. Es wird für Essen und Trinken gesorgt, natürlich besonders für Kaffee und Kuchen oder eine Kugel Eis. Also da ist ganz viel drin und wir wollen eigentlich unseren Senioren einen wunderschönen Tag liefern, dass sie sich daran erinnern, lange davon zehren und am liebsten so oft wie möglich versuchen, von ihrem Sessel oder von ihrem Sofa wieder hochzukommen, um regelmäßig bei uns im Rathauscenter zu sein.
3: Es wird fast 15 Aussteller geben, die beraten rund ums Thema Älterwerden, Gemeinsamkeit, Sportangebote, Beratungsangebote, Unterstützungsangebote und dergleichen. Es gibt einen Vortrag zum Thema Bewegung und Sport im Alter, wie wichtig das ist. Also ich denke, es ist ein tolles Programm und das mitten in der Stadt. Und da sind wir auch dem Rathauscenter sehr dankbar, dass das auf die Art und Weise stattfinden kann. Und da freue ich mich besonders drauf. Aber es gibt auch Senioren-Sportfest, was wir seit Jahren begleiten dürfen, wo Sportangebote für Senioren angeboten werden.
0: Wie in den vergangenen Jahren auch, lädt wieder der Seniorenbeirat gemeinsam mit dem Seniorenbeauftragten zu dieser Woche ein und freut sich auf eine ereignisreiche Zeit.
4: Wir sind froh, wenn wir dann diese ganzen Veranstaltungen kostenlos organisieren können, anbieten können. Und wir hoffen, es ist ja vom 6. September bis 14. September diese

0: vielen Veranstaltungen, von allem was dabei, und es sollte wirklich mal da und da jemand hinkommen.
1: Die Woche der Senioren ist schon längst zu einem festen und beliebten Bestandteil des Veranstaltungskalenders der Stadt geworden. Jedes Jahr kommt sie bei ihren Besuchern sehr gut an.
2: Wir kennen ganz, ganz viele unserer Mitglieder, die an vielfältigen Veranstaltungen teilnehmen. Wir haben auch in diesem Jahr schon wieder fast 500 Karten an unsere Mitglieder verteilt für das Auftaktkonzert im Anhaltischen Theater. Das ist ja ein ganz toller Auftakt der Seniorenwoche. Also es wird super angenommen, und zu den einzelnen Veranstaltungen, die wir begleiten dürfen, kommen auch ganz, ganz viele. Und ich bin mir sicher, dass dieses tolle, vielfältige Programm, dieses insbesondere auch kostenlose, niederschwellige Programm, was der Seniorenbeirat, die Stadt und wir, die ganzen Partner aufgestellt haben, dass das gut angenommen wird. Das ist wirklich toll.
1: Am 6. September um 15 Uhr bietet das Eröffnungskonzert Erklingen zum Tanze die Geigen mit beliebten Melodien aus Oper, Operett und Konzert einen perfekten Start in die angesehene Woche und macht schon jetzt Lust auf die zahlreichen Veranstaltungen und Begegnungen, die die Besucher erwarten.
3: Nachdem Anfang Juli bereits das Stadtfest in Dessau veranstaltet wurde, war es Ende August nun in Roßlau Zeit, einmal ausgiebig zu feiern. Vom 27. bis zum 30. August wurde zur mittlerweile 46. Ausgabe des traditionsreichen Heimat- und Schifferfestes eingeladen. Bereits am Donnerstag startete das bunte Treiben mit einem Umzug und der Flaggenhissung auf dem Luchplatz. An den vier Festtagen gab es dann eine Menge zu erleben. Natürlich stand der Rummel auf dem Festplatz für Besucher offen und Begeisterte mit zahlreichen Fahrgeschäften, die für ordentlich Adrenalin sorgten. Nebenan gab es das große Festzelt, in dem mehrere Bands über das ganze Wochenende hinweg für beste Stimmung sorgten. Am Samstag öffnete dann wieder die Meile der Gewerbetreibenden und Vereine, welche sich entlang der Werftstraße und der Sachsenbergstraße präsentierte. Einer der Höhepunkte war zudem die Vorführung von Bootsklassikern und Modellbooten auf der Elbe. Der Modellsportclub Elbe-Dessau zeigte seine detailgetreuen Nachbauten der Boote, und direkt nebenan konnte man im Wasser auch die großen Vorbilder in Aktion sehen. Zahlreiche Interessierte ließen sich dieses Spektakel nicht entgehen. Am Festsonntag wurde das diesjährige Heimat- und Schifferfest dann auch schon wieder beendet, und man kann auf vier gelungene Tage in Roßlau zurückblicken.
1: Tafeln der Begegnung verschoben. Am Freitag, dem 28. August, sollte die Veranstaltung Tafeln der Begegnung an der Ecke Friedrich-Naumann-Straße-Kavalierstraße stattfinden. Aufgrund des angekündigten Regen entschied sich das Integrationsbüro der Stadt Dessau-Roßlau gemeinsam mit den lokalen Engagierten jedoch kurzfristig dazu, die Veranstaltung zu verschieben. Bei den Tafeln der Begegnung stehen Begegnung, Austausch und das gegenseitige Kennenlernen im Mittelpunkt. Die Dessauer dürfen sich auf Musik, Spiele und Köstlichkeiten aus internationalen Küchen freuen. Darüber hinaus sind verschiedene Mitmachangebote und kleine Programmeinlagen engagierter Nachbarn geplant. Ein neuer Termin steht derzeit noch nicht fest, soll aber schon bald bekannt gegeben werden.
3: Am 13. September verwandelt sich die Dessauer Innenstadt wieder in eine Bühne für Laufbegeisterte aus der gesamten Region. Anhalt Sport lädt zum 27. Rathaus Center City Run ein, und jeder kann mitmachen. Ab 10 Uhr geht es los und vier unterschiedliche Läufe werden angeboten. Für jeden, der nicht selber mitmachen will, heißt es trotzdem vorbeikommen und die Läufer kräftig anfeuern.

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2: Mit der Errichtung eines Batteriespeichers am Umspannwerk Roßlau realisieren die DVV Stadtwerke Dessau und die NVAM-Gruppe in gemeinsamer Kooperation ein zukunftsweisendes Infrastrukturprojekt für die Energiewende in der Region. Dafür wurde am 24. August der symbolische Spatenstich gesetzt. Die Energiewende lebt davon, dass in den vergangenen Jahren ein hoher Zubau an erneuerbaren Energien stattgefunden hat. Doch Wind und Sonne liefern nicht immer dann Strom, wenn er gerade gebraucht wird.
3: Wir haben aktuell die Situation, dass 58% unseres Energieverbrauches bereits aus Erneuerbaren kommen. Jetzt wissen wir allerdings auch, Erneuerbare, gerade Solar, tagsüber, Wind bläst auch nicht immer. Das heißt, wir brauchen etwas, um diese Energie zu vergleichmäßigen, damit der entsprechende Nachfrage dann auch immer dann gedeckt werden kann, wenn sie entsteht. Und genau da spielen jetzt Batteriespeicher im System eine herausragende Rolle. Die speichern die grüne Energie ein, wenn sie entsteht, aber nicht abgenommen werden kann, und speichern aus, wenn sie abgenommen werden kann. Gleich mehrere Vorteile für den Verbraucher. Es wird günstiger für alle, weil das Netz davon profitiert. Die Versorgungssicherheit nimmt zu. Und wir können tatsächlich an dieser Stelle eben noch mehr erneuerbare Energien ins Netz bringen. Und das macht uns auch unabhängiger von den Krisen, die wir augenblicklich erleben.
2: Der Großbatteriespeicher ist ein wichtiges Signal für Dessau-Roßlau und die gesamte Region. Da die Stromerzeugung aus Wind und Sonne wetterbedingt schwankt, gewinnen leistungsfähige Speicherlösungen zunehmend an Bedeutung. Ein solches Projekt kann jedoch nur durch Partnerschaft und Unterstützung umgesetzt werden.
4: Ja, es ist eine ganz tolle Sache, dass wir hier unterschiedliche Kompetenzen zusammenführen. Wir sind lokal stark verankert, wir haben lokal die Infrastruktur, wir haben lokal das Know-how und verschiedene andere Aspekte. Und die NVAM-Gruppe ist, ja, man kann sagen, ein befreundetes Unternehmen schon seit vielen, vielen Jahren. Und die sind natürlich stark auch in Börsengeschäften, in der Vermarktung des Stromes. Weil den Strom, den wir einspeisen und wieder ausspeisen, der muss natürlich am Markt platziert werden. Das erfordert große Handelssysteme, das erfordert schnelle Zugänge. Und da macht es einfach Sinn, wenn wir Kompetenzen bündeln. So muss nicht jeder Partner die kompletten Infrastrukturmaßnahmen selbstständig treffen. Also eine sogenannte Win-Win-Situation.
3: Unser Unternehmen bringt die ganze technische Expertise mit. Wir haben bereits Energiespeicher gebaut. Elsteraue, nicht weit von hier, steht einer schon im Betrieb. Weitere Batterieprojekte entwickeln wir gerade. Und das beginnt mit dem Start, Genehmigungsverfahren, wie kriegt man sowas auf die Spur. Das geht weiter in der ganzen Phase, wenn gebaut wird, mit der Kompetenz rund um Bau. Und am Ende geht es auch darum, diese Flexibilitäten dann auch entsprechend zu vermarkten. Da wird auch die NVAM-Gruppe die zentrale Rolle spielen.
2: Das Projekt unterstreicht die Bedeutung moderner Speichertechnologien für das Gelingen der Energiewende in Mitteldeutschland. Rein kapazitätsbezogen kann die Anlage den Tagesbedarf von rund 4.500 Haushalten abdecken. Für die Kunden der Stadtwerke stellt sich dabei auch die Frage, kann sich der Batteriespeicher langfristig positiv auf die Strompreise auswirken?
4: Also es gibt keine 1-zu-1-Korrelation, das muss man ganz, ganz deutlich sagen. Wir sehen natürlich einige Unwuchten im Energiesystem in Deutschland. Das hat auch Auswirkungen auf Netzentgelte. Es müssen viele Netze gebaut werden, Infrastrukturmaßnahmen sind teuer etc. pp. Und durch Batteriespeicher kann man den Netzausbau natürlich etwas kletten und damit

0: damit im Idealfall auch die Netzentgelte stabiler halten, als sie ohne wären. Und wir sehen das hier direkt. Wir stehen hier neben unserem Umspannwerk. Wir haben hier kurze Wege, kurze Installationsstrecken. Auch das führt natürlich zu Preiseffizienzen.
1: Der Baustart für den Batteriespeicher am Umspannwerk Roßlau ist für Ende dieses Jahres geplant. Die Inbetriebnahme soll bis Ende 2027 erfolgen. Im Jahr 1938 wurde das heutige Gebäude des Anhaltischen Theaters als damals größte Bühne nördlich der Alpen mit 1250 Sitzplätzen fertiggestellt. Fast 90 Jahre später ist das traditionsreiche Haus deutlich in die Jahre gekommen. Nun soll es umfassend saniert und wieder in neuem Glanz erstrahlen. Aus diesem Anlass besuchte Staatsminister und Minister für Kultur Rainer Ropra am 26. August das Theater.
2: Ich bin hier hergekommen, um Mittel aus dem Sondervermögen Infrastruktur in Bewegung zu setzen, damit sie dazu beitragen können, hier dieses Theater aus insgesamt schwierigen baulichen Verhältnissen wenigstens ein Stück weit zu befreien. Ich kenne das Haus ja nun schon viele, viele Jahre durch Besuche, aber auch durch die Verhandlungen über die Theaterverträge und nicht zuletzt auch durch den einen oder anderen Rundgang hinter der Bühne und in der Technik. Und deswegen waren wir uns eigentlich schon lange einig, dass wir einen Weg finden wollten, dem Theater mal einen größeren Schritt nach vorne zu ermöglichen.
1: Grund für die Sanierung sind umfangreiche Schäden am Gebäude, die durch weitere Verwitterung zunehmen würden. Hinzu kommen hohe Sicherheitsauflagen und die Belastung durch den Besucherverkehr bei den Aufführungen. Das Theater gilt zudem als unbequemes Denkmal, da Adolf Hitler den Bau seiner Zeit abgesegnet hatte. Auch dieser Teil der Geschichte müsse bei der Sanierung berücksichtigt werden. Bis zum Jahr 2035 sollen die Bauarbeiten abgeschlossen sein.
2: Mit diesen 12.178.900 Euro, die der Stadt bewilligt worden sind, um das Theater zu sanieren, soll eine ganze Reihe von Teilaspekten saniert werden, nämlich die Fassade, das Dach, das ist schon lange nicht mehr gemacht worden, 1992 zum letzten Mal. Dann ist es natürlich auch von außen sozusagen wieder ist es immer schön, aber dann ist es halt noch schöner. Und dann kommen im Inneren Bereiche wie die Sanierung der lufttechnischen Anlagen, Brandschutzkonzept, sicherheitstechnische Anlagen, Sanitäranlagen im Zuschauerbereich, Versorgungsstränge, Innenausbau, Bühnenboden soll erneuert werden, Front of House Neueinrichtung, Eingangsbereich Personenaufzug, Behindertenaufzug, allgemeine elektronische Anlagen. Also es wird eine ganze Menge passieren.
1: Mit der offiziellen Übergabe des Förderbescheids aus dem Sondervermögen Infrastruktur ist nun ein wichtiger Schritt getan. Die Arbeiten können beginnen. Für die Restaurierungsmaßnahmen ist das Restauratorenatelier Schöne aus Halle unter der Leitung von Henrik Krampitz verantwortlich. Auch für die Stadt Dessau-Roßlau ist die Sanierung von großer Bedeutung. Oberbürgermeister Dr. Robert Reck zeigt sich deshalb erfreut über den hohen Finanzierungsbeitrag.
3: Es kommt direkt hier bei uns in den Kommunen an und für Einrichtungen wie unser Anhaltisches Theater, die natürlich kulturelle Zentren sind, die aber eben auch ganz zentrale Orte des Miteinanders sind. Wir sind heute bei einer Pressekonferenz, heute sind wir unter uns, aber jeder, der das Theater kennt und auch schon häufiger hier war, weiß, wie viel Leben in dem Haus ist, wenn Spielbetrieb ist, wenn man vorher oder hinterher noch zusammensitzt. Und das ist umso wichtig, dieses Haus zu fördern und zu erhalten. Und die Investitionsmittel, die wir heute von Herrn Ropra überreicht bekommen, fügen sich ein in eine Historie, nenne ich es mal, der Unterstützung des Landes Sachsen-Anhalt.
1: Schritt für Schritt soll das Projekt nun vorangebracht werden. Bis 2035 soll das Anhaltische Theater wieder zu alter Pracht zurückkehren.

0: der Roßlauer Marktplatz sowie der gesamte Stadtteil soll wieder mit mehr Leben gefüllt werden. Dafür wurde am 24. August offiziell das neue Quartiersbüro am Markt 1 eröffnet. Quartiersmanager Conny Trolle, Berit Mühl und Daniel Kemp stehen ab sofort für die Roßlauer als Ansprechpartner zur Verfügung.
1: Also das Quartier, sagt der Name ja schon, man ist hier für dieses Quartier, für die Umgebung zuständig. Das ist nicht ganz Roßlau, sondern ein gewisser Teil. Und wir sind dafür da, einmal ansprechbar zu sein für die Bürgerinnen und Bürger. Aber es gibt ja auch schon ganz konkrete Ideen, die umgesetzt werden sollen, Leerstand zu verhindern, beziehungsweise wieder zu neuem Leben erwecken, den Marktplatz zum neuen Leben zu erwecken. Manche, ja, vielleicht auch vernachlässigte Ecken in Roßlau wieder neu zu beleben. Und in Summe ist das eigentlich unsere Aufgabe, mit den Bürgern ins Gespräch nochmal zu kommen und das Potenzial, was Roßlau hat, auch mit den Vereinen, mit den Initiativen, mit dem bürgerschaftlichen Engagement wieder zu bündeln und in etwas umzusetzen, was das Quartier schöner macht.
2: Ich erhoffe mir, dass wir die vielen lauten Stimmen und die engagierten Stimmen, die es in Roßlau gibt, gut bündeln können und eine gute Schnittstellenfunktion sind zur Stadtverwaltung, zur Stadt Dessau, um einfach Roßlau aus dem Dornröschenschlaf, den ich hier so sehe, rauszuholen und den auch, glaube ich, viele Engagierte sehen, rauszuholen. Und mit allen Generationen zusammen, das finde ich tatsächlich wichtig, da alle Altersgruppen einzubeziehen, die Lebendigkeit zurückzugeben, die ja mit den Menschen hier drin herrscht.
0: Seit mehreren Jahren gibt es die Idee, ein Quartiersmanagement in Roßlau zu etablieren. Ein Stadtratsbeschluss machte die Umsetzung nun möglich. Ab sofort können Bürger des Quartiers mit Fragen jeglicher Art in das neue Büro kommen.
2: Also als Roßlauer Bürger und Bürgerin können Sie erstmal grundsätzlich mit jedem Anliegen kommen. Dafür sind wir jetzt einfach erstmal da und öffnen Tür und Ohr und versuchen im Zweifel zu vermitteln, wenn wir selber nichts tun könnten. Grundsätzlich stehen wir natürlich erstmal für sämtliche Fragen zur Verfügung, die Stadtentwicklung, aber vielleicht auch, wo ist die nächste Toilette, betreffen. Und vor allem aber dafür, mit den Engagierten dieser Stadt Ideen umzusetzen. Also das heißt, wenn Personen kommen und sagen, wo finde ich denn jemand, der mir bei dem und dem weiterhelfen kann, oder ich habe die Idee, dieses und jenes zu tun, können Sie mich da unterstützen oder bei wem kann ich mich anschließen, was auch immer. Da einfach Netzwerke zu knüpfen und die Personen miteinander in Kontakt zu bringen, die Großes bewegen können oder auch manchmal Kleines, aber letztendlich immer dienlich hier für den Standort.
0: Feste Öffnungszeiten gibt es im neuen Quartiersmanagement am Markt 1 vorerst nicht.
2: Ja, wir haben uns tatsächlich entschieden, keine neue Verwaltungsstruktur zu schaffen, indem wir jetzt ein Büro sind, wo jemand sitzt und einen Drucker und einen Kopierer hat und eine funktionierende Kaffeemaschine, sondern wir möchten gerne, dass es eine Beteiligungsstruktur wird. Das heißt, wir möchten dahin gehen, wo die Menschen sind und nicht hier im Büro sitzen und warten, dass Leute kommen. Das heißt, wir werden hier im Büro schauen, weil es wichtig ist, dass es eine Anlaufstelle gibt, aber welche Zeiten sind sinnvoll? Kommen Menschen eher vormittags, kommen Menschen eher nachmittags, kommen sie vielleicht eher abends, weil sie Engagierte sind und tagsüber arbeiten gehen? Das heißt, das werden wir jetzt in den nächsten Wochen einfach mal ausprobieren, gucken, welche Öffnungszeiten bewähren sich oder ist es vielleicht was, was man tatsächlich auch immer ein bisschen variabel lässt und eher auf Zuruf macht und sonst sich darauf fokussiert, zu den Menschen in die Netzwerke und so weiter zu gehen.
0: Mittel vom Land Sachsen-Anhalt und der Europäischen Union in Höhe von 125.000 Euro finanzieren das Projekt. Ein Zeitraum von 2 Jahren ist für das Quartiersmanagement zunächst angedacht.
1: Solange Fördergelder fließen, kann auch das stattfinden. Aber auf der anderen Seite hat die Stadt sich auch schon bemüht, eine Verlängerung zu beantragen. Das ist aber, wie gesagt, noch nicht entschieden. Und wenn es dann eine Verlängerung gibt, dann hat man noch mal ein bisschen mehr Zeit. Aber unser Anspruch ist, in den 2 Jahren schon was zu erreichen und vor allen Dingen nachhaltig das Quartiersmanagement hier und die Strukturen zu entwickeln, damit es auch ohne uns weitergehen könnte.
0: Wer also selber Ideen hat, wie man die Schifferstadt beleben kann, oder wer einfach nur Fragen zu unterschiedlichsten Themen hat, kann einfach im Quartiersbüro auf dem Marktplatz in Roßlau vorbeischauen. Weitere Informationen gibt es unter www.quartier-roßlau.de.
3: Teamgeist, Disziplin und technisches Verständnis. 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Am 22.

0: 6. August konnten Jugendfeuerwehren aus ganz Sachsen-Anhalt im Paul-Greifzu-Stadion in der Bauhausstadt ihr Können unter Beweis stellen. Für die jungen Feuerwehrleute ging es dabei um die Leistungsspange.
1: Das ist die höchste Auszeichnung, die die deutsche Jugendfeuerwehr zu vergeben hat. Es findet einmal jährlich statt und ist eigentlich der Höhepunkt im Jugendfeuerwehrleben.
0: Um das begehrte Abzeichen zu erhalten, musste jedes Team an verschiedenen Stationen zeigen, was in ihnen steckt.
2: Die 5 Stationen sind Schnelligkeitsübung, Kugelstoßen, Löschangriff, Fragebeantwortung. Staffellauf sind 1500 Meter zu laufen, beziehungsweise die Gruppe muss 1500 Meter laufen. Und die Deutsche Jugendfeuerwehr hat die Anzahl auf eine Staffel runtergebrochen. Die müssen dann 1000 Meter laufen. Und so ist das auch beim Kugelstoßen, gibt es unterschiedliche Werte, die erreicht werden müssen, um die Leistungsspange zu bekommen.
0: An den einzelnen Stationen wurden Punkte vergeben. Nur wer die erforderliche Punktzahl erreichte, konnte die Prüfung bestehen. Eine Nullwertung bedeutete dabei nicht automatisch das Aus. Die jeweilige Leistung durfte noch am selben Abnahmetag wiederholt werden. Doch neben der Leistung stand besonders der Teamgeist im Vordergrund.
1: Wichtig ist dabei und uns besonders wertvoll, das ist eine Mannschaftsleistung. Also es kann entweder die Gruppe oder die Staffel im Ganzen bestehen oder nicht bestehen. Es wird dort immer das gesamte Team gefordert. Es wird keine Einzelbewertung vorgenommen. Und man hat dann die Möglichkeit, schwächere Leute in einer Einposition einzusetzen, also durch stärkere Leute zu ersetzen. Also untereinander die Position zu tauschen, sodass jeder sein Optimales einbringen kann und das optimalste Ergebnis erreicht werden kann.
0: Insgesamt waren 13 Mannschaften aus 5 Kreisfeuerwehrverbänden dabei. Vertreten war das Mansfelder Land, Stendal, Dessau, Magdeburg und Halle. Hinter dieser Prüfung lagen für die Jugendlichen viele Ausbildungs- und Trainingsstunden. Denn die Anforderungen lassen sich nicht von heute auf morgen erfüllen.
2: Die üben zu Hause. Alle Stationen werden dann entsprechend geübt, sodass sie nicht unvorbereitet hierher kommen. Ja, da nochmal den Dank an Dessau, die praktisch an die Feuerwehr, an den Oberbürgermeister und so weiter. Die haben ja praktisch dazu beigetragen, dass wir das hier durchführen konnten.
0: Auch die 3 Mannschaften aus Dessau konnten die Leistungsbewertung erfolgreich absolvieren. Für viele der Jugendlichen ist die Feuerwehr schon seit jungen Jahren ein fester Bestandteil ihres Lebens.
2: Die treten ja mit 10 Jahren ein, bis 18, und dann könnten an für sich auch schon mit 16 übertreten in die aktive Abwehr. Aber es ist, sagen wir mal so, dass sie mit 18, oder sollte so sein, dass sie mit 18 erst in die aktive gehen, sodass sie dann auch dieses Leistungsabzeichen absolvieren können.
1: Und diese Übung zum Erwerb der Leistungsspange, das Training, ist eigentlich eine hervorragende Ausbildung nachher für die Grundausbildung, um dann wirklich als ausgebildeter Feuerwehrmann dann in den Einsatz gehen zu können.
0: Die Leistungsspange zeigt dabei auch, wie wichtig eine gute Ausbildung und die Zusammenarbeit im Team für die Jugendlichen sind. Erfahrungen, die sie bereits in der Jugendfeuerwehr sammeln und später im aktiven Feuerwehrdienst nutzen können.

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1: Dessau-Roßlau gilt als die zweitälteste Stadt Deutschlands, was die Altersstruktur ihrer Bevölkerung betrifft. Umso wichtiger ist es, auch den älteren Bürgern ein möglichst lebenswertes Umfeld

0: Umfeld und vielfältige Angebote in der Stadt zu bieten. Einen wichtigen Beitrag dazu leistet die Seniorenwoche. In diesem Jahr findet sie vom 6. bis zum 14. September statt. Über das Programm und die geplanten Veranstaltungen informierte die Stadt am 20. August bei einem Pressegespräch.
1: Also es ist so, wir haben Bewährtes wieder aufgenommen und setzen das fort und haben aber auch eine ganze Menge neuer Highlights dabei. Und wenn ich das Programm insgesamt sehe, dann kann ich Ihnen sagen, es ist lohnend, alles zu empfehlen. Es ist so, es gibt gar keine Auswahl, aber es sind ja schon solche Highlights dabei, wie gesund ernähren im Alter, was mit dem städtischen Klinikum durchgeführt wird, Lieder singen nach Wunsch. Es gibt in Bezug auf Sport einen Seniorensportfest im Einheitssportplatz. Und es ist so, dass wir beispielsweise in der Volkshochschule eine Reihe von Veranstaltungen haben, wo es heute noch möglich ist, zu buchen bzw. sich anzumelden. Das ist kostenlos.
0: Das Programm ist auch in diesem Jahr wieder äußerst vielfältig und erstreckt sich über die gesamte Woche. Die Auswahl an Veranstaltungen ist groß. Dabei wurde besonders auf Abwechslung und unterschiedliche Interessen geachtet.
1: Insgesamt kann man sagen, gibt es eine neue Veranstaltung, Stabil Mobil, auf dem Rathausumfeld. Und wir wollen dort Möglichkeiten der Bewegung und Fortbewegung für ältere Menschen auch mit Handicap mal zeigen. Das ist eine ganz interessante neue Geschichte, aber ein Highlight wird sein im Saal der DVV, die Abschlussveranstaltung. Bis heute haben wir 220 Buchungen dafür, wo bei Tanz und vielen Dingen hier Kaffee und Kuchen die Menschen unter sich und sehr lustig sein können und sind. Und diese Veranstaltung ist stark nachgefragt.
0: Den Abschluss der Seniorenwoche bildet dann eine Veranstaltung mit der Mundartgruppe Christoph Hobusch in der Sportgaststätte Kienfichten. Möglich ist die Seniorenwoche vor allem durch die Unterstützung zahlreicher Partner und die gute Zusammenarbeit verschiedener Akteure. Die Stadt Dessau-Roßlau gehört dabei zu den wichtigsten Unterstützern. In diesem Jahr hat Oberbürgermeister Dr. Robert Reck die Schirmherrschaft übernommen. Zu den weiteren Partnern zählen unter anderem auch die Stadtwerke, die Volkssolidarität 92 und in diesem Jahr das Rathauscenter Dessau.
2: Seniorenmesse oder wie ich immer sage, Seniorentag. Also wir haben schon lange überlegt, wie wir eine unserer größten Kundengruppen auch mal ansprechen können und positiv mit unserem Einkaufscenter in Erinnerung bleiben können. Und da hat man mich gefragt im Rahmen der Seniorenwoche, ob wir Lust haben, da auch was zu machen. Und das war natürlich dann so der Punkt, wo wir angefangen haben zu spinnen, zu überlegen. Also es wird dann bei uns Kulturprogramm geben, Schlagersänger tritt auf, es wird Bingo gespielt werden, also in Zusammenarbeit mit der Volkssolidarität 92. Es wird für Essen und Trinken gesorgt, natürlich besonders für Kaffee und Kuchen oder eine Kugel Eis. Also da ist ganz viel drin und wir wollen eigentlich unseren Senioren einen wunderschönen Tag liefern, dass sie sich daran erinnern, lange davon zehren und am liebsten so oft wie möglich versuchen, von ihrem Sessel oder von ihrem Sofa wieder hochzukommen, um regelmäßig bei uns im Rathauscenter zu sein.
3: Es wird fast 15 Aussteller geben, die beraten rund ums Thema Älterwerden, Gemeinsamkeit, Sportangebote, Beratungsangebote, Unterstützungsangebote und dergleichen. Es gibt einen Vortrag zum Thema Bewegung und Sport im Alter, wie wichtig das ist. Also ich denke, es ist ein tolles Programm und das mitten in der Stadt. Und da sind wir auch dem Rathauscenter sehr dankbar, dass das auf die Art und Weise stattfinden kann. Und da freue ich mich besonders drauf. Aber es gibt auch Senioren-Sportfest, was wir seit Jahren begleiten dürfen, wo Sportangebote für Senioren angeboten werden.
0: Wie in den vergangenen Jahren auch, lädt wieder der Seniorenbeirat gemeinsam mit dem Seniorenbeauftragten zu dieser Woche ein und freut sich auf eine ereignisreiche Zeit.
4: Wir sind froh, wenn wir dann diese ganzen Veranstaltungen kostenlos organisieren können, anbieten können. Und wir hoffen, es ist ja vom 6. September bis 14. September, diese

0: vielen Veranstaltungen, von allem was dabei, und es sollte wirklich mal da und da jemand hinkommen.
1: Die Woche der Senioren ist schon längst zu einem festen und beliebten Bestandteil des Veranstaltungskalenders der Stadt geworden. Jedes Jahr kommt sie bei ihren Besuchern sehr gut an.
2: Wir kennen ganz, ganz viele unserer Mitglieder, die an vielfältigen Veranstaltungen teilnehmen. Wir haben auch in diesem Jahr schon wieder fast 500 Karten an unsere Mitglieder verteilt für das Auftaktkonzert im Anhaltischen Theater. Das ist ja ein ganz toller Auftakt der Seniorenwoche. Also es wird super angenommen, und zu den einzelnen Veranstaltungen, die wir begleiten dürfen, kommen auch ganz, ganz viele. Und ich bin mir sicher, dass dieses tolle, vielfältige Programm, dieses insbesondere auch kostenlose, niederschwellige Programm, was der Seniorenbeirat, die Stadt und wir, die ganzen Partner aufgestellt haben, dass das gut angenommen wird. Das ist wirklich toll.
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3: Nachdem Anfang Juli bereits das Stadtfest in Dessau veranstaltet wurde, war es Ende August nun in Roßlau Zeit, einmal ausgiebig zu feiern. Vom 27. bis zum 30. August wurde zur mittlerweile 46. Ausgabe des traditionsreichen Heimat- und Schifferfestes eingeladen. Bereits am Donnerstag startete das bunte Treiben mit einem Umzug und der Flaggenhissung auf dem Luchplatz. An den vier Festtagen gab es dann eine Menge zu erleben. Natürlich stand der Rummel auf dem Festplatz für Besucher offen und Begeisterte mit zahlreichen Fahrgeschäften, die für ordentlich Adrenalin sorgten. Nebenan gab es das große Festzelt, in dem mehrere Bands über das ganze Wochenende hinweg für beste Stimmung sorgten. Am Samstag öffnete dann wieder die Meile der Gewerbetreibenden und Vereine, welche sich entlang der Werftstraße und der Sachsenbergstraße präsentierte. Einer der Höhepunkte war zudem die Vorführung von Bootsklassikern und Modellbooten auf der Elbe. Der Modellsportclub Elbe Dessau zeigte seine detailgetreuen Nachbauten der Boote, und direkt nebenan konnte man im Wasser auch die großen Vorbilder in Aktion sehen. Zahlreiche Interessierte ließen sich dieses Spektakel nicht entgehen. Am Festsonntag wurde das diesjährige Heimat- und Schifferfest dann auch schon wieder beendet, und man kann auf vier gelungene Tage in Roßlau zurückblicken.
1: Tafeln der Begegnung verschoben. Am Freitag, dem 28. August, sollte die Veranstaltung Tafeln der Begegnung an der Ecke Friedrich-Naumann-Straße, Kavalierstraße stattfinden. Aufgrund des angekündigten Regen entschied sich das Integrationsbüro der Stadt Dessau-Roßlau gemeinsam mit den lokalen Engagierten jedoch kurzfristig dazu, die Veranstaltung zu verschieben. Bei den Tafeln der Begegnung stehen Begegnung, Austausch und das gegenseitige Kennenlernen im Mittelpunkt. Die Dessauer dürfen sich auf Musik, Spiele und Köstlichkeiten aus internationalen Küchen freuen. Darüber hinaus sind verschiedene Mitmachangebote und kleine Programmeinlagen engagierter Nachbarn geplant. Ein neuer Termin steht derzeit noch nicht fest, soll aber schon bald bekannt gegeben werden.
3: Am 13. September verwandelt sich die Dessauer Innenstadt wieder in eine Bühne für Laufbegeisterte aus der gesamten Region. Anhalt Sport lädt zum 27. Rathaus Center City Run ein, und jeder kann mitmachen. Ab 10 Uhr geht es los und vier unterschiedliche Läufe werden angeboten. Für jeden, der nicht selber mitmachen will, heißt es trotzdem vorbeikommen und die Läufer kräftig anfeuern.

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2: Mit der Errichtung eines Batteriespeichers am Umspannwerk Roßlau realisieren die DVV Stadtwerke Dessau und die NVAM-Gruppe in gemeinsamer Kooperation ein zukunftsweisendes Infrastrukturprojekt für die Energiewende in der Region. Dafür wurde am 24. August der symbolische Spatenstich gesetzt. Die Energiewende lebt davon, dass in den vergangenen Jahren ein hoher Zubau an erneuerbaren Energien stattgefunden hat. Doch Wind und Sonne liefern nicht immer dann Strom, wenn er gerade gebraucht wird.
3: Wir haben aktuell die Situation, dass 58% unseres Energieverbrauches bereits aus Erneuerbaren kommen. Jetzt wissen wir allerdings auch, Erneuerbare, gerade Solar, tagsüber, Wind bläst auch nicht immer. Das heißt, wir brauchen etwas, um diese Energie zu vergleichmäßigen, damit der entsprechende Nachfrage dann auch immer dann gedeckt werden kann, wenn sie entsteht. Und genau da spielen jetzt Batteriespeicher im System eine herausragende Rolle. Die speichern die grüne Energie ein, wenn sie entsteht, aber nicht abgenommen werden kann, und speichern aus, wenn sie abgenommen werden kann. Gleich mehrere Vorteile für den Verbraucher. Es wird günstiger für alle, weil das Netz davon profitiert. Die Versorgungssicherheit nimmt zu. Und wir können tatsächlich an dieser Stelle eben noch mehr erneuerbare Energien ins Netz bringen. Und das macht uns auch unabhängiger von den Krisen, die wir augenblicklich erleben.
2: Der Großbatteriespeicher ist ein wichtiges Signal für Dessau-Roßlau und die gesamte Region. Da die Stromerzeugung aus Wind und Sonne wetterbedingt schwankt, gewinnen leistungsfähige Speicherlösungen zunehmend an Bedeutung. Ein solches Projekt kann jedoch nur durch Partnerschaft und Unterstützung umgesetzt werden.
4: Ja, es ist eine ganz tolle Sache, dass wir hier unterschiedliche Kompetenzen zusammenführen. Wir sind lokal stark verankert, wir haben lokal die Infrastruktur, wir haben lokal das Know-how und verschiedene andere Aspekte. Und die NVAM-Gruppe ist, ja, man kann sagen, ein befreundetes Unternehmen schon seit vielen, vielen Jahren. Und die sind natürlich stark auch in Börsengeschäften, in der Vermarktung des Stromes. Weil den Strom, den wir einspeisen und wieder ausspeisen, der muss natürlich am Markt platziert werden. Das erfordert große Handelssysteme, das erfordert schnelle Zugänge. Und da macht es einfach Sinn, wenn wir Kompetenzen bündeln. So muss nicht jeder Partner die kompletten Infrastrukturmaßnahmen selbstständig treffen. Also eine sogenannte Win-Win-Situation.
3: Unser Unternehmen bringt die ganze technische Expertise mit. Wir haben bereits Energiespeicher gebaut. Elsteraue, nicht weit von hier, steht einer schon im Betrieb. Weitere Batterieprojekte entwickeln wir gerade. Und das beginnt mit dem Start, Genehmigungsverfahren, wie kriegt man sowas auf die Spur. Das geht weiter in der ganzen Phase, wenn gebaut wird, mit der Kompetenz rund um Bau. Und am Ende geht es auch darum, diese Flexibilitäten dann auch entsprechend zu vermarkten. Da wird auch die NVAM-Gruppe die zentrale Rolle spielen.
2: Das Projekt unterstreicht die Bedeutung moderner Speichertechnologien für das Gelingen der Energiewende in Mitteldeutschland. Rein kapazitätsbezogen kann die Anlage den Tagesbedarf von rund 4.500 Haushalten abdecken. Für die Kunden der Stadtwerke stellt sich dabei auch die Frage, kann sich der Batteriespeicher langfristig positiv auf die Strompreise auswirken?
4: Also es gibt keine 1:1 Korrelation, das muss man ganz, ganz deutlich sagen. Wir sehen natürlich einige Unwuchten im Energiesystem in Deutschland. Das hat auch Auswirkungen auf Netzentgelte. Es müssen viele Netze gebaut werden, Infrastrukturmaßnahmen sind teuer etc. pp. Und durch Batteriespeicher kann man den Netzausbau natürlich etwas kletten und damit im Idealfall auch die Netzentgelte stabiler halten, als sie ohne wären. Und wir sehen das hier direkt, wir stehen hier neben unserem Umspannwerk. Wir haben hier kurze Wege, kurze Installationsstrecken, auch das führt natürlich zu Preiseffizienzen.
2: Der Baustart für den Batteriespeicher am Umspannwerk Roßlau ist für Ende dieses Jahres geplant. Die Inbetriebnahme soll bis Ende 2027 erfolgen. Im Jahr 1938 wurde das heutige Gebäude des Anhaltischen Theaters als damals größte Bühne nördlich der Alpen mit 1250 Sitzplätzen fertiggestellt. Fast 90 Jahre später ist das traditionsreiche Haus deutlich in die Jahre gekommen. Nun soll es umfassend saniert und wieder in neuem Glanz erstrahlen. Aus diesem Anlass besuchte Staatsminister und Minister für Kultur Rainer Ropra am 26. August das Theater.
5: Ich bin hier hergekommen, um Mittel aus dem Sondervermögen Infrastruktur in Bewegung zu setzen, damit sie dazu beitragen können, hier dieses Theater aus insgesamt schwierigen baulichen Verhältnissen wenigstens ein Stück weit zu befreien. Ich kenne das Haus ja nun schon viele, viele Jahre durch Besuche, aber auch durch die Verhandlungen über die Theaterverträge und nicht zuletzt auch durch den einen oder anderen Rundgang hinter der Bühne und in der Technik. Und deswegen waren wir uns eigentlich schon lange einig, dass wir einen Weg finden wollten, dem Theater mal einen größeren Schritt nach vorne zu ermöglichen.
2: Grund für die Sanierung sind umfangreiche Schäden am Gebäude, die durch weitere Verwitterung zunehmen würden. Hinzu kommen hohe Sicherheitsauflagen und die Belastung durch den Besucherverkehr bei den Aufführungen. Das Theater gilt zudem als unbequemes Denkmal, da Adolf Hitler den Bau seiner Zeit abgesegnet hatte. Auch dieser Teil der Geschichte müsse bei der Sanierung berücksichtigt werden. Bis zum Jahr 2035 sollen die Bauarbeiten abgeschlossen sein.
5: Mit diesen 12.178.900 Euro, die der Stadt bewilligt worden sind, um das Theater zu sanieren, soll eine ganze Reihe von Teilaspekten saniert werden, nämlich die Fassade, das Dach, das ist schon lange nicht mehr gemacht worden, 1992 zum letzten Mal. Dann ist es natürlich auch von außen sozusagen wieder ist es immer schön, aber dann ist es halt noch schöner. Und dann kommen im Inneren Bereiche wie die Sanierung der lufttechnischen Anlagen, Brandschutzkonzept, sicherheitstechnische Anlagen, Sanitäranlagen im Zuschauerbereich, Versorgungsstränge, Innenausbau, Bühnenboden soll erneuert werden, Front of House Neueinrichtung, Eingangsbereich Personenaufzug, Behindertenaufzug, allgemeine elektronische Anlagen. Also es wird eine ganze Menge passieren.
2: Mit der offiziellen Übergabe des Förderbescheids aus dem Sondervermögen Infrastruktur ist nun ein wichtiger Schritt getan. Die Arbeiten können beginnen. Für die Restaurierungsmaßnahmen ist das Restauratorenatelier Schöne aus Halle unter der Leitung von Henrik Krampitz verantwortlich. Auch für die Stadt Dessau-Roßlau ist die Sanierung von großer Bedeutung. Oberbürgermeister Dr. Robert Reck zeigt sich deshalb erfreut über den hohen Finanzierungsbeitrag.
6: Es kommt direkt hier bei uns in den Kommunen an. Und für Einrichtungen wie unser Anhaltisches Theater, die natürlich kulturelle Zentren sind, die aber eben auch ganz zentrale Orte des Miteinanders sind. Wir sind heute bei einer Pressekonferenz, heute sind wir unter uns, aber jeder, der das Theater kennt und auch schon häufiger hier war, weiß, wie viel Leben in dem Haus ist, wenn Spielbetrieb ist, wenn man vorher oder hinterher noch zusammensitzt. Und das ist umso wichtig, dieses Haus zu fördern und zu erhalten. Und die Investitionsmittel, die wir heute von Herrn Ropra überreicht bekommen, fügen sich ein in eine Historie, nenne ich es mal, der Unterstützung des Landes Sachsen-Anhalt.
2: Schritt für Schritt soll das Projekt nun vorangebracht werden. Bis 2035 soll das Anhaltische Theater wieder zu alter Pracht zurückkehren.

0: für die Bürgerinnen und Bürger, aber es gibt ja auch schon ganz konkrete Ideen, die umgesetzt werden sollen, Leerstand zu verhindern beziehungsweise wieder zu neuem Leben erwecken, den Marktplatz zum neuen Leben zu erwecken. Manche, ja, vielleicht auch vernachlässigte Ecken in Roßlau wieder neu zu beleben. Und in Summe ist das eigentlich unsere Aufgabe, mit den Bürgern ins Gespräch nochmal zu kommen und dieses Potenzial, was Roßlau hat, auch mit den Vereinen, mit den Initiativen, mit dem bürgerschaftlichen Engagement wieder zu bündeln und in etwas umzusetzen, was das Quartier schöner macht.
1: Ich erhoffe mir, dass wir die vielen lauten Stimmen und die engagierten Stimmen, die es in Roßlau gibt, gut bündeln können und eine gute Schnittstellenfunktion sind zur Stadtverwaltung, zur Stadt Dessau, um einfach Roßlau aus dem Dornröschenschlaf, den ich hier so sehe, rauszuholen und den auch, glaube ich, viele Engagierte sehen, rauszuholen. Und mit allen Generationen zusammen, das finde ich tatsächlich wichtig, da alle Altersgruppen einzubeziehen, die Lebendigkeit zurückzugeben, die ja mit den Menschen hier drin herrscht.
2: Seit mehreren Jahren gibt es die Idee, ein Quartiersmanagement in Roßlau zu etablieren. Ein Stadtratsbeschluss machte die Umsetzung nun möglich. Ab sofort können Bürger des Quartiers mit Fragen jeglicher Art in das neue Büro kommen.
1: Also als Roßlauer Bürger und Bürgerin können Sie erstmal grundsätzlich mit jedem Anliegen kommen. Dafür sind wir jetzt einfach erstmal da und öffnen Tür und Ohr und versuchen im Zweifel zu vermitteln, wenn wir selber nichts tun könnten. Grundsätzlich stehen wir natürlich erstmal für sämtliche Fragen zur Verfügung, die Stadtentwicklung, aber vielleicht auch, wo es die nächste Toilette betreffen. Und vor allem aber dafür, mit den Engagierten dieser Stadt Ideen umzusetzen. Also das heißt, wenn Personen kommen und sagen, wo finde ich denn jemand, der mir bei dem und dem weiterhelfen kann, oder ich habe die Idee, dieses und jenes zu tun, können Sie mich da unterstützen oder bei wem kann ich mich anschließen, was auch immer. Da einfach Netzwerke zu knüpfen und die Personen miteinander in Kontakt zu bringen, die Großes bewegen können oder auch manchmal Kleines, aber letztendlich immer dienlich hier für den Standort.
2: Feste Öffnungszeiten gibt es im neuen Quartiersmanagement am Markt 1 vorerst nicht.
1: Ja, wir haben uns tatsächlich entschieden, keine neue Verwaltungsstruktur zu schaffen, indem wir jetzt ein Büro sind, wo jemand sitzt und einen Drucker und einen Kopierer hat und eine funktionierende Kaffeemaschine, sondern wir möchten gerne, dass es eine Beteiligungsstruktur wird. Das heißt, wir möchten dahin gehen, wo die Menschen sind und nicht hier im Büro sitzen und warten, dass Leute kommen. Das heißt, wir werden hier im Büro schauen, weil es wichtig ist, dass es eine Anlaufstelle gibt, aber welche Zeiten sind sinnvoll? Kommen Menschen eher vormittags, kommen Menschen eher nachmittags, kommen sie vielleicht eher abends, weil sie Engagierte sind und tagsüber arbeiten gehen? Das heißt, das werden wir jetzt in den nächsten Wochen einfach mal ausprobieren, gucken, welche Öffnungszeiten bewähren sich oder ist es vielleicht was, was man tatsächlich auch immer ein bisschen variabel lässt und eher auf Zuruf macht und sonst sich darauf fokussiert, zu den Menschen in die Netzwerke und so weiter zu gehen.
2: Mittel vom Land Sachsen-Anhalt und der Europäischen Union in Höhe von 125.000 Euro finanzieren das Projekt. Ein Zeitraum von 2 Jahren ist für das Quartiersmanagement zunächst angedacht.
0: Solange Fördergelder fließen, kann auch das stattfinden. Aber auf der anderen Seite hat die Stadt sich auch schon bemüht, eine Verlängerung zu beantragen. Das ist aber, wie gesagt, noch nicht entschieden. Und wenn es dann eine Verlängerung gibt, dann hat man noch mal ein bisschen mehr Zeit. Aber unser Anspruch ist, in den 2 Jahren schon was zu erreichen und vor allen Dingen nachhaltig das Quartiersmanagement hier und die Strukturen zu entwickeln, damit es auch ohne uns weitergehen könnte.
2: Wer also selber Ideen hat, wie man die Schifferstadt beleben kann, oder wer einfach nur Fragen zu unterschiedlichsten Themen hat, kann einfach im Quartiersbüro auf dem Marktplatz in Roßlau vorbeischauen. Weitere Informationen gibt es unter www.quartier-roßlau.de.
3: Teamgeist, Disziplin und technisches Verständnis. Bei der Feuerwehr kommt es auf vieles an. Und damit kann man gar nicht früh genug anfangen. Schon in der Jugendfeuerwehr lernen Kinder und Jugendliche, Verantwortung zu übernehmen, sich aufeinander zu verlassen und gemeinsam Aufgaben zu meistern. Am 22. August konnten Jugendfeuerwehren aus ganz Sachsen-Anhalt im Paul-Greifzow-Stadion in der Bauhausstadt ihr Können unter Beweis stellen. Für die jungen Feuerwehrleute ging es dabei um die Leistungsspanne.
4: Das ist die höchste Auszeichnung, die die Deutsche Jugendfeuerwehr zu vergeben hat. Es findet einmal jährlich statt und ist eigentlich der Höhepunkt im Jugendfeuerwehrleben.
3: Um das begehrte Abzeichen zu erhalten, musste jedes Team an verschiedenen Stationen zeigen, was in ihnen steckt.
5: Die 5 Stationen sind Schnelligkeitsübung, Kugelstoßen, Löschangriff, Fragebeantwortung. Staffellauf sind 1500 Meter zu laufen. Beziehungsweise die Gruppe muss 1500 Meter laufen und

0: Die Deutsche Jugendfeuerwehr hat die Anzahl auf eine Staffel runtergebrochen. Die müssen dann 1000 Meter laufen. Und so ist das auch beim Kugelstoßen. Gibt es unterschiedliche Werte, die erreicht werden müssen, um die Leistungsspanne zu bekommen.
1: An den einzelnen Stationen wurden Punkte vergeben. Nur wer die erforderliche Punktzahl erreichte, konnte die Prüfung bestehen. Eine Nullwertung bedeutete dabei nicht automatisch das Aus. Die jeweilige Leistung durfte noch am selben Abnahmetag wiederholt werden. Doch neben der Leistung stand besonders der Teamgeist im Vordergrund.
2: Wichtig ist dabei und uns besonders wertvoll, es sind eine Mannschaftsleistung. Also es kann entweder die Gruppe oder die Staffel im Ganzen bestehen oder nicht bestehen. Es wird dort immer das gesamte Team gefordert. Es wird keine Einzelbewertung vorgenommen. Und man hat dann die Möglichkeit, schwächere Leute in einer Einposition einzusetzen, also durch stärkere Leute zu ersetzen. Also untereinander die Position zu tauschen, sodass jeder sein Optimales einbringen kann und das optimalste Ergebnis erreicht werden kann.
1: Insgesamt waren 13 Mannschaften aus 5 Kreisfeuerwehrverbänden dabei. Vertreten war das Mansfelder Land, Stendal, Dessau, Magdeburg und Halle. Hinter dieser Prüfung lagen für die Jugendlichen viele Ausbildungs- und Trainingsstunden. Denn die Anforderungen lassen sich nicht von heute auf morgen erfüllen.
0: Die üben zu Hause. Alle Stationen werden dann entsprechend geübt, sodass sie nicht unvorbereitet hierher kommen. Da nochmal den Dank an Dessau, die praktisch an die Feuerwehr, an den Oberbürgermeister und so weiter. Die haben ja praktisch dazu beigetragen, dass wir das hier durchführen konnten.
1: Auch die 3 Mannschaften aus Dessau konnten die Leistungsbewertung erfolgreich absolvieren. Für viele der Jugendlichen ist die Feuerwehr schon seit jungen Jahren ein fester Bestandteil ihres Lebens.
0: Die treten ja mit 10 Jahren ein. Bis 18 und dann könnten an für sich auch schon mit 16 übertreten in die aktive Abwehr. Aber es ist, sagen wir mal so, dass sie mit 18, oder sollte so sein, dass sie mit 18 erst in die aktive gehen, sodass sie dann auch das Leistungsabzeichen absolvieren können.
2: Und diese Übung zum Erwerb der Leistungsspanne, das Training, ist eigentlich eine hervorragende Ausbildung nachher für die Grundausbildung, um dann wirklich als ausgebildeter Feuerwehrmann dann in den Einsatz gehen zu können.
1: Die Leistungsspanne zeigt dabei auch, wie wichtig eine gute Ausbildung und die Zusammenarbeit im Team für die Jugendlichen sind. Erfahrungen, die sie bereits in der Jugendfeuerwehr sammeln und später im aktiven Feuerwehrdienst nutzen können.

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1: Dessau-Roßlau gilt als die zweitälteste Stadt Deutschlands, was die Altersstruktur ihrer Bevölkerung betrifft. Umso wichtiger ist es, auch den älteren Bürgern ein möglichst lebenswertes Umfeld und vielfältige Angebote in der Stadt zu bieten. Einen wichtigen Beitrag dazu leistet die Seniorenwoche. In diesem Jahr findet sie vom 6. bis zum 14. September statt. Über das Programm und die geplanten Veranstaltungen informierte die Stadt am 20. August bei einem Pressegespräch.
2: Also es ist so, wir haben Bewährtes wieder aufgenommen und setzen das fort und haben aber auch eine ganze Menge neuer Highlights dabei. Und wenn ich das Programm insgesamt sehe, dann kann ich Ihnen sagen, ist es lohnend, alles zu empfehlen. Es ist so, es gibt gar keine Auswahl, aber es sind ja schon solche Highlights dabei, wie gesund ernähren im Alter, was mit dem städtischen Klinikum durchgeführt wird, Lieder singen nach Wunsch. Es gibt in Bezug auf Sport einen Seniorensportfest im Einheitssportplatz. Und es ist so, dass wir beispielsweise in der Volkshochschule eine Reihe von Veranstaltungen haben, wo es heute noch möglich ist, zu buchen bzw. sich anzumelden. Das ist kostenlos.
1: Das Programm ist auch in diesem Jahr wieder äußerst vielfältig und erstreckt sich über die gesamte Woche. Die Auswahl an Veranstaltungen ist groß. Dabei wurde besonders auf Abwechslung und unterschiedliche Interessen geachtet.
2: Insgesamt kann man sagen, gibt es eine neue Veranstaltung, Stabil Mobil, auf dem Rathausumfeld. Und wir wollen dort Möglichkeiten der Bewegung und Fortbewegung für ältere Menschen auch mit Handicap mal zeigen. Das ist eine ganz interessante neue Geschichte, aber ein Highlight wird sein im Saal der DVV, die Abschlussveranstaltung. Bis heute haben wir 220 Buchungen dafür, wo bei Tanz und vielen Dingen hier Kaffee und Kuchen die Menschen unter sich und sehr lustig sein können und sind. Und diese Veranstaltung ist stark nachgefragt.
1: Den Abschluss der Seniorenwoche bildet dann eine Veranstaltung mit der Mundartgruppe Christoph Hobusch in der Sportgaststätte Kienfichten. Möglich ist die Seniorenwoche vor allem durch die Unterstützung zahlreicher Partner und die gute Zusammenarbeit verschiedener Akteure. Die Stadt Dessau-Roßlau gehört dabei zu den wichtigsten Unterstützern. In diesem Jahr hat Oberbürgermeister Dr. Robert Reck die Schirmherrschaft übernommen. Zu den weiteren Partnern zählen unter anderem auch die Stadtwerke, die Volkssolidarität 92 und in diesem Jahr das Rathauscenter Dessau.
3: Seniorenmesse oder wie ich immer sage, Seniorentag. Also wir haben schon lange überlegt, wie wir eine unserer größten Kundengruppen auch mal ansprechen kann und positiv mit unserem Einkaufscenter in Erinnerung bleiben können. Und da hat man mich gefragt im Rahmen der Seniorenwoche, ob wir Lust haben, da auch was zu machen. Und das war natürlich dann so der Punkt, wo wir angefangen haben zu spinnen, zu überlegen. Also es wird dann bei uns Kulturprogramm geben, Schlagersänger tritt auf, es wird Bingo gespielt werden, also in Zusammenarbeit mit der Volkssolidarität 92. Es wird für Essen und Trinken gesorgt, natürlich besonders für Kaffee und Kuchen oder eine Kugel Eis. Also da ist ganz viel drin und wir wollen eigentlich unseren Senioren einen wunderschönen Tag liefern, dass sie sich daran erinnern, lange davon zehren und am liebsten so oft wie möglich versuchen, von ihrem Sessel oder von ihrem Sofa wieder hochzukommen, um regelmäßig bei uns im Rathauscenter zu sein.
4: Es wird fast 15 Aussteller geben, die beraten rund ums Thema Älterwerden, Gemeinsamkeit, Sportangebote, Beratungsangebote, Unterstützungsangebote und dergleichen. Es gibt einen Vortrag zum Thema Bewegung und Sport im Alter, wie wichtig das ist. Also ich denke, es ist ein tolles Programm und das mitten in der Stadt. Und da sind wir auch dem Rathauscenter sehr dankbar, dass das auf die Art und Weise stattfinden kann. Und da freue ich mich besonders drauf. Aber es gibt auch Senioren-Sportfest, was wir seit Jahren begleiten dürfen, wo Sportangebote für Senioren angeboten werden.
1: Wie in den vergangenen Jahren auch, lädt wieder der Seniorenbeirat gemeinsam mit dem Seniorenbeauftragten zu dieser Woche ein und freut sich auf eine ereignisreiche Zeit.
0: Wir sind froh, wenn wir dann diese ganzen Veranstaltungen kostenlos organisieren können, anbieten können. Und wir hoffen, es ist ja vom 6. September bis 14. September, diese vielen Veranstaltungen von allem was dabei. Und es sollte wirklich mal da und da jemand hinkommen.
1: Die Woche der Senioren ist schon längst zu einem festen und beliebten Bestandteil des Veranstaltungskalenders der Stadt geworden. Jedes Jahr kommt sie bei ihren Besuchern sehr gut an.
4: Wir kennen ganz, ganz viele unserer Mitglieder, die an vielfältigen Veranstaltungen teilnehmen. Wir haben auch in diesem Jahr schon wieder fast 500 Karten an unsere Mitglieder verteilt für das Auftaktkonzert im Anhaltischen Theater. Das ist ja ein ganz toller Auftakt der Seniorenwoche. Also es wird super angenommen und zu den einzelnen Veranstaltungen, die wir begleiten dürfen, kommen auch ganz, ganz viele. Und ich bin mir sicher, dass dieses tolle, vielfältige Programm, dieses insbesondere auch kostenlose, niederschwellige Programm, was der Seniorenbeirat, die Stadt und wir, die ganzen Partner aufgestellt haben, dass das gut angenommen wird. Das ist wirklich toll.
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5: Nachdem Anfang Juli bereits das Stadtfest in Dessau veranstaltet wurde, war es Ende August nun in Roßlau Zeit, einmal ausgiebig zu feiern. Vom 27. bis zum 30. August wurde zur mittlerweile 46. Ausgabe des traditionsreichen Heimat- und Schifferfestes eingeladen. Bereits am Donnerstag startete das bunte Treiben mit einem Umzug und der Flaggenhissung auf dem Luchplatz. An den vier Festtagen gab es dann eine Menge zu erleben. Natürlich stand der Rummel auf dem Festplatz für Besucher offen und Begeisterte mit zahlreichen Fahrgeschäften, die für ordentlich Adrenalin sorgten. Nebenan gab es das große Festzelt, in dem mehrere Bands über das ganze Wochenende hinweg für beste Stimmung sorgten. Am Samstag öffnete dann wieder die Meile der Gewerbetreibenden und Vereine, welche sich entlang der Werftstraße und der Sachsenbergstraße präsentierte. Einer der Höhepunkte war zudem die Vorführung von Bootsklassikern und Modellbooten auf der Elbe. Der Modellsportclub Elbe Dessau zeigte seine detailgetreuen Nachbauten der Boote und direkt nebenan konnte man im Wasser auch die großen Vorbilder in Aktion sehen. Zahlreiche Interessierte ließen sich dieses Spektakel nicht entgehen. Am Festsonntag wurde das diesjährige Heimat- und Schifferfest dann auch schon wieder beendet und man kann auf vier gelungene Tage in Roßlau zurückblicken.
1: Tafeln der Begegnung verschoben. Am Freitag, dem 28. August, sollte die Veranstaltung Tafeln der Begegnung an der Ecke Friedrich-Naumann-Straße, Kavalierstraße stattfinden. Aufgrund des angekündigten Regen entschied sich das Integrationsbüro der Stadt Dessau-Roßlau gemeinsam mit den lokalen Engagierten jedoch kurzfristig dazu, die Veranstaltung zu verschieben. Bei den Tafeln der Begegnung stehen Begegnung, Austausch und das gegenseitige Kennenlernen im Mittelpunkt. Die Dessauer dürfen sich auf Musik, Spiele und Köstlichkeiten aus internationalen Küchen freuen. Darüber hinaus sind verschiedene Mitmachangebote und kleine Programmeinlagen engagierter Nachbarn geplant. Ein neuer Termin steht derzeit noch nicht fest, soll aber schon bald bekannt gegeben werden.
5: Am 13. September verwandelt sich die Dessauer Innenstadt wieder in eine Bühne für Laufbegeisterte aus der gesamten Region.
6: Anhalt Sport lädt zum 27. Rathaus Center City Run ein und jeder kann mitmachen. Ab 10 Uhr geht es los und 4 unterschiedliche Läufe werden angeboten. Für jeden, der nicht selber mitmachen will, heißt es trotzdem vorbeikommen und die Läufer kräftig anfeuern.

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1: Mit der Errichtung eines Batteriespeichers am Umspannwerk Roßlau realisieren die DVV Stadtwerke Dessau und die NVAM-Gruppe in gemeinsamer Kooperation ein zukunftsweisendes Infrastrukturprojekt für die Energiewende in der Region. Dafür wurde am 24. August der symbolische Spatenstich gesetzt. Die Energiewende lebt davon, dass in den vergangenen Jahren ein hoher Zubau an erneuerbaren Energien stattgefunden hat. Doch Wind und Sonne liefern nicht immer dann Strom, wenn er gerade gebraucht wird.
2: Wir haben aktuell die Situation, dass 58% unseres Energieverbrauches bereits aus Erneuerbaren kommen. Jetzt wissen wir allerdings auch, Erneuerbare, gerade Solar, tagsüber, Wind bläst auch nicht immer. Das heißt, wir brauchen etwas, um diese Energie zu vergleichmäßigen, damit der entsprechende Nachfrage dann auch immer dann gedeckt werden kann, wenn sie entsteht. Und genau da spielen jetzt Batteriespeicher im System eine herausragende Rolle. Die speichern die grüne Energie ein, wenn sie entsteht, aber nicht abgenommen werden kann, und speichern aus, wenn sie abgenommen werden kann. Gleich mehrere Vorteile für den Verbraucher. Es wird günstiger für alle, weil das Netz davon profitiert. Die Versorgungssicherheit nimmt zu. Und wir können tatsächlich an dieser Stelle eben noch mehr erneuerbare Energien ins Netz bringen. Und das macht uns auch unabhängiger von den Krisen, die wir augenblicklich erleben.
1: Der Großbatteriespeicher ist ein wichtiges Signal für Dessau-Roßlau und die gesamte Region. Da die Stromerzeugung aus Wind und Sonne wetterbedingt schwankt, gewinnen leistungsfähige Speicherlösungen zunehmend an Bedeutung. Ein solches Projekt kann jedoch nur durch Partnerschaft und Unterstützung umgesetzt werden.
3: Ja, es ist eine ganz tolle Sache, dass wir hier unterschiedliche Kompetenzen zusammenführen. Wir sind lokal stark verankert, wir haben lokal die Infrastruktur, wir haben lokal das Know-how und verschiedene andere Aspekte. Und die NVAM-Gruppe ist, ja, man kann sagen, ein befreundetes Unternehmen schon seit vielen Jahren. Und die sind natürlich stark auch in Börsengeschäften, in der Vermarktung des Stromes. Weil den Strom, den wir einspeisen und wieder ausspeisen, der muss natürlich am Markt platziert werden. Das erfordert große Handelssysteme, das erfordert schnelle Zugänge. Und da macht es einfach Sinn, wenn wir Kompetenzen bündeln. So muss nicht jeder Partner die kompletten Infrastrukturmaßnahmen selbstständig treffen. Also eine sogenannte Win-Win-Situation.
2: Unser Unternehmen bringt die ganze technische Expertise mit. Wir haben bereits Energiespeicher gebaut. In Elsteraue, nicht weit von hier, steht einer schon im Betrieb. Weitere Batterieprojekte entwickeln wir gerade. Und das beginnt mit dem Start, Genehmigungsverfahren. Wie kriegt man sowas auf die Spur? Das geht weiter in der ganzen Phase, wenn gebaut wird, mit der Kompetenz rund um Bau. Und am Ende geht es auch darum, diese Flexibilitäten dann auch entsprechend zu vermarkten. Da wird auch die NVAM-Gruppe die zentrale Rolle spielen.
1: Das Projekt unterstreicht die Bedeutung moderner Speichertechnologien für das Gelingen der Energiewende in Mitteldeutschland. Rein kapazitätsbezogen kann die Anlage den Tagesbedarf von rund 4.500 Haushalten abdecken. Für die Kunden der Stadtwerke stellt sich dabei auch die Frage: Kann sich der Batteriespeicher langfristig positiv auf die Strompreise auswirken?
3: Also es gibt keine 1-zu-1-Korrelation, das muss man ganz, ganz deutlich sagen. Wir sehen natürlich einige Unwuchten im Energiesystem in Deutschland. Das hat auch Auswirkungen auf Netzentgelte. Es müssen viele Netze gebaut werden, Infrastrukturmaßnahmen sind teuer etc. pp. Und durch Batteriespeicher kann man den Netzausbau natürlich etwas kletten und damit im Idealfall auch die Netzentgelte stabiler halten, als sie ohne wären. Und wir sehen das hier direkt, wir stehen hier neben unserem Umspannwerk. Wir haben hier kurze Wege, kurze Installationen. Auch das führt natürlich zu Preiseffizienzen.
1: Der Baustart für den Batteriespeicher am Umspannwerk Roßlau ist für Ende dieses Jahres geplant. Die Inbetriebnahme soll bis Ende 2027 erfolgen. Im Jahr 1938 wurde das heutige Gebäude des Anhaltischen Theaters als damals größte Bühne nördlich der Alpen mit 1250 Sitzplätzen fertiggestellt. Fast 90 Jahre später ist das traditionsreiche Haus deutlich in die Jahre gekommen. Nun soll es umfassend saniert und wieder in neuem Glanz erstrahlen. Aus diesem Anlass besuchte Staatsminister und Minister für Kultur Rainer Ropra am 26. August das Theater.
4: Ich bin hier hergekommen, um Mittel aus dem Sondervermögen Infrastruktur in Bewegung zu setzen, damit sie dazu beitragen können, hier dieses Theater aus insgesamt schwierigen baulichen Verhältnissen wenigstens ein Stück weit zu befreien. Ich kenne das Haus ja nun schon viele, viele Jahre durch Besuche, aber auch durch die Verhandlungen über die Theaterverträge und nicht zuletzt auch durch den einen oder anderen Rundgang hinter der Bühne und in der Technik. Und deswegen waren wir uns eigentlich schon lange einig, dass wir einen Weg finden wollten, dem Theater mal einen größeren Schritt nach vorne zu ermöglichen.
1: Grund für die Sanierung sind umfangreiche Schäden am Gebäude, die durch weitere Verwitterung zunehmen würden. Hinzu kommen hohe Sicherheitsauflagen und die Belastung durch den Besucherverkehr bei den Aufführungen. Das Theater gilt zudem als unbequemes Denkmal, da Adolf Hitler den Bau seiner Zeit abgesegnet hatte. Auch dieser Teil der Geschichte müsse bei der Sanierung berücksichtigt werden. Bis zum Jahr 2035 sollen die Bauarbeiten abgeschlossen sein.
4: Mit diesen 12.178.900 Euro, die der Stadt bewilligt worden sind, um das Theater zu sanieren, soll eine ganze Reihe von Teilaspekten saniert werden, nämlich die Fassade, das Dach, das ist schon lange nicht mehr gemacht worden, 1992 zum letzten Mal. Dann ist es natürlich auch von außen sozusagen wieder ist es immer schön, aber dann ist es halt noch schöner. Und dann kommen im Inneren Bereiche wie die Sanierung der lufttechnischen Anlagen, Brandschutzkonzept, sicherheitstechnische Anlagen, Sanitäranlagen im Zuschauerbereich, Versorgungsstränge, Innenausbau, Bühnenboden soll erneuert werden, Front of House Neueinrichtung, Eingangsbereich Personenaufzug, Behindertenaufzug, allgemeine elektronische Anlagen. Also es wird eine ganze Menge passieren.
1: Mit der offiziellen Übergabe des Förderbescheids aus dem Sondervermögen Infrastruktur ist nun ein wichtiger Schritt getan. Die Arbeiten können beginnen. Für die Restaurierungsmaßnahmen ist das Restauratorenatelier Schöne aus Halle unter der Leitung von Henry Krampitz verantwortlich. Auch für die Stadt Dessau-Roßlau ist die Sanierung von großer Bedeutung. Oberbürgermeister Dr. Robert Reck zeigt sich deshalb erfreut über den hohen Finanzierungsbeitrag.
5: Es kommt direkt hier bei uns in den Kommunen an. Und für Einrichtungen wie unser Anhaltisches Theater, die natürlich kulturelle Zentren sind, die aber eben auch ganz zentrale Orte des Miteinanders sind. Wir sind heute bei einer Pressekonferenz, heute sind wir unter uns, aber jeder, der das Theater kennt und auch schon häufiger hier war, weiß, wie viel Leben in dem Haus ist, wenn Spielbetrieb ist, wenn man vorher oder hinterher noch zusammensitzt. Und das ist umso wichtig, dieses Haus zu fördern und zu erhalten. Und die Investitionsmittel, die wir heute von Herrn Ropra überreicht bekommen, fügen sich ein in eine Historie, nenne ich es mal, der Unterstützung des Landes Sachsen-Anhalt.
1: Schritt für Schritt soll das Projekt nun vorangebracht werden. Bis 2035 soll das Anhaltische Theater wieder zu alter Pracht zurückkehren.
6: Der Roßlauer Marktplatz sowie der gesamte Stadtteil soll wieder mit mehr Leben gefüllt werden. Dafür wurde am 24. August offiziell das neue Quartiersbüro am Markt 1 eröffnet. Quartiersmanager Conny Trolle, Berit Mühl und Daniel Kemp stehen ab sofort für die Roßlauer als Ansprechpartner zur Verfügung.
7: Also das Quartier, sagt der Name ja schon, man ist hier für dieses Quartier, für die Umgebung zuständig. Das ist nicht ganz Roßlau, sondern ein gewisser Teil. Und wir sind dafür da, einmal ansprechbar zu sein,

0: die Bürgerinnen und Bürger. Aber es gibt ja auch schon ganz, ganz konkrete Ideen, die umgesetzt werden sollen, Leerstand zu verhindern, beziehungsweise wieder zu neuem Leben erwecken, den Marktplatz zum neuen Leben zu erwecken. Manche, ja, vielleicht auch vernachlässigte Ecken in Roßlau wieder neu zu beleben. Und in Summe ist das eigentlich unsere Aufgabe, mit den Bürgern ins Gespräch nochmal zu kommen und dieses Potenzial, was Roßlau hat, auch mit den Vereinen, mit den Initiativen, mit dem bürgerschaftlichen Engagement wieder zu bündeln und in etwas umzusetzen, was das Quartier schöner macht.
1: Ich erhoffe mir, dass wir die vielen lauten Stimmen und die engagierten Stimmen, die es in Roßlau gibt, gut bündeln können und eine gute Schnittstellenfunktion sind zur Stadtverwaltung, zur Stadt Dessau, um einfach Roßlau aus dem Dornröschenschlaf, den ich hier so sehe, rauszuholen und den auch, glaube ich, viele Engagierte sehen, rauszuholen. Und mit allen Generationen zusammen, das finde ich tatsächlich wichtig, da alle Altersgruppen einzubeziehen, die Lebendigkeit zurückzugeben, die ja mit den Menschen hier drin herrscht.
2: Seit mehreren Jahren gibt es die Idee, ein Quartiersmanagement in Roßlau zu etablieren. Ein Stadtratsbeschluss machte die Umsetzung nun möglich. Ab sofort können Bürger des Quartiers mit Fragen jeglicher Art in das neue Büro kommen.
1: Also als Roßlauer Bürger und Bürgerin können Sie erstmal grundsätzlich mit jedem Anliegen kommen. Dafür sind wir jetzt einfach erstmal da und öffnen Tür und Ohr. Und versuchen im Zweifel zu vermitteln, wenn wir selber nichts tun könnten. Mhm. Grundsätzlich stehen wir natürlich erstmal für sämtliche Fragen zur Verfügung, die Stadt, Stadtentwicklung, aber vielleicht auch, wo es die nächste Toilette betreffen. Und vor allem aber dafür, mit den Engagierten dieser Stadt Ideen umzusetzen. Also das heißt, wenn Personen kommen und sagen, wo finde ich denn jemand, der mir bei dem und dem weiterhelfen kann? Oder ich habe die Idee, dieses und jenes zu tun, können Sie mich da unterstützen? Oder bei wem kann ich mich anschließen? Was auch immer. Da einfach Netzwerke zu knüpfen und die Personen miteinander in Kontakt zu bringen, die Großes bewegen können. Oder auch manchmal Kleines, aber letztendlich immer Dienliche für den Standort.
2: Feste Öffnungszeiten gibt es im neuen Quartiersmanagement am Markt 1 vorerst nicht.
1: Ja, wir haben uns tatsächlich entschieden, keine neue Verwaltungsstruktur zu schaffen, indem wir jetzt ein Büro sind, wo jemand sitzt und einen Drucker und einen Kopierer hat und eine funktionierende Kaffeemaschine, sondern wir möchten gerne, dass es eine Beteiligungsstruktur wird. Das heißt, wir möchten dahin gehen, wo die Menschen sind und nicht hier im Büro sitzen und warten, dass Leute kommen. Das heißt, wir werden hier im Büro schauen, weil es wichtig ist, dass es eine Anlaufstelle gibt, aber welche Zeiten sind sinnvoll? Kommen Menschen eher vormittags, kommen Menschen eher nachmittags, kommen sie vielleicht eher abends, weil sie Engagierte sind und tagsüber arbeiten gehen? Das heißt, das werden wir jetzt in den nächsten Wochen einfach mal ausprobieren, gucken, welche Öffnungszeiten bewähren sich oder ist es vielleicht was, was man tatsächlich auch immer ein bisschen variabel lässt und eher auf Zuruf macht und sonst sich darauf fokussiert, zu den Menschen in die Netzwerke und so weiter zu gehen.
2: Mittel vom Land Sachsen-Anhalt und der Europäischen Union in Höhe von 125.000 Euro finanzieren das Projekt. Ein Zeitraum von 2 Jahren ist für das Quartiersmanagement zunächst angedacht.
0: Solange Fördergelder fließen, kann auch das stattfinden. Aber auf der anderen Seite hat die Stadt sich auch schon bemüht, eine Verlängerung zu beantragen. Das ist aber, wie gesagt, noch nicht entschieden. Und wenn es dann eine Verlängerung gibt, dann hat man noch mal ein bisschen mehr Zeit. Aber unser Anspruch ist, in den 2 Jahren schon was zu erreichen und vor allen Dingen nachhaltig das Quartiersmanagement hier und die Strukturen zu entwickeln, damit es auch ohne uns weitergehen könnte.
2: Wer also selber Ideen hat, wie man die Schifferstadt beleben kann, oder wer einfach nur Fragen zu unterschiedlichsten Themen hat, kann einfach im Quartiersbüro auf dem Marktplatz in Roßlau vorbeischauen. Weitere Informationen gibt es unter www.quartier-roßlau.de.
3: Teamgeist, Disziplin und technisches Verständnis. Bei der Feuerwehr kommt es auf vieles an. Und damit kann man gar nicht früh genug anfangen. Schon in der Jugendfeuerwehr lernen Kinder und Jugendliche, Verantwortung zu übernehmen, sich aufeinander zu verlassen und gemeinsam Aufgaben zu meistern. Am 22. August konnten Jugendfeuerwehren aus ganz Sachsen-Anhalt im Paul-Greifzu-Stadion in der Bauhausstadt ihr Können unter Beweis stellen. Für die jungen Feuerwehrleute ging es dabei um die Leistungsspanne.
4: Das ist die höchste Auszeichnung, die die Deutsche Jugendfeuerwehr zu vergeben hat. Es findet einmal jährlich statt und ist eigentlich der Höhepunkt im Jugendfeuerwehrleben.
3: Um das begehrte Abzeichen zu erhalten, musste jedes Team an verschiedenen Stationen zeigen, was in ihnen steckt.
5: Die 5 Stationen sind Schnelligkeitsübung, Kugelstoßen, Löschangriff, Fragebeantwortung. Staffellauf sind 1500 Meter zu laufen. Beziehungsweise die Gruppe muss 1500 Meter laufen und Die Deutsche Jugendfeuerwehr hat das, die Anzahl auf eine Staffel runtergebrochen. Die müssen dann 1000 Meter laufen. Und so ist das auch beim Kugelstoßen. Gibt es unterschiedliche Werte, die erreicht werden müssen, um die Leistungsspanne zu bekommen.
3: An den einzelnen Stationen wurden Punkte vergeben. Nur wer die erforderliche Punktzahl erreichte, konnte die Prüfung bestehen. Eine Nullwertung bedeutete dabei nicht automatisch das Aus. Die jeweilige Leistung durfte noch am selben Abnahmetag wiederholt werden. Doch neben der Leistung stand besonders der Teamgeist im Vordergrund.
4: Wichtig ist dabei und uns besonders wertvoll, das ist eine Mannschaftsleistung. Also es kann entweder die Gruppe oder die Staffel im Ganzen bestehen oder nicht bestehen. Es wird dort immer das gesamte Team gefordert. Es wird keine Einzelbewertung vorgenommen. Und man hat dann die Möglichkeit, schwächere Leute in einer Einposition einzusetzen, also durch stärkere Leute zu ersetzen. Also untereinander die Position zu tauschen, sodass jeder sein Optimales einbringen kann und das optimalste Ergebnis erreicht werden kann.
3: Insgesamt waren 13 Mannschaften aus 5 Kreisfeuerwehrverbänden dabei. Vertreten war das Mansfelder Land, Stendal, Dessau, Magdeburg und Halle. Hinter dieser Prüfung lagen für die Jugendlichen viele Ausbildungs- und Trainingsstunden. Denn die Anforderungen lassen sich nicht von heute auf morgen erfüllen.
5: Die üben zu Hause. Alle Stationen werden dann entsprechend geübt, sodass sie nicht unvorbereitet hierher kommen. Da nochmal den Dank an Dessau, die praktisch an die Feuerwehr, an den Oberbürgermeister und so weiter. Die haben ja praktisch dazu beigetragen, dass wir das hier durchführen konnten.
3: Auch die 3 Mannschaften aus Dessau konnten die Leistungsbewertung erfolgreich absolvieren. Für viele der Jugendlichen ist die Feuerwehr schon seit jungen Jahren ein fester Bestandteil ihres Lebens.
5: Die treten ja mit 10 Jahren ein. Bis 18 und dann könnten an für sich auch schon mit 16 übertreten in die aktive Abwehr. Aber es ist, sagen wir mal so, dass sie mit 18, oder sollte so sein, dass sie mit 18 erst in die aktive gehen, sodass sie dann auch dieses Leistungsabzeichen absolvieren können.
4: Und diese Übung zum Erwerb der Leistungsspanne, das Training, ist eigentlich eine hervorragende Ausbildung nachher für die Grundausbildung, um dann wirklich als ausgebildeter Feuerwehrmann dann in den Einsatz gehen zu können.
3: Die Leistungsspanne zeigt dabei auch, wie wichtig eine gute Ausbildung und die Zusammenarbeit im Team für die Jugendlichen sind. Erfahrungen, die sie bereits in der Jugendfeuerwehr sammeln und später im aktiven Feuerwehrdienst nutzen können.

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1: Dessau-Roßlau gilt als die zweitälteste Stadt Deutschlands, was die Altersstruktur ihrer Bevölkerung betrifft. Umso wichtiger ist es, auch den älteren Bürgern ein möglichst lebenswertes Umfeld und vielfältige Angebote in der Stadt zu bieten. Einen wichtigen Beitrag dazu leistet die Seniorenwoche. In diesem Jahr findet sie vom 6. bis zum 14. September statt. Über das Programm und die geplanten Veranstaltungen informierte die Stadt am 20. August bei einem Pressegespräch.
2: Also es ist so, wir haben Bewährtes wieder aufgenommen und setzen das fort und haben aber auch eine ganze Menge neuer Highlights dabei. Und wenn ich das Programm insgesamt sehe, dann kann ich Ihnen sagen, ist es lohnend, alles zu empfehlen. Es ist so, es gibt gar keine Auswahl, aber es sind ja schon solche Highlights dabei, wie gesund ernähren im Alter, was mit dem städtischen Klinikum durchgeführt wird, Lieder singen nach Wunsch. Es gibt in Bezug auf Sport einen Seniorensportfest im Einheitssportplatz. Und es ist so, dass wir beispielsweise in der Volkshochschule eine Reihe von Veranstaltungen haben, wo es heute noch möglich ist, zu buchen bzw. sich anzumelden. Das ist kostenlos.
1: Das Programm ist auch in diesem Jahr wieder äußerst vielfältig und erstreckt sich über die gesamte Woche. Die Auswahl an Veranstaltungen ist groß. Dabei wurde besonders auf Abwechslung und unterschiedliche Interessen geachtet.
2: Insgesamt kann man sagen, gibt es eine neue Veranstaltung, Stabil Mobil, auf dem Rathausumfeld. Und wir wollen dort Möglichkeiten der Bewegung und Fortbewegung für ältere Menschen auch mit Handicap mal zeigen. Das ist eine ganz interessante neue Geschichte, aber ein Highlight wird sein im Saal der DVV, die Abschlussveranstaltung. Bis heute haben wir 220 Buchungen dafür, wo bei Tanz und vielen Dingen hier Kaffee und Kuchen die Menschen unter sich und sehr lustig sein können und sind. Und diese Veranstaltung ist stark nachgefragt.
1: Den Abschluss der Seniorenwoche bildet dann eine Veranstaltung mit der Mundartgruppe Christoph Hobusch in der Sportgaststätte Kienfichten. Möglich ist die Seniorenwoche vor allem durch die Unterstützung zahlreicher Partner und die gute Zusammenarbeit verschiedener Akteure. Die Stadt Dessau-Roßlau gehört dabei zu den wichtigsten Unterstützern. In diesem Jahr hat Oberbürgermeister Dr. Robert Reck die Schirmherrschaft übernommen. Zu den weiteren Partnern zählen unter anderem auch die Stadtwerke, die Volkssolidarität 92 und in diesem Jahr das Rathauscenter Dessau.
3: Seniorenmesse oder wie ich immer sage, Seniorentag. Also wir haben schon lange überlegt, wie wir eine unserer größten Kundengruppen auch mal ansprechen können und positiv mit unserem Einkaufscenter in Erinnerung bleiben können. Und da hat man mich gefragt im Rahmen der Seniorenwoche, ob wir Lust haben, da auch was zu machen. Und das war natürlich dann so der Punkt, wo wir angefangen haben zu spinnen, zu überlegen. Also es wird dann bei uns Kulturprogramm geben, Schlagersänger tritt auf, es wird Bingo gespielt werden, also in Zusammenarbeit mit der Volkssolidarität 92. Es wird für Essen und Trinken gesorgt, natürlich besonders für Kaffee und Kuchen oder eine Kugel Eis. Also da ist ganz viel drin und wir wollen eigentlich unseren Senioren einen wunderschönen Tag liefern, dass sie sich daran erinnern, lange davon zehren und am liebsten so oft wie möglich versuchen, von ihrem Sessel oder von ihrem Sofa wieder hochzukommen, um regelmäßig bei uns im Rathauscenter zu sein.
4: Es wird fast 15 Aussteller geben, die beraten rund ums Thema Älterwerden, Gemeinsamkeit, Sportangebote, Beratungsangebote, Unterstützungsangebote und dergleichen. Es gibt einen Vortrag zum Thema Bewegung und Sport im Alter, wie wichtig das ist. Also ich denke, es ist ein tolles Programm und das mitten in der Stadt. Und da sind wir auch dem Rathauscenter sehr dankbar, dass das auf die Art und Weise stattfinden kann. Und da freue ich mich besonders drauf. Aber es gibt auch Senioren-Sportfest, was wir seit Jahren begleiten dürfen, wo Sportangebote für Senioren angeboten werden.
1: Wie in den vergangenen Jahren auch, lädt wieder der Seniorenbeirat gemeinsam mit dem Seniorenbeauftragten zu dieser Woche ein und freut sich auf eine ereignisreiche Zeit.
0: Wir sind froh, wenn wir dann diese ganzen Veranstaltungen kostenlos organisieren können, anbieten können. Und wir hoffen, es ist ja vom 6. September bis 14. September, diese vielen Veranstaltungen von allem was dabei. Und es sollte wirklich mal da und da jemand hinkommen.
1: Die Woche der Senioren ist schon längst zu einem festen und beliebten Bestandteil des Veranstaltungskalenders der Stadt geworden. Jedes Jahr kommt sie bei ihren Besuchern sehr gut an.
4: Wir kennen ganz, ganz viele unserer Mitglieder, die an vielfältigen Veranstaltungen teilnehmen. Wir haben auch in diesem Jahr schon wieder fast 500 Karten an unsere Mitglieder verteilt für das Auftaktkonzert im Anhaltischen Theater. Das ist ja ein ganz toller Auftakt der Seniorenwoche. Also es wird super angenommen und zu den einzelnen Veranstaltungen, die wir begleiten dürfen, kommen auch ganz, ganz viele. Und ich bin mir sicher, dass dieses tolle, vielfältige Programm, dieses insbesondere auch kostenlose, niederschwellige Programm, was der Seniorenbeirat, die Stadt und wir, die ganzen Partner aufgestellt haben, dass das gut angenommen wird. Das ist wirklich toll.
1: Am 6. September um 15 Uhr bietet das Eröffnungskonzert Erklingen zum Tanze die Geigen mit beliebten Melodien aus Oper, Operett und Konzert einen perfekten Start in die angesehene Woche und macht schon jetzt Lust auf die zahlreichen Veranstaltungen und Begegnungen, die die Besucher erwarten.
5: Nachdem Anfang Juli bereits das Stadtfest in Dessau veranstaltet wurde, war es Ende August nun in Roßlau Zeit, einmal ausgiebig zu feiern. Vom 27. bis zum 30. August wurde zur mittlerweile 46. Ausgabe des traditionsreichen Heimat- und Schifferfestes eingeladen. Bereits am Donnerstag startete das bunte Treiben mit einem Umzug und der Flaggenhissung auf dem Luchplatz. An den vier Festtagen gab es dann eine Menge zu erleben. Natürlich stand der Rummel auf dem Festplatz für Besucher offen und Begeisterte mit zahlreichen Fahrgeschäften, die für ordentlich Adrenalin sorgten. Nebenan gab es das große Festzelt, in dem mehrere Bands über das ganze Wochenende hinweg für beste Stimmung sorgten. Am Samstag öffnete dann wieder die Meile der Gewerbetreibenden und Vereine, welche sich entlang der Werftstraße und der Sachsenbergstraße präsentierte. Einer der Höhepunkte war zudem die Vorführung von Bootsklassikern und Modellbooten auf der Elbe. Der Modellsportclub Elbe Dessau zeigte seine detailgetreuen Nachbauten der Boote und direkt nebenan konnte man im Wasser auch die großen Vorbilder in Aktion sehen. Zahlreiche Interessierte ließen sich dieses Spektakel nicht entgehen. Am Festsonntag wurde das diesjährige Heimat- und Schifferfest dann auch schon wieder beendet und man kann auf vier gelungene Tage in Roßlau zurückblicken.
1: Tafeln der Begegnung verschoben. Am Freitag, dem 28. August, sollte die Veranstaltung Tafeln der Begegnung an der Ecke Friedrich-Naumann-Straße-Kavalierstraße stattfinden. Aufgrund des angekündigten Regen entschied sich das Integrationsbüro der Stadt Dessau-Roßlau gemeinsam mit den lokalen Engagierten jedoch kurzfristig dazu, die Veranstaltung zu verschieben. Bei den Tafeln der Begegnung stehen Begegnung, Austausch und das gegenseitige Kennenlernen im Mittelpunkt. Die Dessauer dürfen sich auf Musik, Spiele und Köstlichkeiten aus internationalen Küchen freuen. Darüber hinaus sind verschiedene Mitmachangebote und kleine Programmeinlagen engagierter Nachbarn geplant. Ein neuer Termin steht derzeit noch nicht fest, soll aber schon bald bekannt gegeben werden.
5: Am 13. September verwandelt sich die Dessauer Innenstadt wieder in eine Bühne für Laufbegeisterte aus der gesamten Region.
6: Anhalt Sport lädt zum 27. Rathaus Center City Run ein und jeder kann mitmachen. Ab 10 Uhr geht es los und 4 unterschiedliche Läufe werden angeboten. Für jeden, der nicht selber mitmachen will, heißt es trotzdem vorbeikommen und die Läufer kräftig anfeuern.

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2: Mit der Errichtung eines Batteriespeichers am Umspannwerk Roßlau realisieren die DVV Stadtwerke Dessau und die NVAM-Gruppe in gemeinsamer Kooperation ein zukunftsweisendes Infrastrukturprojekt für die Energiewende in der Region. Dafür wurde am 24. August der symbolische Spatenstich gesetzt. Die Energiewende lebt davon, dass in den vergangenen Jahren ein hoher Zubau an erneuerbaren Energien stattgefunden hat. Doch Wind und Sonne liefern nicht immer dann Strom, wenn er gerade gebraucht wird.
3: Wir haben aktuell die Situation, dass 58% unseres Energieverbrauches bereits aus Erneuerbaren kommen. Jetzt wissen wir allerdings auch, Erneuerbare, gerade Solar, tagsüber, Wind bläst auch nicht immer. Das heißt, wir brauchen etwas, um diese Energie zu vergleichmäßigen, damit der entsprechende Nachfrage dann auch immer dann gedeckt werden kann, wenn sie entsteht. Und genau da spielen jetzt Batteriespeicher im System eine herausragende Rolle. Die speichern die grüne Energie ein, wenn sie entsteht, aber nicht abgenommen werden kann, und speichern aus, wenn sie abgenommen werden kann. Gleich mehrere Vorteile für den Verbraucher. Es wird günstiger für alle, weil das Netz davon profitiert. Die Versorgungssicherheit nimmt zu. Und wir können tatsächlich an dieser Stelle eben noch mehr erneuerbare Energien ins Netz bringen. Und das macht uns auch unabhängiger von den Krisen, die wir augenblicklich erleben.
2: Der Großbatteriespeicher ist ein wichtiges Signal für Dessau-Roßlau und die gesamte Region. Da die Stromerzeugung aus Wind und Sonne wetterbedingt schwankt, gewinnen leistungsfähige Speicherlösungen zunehmend an Bedeutung. Ein solches Projekt kann jedoch nur durch Partnerschaft und Unterstützung umgesetzt werden.
4: Ja, es ist eine ganz tolle Sache, dass wir hier unterschiedliche Kompetenzen zusammenführen. Wir sind lokal stark verankert, wir haben lokal die Infrastruktur, wir haben lokal das Know-how und verschiedene andere Aspekte. Und die NVAM-Gruppe ist, ja, man kann sagen, ein befreundetes Unternehmen schon seit vielen, vielen Jahren. Und die sind natürlich stark auch in Börsengeschäften, in der Vermarktung des Stromes. Weil den Strom, den wir einspeisen und wieder ausspeisen, der muss natürlich am Markt platziert werden. Das erfordert große Handelssysteme, das erfordert schnelle Zugänge. Und da macht es einfach Sinn, wenn wir Kompetenzen bündeln. So muss nicht jeder Partner die kompletten Infrastrukturmaßnahmen selbstständig treffen. Also eine sogenannte Win-Win-Situation.
3: Unser Unternehmen bringt die ganze technische Expertise mit. Wir haben bereits Energiespeicher gebaut. In Elsteraue, nicht weit von hier, steht einer schon im Betrieb. Weitere Batterieprojekte entwickeln wir gerade. Und das beginnt mit dem Start, Genehmigungsverfahren. Wie kriegt man sowas auf die Spur? Das geht weiter in der ganzen Phase, wenn gebaut wird, mit der Kompetenz rund um Bau. Und am Ende geht es auch darum, diese Flexibilitäten dann auch entsprechend zu vermarkten. Da wird auch die NVAM-Gruppe die zentrale Rolle spielen.
2: Das Projekt unterstreicht die Bedeutung moderner Speichertechnologien für das Gelingen der Energiewende in Mitteldeutschland. Rein kapazitätsbezogen kann die Anlage den Tagesbedarf von rund 4.500 Haushalten abdecken. Für die Kunden der Stadtwerke stellt sich dabei auch die Frage: Kann sich der Batteriespeicher langfristig positiv auf die Strompreise auswirken?
4: Also es gibt keine 1-zu-1-Korrelation, das muss man ganz, ganz deutlich sagen. Wir sehen natürlich einige Unwuchten im Energiesystem in Deutschland. Das hat auch Auswirkungen auf Netzentgelte. Es müssen viele Netze gebaut werden, Infrastrukturmaßnahmen sind teuer etc. pp. Und durch Batteriespeicher kann man den Netzausbau natürlich etwas kletten und damit im Idealfall auch die Netzentgelte stabiler halten, als sie ohne wären. Und wir sehen das hier direkt, wir stehen hier neben unserem Umspannwerk. Wir haben hier kurze Wege, kurze Installationen. Auch das führt natürlich zu Preiseffizienzen.
2: Der Baustart für den Batteriespeicher am Umspannwerk Roßlau ist für Ende dieses Jahres geplant. Die Inbetriebnahme soll bis Ende 2027 erfolgen. Im Jahr 1938 wurde das heutige Gebäude des Anhaltischen Theaters als damals größte Bühne nördlich der Alpen mit 1250 Sitzplätzen fertiggestellt. Fast 90 Jahre später

0: ist das traditionsreiche Haus deutlich in die Jahre gekommen. Nun soll es umfassend saniert und wieder in neuem Glanz erstrahlen. Aus diesem Anlass besuchte Staatsminister und Minister für Kultur Rainer Ropra am 26. August das Theater.
1: Ich bin hierher gekommen, um Mittel aus dem Sondervermögen Infrastruktur in Bewegung zu setzen, damit sie dazu beitragen können, hier dieses Theater aus insgesamt schwierigen baulichen Verhältnissen wenigstens ein Stück weit zu befreien. Ich kenne das Haus ja nun schon viele, viele Jahre durch Besuche, aber auch durch die Verhandlungen über die Theaterverträge und nicht zuletzt auch durch den einen oder anderen Rundgang hinter der Bühne und in der Technik. Und deswegen waren wir uns eigentlich schon lange einig, dass wir einen Weg finden wollten, dem Theater mal einen größeren Schritt nach vorne zu ermöglichen.
0: Grund für die Sanierung sind umfangreiche Schäden am Gebäude, die durch weitere Verwitterung zunehmen würden. Hinzu kommen hohe Sicherheitsauflagen und die Belastung durch den Besucherverkehr bei den Aufführungen. Das Theater gilt zudem als unbequemes Denkmal, da Adolf Hitler den Bau seiner Zeit abgesegnet hatte. Auch dieser Teil der Geschichte müsse bei der Sanierung berücksichtigt werden. Bis zum Jahr 2035 sollen die Bauarbeiten abgeschlossen sein.
1: Mit diesen 12.178.900 Euro, die der Stadt bewilligt worden sind, um das Theater zu sanieren, soll eine ganze Reihe von Teilaspekten saniert werden, nämlich die Fassade, das Dach, das ist schon lange nicht mehr gemacht worden, 1992 zum letzten Mal. Dann ist es natürlich auch von außen sozusagen wieder ist es immer schön, aber dann ist es halt noch schöner. Und dann kommen im Inneren Bereiche wie die Sanierung der lufttechnischen Anlagen, Brandschutzkonzept, sicherheitstechnische Anlagen, Sanitäranlagen im Zuschauerbereich, Versorgungsstränge, Innenausbau, Bühnenboden soll erneuert werden, Front of House Neueinrichtung, Eingangsbereich Personenaufzug, Behindertenaufzug, allgemeine elektronische Anlagen. Also es wird eine ganze Menge passieren.
0: Mit der offiziellen Übergabe des Förderbescheids aus dem Sondervermögen Infrastruktur ist nun ein wichtiger Schritt getan. Die Arbeiten können beginnen. Für die Restaurierungsmaßnahmen ist das Restauratorenatelier Schöne aus Halle unter der Leitung von Henrik Krampitz verantwortlich. Auch für die Stadt Dessau-Roßlau ist die Sanierung von großer Bedeutung. Oberbürgermeister Dr. Robert Reck zeigt sich deshalb erfreut über den hohen Finanzierungsbeitrag.
2: Es kommt direkt hier bei uns in den Kommunen an. Und für Einrichtungen wie unser Anhaltisches Theater, die natürlich kulturelle Zentren sind, die aber eben auch ganz zentrale Orte des Miteinanders sind. Wir sind heute bei einer Pressekonferenz. Heute sind wir unter uns, aber jeder, der das Theater kennt und auch schon häufiger hier war, weiß, wie viel Leben in dem Haus ist, wenn Spielbetrieb ist, wenn man vorher oder hinterher noch zusammensitzt. Und das ist umso wichtig, dieses Haus zu fördern und zu erhalten. Und die Investitionsmittel, die wir heute von Herrn Ropra überreicht bekommen, fügen sich ein in eine Historie, nenne ich es mal, der Unterstützung des Landes Sachsen-Anhalt.
0: Schritt für Schritt soll das Projekt nun vorangebracht werden. Bis 2035 soll das Anhaltische Theater wieder zu alter Pracht zurückkehren.
3: Der Roßlauer Marktplatz sowie der gesamte Stadtteil soll wieder mit mehr Leben gefüllt werden. Dafür wurde am 24. August offiziell das neue Quartiersbüro am Markt 1 eröffnet. Quartiersmanager Conny Trolle, Berit Mühl und Daniel Kemp stehen ab sofort für die Roßlauer als Ansprechpartner zur Verfügung.
4: Also das Quartier, sagt der Name ja schon, man ist hier für dieses Quartier, für die Umgebung zuständig. Das ist nicht ganz Roßlau, sondern ein gewisser Teil. Und wir sind dafür da, einmal ansprechbar zu sein für die

0: sind zur Stadtverwaltung, zur Stadt Dessau, um einfach Roßlau aus dem Dornröschenschlaf, den ich hier so sehe, rauszuholen und den auch, glaube ich, viele Engagierte sehen, rauszuholen. Und mit allen Generationen zusammen, das finde ich tatsächlich wichtig, da alle Altersgruppen einzubeziehen, die Lebendigkeit zurückzugeben, die ja mit den Menschen hier drin herrscht.
1: Seit mehreren Jahren gibt es die Idee, ein Quartiersmanagement in Roßlau zu etablieren. Ein Stadtratsbeschluss machte die Umsetzung nun möglich. Ab sofort können Bürger des Quartiers mit Fragen jeglicher Art in das neue Büro kommen.
0: Also als Roßlauer Bürger und Bürgerin können Sie erstmal grundsätzlich mit jedem Anliegen kommen. Das ist, dafür sind wir jetzt einfach erstmal da und öffnen Tür und Ohr und versuchen im Zweifel zu vermitteln, wenn wir selber nichts tun könnten. Grundsätzlich stehen wir natürlich erstmal für sämtliche Fragen zur Verfügung, die Stadt, Stadtentwicklung, aber vielleicht auch, wo ist die nächste Toilette betreffen. Und vor allem aber dafür, mit den Engagierten dieser Stadt Ideen umzusetzen. Also das heißt, wenn Personen kommen und sagen, wo finde ich denn jemand, der mir bei dem und dem weiterhelfen kann, oder ich habe die Idee, dieses und jenes zu tun, können Sie mich da unterstützen oder bei wem kann ich mich anschließen, was auch immer. Da einfach Netzwerke zu knüpfen und die Personen miteinander in Kontakt zu bringen, die Großes bewegen können oder auch manchmal Kleines, aber letztendlich immer dienlich hier für den Standort.
1: Feste Öffnungszeiten gibt es im neuen Quartiersmanagement am Markt 1 vorerst nicht.
0: Ja, wir haben uns tatsächlich entschieden, keine neue Verwaltungsstruktur zu schaffen, indem wir jetzt ein Büro sind, wo jemand sitzt und einen Drucker und einen Kopierer hat und eine funktionierende Kaffeemaschine, sondern wir möchten gern, dass es eine Beteiligungsstruktur wird. Das heißt, wir möchten dahin gehen, wo die Menschen sind und nicht hier im Büro sitzen und warten, dass Leute kommen. Das heißt, wir werden hier im Büro schauen, weil das wichtig ist, dass es eine Anlaufstelle gibt, aber welche Zeiten sind sinnvoll? Kommen Menschen eher vormittags, kommen Menschen eher nachmittags, kommen sie vielleicht eher abends, weil sie Engagierte sind und tagsüber arbeiten gehen? Das heißt, das werden wir jetzt in den nächsten Wochen einfach mal ausprobieren, gucken, welche Öffnungszeiten bewähren sich oder ist es vielleicht was, was man tatsächlich auch immer ein bisschen variabel lässt und eher auf Zuruf macht und sonst sich darauf fokussiert, zu den Menschen in die Netzwerke und so weiter zu gehen.
1: Mittel vom Land Sachsen-Anhalt und der Europäischen Union in Höhe von 125.000 Euro finanzieren das Projekt. Ein Zeitraum von 2 Jahren ist für das Quartiersmanagement zunächst angedacht.
2: Solange Fördergelder fließen, kann auch das stattfinden. Aber auf der anderen Seite hat die Stadt sich auch schon bemüht, eine Verlängerung zu beantragen. Das ist aber, wie gesagt, noch nicht entschieden. Und wenn es dann eine Verlängerung gibt, dann hat man noch mal ein bisschen mehr Zeit. Aber unser Anspruch ist, in den 2 Jahren schon was zu erreichen und vor allen Dingen nachhaltig das Quartiersmanagement hier und die Strukturen zu entwickeln, damit es auch ohne uns weitergehen könnte.
1: Wer also selber Ideen hat, wie man die Schifferstadt beleben kann, oder wer einfach nur Fragen zu unterschiedlichsten Themen hat, kann einfach im Quartiersbüro auf dem Marktplatz in Roßlau vorbeischauen. Weitere Informationen gibt es unter www.quartier-roßlau.de.
3: Teamgeist, Disziplin und technisches Verständnis. Bei der Feuerwehr kommt es auf vieles an. Und damit kann man gar nicht früh genug anfangen. Schon in der Jugendfeuerwehr lernen Kinder und Jugendliche, Verantwortung zu übernehmen, sich aufeinander zu verlassen und gemeinsam Aufgaben zu meistern. Am 22. August konnten Jugendfeuerwehren aus ganz Sachsen-Anhalt im Paul-Greifzu-Stadion in der Bauhausstadt ihr Können unter Beweis stellen. Für die jungen Feuerwehrleute ging es dabei um die Leistungsspange.
4: Das ist die höchste Auszeichnung, die die deutsche Jugendfeuerwehr zu vergeben hat. Es findet einmal jährlich statt und ist eigentlich der Höhepunkt im Jugendfeuerwehrleben.
3: Um das begehrte Abzeichen zu erhalten, musste jedes Team an verschiedenen Stationen zeigen, was in ihnen steckt.
5: Die 5 Stationen sind Schnelligkeitsübung, Kugelstoßen, Löschangriff, Fragebeantwortung. Staffellauf sind 1500 Meter zu laufen. Beziehungsweise die Gruppe muss 1500 Meter laufen und die Deutsche Jugendfeuerwehr hat das, die Anzahl auf eine Staffel runtergebrochen. Die müssen dann 1000 Meter laufen. Und so ist das auch beim Kugelstoßen, gibt es unterschiedliche Werte, die erreicht werden müssen, um die Leistungsspange zu bekommen.
3: An den einzelnen Stationen wurden Punkte vergeben. Nur wer die erforderliche Punktzahl erreichte, konnte die Prüfung bestehen. Eine Nullwertung bedeutete dabei nicht automatisch das Aus. Die jeweilige Leistung durfte noch am selben Abnahmetag wiederholt werden. Doch neben der Leistung stand besonders der Teamgeist im Vordergrund.
4: Wichtig ist dabei und uns besonders wertvoll, es sind eine Mannschaftsleistung. Also es kann entweder die Gruppe oder die Stadt

0: Staffel im Ganzen bestehen oder nicht bestehen. Es wird dort immer das gesamte Team gefordert. Es wird keine Einzelbewertung vorgenommen. Und man hat dann die Möglichkeit, schwächere Leute in einer einen Position einzusetzen, also durch stärkere Leute zu ersetzen. Also untereinander die Position zu tauschen, sodass jeder sein Optimales einbringen kann und das optimalste Ergebnis erreicht werden kann.
1: Insgesamt waren 13 Mannschaften aus 5 Kreisfeuerwehrverbänden dabei. Vertreten war das Mansfelder Land, Stendal, Dessau, Magdeburg und Halle. Hinter dieser Prüfung lagen für die Jugendlichen viele Ausbildungs- und Trainingsstunden. Denn die Anforderungen lassen sich nicht von heute auf morgen erfüllen.
2: Die üben zu Hause. Alle Stationen werden dann entsprechend geübt, sodass sie nicht unvorbereitet hierher kommen. Ja, da nochmal den Dank an Dessau, die praktisch an die Feuerwehr, an den Oberbürgermeister und so weiter, die haben ja praktisch dazu beigetragen, dass wir das hier durchführen konnten.
1: Auch die 3 Mannschaften aus Dessau konnten die Leistungsbewertung erfolgreich absolvieren. Für viele der Jugendlichen ist die Feuerwehr schon seit jungen Jahren ein fester Bestandteil ihres Lebens.
2: Die treten ja mit 10 Jahren ein, bis 18, und dann könnten an für sich auch schon mit 16 übertreten in die aktive Abwehr. Aber es ist, sagen wir mal so, dass sie mit 18, oder sollte so sein, dass sie mit 18 erst in die aktive gehen, sodass sie dann auch das Leistungsabzeichen absolvieren können.
0: Und diese Übung zum Erwerb der Leistungsspanne, das Training, ist eigentlich eine hervorragende Ausbildung nachher für die Grundausbildung, um dann wirklich als ausgebildeter Feuerwehrmann dann in den Einsatz gehen zu können.
1: Die Leistungsspanne zeigt dabei auch, wie wichtig eine gute Ausbildung und die Zusammenarbeit im Team für die Jugendlichen sind. Erfahrungen, die sie bereits in der Jugendfeuerwehr sammeln und später im aktiven Feuerwehrdienst nutzen können.

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1: Dessau-Roßlau gilt als die zweitälteste Stadt Deutschlands, was die Altersstruktur ihrer Bevölkerung betrifft. Umso wichtiger ist es, auch den älteren Bürgern ein möglichst lebenswertes Umfeld und vielfältige Angebote in der Stadt zu bieten. Einen wichtigen Beitrag dazu leistet die Seniorenwoche. In diesem Jahr findet sie vom 6. bis zum 14. September statt. Über das Programm und die geplanten Veranstaltungen informierte die Stadt am 20. August bei einem Pressegespräch.
2: Also es ist so, wir haben Bewährtes wieder aufgenommen und setzen das fort und haben aber auch eine ganze Menge neuer Highlights dabei. Und wenn ich das Programm insgesamt sehe, dann kann ich Ihnen sagen, ist es lohnend, alles zu empfehlen. Es ist so, es gibt gar keine Auswahl, aber es sind ja schon solche Highlights dabei, wie gesund ernähren im Alter, was mit dem städtischen Klinikum durchgeführt wird, Lieder singen nach Wunsch. Es gibt in Bezug auf Sport einen Seniorensportfest im Einheitssportplatz. Und es ist so, dass wir beispielsweise in der Volkshochschule eine Reihe von Veranstaltungen haben, wo es heute noch möglich ist, zu buchen bzw. sich anzumelden. Das ist kostenlos.
1: Das Programm ist auch in diesem Jahr wieder äußerst vielfältig und erstreckt sich über die gesamte Woche. Die Auswahl an Veranstaltungen ist groß. Dabei wurde besonders auf Abwechslung und unterschiedliche Interessen geachtet.
2: Insgesamt kann man sagen, gibt es eine neue Veranstaltung, Stabil Mobil, auf dem Rathausumfeld. Und wir wollen dort Möglichkeiten der Bewegung und Fortbewegung für ältere Menschen auch mit Handicap mal zeigen. Das ist eine ganz interessante neue Geschichte, aber ein Highlight wird sein im Saal der DVV die Abschlussveranstaltung. Bis heute haben wir 220 Buchungen dafür, wo bei Tanz und vielen Dingen hier Kaffee und Kuchen die Menschen unter sich und sehr lustig sein können und sind. Und diese Veranstaltung ist stark nachgefragt.
1: Den Abschluss der Seniorenwoche bildet dann eine Veranstaltung mit der Mundartgruppe Christoph Hobusch in der Sportgaststätte Kienfichten. Möglich ist die Seniorenwoche vor allem durch die Unterstützung zahlreicher Partner und die gute Zusammenarbeit verschiedener Akteure. Die Stadt Dessau-Roßlau gehört dabei zu den wichtigsten Unterstützern. In diesem Jahr hat Oberbürgermeister Dr. Robert Reck die Schirmherrschaft übernommen. Zu den weiteren Partnern zählen unter anderem auch die Stadtwerke, die Volkssolidarität 92 und in diesem Jahr das Rathauscenter Dessau.
3: Seniorenmesse oder wie ich immer sage, Seniorentag. Also wir haben schon lange überlegt, wie wir eine unserer größten Kundengruppen auch mal ansprechen können und positiv mit unserem Einkaufscenter in Erinnerung bleiben können. Und da hat man mich gefragt im Rahmen der Seniorenwoche, ob wir Lust haben, da auch was zu machen. Und das war natürlich dann so der Punkt, wo wir angefangen haben zu spinnen, zu überlegen. Also es wird dann bei uns Kulturprogramm geben, Schlagersänger tritt auf, es wird Bingo gespielt werden, also in Zusammenarbeit mit der Volkssolidarität 92. Es wird für Essen und Trinken gesorgt, natürlich besonders für Kaffee und Kuchen oder eine Kugel Eis. Also da ist ganz viel drin und wir wollen eigentlich unseren Senioren einen wunderschönen Tag liefern, dass sie sich daran erinnern, lange davon zehren und am liebsten so oft wie möglich versuchen, von ihrem Sessel oder von ihrem Sofa wieder hochzukommen, um regelmäßig bei uns im Rathauscenter zu sein.
4: Es wird fast 15 Aussteller geben, die beraten rund ums Thema Älterwerden, Gemeinsamkeit, Sportangebote, Beratungsangebote, Unterstützungsangebote und dergleichen. Es gibt einen Vortrag zum Thema Bewegung und Sport im Alter, wie wichtig das ist. Also ich denke, es ist ein tolles Programm und das mitten in der Stadt. Und da sind wir auch dem Rathauscenter sehr dankbar, dass das auf die Art und Weise stattfinden kann. Und da freue ich mich besonders drauf. Aber es gibt auch Senioren-Sportfest, was wir seit Jahren begleiten dürfen, wo Sportangebote für Senioren angeboten werden.
1: Wie in den vergangenen Jahren auch, lädt wieder der Seniorenbeirat gemeinsam mit dem Seniorenbeauftragten zu dieser Woche ein und freut sich auf eine ereignisreiche Zeit.
5: Wir sind froh, wenn wir dann diese ganzen Veranstaltungen kostenlos organisieren können, anbieten können. Und wir hoffen, es ist ja vom 6. September bis 14. September, diese vielen Veranstaltungen von allem was dabei. Und es sollte wirklich mal da und da jemand hinkommen.
1: Die Woche der Senioren ist schon längst zu einem festen und beliebten Bestandteil des Veranstaltungskalenders der Stadt geworden. Jedes Jahr kommt sie bei ihren Besuchern sehr gut an.
4: Wir kennen ganz, ganz viele unserer Mitglieder, die an vielfältigen Veranstaltungen teilnehmen. Wir haben auch in diesem Jahr schon wieder fast 500 Karten an unsere Mitglieder verteilt für das Auftaktkonzert im Anhaltischen Theater. Das ist ja ein ganz toller Auftakt der Seniorenwoche. Also es wird super angenommen und zu den einzelnen Veranstaltungen, die wir begleiten dürfen, kommen auch ganz, ganz viele. Und ich bin mir sicher, dass dieses tolle, vielfältige Programm, dieses insbesondere auch kostenlose, niederschwellige Programm, was der Seniorenbeirat, die Stadt und wir, die ganzen Partner aufgestellt haben, dass das gut angenommen wird. Das ist wirklich toll.
1: Am 6. September um 15 Uhr bietet das Eröffnungskonzert Erklingen zum Tanze die Geigen mit beliebten Melodien aus Oper, Operette und Konzert einen perfekten Start in die angesehene Woche und macht schon jetzt Lust auf die zahlreichen Veranstaltungen und Begegnungen, die die Besucher erwarten.
6: Nachdem Anfang Juli bereits das Stadtfest in Dessau veranstaltet wurde, war es Ende August nun in Roßlau Zeit, einmal ausgiebig zu feiern. Vom 27. bis zum 30. August wurde zur mittlerweile 46. Ausgabe des traditionsreichen Heimat- und Schifferfestes eingeladen. Bereits am Donnerstag startete das bunte Treiben mit einem Umzug und der Flaggenhissung auf dem Luchplatz. An den vier Festtagen gab es dann eine Menge zu erleben. Natürlich stand der Rummel auf dem Festplatz für Besucher offen und Begeisterte mit zahlreichen Fahrgeschäften, die für ordentlich Adrenalin sorgten. Nebenan gab es das große Festzelt, in dem mehrere Bands über das ganze Wochenende hinweg für beste Stimmung sorgten. Am Samstag öffnete dann wieder die Meile der Gewerbetreibenden und Vereine, welche sich entlang der Werftstraße und der Sachsenbergstraße präsentierte. Einer der Höhepunkte war zudem die Vorführung von Bootsklassikern und Modellbooten auf der Elbe. Der Modellsportclub Elbe Dessau zeigte seine detailgetreuen Nachbauten der Boote und direkt nebenan konnte man im Wasser auch die großen Vorbilder in Aktion sehen. Zahlreiche Interessierte ließen sich dieses Spektakel nicht entgehen. Am Festsonntag wurde das diesjährige Heimat- und Schifferfest dann auch schon wieder beendet und man kann auf vier gelungene Tage in Roßlau zurückblicken.
1: Tafeln der Begegnung verschoben. Am Freitag, dem 28. August, sollte die Veranstaltung Tafeln der Begegnung an der Ecke Friedrich-Naumann-Straße-Kavalierstraße stattfinden. Aufgrund des angekündigten Regen entschied sich das Integrationsbüro der Stadt Dessau-Roßlau gemeinsam mit den lokalen Engagierten jedoch kurzfristig dazu, die Veranstaltung zu verschieben. Bei den Tafeln der Begegnung stehen Begegnung, Austausch und das gegenseitige Kennenlernen im Mittelpunkt. Die Dessauer dürfen sich auf Musik, Spiele und Köstlichkeiten aus internationalen Küchen freuen. Darüber hinaus sind verschiedene Mitmachangebote und kleine Programmeinlagen engagierter Nachbarn geplant. Ein neuer Termin steht derzeit noch nicht fest, soll aber schon bald bekannt gegeben werden.
6: Am 13. September verwandelt sich die Dessauer Innenstadt wieder in eine Bühne für Laufbegeisterte aus der gesamten Region. Anhalt Sport lädt zum 27. Rathaus Center City Run ein und jeder kann mitmachen. Ab 10 Uhr geht es los und 4 unterschiedliche Läufe werden angeboten. Für jeden, der nicht selber mitmachen will, heißt es trotzdem vorbeikommen und die Läufer kräftig anfeuern.

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2: Mit der Errichtung eines Batteriespeichers am Umspannwerk Roßlau realisieren die DVV Stadtwerke Dessau und die NVAM-Gruppe in gemeinsamer Kooperation ein zukunftsweisendes Infrastrukturprojekt für die Energiewende in der Region. Dafür wurde am 24. August der symbolische

0: Spatenstich gesetzt. Die Energiewende lebt davon, dass in den vergangenen Jahren ein hoher Zubau an erneuerbaren Energien stattgefunden hat. Doch Wind und Sonne liefern nicht immer dann Strom, wenn er gerade gebraucht wird.
1: Wir haben aktuell die Situation, dass 58% unseres Energieverbrauches bereits aus Erneuerbaren kommen. Jetzt wissen wir allerdings auch, Erneuerbare, gerade Solar, tagsüber, Wind bläst auch nicht immer. Das heißt, wir brauchen etwas, um diese Energie zu vergleichmäßigen, damit der entsprechende Nachfrage dann auch immer dann gedeckt werden kann, wenn sie entsteht. Und genau da spielen jetzt Batteriespeicher im System eine herausragende Rolle. Die speichern die grüne Energie ein, wenn sie entsteht, aber nicht abgenommen werden kann, und speichern aus, wenn sie abgenommen werden kann. Gleich mehrere Vorteile für den Verbraucher. Es wird günstiger für alle, weil das Netz davon profitiert. Die Versorgungssicherheit nimmt zu. Und wir können tatsächlich an dieser Stelle eben noch mehr erneuerbare Energien ins Netz bringen. Und das macht uns auch unabhängiger von den Krisen, die wir augenblicklich erleben.
0: Der Großbatteriespeicher ist ein wichtiges Signal für Dessau-Roßlau und die gesamte Region. Da die Stromerzeugung aus Wind und Sonne wetterbedingt schwankt, gewinnen leistungsfähige Speicherlösungen zunehmend an Bedeutung. Ein solches Projekt kann jedoch nur durch Partnerschaft und Unterstützung umgesetzt werden.
2: Ja, es ist eine ganz tolle Sache, dass wir hier unterschiedliche Kompetenzen zusammenführen. Wir sind lokal stark verankert, wir haben lokal die Infrastruktur, wir haben lokal das Know-how und verschiedene andere Aspekte. Und die NBAM-Gruppe ist, ja, man kann sagen, ein befreundetes Unternehmen schon seit vielen, vielen Jahren. Und die sind natürlich stark auch in Börsengeschäften, in der Vermarktung des Stromes. Weil den Strom, den wir einspeisen und wieder ausspeisen, der muss natürlich am Markt platziert werden. Das erfordert große Handelssysteme, das erfordert schnelle Zugänge. Und da macht es einfach Sinn, wenn wir Kompetenzen bündeln. So muss nicht jeder Partner die kompletten Infrastrukturmaßnahmen selbstständig treffen. Also eine sogenannte Win-Win-Situation.
1: Unser Unternehmen bringt die ganze technische Expertise mit. Wir haben bereits Energiespeicher gebaut. In Elsteraue, nicht weit von hier, steht einer schon im Betrieb. Weitere Batterieprojekte entwickeln wir gerade. Und das beginnt mit dem Start, Genehmigungsverfahren, wie kriegt man sowas auf die Spur. Das geht weiter in der ganzen Phase, wenn gebaut wird, mit der Kompetenz rund um Bau. Und am Ende geht es auch darum, diese Flexibilitäten dann auch entsprechend zu vermarkten. Da wird auch die NVIM-Gruppe die zentrale Rolle spielen.
0: Das Projekt unterstreicht die Bedeutung moderner Speichertechnologien für das Gelingen der Energiewende in Mitteldeutschland. Rein kapazitätsbezogen kann die Anlage den Tagesbedarf von rund 4.500 Haushalten abdecken. Für die Kunden der Stadtwerke stellt sich dabei auch die Frage, kann sich der Batteriespeicher langfristig positiv auf die Strompreise auswirken?
2: Also es gibt keine 1-zu-1-Korrelation, das muss man ganz, ganz deutlich sagen. Wir sehen natürlich einige Unwuchten im Energiesystem in Deutschland. Das hat auch Auswirkungen auf Netzentgelte. Es müssen viele Netze gebaut werden, Infrastrukturmaßnahmen sind teuer etc. pp. Und durch Batteriespeicher kann man den Netzausbau natürlich etwas kletten und damit im Idealfall auch die Netzentgelte stabiler halten, als sie ohne wären. Und wir sehen das hier direkt, wir stehen hier neben unserem Umspannwerk. Wir haben hier kurze Wege, kurze Installationen. Auch das führt natürlich zu Preiseffizienzen.
0: Der Baustart für den Batteriespeicher am Umspannwerk Roßlau ist für Ende dieses Jahres geplant. Die Inbetriebnahme soll bis Ende 2027 erfolgen. Im Jahr 1938 wurde das heutige Gebäude des Anhaltischen Theaters als damals größte Bühne nördlich der Alpen mit 1250 Sitzplätzen fertiggestellt. Fast 90 Jahre später ist das traditionsreiche Haus deutlich in die Jahre gekommen. Nun soll es umfassend saniert und wieder in neuem Glanz erstrahlen. Aus diesem Anlass besuchte Staatsminister und Minister für Kultur Rainer Robra am 26. August das Theater.
3: Ich bin hier hergekommen, um Mittel aus dem Sondervermögen Infrastruktur in Bewegung zu setzen, damit sie dazu beitragen können, hier dieses Theater aus insgesamt schwierigen baulichen Verhältnissen wenigstens ein Stück weit zu befreien. Ich kenne das Haus ja nun schon viele, viele Jahre durch Besuche, aber auch durch die

0: Verhandlungen über die Theaterverträge und nicht zuletzt auch durch den einen oder anderen Rundgang hinter der Bühne und in der Technik. Und deswegen waren wir uns eigentlich schon lange einig, dass wir einen Weg finden wollten, dem Theater mal einen größeren Schritt nach vorne zu ermöglichen.
1: Grund für die Sanierung sind umfangreiche Schäden am Gebäude, die durch weitere Verwitterung zunehmen würden. Hinzu kommen hohe Sicherheitsauflagen und die Belastung durch den Besucherverkehr bei den Aufführungen. Das Theater gilt zudem als unbequemes Denkmal, da Adolf Hitler den Bau seiner Zeit abgesegnet hatte. Auch dieser Teil der Geschichte müsse bei der Sanierung berücksichtigt werden. Bis zum Jahr 2035 sollen die Bauarbeiten abgeschlossen sein.
0: Mit diesen 12.178.900 Euro, die der Stadt bewilligt worden sind, um das Theater zu sanieren, soll eine ganze Reihe von Teilaspekten saniert werden, nämlich die Fassade, das Dach, das ist schon lange nicht mehr gemacht worden, 1992 zum letzten Mal. Dann ist es natürlich auch von außen sozusagen wieder ist es immer schön, aber dann ist es halt noch schöner. Und dann kommen im Inneren Bereiche wie die Sanierung der lufttechnischen Anlagen, Brandschutzkonzept, sicherheitstechnische Anlagen, Sanitäranlagen im Zuschauerbereich, Versorgungsstränge, Innenausbau, Bühnenboden soll erneuert werden, Front of House Neueinrichtung, Eingangsbereich Personenaufzug, Behindertenaufzug, allgemeine elektronische Anlagen. Also es wird eine ganze Menge passieren.
1: Mit der offiziellen Übergabe des Förderbescheids aus dem Sondervermögen Infrastruktur ist nun ein wichtiger Schritt getan. Die Arbeiten können beginnen. Für die Restaurierungsmaßnahmen ist das Restauratorenatelier Schöne aus Halle unter der Leitung von Henry Krampitz verantwortlich. Auch für die Stadt Dessau-Roßlau ist die Sanierung von großer Bedeutung. Oberbürgermeister Dr. Robert Reck zeigt sich deshalb erfreut über den hohen Finanzierungsbeitrag.
2: Es kommt direkt hier bei uns in den Kommunen an. Und für Einrichtungen wie unser Anhaltisches Theater, die natürlich kulturelle Zentren sind, die aber eben auch ganz zentrale Orte des Miteinanders sind. Wir sind heute bei einer Pressekonferenz, heute sind wir unter uns, aber jeder, der das Theater kennt und auch schon häufiger hier war, weiß, wie viel Leben in dem Haus ist, wenn Spielbetrieb ist, wenn man vorher oder hinterher noch zusammensitzt. Und das ist umso wichtig, dieses Haus zu fördern und zu erhalten. Und die Investitionsmittel, die wir heute von Herrn Ruper überreicht bekommen, fügen sich ein in eine Historie, nenne ich es mal, der Unterstützung des Landes Sachsen-Anhalt.
1: Schritt für Schritt soll das Projekt nun vorangebracht werden. Bis 2035 soll das Anhaltische Theater wieder zu alter Pracht zurückkehren.
3: Der Roßlauer Marktplatz sowie der gesamte Stadtteil soll wieder mit mehr Leben gefüllt werden. Dafür wurde am 24. August offiziell das neue Quartiersbüro am Markt 1 eröffnet. Quartiersmanager Conny Trolle, Berit Mühl und Daniel Kemp stehen ab sofort für die Roßlauer als Ansprechpartner zur Verfügung.
4: Also das Quartier, sagt der Name ja schon, man ist hier für dieses Quartier, für die Umgebung zuständig. Das ist nicht ganz Roßlau, sondern ein gewisser Teil. Und wir sind dafür da, einmal ansprechbar zu sein für die Bürgerinnen und Bürger. Aber es gibt ja auch schon ganz, ganz konkrete Ideen, die umgesetzt werden sollen. Leerstand zu verhindern, beziehungsweise wieder zu neuem Leben erwecken, den Marktplatz zum neuen Leben zu erwecken. Manche, ja, vielleicht auch vernachlässigte Ecken in Roßlau wieder neu zu beleben. Und in Summe ist das eigentlich unsere Aufgabe, mit den Bürgern ins Gespräch nochmal zu kommen und das Potenzial, was Roßlau hat, auch mit den Vereinen, mit den Initiativen, mit dem bürgerschaftlichen Engagement wieder zu bündeln und in, in etwas umzusetzen, was das Quartier schöner macht.
5: Ich erhoffe mir, dass wir die vielen lauten Stimmen und die engagierten Stimmen, die es in Roßlau gibt, gut bündeln können und eine gute Schnittstellenfunktion sind zur Stadtverwaltung, zur Stadt Dessau, um einfach Roßlau aus dem Dornröschenschlaf, den ich hier so sehe, rauszuholen und den auch, glaube ich, viele Engagierte sehen, rauszuholen. Und mit allen Generationen zusammen, das finde ich tatsächlich wichtig, da alle Altersgruppen einzubeziehen, die Lebendigkeit zurückzugeben, die ja mit den Menschen hier drin herrscht.
3: Seit mehreren Jahren gibt es die Idee, ein Quartiersmanagement in Roßlau zu etablieren. Ein Stadtratsbeschluss machte die Umsetzung nun möglich. Ab sofort können Bürger des Quartiers mit Fragen jeglicher Art in das neue Büro kommen.
5: Also als Roßlauer Bürger und Bürgerin können Sie erstmal grundsätzlich mit jedem Anliegen kommen. Dafür sind wir jetzt einfach erstmal da und öffnen Tür und Ohr und versuchen im Zweifel zu vermitteln, wenn wir selber nichts tun könnten. Grundsätzlich stehen wir natürlich erstmal für sämtliche Fragen zur Verfügung, die Stadtentwicklung, aber vielleicht auch, wo ist die nächste Toilette, betreffen. Und vor allem aber dafür, mit den Engagierten dieser Stadt Ideen umzusetzen. Also das heißt, wenn Personen kommen und sagen, wo finde ich denn jemand, der mir bei dem und dem weiterhelfen kann, oder ich habe die Idee, dieses und jenes zu tun, können Sie mich da unterstützen oder bei wem kann ich mich anschließen, was auch immer. Da einfach Netzwerke zu knüpfen und die Personen miteinander in Kontakt zu bringen, die Großes bewegen können oder auch manchmal Kleines, aber letztendlich immer dienlich hier für den Standort.
3: Feste Öffnungszeiten gibt es im neuen Quartiersmanagement am Markt 1 vorerst nicht.
5: Ja, wir haben uns tatsächlich entschieden, keine neue Verwaltungsstruktur zu schaffen, indem wir jetzt ein Büro sind, wo jemand sitzt und einen Drucker und einen Kopierer hat und eine funktionierende Kaffeemaschine, sondern wir möchten gerne, dass es eine Beteiligungsstruktur wird. Das heißt, wir möchten dahin gehen, wo die Menschen sind und nicht hier im Büro sitzen und warten, dass Leute kommen. Das heißt, wir werden hier im Büro schauen, weil es wichtig ist, dass es eine Anlaufstelle gibt, aber welche Zeiten sind sinnvoll? Kommen Menschen eher vormittags, kommen Menschen eher nachmittags, kommen sie vielleicht eher abends, weil sie Engagierte sind und tagsüber arbeiten gehen? Das heißt, das werden wir jetzt in den nächsten Wochen einfach mal ausprobieren, gucken, welche Öffnungszeiten bewähren sich oder ist es vielleicht was man tatsächlich auch immer ein bisschen variabel lässt und eher auf Zuruf macht und sonst sich darauf fokussiert, zu den Menschen in die Netzwerke und so weiter zu gehen.
3: Mittel vom Land Sachsen-Anhalt und der Europäischen Union in Höhe von 125.000 Euro finanzieren das Projekt. Ein Zeitraum von 2 Jahren ist für das Quartiersmanagement zunächst angedacht.
4: Solange Fördergelder fließen, kann auch das stattfinden. Aber auf der anderen Seite hat die Stadt sich auch schon bemüht, eine Verlängerung zu beantragen. Das ist aber, wie gesagt, noch nicht entschieden. Und wenn es dann eine Verlängerung gibt, dann hat man noch mal ein bisschen mehr Zeit. Aber unser Anspruch ist, in den 2 Jahren schon was zu erreichen und vor allen Dingen nachhaltig das Quartiersmanagement hier und die Strukturen zu entwickeln, damit es auch ohne uns weitergehen könnte.
3: Wer also selber Ideen hat, wie man die Schifferstadt beleben kann, oder wer einfach nur Fragen zu unterschiedlichsten Themen hat, kann einfach im Quartiersbüro auf dem Marktplatz in Roßlau vorbeischauen. Weitere Informationen gibt es unter www.quartier-roßlau.de.
1: Teamgeist, Disziplin und technisches Verständnis. Bei der Feuerwehr kommt es auf vieles an. Und damit kann man gar nicht früh genug anfangen. Schon in der Jugendfeuerwehr lernen Kinder und Jugendliche, Verantwortung zu übernehmen, sich aufeinander zu verlassen und gemeinsam Aufgaben zu meistern. Am 22. August konnten Jugendfeuerwehren aus ganz Sachsen-Anhalt im Paul-Greifzu-Stadion in der Bauhausstadt ihr Können unter Beweis stellen. Für die jungen Feuerwehrleute ging es dabei um die Leistungsspanne.
6: Das ist die höchste Auszeichnung, die die Deutsche Jugendfeuerwehr zu vergeben hat. Es findet einmal jährlich statt und ist eigentlich der Höhepunkt im Jugendfeuerwehrleben.
1: Um das begehrte Abzeichen zu erhalten, musste jedes Team an verschiedenen Stationen zeigen, was in ihnen steckt.
7: Die 5 Stationen sind Schnelligkeitsübung, Kugelstoßen, Löschangriff, Fragebeantwortung. Staffellauf sind 1500 Meter zu laufen. Beziehungsweise die Gruppe muss 1500 Meter laufen und die Deutsche Jugendfeuerwehr hat das, die Anzahl auf eine Staffel runtergebrochen. Die müssen dann 1000 Meter laufen. Und so ist das auch beim Kugelstoßen, gibt es unterschiedliche Werte, die erreicht werden müssen, um die Leistungsspanne zu bekommen.
1: An den einzelnen Stationen wurden Punkte vergeben. Nur wer die erforderliche Punktzahl erreichte, konnte die Prüfung bestehen. Eine Nullwertung bedeutete dabei nicht automatisch das Aus. Die jeweilige Leistung durfte noch am selben Abnahmetag wiederholt werden. Doch neben der Leistung stand besonders der Teamgeist im Vordergrund.
6: Wichtig ist dabei und uns besonders wertvoll, es sind eine Mannschaftsleistung. Also es kann entweder die Gruppe oder die Staffel im Ganzen bestehen oder nicht bestehen. Es wird dort immer das gesamte Team gefordert. Es wird keine Einzelbewertung vorgenommen. Und man hat dann die Möglichkeit, schwächere Leute in einer einen Position einzusetzen, also durch stärkere Leute zu ersetzen. Also untereinander die Position zu tauschen, sodass jeder sein Optimales einbringen kann und das optimalste Ergebnis erreicht werden kann.
1: Insgesamt waren 13 Mannschaften aus 5 Kreisfeuerwehrverbänden dabei. Vertreten war das Mansfelder Land, Stendal, Dessau, Magdeburg und Halle. Hinter dieser Prüfung lagen für die Jugendlichen viele Ausbildungs- und Trainingsstunden. Denn die Anforderungen lassen sich nicht von heute auf morgen erfüllen.
7: Die üben zu Hause. Alle Stationen werden dann entsprechend geübt, sodass sie nicht unvorbereitet hierher kommen. Da nochmal den Dank an Dessau, die praktisch an die Feuerwehr, an den Oberbürgermeister und so weiter, die haben ja praktisch dazu beigetragen, dass wir das hier durchführen konnten.
1: Auch die 3 Mannschaften aus Dessau konnten die Leistungsbewertung erfolgreich absolvieren. Für viele der Jugendlichen ist die Feuerwehr schon seit jungen Jahren ein fester Bestandteil ihres Lebens.
7: Die treten ja mit 10 Jahren ein, bis 18, und dann könnten an für sich auch schon mit 16 übertreten in die aktive Abwehr. Aber es ist, sagen wir mal so, dass sie mit 18, oder sollte so sein, dass sie mit 18 erst in die aktive gehen, sodass sie dann auch dieses Leistungsabzeichen absolvieren können.
6: Und diese Übung zum Erwerb der Leistungsspanne, das Training, ist eigentlich eine hervorragende Ausbildung nachher für die Grundausbildung, um dann wirklich als ausgebildeter Feuerwehrmann dann in den Einsatz gehen zu können.
1: Die Leistungsspanne zeigt dabei auch, wie wichtig eine gute Ausbildung und die Zusammenarbeit im Team für die Jugendlichen sind. Erfahrungen, die sie bereits in der Jugendfeuerwehr sammeln und später im aktiven Feuerwehrdienst nutzen können.

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1: Dessau-Roßlau gilt als die zweitälteste Stadt Deutschlands, was die Altersstruktur ihrer Bevölkerung betrifft. Umso wichtiger ist es, auch den älteren Bürgern ein möglichst lebenswertes Umfeld und vielfältige Angebote in der Stadt zu bieten. Einen wichtigen Beitrag dazu leistet die Seniorenwoche. In diesem Jahr findet sie vom 6. bis zum 14. September statt. Über das Programm und die geplanten Veranstaltungen informierte die Stadt am 20. August bei einem Pressegespräch.
2: Also es ist so, wir haben Bewährtes wieder aufgenommen und setzen das fort und haben aber auch eine ganze Menge neuer Highlights dabei. Und wenn ich das Programm insgesamt sehe, dann kann ich Ihnen sagen, es ist lohnend, alles zu empfehlen. Es ist so, es gibt gar keine Auswahl, aber es sind ja schon solche Highlights dabei, wie gesund ernähren im Alter, was mit dem städtischen Klinikum durchgeführt wird, Lieder singen nach Wunsch. Es gibt in Bezug auf Sport einen Seniorensportfest im Einheitssportplatz. Und es ist so, dass wir beispielsweise in der Volkshochschule eine Reihe von Veranstaltungen haben, wo es heute noch möglich ist, zu buchen bzw. sich anzumelden. Das ist kostenlos.
1: Das Programm ist auch in diesem Jahr wieder äußerst vielfältig und erstreckt sich über die gesamte Woche. Die Auswahl an Veranstaltungen ist groß. Dabei wurde besonders auf Abwechslung und unterschiedliche Interessen geachtet.
2: Insgesamt kann man sagen, gibt es eine neue Veranstaltung, Stabil Mobil, auf dem Rathausumfeld. Und wir wollen dort Möglichkeiten der Bewegung und Fortbewegung für ältere Menschen auch mit Handicap mal zeigen. Das ist eine ganz interessante neue Geschichte, aber ein Highlight wird sein im Saal der DVV, die Abschlussveranstaltung. Bis heute haben wir 220 Buchungen dafür, wo bei Tanz und vielen Dingen hier Kaffee und Kuchen die Menschen unter sich und sehr lustig sein können und sind. Und diese Veranstaltung ist stark nachgefragt.
1: Den Abschluss der Seniorenwoche bildet dann eine Veranstaltung mit der Mundartgruppe Christoph Hobusch in der Sportgaststätte Kienfichten. Möglich ist die Seniorenwoche vor allem durch die Unterstützung zahlreicher Partner und die gute Zusammenarbeit verschiedener Akteure. Die Stadt Dessau-Roßlau gehört dabei zu den wichtigsten Unterstützern. In diesem Jahr hat Oberbürgermeister Dr. Robert Reck die Schirmherrschaft übernommen. Zu den weiteren Partnern zählen unter anderem auch die Stadtwerke, die Volkssolidarität 92 und in diesem Jahr das Rathauscenter Dessau.
3: Seniorenmesse oder wie ich immer sage, Seniorentag. Also wir haben schon lange überlegt, wie wir eine unserer größten Kundengruppen auch mal ansprechen kann und positiv mit unserem Einkaufscenter in Erinnerung bleiben können. Und da hat man mich gefragt im Rahmen der Seniorenwoche, ob wir Lust haben, da auch was zu machen. Und das war natürlich dann so der Punkt, wo wir angefangen haben zu spinnen, zu überlegen. Also es wird dann bei uns Kulturprogramm geben, Schlagersänger tritt auf, es wird Bingo gespielt werden, also in Zusammenarbeit mit der Volkssolidarität 92. Es wird für Essen und Trinken gesorgt, natürlich besonders für Kaffee und Kuchen oder eine Kugel Eis. Also da ist ganz viel drin und wir wollen eigentlich unseren Senioren einen wunderschönen Tag liefern, dass sie sich daran erinnern, lange davon zehren und am liebsten so oft wie möglich versuchen, von ihrem Sessel oder von ihrem Sofa wieder hochzukommen, um regelmäßig bei uns im Rathauscenter zu sein.
4: Es wird fast 15 Aussteller geben, die beraten rund ums Thema Älterwerden, Gemeinsamkeit, Sportangebote, Beratungsangebote, Unterstützungsangebote und dergleichen. Es gibt einen Vortrag zum Thema Bewegung und Sport im Alter, wie wichtig das ist. Also ich denke, es ist ein tolles Programm und das mitten in der Stadt. Und da sind wir auch dem Rathauscenter sehr dankbar, dass das auf die Art und Weise stattfinden kann. Und da freue ich mich besonders drauf. Aber es gibt auch Senioren-Sportfest, was wir seit Jahren begleiten dürfen, wo Sportangebote für Senioren angeboten werden.
1: Wie in den vergangenen Jahren auch, lädt wieder der Seniorenbeirat gemeinsam mit dem Seniorenbeauftragten zu dieser Woche ein und freut sich auf eine ereignisreiche Zeit.
5: Wir sind froh, wenn wir dann diese ganzen Veranstaltungen kostenlos organisieren können, anbieten können. Und wir hoffen, es ist ja vom 6. September bis 14. September, diese vielen Veranstaltungen von allem was dabei, und es sollte wirklich mal da und da jemand hinkommen.
1: Die Woche der Senioren ist schon längst zu einem festen und beliebten Bestandteil des Veranstaltungskalenders der Stadt geworden. Jedes Jahr kommt sie bei ihren Besuchern sehr gut an.
4: Wir kennen ganz, ganz viele unserer Mitglieder, die an vielfältigen Veranstaltungen teilnehmen. Wir haben auch in diesem Jahr schon wieder fast 500 Karten an unsere Mitglieder verteilt für das Auftaktkonzert im Anhaltischen Theater. Das ist ja ein ganz toller Auftakt der Seniorenwoche. Also es wird super angenommen, und zu den einzelnen Veranstaltungen, die wir begleiten dürfen, kommen auch ganz, ganz viele. Und ich bin mir sicher, dass dieses tolle, vielfältige Programm, dieses insbesondere auch kostenlose, niederschwellige Programm, was der Seniorenbeirat, die Stadt und wir, die ganzen Partner aufgestellt haben, dass das gut angenommen wird. Das ist wirklich toll.
1: Am 6. September um 15 Uhr bietet das Eröffnungskonzert Erklingen zum Tanze die Geigen mit beliebten Melodien aus Oper, Operett und Konzert einen perfekten Start in die angesehene Woche und macht schon jetzt Lust auf die zahlreichen Veranstaltungen und Begegnungen, die Besucher erwarten.
6: Nachdem Anfang Juli bereits das Stadtfest in Dessau veranstaltet wurde, war es Ende August nun in Roßlau Zeit, einmal ausgiebig zu feiern. Vom 27. bis zum 30. August wurde zur mittlerweile 46. Ausgabe des traditionsreichen Heimat- und Schifferfestes eingeladen. Bereits am Donnerstag startete das bunte Treiben mit einem Umzug und der Flaggenhissung auf dem Luchplatz. An den vier Festtagen gab es dann eine Menge zu erleben. Natürlich stand der Rummel auf dem Festplatz für Besucher offen und Begeisterte mit zahlreichen Fahrgeschäften, die für ordentlich Adrenalin sorgten. Nebenan gab es das große Festzelt, in dem mehrere Bands über das ganze Wochenende hinweg für beste Stimmung sorgten. Am Samstag öffnete dann wieder die Meile der Gewerbetreibenden und Vereine, welche sich entlang der Werftstraße und der Sachsenbergstraße präsentierte. Einer der Höhepunkte war zudem die Vorführung von Bootsklassikern und Modellbooten auf der Elbe. Der Modellsportclub Elbe Dessau zeigte seine detailgetreuen Nachbauten der Boote, und direkt nebenan konnte man im Wasser auch die großen Vorbilder in Aktion sehen. Zahlreiche Interessierte ließen sich dieses Spektakel nicht entgehen. Am Festsonntag wurde das diesjährige Heimat- und Schifferfest dann auch schon wieder beendet, und man kann auf vier gelungene Tage in Roßlau zurückblicken.
1: Tafeln der Begegnung verschoben. Am Freitag, dem 28. August, sollte die Veranstaltung Tafeln der Begegnung an der Ecke Friedrich-Naumann-Straße, Kavalierstraße stattfinden. Aufgrund des angekündigten Regen entschied sich das Integrationsbüro der Stadt Dessau-Roßlau gemeinsam mit den lokalen Engagierten jedoch kurzfristig dazu, die Veranstaltung zu verschieben. Bei den Tafeln der Begegnung stehen Begegnung, Austausch und das gegenseitige Kennenlernen im Mittelpunkt. Die Dessauer dürfen sich auf Musik, Spiele und Köstlichkeiten aus internationalen Küchen freuen. Darüber hinaus sind verschiedene Mitmachangebote und kleine Programmeinlagen engagierter Nachbarn geplant. Ein neuer Termin steht derzeit noch nicht fest, soll aber schon bald bekannt gegeben werden.
6: Am 13. September verwandelt sich die Dessauer Innenstadt wieder in eine Bühne für Laufbegeisterte aus der gesamten Region.
7: Anhalt Sport lädt zum 27. Rathaus Center City Run ein und jeder kann mitmachen. Ab 10 Uhr geht es los und 4 unterschiedliche Läufe werden angeboten. Für jeden, der nicht selber mitmachen will, heißt es trotzdem vorbeikommen und die Läufer kräftig anfeuern.

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2: Mit der Errichtung eines Batteriespeichers am Umspannwerk Roßlau realisieren die DVV Stadtwerke Dessau und die NVAM-Gruppe in gemeinsamer Kooperation ein zukunftsweisendes Infrastrukturprojekt für die Energiewende in der Region. Dafür wurde am 24. August der symbolische Spatenstich gesetzt. Die Energiewende lebt davon, dass in den vergangenen Jahren ein hoher Zubau an erneuerbaren Energien stattgefunden hat. Doch Wind und Sonne liefern nicht immer dann Strom, wenn er gerade gebraucht wird.
3: Wir haben aktuell die Situation, dass 58% unseres Energieverbrauches bereits aus Erneuerbaren kommen. Jetzt wissen wir allerdings auch, Erneuerbare, gerade Solar, tagsüber, Wind bläst auch nicht immer. Das heißt, wir brauchen etwas, um diese Energie zu vergleichmäßigen, damit der entsprechende Nachfrage dann auch immer dann gedeckt werden kann, wenn sie entsteht. Und genau da spielen jetzt Batteriespeicher im System eine herausragende Rolle. Die speichern die grüne Energie ein, wenn sie entsteht, aber nicht abgenommen werden kann, und speichern aus, wenn sie abgenommen werden kann. Gleich mehrere Vorteile für den Verbraucher. Es wird günstiger für alle, weil das Netz davon profitiert. Die Versorgungssicherheit nimmt zu. Und wir können tatsächlich an dieser Stelle eben noch mehr erneuerbare Energien ins Netz bringen. Und das macht uns auch unabhängiger von den Krisen, die wir augenblicklich erleben.
2: Der Großbatteriespeicher ist ein wichtiges Signal für Dessau-Roßlau und die gesamte Region. Da die Stromerzeugung aus Wind und Sonne wetterbedingt schwankt, gewinnen leistungsfähige Speicherlösungen zunehmend an Bedeutung. Ein solches Projekt kann jedoch nur durch Partnerschaft und Unterstützung umgesetzt werden.
4: Ja, es ist eine ganz tolle Sache, dass wir hier unterschiedliche Kompetenzen zusammenführen. Wir sind lokal stark verankert, wir haben lokal die Infrastruktur, wir haben lokal das Know-how und verschiedene andere Aspekte. Und die NVAM-Gruppe ist, ja, man kann sagen, ein befreundetes Unternehmen schon seit vielen, vielen Jahren. Und die sind natürlich stark auch in Börsengeschäften, in der Vermarktung des Stromes. Weil den Strom, den wir einspeisen und wieder ausspeisen, der muss natürlich am Markt platziert werden. Das erfordert große Handelssysteme, das erfordert schnelle Zugänge. Und da macht es einfach Sinn, wenn wir Kompetenzen bündeln. So muss nicht jeder Partner die kompletten Infrastrukturmaßnahmen selbstständig treffen. Also eine sogenannte Win-Win-Situation.
3: Unser Unternehmen bringt die ganze technische Expertise mit. Wir haben bereits Energiespeicher gebaut. In Elsteraue, nicht weit von hier, steht einer schon im Betrieb. Weitere Batterieprojekte entwickeln wir gerade. Und das beginnt mit dem Start, Genehmigungsverfahren, wie kriegt man sowas auf die Spur. Das geht weiter in der ganzen Phase, wenn gebaut wird, mit der Kompetenz rund um Bau. Und am Ende geht es auch darum, diese Flexibilitäten dann auch entsprechend zu vermarkten. Da wird auch die NVAM-Gruppe die zentrale Rolle spielen.
2: Das Projekt unterstreicht die Bedeutung moderner Speichertechnologien für das Gelingen der Energiewende in Mitteldeutschland. Rein kapazitätsbezogen kann die Anlage den Tagesbedarf von rund 4.500 Haushalten abdecken. Für die Kunden der Stadtwerke stellt sich dabei auch die Frage, kann sich der Batteriespeicher langfristig positiv auf die Strompreise auswirken?
4: Also es gibt keine 1-zu-1-Korrelation, das muss man ganz, ganz deutlich sagen. Wir sehen natürlich einige Unwuchten im Energiesystem in Deutschland. Das hat auch Auswirkungen auf Netzentgelte. Es müssen viele Netze gebaut werden, Infrastrukturmaßnahmen sind teuer etc. pp. Und durch Batteriespeicher kann man den Netzausbau natürlich etwas kletten und damit im Idealfall auch die Netzentgelte stabiler halten, als sie ohne wären. Und wir sehen das hier direkt, wir stehen hier neben unserem Umspannwerk. Wir haben hier kurze Wege, kurze Installationen. Auch das führt natürlich zu Preiseffizienzen.
2: Der Baustart für den Batteriespeicher am Umspannwerk Roßlau ist für Ende dieses Jahres geplant. Die Inbetriebnahme soll bis Ende 2027 erfolgen. Im Jahr 1938 wurde das heutige Gebäude des Anhaltischen Theaters als damals größte Bühne nördlich der Alpen mit 1250 Sitzplätzen fertiggestellt. Fast 90 Jahre später ist das traditionsreiche Haus deutlich in die Jahre gekommen. Nun soll es umfassend saniert und wieder in neuem Glanz erstrahlen. Aus diesem Anlass besuchte Staatsminister und Minister für Kultur Rainer Robra am 26. August das Theater.
5: Ich bin hier hergekommen, um Mittel aus dem Sondervermögen Infrastruktur in Bewegung zu setzen, damit sie dazu beitragen können, hier dieses Theater aus insgesamt schwierigen baulichen Verhältnissen wenigstens ein Stück weit zu befreien. Ich kenne das Haus ja nun schon viele, viele Jahre durch Besuche, aber auch durch die Verhandlungen über die Theaterverträge und nicht zuletzt auch durch den einen oder anderen Rundgang hinter der Bühne und in der Technik. Und deswegen waren wir uns eigentlich schon lange einig, dass wir einen Weg finden wollten, dem Theater mal einen größeren Schritt nach vorne zu ermöglichen.
2: Grund für die Sanierung sind umfangreiche Schäden am Gebäude, die durch weitere Verwitterung zunehmen würden. Hinzu kommen hohe Sicherheitsauflagen und die Belastung durch den Besucherverkehr bei den Aufführungen. Das Theater gilt zudem als unbequemes Denkmal, da Adolf Hitler den Bau seiner Zeit abgesegnet hatte. Auch dieser Teil der Geschichte müsse bei der Sanierung berücksichtigt werden. Bis zum Jahr 2035 sollen die Bauarbeiten abgeschlossen sein.
5: Mit diesen 12.178.900 Euro, die der Stadt bewilligt worden sind, um das Theater zu sanieren, soll eine ganze Reihe von Teilaspekten saniert werden, nämlich die Fassade, das Dach, das ist schon lange nicht mehr gemacht worden, 1992 zum letzten Mal. Dann ist es natürlich auch von außen sozusagen wieder ist es immer schön, aber dann ist es halt noch schöner. Und dann kommen im Inneren Bereiche wie die Sanierung der lufttechnischen Anlagen, Brandschutzkonzept, sicherheitstechnische Anlagen, Sanitäranlagen im Zuschauerbereich, Versorgungsstränge, Innenausbau, Bühnenboden soll erneuert werden, Front of House Neueinrichtung, Eingangsbereich Personenaufzug, Behindertenaufzug, allgemeine elektronische Anlagen. Also es wird eine ganze Menge passieren.
2: Mit der offiziellen Übergabe des Förderbescheids aus dem Sondervermögen Infrastruktur ist nun ein wichtiger Schritt getan. Die Arbeiten können beginnen. Für die Restaurierungsmaßnahmen ist das Restauratorenatelier Schöne aus Halle unter der Leitung von Henrik Krampitz verantwortlich. Auch für die Stadt Dessau-Roßlau ist die Sanierung von großer Bedeutung. Oberbürgermeister Dr. Robert Reck zeigt sich deshalb erfreut über den hohen Finanzierungsbeitrag.
6: Es kommt direkt hier bei uns in den Kommunen an und für Einrichtungen wie unser Anhaltisches Theater, die natürlich kulturelle Zentren sind, die aber eben auch ganz zentrale Orte des Miteinanders sind. Wir sind heute bei einer Pressekonferenz, heute sind wir unter uns, aber jeder, der das Theater kennt und auch schon häufiger hier war, weiß, wie viel Leben in dem Haus ist, wenn Spielbetrieb ist, wenn man vorher oder hinterher noch zusammensitzt. Und das ist umso wichtig, dieses Haus zu fördern und zu erhalten. Und die Investitionsmittel, die wir heute von Herrn Ruper überreicht bekommen, fügen sich ein in eine Historie, nenne ich es mal, der Unterstützung des Landes Sachsen-Anhalt.
2: Schritt für Schritt soll das Projekt nun vorangebracht werden. Bis 2035 soll das anhaltische Theater wieder zu alter Pracht zurückkehren.
0: Der Roßlauer Marktplatz sowie der gesamte Stadtteil soll wieder mit mehr Leben gefüllt werden. Dafür wurde am 24. August offiziell das neue Quartiersbüro am Markt 1 eröffnet. Quartiersmanager Conny Trolle, Berit Mühl und Daniel Kemp stehen ab sofort für die Roßlauer als Ansprechpartner zur Verfügung.
7: Also das Quartier, sagt der Name ja schon, man ist hier für dieses Quartier, für die Umgebung zuständig. Das ist nicht ganz Roßlau, sondern ein gewisser Teil. Und wir sind dafür da, einmal ansprechbar zu sein für die Bürgerinnen und Bürger. Aber es gibt ja auch schon ganz, ganz konkrete Ideen, die umgesetzt werden sollen. Leerstand zu verhindern, beziehungsweise wieder zu neuem Leben erwecken. Den Marktplatz zum neuen Leben zu erwecken. Manche, ja, vielleicht auch vernachlässigte Ecken in Roßlau wieder neu zu beleben. Und in Summe ist das eigentlich unsere Aufgabe, mit den Bürgern ins Gespräch nochmal zu kommen und das Potenzial, was Roßlau hat, auch mit den Vereinen, mit den Initiativen, mit dem bürgerschaftlichen Engagement wieder zu bündeln und in etwas umzusetzen, was das Quartier schöner macht.
8: Ich erhoffe mir, dass wir die vielen lauten Stimmen und die engagierten Stimmen, die es in Roßlau gibt, gut bündeln können und eine gute Schnittstellenfunktion sind.

0: Umgebung, die Stadt, Stadtentwicklung, aber vielleicht auch, wo es die nächste Toilette betreffen. Und vor allem aber dafür, mit den Engagierten dieser Stadt Ideen umzusetzen. Also das heißt, wenn Personen kommen und sagen, wo finde ich denn jemand, der mir bei dem und dem weiterhelfen kann? Oder ich habe die Idee, dieses und jenes zu tun, können Sie mich da unterstützen? Oder bei wem kann ich mich anschließen? Was auch immer. Da einfach Netzwerke zu knüpfen und die Personen miteinander in Kontakt zu bringen, die Großes bewegen können oder auch manchmal Kleines, aber letztendlich immer dienlich hier für den Standort.
1: Feste Öffnungszeiten gibt es im neuen Quartiersmanagement am Markt 1 vorerst nicht.
0: Ja, wir haben uns tatsächlich entschieden, keine neue Verwaltungsstruktur zu schaffen, indem wir jetzt ein Büro sind, wo jemand sitzt und einen Drucker und einen Kopierer hat und eine funktionierende Kaffeemaschine, sondern wir möchten gerne, dass es eine Beteiligungsstruktur wird. Das heißt, wir möchten dahin gehen, wo die Menschen sind und nicht hier im Büro sitzen und warten, dass Leute kommen. Das heißt, wir werden hier im Büro schauen, weil es wichtig ist, dass es eine Anlaufstelle gibt, aber welche Zeiten sind sinnvoll? Kommen Menschen eher vormittags, kommen Menschen eher nachmittags, kommen sie vielleicht eher abends, weil sie Engagierte sind und tagsüber arbeiten gehen? Das heißt, das werden wir jetzt in den nächsten Wochen einfach mal ausprobieren, gucken, welche Öffnungszeiten bewähren sich oder ist es vielleicht was, was man tatsächlich auch immer ein bisschen variabel lässt und eher auf Zuruf macht und sonst sich darauf fokussiert, zu den Menschen in die Netzwerke und so weiter zu gehen.
1: Mittel vom Land Sachsen-Anhalt und der Europäischen Union in Höhe von 125.000 Euro finanzieren das Projekt. Ein Zeitraum von 2 Jahren ist für das Quartiersmanagement zunächst angedacht.
2: Solange Fördergelder fließen, kann auch das stattfinden. Aber auf der anderen Seite hat die Stadt sich auch schon bemüht, eine Verlängerung zu beantragen. Das ist aber, wie gesagt, noch nicht entschieden. Und wenn es dann eine Verlängerung gibt, dann hat man noch mal ein bisschen mehr Zeit. Aber unser Anspruch ist, in den 2 Jahren schon was zu erreichen und vor allen Dingen nachhaltig das Quartiersmanagement hier und die Strukturen zu entwickeln, damit es auch ohne uns weitergehen könnte.
1: Wer also selber Ideen hat, wie man die Schifferstadt beleben kann, oder wer einfach nur Fragen zu unterschiedlichsten Themen hat, kann einfach im Quartiersbüro auf dem Marktplatz in Roßlau vorbeischauen. Weitere Informationen gibt es unter www.quartier-roßlau.de.
3: Teamgeist, Disziplin und technisches Verständnis. Bei der Feuerwehr kommt es auf vieles an. Und damit kann man gar nicht früh genug anfangen. Schon in der Jugendfeuerwehr lernen Kinder und Jugendliche, Verantwortung zu übernehmen, sich aufeinander zu verlassen und gemeinsam Aufgaben zu meistern. Am 22. August konnten Jugendfeuerwehren aus ganz Sachsen-Anhalt im Paul-Greifzu-Stadion in der Bauhausstadt ihr Können unter Beweis stellen. Für die jungen Feuerwehrleute ging es dabei um die Leistungsspange.
4: Das ist die höchste Auszeichnung, die die Deutsche Jugendfeuerwehr zu vergeben hat. Es findet einmal jährlich statt und ist eigentlich der Höhepunkt im Jugendfeuerwehrleben.
3: Um das begehrte Abzeichen zu erhalten, musste jedes Team an verschiedenen Stationen zeigen, was in ihnen steckt.
5: Die 5 Stationen sind Schnelligkeitsübung, Kugelstoßen, Löschangriff, Fragebeantwortung. Staffellauf sind 1500 Meter zu laufen. Beziehungsweise die Gruppe muss 1500 Meter laufen und die Deutsche Jugendfeuerwehr hat das die Anzahl auf eine Staffel runtergebrochen. Die müssen dann 1000 Meter laufen. Und so ist das auch beim Kugelstoßen. Gibt es unterschiedliche Werte, die erreicht werden müssen, um die Leistungsspange zu bekommen.
3: An den einzelnen Stationen wurden Punkte vergeben. Nur wer die erforderliche Punktzahl erreichte, konnte die Prüfung bestehen. Eine Nullwertung bedeutete dabei nicht automatisch das Aus. Die jeweilige Leistung durfte noch am selben Abnahmetag wiederholt werden. Doch neben der Leistung stand besonders der Teamgeist im Vordergrund.
4: Wichtig ist dabei und uns besonders wertvoll, das sind eine Mannschaftsleistung. Also es kann entweder die Gruppe oder die Staffel im Ganzen bestehen oder nicht bestehen. Es wird dort immer das gesamte Team gefordert. Es wird keine Einzelbewertung vorgenommen. Und man hat dann die Möglichkeit, schwächere Leute in einer einen Position einzusetzen, also durch stärkere Leute zu ersetzen. Also untereinander die Position zu tauschen, sodass jeder sein Optimales einbringen kann und das optimalste Ergebnis erreicht werden kann.
3: Insgesamt waren 13 Mannschaften aus 5 Kreisfeuerwehrverbänden dabei. Vertreten war das Mansfelder Land, Stendal, Dessau, Magdeburg und Halle. Hinter dieser Prüfung lagen für die Jugendlichen viele Ausbildungs- und Trainingsstunden. Denn die Anforderungen lassen sich nicht von heute auf morgen erfüllen.

0: Die üben zu Hause. Alle Stationen werden dann entsprechend geübt, sodass sie nicht unvorbereitet hierher kommen. Ja, da nochmal den Dank an Dessau, die praktisch an die Feuerwehr, an den Oberbürgermeister und so weiter, die haben ja praktisch dazu beigetragen, dass wir das hier durchführen konnten.
1: Auch die drei Mannschaften aus Dessau konnten die Leistungsbewertung erfolgreich absolvieren. Für viele der Jugendlichen ist die Feuerwehr schon seit jungen Jahren ein fester Bestandteil ihres Lebens.
0: Die treten ja mit 10 Jahren ein, bis 18, und dann könnten an für sich auch schon mit 16 übertreten in die aktive Abwehr. Aber es ist, sagen wir mal so, dass sie mit 18, oder sollte so sein, dass sie mit 18 erst in die aktive gehen, sodass sie dann auch dieses Leistungsabzeichen absolvieren können.
2: Und diese Übung zum Erwerb der Leistungsspanne, das Training, ist eigentlich eine hervorragende Ausbildung nachher für die Grundausbildung, um dann wirklich als ausgebildeter Feuerwehrmann dann in den Einsatz gehen zu können.
1: Die Leistungsspanne zeigt dabei auch, wie wichtig eine gute Ausbildung und die Zusammenarbeit im Team für die Jugendlichen sind. Erfahrungen, die sie bereits in der Jugendfeuerwehr sammeln und später im aktiven Feuerwehrdienst nutzen können.

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1: Dessau-Roßlau gilt als die zweitälteste Stadt Deutschlands, was die Altersstruktur ihrer Bevölkerung betrifft. Umso wichtiger ist es, auch den älteren Bürgern ein möglichst lebenswertes Umfeld und vielfältige Angebote in der Stadt zu bieten. Einen wichtigen Beitrag dazu leistet die Seniorenwoche. In diesem Jahr findet sie vom 6. bis zum 14. September statt. Über das Programm und die geplanten Veranstaltungen informierte die Stadt am 20. August bei einem Pressegespräch.
2: Also es ist so, wir haben Bewährtes wieder aufgenommen und setzen das fort und haben aber auch eine ganze Menge neuer Highlights dabei. Und wenn ich das Programm insgesamt sehe, dann kann ich Ihnen sagen, ist es lohnend, alles zu empfehlen. Es ist so, es gibt gar keine Auswahl, aber es sind ja schon solche Highlights dabei, wie gesund ernähren im Alter, was mit dem städtischen Klinikum durchgeführt wird, Lieder singen nach Wunsch. Es gibt in Bezug auf Sport einen Seniorensportfest im Einheitssportplatz. Und es ist so, dass wir beispielsweise in der Volkshochschule eine Reihe von Veranstaltungen haben, wo es heute noch möglich ist, zu buchen bzw. sich anzumelden. Das ist kostenlos.
1: Das Programm ist auch in diesem Jahr wieder äußerst vielfältig und erstreckt sich über die gesamte Woche. Die Auswahl an Veranstaltungen ist groß. Dabei wurde besonders auf Abwechslung und unterschiedliche Interessen geachtet.
2: Insgesamt kann man sagen, gibt es eine neue Veranstaltung, Stabil Mobil, auf dem Rathausumfeld. Und wir wollen dort Möglichkeiten der Bewegung und Fortbewegung für ältere Menschen auch mit Handicap mal zeigen. Das ist eine ganz interessante neue Geschichte, aber ein Highlight wird sein im Saal der DVV die Abschlussveranstaltung. Bis heute haben wir 220 Buchungen dafür, wo bei Tanz und vielen Dingen hier Kaffee und Kuchen, die Menschen unter sich und sehr lustig sein können und sind. Und diese Veranstaltung ist stark nachgefragt.
1: Den Abschluss der Seniorenwoche bildet dann eine Veranstaltung.

0: Mit der Mundartgruppe Christoph Hobusch in der Sportgaststätte Kienfichten. Möglich ist die Seniorenwoche vor allem durch die Unterstützung zahlreicher Partner und die gute Zusammenarbeit verschiedener Akteure. Die Stadt Dessau-Roßlau gehört dabei zu den wichtigsten Unterstützern. In diesem Jahr hat Oberbürgermeister Dr. Robert Reck die Schirmherrschaft übernommen. Zu den weiteren Partnern zählen unter anderem auch die Stadtwerke, die Volkssolidarität 92 und in diesem Jahr das Rathauscenter Dessau.
1: Seniorenmesse oder wie ich immer sage, Seniorentag. Also wir haben schon lange überlegt, wie wir eine unserer größten Kundengruppen auch mal ansprechen können und positiv mit unserem Einkaufscenter in Erinnerung bleiben können. Und da hat man mich gefragt im Rahmen der Seniorenwoche, ob wir Lust haben, da auch was zu machen. Und das war natürlich dann so der Punkt, wo wir angefangen haben zu spinnen, zu überlegen. Also es wird dann bei uns Kulturprogramm geben, Schlagersänger tritt auf, es wird Bingo gespielt werden, also in Zusammenarbeit mit der Volkssolidarität 92. Es wird für Essen und Trinken gesorgt, natürlich besonders für Kaffee und Kuchen oder eine Kugel Eis. Also da ist ganz viel drin und wir wollen eigentlich unseren Senioren einen wunderschönen Tag liefern, dass sie sich daran erinnern, lange davon zehren und am liebsten so oft wie möglich versuchen, von ihrem Sessel oder von ihrem Sofa wieder hochzukommen, um regelmäßig bei uns im Rathauscenter zu sein.
2: Es wird fast 15 Aussteller geben, die beraten rund ums Thema Älterwerden, Gemeinsamkeit, Sportangebote, Beratungsangebote, Unterstützungsangebote und dergleichen. Es gibt einen Vortrag zum Thema Bewegung und Sport im Alter, wie wichtig das ist. Also ich denke, es ist ein tolles Programm und das mitten in der Stadt. Und da sind wir auch dem Rathauscenter sehr dankbar, dass das auf die Art und Weise stattfinden kann. Und da freue ich mich besonders drauf. Aber es gibt auch Senioren-Sportfest, was wir seit Jahren begleiten dürfen, wo Sportangebote für Senioren angeboten werden.
0: Wie in den vergangenen Jahren auch, lädt wieder der Seniorenbeirat gemeinsam mit dem Seniorenbeauftragten zu dieser Woche ein und freut sich auf eine ereignisreiche Zeit.
3: Wir sind froh, wenn wir dann diese ganzen Veranstaltungen kostenlos organisieren können, anbieten können. Und wir hoffen, es ist ja vom 6. September bis 14. September diese vielen Veranstaltungen von allem was dabei und es sollte wirklich mal da und da jemand hinkommen.
0: Die Woche der Senioren ist schon längst zu einem festen und beliebten Bestandteil des Veranstaltungskalenders der Stadt geworden. Jedes Jahr kommt sie bei ihren Besuchern sehr gut an.
2: Wir kennen ganz, ganz viele unserer Mitglieder, die an vielfältigen Veranstaltungen teilnehmen. Wir haben auch in diesem Jahr schon wieder fast 500 Karten an unsere Mitglieder verteilt für das Auftaktkonzert im Anhaltischen Theater. Das ist ja ein ganz toller Auftakt der Seniorenwoche. Also es wird super angenommen und zu den einzelnen Veranstaltungen, die wir begleiten dürfen, kommen auch ganz, ganz viele. Und ich bin mir sicher, dass dieses tolle, vielfältige Programm, dieses insbesondere auch kostenlose, niederschwellige Programm, was der Seniorenbeirat, die Stadt und wir, die ganzen Partner aufgestellt haben, dass das gut angenommen wird. Das ist wirklich toll.
0: Am 6. September um 15 Uhr bietet das Eröffnungskonzert Erklingen zum Tanze die Geigen mit beliebten Melodien aus Oper, Operett und Konzert einen perfekten Start in die angesehene Woche und macht schon jetzt Lust auf die zahlreichen Veranstaltungen und Begegnungen, die die Besucher erwarten.
4: Nachdem Anfang Juli bereits das Stadtfest in Dessau veranstaltet wurde, war es Ende August nun in Roßlau Zeit, einmal ausgiebig zu feiern. Vom 27. bis zum 30. August wurde zur mittlerweile 46. Ausgabe des traditionsreichen Heimat- und Schifferfestes eingeladen. Bereits am Donnerstag startete das bunte Treiben mit einem Umzug und der Flaggenhissung auf dem Luchplatz. An den vier Festtagen gab es dann eine Menge zu erleben. Natürlich stand der Rummel auf dem Festplatz für Besucher offen und Begeisterte mit zahlreichen Fahrgeschäften, die für ordentlich Adrenalin sorgten. Nebenan gab es das große Festzelt, in dem mehrere Bands über das ganze Wochenende hinweg für beste Stimmung sorgten. Am Samstag öffnete dann wieder die Meile der Gewerbetreibenden und Vereine, welche sich entlang der Werftstraße und der Sachsenbergstraße präsentierte. Einer der Höhepunkte war zudem die Vorführung von Bootsklassikern und Modellbooten auf der Elbe. Der Modellsportclub Elbe-Dessau zeigte seine detailgetreuen Nachbauten der Boote und direkt nebenan konnte man im Wasser auch die großen Vorbilder in Aktion sehen. Zahlreiche Interessierte ließen sich dieses Spektakel nicht entgehen. Am Festsonntag wurde das diesjährige Heimat- und Schifferfest dann auch schon wieder beendet und man kann auf 4 gelungene Tage in Roßlau zurückblicken.
0: Tafeln der Begegnung verschoben. Am Freitag, dem 28. August, sollte die Veranstaltung Tafeln der Begegnung an der Ecke Friedrich-Naumann-Straße-Kavalierstraße stattfinden. Aufgrund des angekündigten Regen entschied sich das Integrationsbüro der Stadt Dessau-Roßlau gemeinsam mit den lokalen Engagierten jedoch kurzfristig dazu, die Veranstaltung zu verschieben. Bei den Tafeln der Begegnung stehen Begegnung, Austausch und das gegenseitige Kennenlernen im Mittelpunkt. Die Dessauer dürfen sich auf Musik, Spiele und Köstlichkeiten aus internationalen Küchen freuen. Darüber hinaus sind verschiedene Mitmachangebote und kleine Programmeinlagen engagierter Nachbarn geplant. Ein neuer Termin steht derzeit noch nicht fest, soll aber schon bald bekannt gegeben werden.
4: Am 13. September verwandelt sich die Dessauer Innenstadt wieder in eine Bühne für Laufbegeisterte aus der gesamten Region. Anhalt Sport lädt zum 27. Rathaus Center City Run ein und jeder kann mitmachen. Ab 10 Uhr geht es los und 4 unterschiedliche Läufe werden angeboten. Für jeden, der nicht selber mitmachen will, heißt es trotzdem vorbeikommen und die Läufer kräftig anfeuern.

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2: Mit der Errichtung eines Batteriespeichers am Umspannwerk Roßlau realisieren die DVV Stadtwerke Dessau und die NVAM-Gruppe in gemeinsamer Kooperation ein zukunftsweisendes Infrastrukturprojekt für die Energiewende in der Region. Dafür wurde am 24. August der symbolische Spatenstich gesetzt. Die Energiewende lebt davon, dass in den vergangenen Jahren ein hoher Zubau an erneuerbaren Energien stattgefunden hat. Doch Wind und Sonne liefern nicht immer dann Strom, wenn er gerade gebraucht wird.
3: Wir haben aktuell die Situation, dass 58% unseres Energieverbrauches bereits aus Erneuerbaren kommen. Jetzt wissen wir allerdings auch, Erneuerbare, gerade Solar, tagsüber, Wind bläst auch nicht immer. Das heißt, wir brauchen etwas, um diese Energie zu vergleichmäßigen, damit der entsprechende Nachfrage dann auch immer dann gedeckt werden kann, wenn sie entsteht. Und genau da spielen jetzt Batteriespeicher im System eine herausragende Rolle. Die speichern die grüne Energie ein, wenn sie entsteht, aber nicht abgenommen wird.

0: werden kann und speichern aus, wenn sie abgenommen werden kann. Gleich mehrere Vorteile für den Verbraucher. Es wird günstiger für alle, weil das Netz davon profitiert. Die Versorgungssicherheit nimmt zu und wir können tatsächlich an dieser Stelle eben noch mehr erneuerbare Energien ins Netz bringen. Und das macht uns auch unabhängiger von den Krisen, die wir augenblicklich erleben.
1: Der Großbatteriespeicher ist ein wichtiges Signal für Dessau-Roßlau und die gesamte Region. Da die Stromerzeugung aus Wind und Sonne wetterbedingt schwankt, gewinnen leistungsfähige Speicherlösungen zunehmend an Bedeutung. Ein solches Projekt kann jedoch nur durch Partnerschaft und Unterstützung umgesetzt werden.
2: Ja, es ist eine ganz tolle Sache, dass wir hier unterschiedliche Kompetenzen zusammenführen. Wir sind lokal stark verankert, wir haben lokal die Infrastruktur, wir haben lokal das Know-how und verschiedene andere Aspekte. Und die NVIM-Gruppe ist, ja, man kann sagen, ein befreundetes Unternehmen schon seit vielen, vielen Jahren. Und die sind natürlich stark auch in Börsengeschäften, in der Vermarktung des Stromes. Weil den Strom, den wir einspeisen und wieder ausspeisen, der muss natürlich am Markt platziert werden. Das erfordert große Handelssysteme, das erfordert schnelle Zugänge. Und da macht es einfach Sinn, wenn wir Kompetenzen bündeln. So muss nicht jeder Partner die kompletten Infrastrukturmaßnahmen selbstständig treffen. Also eine sogenannte Win-Win-Situation.
0: Unser Unternehmen bringt die ganze technische Expertise mit. Wir haben bereits Energiespeicher gebaut. In Elsteraue, nicht weit von hier, steht einer schon im Betrieb. Weitere Batterieprojekte entwickeln wir gerade. Und das beginnt mit dem Start, Genehmigungsverfahren. Wie kriegt man sowas auf die Spur? Das geht weiter in der ganzen Phase, wenn gebaut wird, mit der Kompetenz rund um Bau. Und am Ende geht es auch darum, diese Flexibilitäten dann auch entsprechend zu vermarkten. Da wird auch die NVIM-Gruppe die zentrale Rolle spielen.
1: Das Projekt unterstreicht die Bedeutung moderner Speichertechnologien für das Gelingen der Energiewende in Mitteldeutschland. Rein kapazitätsbezogen kann die Anlage den Tagesbedarf von rund 4.500 Haushalten abdecken. Für die Kunden der Stadtwerke stellt sich dabei auch die Frage, kann sich der Batteriespeicher langfristig positiv auf die Strompreise auswirken?
2: Also es gibt keine 1-zu-1-Korrelation, das muss man ganz, ganz deutlich sagen. Wir sehen natürlich einige Unwuchten im Energiesystem in Deutschland. Das hat auch Auswirkungen auf Netzentgelte. Es müssen viele Netze gebaut werden, Infrastrukturmaßnahmen sind teuer etc. pp. Und durch Batteriespeicher kann man den Netzausbau natürlich etwas kletten und damit im Idealfall auch die Netzentgelte stabiler halten, als sie ohne wären. Und wir sehen das hier direkt, wir stehen hier neben unserem Umspannwerk. Wir haben hier kurze Wege, kurze Installationen. Auch das führt natürlich zu Preiseffizienzen.
1: Der Baustart für den Batteriespeicher am Umspannwerk Roßlau ist für Ende dieses Jahres geplant. Die Inbetriebnahme soll bis Ende 2027 erfolgen. Im Jahr 1938 wurde das heutige Gebäude des Anhaltischen Theaters als damals größte Bühne nördlich der Alpen mit 1250 Sitzplätzen fertiggestellt. Fast 90 Jahre später ist das traditionsreiche Haus deutlich in die Jahre gekommen. Nun soll es umfassend saniert und wieder in neuem Glanz erstrahlen. Aus diesem Anlass besuchte Staatsminister und Minister für Kultur Rainer Robra am 26. August das Theater.
3: Ich bin hier hergekommen, um Mittel aus dem Sondervermögen Infrastruktur in Bewegung zu setzen, damit sie dazu beitragen können, hier dieses Theater aus insgesamt schwierigen baulichen Verhältnissen wenigstens ein Stück weit zu befreien. Ich kenne das Haus ja nun schon viele, viele Jahre durch Besuche, aber auch durch die Verhandlungen über die Theaterverträge und nicht zuletzt auch durch den einen oder anderen Rundgang hinter der Bühne und in der Technik. Und deswegen waren wir uns eigentlich schon lange einig, dass wir einen Weg finden wollten, dem Theater mal einen größeren Schritt nach vorne zu ermöglichen.
1: Grund für die Sanierung sind umfangreiche Schäden am Gebäude, die durch weitere Verwitterung zunehmen würden. Hinzu kommen hohe Sicherheitsauflagen und die Belastung durch den Besucherverkehr bei den Aufführungen. Das Theater gilt zudem als unbequemes Denkmal, da Adolf Hitler den Bau seiner Zeit abgesegnet hatte. Auch dieser Teil der Geschichte müsse bei der Sanierung berücksichtigt werden. Bis zum Jahr 2035 sollen die Bauarbeiten abgeschlossen sein.

0: mit diesen 12.178.900 Euro, die der Stadt bewilligt worden sind, um das Theater zu sanieren, soll eine ganze Reihe von Teilaspekten saniert werden, nämlich die Fassade, das Dach, das ist schon lange nicht mehr gemacht worden, 1992 zum letzten Mal. Dann ist es natürlich auch von außen sozusagen wieder ist es immer schön, aber dann ist es halt noch schöner. Und dann kommen im Inneren Bereiche wie die Sanierung der lufttechnischen Anlagen, Brandschutzkonzept, sicherheitstechnische Anlagen, Sanitäranlagen im Zuschauerbereich, Versorgungsstränge, Innenausbau, Bühnenboden soll erneuert werden, Front of House Neueinrichtung, Eingangsbereich Personenaufzug, Behindertenaufzug, allgemeine elektronische Anlagen. Also es wird eine ganze Menge passieren.
1: Mit der offiziellen Übergabe des Förderbescheids aus dem Sondervermögen Infrastruktur ist nun ein wichtiger Schritt getan. Die Arbeiten können beginnen. Für die Restaurierungsmaßnahmen ist das Restauratorenatelier Schöne aus Halle unter der Leitung von Henrik Krampitz verantwortlich. Auch für die Stadt Dessau-Roßlau ist die Sanierung von großer Bedeutung. Oberbürgermeister Dr. Robert Reck zeigt sich deshalb erfreut über den hohen Finanzierungsbeitrag.
2: Es kommt direkt hier bei uns in den Kommunen an und für Einrichtungen wie unser Anhaltisches Theater, die natürlich kulturelle Zentren sind, die aber eben auch ganz zentrale Orte des Miteinanders sind. Wir sind heute bei einer Pressekonferenz, heute sind wir unter uns, aber jeder, der das Theater kennt und auch schon häufiger hier war, weiß, wie viel Leben in dem Haus ist, wenn Spielbetrieb ist, wenn man vorher oder hinterher noch zusammensitzt. Und das ist umso wichtig, dieses Haus zu fördern und zu erhalten. Und die Investitionsmittel, die wir heute von Herrn Ruper überreicht bekommen, fügen sich ein in eine Historie, nenne ich es mal, der Unterstützung des Landes Sachsen-Anhalt.
1: Schritt für Schritt soll das Projekt nun vorangebracht werden. Bis 2035 soll das Anhaltische Theater wieder zu alter Pracht zurückkehren.
3: Der Roßlauer Marktplatz sowie der gesamte Stadtteil soll wieder mit mehr Leben gefüllt werden. Dafür wurde am 24. August offiziell das neue Quartiersbüro am Markt 1 eröffnet. Quartiersmanager Conny Trolle, Berit Mühl und Daniel Kemp stehen ab sofort für die Roßlauer als Ansprechpartner zur Verfügung.
4: Also das Quartier, sagt der Name ja schon, man ist hier für dieses Quartier, für die Umgebung zuständig. Das ist nicht ganz Roßlau, sondern ein gewisser Teil. Und wir sind dafür da, einmal ansprechbar zu sein für die Bürgerinnen und Bürger. Aber es gibt ja auch schon ganz konkrete Ideen, die umgesetzt werden sollen, Leerstand zu verhindern, beziehungsweise wieder zu neuem Leben erwecken, den Marktplatz zum neuen Leben zu erwecken. Manche, ja, vielleicht auch vernachlässigte Ecken in Roßlau wieder neu zu beleben. Und in Summe ist das eigentlich unsere Aufgabe, mit den Bürgern ins Gespräch nochmal zu kommen und das Potenzial, was Roßlau hat, auch mit den Vereinen, mit den Initiativen, mit dem bürgerschaftlichen Engagement wieder zu bündeln und in etwas umzusetzen, was das Quartier schöner macht.
5: Ich erhoffe mir, dass wir die vielen lauten Stimmen und die engagierten Stimmen, die es in Roßlau gibt, gut bündeln können und eine gute Schnittstellenfunktion sind zur Stadtverwaltung, zur Stadt Dessau, um einfach Roßlau aus dem Dornröschenschlaf, den ich hier so sehe, rauszuholen und den auch, glaube ich, viele Engagierte sehen, rauszuholen. Und mit allen Generationen zusammen, das finde ich tatsächlich wichtig, da alle Altersgruppen einzubeziehen, die Lebendigkeit zurückzugeben, die ja mit den Menschen hier drin herrscht.
3: Seit mehreren Jahren gibt es die Idee, ein Quartiersmanagement in Roßlau zu etablieren. Ein Stadtratsbeschluss machte die Umsetzung nun möglich. Ab sofort können Bürger des Quartiers mit Fragen jeglicher Art in das neue Büro kommen.
5: Also als Roßlauer Bürger und Bürgerin können Sie erstmal grundsätzlich mit jedem Anliegen kommen. Dafür sind wir jetzt einfach erstmal da und öffnen Tür und Ohr. und versuchen im Zweifel zu vermitteln, wenn wir selber nichts tun könnten. Mhm. Grundsätzlich stehen wir natürlich erstmal für sämtliche Fragen zur Verfügung, die Stadt, Stadtentwicklung, aber vielleicht auch, wo ist die nächste Toilette betreffen. Und vor allem aber dafür, mit den Engagierten dieser Stadt Ideen umzusetzen. Also das heißt, wenn Personen kommen und sagen, wo finde ich denn jemand, der mir bei dem und dem weiterhelfen kann, oder ich habe die Idee, dieses und jenes zu tun, können Sie mich da unterstützen oder bei wem kann ich mich anschließen, was auch immer. Da einfach Netzwerke zu knüpfen und die Personen miteinander in Kontakt zu bringen, die Großes bewegen können oder auch manchmal Kleines, aber letztendlich immer dienlich hier für den Standort.
3: Feste Öffnungszeiten gibt es im neuen Quartiersmanagement am Markt 1 vorerst nicht.
5: Ja, wir haben uns tatsächlich entschieden, keine neue Verwaltungsstruktur zu schaffen, indem wir jetzt ein Büro sind, wo jemand sitzt und einen Drucker und einen Kopierer hat und eine funktionierende Kaffeemaschine, sondern wir möchten gerne, dass es eine Beteiligungsstruktur wird. Das heißt, wir möchten dahin gehen, wo die Menschen sind und nicht hier im Büro sitzen und warten, dass Leute kommen. Das heißt, wir werden hier im Büro schauen, weil es wichtig ist, dass es eine Anlaufstelle gibt, aber welche Zeiten sind sinnvoll? Kommen Menschen eher vormittags, kommen Menschen eher nachmittags, kommen sie vielleicht eher abends, weil sie Engagierte sind und tagsüber arbeiten gehen? Das heißt, das werden wir jetzt in den nächsten Wochen einfach mal ausprobieren, gucken, welche Öffnungszeiten bewähren sich oder ist es vielleicht was, was man tatsächlich auch immer ein bisschen variabel lässt und eher auf Zuruf macht und sonst sich darauf fokussiert, zu den Menschen in die Netzwerke und so weiter zu gehen.
3: Mittel vom Land Sachsen-Anhalt und der Europäischen Union in Höhe von 125.000 Euro finanzieren das Projekt. Ein Zeitraum von 2 Jahren ist für das Quartiersmanagement zunächst angedacht.
4: Solange Fördergelder fließen, kann auch das stattfinden. Aber auf der anderen Seite hat die Stadt sich auch schon bemüht, eine Verlängerung zu beantragen. Das ist aber, wie gesagt, noch nicht entschieden. Und wenn es dann eine Verlängerung gibt, dann hat man noch mal ein bisschen mehr Zeit. Aber unser Anspruch ist, in den 2 Jahren schon was zu erreichen und vor allen Dingen nachhaltig das Quartiersmanagement hier und die Strukturen zu entwickeln, damit es auch ohne uns weitergehen könnte.
3: Wer also selber Ideen hat, wie man die Schifferstadt beleben kann, oder wer einfach nur Fragen zu unterschiedlichsten Themen hat, kann einfach im Quartiersbüro auf dem Marktplatz in Roßlau vorbeischauen. Weitere Informationen gibt es unter www.quartier-roßlau.de.
1: Teamgeist, Disziplin und technisches Verständnis. Bei der Feuerwehr kommt es auf vieles an. Und damit kann man gar nicht früh genug anfangen. Schon in der Jugendfeuerwehr lernen Kinder und Jugendliche, Verantwortung zu übernehmen, sich aufeinander zu verlassen und gemeinsam Aufgaben zu meistern. Am 22. August konnten Jugendfeuerwehren aus ganz Sachsen-Anhalt im Paul-Greifzow-Stadion in der Bauhausstadt ihr Können unter Beweis stellen. Für die jungen Feuerwehrleute ging es dabei um die Leistungsspanne.
6: Das ist die höchste Auszeichnung, die die Deutsche Jugendfeuerwehr zu vergeben hat. Es findet einmal jährlich statt und ist eigentlich der Höhepunkt im Jugendfeuerwehrleben.
1: Um das begehrte Abzeichen zu erhalten, musste jedes Team an verschiedenen Stationen zeigen, was in ihnen steckt.
7: Die 5 Stationen sind Schnelligkeitsübung, Kugelstoßen, Löschangriff, Fragebeantwortung. Staffellauf sind 1500 Meter zu laufen. Beziehungsweise die Gruppe muss 1500 Meter laufen und die Deutsche Jugendfeuerwehr hat das, die Anzahl auf eine Staffel runtergebrochen. Die müssen dann 1000 Meter laufen. Und so ist das auch beim Kugelstoßen, gibt es unterschiedliche Werte, die erreicht werden müssen, um die Leistungsspanne zu bekommen.
1: An den einzelnen Stationen wurden Punkte vergeben. Nur wer die erforderliche Punktzahl erreichte, konnte die Prüfung bestehen. Eine Nullwertung bedeutete dabei nicht automatisch das Aus. Die jeweilige Leistung durfte noch am selben Abnahmetag wiederholt werden. Doch neben der Leistung stand besonders der Teamgeist im Vordergrund.
8: Wichtig ist dabei und uns besonders wertvoll, das ist eine Mannschaftsleistung. Also es kann entweder die Gruppe oder die Staffel im Ganzen bestehen oder nicht bestehen. Es wird dort immer das gesamte Team gefordert. Es wird keine Einzelbewertung vorgenommen. Und man hat dann die Möglichkeit, schwächere Leute in einer Einposition einzusetzen, also durch stärkere Leute zu ersetzen. Also untereinander die Position zu tauschen, sodass jeder sein Optimales einbringen kann und das optimalste Ergebnis erreicht werden kann.
1: Insgesamt waren 13 Mannschaften aus 5 Kreisfeuerwehrverbänden dabei. Vertreten war das Mansfelder Land, Stendal, Dessau, Magdeburg und Halle. Hinter dieser Prüfung lagen für die Jugendlichen viele Ausbildungs- und Trainingsstunden. Denn die Anforderungen lassen sich nicht von heute auf morgen erfüllen.
7: Die üben zu Hause. Alle Stationen werden dann entsprechend geübt, sodass sie nicht unvorbereitet hierher kommen. Ja, da nochmal den Dank an Dessau, die praktisch an die Feuerwehr, an den Oberbürgermeister und so weiter, die haben ja praktisch dazu beigetragen, dass wir das hier durchführen konnten.
1: Auch die drei Mannschaften aus Dessau konnten die Leistungsbewertung erfolgreich absolvieren. Für viele der Jugendlichen ist die Feuerwehr schon seit jungen Jahren ein fester Bestandteil ihres Lebens.
7: Die treten ja mit 10 Jahren ein, bis 18, und dann können sie könnten an für sich auch schon mit 16 übertreten in die aktive Abwehr. Aber es ist, sagen wir mal so, dass sie mit 18, oder sollte so sein, dass sie mit 18 erst in die aktive gehen, sodass sie dann auch dieses Leistungsabzeichen absolvieren können.
6: Und diese Übung zur Erwerb der Leistungsspanne, das Training, ist eigentlich eine hervorragende Ausbildung nachher für die Grundausbildung, um dann wirklich als ausgebildeter Feuerwehrmann dann in den Einsatz gehen zu können.
1: Die Leistungsspanne zeigt dabei auch, wie wichtig eine gute Ausbildung und die Zusammenarbeit im Team für die Jugendlichen sind. Erfahrungen, die sie bereits in der Jugendfeuerwehr sammeln und später im aktiven Feuerwehrdienst nutzen können.

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1: Dessau-Roßlau gilt als die zweitälteste Stadt Deutschlands, was die Altersstruktur ihrer Bevölkerung betrifft. Umso wichtiger ist es, auch den älteren Bürgern ein möglichst lebenswertes Umfeld und vielfältige Angebote in der Stadt zu bieten. Einen wichtigen Beitrag dazu leistet die Seniorenwoche. In diesem Jahr findet sie vom 6. bis zum 14. September statt. Über das Programm und die geplanten Veranstaltungen informierte die Stadt am 20. August bei einem Pressegespräch.
2: Also es ist so, wir haben Bewährtes wieder aufgenommen und setzen das fort und haben aber auch eine ganze Menge neuer Highlights dabei. Und wenn ich das Programm insgesamt sehe, dann kann ich Ihnen sagen, ist es lohnend, alles zu empfehlen. Es ist so, es gibt gar keine Auswahl, aber es sind ja schon solche Highlights dabei, wie gesund ernähren im Alter, was mit dem städtischen Klinikum durchgeführt wird, Lieder singen nach Wunsch. Es gibt in Bezug auf Sport einen Seniorensportfest im Einheitssportplatz. Und es ist so, dass wir beispielsweise in der Volkshochschule eine Reihe von Veranstaltungen haben, wo es heute noch möglich ist, zu buchen bzw. sich anzumelden. Das ist kostenlos.
1: Das Programm ist auch in diesem Jahr wieder äußerst vielfältig und erstreckt sich über die gesamte Woche. Die Auswahl an Veranstaltungen ist groß. Dabei wurde besonders auf Abwechslung und unterschiedliche Interessen geachtet.
2: Insgesamt kann man sagen, gibt es eine neue Veranstaltung, Stabil Mobil, auf dem Rathausumfeld. Und wir wollen dort Möglichkeiten der Bewegung und Fortbewegung für ältere Menschen auch mit Handicap mal zeigen. Das ist eine ganz interessante neue Geschichte, aber ein Highlight wird sein im Saal der DVV, die Abschlussveranstaltung. Bis heute haben wir 220 Buchungen dafür, wo bei Tanz und vielen Dingen hier Kaffee und Kuchen die Menschen unter sich und sehr lustig sein können und sind. Und diese Veranstaltung ist stark nachgefragt.
1: Den Abschluss der Seniorenwoche bildet dann eine Veranstaltung mit der Mundartgruppe Christoph Hobusch in der Sportgaststätte Kienfichten. Möglich ist die Seniorenwoche vor allem durch die Unterstützung zahlreicher Partner und die gute Zusammenarbeit verschiedener Akteure. Die Stadt Dessau-Roßlau gehört dabei zu den wichtigsten Unterstützern. In diesem Jahr hat Oberbürgermeister Dr. Robert Reck die Schirmherrschaft übernommen. Zu den weiteren Partnern zählen unter anderem auch die Stadtwerke, die Volkssolidarität 92 und in diesem Jahr das Rathauscenter Dessau.
3: Seniorenmesse oder wie ich immer sage, Seniorentag. Also wir haben schon lange überlegt, wie wir eine unserer größten Kundengruppen auch mal ansprechen können und positiv mit unserem Einkaufscenter in Erinnerung bleiben können. Und da hat man mich gefragt im Rahmen der Seniorenwoche, ob wir Lust haben, da auch was zu machen. Und das war natürlich dann so der Punkt, wo wir angefangen haben zu spinnen, zu überlegen. Also es wird dann bei uns Kulturprogramm geben, Schlagersänger tritt auf, es wird Bingo gespielt werden, also in Zusammenarbeit mit der Volkssolidarität 92. Es wird für Essen und Trinken gesorgt, natürlich besonders für Kaffee und Kuchen oder eine Kugel Eis. Also da ist ganz viel drin und wir wollen eigentlich unseren Senioren einen wunderschönen Tag liefern, dass sie sich daran erinnern, lange davon zehren und am liebsten so oft wie möglich versuchen, von ihrem Sessel oder von ihrem Sofa wieder hochzukommen, um regelmäßig bei uns im Rathauscenter zu sein.
4: Es wird fast 15 Aussteller geben, die beraten rund ums Thema Älterwerden, Gemeinsamkeit, Sportangebote, Beratungsangebote, Unterstützungsangebote und dergleichen. Es gibt einen Vortrag zum Thema Bewegung und Sport im Alter, wie wichtig das ist. Also ich denke, es ist ein tolles Programm und das mitten in der Stadt. Und da sind wir auch dem Rathauscenter sehr dankbar, dass das auf die Art und Weise stattfinden kann. Und da freue ich mich besonders drauf. Aber es gibt auch Senioren-Sportfest, was wir seit Jahren begleiten dürfen, wo Sportangebote für Senioren angeboten werden.
1: Wie in den vergangenen Jahren auch, lädt wieder der Seniorenbeirat gemeinsam mit dem Seniorenbeauftragten zu dieser Woche ein und freut sich auf eine ereignisreiche Zeit.
5: Wir sind froh, wenn wir dann diese ganzen Veranstaltungen kostenlos organisieren können, anbieten können. Und wir hoffen, es ist ja vom 6. September bis 14. September, diese vielen Veranstaltungen von allem was dabei. Und es sollte wirklich mal da und da jemand hinkommen.
1: Die Woche der Senioren ist schon längst zu einem festen und beliebten Bestandteil des Veranstaltungskalenders der Stadt geworden. Jedes Jahr kommt sie bei ihren Besuchern sehr gut an.
4: Wir kennen ganz, ganz viele unserer Mitglieder, die an vielfältigen Veranstaltungen teilnehmen. Wir haben auch in diesem Jahr schon wieder fast 500 Karten an unsere Mitglieder verteilt für das Auftaktkonzert im Anhaltischen Theater. Das ist ja ein ganz toller Auftakt der Seniorenwoche. Also es wird super angenommen, und zu den einzelnen Veranstaltungen, die wir begleiten dürfen, kommen auch ganz, ganz viele. Und ich bin mir sicher, dass dieses tolle, vielfältige Programm, dieses insbesondere auch kostenlose, niederschwellige Programm, was der Seniorenbeirat, die Stadt und wir, die ganzen Partner aufgestellt haben, dass das gut angenommen wird. Das ist wirklich toll.
1: Am 6. September um 15 Uhr bietet das Eröffnungskonzert Erklingen zum Tanze die Geigen mit beliebten Melodien aus Oper, Operette und Konzert einen perfekten Start in die angesehene Woche und macht schon jetzt Lust auf die zahlreichen Veranstaltungen und Begegnungen, die die Besucher erwarten.
6: Nachdem Anfang Juli bereits das Stadtfest in Dessau veranstaltet wurde, war es Ende August nun in Roßlau Zeit, einmal ausgiebig zu feiern. Vom 27. bis zum 30. August wurde zur mittlerweile 46. Ausgabe des traditionsreichen Heimat- und Schifferfestes eingeladen. Bereits am Donnerstag startete das bunte Treiben mit einem Umzug und der Flaggenhissung auf dem Luchplatz. An den vier Festtagen gab es dann eine Menge zu erleben. Natürlich stand der Rummel auf dem Festplatz für Besucher offen und Begeisterte mit zahlreichen Fahrgeschäften, die für ordentlich Adrenalin sorgten. Nebenan gab es das große Festzelt, in dem mehrere Bands über das ganze Wochenende hinweg für beste Stimmung sorgten. Am Samstag öffnete dann wieder die Meile der Gewerbetreibenden und Vereine, welche sich entlang der Werftstraße und der Sachsenbergstraße präsentierte. Einer der Höhepunkte war zudem die Vorführung von Bootsklassikern und Modellbooten auf der Elbe. Der Modellsportclub Elbe Dessau zeigte seine detailgetreuen Nachbauten der Boote, und direkt nebenan konnte man im Wasser auch die großen Vorbilder in Aktion sehen. Zahlreiche Interessierte ließen sich dieses Spektakel nicht entgehen. Am Festsonntag wurde das diesjährige Heimat- und Schifferfest dann auch schon wieder beendet, und man kann auf vier gelungene Tage in Roßlau zurückblicken.
1: Tafeln der Begegnung verschoben. Am Freitag, dem 28. August, sollte die Veranstaltung Tafeln der Begegnung an der Ecke Friedrich-Naumann-Straße-Kavalierstraße stattfinden. Aufgrund des angekündigten Regen entschied sich das Integrationsbüro der Stadt Dessau-Roßlau gemeinsam mit den lokalen Engagierten jedoch kurzfristig dazu, die Veranstaltung zu verschieben. Bei den Tafeln der Begegnung stehen Begegnung, Austausch und das gegenseitige Kennenlernen im Mittelpunkt. Die Dessauer dürfen sich auf Musik, Spiele und Köstlichkeiten aus internationalen Küchen freuen. Darüber hinaus sind verschiedene Mitmachangebote und kleine Programmeinlagen engagierter Nachbarn geplant. Ein neuer Termin steht derzeit noch nicht fest, soll aber schon bald bekannt gegeben werden.
6: Am 13. September verwandelt sich die Dessauer Innenstadt wieder in eine Bühne für Laufbegeisterte aus der gesamten Region.
7: Anhalt Sport lädt zum 27. Rathaus Center City Run ein und jeder kann mitmachen. Ab 10 Uhr geht es los und 4 unterschiedliche Läufe werden angeboten. Für jeden, der nicht selber mitmachen will, heißt es trotzdem vorbeikommen und die Läufer kräftig anfeuern.

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2: Mit der Errichtung eines Batteriespeichers am Umspannwerk Roßlau realisieren die DVV Stadtwerke Dessau und die NVAM-Gruppe in gemeinsamer Kooperation ein zukunftsweisendes Infrastrukturprojekt für die Energiewende in der Region. Dafür wurde am 24. August der symbolische Spatenstich gesetzt. Die Energiewende lebt davon, dass in den vergangenen Jahren ein hoher Zubau an erneuerbaren Energien stattgefunden hat. Doch Wind und Sonne liefern nicht immer dann Strom, wenn er gerade gebraucht wird.
3: Wir haben aktuell die Situation, dass 58% unseres Energieverbrauches bereits aus Erneuerbaren kommen. Jetzt wissen wir allerdings auch, Erneuerbare, gerade Solar, tagsüber, Wind bläst auch nicht immer. Das heißt, wir brauchen etwas, um diese Energie zu vergleichmäßigen, damit der entsprechende Nachfrage dann auch immer dann gedeckt werden kann, wenn sie entsteht. Und genau da spielen jetzt Batteriespeicher im System eine herausragende Rolle. Die speichern die grüne Energie ein, wenn sie entsteht, aber nicht abgenommen wird.

0: werden kann und speichern aus, wenn sie abgenommen werden kann. Gleich mehrere Vorteile für den Verbraucher. Es wird günstiger für alle, weil das Netz davon profitiert. Die Versorgungssicherheit nimmt zu und wir können tatsächlich an dieser Stelle eben noch mehr erneuerbare Energien ins Netz bringen. Und das macht uns auch unabhängiger von den Krisen, die wir augenblicklich erleben.
1: Der Großbatteriespeicher ist ein wichtiges Signal für Dessau-Roßlau und die gesamte Region. Da die Stromerzeugung aus Wind und Sonne wetterbedingt schwankt, gewinnen leistungsfähige Speicherlösungen zunehmend an Bedeutung. Ein solches Projekt kann jedoch nur durch Partnerschaft und Unterstützung umgesetzt werden.
2: Ja, es ist eine ganz tolle Sache, dass wir hier unterschiedliche Kompetenzen zusammenführen. Wir sind lokal stark verankert, wir haben lokal die Infrastruktur, wir haben lokal das Know-how und verschiedene andere Aspekte. Und die NVIM-Gruppe ist, ja, man kann sagen, ein befreundetes Unternehmen schon seit vielen, vielen Jahren. Und die sind natürlich stark auch in Börsengeschäften, in der Vermarktung des Stromes. Weil den Strom, den wir einspeisen und wieder ausspeisen, der muss natürlich am Markt platziert werden. Das erfordert große Handelssysteme, das erfordert schnelle Zugänge. Und da macht es einfach Sinn, wenn wir Kompetenzen bündeln. So muss nicht jeder Partner die kompletten Infrastrukturmaßnahmen selbstständig treffen. Also eine sogenannte Win-Win-Situation.
0: Unser Unternehmen bringt die ganze technische Expertise mit. Wir haben bereits Energiespeicher gebaut. In Elsteraue, nicht weit von hier, steht einer schon im Betrieb. Weitere Batterieprojekte entwickeln wir gerade. Und das beginnt mit dem Start, Genehmigungsverfahren. Wie kriegt man sowas auf die Spur? Das geht weiter in der ganzen Phase, wenn gebaut wird, mit der Kompetenz rund um Bau. Und am Ende geht es auch darum, diese Flexibilitäten dann auch entsprechend zu vermarkten. Da wird auch die NVIM-Gruppe die zentrale Rolle spielen.
1: Das Projekt unterstreicht die Bedeutung moderner Speichertechnologien für das Gelingen der Energiewende in Mitteldeutschland. Rein kapazitätsbezogen kann die Anlage den Tagesbedarf von rund 4.500 Haushalten abdecken. Für die Kunden der Stadtwerke stellt sich dabei auch die Frage, kann sich der Batteriespeicher langfristig positiv auf die Strompreise auswirken?
2: Also es gibt keine 1-zu-1-Korrelation, das muss man ganz, ganz deutlich sagen. Wir sehen natürlich einige Unwuchten im Energiesystem in Deutschland. Das hat auch Auswirkungen auf Netzentgelte. Es müssen viele Netze gebaut werden, Infrastrukturmaßnahmen sind teuer etc. pp. Und durch Batteriespeicher kann man den Netzausbau natürlich etwas kletten und damit im Idealfall auch die Netzentgelte stabiler halten, als sie ohne wären. Und wir sehen das hier direkt, wir stehen hier neben unserem Umspannwerk. Wir haben hier kurze Wege, kurze Installationen. Auch das führt natürlich zu Preiseffizienzen.
1: Der Baustart für den Batteriespeicher am Umspannwerk Roßlau ist für Ende dieses Jahres geplant. Die Inbetriebnahme soll bis Ende 2027 erfolgen. Im Jahr 1938 wurde das heutige Gebäude des Anhaltischen Theaters als damals größte Bühne nördlich der Alpen mit 1250 Sitzplätzen fertiggestellt. Fast 90 Jahre später ist das traditionsreiche Haus deutlich in die Jahre gekommen. Nun soll es umfassend saniert und wieder in neuem Glanz erstrahlen. Aus diesem Anlass besuchte Staatsminister und Minister für Kultur Rainer Ropra am 26. August das Theater.
3: Ich bin hier hergekommen, um Mittel aus dem Sondervermögen Infrastruktur in Bewegung zu setzen, damit sie dazu beitragen können, hier dieses Theater aus insgesamt schwierigen baulichen Verhältnissen wenigstens ein Stück weit zu befreien. Ich kenne das Haus ja nun schon viele, viele Jahre durch Besuche, aber auch durch die Verhandlungen über die Theaterverträge und nicht zuletzt auch durch den einen oder anderen Rundgang hinter der Bühne und in der Technik. Und deswegen waren wir uns eigentlich schon lange einig, dass wir einen Weg finden wollten, dem Theater mal einen größeren Schritt nach vorne zu ermöglichen.
1: Grund für die Sanierung sind umfangreiche Schäden am Gebäude, die durch weitere Verwitterung zunehmen würden. Hinzu kommen hohe Sicherheitsauflagen und die Belastung durch den Besucherverkehr bei den Aufführungen. Das Theater gilt zudem als unbequemes Denkmal, da Adolf Hitler den Bau seiner Zeit abgesegnet hatte. Auch dieser Teil der Geschichte müsse bei der Sanierung berücksichtigt werden. Bis zum Jahr 2035 sollen die Bauarbeiten abgeschlossen sein.

0: mit diesen 12.178.900 €, die bewilligt, der Stadt bewilligt worden sind, um das Theater zu sanieren, soll eine ganze Reihe von Teilaspekten saniert werden, nämlich die Fassade, das Dach, das ist schon lange nicht mehr gemacht worden, 1992 zum letzten Mal. Dann ist es natürlich auch von außen sozusagen wieder ist es immer schön, aber dann ist es halt noch schöner. Und dann kommen im Inneren Bereiche wie die Sanierung der lufttechnischen Anlagen, Brandschutzkonzept, sicherheitstechnische Anlagen, Sanitäranlagen im Zuschauerbereich, Versorgungsstränge, Innenausbau, Bühnenboden soll erneuert werden, Front of House, Neueinrichtung, Eingangsbereich, Personenaufzug, Behindertenaufzug, allgemeine elektronische Anlagen. Also es wird eine ganze Menge passieren.
1: Mit der offiziellen Übergabe des Förderbescheids aus dem Sondervermögen Infrastruktur ist nun ein wichtiger Schritt getan. Die Arbeiten können beginnen. Für die Restaurierungsmaßnahmen ist das Restauratorenatelier Schöne aus Halle unter der Leitung von Henry Krampitz verantwortlich. Auch für die Stadt Dessau-Roßlau ist die Sanierung von großer Bedeutung. Oberbürgermeister Dr. Robert Reck zeigt sich deshalb erfreut über den hohen Finanzierungsbeitrag.
2: Es kommt direkt hier bei uns in den Kommunen an. Und für Einrichtungen wie unser Anhaltisches Theater, die natürlich kulturelle Zentren sind, die aber eben auch ganz zentrale Orte des Miteinanders sind. Wir sind heute bei einer Pressekonferenz, heute sind wir unter uns, aber jeder, der das Theater kennt und auch schon häufiger hier war, weiß, wie viel Leben in dem Haus ist, wenn Spielbetrieb ist, wenn man vorher oder hinterher noch zusammensitzt. Und das ist umso wichtig, dieses Haus zu fördern und zu erhalten. Und die Investitionsmittel, die wir heute von Herrn Ruper überreicht bekommen, fügen sich ein in eine Historie, nenne ich es mal, der Unterstützung des Landes Sachsen-Anhalt.
1: Schritt für Schritt soll das Projekt nun vorangebracht werden. Bis 2035 soll das Anhaltische Theater wieder zu alter Pracht zurückkehren.
3: Der Roßlauer Marktplatz sowie der gesamte Stadtteil soll wieder mit mehr Leben gefüllt werden. Dafür wurde am 24. August offiziell das neue Quartiersbüro am Markt 1 eröffnet. Quartiersmanager Conny Trolle, Berit Mühl und Daniel Kemp stehen ab sofort für die Roßlauer als Ansprechpartner zur Verfügung.
4: Also das Quartier, sagt der Name ja schon, man ist hier für dieses Quartier, für die Umgebung zuständig. Das ist nicht ganz Roßlau, sondern ein gewisser Teil. Und wir sind dafür da, einmal ansprechbar zu sein für die Bürgerinnen und Bürger. Aber es gibt ja auch schon ganz, ganz konkrete Ideen, die umgesetzt werden sollen. Leerstand zu verhindern, beziehungsweise wieder zu neuem Leben erwecken. Den Marktplatz zum neuen Leben zu erwecken. Manche, ja, vielleicht auch vernachlässigte Ecken in Roßlau wieder neu zu beleben. Und in Summe ist das eigentlich unsere Aufgabe, mit den Bürgern ins Gespräch nochmal zu kommen und das Potenzial, was Roßlau hat, auch mit den Vereinen, mit den Initiativen, mit dem bürgerschaftlichen Engagement wieder zu bündeln und in etwas umzusetzen, was das Quartier schöner macht.
5: Ich erhoffe mir, dass wir die vielen lauten Stimmen und die engagierten Stimmen, die es in Roßlau gibt, gut bündeln können und eine gute Schnittstellenfunktion sind zur Stadtverwaltung, zur Stadt Dessau, um einfach Roßlau aus dem Dornröschenschlaf, den ich hier so sehe, rauszuholen und den auch, glaube ich, viele Engagierte sehen, rauszuholen. Und mit allen Generationen zusammen, das finde ich tatsächlich wichtig, da alle Altersgruppen einzubeziehen, die Lebendigkeit zurückzugeben, die ja mit den Menschen hier drin herrscht.
3: Seit mehreren Jahren gibt es die Idee, ein Quartiersmanagement in Roßlau zu etablieren. Ein Stadtratsbeschluss machte die Umsetzung nun möglich. Ab sofort können Bürger des Quartiers mit Fragen jeglicher Art in das neue Büro kommen.
5: Also als Roßlauer Bürger und Bürgerin können Sie erstmal grundsätzlich mit jedem Anliegen kommen. Dafür sind wir jetzt einfach erstmal da und öffnen Tür und Ohr. Und versuchen im Zweifel zu vermitteln, wenn wir selber nichts tun könnten. Mhm. Grundsätzlich stehen wir natürlich erstmal für sämtliche Fragen zur Verfügung.

0: Infrastruktur wird. Das heißt, wir möchten dahin gehen, wo die Menschen sind und nicht hier im Büro sitzen und warten, dass Leute kommen. Das heißt, wir werden hier im Büro schauen, weil das wichtig ist, dass es eine Anlaufstelle gibt, aber welche Zeiten sind sinnvoll? Kommen Menschen eher vormittags, kommen Menschen eher nachmittags, kommen sie vielleicht eher abends, weil sie Engagierte sind und tagsüber arbeiten gehen? Das heißt, das werden wir jetzt in den nächsten Wochen einfach mal ausprobieren, gucken, welche Öffnungszeiten bewähren sich oder ist es vielleicht was, was man tatsächlich auch immer ein bisschen variabel lässt und eher auf Zuruf macht und sonst sich darauf fokussiert, zu den Menschen in die Netzwerke und so weiter zu gehen.
1: Mittel vom Land Sachsen-Anhalt und der Europäischen Union in Höhe von 125.000 Euro finanzieren das Projekt. Ein Zeitraum von 2 Jahren ist für das Quartiersmanagement zunächst angedacht.
2: Solange Fördergelder fließen, kann auch das stattfinden. Aber auf der anderen Seite hat die Stadt sich auch schon bemüht, eine Verlängerung zu beantragen. Das ist aber, wie gesagt, noch nicht entschieden. Und wenn es dann eine Verlängerung gibt, dann hat man noch mal ein bisschen mehr Zeit. Aber unser Anspruch ist, in den 2 Jahren schon was zu erreichen und vor allen Dingen nachhaltig das Quartiersmanagement hier und die Strukturen zu entwickeln, damit es auch ohne uns weitergehen könnte.
1: Wer also selber Ideen hat, wie man die Schifferstadt beleben kann, oder wer einfach nur Fragen zu unterschiedlichsten Themen hat, kann einfach im Quartiersbüro auf dem Marktplatz in Roßlau vorbeischauen. Weitere Informationen gibt es unter www.quartier-roßlau.de.
3: Teamgeist, Disziplin und technisches Verständnis. Bei der Feuerwehr kommt es auf vieles an. Und damit kann man gar nicht früh genug anfangen. Schon in der Jugendfeuerwehr lernen Kinder und Jugendliche, Verantwortung zu übernehmen, sich aufeinander zu verlassen und gemeinsam Aufgaben zu meistern. Am 22. August konnten Jugendfeuerwehren aus ganz Sachsen-Anhalt im Paul-Greifzow-Stadion in der Bauhausstadt ihr Können unter Beweis stellen. Für die jungen Feuerwehrleute ging es dabei um die Leistungsspanne.
4: Das ist die höchste Auszeichnung, die die Deutsche Jugendfeuerwehr zu vergeben hat. Es findet einmal jährlich statt und ist eigentlich der Höhepunkt im Jugendfeuerwehrleben.
3: Um das begehrte Abzeichen zu erhalten, musste jedes Team an verschiedenen Stationen zeigen, was in ihnen steckt.
5: Die 5 Stationen sind Schnelligkeitsübung, Kugelstoßen, Löschangriff, Fragebeantwortung. Staffellauf sind 1500 Meter zu laufen. Beziehungsweise die Gruppe muss 1500 Meter laufen und die Deutsche Jugendfeuerwehr hat das die Anzahl auf eine Staffel runtergebrochen. Die müssen dann 1000 Meter laufen. Und so ist das auch beim Kugelstoßen, gibt es unterschiedliche Werte, die erreicht werden müssen, um die Leistungsspanne zu bekommen.
3: An den einzelnen Stationen wurden Punkte vergeben. Nur wer die erforderliche Punktzahl erreichte, konnte die Prüfung bestehen. Eine Nullwertung bedeutete dabei nicht automatisch das Aus. Die jeweilige Leistung durfte noch am selben Abnahmetag wiederholt werden. Doch neben der Leistung stand besonders der Teamgeist im Vordergrund.
4: Wichtig ist dabei und uns besonders wertvoll, es sind eine Mannschaftsleistung. Also es kann entweder die Gruppe oder die Staffel im Ganzen bestehen oder nicht bestehen. Es ist dort immer das gesamte Team gefordert. Es wird keine Einzelbewertung vorgenommen. Und man hat dann die Möglichkeit, schwächere Leute in einer einen Position einzusetzen, also durch stärkere Leute zu ersetzen. Also untereinander die Position zu tauschen, sodass jeder sein Optimales einbringen kann und das optimalste Ergebnis erreicht werden kann.
3: Insgesamt waren 13 Mannschaften aus 5 Kreisfeuerwehrverbänden dabei. Vertreten war das Mansfelder Land, Stendal, Dessau, Magdeburg und Halle. Hinter dieser Prüfung lagen für die Jugendlichen viele Ausbildungs- und Trainingsstunden. Denn die Anforderungen lassen sich nicht von heute auf morgen erfüllen.
5: Die üben zu Hause. Alle Stationen werden dann entsprechend geübt, sodass sie nicht unvorbereitet hierher kommen. Da nochmal den Dank an Dessau, die praktisch an die Feuerwehr, an den Oberbürgermeister und so weiter, die haben ja praktisch dazu beigetragen, dass wir das hier durchführen konnten.
3: Auch die 3 Mannschaften aus Dessau konnten die Leistungsbewertung erfolgreich absolvieren. Für viele der Jugendlichen ist die Feuerwehr schon seit jungen Jahren ein fester Bestandteil ihres Lebens.
5: Die treten ja mit 10 Jahren ein. Bis 18 und dann könnten an für sich auch schon mit 16 übertreten in die aktive Abwehr. Aber es ist

0: Sagen wir mal so, dass sie mit 18, oder sollte so sein, dass sie mit 18 erst in die Aktive gehen, sodass sie dann auch das Leistungsabzeichen absolvieren können.
1: Und diese Übung zum Erwerb der Leistungsspanne, das Training, ist eigentlich eine hervorragende Ausbildung nachher für die Grundausbildung, um dann wirklich als ausgebildeter Feuerwehrmann dann in den Einsatz gehen zu können.
2: Die Leistungsspange zeigt dabei auch, wie wichtig eine gute Ausbildung und die Zusammenarbeit im Team für die Jugendlichen sind. Erfahrungen, die sie bereits in der Jugendfeuerwehr sammeln und später im aktiven Feuerwehrdienst nutzen können.

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1: Dessau-Roßlau gilt als die zweitälteste Stadt Deutschlands, was die Altersstruktur ihrer Bevölkerung betrifft. Umso wichtiger ist es, auch den älteren Bürgern ein möglichst lebenswertes Umfeld und vielfältige Angebote in der Stadt zu bieten. Einen wichtigen Beitrag dazu leistet die Seniorenwoche. In diesem Jahr findet sie vom 6. bis zum 14. September statt. Über das Programm und die geplanten Veranstaltungen informierte die Stadt am 20. August bei einem Pressegespräch.
2: Also es ist so, wir haben Bewährtes wieder aufgenommen und setzen das fort und haben aber auch eine ganze Menge neuer Highlights dabei. Und wenn ich das Programm insgesamt sehe, dann kann ich Ihnen sagen, ist es lohnend, alles zu empfehlen. Es ist so, es gibt gar keine Auswahl, aber es sind ja schon solche Highlights dabei, wie gesund ernähren im Alter, was mit dem städtischen Klinikum durchgeführt wird, Lieder singen nach Wunsch. Es gibt in Bezug auf Sport einen Seniorensportfest im Einheitssportplatz. Und es ist so, dass wir beispielsweise in der Volkshochschule eine Reihe von Veranstaltungen haben, wo es heute noch möglich ist, zu buchen bzw. sich anzumelden. Das ist kostenlos.
1: Das Programm ist auch in diesem Jahr wieder äußerst vielfältig und erstreckt sich über die gesamte Woche. Die Auswahl an Veranstaltungen ist groß. Dabei wurde besonders auf Abwechslung und unterschiedliche Interessen geachtet.
2: Insgesamt kann man sagen, gibt es eine neue Veranstaltung, Stabil Mobil, auf dem Rathausumfeld. Und wir wollen dort Möglichkeiten der Bewegung und Fortbewegung für ältere Menschen auch mit Handicap mal zeigen. Das ist eine ganz interessante neue Geschichte, aber ein Highlight wird sein im Saal der DVV, die Abschlussveranstaltung. Bis heute haben wir 220 Buchungen dafür, wo bei Tanz und vielen Dingen hier Kaffee und Kuchen die Menschen unter sich und sehr lustig sein können und sind. Und diese Veranstaltung ist stark nachgefragt.
1: Den Abschluss der Seniorenwoche bildet dann eine Veranstaltung mit der Mundartgruppe Christoph Hobusch in der Sportgaststätte Kienfichten. Möglich ist die Seniorenwoche vor allem durch die Unterstützung zahlreicher Partner und die gute Zusammenarbeit verschiedener Akteure. Die Stadt Dessau-Roßlau gehört dabei zu den wichtigsten Unterstützern. In diesem Jahr hat Oberbürgermeister Dr. Robert Reck die Schirmherrschaft übernommen. Zu den weiteren Partnern zählen unter anderem auch die Stadtwerke, die Volkssolidarität 92 und in diesem Jahr das Rathauscenter Dessau.
3: Seniorenmesse oder wie ich immer sage, Seniorentag. Also wir haben schon lange überlegt, wie wir eine unserer größten Kundengruppen auch mal ansprechen kann und positiv mit unserem Einkaufscenter in Erinnerung bleiben können. Und da hat man mich gefragt im Rahmen der Seniorenwoche, ob wir Lust haben, da auch was zu machen. Und das war natürlich dann so der Punkt, wo wir angefangen haben zu spinnen, zu überlegen. Also es wird dann bei uns Kulturprogramm geben, Schlagersänger tritt auf, es wird Bingo gespielt werden, also in Zusammenarbeit mit der Volkssolidarität 92. Es wird für Essen und Trinken gesorgt, natürlich besonders für Kaffee und Kuchen oder eine Kugel Eis. Also da ist ganz viel drin und wir wollen eigentlich unseren Senioren einen wunderschönen Tag liefern, dass sie sich daran erinnern, lange davon zehren und am liebsten so oft wie möglich versuchen, von ihrem Sessel oder von ihrem Sofa wieder hochzukommen, um regelmäßig bei uns im Rathauscenter zu sein.
4: Es wird fast 15 Aussteller geben, die beraten rund ums Thema Älterwerden, Gemeinsamkeit, Sportangebote, Beratungsangebote, Unterstützungsangebote und dergleichen. Es gibt einen Vortrag zum Thema Bewegung und Sport im Alter, wie wichtig das ist. Also ich denke, es ist ein tolles Programm und das mitten in der Stadt. Und da sind wir auch dem Rathauscenter sehr dankbar, dass das auf die Art und Weise stattfinden kann. Und da freue ich mich besonders drauf. Aber es gibt auch Senioren-Sportfest, was wir seit Jahren begleiten dürfen, wo Sportangebote für Senioren angeboten werden.
1: Wie in den vergangenen Jahren auch, lädt wieder der Seniorenbeirat gemeinsam mit dem Seniorenbeauftragten zu dieser Woche ein und freut sich auf eine ereignisreiche Zeit.
0: Wir sind froh, wenn wir dann diese ganzen Veranstaltungen kostenlos organisieren können, anbieten können. Und wir hoffen, es ist ja vom 6. September bis 14. September, diese vielen Veranstaltungen von allem was dabei. Und es sollte wirklich mal da und da jemand hinkommen.
1: Die Woche der Senioren ist schon längst zu einem festen und beliebten Bestandteil des Veranstaltungskalenders der Stadt geworden. Jedes Jahr kommt sie bei ihren Besuchern sehr gut an.
4: Wir kennen ganz, ganz viele unserer Mitglieder, die an vielfältigen Veranstaltungen teilnehmen. Wir haben auch in diesem Jahr schon wieder fast 500 Karten an unsere Mitglieder verteilt für das Auftaktkonzert im Anhaltischen Theater. Das ist ja ein ganz toller Auftakt der Seniorenwoche. Also es wird super angenommen und zu den einzelnen Veranstaltungen, die wir begleiten dürfen, kommen auch ganz, ganz viele. Und ich bin mir sicher, dass dieses tolle, vielfältige Programm, dieses insbesondere auch kostenlose, niederschwellige Programm, was der Seniorenbeirat, die Stadt und wir, die ganzen Partner aufgestellt haben, dass das gut angenommen wird. Das ist wirklich toll.
1: Am 6. September um 15 Uhr bietet das Eröffnungskonzert Erklingen zum Tanze die Geigen mit beliebten Melodien aus Oper, Operett und Konzert einen perfekten Start in die angesehene Woche und macht schon jetzt Lust auf die zahlreichen Veranstaltungen und Begegnungen, die die Besucher erwarten.
5: Nachdem Anfang Juli bereits das Stadtfest in Dessau veranstaltet wurde, war es Ende August nun in Roßlau Zeit, einmal ausgiebig zu feiern. Vom 27. bis zum 30. August wurde zur mittlerweile 46. Ausgabe des traditionsreichen Heimat- und Schifferfestes eingeladen. Bereits am Donnerstag startete das bunte Treiben mit einem Umzug und der Flaggenhissung auf dem Luchplatz. An den vier Festtagen gab es dann eine Menge zu erleben. Natürlich stand der Rummel auf dem Festplatz für Besucher offen und Begeisterte mit zahlreichen Fahrgeschäften, die für ordentlich Adrenalin sorgten. Nebenan gab es das große Festzelt, in dem mehrere Bands über das ganze Wochenende hinweg für beste Stimmung sorgten. Am Samstag öffnete dann wieder die Meile der Gewerbetreibenden und Vereine, welche sich entlang der Werftstraße und der Sachsenbergstraße präsentierte. Einer der Höhepunkte war zudem die Vorführung von Bootsklassikern und Modellbooten auf der Elbe. Der Modellsportclub Elbe-Dessau zeigte seine detailgetreuen Nachbauten der Boote und direkt nebenan konnte man im Wasser auch die großen Vorbilder in Aktion sehen. Zahlreiche Interessierte ließen sich dieses Spektakel nicht entgehen. Am Festsonntag wurde das diesjährige Heimat- und Schifferfest dann auch schon wieder beendet und man kann auf vier gelungene Tage in Roßlau zurückblicken.
1: Tafeln der Begegnung verschoben. Am Freitag, dem 28. August, sollte die Veranstaltung Tafeln der Begegnung an der Ecke Friedrich-Naumann-Straße-Kavalierstraße stattfinden. Aufgrund des angekündigten Regen entschied sich das Integrationsbüro der Stadt Dessau-Roßlau gemeinsam mit den lokalen Engagierten jedoch kurzfristig dazu, die Veranstaltung zu verschieben. Bei den Tafeln der Begegnung stehen Begegnung, Austausch und das gegenseitige Kennenlernen im Mittelpunkt. Die Dessauer dürfen sich auf Musik, Spiele und Köstlichkeiten aus internationalen Küchen freuen. Darüber hinaus sind verschiedene Mitmachangebote und kleine Programmeinlagen engagierter Nachbarn geplant. Ein neuer Termin steht derzeit noch nicht fest, soll aber schon bald bekannt gegeben werden.
5: Am 13. September verwandelt sich die Dessauer Innenstadt wieder in eine Bühne für Laufbegeisterte aus der gesamten Region.
6: Anhalt Sport lädt zum 27. Rathaus Center City Run ein und jeder kann mitmachen. Ab 10 Uhr geht es los und 4 unterschiedliche Läufe werden angeboten. Für jeden, der nicht selber mitmachen will, heißt es trotzdem vorbeikommen und die Läufer kräftig anfeuern.

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2: Mit der Errichtung eines Batteriespeichers am Umspannwerk Roßlau realisieren die DVV Stadtwerke Dessau und die NVAM-Gruppe in gemeinsamer Kooperation ein zukunftsweisendes Infrastrukturprojekt für die Energiewende in der Region. Dafür wurde am 24. August der symbolische Spatenstich gesetzt. Die Energiewende lebt davon, dass in den vergangenen Jahren ein hoher Zubau an erneuerbaren Energien stattgefunden hat. Doch Wind und Sonne liefern nicht immer dann Strom, wenn er gerade gebraucht wird.
3: Wir haben aktuell die Situation, dass 58% unseres Energieverbrauches bereits aus Erneuerbaren kommen. Jetzt wissen wir allerdings auch, Erneuerbare, gerade Solar, tagsüber, Wind bläst auch nicht immer. Das heißt, wir brauchen etwas, um diese Energie zu vergleichmäßigen, damit der entsprechende Nachfrage dann auch immer dann gedeckt werden kann, wenn sie entsteht. Und genau da spielen jetzt Batteriespeicher im System eine herausragende Rolle. Die speichern die grüne Energie ein, wenn sie entsteht, aber nicht abgenommen werden kann, und speichern aus, wenn sie abgenommen werden kann. Gleich mehrere Vorteile für den Verbraucher. Es wird günstiger für alle, weil das Netz davon profitiert. Die Versorgungssicherheit nimmt zu. Und wir können tatsächlich an dieser Stelle eben noch mehr erneuerbare Energien ins Netz bringen. Und das macht uns auch unabhängiger von den Krisen, die wir augenblicklich erleben.
2: Der Großbatteriespeicher ist ein wichtiges Signal für Dessau-Roßlau und die gesamte Region. Da die Stromerzeugung aus Wind und Sonne wetterbedingt schwankt, gewinnen leistungsfähige Speicherlösungen zunehmend an Bedeutung. Ein solches Projekt kann jedoch nur durch Partnerschaft und Unterstützung umgesetzt werden.
4: Ja, es ist eine ganz tolle Sache, dass wir hier unterschiedliche Kompetenzen

0: zusammenführen. Wir sind lokal stark verankert, wir haben lokal die Infrastruktur, wir haben lokal das Know-how und verschiedene andere Aspekte. Und die NVIDIA-M-Gruppe ist, ja, man kann sagen, ein befreundetes Unternehmen schon seit vielen, vielen Jahren. Und die sind natürlich stark auch in Börsengeschäften, in der Vermarktung des Stromes. Weil den Strom, den wir einspeisen und wieder ausspeisen, der muss natürlich am Markt platziert werden. Das erfordert große Handelssysteme, das erfordert schnelle Zugänge. Und da macht es einfach Sinn, wenn wir Kompetenzen bündeln. So muss nicht jeder Partner die kompletten Infrastrukturmaßnahmen selbstständig treffen. Also eine sogenannte Win-Win-Situation.
1: Unser Unternehmen bringt die ganze technische Expertise mit. Wir haben bereits Energiespeicher gebaut. In Elsteraue, nicht weit von hier, steht einer schon im Betrieb. Weitere Batterieprojekte entwickeln wir gerade. Und das beginnt mit dem Start, Genehmigungsverfahren, wie kriegt man sowas auf die Spur. Das geht weiter in der ganzen Phase, wenn gebaut wird, mit der Kompetenz rund um Bau. Und am Ende geht es auch darum, diese Flexibilitäten dann auch entsprechend zu vermarkten. Da wird auch die NVIDIA-M-Gruppe die zentrale Rolle spielen.
2: Das Projekt unterstreicht die Bedeutung moderner Speichertechnologien für das Gelingen der Energiewende in Mitteldeutschland. Rein kapazitätsbezogen kann die Anlage den Tagesbedarf von rund 4.500 Haushalten abdecken. Für die Kunden der Stadtwerke stellt sich dabei auch die Frage, kann sich der Batteriespeicher langfristig positiv auf die Strompreise auswirken?
0: Also es gibt keine 1-zu-1-Korrelation, das muss man ganz, ganz deutlich sagen. Wir sehen natürlich einige Unwuchten im Energiesystem in Deutschland. Das hat auch Auswirkungen auf Netzentgelte. Es müssen viele Netze gebaut werden, Infrastrukturmaßnahmen sind teuer etc. pp. Und durch Batteriespeicher kann man den Netzausbau natürlich etwas kletten und damit im Idealfall auch die Netzentgelte stabiler halten, als sie ohne wären. Und wir sehen das hier direkt, wir stehen hier neben unserem Umspannwerk. Wir haben hier kurze Wege, kurze Installationen. Auch das führt natürlich zu Preiseffizienzen.
2: Der Baustart für den Batteriespeicher am Umspannwerk Roßlau ist für Ende dieses Jahres geplant. Die Inbetriebnahme soll bis Ende 2027 erfolgen. Im Jahr 1938 wurde das heutige Gebäude des Anhaltischen Theaters als damals größte Bühne nördlich der Alpen mit 1250 Sitzplätzen fertiggestellt. Fast 90 Jahre später ist das traditionsreiche Haus deutlich in die Jahre gekommen. Nun soll es umfassend saniert und wieder in neuem Glanz erstrahlen. Aus diesem Anlass besuchte Staatsminister und Minister für Kultur Rainer Ropra am 26. August das Theater.
3: Ich bin hierher gekommen, um Mittel aus dem Sondervermögen Infrastruktur in Bewegung zu setzen, damit sie dazu beitragen können, hier dieses Theater aus insgesamt schwierigen baulichen Verhältnissen wenigstens ein Stück weit zu befreien. Ich kenne das Haus ja nun schon viele, viele Jahre durch Besuche, aber auch durch die Verhandlungen über die Theaterverträge und nicht zuletzt auch durch den einen oder anderen Rundgang hinter der Bühne und in der Technik. Und deswegen waren wir uns eigentlich schon lange einig, dass wir einen Weg finden wollten, dem Theater mal einen größeren Schritt nach vorne zu ermöglichen.
2: Grund für die Sanierung sind umfangreiche Schäden am Gebäude, die durch weitere Verwitterung zunehmen würden. Hinzu kommen hohe Sicherheitsauflagen und die Belastung durch den Besucherverkehr bei den Aufführungen. Das Theater gilt zudem als unbequemes Denkmal, da Adolf Hitler den Bau seiner Zeit abgesegnet hatte. Auch dieser Teil der Geschichte müsse bei der Sanierung berücksichtigt werden. Bis zum Jahr 2035 sollen die Bauarbeiten abgeschlossen sein.
3: Mit diesen 12.178.900 Euro, die der Stadt bewilligt worden sind, um das Theater zu sanieren, soll eine ganze Reihe von Teilaspekten saniert werden, nämlich die Fassade, das Dach, das ist schon lange nicht mehr gemacht worden, 1992 zum letzten Mal. Dann ist es natürlich auch von außen sozusagen wieder ist es immer schön, aber dann ist es halt noch schöner. Und dann kommen im Inneren Bereiche wie die Sanierung der lufttechnischen Anlagen.

0: Brandschutzkonzept, sicherheitstechnische Anlagen, Sanitäranlagen im Zuschauerbereich, Versorgungsstränge, Innenausbau, Bühnenboden soll erneuert werden, Front-of-House-Neueinrichtung, Eingangsbereich, Personenaufzug, Behindertenaufzug, allgemeine elektronische Anlagen. Also es wird eine ganze Menge passieren.
1: Mit der offiziellen Übergabe des Förderbescheids aus dem Sondervermögen Infrastruktur ist nun ein wichtiger Schritt getan. Die Arbeiten können beginnen. Für die Restaurierungsmaßnahmen ist das Restauratorenatelier Schöne aus Halle unter der Leitung von Henry Krampitz verantwortlich. Auch für die Stadt Dessau-Roßlau ist die Sanierung von großer Bedeutung. Oberbürgermeister Dr. Robert Reck zeigt sich deshalb erfreut über den hohen Finanzierungsbeitrag.
2: Es kommt direkt hier bei uns in den Kommunen an. Und für Einrichtungen wie unser Anhaltisches Theater, die natürlich kulturelle Zentren sind, die aber eben auch ganz zentrale Orte des Miteinanders sind. Wir sind heute bei einer Pressekonferenz. Heute sind wir unter uns, aber jeder, der das Theater kennt und auch schon häufiger hier war, weiß, wie viel Leben in dem Haus ist, wenn Spielbetrieb ist, wenn man vorher oder hinterher noch zusammensitzt. Und das ist umso wichtig, dieses Haus zu fördern und zu erhalten. Und die Investitionsmittel, die wir heute von Herrn Huber überreicht bekommen, fügen sich ein in eine Historie, nenne ich es mal, der Unterstützung des Landes Sachsen-Anhalt.
1: Schritt für Schritt soll das Projekt nun vorangebracht werden. Bis 2035 soll das Anhaltische Theater wieder zu alter Pracht zurückkehren.
3: Der Roßlauer Marktplatz sowie der gesamte Stadtteil soll wieder mit mehr Leben gefüllt werden. Dafür wurde am 24. August offiziell das neue Quartiersbüro am Markt 1 eröffnet. Quartiersmanager Conny Trolle, Berit Mühl und Daniel Kemp stehen ab sofort für die Roßlauer als Ansprechpartner zur Verfügung.
4: Also das Quartier, sagt der Name ja schon, man ist hier für dieses Quartier, für die Umgebung zuständig. Das ist nicht ganz Roßlau, sondern ein gewisser Teil. Und wir sind dafür da, einmal ansprechbar zu sein für die Bürgerinnen und Bürger. Aber es gibt ja auch schon ganz, ganz konkrete Ideen, die umgesetzt werden sollen. Leerstand zu verhindern, beziehungsweise wieder zu neuem Leben erwecken, den Marktplatz zum neuen Leben zu erwecken. Manche, ja, vielleicht auch vernachlässigte Ecken in Roßlau wieder neu zu beleben. Und in Summe ist das eigentlich unsere Aufgabe, mit den Bürgern ins Gespräch nochmal zu kommen und dieses Potenzial, was Roßlau hat, auch mit den Vereinen, mit den Initiativen, mit dem bürgerschaftlichen Engagement wieder zu bündeln und in etwas umzusetzen, was das Quartier schöner macht.
5: Ich erhoffe mir, dass wir die vielen lauten Stimmen und die engagierten Stimmen, die es in Roßlau gibt, gut bündeln können und eine gute Schnittstellenfunktion sind zur Stadtverwaltung, zur Stadt Dessau, um einfach Roßlau aus dem Dornröschenschlaf, den ich hier so sehe, rauszuholen und den auch, glaube ich, viele Engagierte sehen, rauszuholen. Und mit allen Generationen zusammen, das finde ich tatsächlich wichtig, da alle Altersgruppen einzubeziehen, die Lebendigkeit zurückzugeben, die ja mit den Menschen hier drin herrscht.
3: Seit mehreren Jahren gibt es die Idee, ein Quartiersmanagement in Roßlau zu etablieren. Ein Stadtratsbeschluss machte die Umsetzung nun möglich. Ab sofort können Bürger des Quartiers mit Fragen jeglicher Art in das neue Büro kommen.
5: Also als Roßlauer Bürger und Bürgerin können Sie erstmal grundsätzlich mit jedem Anliegen kommen. Dafür sind wir jetzt einfach erstmal da und öffnen Tür und Ohr. Und versuchen im Zweifel zu vermitteln, wenn wir selber nichts tun könnten. Mhm. Grundsätzlich stehen wir natürlich erstmal für sämtliche Fragen zur Verfügung, die Stadt, Stadtentwicklung, aber vielleicht auch, wo es die nächste Toilette betreffen. Und vor allem aber dafür, mit den Engagierten dieser Stadt Ideen umzusetzen. Also das heißt, wenn Personen kommen und sagen, wo finde ich denn jemand, der mir bei dem und dem weiterhelfen kann? Oder ich habe die Idee, dieses und jenes zu tun, können Sie mich da unterstützen? Oder bei wem kann ich mich anschließen? Was auch immer. Da einfach Netzwerke zu knüpfen und die Personen miteinander in Kontakt zu bringen, die Großes bewegen können oder auch manchmal Kleines, aber letztendlich immer Dienliche für den Standort.
3: Feste Öffnungszeiten gibt es im neuen Quartiersmanagement am Markt 1 vorerst nicht.
5: Ja, wir haben uns tatsächlich entschieden, keine neue Verwaltungsstruktur zu schaffen, indem wir jetzt ein Büro sind, wo jemand sitzt und einen Drucker und einen Kopierer hat und eine funktionierende Kaffeemaschine, sondern wir möchten gerne, dass es eine Beteiligungsstruktur wird. Das heißt, wir möchten dahin gehen, wo die Menschen sind und nicht hier im Büro sitzen und warten, dass Leute kommen. Das heißt, wir werden hier im Büro schauen, weil das wichtig ist, dass es eine Anlaufstelle gibt, aber welche Zeiten sind sinnvoll? Kommen Menschen eher vormittags, kommen Menschen eher nachmittags, kommen sie vielleicht eher abends, weil sie Engagierte sind und tagsüber arbeiten gehen? Das heißt, das werden wir jetzt in den nächsten Wochen einfach mal ausprobieren, gucken, welche Öffnungszeiten bewähren sich oder ist es vielleicht was man tatsächlich auch immer ein bisschen variabel lässt und eher auf Zuruf macht und sonst sich darauf fokussiert, zu den Menschen in die Netzwerke und so weiter zu gehen.
3: Mittel vom Land Sachsen-Anhalt und der Europäischen Union in Höhe von 125.000 Euro finanzieren das Projekt. Ein Zeitraum von 2 Jahren ist für das Quartiersmanagement zunächst angedacht.
4: Solange Fördergelder fließen, kann auch das stattfinden. Aber auf der anderen Seite hat die Stadt sich auch schon bemüht, eine Verlängerung zu beantragen. Das ist aber, wie gesagt, noch nicht entschieden. Und wenn es dann eine Verlängerung gibt, dann hat man noch mal ein bisschen mehr Zeit. Aber unser Anspruch ist, in den 2 Jahren schon was zu erreichen und vor allen Dingen nachhaltig das Quartiersmanagement hier und die Strukturen zu entwickeln, damit es auch ohne uns weitergehen könnte.
3: Wer also selber Ideen hat, wie man die Schifferstadt beleben kann, oder wer einfach nur Fragen zu unterschiedlichsten Themen hat, kann einfach im Quartiersbüro auf dem Marktplatz in Roßlau vorbeischauen. Weitere Informationen gibt es unter www.quartier-roßlau.de.
1: Teamgeist, Disziplin und technisches Verständnis. Bei der Feuerwehr kommt es auf vieles an. Und damit kann man gar nicht früh genug anfangen. Schon in der Jugendfeuerwehr lernen Kinder und Jugendliche, Verantwortung zu übernehmen, sich aufeinander zu verlassen und gemeinsam Aufgaben zu meistern. Am 22. August konnten Jugendfeuerwehren aus ganz Sachsen-Anhalt im Paul-Greifzu-Stadion in der Bauhausstadt ihr Können unter Beweis stellen. Für die jungen Feuerwehrleute ging es dabei um die Leistungsspange.
6: Das ist die höchste Auszeichnung, die die Deutsche Jugendfeuerwehr zu vergeben hat. Es findet einmal jährlich statt und ist eigentlich der Höhepunkt im Jugendfeuerwehrleben.
1: Um das begehrte Abzeichen zu erhalten, musste jedes Team an verschiedenen Stationen zeigen, was in ihnen steckt.
7: Die 5 Stationen sind Schnelligkeitsübung, Kugelstoßen, Löschangriff, Fragebeantwortung. Staffellauf sind 1500 Meter zu laufen. Beziehungsweise die Gruppe muss 1500 Meter laufen und die Deutsche Jugendfeuerwehr hat das, die Anzahl auf eine Staffel runtergebrochen. Die müssen dann 1000 Meter laufen. Und so ist das auch beim Kugelstoßen, gibt es unterschiedliche Werte, die erreicht werden müssen, um die Leistungsspange zu bekommen.
1: An den einzelnen Stationen wurden Punkte vergeben. Nur wer die erforderliche Punktzahl erreichte, konnte die Prüfung bestehen. Eine Nullwertung bedeutete dabei nicht automatisch das Aus. Die jeweilige Leistung durfte noch am selben Abnahmetag wiederholt werden. Doch neben der Leistung stand besonders der Teamgeist im Vordergrund.
8: Wichtig ist dabei und uns besonders wertvoll, das ist eine Mannschaftsleistung. Also es kann entweder die Gruppe oder die Staffel im Ganzen bestehen oder nicht bestehen. Es wird dort immer das gesamte Team gefordert. Es wird keine Einzelbewertung vorgenommen. Und man hat dann die Möglichkeit, schwächere Leute in einer Einposition einzusetzen, also durch stärkere Leute zu ersetzen. Also untereinander die Position zu tauschen, sodass jeder sein Optimales einbringen kann und das optimalste Ergebnis erreicht werden kann.
1: Insgesamt waren 13 Mannschaften aus 5 Kreisfeuerwehrverbänden dabei. Vertreten war das Mansfelder Land, Stendal, Dessau, Magdeburg und Halle. Hinter dieser Prüfung lagen für die Jugendlichen viele Ausbildungs- und Trainingsstunden. Denn die Anforderungen lassen sich nicht von heute auf morgen erfüllen.
7: Die üben zu Hause. Alle Stationen werden dann entsprechend geübt, sodass sie nicht unvorbereitet hierher kommen. Da nochmal den Dank an Dessau, die praktisch an die Feuerwehr, an den Oberbürgermeister und so weiter. Die haben ja praktisch dazu beigetragen, dass wir das hier durchführen konnten.
1: Auch die 3 Mannschaften aus Dessau konnten die Leistungsbewertung erfolgreich absolvieren. Für viele der Jugendlichen ist die Feuerwehr schon seit jungen Jahren ein fester Bestandteil ihres Lebens.
7: Die treten ja mit 10 Jahren ein, bis 18. Und dann könnten an für sich auch schon mit 16 übertreten in die aktive Abwehr. Aber es ist, sagen wir mal so, dass sie mit 18, oder sollte so sein, dass sie mit 18 erst in die aktive gehen, sodass sie dann auch dieses Leistungsabzeichen absolvieren können.
8: Und diese Übung zum Erwerb der Leistungsspanne, das Training, ist eigentlich eine hervorragende Ausbildung nachher für die Grundausbildung, um dann wirklich als ausgebildeter Feuerwehrmann dann in den Einsatz gehen zu können.
1: Die Leistungsspanne zeigt dabei auch, wie wichtig eine gute Ausbildung und die Zusammenarbeit im Team für die Jugendlichen sind. Erfahrungen, die sie bereits in der Jugendfeuerwehr sammeln und später im aktiven Feuerwehrdienst nutzen können.

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1: Dessau-Roßlau gilt als die zweitälteste Stadt Deutschlands, was die Altersstruktur ihrer Bevölkerung betrifft. Umso wichtiger ist es, auch den älteren Bürgern ein möglichst lebenswertes Umfeld und vielfältige Angebote in der Stadt zu bieten. Einen wichtigen Beitrag dazu leistet die Seniorenwoche. In diesem Jahr findet sie vom 6. bis zum 14. September statt. Über das Programm und die geplanten Veranstaltungen informierte die Stadt am 20. August bei einem Pressegespräch.
2: Also es ist so, wir haben Bewährtes wieder aufgenommen und setzen das fort und haben aber auch eine ganze Menge neuer Highlights dabei. Und wenn ich das Programm insgesamt sehe, dann kann ich Ihnen sagen, ist es lohnend, alles zu empfehlen. Es ist so, es gibt gar keine Auswahl, aber es sind ja schon solche Highlights dabei, wie gesund ernähren im Alter, was mit dem städtischen Klinikum durchgeführt wird, Lieder singen nach Wunsch. Es gibt in Bezug auf Sport einen Seniorensportfest im Einheitssportplatz. Und es ist so, dass wir beispielsweise in der Volkshochschule eine Reihe von Veranstaltungen haben, wo es heute noch möglich ist, zu buchen bzw. sich anzumelden. Das ist kostenlos.
1: Das Programm ist auch in diesem Jahr wieder äußerst vielfältig und erstreckt sich über die gesamte Woche. Die Auswahl an Veranstaltungen ist groß. Dabei wurde besonders auf Abwechslung und unterschiedliche Interessen geachtet.
2: Insgesamt kann man sagen, gibt es eine neue Veranstaltung, Stabil Mobil, auf dem Rathausumfeld. Und wir wollen dort Möglichkeiten der Bewegung und Fortbewegung für ältere Menschen auch mit Handicap mal zeigen. Das ist eine ganz interessante neue Geschichte, aber ein Highlight wird sein im Saal der DVV die Abschlussveranstaltung. Bis heute haben wir 220 Buchungen dafür, wo bei Tanz und vielen Dingen hier Kaffee und Kuchen die Menschen unter sich und sehr lustig sein können und sind. Und diese Veranstaltung ist stark nachgefragt.
1: Den Abschluss der Seniorenwoche bildet dann eine Veranstaltung mit der Mundartgruppe Christoph Hobusch in der Sportgaststätte Kienfichten. Möglich ist die Seniorenwoche vor allem durch die Unterstützung zahlreicher Partner und die gute Zusammenarbeit verschiedener Akteure. Die Stadt Dessau-Roßlau gehört dabei zu den wichtigsten Unterstützern. In diesem Jahr hat Oberbürgermeister Dr. Robert Reck die Schirmherrschaft übernommen. Zu den weiteren Partnern zählen unter anderem auch die Stadtwerke, die Volkssolidarität 92 und in diesem Jahr das Rathauscenter Dessau.
3: Seniorenmesse oder wie ich immer sage, Seniorentag. Also wir haben schon lange überlegt, wie wir eine unserer größten Kundengruppen auch mal ansprechen können und positiv mit unserem Einkaufscenter in Erinnerung bleiben können. Und da hat man mich gefragt im Rahmen der Seniorenwoche, ob wir Lust haben, da auch was zu machen. Und das war natürlich dann so der Punkt, wo wir angefangen haben zu spinnen, zu überlegen. Also es wird dann bei uns Kulturprogramm geben, Schlagersänger tritt auf, es wird Bingo gespielt werden, also in Zusammenarbeit mit der Volkssolidarität 92. Es wird für Essen und Trinken gesorgt, natürlich besonders für Kaffee und Kuchen oder eine Kugel Eis. Also da ist ganz viel drin und wir wollen eigentlich unseren Senioren einen wunderschönen Tag liefern, dass sie sich daran erinnern, lange davon zehren und am liebsten so oft wie möglich versuchen, von ihrem Sessel oder von ihrem Sofa wieder hochzukommen, um regelmäßig bei uns im Rathauscenter zu sein.
4: Es wird fast 15 Aussteller geben, die beraten rund ums Thema älter werden, Gemeinsamkeit, Sportangebote, Beratungsangebote, Unterstützungsangebote und dergleichen. Es gibt einen Vortrag zum Thema Bewegung und Sport im Alter, wie wichtig das ist. Also ich denke, es ist ein tolles Programm und das mitten in der Stadt. Und da sind wir auch dem Rathauscenter sehr dankbar, dass das auf die Art und Weise stattfinden kann. Und da freue ich mich besonders drauf. Aber es gibt auch Senioren-Sportfest, was wir seit Jahren begleiten dürfen, wo Sportangebote für Senioren angeboten werden.
1: Wie in den vergangenen Jahren auch, lädt wieder der Seniorenbeirat gemeinsam mit dem Seniorenbeauftragten zu dieser Woche ein und freut sich auf eine ereignisreiche Zeit.
0: Wir sind froh, wenn wir dann diese ganzen Veranstaltungen kostenlos organisieren können, anbieten können. Und wir hoffen, es ist ja vom 6. September bis 14. September, diese vielen Veranstaltungen von allem was dabei. Und es sollte wirklich mal da und da jemand hinkommen.
1: Die Woche der Senioren ist schon längst zu einem festen und beliebten Bestandteil des Veranstaltungskalenders der Stadt geworden. Jedes Jahr kommt sie bei ihren Besuchern sehr gut an.
4: Wir kennen ganz, ganz viele unserer Mitglieder, die an vielfältigen Veranstaltungen teilnehmen. Wir haben auch in diesem Jahr schon wieder fast 500 Karten an unsere Mitglieder verteilt für das Auftaktkonzert im Anhaltischen Theater. Das ist ja ein ganz toller Auftakt der Seniorenwoche. Also es wird super angenommen und zu den einzelnen Veranstaltungen, die wir begleiten dürfen, kommen auch ganz, ganz viele. Und ich bin mir sicher, dass dieses tolle, vielfältige Programm, dieses insbesondere auch kostenlose, niederschwellige Programm, was der Seniorenbeirat, die Stadt und wir, die ganzen Partner aufgestellt haben, dass das gut angenommen wird. Das ist wirklich toll.
1: Am 6. September um 15 Uhr bietet das Eröffnungskonzert Erklingen zum Tanze die Geigen mit beliebten Melodien aus Oper, Operette und Konzert einen perfekten Start in die angesehene Woche und macht schon jetzt Lust auf die zahlreichen Veranstaltungen und Begegnungen, die die Besucher erwarten.
5: Nachdem Anfang Juli bereits das Stadtfest in Dessau veranstaltet wurde, war es Ende August nun in Roßlau Zeit, einmal ausgiebig zu feiern. Vom 27. bis zum 30. August wurde zur mittlerweile 46. Ausgabe des traditionsreichen Heimat- und Schifferfestes eingeladen. Bereits am Donnerstag startete das bunte Treiben mit einem Umzug und der Flaggenhissung auf dem Luchplatz. An den vier Festtagen gab es dann eine Menge zu erleben. Natürlich stand der Rummel auf dem Festplatz für Besucher offen und Begeisterte mit zahlreichen Fahrgeschäften, die für ordentlich Adrenalin sorgten. Nebenan gab es das große Festzelt, in dem mehrere Bands über das ganze Wochenende hinweg für beste Stimmung sorgten. Am Samstag öffnete dann wieder die Meile der Gewerbetreibenden und Vereine, welche sich entlang der Werftstraße und der Sachsenbergstraße präsentierte. Einer der Höhepunkte war zudem die Vorführung von Bootsklassikern und Modellbooten auf der Elbe. Der Modellsportclub Elbe Dessau zeigte seine detailgetreuen Nachbauten der Boote und direkt nebenan konnte man im Wasser auch die großen Vorbilder in Aktion sehen. Zahlreiche Interessierte ließen sich dieses Spektakel nicht entgehen. Am Festsonntag wurde das diesjährige Heimat- und Schifferfest dann auch schon wieder beendet und man kann auf vier gelungene Tage in Roßlau zurückblicken.
1: Tafeln der Begegnung verschoben. Am Freitag, dem 28. August, sollte die Veranstaltung Tafeln der Begegnung an der Ecke Friedrich-Naumann-Straße-Kavalierstraße stattfinden. Aufgrund des angekündigten Regen entschied sich das Integrationsbüro der Stadt Dessau-Roßlau gemeinsam mit den lokalen Engagierten jedoch kurzfristig dazu, die Veranstaltung zu verschieben. Bei den Tafeln der Begegnung stehen Begegnung, Austausch und das gegenseitige Kennenlernen im Mittelpunkt. Die Dessauer dürfen sich auf Musik, Spiele und Köstlichkeiten aus internationalen Küchen freuen. Darüber hinaus sind verschiedene Mitmachangebote und kleine Programmeinlagen engagierter Nachbarn geplant. Ein neuer Termin steht derzeit noch nicht fest, soll aber schon bald bekannt gegeben werden.
5: Am 13. September verwandelt sich die Dessauer Innenstadt wieder in eine Bühne für Laufbegeisterte aus der gesamten Region.
6: 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Ab 10 Uhr geht es los und 4 unterschiedliche Läufe werden angeboten. Für jeden, der nicht selber mitmachen will, heißt es trotzdem vorbeikommen und die Läufer kräftig anfeuern.

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2: Mit der Errichtung eines Batteriespeichers am Umspannwerk Roßlau realisieren die DVV Stadtwerke Dessau und die NVAM-Gruppe in gemeinsamer Kooperation ein zukunftsweisendes Infrastrukturprojekt für die Energiewende in der Region. Dafür wurde am 24. August der symbolische Spatenstich gesetzt. Die Energiewende lebt davon, dass in den vergangenen Jahren ein hoher Zubau an erneuerbaren Energien stattgefunden hat. Doch Wind und Sonne liefern nicht immer dann Strom, wenn er gerade gebraucht wird.
3: Wir haben aktuell die Situation, dass 58% unseres Energieverbrauches bereits aus Erneuerbaren kommen. Jetzt wissen wir allerdings auch, Erneuerbare, gerade Solar, tagsüber, Wind bläst auch nicht immer. Das heißt, wir brauchen etwas, um diese Energie zu vergleichmäßigen, damit der entsprechende Nachfrage dann auch immer dann gedeckt werden kann, wenn sie entsteht. Und genau da spielen jetzt Batteriespeicher im System eine herausragende Rolle. Die speichern die grüne Energie ein, wenn sie entsteht, aber nicht abgenommen werden kann, und speichern aus, wenn sie abgenommen werden kann. Gleich mehrere Vorteile für den Verbraucher. Es wird günstiger für alle, weil das Netz davon profitiert. Die Versorgungssicherheit nimmt zu. Und wir können tatsächlich an dieser Stelle eben noch mehr erneuerbare Energien ins Netz bringen. Und das macht uns auch unabhängiger von den Krisen, die wir augenblicklich erleben.
2: Der Großbatteriespeicher ist ein wichtiges Signal für Dessau-Roßlau und die gesamte Region. Da die Stromerzeugung aus Wind und Sonne wetterbedingt schwankt, gewinnen leistungsfähige Speicherlösungen zunehmend an Bedeutung. Ein solches Projekt kann jedoch nur durch Partnerschaft und Unterstützung umgesetzt werden.
4: Ja, es ist eine ganz tolle Sache, dass wir hier unterschiedliche Kompetenzen zusammenführen. Wir sind lokal stark verankert, wir haben lokal die Infrastruktur, wir haben lokal das Know-how und verschiedene andere Aspekte. Und die NVAM-Gruppe ist, ja, man kann sagen, ein befreundetes Unternehmen schon seit vielen, vielen Jahren. Und die sind natürlich stark auch in Börsengeschäften, in der Vermarktung des Stromes. Weil den Strom, den wir einspeisen und wieder ausspeisen, der muss natürlich am Markt platziert werden. Das erfordert große Handelssysteme, das erfordert schnelle Zugänge. Und da macht es einfach Sinn, wenn wir Kompetenzen bündeln. So muss nicht jeder Partner die kompletten Infrastrukturmaßnahmen selbstständig treffen. Also eine sogenannte Win-Win-Situation.
3: Unser Unternehmen bringt die ganze technische Expertise mit. Wir haben bereits Energiespeicher gebaut. In Elsteraue, nicht weit von hier, steht einer schon im Betrieb. Weitere Batterieprojekte entwickeln wir gerade. Und das beginnt mit dem Start, Genehmigungsverfahren. Wie kriegt man sowas auf die Spur? Das geht weiter in der ganzen Phase, wenn gebaut wird, mit der Kompetenz rund um Bau. Und am Ende geht es auch darum, diese Flexibilitäten dann auch entsprechend zu vermarkten. Da wird auch die NVAM-Gruppe die zentrale Rolle spielen.
2: Das Projekt unterstreicht die Bedeutung moderner Speichertechnologien für das Gelingen der Energiewende in Mitteldeutschland. Rein kapazitätsbezogen kann die Anlage den Tagesbedarf von rund 4.500 Haushalten abdecken. Für die Kunden der Stadtwerke stellt sich dabei auch die Frage: Kann sich der Batteriespeicher langfristig positiv auf die Strompreise auswirken?
4: Also es gibt keine 1-zu-1-Korrelation, das muss man ganz, ganz deutlich sagen. Wir sehen natürlich einige Unwuchten im Energiesystem in Deutschland. Das hat auch Auswirkungen auf Netzentgelte. Es müssen viele Netze gebaut werden, Infrastrukturmaßnahmen sind teuer etc. pp. Und durch Batteriespeicher kann man den Netzausbau natürlich etwas kletten und damit im Idealfall auch die Netzentgelte stabiler halten, als sie ohne wären. Und wir sehen das hier direkt, wir stehen hier neben unserem Umspannwerk. Wir haben hier kurze Wege, kurze Installationen. Auch das führt natürlich zu Preiseffizienzen.
2: Der Baustart für den Batteriespeicher am Umspannwerk Roßlau ist für Ende dieses Jahres geplant. Die Inbetriebnahme soll bis Ende 2027 erfolgen. Im Jahr 1938 wurde das heutige Gebäude des Anhaltischen Theaters als damals größte Bühne nördlich der Alpen mit 1250 Sitzplätzen fertiggestellt. Fast 90 Jahre später ist das traditionsreiche Haus deutlich in die Jahre gekommen. Nun soll es umfassend saniert und wieder in neuem Glanz erstrahlen. Aus diesem Anlass besuchte Staatsminister und Minister für Kultur Rainer Ropra am 26. August das Theater.
5: Ich bin hierher gekommen, um Mittel aus dem Sondervermögen Infrastruktur in Bewegung zu setzen, damit sie dazu beitragen können, hier dieses Theater aus insgesamt schwierigen baulichen Verhältnissen wenigstens ein Stück weit zu befreien. Ich kenne das Haus ja nun schon viele, viele Jahre durch Besuche, aber auch durch die Verhandlungen über die Theaterverträge und nicht zuletzt auch durch den einen oder anderen Rundgang hinter der Bühne und in der Technik. Und deswegen waren wir uns eigentlich schon lange einig, dass wir einen Weg finden wollten, dem Theater mal einen größeren Schritt nach vorne zu ermöglichen.
2: Grund für die Sanierung sind umfangreiche Schäden am Gebäude, die durch weitere Verwitterung zunehmen würden. Hinzu kommen hohe Sicherheitsauflagen und die Belastung durch den Besucherverkehr bei den Aufführungen. Das Theater gilt zudem als unbequemes Denkmal, da Adolf Hitler den Bau seiner Zeit abgesegnet hatte. Auch dieser Teil der Geschichte müsse bei der Sanierung berücksichtigt werden. Bis zum Jahr 2035 sollen die Bauarbeiten abgeschlossen sein.
5: Mit diesen 12.178.900 Euro, die der Stadt bewilligt worden sind, um das Theater zu sanieren, soll eine ganze Reihe von Teilaspekten saniert werden, nämlich die Fassade, das Dach, das ist schon lange nicht mehr gemacht worden, 1992 zum letzten Mal. Dann ist es natürlich auch von außen sozusagen wieder ist es immer schön, aber dann ist es halt noch schöner. Und dann kommen im Inneren Bereiche wie die Sanierung der lufttechnischen Anlagen, Brandschutzkonzept, sicherheitstechnische Anlagen, Sanitäranlagen im Zuschauerbereich, Versorgungsstränge, Innenausbau, Bühnenboden soll erneuert werden, Front of House Neueinrichtung, Eingangsbereich Personenaufzug, Behindertenaufzug, allgemeine elektronische Anlagen. Also es wird eine ganze Menge passieren.
2: Mit der offiziellen Übergabe des Förderbescheids aus dem Sondervermögen Infrastruktur ist nun ein wichtiger Schritt getan. Die Arbeiten können beginnen. Für die Restaurierungsmaßnahmen ist das Restauratorenatelier Schöne aus Halle unter der Leitung von Henrik Krampitz verantwortlich. Auch für die Stadt Dessau-Roßlau ist die Sanierung von großer Bedeutung. Oberbürgermeister Dr. Robert Reck zeigt sich deshalb erfreut über den hohen Finanzierungsbeitrag.
6: Es kommt direkt hier bei uns in den Kommunen an und für Einrichtungen wie unser Anhaltisches Theater, die natürlich kulturelle Zentren sind, die aber eben auch ganz zentrale Orte des Miteinanders sind. Wir sind heute bei einer Pressekonferenz, heute sind wir unter uns, aber jeder, der das Theater kennt und auch schon häufiger hier war, weiß, wie viel Leben in dem Haus ist, wenn Spielbetrieb ist, wenn man vorher oder hinterher noch zusammensitzt. Und das ist umso wichtig, dieses Haus zu fördern und zu erhalten. Und die Investitionsmittel, die wir heute von Herrn Ropra überreicht bekommen, fügen sich ein in eine Historie, nenne ich es mal, der Unterstützung des Landes Sachsen-Anhalt.
2: Schritt für Schritt soll das Projekt nun vorangebracht werden. Bis 2035 soll das anhaltische Theater wieder zu alter Pracht zurückkehren.
0: Der Roßlauer Marktplatz sowie der gesamte Stadtteil soll wieder mit mehr Leben gefüllt werden. Dafür wurde am 24. August offiziell das neue Quartiersbüro am Markt 1 eröffnet. Quartiersmanager Conny Trolle, Berit Mühl und Daniel Kemp stehen ab sofort für die Roßlauer als Ansprechpartner zur Verfügung.
7: Also das Quartier, sagt der Name ja schon, man ist hier für dieses Quartier, für die Umgebung zuständig. Das ist nicht ganz Roßlau, sondern ein gewisser Teil. Und wir sind dafür da, einmal ansprechbar zu sein für die Bürgerinnen und Bürger. Aber es gibt ja auch schon ganz, ganz konkrete Ideen, die umgesetzt werden sollen. Leerstand zu verhindern, beziehungsweise wieder zu neuem Leben erwecken. Den Marktplatz zum neuen Leben zu erwecken. Manche, ja, vielleicht auch vernachlässigte Ecken in Roßlau wieder neu zu beleben. Und in Summe ist das eigentlich unsere Aufgabe, mit den Bürgern ins Gespräch nochmal zu kommen und das Potenzial, was Roßlau hat, auch mit den Vereinen, mit den Initiativen, mit dem bürgerschaftlichen Engagement wieder zu bündeln und in etwas umzusetzen, was das Quartier schöner macht.
8: Ich erhoffe mir, dass wir die vielen lauten Stimmen und die engagierten Stimmen, die es in Roßlau gibt, gut bündeln können und eine gute Schnittstellenfunktion sind zur Stadtverwaltung, zur Stadt Dessau, um einfach Roßlau aus dem Dornröschenschlaf, den ich hier so sehe, rauszuholen und den auch, glaube ich, viele Engagierte sehen, rauszuholen. Und mit allen Generationen zusammen, das finde ich tatsächlich wichtig, da alle Altersgruppen einzubeziehen, die Lebendigkeit zurückzugeben, die ja mit den Menschen hier drin herrscht.
0: Seit mehreren Jahren gibt es die Idee, ein Quartiersmanagement in Roßlau zu etablieren. Ein Stadtratsbeschluss machte die Umsetzung nun möglich. Ab sofort können Bürger des Quartiers mit Fragen jeglicher Art in das neue Büro kommen.
8: Also als Roßlauer Bürger und Bürgerin können Sie erstmal grundsätzlich mit jedem Anliegen kommen. Das ist, dafür sind wir jetzt einfach erstmal da und öffnen Tür und Ohr. Und versuchen im Zweifel zu vermitteln, wenn wir selber nichts tun könnten. Grundsätzlich stehen wir natürlich erstmal für sämtliche Fragen zur Verfügung, die Stadtentwicklung, aber vielleicht auch, wo ist die nächste Toilette, betreffen. Und vor allem aber dafür, mit den Engagierten dieser Stadt Ideen umzusetzen. Also das heißt, wenn Personen kommen und sagen, wo finde ich denn jemand, der mir bei dem und dem weiterhelfen kann, oder ich habe die Idee, dieses und jenes zu tun, können Sie mich da unterstützen oder bei wem kann ich mich anschließen, was auch immer. Da einfach Netzwerke zu knüpfen und die Personen miteinander in Kontakt zu bringen, die Großes bewegen können oder auch manchmal Kleines, aber letztendlich immer dienlich hier für den Standort.
0: Feste Öffnungszeiten gibt es im neuen Quartiersmanagement am Markt 1 vorerst nicht.
8: Ja, wir haben uns tatsächlich entschieden, keine neue Verwaltungsstruktur zu schaffen, indem wir jetzt ein Büro sind, wo jemand sitzt und einen Drucker und einen Kopierer hat und eine funktionierende Kaffeemaschine, sondern wir möchten gerne, dass es eine Beteiligungsstruktur

0: kann auch das stattfinden. Aber auf der anderen Seite hat die Stadt sich auch schon bemüht, eine Verlängerung zu beantragen. Das ist aber, wie gesagt, noch nicht entschieden. Und wenn es dann eine Verlängerung gibt, dann hat man noch mal ein bisschen mehr Zeit. Aber unser Anspruch ist, in den 2 Jahren schon was zu erreichen und vor allen Dingen nachhaltig das Quartiersmanagement hier und die Strukturen zu entwickeln, damit es auch ohne uns weitergehen könnte.
1: Wer also selber Ideen hat, wie man die Schifferstadt beleben kann, oder wer einfach nur Fragen zu unterschiedlichsten Themen hat, kann einfach im Quartiersbüro auf dem Marktplatz in Roßlau vorbeischauen. Weitere Informationen gibt es unter www.quartier-roßlau.de.
2: Teamgeist, Disziplin und technisches Verständnis. Bei der Feuerwehr kommt es auf vieles an. Und damit kann man gar nicht früh genug anfangen. Schon in der Jugendfeuerwehr lernen Kinder und Jugendliche, Verantwortung zu übernehmen, sich aufeinander zu verlassen und gemeinsam Aufgaben zu meistern. Am 22. August konnten Jugendfeuerwehren aus ganz Sachsen-Anhalt im Paul-Greifzu-Stadion in der Bauhausstadt ihr Können unter Beweis stellen. Für die jungen Feuerwehrleute ging es dabei um die Leistungsspange.
3: Das ist die höchste Auszeichnung, die die Deutsche Jugendfeuerwehr zu vergeben hat. Es findet einmal jährlich statt und ist eigentlich der Höhepunkt im Jugendfeuerwehrleben.
2: Um das begehrte Abzeichen zu erhalten, musste jedes Team an verschiedenen Stationen zeigen, was in ihnen steckt.
4: Die 5 Stationen sind Schnelligkeitsübung, Kugelstoßen, Löschangriff, Fragebeantwortung. Staffellauf sind 1500 Meter zu laufen. Beziehungsweise die Gruppe muss 1500 Meter laufen und die Deutsche Jugendfeuerwehr hat das die Anzahl auf eine Staffel runtergebrochen. Die müssen dann 1000 Meter laufen. Und so ist das auch beim Kugelstoßen, gibt es unterschiedliche Werte, die erreicht werden müssen, um die Leistungsspange zu bekommen.
2: An den einzelnen Stationen wurden Punkte vergeben. Nur wer die erforderliche Punktzahl erreichte, konnte die Prüfung bestehen. Eine Nullwertung bedeutete dabei nicht automatisch das Aus. Die jeweilige Leistung durfte noch am selben Abnahmetag wiederholt werden. Doch neben der Leistung stand besonders der Teamgeist im Vordergrund.
3: Wichtig ist dabei und uns besonders wertvoll, es sind eine Mannschaftsleistung. Also es kann entweder die Gruppe oder die Staffel im Ganzen bestehen oder nicht bestehen. Es wird dort immer das gesamte Team gefordert. Es wird keine Einzelbewertung vorgenommen. Und man hat dann die Möglichkeit, schwächere Leute in einer Einposition einzusetzen, also durch stärkere Leute zu ersetzen. Also untereinander die Position zu tauschen, sodass jeder sein Optimales einbringen kann und das optimalste Ergebnis erreicht werden kann.
2: Insgesamt waren 13 Mannschaften aus 5 Kreisfeuerwehrverbänden dabei. Vertreten war das Mansfelder Land, Stendal, Dessau, Magdeburg und Halle. Hinter dieser Prüfung lagen für die Jugendlichen viele Ausbildungs- und Trainingsstunden. Denn die Anforderungen lassen sich nicht von heute auf morgen erfüllen.
4: Die üben zu Hause. Alle Stationen werden dann entsprechend geübt, sodass sie nicht unvorbereitet hierher kommen. Da nochmal den Dank an Dessau, die praktisch an die Feuerwehr, an den Oberbürgermeister und so weiter, die haben ja praktisch dazu beigetragen, dass wir das hier durchführen konnten.
2: Auch die 3 Mannschaften aus Dessau konnten die Leistungsbewertung erfolgreich absolvieren. Für viele der Jugendlichen ist die Feuerwehr schon seit jungen Jahren ein fester Bestandteil ihres Lebens.
4: Die treten ja mit 10 Jahren ein, bis 18, und dann könnten an für sich auch schon mit 16 übertreten in die aktive Abwehr. Aber es ist, sagen wir mal so, dass sie mit 18, oder sollte so sein, dass sie mit 18 erst in die aktive gehen, sodass sie dann auch dieses Leistungsabzeichen absolvieren können.
3: Und diese Übung zum Erwerb der Leistungsspange, das Training, ist eigentlich eine hervorragende Ausbildung nachher für die Grundausbildung, um dann wirklich als ausgebildeter Feuerwehrmann dann in den Einsatz gehen zu können.
2: Die Leistungsspange zeigt dabei auch, wie wichtig eine gute Ausbildung und die Zusammenarbeit im Team für die Jugendlichen sind. Erfahrungen, die sie bereits in der Jugendfeuerwehr sammeln und später im aktiven Feuerwehrdienst nutzen können.

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1: Dessau-Roßlau gilt als die zweitälteste Stadt Deutschlands, was die Altersstruktur ihrer Bevölkerung betrifft. Umso wichtiger ist es, auch den älteren Bürgern ein möglichst lebenswertes Umfeld und vielfältige Angebote in der Stadt zu bieten. Einen wichtigen Beitrag dazu leistet die Seniorenwoche. In diesem Jahr findet sie vom 6. bis zum 14. September statt. Über das Programm und die geplanten Veranstaltungen informierte die Stadt am 20. August bei einem Pressegespräch.
2: Also es ist so, wir haben Bewährtes wieder aufgenommen und setzen das fort und haben aber auch eine ganze Menge neuer Highlights dabei. Und wenn ich das Programm insgesamt sehe, dann kann ich Ihnen sagen, ist es lohnend, alles zu empfehlen. Es ist so, es gibt gar keine Auswahl, aber es sind ja schon solche Highlights dabei, wie gesund ernähren im Alter, was mit dem städtischen Klinikum durchgeführt wird, Lieder singen nach Wunsch. Es gibt in Bezug auf Sport einen Seniorensportplatz im Einheitssportplatz. Und es ist so, dass wir beispielsweise in der Volkshochschule eine Reihe von Veranstaltungen haben, wo es heute noch möglich ist, zu buchen bzw. sich anzumelden. Das ist kostenlos.
1: Das Programm ist auch in diesem Jahr wieder äußerst vielfältig und erstreckt sich über die gesamte Woche. Die Auswahl an Veranstaltungen ist groß. Dabei wurde besonders auf Abwechslung und unterschiedliche Interessen geachtet.
2: Insgesamt kann man sagen, gibt es eine neue Veranstaltung, Stabil Mobil, auf dem Rathausumfeld. Und wir wollen dort Möglichkeiten der Bewegung und Fortbewegung für ältere Menschen auch mit Handicap mal zeigen. Das ist eine ganz interessante neue Geschichte, aber ein Highlight wird sein im Saal der DVV, die Abschlussveranstaltung. Bis heute haben wir 220 Buchungen dafür, wo bei Tanz und vielen Dingen hier Kaffee und Kuchen die Menschen unter sich und sehr lustig sein können und sind. Und diese Veranstaltung ist stark nachgefragt.
1: Den Abschluss der Seniorenwoche bildet dann eine Veranstaltung mit der Mundartgruppe Christoph Hobusch in der Sportgaststätte Kienfichten. Möglich ist die Seniorenwoche vor allem durch die Unterstützung zahlreicher Partner und die gute Zusammenarbeit verschiedener Akteure. Die Stadt Dessau-Roßlau gehört dabei zu den wichtigsten Unterstützern. In diesem Jahr hat Oberbürgermeister Dr. Robert Reck die Schirmherrschaft übernommen. Zu den weiteren Partnern zählen unter anderem auch die Stadtwerke, die Volkssolidarität 92 und in diesem Jahr das Rathauscenter Dessau.
3: Seniorenmesse oder wie ich immer sage, Seniorentag. Also wir haben schon lange überlegt, wie wir eine unserer größten Kundengruppen auch mal ansprechen können und positiv mit unserem Einkaufscenter in Erinnerung bleiben können. Und da hat man mich gefragt im Rahmen der Seniorenwoche, ob wir Lust haben, da auch was zu machen. Und das war natürlich dann so der Punkt, wo wir angefangen haben zu spinnen, zu überlegen. Also es wird dann bei uns Kulturprogramm geben, Schlagersänger tritt auf, es wird Bingo gespielt werden, also in Zusammenarbeit mit der Volkssolidarität 92. Es wird für Essen und Trinken gesorgt, natürlich besonders für Kaffee und Kuchen oder eine Kugel Eis. Also da ist ganz viel drin und wir wollen eigentlich unseren Senioren einen wunderschönen Tag liefern, dass sie sich daran erinnern, lange davon zehren und am liebsten so oft wie möglich versuchen, von ihrem Sessel oder von ihrem Sofa wieder hochzukommen, um regelmäßig bei uns im Rathauscenter zu sein.
4: Es wird fast 15 Aussteller geben, die beraten rund ums Thema Älterwerden, Gemeinsamkeit, Sportangebote, Beratungsangebote, Unterstützungsangebote und dergleichen. Es gibt einen Vortrag zum Thema Bewegung und Sport im Alter, wie wichtig das ist. Also ich denke, es ist ein tolles Programm und das mitten in der Stadt. Und da sind wir auch dem Rathauscenter sehr dankbar, dass das auf die Art und Weise stattfinden kann. Und da freue ich mich besonders drauf. Aber es gibt auch Senioren-Sportfest, was wir seit Jahren begleiten dürfen, wo Sportangebote für Senioren angeboten werden.
1: Wie in den vergangenen Jahren auch, lädt wieder der Seniorenbeirat gemeinsam mit dem Seniorenbeauftragten zu dieser Woche ein und freut sich auf eine ereignisreiche Zeit.
5: Wir sind froh, wenn wir dann diese ganzen Veranstaltungen kostenlos organisieren können, anbieten können. Und wir hoffen, es ist ja vom 6. September bis 14. September, diese vielen Veranstaltungen von allem was dabei. Und es sollte wirklich mal da und da jemand hinkommen.
1: Die Woche der Senioren ist schon längst zu einem festen und beliebten Bestandteil des Veranstaltungskalenders der Stadt geworden. Jedes Jahr kommt sie bei ihren Besuchern sehr gut an.
4: Wir kennen ganz, ganz viele unserer Mitglieder, die an vielfältigen Veranstaltungen teilnehmen. Wir haben auch in diesem Jahr schon wieder fast 500 Karten an unsere Mitglieder verteilt für das Auftaktkonzert im Anhaltischen Theater. Das ist ja ein ganz toller Auftakt der Seniorenwoche. Also es wird super angenommen, und zu den einzelnen Veranstaltungen, die wir begleiten dürfen, kommen auch ganz, ganz viele. Und ich bin mir sicher, dass dieses tolle, vielfältige Programm, dieses insbesondere auch kostenlose, niederschwellige Programm, was der Seniorenbeirat, die Stadt und wir, die ganzen Partner aufgestellt haben, dass das gut angenommen wird. Das ist wirklich toll.
1: Am 6. September um 15 Uhr bietet das Eröffnungskonzert Erklingen zum Tanze die Geigen mit beliebten Melodien aus Oper, Operette und Konzert einen perfekten Start in die angesehene Woche und macht schon jetzt Lust auf die zahlreichen Veranstaltungen und Begegnungen, die die Besucher erwarten.
6: Nachdem Anfang Juli bereits das Stadtfest in Dessau veranstaltet wurde, war es Ende August nun in Roßlau Zeit, einmal ausgiebig zu feiern. Vom 27. bis zum 30. August wurde zur mittlerweile 46. Ausgabe des traditionsreichen Heimat- und Schifferfestes eingeladen. Bereits am Donnerstag startete das bunte Treiben mit einem Umzug und der Flaggenhissung auf dem Luchplatz. An den vier Festtagen gab es dann eine Menge zu erleben. Natürlich stand der Rummel auf dem Festplatz für Besucher offen und Begeisterte mit zahlreichen Fahrgeschäften, die für ordentlich Adrenalin sorgten. Nebenan gab es das große Festzelt, in dem mehrere Bands über das ganze Wochenende hinweg für beste Stimmung sorgten. Am Samstag öffnete dann wieder die Meile der Gewerbetreibenden und Vereine, welche sich entlang der Werftstraße und der Sachsenbergstraße präsentierte. Einer der Höhepunkte war zudem die Vorführung von Bootsklassikern und Modellbooten auf der Elbe. Der Modellsportclub Elbe Dessau zeigte seine detailgetreuen Nachbauten der Boote, und direkt nebenan konnte man im Wasser auch die großen Vorbilder in Aktion sehen. Zahlreiche Interessierte ließen sich dieses Spektakel nicht entgehen. Am Festsonntag wurde das diesjährige Heimat- und Schifferfest dann auch schon wieder beendet, und man kann auf vier gelungene Tage in Roßlau zurückblicken.
1: Tafeln der Begegnung verschoben. Am Freitag, dem 28. August, sollte die Veranstaltung Tafeln der Begegnung an der Ecke Friedrich-Naumann-Straße-Kavalierstraße stattfinden. Aufgrund des angekündigten Regen entschied sich das Integrationsbüro der Stadt Dessau-Roßlau gemeinsam mit den lokalen Engagierten jedoch kurzfristig dazu, die Veranstaltung zu verschieben. Bei den Tafeln der Begegnung stehen Begegnung, Austausch und das gegenseitige Kennenlernen im Mittelpunkt. Die Dessauer dürfen sich auf Musik, Spiele und Köstlichkeiten aus internationalen Küchen freuen. Darüber hinaus sind verschiedene Mitmachangebote und kleine Programmeinlagen engagierter Nachbarn geplant. Ein neuer Termin steht derzeit noch nicht fest, soll aber schon bald bekannt gegeben werden.
6: Am 13. September verwandelt sich die Dessauer Innenstadt wieder in eine Bühne für Laufbegeisterte aus der gesamten Region. Anhalt Sport lädt zum 27. Rathaus Center City Run ein und jeder kann mitmachen. Ab 10 Uhr geht es los und 4 unterschiedliche Läufe werden angeboten. Für jeden, der nicht selber mitmachen will, heißt es trotzdem vorbeikommen und die Läufer kräftig anfeuern.

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2: Mit der Errichtung eines Batteriespeichers am Umspannwerk Roßlau realisieren die DVV Stadtwerke Dessau und die NVAM-Gruppe in gemeinsamer Kooperation ein zukunftsweisendes Infrastrukturprojekt für die Energiewende in der Region. Dafür wurde am 24. August der symbolische Spatenstich gesetzt. Die Energiewende lebt davon, dass in den vergangenen Jahren ein hoher Zubau an erneuerbaren Energien stattgefunden hat. Doch Wind und Sonne liefern nicht immer dann Strom, wenn er gerade gebraucht wird.
3: Wir haben aktuell die Situation, dass 58% unseres Energieverbrauches bereits aus Erneuerbaren kommen. Jetzt wissen wir allerdings auch, Erneuerbare, gerade Solar, tagsüber, Wind bläst auch nicht immer. Das heißt, wir brauchen etwas, um diese Energie zu vergleichmäßigen, damit der entsprechende Nachfrage dann auch immer dann gedeckt werden kann, wenn sie entsteht. Und genau da spielen jetzt Batteriespeicher im System eine herausragende Rolle. Die speichern die grüne Energie ein, wenn sie entsteht, aber nicht abgenommen werden kann, und speichern aus, wenn sie abgenommen werden kann. Gleich mehrere Vorteile für den Verbraucher. Es wird günstiger für alle, weil das Netz davon profitiert. Die Versorgungssicherheit nimmt zu. Und wir können tatsächlich an dieser Stelle eben noch mehr erneuerbare Energien ins Netz bringen. Und das macht uns auch unabhängiger von den Krisen, die wir augenblicklich erleben.
2: Der Großbatteriespeicher ist ein wichtiges Signal für Dessau-Roßlau und die gesamte Region. Da die Stromerzeugung aus Wind und Sonne wetterbedingt schwankt, gewinnen leistungsfähige Speicherlösungen zunehmend an Bedeutung. Ein solches Projekt kann jedoch nur durch Partnerschaft und Unterstützung umgesetzt werden.
4: Ja, es ist eine ganz tolle Sache, dass wir hier unterschiedliche Kompetenzen zusammenführen. Wir sind lokal stark verankert, wir haben lokal die Infrastruktur, wir haben lokal das Know-how und verschiedene andere Aspekte. Und die NVAM-Gruppe ist, ja, man kann sagen, ein befreundetes Unternehmen schon seit vielen, vielen Jahren. Und die sind natürlich stark auch in Börsengeschäften, in der Vermarktung des Stromes. Weil den Strom, den wir einspeisen und wieder ausspeisen, der muss natürlich am Markt platziert werden. Das erfordert große Handelssysteme, das erfordert schnelle Zugänge. Und da macht es einfach Sinn, wenn wir Kompetenzen bündeln. So muss nicht jeder Partner die kompletten Infrastrukturmaßnahmen selbstständig treffen. Also eine sogenannte Win-Win-Situation.
3: Unser Unternehmen bringt die ganze technische Expertise mit. Wir haben bereits Energiespeicher gebaut. In Elsteraue, nicht weit von hier, steht einer schon im Betrieb. Weitere Batterieprojekte entwickeln wir gerade. Und das beginnt mit dem Start, Genehmigungsverfahren, wie kriegt man sowas auf die Spur. Das geht weiter in der ganzen Phase, wenn gebaut wird, mit der Kompetenz rund um Bau. Und am Ende geht es auch darum, diese Flexibilitäten dann auch entsprechend zu vermarkten. Da wird auch die NVAM-Gruppe die zentrale Rolle spielen.
2: Das Projekt unterstreicht die Bedeutung moderner Speichertechnologien für das Gelingen der Energiewende in Mitteldeutschland. Rein kapazitätsbezogen kann die Anlage den Tagesbedarf von rund 4.500 Haushalten abdecken. Für die Kunden der Stadtwerke stellt sich dabei auch die Frage, kann sich der Batteriespeicher langfristig positiv auf die Strompreise auswirken?
4: Also es gibt keine 1-zu-1-Korrelation, das muss man ganz, ganz deutlich sagen. Wir sehen natürlich einige Unwuchten im Energiesystem in Deutschland. Das hat auch Auswirkungen auf Netzentgelte. Es müssen viele Netze gebaut werden, Infrastrukturmaßnahmen sind teuer etc. pp. Und durch Batteriespeicher kann man den Netzausbau natürlich etwas kletten und damit im Idealfall auch die Netzentgelte stabiler halten, als sie ohne wären. Und wir sehen das hier direkt, wir stehen hier neben unserem Umspannwerk. Wir haben hier kurze Wege, kurze Installationsstrecken, auch das führt natürlich zu Preiseffizienzen.
2: Der Baustart für den Batteriespeicher am Umspannwerk Roßlau ist für Ende dieses Jahres geplant. Die Inbetriebnahme soll bis Ende 2027 erfolgen. Im Jahr 1938 wurde das heutige Gebäude des Anhaltischen Theaters als damals größte Bühne nördlich der Alpen mit 1250 Sitzplätzen fertiggestellt. Fast 90 Jahre später ist das traditionsreiche Haus deutlich in die Jahre gekommen. Nun soll es umfassend saniert und wieder in neuem Glanz erstrahlen. Aus diesem Anlass besuchte Staatsminister und Minister für Kultur Rainer Robra am 26. August das Theater.
5: Ich bin hier hergekommen, um Mittel aus dem Sondervermögen Infrastruktur in Bewegung zu setzen, damit sie dazu beitragen können, hier dieses Theater aus insgesamt schwierigen baulichen Verhältnissen wenigstens ein Stück weit zu befreien. Ich kenne das Haus ja nun schon viele, viele Jahre durch Besuche, aber auch durch die Verhandlungen über die Theaterverträge und nicht zuletzt auch durch den einen oder anderen Rundgang hinter der Bühne und in der Technik. Und deswegen waren wir uns eigentlich schon lange einig, dass wir einen Weg finden wollten, dem Theater mal einen größeren Schritt nach vorne zu ermöglichen.
2: Grund für die Sanierung sind umfangreiche Schäden am Gebäude, die durch weitere Verwitterung zunehmen würden. Hinzu kommen hohe Sicherheitsauflagen und die Belastung durch den Besucherverkehr bei den Aufführungen. Das Theater gilt zudem als unbequemes Denkmal, da Adolf Hitler den Bau seiner Zeit abgesegnet hatte. Auch dieser Teil der Geschichte müsse bei der Sanierung berücksichtigt werden. Bis zum Jahr 2035 sollen die Bauarbeiten abgeschlossen sein.
5: Mit diesen 12.178.900 Euro, die der Stadt bewilligt worden sind, um das Theater zu sanieren, soll eine ganze Reihe von Teilaspekten saniert werden, nämlich die Fassade, das Dach, das ist schon lange nicht mehr gemacht worden, 1992 zum letzten Mal. Dann ist es natürlich auch von außen sozusagen wieder ist es immer schön, aber dann ist es halt noch schöner. Und dann kommen im Inneren Bereiche wie die Sanierung der lufttechnischen Anlagen, Brandschutzkonzept, sicherheitstechnische Anlagen, Sanitäranlagen im Zuschauerbereich, Versorgungsstränge, Innenausbau, Bühnenboden soll erneuert werden, Front of House Neueinrichtung, Eingangsbereich Personenaufzug, Behindertenaufzug, allgemeine elektronische Anlagen. Also es wird eine ganze Menge passieren.
2: Mit der offiziellen Übergabe des Förderbescheids aus dem Sondervermögen Infrastruktur ist nun ein wichtiger Schritt getan. Die Arbeiten können beginnen. Für die Restaurierungsmaßnahmen ist das Restauratorenatelier Schöne aus Halle unter der Leitung von Henrik Krampitz verantwortlich. Auch für die Stadt Dessau-Roßlau

0: ist die Sanierung von großer Bedeutung. Oberbürgermeister Dr. Robert Reck zeigt sich deshalb erfreut über den hohen Finanzierungsbeitrag.
1: Es kommt direkt hier bei uns in den Kommunen an und für Einrichtungen wie unser Analysches Theater, die natürlich kulturelle Zentren sind, die aber eben auch ganz zentrale Orte des Miteinanders sind. Wir sind heute bei einer Pressekonferenz, heute sind wir unter uns, aber jeder, der das Theater kennt und auch schon häufiger hier war, weiß, wie viel Leben in dem Haus ist, wenn Spielbetrieb ist, wenn man vorher oder hinterher noch zusammensitzt. Und das ist umso wichtig, dieses Haus zu fördern und zu erhalten. Und die Investitionsmittel, die wir heute von Herrn Hooper überreicht bekommen, fügen sich ein in eine Historie, nenne ich es mal, der Unterstützung des Landes Sachsen-Anhalt.
0: Schritt für Schritt soll das Projekt nun vorangebracht werden. Bis 2035 soll das anhaltische Theater wieder zu alter Pracht zurückkehren.
2: Der Roßlauer Marktplatz sowie der gesamte Stadtteil soll wieder mit mehr Leben gefüllt werden. Dafür wurde am 24. August offiziell das neue Quartiersbüro am Markt 1 eröffnet. Quartiersmanager Conny Trolle, Berit Mühl und Daniel Kemp stehen ab sofort für die Roßlauer als Ansprechpartner zur Verfügung.
3: Also das Quartier, sagt der Name ja schon, man ist hier für dieses Quartier, für die Umgebung zuständig. Das ist nicht ganz Roßlau, sondern ein gewisser Teil. Und wir sind dafür da, einmal ansprechbar zu sein für die Bürgerinnen und Bürger. Aber es gibt ja auch schon ganz konkrete Ideen, die umgesetzt werden sollen, Leerstand zu verhindern beziehungsweise wieder zu neuem Leben erwecken, den Marktplatz zum neuen Leben zu erwecken. Manche, ja, vielleicht auch vernachlässigte Ecken in Roßlau wieder neu zu beleben. Und in Summe ist das eigentlich unsere Aufgabe, mit den Bürgern ins Gespräch nochmal zu kommen und das Potenzial, was Roßlau hat, auch mit den Vereinen, mit den Initiativen, mit dem bürgerschaftlichen Engagement wieder zu bündeln und in etwas umzusetzen, was das Quartier schöner macht.
4: Ich erhoffe mir, dass wir die vielen lauten Stimmen und die engagierten Stimmen, die es in Roßlau gibt, gut bündeln können und eine gute Schnittstellenfunktion sind zur Stadtverwaltung, zur Stadt Dessau, um einfach Roßlau aus dem Dornröschenschlaf, den ich hier so sehe, rauszuholen und den auch, glaube ich, viele Engagierte sehen, rauszuholen. Und mit allen Generationen zusammen, das finde ich tatsächlich wichtig, da alle Altersgruppen einzubeziehen, die Lebendigkeit zurückzugeben, die ja mit den Menschen hier drin herrscht.
2: Seit mehreren Jahren gibt es die Idee, ein Quartiersmanagement in Roßlau zu etablieren. Ein Stadtratsbeschluss machte die Umsetzung nun möglich. Ab sofort können Bürger des Quartiers mit Fragen jeglicher Art in das neue Büro kommen.
4: Also als Roßlauer Bürger und Bürgerin können Sie erstmal grundsätzlich mit jedem Anliegen kommen. Dafür sind wir jetzt einfach erstmal da und öffnen Tür und Ohr und versuchen im Zweifel zu vermitteln, wenn wir selber nichts tun könnten. Grundsätzlich stehen wir natürlich erstmal für sämtliche Fragen zur Verfügung, die Stadtentwicklung, aber vielleicht auch, wo es die nächste Toilette betreffen. Und vor allem aber dafür, mit den Engagierten dieser Stadt Ideen umzusetzen. Also das heißt, wenn Personen kommen und sagen, wo finde ich denn jemand, der mir bei dem und dem weiterhelfen kann, oder ich habe die Idee, dieses und jenes zu tun, können Sie mich da unterstützen oder bei wem kann ich mich anschließen, was auch immer. Da einfach Netzwerke zu knüpfen und die Personen miteinander in Kontakt zu bringen, die Großes bewegen können oder auch manchmal Kleines, aber letztendlich immer dienlich hier für den Standort.
2: Feste Öffnungszeiten gibt es im neuen Quartiersmanagement am Markt 1 vorerst nicht.
4: Ja, wir haben uns tatsächlich entschieden, keine neue Verwaltungsstruktur zu schaffen, indem wir jetzt ein Büro sind, wo jemand sitzt und einen Drucker und einen Kopierer hat und eine funktionierende Kaffeemaschine, sondern wir möchten gerne, dass es eine Beteiligungsstruktur wird. Das heißt, wir möchten dahin gehen, wo die Menschen sind und nicht hier im Büro sitzen und warten, dass Leute kommen. Das heißt, wir werden hier im Büro schauen, weil es wichtig ist, dass es eine Anlaufstelle gibt, aber welche Zeiten sind sinnvoll? Kommen Menschen eher vormittags, kommen Menschen eher nachmittags, kommen sie vielleicht eher abends, weil sie Engagierte sind und tagsüber arbeiten gehen? Das heißt, das werden wir jetzt in den nächsten Wochen einfach mal ausprobieren, gucken, welche Öffnungszeiten bewähren sich oder ist es vielleicht was man tatsächlich auch immer ein bisschen variabel lässt und eher auf Zuruf macht und sonst sich darauf fokussiert, zu den Menschen in die Netzwerke und so weiter zu gehen.
2: Mittel vom Land Sachsen-Anhalt und der Europäischen Union in Höhe von 125.000 Euro finanzieren das Projekt. Ein Zeitraum von 2 Jahren ist für das Quartiersmanagement zunächst angedacht.
3: Solange Fördergelder fließen,

0: kann auch das stattfinden. Aber auf der anderen Seite hat die Stadt sich auch schon bemüht, eine Verlängerung zu beantragen. Das ist aber, wie gesagt, noch nicht entschieden. Und wenn es dann eine Verlängerung gibt, dann hat man noch mal ein bisschen mehr Zeit. Aber unser Anspruch ist, in den 2 Jahren schon was zu erreichen und vor allen Dingen nachhaltig das Quartiersmanagement hier und die Strukturen zu entwickeln, damit es auch ohne uns weitergehen könnte.
1: Wer also selber Ideen hat, wie man die Schifferstadt beleben kann, oder wer einfach nur Fragen zu unterschiedlichsten Themen hat, kann einfach im Quartiersbüro auf dem Marktplatz in Roßlau vorbeischauen. Weitere Informationen gibt es unter www.quartier-roßlau.de.
2: Teamgeist, Disziplin und technisches Verständnis. Bei der Feuerwehr kommt es auf vieles an. Und damit kann man gar nicht früh genug anfangen. Schon in der Jugendfeuerwehr lernen Kinder und Jugendliche, Verantwortung zu übernehmen, sich aufeinander zu verlassen und gemeinsam Aufgaben zu meistern. Am 22. August konnten Jugendfeuerwehren aus ganz Sachsen-Anhalt im Paul-Greifzu-Stadion in der Bauhausstadt ihr Können unter Beweis stellen. Für die jungen Feuerwehrleute ging es dabei um die Leistungsspanne.
3: Das ist die höchste Auszeichnung, die die deutsche Jugendfeuerwehr zu vergeben hat. Es findet einmal jährlich statt und ist eigentlich der Höhepunkt im Jugendfeuerwehrleben.
2: Um das begehrte Abzeichen zu erhalten, musste jedes Team an verschiedenen Stationen zeigen, was in ihnen steckt.
4: Die 5 Stationen sind Schnelligkeitsübung, Kugelstoßen, Löschangriff, Fragebeantwortung. Staffellauf sind 1500 Meter zu laufen. Beziehungsweise die Gruppe muss 1500 Meter laufen und die Deutsche Jugendfeuerwehr hat das, die Anzahl auf eine Staffel runtergebrochen. Die müssen dann 1000 Meter laufen. Und so ist das auch beim Kugelstoßen, gibt es unterschiedliche Werte, die erreicht werden müssen, um die Leistungsspanne zu bekommen.
2: An den einzelnen Stationen wurden Punkte vergeben. Nur wer die erforderliche Punktzahl erreichte, konnte die Prüfung bestehen. Eine Nullwertung bedeutete dabei nicht automatisch das Aus. Die jeweilige Leistung durfte noch am selben Abnahmetag wiederholt werden. Doch neben der Leistung stand besonders der Teamgeist im Vordergrund.
3: Wichtig ist dabei und uns besonders wertvoll, das ist eine Mannschaftsleistung. Also es kann entweder die Gruppe oder die Staffel im Ganzen bestehen oder nicht bestehen. Es wird dort immer das gesamte Team gefordert. Es wird keine Einzelbewertung vorgenommen. Und man hat dann die Möglichkeit, schwächere Leute in einer Einposition einzusetzen, also durch stärkere Leute zu ersetzen. Also untereinander die Position zu tauschen, sodass jeder sein Optimales einbringen kann und das optimalste Ergebnis erreicht werden kann.
2: Insgesamt waren 13 Mannschaften aus 5 Kreisfeuerwehrverbänden dabei. Vertreten war das Mansfelder Land, Stendal, Dessau, Magdeburg und Halle. Hinter dieser Prüfung lagen für die Jugendlichen viele Ausbildungs- und Trainingsstunden. Denn die Anforderungen lassen sich nicht von heute auf morgen erfüllen.
4: Die üben zu Hause. Alle Stationen werden dann entsprechend geübt, sodass sie nicht unvorbereitet hierher kommen. Da nochmal den Dank an Dessau, die praktisch an die Feuerwehr, an den Oberbürgermeister und so weiter. Die haben ja praktisch dazu beigetragen, dass wir das hier durchführen konnten.
2: Auch die 3 Mannschaften aus Dessau konnten die Leistungsbewertung erfolgreich absolvieren. Für viele der Jugendlichen ist die Feuerwehr schon seit jungen Jahren ein fester Bestandteil ihres Lebens.
4: Die treten ja mit 10 Jahren ein. Bis 18 und dann könnten an für sich auch schon mit 16 übertreten in die aktive Abwehr. Aber es ist, sagen wir mal so, dass sie mit 18, oder sollte so sein, dass sie mit 18 erst in die aktive gehen, sodass sie dann auch dieses Leistungsabzeichen absolvieren können.
3: Und diese Übung zum Erwerb der Leistungsspanne, das Training, ist eigentlich eine hervorragende Ausbildung nachher für die Grundausbildung, um dann wirklich als ausgebildeter Feuerwehrmann dann in den Einsatz gehen zu können.
2: Die Leistungsspanne zeigt dabei auch, wie wichtig eine gute Ausbildung und die Zusammenarbeit im Team für die Jugendlichen sind. Erfahrungen, die sie bereits in der Jugendfeuerwehr sammeln und später im aktiven Feuerwehrdienst nutzen können.

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1: Dessau-Roßlau gilt als die zweitälteste Stadt Deutschlands, was die Altersstruktur ihrer Bevölkerung betrifft. Umso wichtiger ist es, auch den älteren Bürgern ein möglichst lebenswertes Umfeld und vielfältige Angebote in der Stadt zu bieten. Einen wichtigen Beitrag dazu leistet die Seniorenwoche. In diesem Jahr findet sie vom 6. bis zum 14. September statt. Über das Programm und die geplanten Veranstaltungen informierte die Stadt am 20. August bei einem Pressegespräch.
2: Also es ist so, wir haben Bewährtes wieder aufgenommen und setzen das fort und haben aber auch eine ganze Menge neuer Highlights dabei. Und wenn ich das Programm insgesamt sehe, dann kann ich Ihnen sagen, ist es lohnend, alles zu empfehlen. Es ist so, es gibt gar keine Auswahl, aber es sind ja schon solche Highlights dabei, wie gesund ernähren im Alter, was mit dem städtischen Klinikum durchgeführt wird, Lieder singen nach Wunsch. Es gibt in Bezug auf Sport einen Seniorensportfest im Einheitssportplatz. Und es ist so, dass wir beispielsweise in der Volkshochschule eine Reihe von Veranstaltungen haben, wo es heute noch möglich ist, zu buchen bzw. sich anzumelden. Das ist kostenlos.
1: Das Programm ist auch in diesem Jahr wieder äußerst vielfältig und erstreckt sich über die gesamte Woche. Die Auswahl an Veranstaltungen ist groß. Dabei wurde besonders auf Abwechslung und unterschiedliche Interessen geachtet.
2: Insgesamt kann man sagen, gibt es eine neue Veranstaltung, Stabil Mobil, auf dem Rathausumfeld. Und wir wollen dort Möglichkeiten der Bewegung und Fortbewegung für ältere Menschen auch mit Handicap mal zeigen. Das ist eine ganz interessante neue Geschichte, aber ein Highlight wird sein im Saal der DVV, die Abschlussveranstaltung. Bis heute haben wir 220 Buchungen dafür, wo bei Tanz und vielen Dingen hier Kaffee und Kuchen die Menschen unter sich und sehr lustig sein können und sind. Und diese Veranstaltung ist stark nachgefragt.
1: Den Abschluss der Seniorenwoche bildet dann eine Veranstaltung mit der Mundartgruppe Christoph Hobusch in der Sportgaststätte Kienfichten. Möglich ist die Seniorenwoche vor allem durch die Unterstützung zahlreicher Partner und die gute Zusammenarbeit verschiedener Akteure. Die Stadt Dessau-Roßlau gehört dabei zu den wichtigsten Unterstützern. In diesem Jahr hat Oberbürgermeister Dr. Robert Reck die Schirmherrschaft übernommen. Zu den weiteren Partnern zählen unter anderem auch die Stadtwerke, die Volkssolidarität 92 und in diesem Jahr das Rathauscenter Dessau.
3: Seniorenmesse oder wie ich immer sage, Seniorentag. Also wir haben schon lange überlegt, wie wir eine unserer größten Kundengruppen auch mal ansprechen können und positiv mit unserem Einkaufscenter in Erinnerung bleiben können. Und da hat man mich gefragt im Rahmen der Seniorenwoche, ob wir Lust haben, da auch was zu machen. Und das war natürlich dann so der Punkt, wo wir angefangen haben zu spinnen, zu überlegen. Also es wird dann bei uns Kulturprogramm geben, Schlagersänger tritt auf, es wird Bingo gespielt werden, also in Zusammenarbeit mit der Volkssolidarität 92. Es wird für Essen und Trinken gesorgt, natürlich besonders für Kaffee und Kuchen oder eine Kugel Eis. Also da ist ganz viel drin und wir wollen eigentlich unseren Senioren einen wunderschönen Tag liefern, dass sie sich daran erinnern, lange davon zehren und am liebsten so oft wie möglich versuchen, von ihrem Sessel oder von ihrem Sofa wieder hochzukommen, um regelmäßig bei uns im Rathauscenter zu sein.
4: Es wird fast 15 Aussteller geben, die beraten rund ums Thema Älterwerden, Gemeinsamkeit, Sportangebote, Beratungsangebote, Unterstützungsangebote und dergleichen. Es gibt einen Vortrag zum Thema Bewegung und Sport im Alter, wie wichtig das ist. Also ich denke, es ist ein tolles Programm und das mitten in der Stadt. Und da sind wir auch dem Rathauscenter sehr dankbar, dass das auf die Art und Weise stattfinden kann. Und da freue ich mich besonders drauf. Aber es gibt auch Senioren-Sportfest, was wir seit Jahren begleiten dürfen, wo Sportangebote für Senioren angeboten werden.
1: Wie in den vergangenen Jahren auch, lädt wieder der Seniorenbeirat gemeinsam mit dem Seniorenbeauftragten zu dieser Woche ein und freut sich auf eine ereignisreiche Zeit.
5: Wir sind froh, wenn wir dann diese ganzen Veranstaltungen kostenlos organisieren können, anbieten können. Und wir hoffen, es ist ja vom 6. September bis 14. September, diese vielen Veranstaltungen von allem was dabei. Und es sollte wirklich mal da und da jemand hinkommen.
1: Die Woche der Senioren ist schon längst zu einem festen und beliebten Bestandteil des Veranstaltungskalenders der Stadt geworden. Jedes Jahr kommt sie bei ihren Besuchern sehr gut an.
4: Wir kennen ganz, ganz viele unserer Mitglieder, die an vielfältigen Veranstaltungen teilnehmen. Wir haben auch in diesem Jahr schon wieder fast 500 Karten an unsere Mitglieder verteilt für das Auftaktkonzert im Anhaltischen Theater. Das ist ja ein ganz toller Auftakt der Seniorenwoche. Also es wird super angenommen und zu den einzelnen Veranstaltungen, die wir begleiten dürfen, kommen auch ganz, ganz viele. Und ich bin mir sicher, dass dieses tolle, vielfältige Programm, dieses insbesondere auch kostenlose, niederschwellige Programm, was der Seniorenbeirat, die Stadt und wir, die ganzen Partner aufgestellt haben, dass das gut angenommen wird. Das ist wirklich toll.
1: Am 6. September um 15 Uhr bietet das Eröffnungskonzert Erklingen zum Tanze die Geigen mit beliebten Melodien aus Oper, Operett und Konzert einen perfekten Start in die angesehene Woche und macht schon jetzt Lust auf die zahlreichen Veranstaltungen und Begegnungen, die die Besucher erwarten.
6: Nachdem Anfang Juli bereits das Stadtfest in Dessau veranstaltet wurde, war es Ende August nun in Roßlau Zeit, einmal ausgiebig zu feiern. Vom 27. bis zum 30. August wurde zur mittlerweile 46. Ausgabe des traditionsreichen Heimat- und Schifferfestes eingeladen. Bereits am Donnerstag startete das bunte Treiben mit einem Umzug und der Flaggenhissung auf dem Luchplatz. An den vier Festtagen gab es dann eine Menge zu erleben. Natürlich stand der Rummel auf dem Festplatz für Besucher offen und Begeisterte mit zahlreichen Fahrgeschäften, die für ordentlich Adrenalin sorgten. Nebenan gab es das große Festzelt, in dem mehrere Bands über das ganze Wochenende hinweg für beste Stimmung sorgten. Am Samstag öffnete dann wieder die Meile der Gewerbetreibenden und Vereine, welche sich entlang der Werftstraße und der Sachsenbergstraße präsentierte. Einer der Höhepunkte war zudem die Vorführung von Bootsklassikern und Modellbooten auf der Elbe. Der Modellsportclub Elbe Dessau zeigte seine detailgetreuen Nachbauten der Boote und direkt nebenan konnte man im Wasser auch die großen Vorbilder in Aktion sehen. Zahlreiche Interessierte ließen sich dieses Spektakel nicht entgehen. Am Festsonntag wurde das diesjährige Heimat- und Schifferfest dann auch schon wieder beendet und man kann auf vier gelungene Tage in Roßlau zurückblicken.
1: Tafeln der Begegnung verschoben. Am Freitag, dem 28. August, sollte die Veranstaltung Tafeln der Begegnung an der Ecke Friedrich-Naumann-Straße-Kavalierstraße stattfinden. Aufgrund des angekündigten Regen entschied sich das Integrationsbüro der Stadt Dessau-Roßlau gemeinsam mit den lokalen Engagierten jedoch kurzfristig dazu, die Veranstaltung zu verschieben. Bei den Tafeln der Begegnung stehen Begegnung, Austausch und das gegenseitige Kennenlernen im Mittelpunkt. Die Dessauer dürfen sich auf Musik, Spiele und Köstlichkeiten

0: Gästen aus internationalen Küchen freuen. Darüber hinaus sind verschiedene Mitmachangebote und kleine Programmeinlagen engagierter Nachbarn geplant. Ein neuer Termin steht derzeit noch nicht fest, soll aber schon bald bekannt gegeben werden.
1: Am 13. September verwandelt sich die Dessauer Innenstadt wieder in eine Bühne für Laufbegeisterte aus der gesamten Region. Anhalt Sport lädt zum 27. Rathaus Center City Run ein und jeder kann mitmachen. Ab 10 Uhr geht es los und 4 unterschiedliche Läufe werden angeboten. Für jeden, der nicht selber mitmachen will, heißt es trotzdem vorbeikommen und die Läufer kräftig anfeuern.

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2: Mit der Errichtung eines Batteriespeichers am Umspannwerk Roßlau realisieren die DVV Stadtwerke Dessau und die NVAM-Gruppe in gemeinsamer Kooperation ein zukunftsweisendes Infrastrukturprojekt für die Energiewende in der Region. Dafür wurde am 24. August der symbolische Spatenstich gesetzt. Die Energiewende lebt davon, dass in den vergangenen Jahren ein hoher Zubau an erneuerbaren Energien stattgefunden hat. Doch Wind und Sonne liefern nicht immer dann Strom, wenn er gerade gebraucht wird.
3: Wir haben aktuell die Situation, dass 58% unseres Energieverbrauches bereits aus Erneuerbaren kommen. Jetzt wissen wir allerdings auch, Erneuerbare, gerade Solar, tagsüber, Wind bläst auch nicht immer. Das heißt, wir brauchen etwas, um diese Energie zu vergleichmäßigen, damit der entsprechende Nachfrage dann auch immer dann gedeckt werden kann, wenn sie entsteht. Und genau da spielen jetzt Batteriespeicher im System eine herausragende Rolle. Die speichern die grüne Energie ein, wenn sie entsteht, aber nicht abgenommen werden kann, und speichern aus, wenn sie abgenommen werden kann. Gleich mehrere Vorteile für den Verbraucher. Es wird günstiger für alle, weil das Netz davon profitiert. Die Versorgungssicherheit nimmt zu. Und wir können tatsächlich an dieser Stelle eben noch mehr erneuerbare Energien ins Netz bringen. Und das macht uns auch unabhängiger von den Krisen, die wir augenblicklich erleben.
2: Der Großbatteriespeicher ist ein wichtiges Signal für Dessau-Roßlau und die gesamte Region. Da die Stromerzeugung aus Wind und Sonne wetterbedingt schwankt, gewinnen leistungsfähige Speicherlösungen zunehmend an Bedeutung. Ein solches Projekt kann jedoch nur durch Partnerschaft und Unterstützung umgesetzt werden.
4: Ja, es ist eine ganz tolle Sache, dass wir hier unterschiedliche Kompetenzen zusammenführen. Wir sind lokal stark verankert, wir haben lokal die Infrastruktur, wir haben lokal das Know-how und verschiedene andere Aspekte. Und die NVAM-Gruppe ist, ja, man kann sagen, ein befreundetes Unternehmen schon seit vielen, vielen Jahren. Und die sind natürlich stark auch in Börsengeschäften, in der Vermarktung des Stromes. Weil den Strom, den wir einspeisen und wieder ausspeisen, der muss natürlich am Markt platziert werden. Das erfordert große Handelssysteme, das erfordert schnelle Zugänge. Und da macht es einfach Sinn, wenn wir Kompetenzen bündeln. So muss nicht jeder Partner die kompletten Infrastrukturmaßnahmen selbstständig treffen. Also eine sogenannte Win-Win-Situation.
3: Unser Unternehmen bringt die ganze technische Expertise mit. Wir haben bereits Energiespeicher.

0: Speicher gebaut. In Elsteraue, nicht weit von hier, steht einer schon im Betrieb. Weitere Batterieprojekte entwickeln wir gerade. Und das beginnt mit dem Start, Genehmigungsverfahren, wie kriegt man sowas auf die Spur. Das geht weiter in der ganzen Phase, wenn gebaut wird, mit der Kompetenz rund um Bau. Und am Ende geht es auch darum, diese Flexibilitäten dann auch entsprechend zu vermarkten. Da wird auch die NVIM-Gruppe die zentrale Rolle spielen.
1: Das Projekt unterstreicht die Bedeutung moderner Speichertechnologien für das Gelingen der Energiewende in Mitteldeutschland. Rein kapazitätsbezogen kann die Anlage den Tagesbedarf von rund 4.500 Haushalten abdecken. Für die Kunden der Stadtwerke stellt sich dabei auch die Frage, kann sich der Batteriespeicher langfristig positiv auf die Strompreise auswirken?
2: Also es gibt keine 1-zu-1-Korrelation, das muss man ganz, ganz deutlich sagen. Wir sehen natürlich einige Unwuchten im Energiesystem in Deutschland. Das hat auch Auswirkungen auf Netzentgelte. Es müssen viele Netze gebaut werden, Infrastrukturmaßnahmen sind teuer etc. pp. Und durch Batteriespeicher kann man den Netzausbau natürlich etwas kletten und damit im Idealfall auch die Netzentgelte stabiler halten, als sie ohne wären. Und wir sehen das hier direkt, wir stehen hier neben unserem Umspannwerk. Wir haben hier kurze Wege, kurze Installationen. Auch das führt natürlich zu Preiseffizienzen.
1: Der Baustart für den Batteriespeicher am Umspannwerk Roßlau ist für Ende dieses Jahres geplant. Die Inbetriebnahme soll bis Ende 2027 erfolgen. Im Jahr 1938 wurde das heutige Gebäude des Anhaltischen Theaters als damals größte Bühne nördlich der Alpen mit 1250 Sitzplätzen fertiggestellt. Fast 90 Jahre später ist das traditionsreiche Haus deutlich in die Jahre gekommen. Nun soll es umfassend saniert und wieder in neuem Glanz erstrahlen. Aus diesem Anlass besuchte Staatsminister und Minister für Kultur Rainer Ropra am 26. August das Theater.
3: Ich bin hierher gekommen, um Mittel aus dem Sondervermögen Infrastruktur in Bewegung zu setzen, damit sie dazu beitragen können, hier dieses Theater aus insgesamt schwierigen baulichen Verhältnissen wenigstens ein Stück weit zu befreien. Ich kenne das Haus ja nun schon viele, viele Jahre durch Besuche, aber auch durch die Verhandlungen über die Theaterverträge und nicht zuletzt auch durch den einen oder anderen Rundgang hinter der Bühne und in der Technik. Und deswegen waren wir uns eigentlich schon lange einig, dass wir einen Weg finden wollten, dem Theater mal einen größeren Schritt nach vorne zu ermöglichen.
1: Grund für die Sanierung sind umfangreiche Schäden am Gebäude, die durch weitere Verwitterung zunehmen würden. Hinzu kommen hohe Sicherheitsauflagen und die Belastung durch den Besucherverkehr bei den Aufführungen. Das Theater gilt zudem als unbequemes Denkmal, da Adolf Hitler den Bau seiner Zeit abgesegnet hatte. Auch dieser Teil der Geschichte müsse bei der Sanierung berücksichtigt werden. Bis zum Jahr 2035 sollen die Bauarbeiten abgeschlossen sein.
3: Mit diesen 12.178.900 Euro, die der Stadt bewilligt worden sind, um das Theater zu sanieren, soll eine ganze Reihe von Teilaspekten saniert werden, nämlich die Fassade, das Dach, das ist schon lange nicht mehr gemacht worden, 1992 zum letzten Mal. Dann ist es natürlich auch von außen sozusagen wieder ist es immer schön, aber dann ist es halt noch schöner. Und dann kommen im Inneren Bereiche wie die Sanierung der lufttechnischen Anlagen, Brandschutzkonzept, sicherheitstechnische Anlagen, Sanitäranlagen im Zuschauerbereich, Versorgungsstränge, Innenausbau, Bühnenboden soll erneuert werden, Front of House Neueinrichtung, Eingangsbereich Personenaufzug, Behindertenaufzug, allgemeine elektronische Anlagen. Also es wird eine ganze Menge passieren.
1: Mit der offiziellen Übergabe des Förderbescheids aus dem Sondervermögen Infrastruktur ist nun ein wichtiger Schritt getan. Die Arbeiten können beginnen. Für die Restaurierungsmaßnahmen ist das Restauratorenatelier Schöne aus Halle unter der Leitung von Henrik Krampitz verantwortlich. Auch für die Stadt Dessau-Roßlau

0: ist die Sanierung von großer Bedeutung. Oberbürgermeister Dr. Robert Reck zeigt sich deshalb erfreut über den hohen Finanzierungsbeitrag.
1: Es kommt direkt hier bei uns in den Kommunen an und für Einrichtungen wie unser Anarchisches Theater, die natürlich kulturelle Zentren sind, die aber eben auch ganz zentrale Orte des Miteinanders sind. Wir sind heute bei einer Pressekonferenz, heute sind wir unter uns, aber jeder, der das Theater kennt und auch schon häufiger hier war, weiß, wie viel Leben in dem Haus ist, wenn Spielbetrieb ist, wenn man vorher oder hinterher noch zusammensitzt. Und das ist umso wichtig, dieses Haus zu fördern und zu erhalten. Und die Investitionsmittel, die wir heute von Herrn Huber überreicht bekommen, fügen sich ein in eine Historie, nenne ich es mal, der Unterstützung des Landes Sachsen-Anhalt.
0: Schritt für Schritt soll das Projekt nun vorangebracht werden. Bis 2035 soll das Anhaltische Theater wieder zu alter Pracht zurückkehren.
2: Der Roßlauer Marktplatz sowie der gesamte Stadtteil soll wieder mit mehr Leben gefüllt werden. Dafür wurde am 24. August offiziell das neue Quartiersbüro am Markt 1 eröffnet. Quartiersmanager Conny Trolle, Berit Mühl und Daniel Kemp stehen ab sofort für die Roßlauer als Ansprechpartner zur Verfügung.
3: Also das Quartier, sagt der Name ja schon, man ist hier für dieses Quartier, für die Umgebung zuständig. Das ist nicht ganz Roßlau, sondern ein gewisser Teil. Und wir sind dafür da, einmal ansprechbar zu sein für die Bürgerinnen und Bürger. Aber es gibt ja auch schon ganz konkrete Ideen, die umgesetzt werden sollen, Leerstand zu verhindern, beziehungsweise wieder zu neuem Leben erwecken, den Marktplatz zum neuen Leben zu erwecken. Manche, ja, vielleicht auch vernachlässigte Ecken in Roßlau wieder neu zu beleben. Und in Summe ist das eigentlich unsere Aufgabe, mit den Bürgern ins Gespräch nochmal zu kommen und dieses Potenzial, was Roßlau hat, auch mit den Vereinen, mit den Initiativen, mit dem bürgerschaftlichen Engagement wieder zu bündeln und in etwas umzusetzen, was das Quartier schöner macht.
4: Ich erhoffe mir, dass wir die vielen lauten Stimmen und die engagierten Stimmen, die es in Roßlau gibt, gut bündeln können und eine gute Schnittstellenfunktion sind zur Stadtverwaltung, zur Stadt Dessau, um einfach Roßlau aus dem Dornröschenschlaf, den ich hier so sehe, rauszuholen und den auch, glaube ich, viele Engagierte sehen, rauszuholen. Und mit allen Generationen zusammen, das finde ich tatsächlich wichtig, da alle Altersgruppen einzubeziehen, die Lebendigkeit zurückzugeben, die ja mit den Menschen hier drin herrscht.
2: Seit mehreren Jahren gibt es die Idee, ein Quartiersmanagement in Roßlau zu etablieren. Ein Stadtratsbeschluss machte die Umsetzung nun möglich. Ab sofort können Bürger des Quartiers mit Fragen jeglicher Art in das neue Büro kommen.
4: Also als Roßlauer Bürger und Bürgerin können Sie erstmal grundsätzlich mit jedem Anliegen kommen. Dafür sind wir jetzt einfach erstmal da und öffnen Tür und Ohr und versuchen im Zweifel zu vermitteln, wenn wir selber nichts tun könnten. Grundsätzlich stehen wir natürlich erstmal für sämtliche Fragen zur Verfügung, die Stadt, Stadtentwicklung, aber vielleicht auch, wo es die nächste Toilette betreffen. Und vor allem aber dafür, mit den Engagierten dieser Stadt Ideen umzusetzen. Also das heißt, wenn Personen kommen und sagen, wo finde ich denn jemand, der mir bei dem und dem weiterhelfen kann, oder ich habe die Idee, dieses und jenes zu tun, können Sie mich da unterstützen oder bei wem kann ich mich anschließen, was auch immer. Da einfach Netzwerke zu knüpfen und die Personen miteinander in Kontakt zu bringen, die Großes bewegen können oder auch manchmal Kleines, aber letztendlich immer Dienliche für den Standort.
2: Feste Öffnungszeiten gibt es im neuen Quartiersmanagement am Markt 1 vorerst nicht.
4: Ja, wir haben uns tatsächlich entschieden, keine neue Verwaltungsstruktur zu schaffen, indem wir jetzt ein Büro sind, wo jemand sitzt und einen Drucker und einen Kopierer hat und eine funktionierende Kaffeemaschine, sondern wir möchten gerne, dass es eine Beteiligungsstruktur wird. Das heißt, wir möchten dahin gehen, wo die Menschen sind und nicht hier im Büro sitzen und warten, dass Leute kommen. Das heißt, wir werden hier im Büro schauen, weil es wichtig ist, dass es eine Anlaufstelle gibt, aber welche Zeiten sind sinnvoll? Kommen Menschen eher vormittags, kommen Menschen eher nachmittags, kommen sie vielleicht eher abends, weil sie Engagierte sind und tagsüber arbeiten gehen? Das heißt, das werden wir jetzt in den nächsten Wochen einfach mal ausprobieren, gucken, welche Öffnungszeiten bewähren sich oder ist es vielleicht was man tatsächlich auch immer ein bisschen variabel lässt und eher auf Zuruf macht und sonst sich darauf fokussiert, zu den Menschen in die Netzwerke und so weiter zu gehen.
2: Mittel vom Land Sachsen-Anhalt und der Europäischen Union in Höhe von 125.000 Euro finanzieren das Projekt. Ein Zeitraum von 2 Jahren ist für das Quartiersmanagement zunächst angedacht.
3: Solange Fördergelder fließen,

0: Teamgeist, Disziplin und technisches Verständnis. Bei der Feuerwehr kommt es auf vieles an. Und damit kann man gar nicht früh genug anfangen. Schon in der Jugendfeuerwehr lernen Kinder und Jugendliche, Verantwortung zu übernehmen, sich aufeinander zu verlassen und gemeinsam Aufgaben zu meistern. Am 22. August konnten Jugendfeuerwehren aus ganz Sachsen-Anhalt im Paul-Greifzow-Stadion in der Bauhausstadt ihr Können unter Beweis stellen. Für die jungen Feuerwehrleute ging es dabei um die Leistungsspanne.
1: Das ist die höchste Auszeichnung, die die deutsche Jugendfeuerwehr zu vergeben hat. Es findet einmal jährlich statt und ist eigentlich der Höhepunkt im Jugendfeuerwehrleben.
0: Um das begehrte Abzeichen zu erhalten, musste jedes Team an verschiedenen Stationen zeigen, was in ihnen steckt.
2: Die 5 Stationen sind Schnelligkeitsübung, Kugelstoßen, Löschangriff, Fragebeantwortung. Staffellauf sind 1500 Meter zu laufen, beziehungsweise die Gruppe muss 1500 Meter laufen und die deutsche Jugendfeuerwehr hat das, die Anzahl auf eine Staffel runtergebrochen, die müssen dann 1000 Meter laufen. Und so ist das auch beim Kugelstoßen, gibt es unterschiedliche Werte, die erreicht werden müssen, um die Leistungsspanne zu bekommen.
0: An den einzelnen Stationen wurden Punkte vergeben. Nur wer die erforderliche Punktzahl erreichte, konnte die Prüfung bestehen. Eine Nullwertung bedeutete dabei nicht automatisch das Aus. Die jeweilige Leistung durfte noch am selben Abnahmetag wiederholt werden. Doch neben der Leistung stand besonders der Teamgeist im Vordergrund.
1: Wichtig ist dabei und uns besonders wertvoll, das ist eine Mannschaftsleistung. Also es kann entweder die Gruppe oder die Staffel im Ganzen bestehen oder nicht bestehen. Es wird dort immer das gesamte Team gefordert. Es wird keine Einzelbewertung vorgenommen. Und man hat dann die Möglichkeit, schwächere Leute in einer Einposition einzusetzen, also durch stärkere Leute zu ersetzen. Also untereinander die Position zu tauschen, sodass jeder sein Optimales einbringen kann und das optimalste Ergebnis erreicht werden kann.
0: Insgesamt waren 13 Mannschaften aus 5 Kreisfeuerwehrverbänden dabei. Vertreten war das Mansfelder Land, Stendal, Dessau, Magdeburg und Halle. Hinter dieser Prüfung lagen für die Jugendlichen viele Ausbildungs- und Trainingsstunden. Denn die Anforderungen lassen sich nicht von heute auf morgen erfüllen.
2: Die üben zu Hause. Alle Stationen werden dann entsprechend geübt, sodass sie nicht unvorbereitet hierher kommen. Da nochmal den Dank an Dessau, die praktisch an die Feuerwehr, an den Oberbürgermeister und so weiter, die haben ja praktisch dazu beigetragen, dass wir das hier durchführen konnten.
0: Auch die 3 Mannschaften aus Dessau konnten die Leistungsbewertung erfolgreich absolvieren. Für viele der Jugendlichen ist die Feuerwehr schon seit jungen Jahren ein fester Bestandteil ihres Lebens.
2: Die treten ja mit 10 Jahren ein. Bis 18 und dann könnten an für sich auch schon mit 16 übertreten in die aktive Abwehr. Aber es ist, sagen wir mal so, dass sie mit 18, oder sollte so sein, dass sie mit 18 erst in die aktive gehen, sodass sie dann auch dieses Leistungsabzeichen absolvieren können.
1: Und diese Übung zum Erwerb der Leistungsspanne, das Training, ist eigentlich eine hervorragende Ausbildung nachher für die Grundausbildung, um dann wirklich als ausgebildeter Feuerwehrmann dann in den Einsatz gehen zu können.
0: Die Leistungsspanne zeigt dabei auch, wie wichtig eine gute Ausbildung und die Zusammenarbeit im Team für die Jugendlichen sind. Erfahrungen, die sie bereits in der Jugendfeuerwehr sammeln und später im aktiven Feuerwehrdienst nutzen können.

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1: Dessau-Roßlau gilt als die zweitälteste Stadt Deutschlands, was die Altersstruktur ihrer Bevölkerung betrifft. Umso wichtiger ist es, auch den älteren Bürgern ein möglichst lebenswertes Umfeld und vielfältige Angebote in der Stadt zu bieten. Einen wichtigen Beitrag dazu leistet die Seniorenwoche. In diesem Jahr findet sie vom 6. bis zum 14. September statt. Über das Programm und die geplanten Veranstaltungen informierte die Stadt am 20. August bei einem Pressegespräch.
2: Also es ist so, wir haben Bewährtes wieder aufgenommen und setzen das fort und haben aber auch eine ganze Menge neuer Highlights dabei. Und wenn ich das Programm insgesamt sehe, dann kann ich Ihnen sagen, ist es lohnend, alles zu empfehlen. Es ist so, es gibt gar keine Auswahl, aber es sind ja schon solche Highlights dabei, wie gesund ernähren im Alter, was mit dem städtischen Klinikum durchgeführt wird, Lieder singen nach Wunsch. Es gibt in Bezug auf Sport einen Seniorensportplatz im Einheitssportplatz. Und es ist so, dass wir beispielsweise in der Volkshochschule eine Reihe von Veranstaltungen haben, wo es heute noch möglich ist, zu buchen bzw. sich anzumelden. Das ist kostenlos.
1: Das Programm ist auch in diesem Jahr wieder äußerst vielfältig und erstreckt sich über die gesamte Woche. Die Auswahl an Veranstaltungen ist groß. Dabei wurde besonders auf Abwechslung und unterschiedliche Interessen geachtet.
2: Insgesamt kann man sagen, gibt es eine neue Veranstaltung, Stabil Mobil, auf dem Rathausumfeld. Und wir wollen dort Möglichkeiten der Bewegung und Fortbewegung für ältere Menschen auch mit Handicap mal zeigen. Das ist eine ganz interessante neue Geschichte, aber ein Highlight wird sein im Saal der DVV, die Abschlussveranstaltung. Bis heute haben wir 220 Buchungen dafür, wo bei Tanz und vielen Dingen hier Kaffee und Kuchen die Menschen unter sich und sehr lustig sein können und sind. Und diese Veranstaltung ist stark nachgefragt.
1: Den Abschluss der Seniorenwoche bildet dann eine Veranstaltung mit der Mundartgruppe Christoph Hobusch in der Sportgaststätte Kienfichten. Möglich ist die Seniorenwoche vor allem durch die Unterstützung zahlreicher Partner und die gute Zusammenarbeit verschiedener Akteure. Die Stadt Dessau-Roßlau gehört dabei zu den wichtigsten Unterstützern. In diesem Jahr hat Oberbürgermeister Dr. Robert Reck die Schirmherrschaft übernommen. Zu den weiteren Partnern zählen unter anderem auch die Stadtwerke, die Volkssolidarität 92 und in diesem Jahr das Rathauscenter Dessau.
3: Seniorenmesse oder wie ich immer sage, Seniorentag. Also wir haben schon lange überlegt, wie wir eine unserer größten Kundengruppen auch mal ansprechen können und positiv mit unserem Einkaufscenter in Erinnerung bleiben können. Und da hat man mich gefragt im Rahmen der Seniorenwoche, ob wir Lust haben, da auch was zu machen. Und das war natürlich dann so der Punkt, wo wir angefangen haben zu spinnen, zu überlegen. Also es wird dann bei uns Kulturprogramm geben, Schlagersänger tritt auf, es wird Bingo gespielt werden, also in Zusammenarbeit mit der Volkssolidarität 92. Es wird für Essen und Trinken gesorgt, natürlich besonders für Kaffee und Kuchen oder eine Kugel Eis. Also da ist ganz viel drin und wir wollen eigentlich unseren Senioren einen wunderschönen Tag liefern, dass sie sich daran erinnern, lange davon zehren und am liebsten so oft wie möglich versuchen, von ihrem Sessel oder von ihrem Sofa wieder hochzukommen, um regelmäßig bei uns im Rathauscenter zu sein.
4: Es wird fast 15 Aussteller geben, die beraten rund ums Thema Älterwerden, Gemeinsamkeit, Sportangebote, Beratungsangebote, Unterstützungsangebote und dergleichen. Es gibt einen Vortrag zum Thema Bewegung und Sport im Alter, wie wichtig das ist. Also ich denke, es ist ein tolles Programm und das mitten in der Stadt. Und da sind wir auch dem Rathauscenter sehr dankbar, dass das auf die Art und Weise stattfinden kann. Und da freue ich mich besonders drauf. Aber es gibt auch Senioren-Sportfest, was wir seit Jahren begleiten dürfen, wo Sportangebote für Senioren angeboten werden.
1: Wie in den vergangenen Jahren auch, lädt wieder der Seniorenbeirat gemeinsam mit dem Seniorenbeauftragten zu dieser Woche ein und freut sich auf eine ereignisreiche Zeit.
0: Wir sind froh, wenn wir dann diese ganzen Veranstaltungen kostenlos organisieren können, anbieten können. Und wir hoffen, es ist ja vom 6. September bis 14. September, diese vielen Veranstaltungen von allem was dabei. Und es sollte wirklich mal da und da jemand hinkommen.
1: Die Woche der Senioren ist schon längst zu einem festen und beliebten Bestandteil des Veranstaltungskalenders der Stadt geworden. Jedes Jahr kommt sie bei ihren Besuchern sehr gut an.
4: Wir kennen ganz, ganz viele unserer Mitglieder, die an vielfältigen Veranstaltungen teilnehmen. Wir haben auch in diesem Jahr schon wieder fast 500 Karten an unsere Mitglieder verteilt für das Auftaktkonzert im Anhaltischen Theater. Das ist ja ein ganz toller Auftakt der Seniorenwoche. Also es wird super angenommen und zu den einzelnen Veranstaltungen, die wir begleiten dürfen, kommen auch ganz, ganz viele. Und ich bin mir sicher, dass dieses tolle, vielfältige Programm, dieses insbesondere auch kostenlose, niederschwellige Programm, was der Seniorenbeirat, die Stadt und wir, die ganzen Partner aufgestellt haben, dass das gut angenommen wird. Das ist wirklich toll.
1: Am 6. September um 15 Uhr bietet das Eröffnungskonzert Erklingen zum Tanze die Geigen mit beliebten Melodien aus Oper, Operette und Konzert einen perfekten Start in die angesehene Woche und macht schon jetzt Lust auf die zahlreichen Veranstaltungen und Begegnungen, die die Besucher erwarten.
5: Nachdem Anfang Juli bereits das Stadtfest in Dessau veranstaltet wurde, war es Ende August nun in Roßlau Zeit, einmal ausgiebig zu feiern. Vom 27. bis zum 30. August wurde zur mittlerweile 46. Ausgabe des traditionsreichen Heimat- und Schifferfestes eingeladen. Bereits am Donnerstag startete das bunte Treiben mit einem Umzug und der Flaggenhissung auf dem Luchplatz. An den vier Festtagen gab es dann eine Menge zu erleben. Natürlich stand der Rummel auf dem Festplatz für Besucher offen und Begeisterte mit zahlreichen Fahrgeschäften, die für ordentlich Adrenalin sorgten. Nebenan gab es das große Festzelt, in dem mehrere Bands über das ganze Wochenende hinweg für beste Stimmung sorgten. Am Samstag öffnete dann wieder die Meile der Gewerbetreibenden und Vereine, welche sich entlang der Werftstraße und der Sachsenbergstraße präsentierte. Einer der Höhepunkte war zudem die Vorführung von Bootsklassikern und Modellbooten auf der Elbe. Der Modellsportclub Elbe Dessau zeigte seine detailgetreuen Nachbauten der Boote und direkt nebenan konnte man im Wasser auch die großen Vorbilder in Aktion sehen. Zahlreiche Interessierte ließen sich dieses Spektakel nicht entgehen. Am Festsonntag wurde das diesjährige Heimat- und Schifferfest dann auch schon wieder beendet und man kann auf vier gelungene Tage in Roßlau zurückblicken.
1: Tafeln der Begegnung verschoben. Am Freitag, dem 28. August, sollte die Veranstaltung Tafeln der Begegnung an der Ecke Friedrich-Naumann-Straße-Kavalierstraße stattfinden. Aufgrund des angekündigten Regen entschied sich das Integrationsbüro der Stadt Dessau-Roßlau gemeinsam mit den lokalen Engagierten jedoch kurzfristig dazu, die Veranstaltung zu verschieben. Bei den Tafeln der Begegnung stehen Begegnungen, Austausch und das gegenseitige Kennenlernen im Mittelpunkt. Die Dessauer dürfen sich auf Musik, Spiele und Köstlichkeiten aus internationalen Küchen freuen. Darüber hinaus sind verschiedene Mitmachangebote und kleine Programmeinlagen engagierter Nachbarn geplant. Ein neuer Termin steht derzeit noch nicht fest, soll aber schon bald bekannt gegeben werden.
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2: Mit der Errichtung eines Batteriespeichers am Umspannwerk Roßlau realisieren die DVV Stadtwerke Dessau und die NVAM-Gruppe in gemeinsamer Kooperation ein zukunftsweisendes Infrastrukturprojekt für die Energiewende in der Region. Dafür wurde am 24. August der symbolische Spatenstich gesetzt. Die Energiewende lebt davon, dass in den vergangenen Jahren ein hoher Zubau an erneuerbaren Energien stattgefunden hat. Doch Wind und Sonne liefern nicht immer dann Strom, wenn er gerade gebraucht wird.
3: Wir haben aktuell die Situation, dass 58% unseres Energieverbrauches bereits aus Erneuerbaren kommen. Jetzt wissen wir allerdings auch, Erneuerbare, gerade Solar, tagsüber, Wind bläst auch nicht immer. Das heißt, wir brauchen etwas, um diese Energie zu vergleichmäßigen, damit der entsprechende Nachfrage dann auch immer dann gedeckt werden kann, wenn sie entsteht. Und genau da spielen jetzt Batteriespeicher im System eine herausragende Rolle. Die speichern die grüne Energie ein, wenn sie entsteht, aber nicht abgenommen werden kann, und speichern aus, wenn sie abgenommen werden kann. Gleich mehrere Vorteile für den Verbraucher. Es wird günstiger für alle, weil das Netz davon profitiert. Die Versorgungssicherheit nimmt zu. Und wir können tatsächlich an dieser Stelle eben noch mehr erneuerbare Energien ins Netz bringen. Und das macht uns auch unabhängiger von den Krisen, die wir augenblicklich erleben.
2: Der Großbatteriespeicher ist ein wichtiges Signal für Dessau-Roßlau und die gesamte Region. Da die Stromerzeugung aus Wind und Sonne wetterbedingt schwankt, gewinnen leistungsfähige Speicherlösungen zunehmend an Bedeutung. Ein solches Projekt kann jedoch nur durch Partnerschaft und Unterstützung umgesetzt werden.
4: Ja, es ist eine ganz tolle Sache, dass wir hier unterschiedliche Kompetenzen zusammenführen. Wir sind lokal stark verankert, wir haben lokal die Infrastruktur, wir haben lokal das Know-how und verschiedene andere Aspekte. Und die NVAM-Gruppe ist, ja, man kann sagen, ein befreundetes Unternehmen schon seit vielen, vielen Jahren. Und die sind natürlich stark auch in Börsengeschäften, in der Vermarktung des Stromes. Weil den Strom, den wir einspeisen und wieder ausspeisen, der muss natürlich am Markt platziert werden. Das erfordert große Handelssysteme, das erfordert schnelle Zugänge. Und da macht es einfach Sinn, wenn wir Kompetenzen bündeln. So muss nicht jeder Partner die kompletten Infrastrukturmaßnahmen selbstständig treffen. Also eine sogenannte Win-Win-Situation.
3: Unser Unternehmen bringt die ganze technische Expertise mit. Wir haben bereits Energiespeicher gebaut. In Elsteraue, nicht weit von hier, steht einer schon im Betrieb. Weitere Batterieprojekte entwickeln wir gerade. Und das beginnt mit dem Start, Genehmigungsverfahren, wie kriegt man sowas auf die Spur. Das geht weiter in der ganzen Phase, wenn gebaut wird, mit der Kompetenz rund um Bau. Und am Ende geht es auch darum, diese Flexibilitäten dann auch entsprechend zu vermarkten. Da wird auch die NVAM-Gruppe die zentrale Rolle spielen.
2: Das Projekt unterstreicht die Bedeutung moderner Speichertechnologien für das Gelingen der Energiewende in Mitteldeutschland. Rein kapazitätsbezogen kann die Anlage den Tagesbedarf von rund 4.500 Haushalten abdecken. Für die Kunden der Stadtwerke stellt sich dabei auch die Frage: Kann sich der Batteriespeicher langfristig positiv auf die Strompreise auswirken?
4: Also es gibt keine 1-zu-1-Korrelation, das muss man ganz, ganz deutlich sagen. Wir sehen natürlich einige Unwuchten im Energiesystem in Deutschland. Das hat auch Auswirkungen auf Netzentgelte. Es müssen viele Netze gebaut werden, Infrastrukturmaßnahmen sind teuer etc. pp. Und durch Batteriespeicher kann man den Netzausbau natürlich etwas kletten und damit im Idealfall auch die Netzentgelte stabiler halten, als sie ohne wären. Und wir sehen das hier direkt, wir stehen hier neben unserem Umspannwerk. Wir haben hier kurze Wege, kurze Installationen. Auch das führt natürlich zu Preiseffizienzen.
2: Der Baustart für den Batteriespeicher am Umspannwerk Roßlau ist für Ende dieses Jahres geplant. Die Inbetriebnahme soll bis Ende 2027 erfolgen. Im Jahr 1938 wurde das heutige Gebäude des Anhaltischen Theaters als damals größte Bühne nördlich der Alpen mit 1250 Sitzplätzen fertiggestellt. Fast 90 Jahre später ist das traditionsreiche Haus deutlich in die Jahre gekommen. Nun soll es umfassend saniert und wieder in neuem Glanz erstrahlen. Aus diesem Anlass besuchte Staatsminister und Minister für Kultur Rainer Ropra am 26. August das Theater.
5: Ich bin hier hergekommen, um Mittel aus dem Sondervermögen Infrastruktur in Bewegung zu setzen, damit sie dazu beitragen können, hier dieses Theater aus insgesamt schwierigen baulichen Verhältnissen wenigstens ein Stück weit zu befreien. Ich kenne das Haus ja nun schon viele, viele Jahre durch Besuche, aber auch durch die Verhandlungen über die Theaterverträge und nicht zuletzt auch durch den einen oder anderen Rundgang hinter der Bühne und in der Technik. Und deswegen waren wir uns eigentlich schon lange einig, dass wir einen Weg finden wollten, dem Theater mal einen größeren Schritt nach vorne zu ermöglichen.
2: Grund für die Sanierung sind umfangreiche Schäden am Gebäude, die durch weitere Verwitterung zunehmen würden. Hinzu kommen hohe Sicherheitsauflagen und die Belastung durch den Besucherverkehr bei den Aufführungen. Das Theater gilt zudem als unbequemes Denkmal, da Adolf Hitler den Bau seiner Zeit abgesegnet hatte. Auch dieser Teil der Geschichte müsse bei der Sanierung berücksichtigt werden. Bis zum Jahr 2035 sollen die Bauarbeiten abgeschlossen sein.
5: Mit diesen 12.178.900 Euro, die der Stadt bewilligt worden sind, um das Theater zu sanieren, soll eine ganze Reihe von Teilaspekten saniert werden, nämlich die Fassade, das Dach, das ist schon lange nicht mehr gemacht worden, 1992 zum letzten Mal. Dann ist es natürlich auch von außen sozusagen wieder ist es immer schön, aber dann ist es halt noch schöner. Und dann kommen im Inneren Bereiche wie die Sanierung der lufttechnischen Anlagen, Brandschutzkonzept, sicherheitstechnische Anlagen, Sanitäranlagen im Zuschauerbereich, Versorgungsstränge, Innenausbau, Bühnenboden soll erneuert werden, Front of House Neueinrichtung, Eingangsbereich Personenaufzug, Behindertenaufzug, allgemeine elektronische Anlagen. Also es wird eine ganze Menge passieren.
2: Mit der offiziellen Übergabe des Förderbescheids aus dem Sondervermögen Infrastruktur ist nun ein wichtiger Schritt getan. Die Arbeiten können beginnen. Für die Restaurierungsmaßnahmen ist das Restauratorenatelier Schöne aus Halle unter der Leitung von Henrik Krampitz verantwortlich. Auch für die Stadt Dessau-Roßlau ist die Sanierung von großer Bedeutung. Oberbürgermeister Dr. Robert Reck zeigt sich deshalb erfreut über den hohen Finanzierungsbeitrag.
6: Es kommt direkt hier bei uns in den Kommunen an. Und für Einrichtungen wie unser Anhaltisches Theater, die natürlich kulturelle Zentren sind, die aber eben auch ganz zentrale Orte des Miteinanders sind. Wir sind heute bei einer Pressekonferenz, heute sind wir unter uns, aber jeder, der das Theater kennt und auch schon häufiger hier war, weiß, wie viel Leben in dem Haus ist, wenn Spielbetrieb ist, wenn man vorher oder hinterher noch zusammensitzt. Und das ist umso wichtig, dieses Haus zu fördern und zu erhalten. Und die Investitionsmittel, die wir heute von Herrn Ropra überreicht bekommen, fügen sich ein in eine Historie, nenne ich es mal, der Unterstützung des Landes Sachsen-Anhalt.
2: Schritt für Schritt soll das Projekt nun vorangebracht werden. Bis 2035 soll das anhaltische Theater wieder zu alter Pracht zurückkehren.
0: Der Roßlauer Marktplatz sowie der gesamte Stadtteil soll wieder mit mehr Leben gefüllt werden. Dafür wurde am 24. August offiziell das neue Quartiersbüro am Markt 1 eröffnet. Quartiersmanager Conny Trolle, Berit Mühl und Daniel Kemp stehen ab sofort für die Roßlauer als Ansprechpartner zur Verfügung.
7: Also das Quartier, sagt der Name ja schon, man ist hier für dieses Quartier, für die Umgebung zuständig. Das ist nicht ganz Roßlau, sondern ein gewisser Teil. Und wir sind dafür da, einmal ansprechbar zu sein für die Bürgerinnen und Bürger. Aber es gibt ja auch schon ganz, ganz konkrete Ideen, die umgesetzt werden sollen, Leerstand zu verhindern, beziehungsweise wieder zu neuem Leben erwecken, den Marktplatz zum neuen Leben zu erwecken. Manche, ja, vielleicht auch vernachlässigte Ecken in Roßlau wieder neu zu beleben. Und in Summe ist das eigentlich unsere Aufgabe, mit den Bürgern ins Gespräch nochmal zu kommen und das Potenzial, was Roßlau hat, auch mit den Vereinen, mit den Initiativen, mit dem bürgerschaftlichen Engagement wieder zu bündeln und in etwas umzusetzen, was das Quartier schöner macht.
8: Ich erhoffe mir, dass wir die vielen lauten Stimmen und die engagierten Stimmen, die es in Roßlau gibt, gut bündeln können und eine gute Schnittstellenfunktion sind zur Stadtverwaltung, zur Stadt Dessau, um einfach Roßlau aus dem Dornröschenschlaf, den ich hier so sehe, rauszuholen und den auch, glaube ich, viele Engagierte sehen, rauszuholen. Und mit allen Generationen zusammen, das finde ich tatsächlich wichtig, da alle Altersgruppen einzubeziehen, die Lebendigkeit zurückzugeben, die ja mit den Menschen hier drin herrscht.
0: Seit mehreren Jahren gibt es die Idee, ein Quartiersmanagement in Roßlau zu etablieren. Ein Stadtratsbeschluss machte die Umsetzung nun möglich. Ab sofort können Bürger des Quartiers mit Fragen jeglicher Art in das neue Büro kommen.
8: Also als Roßlauer Bürger und Bürgerin können Sie erstmal grundsätzlich mit jedem Anliegen kommen. Das ist, dafür sind wir jetzt einfach erstmal da und öffnen Tür und Ohr. Und versuchen im Zweifel zu vermitteln, wenn wir selber nichts tun könnten. Grundsätzlich stehen wir natürlich erstmal für sämtliche Fragen zur Verfügung, die Stadt, Stadtentwicklung, aber vielleicht auch, wo es die nächste Toilette betreffen. Und vor allem aber dafür, mit den Engagierten dieser Stadt Ideen umzusetzen. Also das heißt, wenn Personen kommen und sagen, wo finde ich denn jemand, der mir bei dem und dem weiterhelfen kann? Oder ich habe die Idee, dieses und jenes zu tun, können Sie mich da unterstützen? Oder bei wem kann ich mich anschließen? Was auch immer. Da einfach Netzwerke zu knüpfen und die Personen miteinander in Kontakt zu bringen, die Großes bewegen können. Oder auch manchmal Kleines, aber letztendlich immer dienlich hier für den Standort.
0: Feste Öffnungszeiten gibt es im neuen Quartiersmanagement am Markt 1 vorerst nicht.
8: Ja, wir haben uns tatsächlich entschieden, keine neue Verwaltungsstruktur zu schaffen, indem wir jetzt ein Büro sind, wo jemand sitzt und einen Drucker und einen Kopierer hat und eine funktionierende Kaffeemaschine, sondern wir möchten gern, dass es eine Beteiligungsstruktur wird. Das heißt, wir möchten dahin gehen, wo die Menschen sind und nicht hier im Büro sitzen und warten, dass Leute kommen. Das heißt, wir werden hier im Büro schauen, weil es wichtig ist, dass es eine Anlaufstelle gibt, aber welche Zeiten sind sinnvoll? Kommen Menschen eher vormittags, kommen Menschen eher nachmittags, kommen sie vielleicht eher abends, weil sie Engagierte sind und tagsüber arbeiten gehen? Das heißt, das werden wir jetzt in den nächsten Wochen einfach mal ausprobieren, gucken, welche Öffnungszeiten bewähren sich oder ist es vielleicht was, was man tatsächlich auch immer ein bisschen variabel lässt und eher auf Zuruf macht und sonst sich darauf fokussiert, zu den Menschen in die Netzwerke und so weiter zu gehen.
0: Mittel vom Land Sachsen-Anhalt und der Europäischen Union in Höhe von 125.000 Euro finanzieren das Projekt. Ein Zeitraum von 2 Jahren ist für das Quartiersmanagement zunächst angedacht.
7: Solange Fördergelder fließen, kann auch das stattfinden. Aber auf der anderen Seite hat die Stadt sich auch schon bemüht, eine Verlängerung zu beantragen. Das ist aber, wie gesagt, noch nicht entschieden. Und wenn es dann eine Verlängerung gibt, dann hat man noch mal ein bisschen mehr Zeit. Aber unser Anspruch ist, in den 2 Jahren schon was zu erreichen und vor allen Dingen nachhaltig das Quartiersmanagement hier und die Strukturen zu entwickeln, damit es auch ohne uns weitergehen könnte.
0: Wer also selber Ideen hat, wie man die Schifferstadt beleben kann, oder wer einfach nur Fragen zu unterschiedlichsten Themen hat, kann einfach im Quartiersbüro auf dem Marktplatz in Roßlau vorbeischauen. Weitere Informationen gibt es unter www.quartier-roßlau.de.

0: Teamgeist, Disziplin und technisches Verständnis. Bei der Feuerwehr kommt es auf vieles an. Und damit kann man gar nicht früh genug anfangen. Schon in der Jugendfeuerwehr lernen Kinder und Jugendliche, Verantwortung zu übernehmen, sich aufeinander zu verlassen und gemeinsam Aufgaben zu meistern. Am 22. August konnten Jugendfeuerwehren aus ganz Sachsen-Anhalt im Paul-Greifzu-Stadion in der Bauhausstadt ihr Können unter Beweis stellen. Für die jungen Feuerwehrleute ging es dabei um die Leistungsspange.
1: Das ist die höchste Auszeichnung, die die deutsche Jugendfeuerwehr zu vergeben hat. Es findet einmal jährlich statt und ist eigentlich der Höhepunkt im Jugendfeuerwehrleben.
0: Um das begehrte Abzeichen zu erhalten, musste jedes Team an verschiedenen Stationen zeigen, was in ihnen steckt.
2: Die 5 Stationen sind Schnelligkeitsübung, Kugelstoßen, Löschangriff, Fragebeantwortung. Staffellauf sind 1500 Meter zu laufen, beziehungsweise die Gruppe muss 1500 Meter laufen. Und die Deutsche Jugendfeuerwehr hat die Anzahl auf eine Staffel runtergebrochen. Die müssen dann 1000 Meter laufen. Und so ist das auch beim Kugelstoßen, gibt es unterschiedliche Werte, die erreicht werden müssen, um die Leistungsspange zu bekommen.
0: An den einzelnen Stationen wurden Punkte vergeben. Nur wer die erforderliche Punktzahl erreichte, konnte die Prüfung bestehen. Eine Nullwertung bedeutete dabei nicht automatisch das Aus. Die jeweilige Leistung durfte noch am selben Abnahmetag wiederholt werden. Doch neben der Leistung stand besonders der Teamgeist im Vordergrund.
1: Wichtig ist dabei und uns besonders wertvoll, es sind eine Mannschaftsleistung. Also es kann entweder die Gruppe oder die Staffel im Ganzen bestehen oder nicht bestehen. Es wird dort immer das gesamte Team gefordert. Es wird keine Einzelbewertung vorgenommen. Und man hat dann die Möglichkeit, schwächere Leute in einer Einposition einzusetzen, also durch stärkere Leute zu ersetzen. Also untereinander die Position zu tauschen, sodass jeder sein Optimales einbringen kann und das optimalste Ergebnis erreicht werden kann.
0: Insgesamt waren 13 Mannschaften aus 5 Kreisfeuerwehrverbänden dabei. Vertreten war das Mansfelder Land, Stendal, Dessau, Magdeburg und Halle. Hinter dieser Prüfung lagen für die Jugendlichen viele Ausbildungs- und Trainingsstunden. Denn die Anforderungen lassen sich nicht von heute auf morgen erfüllen.
2: Die üben zu Hause. Alle Stationen werden dann entsprechend geübt, sodass sie nicht unvorbereitet hierher kommen. Ja, da nochmal den Dank an Dessau, die praktisch an die Feuerwehr, an den Oberbürgermeister und so weiter. Die haben ja praktisch dazu beigetragen, dass wir das hier durchführen konnten.
0: Auch die 3 Mannschaften aus Dessau konnten die Leistungsbewertung erfolgreich absolvieren. Für viele der Jugendlichen ist die Feuerwehr schon seit jungen Jahren ein fester Bestandteil ihres Lebens.
2: Die treten ja mit 10 Jahren ein, bis 18, und dann könnten an für sich auch schon mit 16 übertreten in die aktive Abwehr. Aber es ist, sagen wir mal so, dass sie mit 18, oder sollte so sein, dass sie mit 18 erst in die aktive gehen, sodass sie dann auch dieses Leistungsabzeichen absolvieren können.
1: Und diese Übung zum Erwerb der Leistungsspange, das Training, ist eigentlich eine hervorragende Ausbildung nachher für die Grundausbildung, um dann wirklich als ausgebildeter Feuerwehrmann dann in den Einsatz gehen zu können.
0: Die Leistungsspange zeigt dabei auch, wie wichtig eine gute Ausbildung und die Zusammenarbeit im Team für die Jugendlichen sind. Erfahrungen, die sie bereits in der Jugendfeuerwehr sammeln und später im aktiven Feuerwehrdienst nutzen können.

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1: Dessau-Roßlau gilt als die zweitälteste Stadt Deutschlands, was die Altersstruktur ihrer Bevölkerung betrifft. Umso wichtiger ist es, auch den älteren Bürgern ein möglichst lebenswertes Umfeld und vielfältige Angebote in der Stadt zu bieten. Einen wichtigen Beitrag dazu leistet die Seniorenwoche. In diesem Jahr findet sie vom 6. bis zum 14. September statt. Über das Programm und die geplanten Veranstaltungen informierte die Stadt am 20. August bei einem Pressegespräch.
2: Also es ist so, wir haben Bewährtes wieder aufgenommen und setzen das fort und haben aber auch eine ganze Menge neuer Highlights dabei. Und wenn ich das Programm insgesamt sehe, dann kann ich Ihnen sagen, ist es lohnend, alles zu empfehlen. Es ist so, es gibt gar keine Auswahl, aber es sind ja schon solche Highlights dabei, wie gesund ernähren im Alter, was mit dem städtischen Klinikum durchgeführt wird, Lieder singen nach Wunsch. Es gibt in Bezug auf Sport einen Seniorensportfest im Einheitssportplatz. Und es ist so, dass wir beispielsweise in der Volkshochschule eine Reihe von Veranstaltungen haben, wo es heute noch möglich ist, zu buchen bzw. sich anzumelden. Das ist kostenlos.
1: Das Programm ist auch in diesem Jahr wieder äußerst vielfältig und erstreckt sich über die gesamte Woche. Die Auswahl an Veranstaltungen ist groß. Dabei wurde besonders auf Abwechslung und unterschiedliche Interessen geachtet.
2: Insgesamt kann man sagen, gibt es eine neue Veranstaltung, Stabil Mobil, auf dem Rathausumfeld. Und wir wollen dort Möglichkeiten der Bewegung und Fortbewegung für ältere Menschen auch mit Handicap mal zeigen. Das ist eine ganz interessante neue Geschichte, aber ein Highlight wird sein im Saal der DVV, die Abschlussveranstaltung. Bis heute haben wir 220 Buchungen dafür, wo bei Tanz und vielen Dingen hier Kaffee und Kuchen die Menschen unter sich und sehr lustig sein können und sind. Und diese Veranstaltung ist stark nachgefragt.
1: Den Abschluss der Seniorenwoche bildet dann eine Veranstaltung mit der Mundartgruppe Christoph Hobusch in der Sportgaststätte Kienfichten. Möglich ist die Seniorenwoche vor allem durch die Unterstützung zahlreicher Partner und die gute Zusammenarbeit verschiedener Akteure. Die Stadt Dessau-Roßlau gehört dabei zu den wichtigsten Unterstützern. In diesem Jahr hat Oberbürgermeister Dr. Robert Reck die Schirmherrschaft übernommen. Zu den weiteren Partnern zählen unter anderem auch die Stadtwerke, die Volkssolidarität 92 und in diesem Jahr das Rathauscenter Dessau.
3: Seniorenmesse oder wie ich immer sage, Seniorentag. Also wir haben schon lange überlegt, wie wir eine unserer größten Kundengruppen auch mal ansprechen kann und positiv mit unserem Einkaufscenter in Erinnerung bleiben können. Und da hat man mich gefragt im Rahmen der Seniorenwoche, ob wir Lust haben, da auch was zu machen. Und das war natürlich dann so der Punkt, wo wir angefangen haben zu spinnen, zu überlegen. Also es wird dann bei uns Kulturprogramm geben, Schlagersänger tritt auf, es wird Bingo gespielt werden, also in Zusammenarbeit mit der Volkssolidarität 92. Es wird für Essen und Trinken gesorgt, natürlich besonders für Kaffee und Kuchen oder eine Kugel Eis. Also da ist ganz viel drin und wir wollen eigentlich unseren Senioren einen wunderschönen Tag liefern, dass sie sich daran erinnern, lange davon zehren und am liebsten so oft wie möglich versuchen, von ihrem Sessel oder von ihrem Sofa wieder hochzukommen, um regelmäßig bei uns im Rathauscenter zu sein.
4: Es wird fast 15 Aussteller geben, die beraten rund ums Thema Älterwerden, Gemeinsamkeit, Sportangebote, Beratungsangebote, Unterstützungsangebote und dergleichen. Es gibt einen Vortrag zum Thema Bewegung und Sport im Alter, wie wichtig das ist. Also ich denke, es ist ein tolles Programm und das mitten in der Stadt. Und da sind wir auch dem Rathauscenter sehr dankbar, dass das auf die Art und Weise stattfinden kann. Und da freue ich mich besonders drauf. Aber es gibt auch Senioren-Sportfest, was wir seit Jahren begleiten dürfen, wo Sportangebote für Senioren angeboten werden.
1: Wie in den vergangenen Jahren auch, lädt wieder der Seniorenbeirat gemeinsam mit dem Seniorenbeauftragten zu dieser Woche ein und freut sich auf eine ereignisreiche Zeit.
0: Wir sind froh, wenn wir dann diese ganzen Veranstaltungen kostenlos organisieren können, anbieten können. Und wir hoffen, es ist ja vom 6. September bis 14. September, diese vielen Veranstaltungen von allem was dabei. Und es sollte wirklich mal da und da jemand hinkommen.
1: Die Woche der Senioren ist schon längst zu einem festen und beliebten Bestandteil des Veranstaltungskalenders der Stadt geworden. Jedes Jahr kommt sie bei ihren Besuchern sehr gut an.
4: Wir kennen ganz, ganz viele unserer Mitglieder, die an vielfältigen Veranstaltungen teilnehmen. Wir haben auch in diesem Jahr schon wieder fast 500 Karten an unsere Mitglieder verteilt für das Auftaktkonzert im Anhaltischen Theater. Das ist ja ein ganz toller Auftakt der Seniorenwoche. Also es wird super angenommen und zu den einzelnen Veranstaltungen, die wir begleiten dürfen, kommen auch ganz, ganz viele. Und ich bin mir sicher, dass dieses tolle, vielfältige Programm, dieses insbesondere auch kostenlose, niederschwellige Programm, was der Seniorenbeirat, die Stadt und wir, die ganzen Partner aufgestellt haben, dass das gut angenommen wird. Das ist wirklich toll.
1: Am 6. September um 15 Uhr bietet das Eröffnungskonzert Erklingen zum Tanze die Geigen mit beliebten Melodien aus Oper, Operett und Konzert einen perfekten Start in die angesehene Woche und macht schon jetzt Lust auf die zahlreichen Veranstaltungen und Begegnungen, die die Besucher erwarten.
5: Nachdem Anfang Juli bereits das Stadtfest in Dessau veranstaltet wurde, war es Ende August nun in Roßlau Zeit, einmal ausgiebig zu feiern. Vom 27. bis zum 30. August wurde zur mittlerweile 46. Ausgabe des traditionsreichen Heimat- und Schifferfestes eingeladen. Bereits am Donnerstag startete das bunte Treiben mit einem Umzug und der Flaggenhissung auf dem Luchplatz. An den vier Festtagen gab es dann eine Menge zu erleben. Natürlich stand der Rummel auf dem Festplatz für Besucher offen und Begeisterte mit zahlreichen Fahrgeschäften, die für ordentlich Adrenalin sorgten. Nebenan gab es das große Festzelt, in dem mehrere Bands über das ganze Wochenende hinweg für beste Stimmung sorgten. Am Samstag öffnete dann wieder die Meile der Gewerbetreibenden und Vereine, welche sich entlang der Werftstraße und der Sachsenbergstraße präsentierte. Einer der Höhepunkte war zudem die Vorführung von Bootsklassikern und Modellbooten auf der Elbe. Der Modellsportclub Elbe Dessau zeigte seine detailgetreuen Nachbauten der Boote und direkt nebenan konnte man im Wasser auch die großen Vorbilder in Aktion sehen. Zahlreiche Interessierte ließen sich dieses Spektakel nicht entgehen. Am Festsonntag wurde das diesjährige Heimat- und Schifferfest dann auch schon wieder beendet und man kann auf vier gelungene Tage in Roßlau zurückblicken.
1: Tafeln der Begegnung verschoben. Am Freitag, dem 28. August, sollte die Veranstaltung Tafeln der Begegnung an der Ecke Friedrich-Naumann-Straße-Kavalierstraße stattfinden. Aufgrund des angekündigten Regen entschied sich das Integrationsbüro der Stadt Dessau-Roßlau gemeinsam mit den lokalen Engagierten jedoch kurzfristig dazu, die Veranstaltung zu verschieben. Bei den Tafeln der Begegnung stehen Begegnung, Austausch und das gegenseitige Kennenlernen im Mittelpunkt. Die Dessauer dürfen sich auf Musik, Spiele und Köstlichkeiten aus internationalen Küchen freuen. Darüber hinaus sind verschiedene Mitmachangebote und kleine Programmeinlagen engagierter Nachbarn geplant. Ein neuer Termin steht derzeit noch nicht fest, soll aber schon bald bekannt gegeben werden.
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2: Mit der Errichtung eines Batteriespeichers am Umspannwerk Roßlau realisieren die DVV Stadtwerke Dessau und die NVAM-Gruppe in gemeinsamer Kooperation ein zukunftsweisendes Infrastrukturprojekt für die Energiewende in der Region. Dafür wurde am 24. August der symbolische Spatenstich gesetzt. Die Energiewende lebt davon, dass in den vergangenen Jahren ein hoher Zubau an erneuerbaren Energien stattgefunden hat. Doch Wind und Sonne liefern nicht immer dann Strom, wenn er gerade gebraucht wird.
3: Wir haben aktuell die Situation, dass 58% unseres Energieverbrauches bereits aus Erneuerbaren kommen. Jetzt wissen wir allerdings auch, Erneuerbare, gerade Solar, tagsüber, Wind bläst auch nicht immer. Das heißt, wir brauchen etwas, um diese Energie zu vergleichmäßigen, damit der entsprechende Nachfrage dann auch immer dann gedeckt werden kann, wenn sie entsteht. Und genau da spielen jetzt Batteriespeicher im System eine herausragende Rolle. Die speichern die grüne Energie ein, wenn sie entsteht, aber nicht abgenommen werden kann, und speichern aus, wenn sie abgenommen werden kann. Gleich mehrere Vorteile für den Verbraucher. Es wird günstiger für alle, weil das Netz davon profitiert. Die Versorgungssicherheit nimmt zu. Und wir können tatsächlich an dieser Stelle eben noch mehr erneuerbare Energien ins Netz bringen. Und das macht uns auch unabhängiger von den Krisen, die wir augenblicklich erleben.
2: Der Großbatteriespeicher ist ein wichtiges Signal für Dessau-Roßlau und die gesamte Region. Da die Stromerzeugung aus Wind und Sonne wetterbedingt schwankt, gewinnen leistungsfähige Speicherlösungen zunehmend an Bedeutung. Ein solches Projekt kann jedoch nur durch Partnerschaft und Unterstützung umgesetzt werden.
4: Ja, es ist eine ganz tolle Sache, dass wir hier unterschiedliche Kompetenzen zusammenführen. Wir sind lokal stark verankert, wir haben lokal die Infrastruktur, wir haben lokal das Know-how und verschiedene andere Aspekte. Und die NVAM-Gruppe ist, ja, man kann sagen, ein befreundetes Unternehmen schon seit vielen, vielen Jahren. Und die sind natürlich stark auch in Börsengeschäften, in der Vermarktung des Stromes. Weil den Strom, den wir einspeisen und wieder ausspeisen, der muss natürlich am Markt platziert werden. Das erfordert große Handelssysteme, das erfordert schnelle Zugänge. Und da macht es einfach Sinn, wenn wir Kompetenzen bündeln. So muss nicht jeder Partner die kompletten Infrastrukturmaßnahmen selbstständig treffen. Also eine sogenannte Win-Win-Situation.
3: Unser Unternehmen bringt die ganze technische Expertise mit. Wir haben bereits Energiespeicher gebaut. In Elsteraue, nicht weit von hier, steht einer schon im Betrieb. Weitere Batterieprojekte entwickeln wir gerade. Und das beginnt mit dem Start, Genehmigungsverfahren, wie kriegt man sowas auf die Spur. Das geht weiter in der ganzen Phase, wenn gebaut wird, mit der Kompetenz rund um Bau. Und am Ende geht es auch darum, diese Flexibilitäten dann auch entsprechend zu vermarkten. Da wird auch die NVAM-Gruppe die zentrale Rolle spielen.
2: Das Projekt unterstreicht die Bedeutung moderner Speichertechnologien für das Gelingen der Energiewende in Mitteldeutschland. Rein kapazitätsbezogen kann die Anlage den Tagesbedarf von rund 4.500 Haushalten abdecken. Für die Kunden der Stadtwerke stellt

0: sich dabei auch die Frage, kann sich der Batteriespeicher langfristig positiv auf die Strompreise auswirken?
1: Also es gibt keine 1-zu-1-Korrelation, das muss man ganz, ganz deutlich sagen. Wir sehen natürlich einige Unwuchten im Energiesystem in Deutschland. Das hat auch Auswirkungen auf Netzentgelte. Es müssen viele Netze gebaut werden, Infrastrukturmaßnahmen sind teuer etc. pp. Und durch Batteriespeicher kann man den Netzausbau natürlich etwas kletten und damit im Idealfall auch die Netzentgelte stabiler halten, als sie ohne wären. Und wir sehen das hier direkt, wir stehen hier neben unserem Umspannwerk. Wir haben hier kurze Wege, kurze Installationen. Auch das führt natürlich zu Preiseffizienzen.
0: Der Baustart für den Batteriespeicher am Umspannwerk Roßlau ist für Ende dieses Jahres geplant. Die Inbetriebnahme soll bis Ende 2027 erfolgen. Im Jahr 1938 wurde das heutige Gebäude des Anhaltischen Theaters als damals größte Bühne nördlich der Alpen mit 1250 Sitzplätzen fertiggestellt. Fast 90 Jahre später ist das traditionsreiche Haus deutlich in die Jahre gekommen. Nun soll es umfassend saniert und wieder in neuem Glanz erstrahlen. Aus diesem Anlass besuchte Staatsminister und Minister für Kultur Rainer Ropra am 26. August das Theater.
2: Ich bin hier hergekommen, um Mittel aus dem Sondervermögen Infrastruktur in Bewegung zu setzen, damit sie dazu beitragen können, hier dieses Theater aus insgesamt schwierigen baulichen Verhältnissen wenigstens ein Stück weit zu befreien. Ich kenne das Haus ja nun schon viele, viele Jahre durch Besuche, aber auch durch die Verhandlungen über die Theaterverträge und nicht zuletzt auch durch den einen oder anderen Rundgang hinter der Bühne und in der Technik. Und deswegen waren wir uns eigentlich schon lange einig, dass wir einen Weg finden wollten, dem Theater mal einen größeren Schritt nach vorne zu ermöglichen.
0: Grund für die Sanierung sind umfangreiche Schäden am Gebäude, die durch weitere Verwitterung zunehmen würden. Hinzu kommen hohe Sicherheitsauflagen und die Belastung durch den Besucherverkehr bei den Aufführungen. Das Theater gilt zudem als unbequemes Denkmal, da Adolf Hitler den Bau seiner Zeit abgesegnet hatte. Auch dieser Teil der Geschichte müsse bei der Sanierung berücksichtigt werden. Bis zum Jahr 2035 sollen die Bauarbeiten abgeschlossen sein.
2: Mit diesen 12.178.900 Euro, die der Stadt bewilligt worden sind, um das Theater zu sanieren, soll eine ganze Reihe von Teilaspekten saniert werden, nämlich die Fassade, das Dach, das ist schon lange nicht mehr gemacht worden, 1992 zum letzten Mal. Dann ist es natürlich auch von außen sozusagen wieder ist es immer schön, aber dann ist es halt noch schöner. Und dann kommen im Inneren Bereiche wie die Sanierung der lufttechnischen Anlagen, Brandschutzkonzept, sicherheitstechnische Anlagen, Sanitäranlagen im Zuschauerbereich, Versorgungsstränge, Innenausbau. Bühnenboden soll erneuert werden, Front of House Neueinrichtung, Eingangsbereich Personenaufzug, Behindertenaufzug, allgemeine elektronische Anlagen. Also es wird eine ganze Menge passieren.
0: Mit der offiziellen Übergabe des Förderbescheids aus dem Sondervermögen Infrastruktur ist nun ein wichtiger Schritt getan. Die Arbeiten können beginnen. Für die Restaurierungsmaßnahmen ist das Restauratorenatelier Schöne aus Halle unter der Leitung von Henrik Krampitz verantwortlich. Auch für die Stadt Dessau-Roßlau ist die Sanierung von großer Bedeutung. Oberbürgermeister Dr. Robert Reck zeigt sich deshalb erfreut über den hohen Finanzierungsbeitrag.
3: Es kommt direkt hier bei uns in den Kommunen an und für Einrichtungen wie unser Anhaltisches Theater, die natürlich kulturelle Zentren sind, die aber eben auch ganz zentrale Orte des Miteinanders sind. Wir sind heute bei einer Pressekonferenz, heute sind wir unter uns, aber jeder, der das Theater kennt und auch schon häufiger hier war, weiß, wie viel Leben in dem Haus ist, wenn Spielbetrieb ist, wenn man vorher oder hinterher noch zusammensitzt und Das ist umso wichtig, dieses Haus zu fördern und zu erhalten. Und die Investitionsmittel, die wir heute von Herrn Ruper überreicht bekommen, fügen sich ein in eine Historie, nenne ich es mal, der Unterstützung des Landes Sachsen-Anhalt.
0: Schritt für Schritt soll das Projekt nun vorangebracht werden. Bis 2035 soll das Anhaltische Theater wieder zu alter Pracht zurückkehren.
4: Der Roßlauer Marktplatz sowie der gesamte Stadtteil soll wieder mit mehr Leben gefüllt werden. Dafür wurde am 24. August offiziell das neue Quartiersbüro am Markt 1 eröffnet. Quartiersmanager Conny Trolle, Berit Mühl und Daniel Kemp stehen ab sofort für die Roßlauer als Ansprechpartner zur Verfügung.
5: Also das Quartier, sagt der Name ja schon, man ist hier für dieses Quartier, für die Umgebung zuständig. Das ist nicht ganz Roßlau, sondern ein gewisser Teil. Und wir sind dafür da, einmal ansprechbar zu sein für die Bürgerinnen und Bürger. Aber es gibt ja auch schon ganz, ganz konkrete Ideen, die umgesetzt werden sollen. Leerstand zu verhindern, beziehungsweise wieder zu neuem Leben erwecken. Den Marktplatz zum neuen Leben zu erwecken. Manche, ja, vielleicht auch vernachlässigte Ecken in Roßlau wieder neu zu beleben. Und in Summe ist das eigentlich unsere Aufgabe, mit den Bürgern ins Gespräch nochmal zu kommen und das Potenzial, was Roßlau hat, auch mit den Vereinen, mit den Initiativen, mit dem bürgerschaftlichen Engagement wieder zu bündeln und in etwas umzusetzen, was das Quartier schöner macht.
6: Ich erhoffe mir, dass wir die vielen lauten Stimmen und die engagierten Stimmen, die es in Roßlau gibt, gut bündeln können und eine gute Schnittstellenfunktion sind zur Stadtverwaltung, zur Stadt Dessau, um einfach Roßlau aus dem Dornröschenschlaf, den ich hier so sehe, rauszuholen und den auch, glaube ich, viele Engagierte sehen, rauszuholen. Und mit allen Generationen zusammen, das finde ich tatsächlich wichtig, da alle Altersgruppen einzubeziehen, die Lebendigkeit zurückzugeben, die ja mit den Menschen hier drin herrscht.
4: Seit mehreren Jahren gibt es die Idee, ein Quartiersmanagement in Roßlau zu etablieren. Ein Stadtratsbeschluss machte die Umsetzung nun möglich. Ab sofort können Bürger des Quartiers mit Fragen jeglicher Art in das neue Büro kommen.
6: Also als Roßlauer Bürger und Bürgerin können Sie erstmal grundsätzlich mit jedem Anliegen kommen. Dafür sind wir jetzt einfach erstmal da und öffnen Tür und Ohr. Und versuchen im Zweifel zu vermitteln, wenn wir selber nichts tun könnten. Mhm. Grundsätzlich stehen wir natürlich erstmal für sämtliche Fragen zur Verfügung, die Stadt, Stadtentwicklung, aber vielleicht auch, wo es die nächste Toilette betreffen. Und vor allem aber dafür, mit den Engagierten dieser Stadt Ideen umzusetzen. Also das heißt, wenn Personen kommen und sagen, wo finde ich denn jemand, der mir bei dem und dem weiterhelfen kann? Oder ich habe die Idee, dieses und jenes zu tun, können Sie mich da unterstützen? Oder bei wem kann ich mich anschließen? Was auch immer. Da einfach Netzwerke zu knüpfen und die Personen miteinander in Kontakt zu bringen, die Großes bewegen können. Oder auch manchmal Kleines, aber letztendlich immer dienlich hier für den Standort.
4: Feste Öffnungszeiten gibt es im neuen Quartiersmanagement am Markt 1 vorerst nicht.
6: Ja, wir haben uns tatsächlich entschieden, keine neue Verwaltungsstruktur zu schaffen, indem wir jetzt ein Büro sind, wo jemand sitzt und einen Drucker und einen Kopierer hat und eine funktionierende Kaffeemaschine, sondern wir möchten gerne, dass es eine Beteiligungsstruktur wird. Das heißt, wir möchten dahin gehen, wo die Menschen sind und nicht hier im Büro sitzen und warten, dass Leute kommen. Das heißt, wir werden hier im Büro schauen, weil es wichtig ist, dass es eine Anlaufstelle gibt, aber welche Zeiten sind sinnvoll? Kommen Menschen eher vormittags, kommen Menschen eher nachmittags, kommen sie vielleicht eher abends, weil sie Engagierte sind und tagsüber arbeiten gehen? Das heißt, das werden wir jetzt in den nächsten Wochen einfach mal ausprobieren, gucken, welche Öffnungszeiten bewähren sich oder ist es vielleicht was, was man tatsächlich auch immer ein bisschen variabel lässt und eher auf Zuruf macht und sonst sich darauf fokussiert, zu den Menschen in die Netzwerke und so weiter zu gehen.
4: Mittel vom Land Sachsen-Anhalt und der Europäischen Union in Höhe von 125.000 Euro finanzieren das Projekt. Ein Zeitraum von 2 Jahren ist für das Quartiersmanagement zunächst angedacht.
5: Solange Fördergelder fließen, kann auch das stattfinden. Aber auf der anderen Seite hat die Stadt sich auch schon bemüht, eine Verlängerung zu beantragen. Das ist aber, wie gesagt, noch nicht entschieden. Und wenn es dann eine Verlängerung gibt, dann hat man noch mal ein bisschen mehr Zeit. Aber unser Anspruch ist, in den 2 Jahren schon was zu erreichen und vor allen Dingen nachhaltig das Quartiersmanagement hier und die Strukturen zu entwickeln, damit es auch ohne uns weitergehen könnte.
4: Wer also selber Ideen hat, wie man die Schifferstadt beleben kann, oder wer einfach nur Fragen zu unterschiedlichsten Themen hat, kann einfach im Quartiersbüro auf dem Marktplatz in Roßlau vorbeischauen. Weitere Informationen gibt es unter www.quartier-roßlau.de. www.rosslauer-markt.de.

0: findet einmal jährlich statt und ist eigentlich der Höhepunkt im Jugendfeuerwehrleben.
1: Um das begehrte Abzeichen zu erhalten, musste jedes Team an verschiedenen Stationen zeigen, was in ihnen steckt.
2: Die 5 Stationen sind Schnelligkeitsübung, Kugelstoßen, Löschangriff, Fragebeantwortung. Staffellauf sind 1500 Meter zu laufen, beziehungsweise die Gruppe muss 1500 Meter laufen und die Deutsche Jugendfeuerwehr hat die Anzahl auf eine Staffel runtergebrochen. Die müssen dann 1000 Meter laufen. Und so ist das auch beim Kugelstoßen. Gibt es unterschiedliche Werte, die erreicht werden müssen, um die Leistungsspanne zu bekommen.
1: An den einzelnen Stationen wurden Punkte vergeben. Nur wer die erforderliche Punktzahl erreichte, konnte die Prüfung bestehen. Eine Nullwertung bedeutete dabei nicht automatisch das Aus. Die jeweilige Leistung durfte noch am selben Abnahmetag wiederholt werden. Doch neben der Leistung stand besonders der Teamgeist im Vordergrund.
0: Wichtig ist dabei und uns besonders wertvoll, das ist eine Mannschaftsleistung. Also es kann entweder die Gruppe oder die Staffel im Ganzen bestehen oder nicht bestehen. Es wird dort immer das gesamte Team gefordert. Es wird keine Einzelbewertung vorgenommen. Und man hat dann die Möglichkeit, schwächere Leute in einer Einposition einzusetzen, also durch stärkere Leute zu ersetzen. Also untereinander die Position zu tauschen, sodass jeder sein Optimales einbringen kann und das optimalste Ergebnis erreicht werden kann.
1: Insgesamt waren 13 Mannschaften aus 5 Kreisfeuerwehrverbänden dabei. Vertreten war das Mansfelder Land, Stendal, Dessau, Magdeburg und Halle. Hinter dieser Prüfung lagen für die Jugendlichen viele Ausbildungs- und Trainingsstunden. Denn die Anforderungen lassen sich nicht von heute auf morgen erfüllen.
2: Die üben zu Hause. Alle Stationen werden dann entsprechend geübt, sodass sie nicht unvorbereitet hierher kommen. Da nochmal den Dank an Dessau, die praktisch an die Feuerwehr, an den Oberbürgermeister und so weiter, die haben ja praktisch dazu beigetragen, dass wir das hier durchführen konnten.
1: Auch die 3 Mannschaften aus Dessau konnten die Leistungsbewertung erfolgreich absolvieren. Für viele der Jugendlichen ist die Feuerwehr schon seit jungen Jahren ein fester Bestandteil ihres Lebens.
2: Die treten ja mit 10 Jahren ein, bis 18, und dann könnten an für sich auch schon mit 16 übertreten in die aktive Abwehr. Aber es ist, sagen wir mal so, dass sie mit 18, oder sollte so sein, dass sie mit 18 erst in die aktive gehen, sodass sie dann auch dieses Leistungsabzeichen absolvieren können.
0: Und diese Übung zum Erwerb der Leistungsspanne, das Training, ist eigentlich eine hervorragende Ausbildung nachher für die Grundausbildung, um dann wirklich als ausgebildeter Feuerwehrmann dann in den Einsatz gehen zu können.
1: Die Leistungsspanne zeigt dabei auch, wie wichtig eine gute Ausbildung und die Zusammenarbeit im Team für die Jugendlichen sind. Erfahrungen, die sie bereits in der Jugendfeuerwehr sammeln und später im aktiven Feuerwehrdienst nutzen können.

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1: Dessau-Roßlau gilt als die zweitälteste Stadt Deutschlands, was die Altersstruktur ihrer Bevölkerung betrifft. Umso wichtiger ist es, auch den älteren Bürgern ein möglichst lebenswertes Umfeld und vielfältige Angebote in der Stadt zu bieten. Einen wichtigen Beitrag dazu leistet die Seniorenwoche. In diesem Jahr findet sie vom 6. bis zum 14. September statt. Über das Programm und die geplanten Veranstaltungen informierte die

0: statt am 20. August bei einem Pressegespräch.
1: Also es ist so, wir haben Bewährtes wieder aufgenommen und setzen das fort und haben aber auch eine ganze Menge neuer Highlights dabei. Und wenn ich das Programm insgesamt sehe, dann kann ich Ihnen sagen, ist es lohnend, alles zu empfehlen. Es ist so, es gibt gar keine Auswahl, aber es sind ja schon solche Highlights dabei, wie gesund ernähren im Alter, was mit dem städtischen Klinikum durchgeführt wird, Lieder singen nach Wunsch. Es gibt in Bezug auf Sport einen Seniorensportplatz im Einheitssportplatz. Und es ist so, dass wir beispielsweise in der Volkshochschule eine Reihe von Veranstaltungen haben, wo es heute noch möglich ist, zu buchen bzw. sich anzumelden. Das ist kostenlos.
0: Das Programm ist auch in diesem Jahr wieder äußerst vielfältig und erstreckt sich über die gesamte Woche. Die Auswahl an Veranstaltungen ist groß. Dabei wurde besonders auf Abwechslung und unterschiedliche Interessen geachtet.
1: Insgesamt kann man sagen, gibt es eine neue Veranstaltung, Stabil Mobil, auf dem Rathausumfeld. Und wir wollen dort Möglichkeiten der Bewegung und Fortbewegung für ältere Menschen auch mit Handicap mal zeigen. Das ist eine ganz interessante neue Geschichte, aber ein Highlight wird sein im Saal der DVV, die Abschlussveranstaltung. Bis heute haben wir 220 Buchungen dafür, wo bei Tanz und vielen Dingen hier Kaffee und Kuchen, die Menschen unter sich und sehr lustig sein können und sind. Und diese Veranstaltung ist stark nachgefragt.
0: Den Abschluss der Seniorenwoche bildet dann eine Veranstaltung mit der Mundartgruppe Christoph Hobusch in der Sportgaststätte Kienfichten. Möglich ist die Seniorenwoche vor allem durch die Unterstützung zahlreicher Partner und die gute Zusammenarbeit verschiedener Akteure. Die Stadt Dessau-Roßlau gehört dabei zu den wichtigsten Unterstützern. In diesem Jahr hat Oberbürgermeister Dr. Robert Reck die Schirmherrschaft übernommen. Zu den weiteren Partnern zählen unter anderem auch die Stadtwerke, die Volkssolidarität 92 und in diesem Jahr das Rathauscenter Dessau.
2: Seniorenmesse oder wie ich immer sage, Seniorentag. Also wir haben schon lange überlegt, wie wir eine unserer größten Kundengruppen auch mal ansprechen kann und positiv mit unserem Einkaufscenter in Erinnerung bleiben können. Und da hat man mich gefragt im Rahmen der Seniorenwoche, ob wir Lust haben, da auch was zu machen. Und das war natürlich dann so der Punkt, wo wir angefangen haben zu spinnen, zu überlegen. Also es wird dann bei uns Kulturprogramm geben, Schlagersänger tritt auf, es wird Bingo gespielt werden, also in Zusammenarbeit mit der Volkssolidarität 92. Es wird für Essen und Trinken gesorgt, natürlich besonders für Kaffee und Kuchen oder eine Kugel Eis. Also da ist ganz viel drin und wir wollen eigentlich unseren Senioren einen wunderschönen Tag liefern, dass sie sich daran erinnern, lange davon zehren und am liebsten so oft wie möglich versuchen, von ihrem Sessel oder von ihrem Sofa wieder hochzukommen, um regelmäßig bei uns im Rathauscenter zu sein.
3: Es wird fast 15 Aussteller geben, die beraten rund ums Thema Älterwerden, Gemeinsamkeit, Sportangebote, Beratungsangebote, Unterstützungsangebote und dergleichen. Es gibt einen Vortrag zum Thema Bewegung und Sport im Alter, wie wichtig das ist. Also ich denke, es ist ein tolles Programm und das mitten in der Stadt. Und da sind wir auch dem Rathauscenter sehr dankbar, dass das auf die Art und Weise stattfinden kann. Und da freue ich mich besonders drauf. Aber es gibt auch Senioren-Sportfest, was wir seit Jahren begleiten dürfen, wo Sportangebote für Senioren angeboten werden.
0: Wie in den vergangenen Jahren auch, lädt wieder der Seniorenbeirat gemeinsam mit dem Seniorenbeauftragten zu dieser Woche ein und freut sich auf eine ereignisreiche Zeit.
4: Wir sind froh, wenn wir dann diese ganzen Veranstaltungen kostenlos organisieren können, anbieten können. Und wir hoffen, es ist ja vom 6. September bis 14. September, diese vielen Veranstaltungen von allem was dabei und es sollte wirklich mal da und da jemand hinkommen.
0: Die Woche der Senioren ist schon längst zu einem festen und beliebten Bestandteil des Veranstaltungskalenders der Stadt geworden. Jedes Jahr

0: kommt sie bei ihren Besuchern sehr gut an.
1: Wir kennen ganz, ganz viele unserer Mitglieder, die an vielfältigen Veranstaltungen teilnehmen. Wir haben auch in diesem Jahr schon wieder fast 500 Karten an unsere Mitglieder verteilt für das Auftaktkonzert im Anhaltischen Theater. Das ist ja ein ganz toller Auftakt der Seniorenwoche. Also es wird super angenommen und zu den einzelnen Veranstaltungen, die wir begleiten dürfen, kommen auch ganz, ganz viele. Und ich bin mir sicher, dass dieses tolle, vielfältige Programm, dieses insbesondere auch kostenlose, niederschwellige Programm, was der Seniorenbeirat, die Stadt und wir, die ganzen Partner aufgestellt haben, dass das gut angenommen wird. Das ist wirklich toll.
0: Am 6. September um 15 Uhr bietet das Eröffnungskonzert Erklingen zum Tanze die Geigen mit beliebten Melodien aus Oper, Operette und Konzert einen perfekten Start in die angesehene Woche und macht schon jetzt Lust auf die zahlreichen Veranstaltungen und Begegnungen, die die Besucher erwarten.
2: Nachdem Anfang Juli bereits das Stadtfest in Dessau veranstaltet wurde, war es Ende August nun in Roßlau Zeit, einmal ausgiebig zu feiern. Vom 27. bis zum 30. August wurde zur mittlerweile 46. Ausgabe des traditionsreichen Heimat- und Schifferfestes eingeladen. Bereits am Donnerstag startete das bunte Treiben mit einem Umzug und der Flaggenhissung auf dem Luchplatz. An den vier Festtagen gab es dann eine Menge zu erleben. Natürlich stand der Rummel auf dem Festplatz für Besucher offen und Begeisterte mit zahlreichen Fahrgeschäften, die für ordentlich Adrenalin sorgten. Nebenan gab es das große Festzelt, in dem mehrere Bands über das ganze Wochenende hinweg für beste Stimmung sorgten. Am Samstag öffnete dann wieder die Meile der Gewerbetreibenden und Vereine, welche sich entlang der Werftstraße und der Sachsenbergstraße präsentierte. Einer der Höhepunkte war zudem die Vorführung von Bootsklassikern und Modellbooten auf der Elbe. Der Modellsportclub Elbe Dessau zeigte seine detailgetreuen Nachbauten der Boote und direkt nebenan konnte man im Wasser auch die großen Vorbilder in Aktion sehen. Zahlreiche Interessierte ließen sich dieses Spektakel nicht entgehen. Am Festsonntag wurde das diesjährige Heimat- und Schifferfest dann auch schon wieder beendet und man kann auf vier gelungene Tage in Roßlau zurückblicken.
0: Tafeln der Begegnung verschoben. Am Freitag, dem 28. August, sollte die Veranstaltung Tafeln der Begegnung an der Ecke Friedrich-Naumann-Straße-Kavalierstraße stattfinden. Aufgrund des angekündigten Regen entschied sich das Integrationsbüro der Stadt Dessau-Roßlau gemeinsam mit den lokalen Engagierten jedoch kurzfristig dazu, die Veranstaltung zu verschieben. Bei den Tafeln der Begegnung stehen Begegnung, Austausch und das gegenseitige Kennenlernen im Mittelpunkt. Die Dessauer dürfen sich auf Musik, Spiele und Köstlichkeiten aus internationalen Küchen freuen. Darüber hinaus sind verschiedene Mitmachangebote und kleine Programmeinlagen engagierter Nachbarn geplant. Ein neuer Termin steht derzeit noch nicht fest, soll aber schon bald bekannt gegeben werden.
2: Am 13. September verwandelt sich die Dessauer Innenstadt wieder in eine Bühne für Laufbegeisterte aus der gesamten Region. Anhaltsport lädt zum 27. Rathaus Center City Run ein und jeder kann mitmachen. Ab 10 Uhr geht es los und vier unterschiedliche Läufe werden angeboten. Für jeden, der nicht selber mitmachen will, heißt es trotzdem vorbeikommen und die Läufer kräftig anfeuern.

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2: Mit der Errichtung eines Batteriespeichers am Umspannwerk Roßlau realisieren die DVV Stadtwerke Dessau und die NVAM-Gruppe in gemeinsamer Kooperation ein zukunftsweisendes Infrastrukturprojekt für die Energiewende in der Region. Dafür wurde am 24. August der symbolische Spatenstich gesetzt. Die Energiewende lebt davon, dass in den vergangenen Jahren ein hoher Zubau an erneuerbaren Energien stattgefunden hat. Doch Wind und Sonne liefern nicht immer dann Strom, wenn er gerade gebraucht wird.
3: Wir haben aktuell die Situation, dass 58% unseres Energieverbrauches bereits aus Erneuerbaren kommen. Jetzt wissen wir allerdings auch, Erneuerbare, gerade Solar, tagsüber, Wind bläst auch nicht immer. Das heißt, wir brauchen etwas, um diese Energie zu vergleichmäßigen, damit der entsprechende Nachfrage dann auch immer dann gedeckt werden kann, wenn sie entsteht. Und genau da spielen jetzt Batteriespeicher im System eine herausragende Rolle. Die speichern die grüne Energie ein, wenn sie entsteht, aber nicht abgenommen werden kann, und speichern aus, wenn sie abgenommen werden kann. Gleich mehrere Vorteile für den Verbraucher. Es wird günstiger für alle, weil das Netz davon profitiert. Die Versorgungssicherheit nimmt zu. Und wir können tatsächlich an dieser Stelle eben noch mehr erneuerbare Energien ins Netz bringen. Und das macht uns auch unabhängiger von den Krisen, die wir augenblicklich erleben.
2: Der Großbatteriespeicher ist ein wichtiges Signal für Dessau-Roßlau und die gesamte Region. Da die Stromerzeugung aus Wind und Sonne wetterbedingt schwankt, gewinnen leistungsfähige Speicherlösungen zunehmend an Bedeutung. Ein solches Projekt kann jedoch nur durch Partnerschaft und Unterstützung umgesetzt werden.
4: Ja, es ist eine ganz tolle Sache, dass wir hier unterschiedliche Kompetenzen zusammenführen. Wir sind lokal stark verankert, wir haben lokal die Infrastruktur, wir haben lokal das Know-how und verschiedene andere Aspekte. Und die NVAM-Gruppe ist, ja, man kann sagen, ein befreundetes Unternehmen schon seit vielen, vielen Jahren. Und die sind natürlich stark auch in Börsengeschäften, in der Vermarktung des Stromes. Weil den Strom, den wir einspeisen und wieder ausspeisen, der muss natürlich am Markt platziert werden. Das erfordert große Handelssysteme, das erfordert schnelle Zugänge. Und da macht es einfach Sinn, wenn wir Kompetenzen bündeln. So muss nicht jeder Partner die kompletten Infrastrukturmaßnahmen selbstständig treffen. Also eine sogenannte Win-Win-Situation.
3: Unser Unternehmen bringt die ganze technische Expertise mit. Wir haben bereits Energiespeicher gebaut. In Elsteraue, nicht weit von hier, steht einer schon im Betrieb. Weitere Batterieprojekte entwickeln wir gerade. Und das beginnt mit dem Start, Genehmigungsverfahren, wie kriegt man sowas auf die Spur. Das geht weiter in der ganzen Phase, wenn gebaut wird, mit der Kompetenz rund um Bau. Und am Ende geht es auch darum, diese Flexibilitäten dann auch entsprechend zu vermarkten. Da wird auch die NVAM-Gruppe die zentrale Rolle spielen.
2: Das Projekt unterstreicht die Bedeutung moderner Speichertechnologien für das Gelingen der Energiewende in Mitteldeutschland. Rein kapazitätsbezogen kann die Anlage den Tagesbedarf von rund 4.500 Haushalten abdecken. Für die Kunden der Stadtwerke stellt sich dabei auch die Frage, kann sich der Batteriespeicher langfristig positiv auf die Strompreise auswirken?
4: Also es gibt keine 1-zu-1-Korrelation, das muss man ganz, ganz deutlich sagen. Wir sehen natürlich einige Unwuchten im Energiesystem in Deutschland. Das hat auch Auswirkungen auf Netzentgelte. Es müssen viele Netze gebaut werden, Infrastrukturmaßnahmen sind teuer etc. pp. Und durch Batteriespeicher kann man den Netzausbau natürlich etwas kletten und damit im Idealfall auch die Netzentgelte stabiler halten, als sie ohne wären. Und wir sehen das hier direkt, wir stehen hier neben unserem Umspannwerk. Wir haben hier kurze Wege, kurze Installationen. Auch das führt natürlich zu Preiseffizienzen.
2: Der Baustart für den Batteriespeicher am Umspannwerk Roßlau ist für Ende dieses Jahres geplant. Die Inbetriebnahme soll bis Ende 2027 erfolgen. Im Jahr 1938 wurde das heutige Gebäude des Anhaltischen Theaters als damals größte Bühne nördlich der Alpen mit 1250 Sitzplätzen fertiggestellt. Fast 90 Jahre später ist das traditionsreiche Haus deutlich in die Jahre gekommen. Nun soll es umfassend saniert und wieder in neuem Glanz erstrahlen. Aus diesem Anlass besuchte Staatsminister und Minister für Kultur Rainer Ropra am 26. August das Theater.
5: Ich bin hier hergekommen, um Mittel aus dem Sondervermögen Infrastruktur in Bewegung zu setzen, damit sie dazu beitragen können, hier dieses Theater aus insgesamt schwierigen baulichen Verhältnissen wenigstens ein Stück weit zu befreien. Ich kenne das Haus ja nun schon viele, viele Jahre durch Besuche, aber auch durch die Verhandlungen über die Theaterverträge und nicht zuletzt auch durch den einen oder anderen Rundgang hinter der Bühne und in der Technik. Und deswegen waren wir uns eigentlich schon lange einig, dass wir einen Weg finden wollten, dem Theater mal einen größeren Schritt nach vorne zu ermöglichen.
2: Grund für die Sanierung sind umfangreiche Schäden am Gebäude, die durch weitere Verwitterung zunehmen würden. Hinzu kommen hohe Sicherheitsauflagen und die Belastung durch den Besucherverkehr bei den Aufführungen. Das Theater gilt zudem als unbequemes Denkmal, da Adolf Hitler den Bau seiner Zeit abgesegnet hatte. Auch dieser Teil der Geschichte müsse bei der Sanierung berücksichtigt werden. Bis zum Jahr 2035 sollen die Bauarbeiten abgeschlossen sein.
5: Mit diesen 12.178.900 Euro, die der Stadt bewilligt worden sind, um das Theater zu sanieren, soll eine ganze Reihe von Teilaspekten saniert werden, nämlich die Fassade, das Dach, das ist schon lange nicht mehr gemacht worden, 1992 zum letzten Mal. Dann ist es natürlich auch von außen sozusagen wieder ist es immer schön, aber dann ist es halt noch schöner. Und dann kommen im Inneren Bereiche wie die Sanierung der lufttechnischen Anlagen, Brandschutzkonzept, sicherheitstechnische Anlagen, Sanitäranlagen im Zuschauerbereich, Versorgungsstränge, Innenausbau, Bühnenboden soll erneuert werden, Front of House Neueinrichtung, Eingangsbereich Personenaufzug, Behindertenaufzug, allgemeine elektronische Anlagen. Also es wird eine ganze Menge passieren.
2: Mit der offiziellen Übergabe des Förderbescheids aus dem Sondervermögen Infrastruktur ist nun ein wichtiger Schritt getan. Die Arbeiten können beginnen. Für die Restaurierungsmaßnahmen ist das Restauratorenatelier Schöne aus Halle unter der Leitung von Henrik Krampitz verantwortlich. Auch für die Stadt Dessau-Roßlau ist die Sanierung von großer Bedeutung. Oberbürgermeister Dr. Robert Reck zeigt sich deshalb erfreut über den hohen Finanzierungsbeitrag.
6: Es kommt direkt hier bei uns in den Kommunen an und für Einrichtungen wie unser Anhaltisches Theater, die natürlich kulturelle Zentren sind, die aber eben auch ganz zentrale Orte des Miteinanders sind. Wir sind heute bei einer Pressekonferenz, heute sind wir unter uns, aber jeder, der das Theater kennt und auch schon häufiger hier war, weiß, wie viel Leben in dem Haus ist, wenn Spielbetrieb ist, wenn man vorher oder hinterher noch zusammensitzt. Und das ist umso wichtig, dieses Haus zu fördern und zu erhalten. Und die Investitionsmittel, die wir heute von Herrn Ropra überreicht bekommen, fügen sich ein in eine Historie, nenne ich es mal, der Unterstützung des Landes Sachsen-Anhalt.
2: Schritt für Schritt soll das Projekt nun vorangebracht werden. Bis 2035 soll das Anhaltische Theater wieder zu alter Pracht zurückkehren.
0: Der Roßlauer Marktplatz sowie der gesamte Stadtteil soll wieder mit mehr Leben gefüllt werden. Dafür wurde am 24. August offiziell das neue Quartiersbüro

0: am Markt 1 eröffnet. Quartiersmanager Conny Trolle, Berit Mühl und Daniel Kemp stehen ab sofort für die Roßlauer als Ansprechpartner zur Verfügung.
1: Also das Quartier, sagt der Name ja schon, man ist hier für dieses Quartier, für die Umgebung zuständig. Das ist nicht ganz Roßlau, sondern ein gewisser Teil. Und wir sind dafür da, einmal ansprechbar zu sein für die Bürgerinnen und Bürger. Aber es gibt ja auch schon ganz, ganz konkrete Ideen, die umgesetzt werden sollen, Leerstand zu verhindern, beziehungsweise wieder zu neuem Leben erwecken, den Marktplatz zum neuen Leben zu erwecken. Manche, ja, vielleicht auch vernachlässigte Ecken in Roßlau wieder neu zu beleben. Und in Summe ist das eigentlich unsere Aufgabe, mit den Bürgern ins Gespräch nochmal zu kommen und das Potenzial, was Roßlau hat, auch mit den Vereinen, mit den Initiativen, mit dem bürgerschaftlichen Engagement wieder zu bündeln und in etwas umzusetzen, was das Quartier schöner macht.
2: Ich erhoffe mir, dass wir die vielen lauten Stimmen und die engagierten Stimmen, die es in Roßlau gibt, gut bündeln können und eine gute Schnittstellenfunktion sind zur Stadtverwaltung, zur Stadt Dessau, um einfach Roßlau aus dem Dornröschenschlaf, den ich hier so sehe, rauszuholen und den auch, glaube ich, viele Engagierte sehen, rauszuholen. Und mit allen Generationen zusammen, das finde ich tatsächlich wichtig, da alle Altersgruppen einzubeziehen, die Lebendigkeit zurückzugeben, die ja mit den Menschen hier drin herrscht.
0: Seit mehreren Jahren gibt es die Idee, ein Quartiersmanagement in Roßlau zu etablieren. Ein Stadtratsbeschluss machte die Umsetzung nun möglich. Ab sofort können Bürger des Quartiers mit Fragen jeglicher Art in das neue Büro kommen.
2: Also als Roßlauer Bürger und Bürgerin können Sie erstmal grundsätzlich mit jedem Anliegen kommen. Dafür sind wir jetzt einfach erstmal da und öffnen Tür und Ohr und versuchen im Zweifel zu vermitteln, wenn wir selber nichts tun könnten. Grundsätzlich stehen wir natürlich erstmal für sämtliche Fragen zur Verfügung, die Stadt, Stadtentwicklung, aber vielleicht auch, wo ist die nächste Toilette betreffen. Und vor allem aber dafür, mit den Engagierten dieser Stadt Ideen umzusetzen. Also das heißt, wenn Personen kommen und sagen, wo finde ich denn jemand, der mir bei dem und dem weiterhelfen kann, oder ich habe die Idee, dieses und jenes zu tun, können Sie mich da unterstützen oder bei wem kann ich mich anschließen, was auch immer. Da einfach Netzwerke zu knüpfen und die Personen miteinander in Kontakt zu bringen, die Großes bewegen können oder auch manchmal Kleines, aber letztendlich immer Dienliche für den Standort.
0: Feste Öffnungszeiten gibt es im neuen Quartiersmanagement am Markt 1 vorerst nicht.
2: Ja, wir haben uns tatsächlich entschieden, keine neue Verwaltungsstruktur zu schaffen, indem wir jetzt ein Büro sind, wo jemand sitzt und einen Drucker und einen Kopierer hat und eine funktionierende Kaffeemaschine, sondern wir möchten gerne, dass es eine Beteiligungsstruktur wird. Das heißt, wir möchten dahin gehen, wo die Menschen sind und nicht hier im Büro sitzen und warten, dass Leute kommen. Das heißt, wir werden hier im Büro schauen, weil es wichtig ist, dass es eine Anlaufstelle gibt, aber welche Zeiten sind sinnvoll? Kommen Menschen eher vormittags, kommen Menschen eher nachmittags, kommen sie vielleicht eher abends, weil sie Engagierte sind und tagsüber arbeiten gehen? Das heißt, das werden wir jetzt in den nächsten Wochen einfach mal ausprobieren, gucken, welche Öffnungszeiten bewähren sich oder ist es vielleicht was, was man tatsächlich auch immer ein bisschen variabel lässt und eher auf Zuruf macht und sonst sich darauf fokussiert, zu den Menschen in die Netzwerke und so weiter zu gehen.
0: Mittel vom Land Sachsen-Anhalt und der Europäischen Union in Höhe von 125.000 Euro finanzieren das Projekt. Ein Zeitraum von 2 Jahren ist für das Quartiersmanagement zunächst angedacht.
1: Solange Fördergelder fließen, kann auch das stattfinden. Aber auf der anderen Seite hat die Stadt sich auch schon bemüht, eine Verlängerung zu beantragen. Das ist aber, wie gesagt, noch nicht entschieden. Und wenn es dann eine Verlängerung gibt, dann hat man noch mal ein bisschen mehr Zeit. Aber unser Anspruch ist, in den 2 Jahren schon was zu erreichen und vor allen Dingen nachhaltig das Quartiersmanagement hier und die Strukturen zu entwickeln, damit es auch ohne uns weitergehen könnte.
0: Wer also selber Ideen hat, wie man die Schifferstadt beleben kann, oder wer einfach nur Fragen zu unterschiedlichsten Themen hat, kann einfach im Quartiersbüro auf dem Marktplatz in Roßlau vorbeischauen. Weitere Informationen gibt es unter www.quartier-roßlau.de.
3: Teamgeist, Disziplin und technisches Verständnis. Bei der Feuerwehr kommt es auf vieles an. Und damit kann man gar nicht früh genug anfangen. Schon in der Jugendfeuerwehr lernen Kinder und Jugendliche, Verantwortung zu übernehmen, sich aufeinander zu verlassen und gemeinsam Aufgaben zu meistern. Am 22. August konnten Jugendfeuerwehren aus ganz Sachsen-Anhalt im Paul-Greifzu-Stadion in der Bauhausstadt ihr Können unter Beweis stellen. Für die jungen Feuerwehrleute ging es dabei um die Leistungsspange.
4: Das ist die höchste Auszeichnung, die die Deutsche Jugendfeuerwehr zu vergeben hat.

0: findet einmal jährlich statt und ist eigentlich der Höhepunkt im Jugendfeuerwehrleben.
1: Um das begehrte Abzeichen zu erhalten, musste jedes Team an verschiedenen Stationen zeigen, was in ihnen steckt.
2: Die 5 Stationen sind Schnelligkeitsübung, Kugelstoßen, Löschangriff, Fragebeantwortung. Staffellauf sind 1500 Meter zu laufen, beziehungsweise die Gruppe muss 1500 Meter laufen und die Deutsche Jugendfeuerwehr hat die Anzahl auf eine Staffel runtergebrochen. Die müssen dann 1000 Meter laufen. Und so ist das auch beim Kugelstoßen, gibt es unterschiedliche Werte, die erreicht werden müssen, um die Leistungsspanne zu bekommen.
1: An den einzelnen Stationen wurden Punkte vergeben. Nur wer die erforderliche Punktzahl erreichte, konnte die Prüfung bestehen. Eine Nullwertung bedeutete dabei nicht automatisch das Aus. Die jeweilige Leistung durfte noch am selben Abnahmetag wiederholt werden. Doch neben der Leistung stand besonders der Teamgeist im Vordergrund.
0: Wichtig ist dabei und uns besonders wertvoll, das ist eine Mannschaftsleistung. Also es kann entweder die Gruppe oder die Staffel im Ganzen bestehen oder nicht bestehen. Es wird dort immer das gesamte Team gefordert. Es wird keine Einzelbewertung vorgenommen. Und man hat dann die Möglichkeit, schwächere Leute in einer einen Position einzusetzen, also durch stärkere Leute zu ersetzen. Also untereinander die Position zu tauschen, sodass jeder sein Optimales einbringen kann und das optimalste Ergebnis erreicht werden kann.
1: Insgesamt waren 13 Mannschaften aus 5 Kreisfeuerwehrverbänden dabei. Vertreten war das Mansfelder Land, Stendal, Dessau, Magdeburg und Halle. Hinter dieser Prüfung lagen für die Jugendlichen viele Ausbildungs- und Trainingsstunden. Denn die Anforderungen lassen sich nicht von heute auf morgen erfüllen.
2: Die üben zu Hause. Alle Stationen werden dann entsprechend geübt, sodass sie nicht unvorbereitet hierher kommen. Ja, da nochmal den Dank an Dessau, die praktisch an die Feuerwehr, an den Oberbürgermeister und so weiter. Die haben ja praktisch dazu beigetragen, dass wir das hier durchführen konnten.
1: Auch die 3 Mannschaften aus Dessau konnten die Leistungsbewertung erfolgreich absolvieren. Für viele der Jugendlichen ist die Feuerwehr schon seit jungen Jahren ein fester Bestandteil ihres Lebens.
2: Die treten ja mit 10 Jahren ein, bis 18, und dann könnten an für sich auch schon mit 16 übertreten in die aktive Abwehr. Aber es ist, sagen wir mal so, dass sie mit 18, oder sollte so sein, dass sie mit 18 erst in die aktive gehen, sodass sie dann auch dieses Leistungsabzeichen absolvieren können.
0: Und diese Übung zum Erwerb der Leistungsspanne, das Training, ist eigentlich eine hervorragende Ausbildung nachher für die Grundausbildung, um dann wirklich als ausgebildeter Feuerwehrmann dann in den Einsatz gehen zu können.
1: Die Leistungsspanne zeigt dabei auch, wie wichtig eine gute Ausbildung und die Zusammenarbeit im Team für die Jugendlichen sind. Erfahrungen, die sie bereits in der Jugendfeuerwehr sammeln und später im aktiven Feuerwehrdienst nutzen können.

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1: Dessau-Roßlau gilt als die zweitälteste Stadt Deutschlands, was die Altersstruktur ihrer Bevölkerung betrifft. Umso wichtiger ist es, auch den älteren Bürgern ein möglichst lebenswertes Umfeld und vielfältige Angebote in der Stadt zu bieten. Einen wichtigen Beitrag dazu leistet die Seniorenwoche. In diesem Jahr findet sie vom 6. bis zum 14. September statt. Über das Programm und die geplanten Veranstaltungen informierte die Stadt am 20. August bei einem Pressegespräch.
2: Also es ist so, wir haben Bewährtes wieder aufgenommen und setzen das fort und haben aber auch eine ganze Menge neuer Highlights dabei. Und wenn ich das Programm insgesamt sehe, dann kann ich Ihnen sagen, ist es lohnend, alles zu empfehlen. Es ist so, es gibt gar keine Auswahl, aber es sind ja schon solche Highlights dabei, wie gesund ernähren im Alter, was mit dem städtischen Klinikum durchgeführt wird, Lieder singen nach Wunsch. Es gibt in Bezug auf Sport einen Seniorensportfest im Einheitssportplatz. Und es ist so, dass wir beispielsweise in der Volkshochschule eine Reihe von Veranstaltungen haben, wo es heute noch möglich ist, zu buchen bzw. sich anzumelden. Das ist kostenlos.
1: Das Programm ist auch in diesem Jahr wieder äußerst vielfältig und erstreckt sich über die gesamte Woche. Die Auswahl an Veranstaltungen ist groß. Dabei wurde besonders auf Abwechslung und unterschiedliche Interessen geachtet.
2: Insgesamt kann man sagen, gibt es eine neue Veranstaltung, Stabil Mobil, auf dem Rathausumfeld. Und wir wollen dort Möglichkeiten der Bewegung und Fortbewegung für ältere Menschen auch mit Handicap mal zeigen. Das ist eine ganz interessante neue Geschichte, aber ein Highlight wird sein im Saal der DVV, die Abschlussveranstaltung. Bis heute haben wir 220 Buchungen dafür, wo bei Tanz und vielen Dingen hier Kaffee und Kuchen die Menschen unter sich und sehr lustig sein können und sind. Und diese Veranstaltung ist stark nachgefragt.
1: Den Abschluss der Seniorenwoche bildet dann eine Veranstaltung mit der Mundartgruppe Christoph Hobusch in der Sportgaststätte Kienfichten. Möglich ist die Seniorenwoche vor allem durch die Unterstützung zahlreicher Partner und die gute Zusammenarbeit verschiedener Akteure. Die Stadt Dessau-Roßlau gehört dabei zu den wichtigsten Unterstützern. In diesem Jahr hat Oberbürgermeister Dr. Robert Reck die Schirmherrschaft übernommen. Zu den weiteren Partnern zählen unter anderem auch die Stadtwerke, die Volkssolidarität 92 und in diesem Jahr das Rathauscenter Dessau.
3: Seniorenmesse oder wie ich immer sage, Seniorentag. Also wir haben schon lange überlegt, wie wir eine unserer größten Kundengruppen auch mal ansprechen kann und positiv mit unserem Einkaufscenter in Erinnerung bleiben können. Und da hat man mich gefragt im Rahmen der Seniorenwoche, ob wir Lust haben, da auch was zu machen. Und das war natürlich dann so der Punkt, wo wir angefangen haben zu spinnen, zu überlegen. Also es wird dann bei uns Kulturprogramm geben, Schlagersänger tritt auf, es wird Bingo gespielt werden, also in Zusammenarbeit mit der Volkssolidarität 92. Es wird für Essen und Trinken gesorgt, natürlich besonders für Kaffee und Kuchen oder eine Kugel Eis. Also da ist ganz viel drin und wir wollen eigentlich unseren Senioren einen wunderschönen Tag liefern, dass sie sich daran erinnern, lange davon zehren und am liebsten so oft wie möglich versuchen, von ihrem Sessel oder von ihrem Sofa wieder hochzukommen, um regelmäßig bei uns im Rathauscenter zu sein.
4: Es wird fast 15 Aussteller geben, die beraten rund ums Thema Älterwerden, Gemeinsamkeit, Sportangebote, Beratungsangebote, Unterstützungsangebote und dergleichen. Es gibt einen Vortrag zum Thema Bewegung und Sport im Alter, wie wichtig das ist. Also ich denke, es ist ein tolles Programm und das mitten in der Stadt. Und da sind wir auch dem Rathauscenter sehr dankbar, dass das auf die Art und Weise stattfinden kann. Und da freue ich mich besonders drauf. Aber es gibt auch Senioren-Sportfest, was wir seit Jahren begleiten dürfen, wo Sportangebote für Senioren angeboten werden.
1: Wie in den vergangenen Jahren auch, lädt wieder der Seniorenbeirat gemeinsam mit dem Seniorenbeauftragten zu dieser Woche ein und freut sich auf eine ereignisreiche Zeit.
0: Wir sind froh, wenn wir dann diese ganzen Veranstaltungen kostenlos organisieren können, anbieten können. Und wir hoffen, es ist ja vom 6. September bis 14. September, diese vielen Veranstaltungen von allem was dabei. Und es sollte wirklich mal da und da jemand hinkommen.
1: Die Woche der Senioren ist schon längst zu einem festen und beliebten Bestandteil des Veranstaltungskalenders der Stadt geworden. Jedes Jahr kommt sie bei ihren Besuchern sehr gut an.
4: Wir kennen ganz, ganz viele unserer Mitglieder, die an vielfältigen Veranstaltungen teilnehmen. Wir haben auch in diesem Jahr schon wieder fast 500 Karten an unsere Mitglieder verteilt für das Auftaktkonzert im Anhaltischen Theater. Das ist ja ein ganz toller Auftakt der Seniorenwoche. Also es wird super angenommen und zu den einzelnen Veranstaltungen, die wir begleiten dürfen, kommen auch ganz, ganz viele. Und ich bin mir sicher, dass dieses tolle, vielfältige Programm, dieses insbesondere auch kostenlose, niederschwellige Programm, was der Seniorenbeirat, die Stadt und wir, die ganzen Partner aufgestellt haben, dass das gut angenommen wird. Das ist wirklich toll.
1: Am 6. September um 15 Uhr bietet das Eröffnungskonzert Erklingen zum Tanze die Geigen mit beliebten Melodien aus Oper, Operett und Konzert einen perfekten Start in die angesehene Woche und macht schon jetzt Lust auf die zahlreichen Veranstaltungen und Begegnungen, die die Besucher erwarten.
5: Nachdem Anfang Juli bereits das Stadtfest in Dessau veranstaltet wurde, war es Ende August nun in Roßlau Zeit, einmal ausgiebig zu feiern. Vom 27. bis zum 30. August wurde zur mittlerweile 46. Ausgabe des traditionsreichen Heimat- und Schifferfestes eingeladen. Bereits am Donnerstag startete das bunte Treiben mit einem Umzug und der Flaggenhissung auf dem Luchplatz. An den vier Festtagen gab es dann eine Menge zu erleben. Natürlich stand der Rummel auf dem Festplatz für Besucher offen und Begeisterte mit zahlreichen Fahrgeschäften, die für ordentlich Adrenalin sorgten. Nebenan gab es das große Festzelt, in dem mehrere Bands über das ganze Wochenende hinweg für beste Stimmung sorgten. Am Samstag öffnete dann wieder die Meile der Gewerbetreibenden und Vereine, welche sich entlang der Werftstraße und der Sachsenbergstraße präsentierte. Einer der Höhepunkte war zudem die Vorführung von Bootsklassikern und Modellbooten auf der Elbe. Der Modellsportclub Elbe Dessau zeigte seine detailgetreuen Nachbauten der Boote und direkt nebenan konnte man im Wasser auch die großen Vorbilder in Aktion sehen. Zahlreiche Interessierte ließen sich dieses Spektakel nicht entgehen. Am Festsonntag wurde das diesjährige Heimat- und Schifferfest dann auch schon wieder beendet und man kann auf vier gelungene Tage in Roßlau zurückblicken.
1: Tafeln der Begegnung verschoben. Am Freitag, dem 28. August, sollte die Veranstaltung Tafeln der Begegnung an der Ecke Friedrich-Naumann-Straße-Kavalierstraße stattfinden. Aufgrund des angekündigten Regen entschied sich das Integrationsbüro der Stadt Dessau-Roßlau gemeinsam mit den lokalen Engagierten jedoch kurzfristig dazu, die Veranstaltung zu verschieben. Bei den Tafeln der Begegnung stehen Begegnung, Austausch und das gegenseitige Kennenlernen im Mittelpunkt. Die Dessauer dürfen sich auf Musik, Spiele und Köstlichkeiten aus internationalen Küchen freuen. Darüber hinaus sind verschiedene Mitmachangebote und kleine Programmeinlagen engagierter Nachbarn geplant. Ein neuer Termin steht derzeit noch nicht fest, soll aber schon bald bekannt gegeben werden.
5: Am 13. September verwandelt sich die Dessauer Innenstadt wieder in eine Bühne für Laufbegeisterte aus der gesamten Region.
6: Anhalt Sport lädt zum 27. Rathaus Center City Run ein und jeder kann mitmachen. Ab 10 Uhr geht es los und 4 unterschiedliche Läufe werden angeboten. Für jeden, der nicht selber mitmachen will, heißt es trotzdem vorbeikommen und die Läufer kräftig anfeuern.

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2: Mit der Errichtung eines Batteriespeichers am Umspannwerk Roßlau realisieren die DVV Stadtwerke Dessau und die NVAM-Gruppe in gemeinsamer Kooperation ein zukunftsweisendes Infrastrukturprojekt für die Energiewende in der Region. Dafür wurde am 24. August der symbolische Spatenstich gesetzt. Die Energiewende lebt davon, dass in den vergangenen Jahren ein hoher Zubau an erneuerbaren Energien stattgefunden hat. Doch Wind und Sonne liefern nicht immer dann Strom, wenn er gerade gebraucht wird.
3: Wir haben aktuell die Situation, dass 58% unseres Energieverbrauches bereits aus Erneuerbaren kommen. Jetzt wissen wir allerdings auch, Erneuerbare, gerade Solar, tagsüber, Wind bläst auch nicht immer. Das heißt, wir brauchen etwas, um diese Energie zu vergleichmäßigen, damit der entsprechende Nachfrage dann auch immer dann gedeckt werden kann, wenn sie entsteht. Und genau da spielen jetzt Batteriespeicher im System eine herausragende Rolle. Die speichern die grüne Energie ein, wenn sie entsteht, aber nicht abgenommen werden kann, und speichern aus, wenn sie abgenommen werden kann. Gleich mehrere Vorteile für den Verbraucher. Es wird günstiger für alle, weil das Netz davon profitiert. Die Versorgungssicherheit nimmt zu. Und wir können tatsächlich an dieser Stelle eben noch mehr erneuerbare Energien ins Netz bringen. Und das macht uns auch unabhängiger von den Krisen, die wir augenblicklich erleben.
2: Der Großbatteriespeicher ist ein wichtiges Signal für Dessau-Roßlau und die gesamte Region. Da die Stromerzeugung aus Wind und Sonne wetterbedingt schwankt, gewinnen leistungsfähige Speicherlösungen zunehmend an Bedeutung. Ein solches Projekt kann jedoch nur durch Partnerschaft und Unterstützung umgesetzt werden.
4: Ja, es ist eine ganz tolle Sache, dass wir hier unterschiedliche Kompetenzen zusammenführen. Wir sind lokal stark verankert, wir haben lokal die Infrastruktur, wir haben lokal das Know-how und verschiedene andere Aspekte. Und die NVAM-Gruppe ist, ja, man kann sagen, ein befreundetes Unternehmen schon seit vielen, vielen Jahren. Und die sind natürlich stark auch in Börsengeschäften, in der Vermarktung des Stromes. Weil den Strom, den wir einspeisen und wieder ausspeisen, der muss natürlich am Markt platziert werden. Das erfordert große Handelssysteme, das erfordert schnelle Zugänge. Und da macht es einfach Sinn, wenn wir Kompetenzen bündeln. So muss nicht jeder Partner die kompletten Infrastrukturmaßnahmen selbstständig treffen. Also eine sogenannte Win-Win-Situation.
3: Unser Unternehmen bringt die ganze technische Expertise mit. Wir haben bereits Energiespeicher gebaut. In Elsteraue, nicht weit von hier, steht einer schon im Betrieb. Weitere Batterieprojekte entwickeln wir gerade. Und das beginnt mit dem Start, Genehmigungsverfahren. Wie kriegt man sowas auf die Spur? Das geht weiter in der ganzen Phase, wenn gebaut wird, mit der Kompetenz rund um Bau. Und am Ende geht es auch darum, diese Flexibilitäten dann auch entsprechend zu vermarkten. Da wird auch die NVAM-Gruppe die zentrale Rolle spielen.
2: Das Projekt unterstreicht die Bedeutung moderner Speichertechnologien für das Gelingen der Energiewende in Mitteldeutschland. Rein kapazitätsbezogen kann die Anlage den Tagesbedarf von rund 4.500 Haushalten abdecken. Für die Kunden der Stadtwerke stellt sich dabei auch die Frage: Kann sich der Batteriespeicher langfristig positiv auf die Strompreise auswirken?
4: Also es gibt keine 1:1 Korrelation, das muss man ganz, ganz deutlich sagen. Wir sehen natürlich einige Unwuchten im Energiesystem in Deutschland. Das hat auch Auswirkungen auf Netzentgelte. Es müssen viele Netze gebaut werden, Infrastrukturmaßnahmen sind teuer etc. pp. Und durch Batteriespeicher kann man den Netzausbau natürlich etwas kletten und damit im Idealfall auch die Netzentgelte stabiler halten, als sie ohne wären. Und wir sehen das hier direkt, wir stehen hier neben unserem Umspannwerk. Wir haben hier kurze Wege, kurze Installationen. Auch das führt natürlich zu Preiseffizienzen.
2: Der Baustart für den Batteriespeicher am Umspannwerk Roßlau ist für Ende dieses Jahres geplant. Die Inbetriebnahme soll bis Ende 2027 erfolgen. Im Jahr 1938 wurde das heutige Gebäude des Anhaltischen Theaters als damals größte Bühne nördlich der Alpen mit 1250 Sitzplätzen fertiggestellt. Fast 90 Jahre später ist das traditionsreiche Haus deutlich in die Jahre gekommen. Nun soll es umfassend saniert und wieder in neuem Glanz erstrahlen. Aus diesem Anlass besuchte Staatsminister und Minister für Kultur Rainer Robra am 26. August das Theater.
5: Ich bin hier hergekommen, um Mittel aus dem Sondervermögen Infrastruktur in Bewegung zu setzen, damit sie dazu beitragen können, hier dieses Theater aus insgesamt schwierigen baulichen Verhältnissen wenigstens ein Stück weit zu befreien. Ich kenne das Haus ja nun schon viele, viele Jahre durch Besuche, aber auch durch die Verhandlungen über die Theaterverträge und nicht zuletzt auch durch den einen oder anderen Rundgang hinter der Bühne und in der Technik. Und deswegen waren wir uns eigentlich schon lange einig, dass wir einen Weg finden wollten, dem Theater mal einen größeren Schritt nach vorne zu ermöglichen.
2: Grund für die Sanierung sind umfangreiche Schäden am Gebäude, die durch weitere Verwitterung zunehmen würden. Hinzu kommen hohe Sicherheitsauflagen und die Belastung durch den Besucherverkehr bei den Aufführungen. Das Theater gilt zudem als unbequemes Denkmal, da Adolf Hitler den Bau seiner Zeit abgesegnet hatte. Auch dieser Teil der Geschichte müsse bei der Sanierung berücksichtigt werden. Bis zum Jahr 2035 sollen die Bauarbeiten abgeschlossen sein.
5: Mit diesen 12.178.900 Euro, die der Stadt bewilligt worden sind, um das Theater zu sanieren, soll eine ganze Reihe von Teilaspekten saniert werden, nämlich die Fassade, das Dach, das ist schon lange nicht mehr gemacht worden, 1992 zum letzten Mal. Dann ist es natürlich auch von außen sozusagen wieder ist es immer schön, aber dann ist es halt noch schöner. Und dann kommen im Inneren Bereiche wie die Sanierung der lufttechnischen Anlagen, Brandschutzkonzept, sicherheitstechnische Anlagen, Sanitäranlagen im Zuschauerbereich, Versorgungsstränge, Innenausbau, Bühnenboden soll erneuert werden, Front of House Neueinrichtung, Eingangsbereich Personenaufzug, Behindertenaufzug, allgemeine elektronische Anlagen. Also es wird eine ganze Menge passieren.
2: Mit der offiziellen Übergabe des Förderbescheids aus dem Sondervermögen Infrastruktur ist nun ein wichtiger Schritt getan. Die Arbeiten können beginnen. Für die Restaurierungsmaßnahmen ist das Restauratorenatelier Schöne aus Halle unter der Leitung von Henrik Krampitz verantwortlich. Auch für die Stadt Dessau-Roßlau ist die Sanierung von großer Bedeutung. Oberbürgermeister Dr. Robert Reck zeigt sich deshalb erfreut über den hohen Finanzierungsbeitrag.
6: Es kommt direkt hier bei uns in den Kommunen an und für Einrichtungen wie unser Anhaltisches Theater, die natürlich kulturelle Zentren sind, die aber eben auch ganz zentrale Orte des Miteinanders sind. Wir sind heute bei einer Pressekonferenz, heute sind wir unter uns, aber jeder, der das Theater kennt und auch schon häufiger hier war, weiß, wie viel Leben in dem Haus ist, wenn Spielbetrieb ist, wenn man vorher oder hinterher noch zusammensitzt. Und das ist umso wichtig, dieses Haus zu fördern und zu erhalten. Und die Investitionsmittel, die wir heute von Herrn Rupa überreicht bekommen, fügen sich ein in eine Historie, nenne ich es mal, der Unterstützung des Landes Sachsen-Anhalt.
2: Schritt für Schritt soll das Projekt nun vorangebracht werden. Bis 2035 soll das Anhaltische Theater wieder zu alter Pracht zurückkehren.
7: Der Roßlauer Marktplatz sowie der gesamte Stadtteil soll wieder mit mehr Leben gefüllt werden. Dafür wurde am 24. August offiziell das neue Quartiersbüro am Markt 1 eröffnet. Quartiersmanager Conny Trolle, Berit Mühl und Daniel Kemp stehen ab sofort für die Roßlauer als Ansprechpartner zur Verfügung.
8: Also das Quartier, sagt der Name ja schon, man ist hier für dieses Quartier, für die Umgebung zuständig. Das ist nicht ganz Roßlau, sondern ein gewisser Teil. Und wir sind dafür da, einmal ansprechbar zu sein für die Bürgerinnen und Bürger. Aber es gibt ja auch schon ganz, ganz konkrete Ideen, die umgesetzt werden sollen, Leerstand zu verhindern, beziehungsweise wieder zu neuem Leben erwecken, den Marktplatz zum neuen Leben zu erwecken. Manche, ja, vielleicht auch vernachlässigte Ecken in Roßlau wieder neu zu beleben. Und in Summe ist das eigentlich unsere Aufgabe, mit den Bürgern ins Gespräch nochmal zu kommen und das Potenzial, was Roßlau hat, auch mit den Vereinen, mit den Initiativen, mit dem bürgerschaftlichen Engagement wieder zu bündeln und in etwas umzusetzen, was das Quartier schöner macht.
9: Ich erhoffe mir, dass wir die vielen lauten Stimmen und die engagierten Stimmen, die es in Roßlau gibt, gut bündeln können und eine gute Schnittstellenfunktion sind zur Stadtverwaltung, zur Stadt Dessau, um einfach Roßlau aus dem Dornröschenschlaf, den ich hier so sehe, rauszuholen und den auch, glaube ich, viele Engagierte sehen, rauszuholen. Und mit allen Generationen zusammen, das finde ich tatsächlich wichtig, da alle Altersgruppen einzubeziehen, die Lebendigkeit zurückzugeben, die ja mit den Menschen hier drin herrscht.
7: Seit mehreren Jahren gibt es die Idee, ein Quartiersmanagement in Roßlau zu etablieren. Ein Stadtratsbeschluss machte die Umsetzung nun möglich. Ab sofort können Bürger des Quartiers mit Fragen jeglicher Art in das neue Büro kommen.
9: Also als Roßlauer Bürger und Bürgerin können Sie erstmal grundsätzlich mit jedem Anliegen kommen. Das ist, dafür sind wir jetzt einfach erstmal da und öffnen Tür und Ohr und versuchen im Zweifel zu vermitteln, wenn wir selber nichts tun könnten. Grundsätzlich stehen wir natürlich erstmal für sämtliche Fragen zur Verfügung, die Stadt, Stadtentwicklung, aber vielleicht auch, wo ist die nächste Toilette, betreffen. Und vor allem aber dafür, mit den Engagierten dieser Stadt Ideen umzusetzen. Also das heißt, wenn Personen kommen und sagen, wo finde ich denn jemand, der mir bei dem und dem weiterhelfen kann, oder ich habe die Idee, dieses und jenes zu tun, können Sie mich da unterstützen oder bei wem kann ich mich anschließen, was auch immer. Da einfach Netzwerke zu knüpfen und die Personen miteinander in Kontakt zu bringen, die Großes bewegen können oder auch manchmal Kleines, aber letztendlich immer dienlich hier für den Standort.
7: Feste Öffnungszeiten gibt es im neuen Quartiersmanagement am Markt 1 vorerst nicht.
9: Ja, wir haben uns tatsächlich entschieden, keine neue Verwaltungsstruktur zu schaffen, indem wir jetzt ein Büro sind, wo jemand sitzt und einen Drucker und einen Kopierer hat und eine funktionierende Kaffeemaschine, sondern wir möchten gerne, dass es eine Beteiligungsstruktur wird. Das heißt, wir möchten dahin gehen, wo die Menschen sind und nicht hier im Büro sitzen und warten, dass Leute kommen. Das heißt, wir werden hier im Büro schauen, weil es wichtig ist, dass es eine Anlaufstelle gibt, aber welche Zeiten sind sinnvoll? Kommen Menschen eher vormittags, kommen Menschen eher nachmittags, kommen sie vielleicht eher abends, weil sie Engagierte sind und tagsüber arbeiten gehen? Das heißt, das werden wir jetzt in den nächsten Wochen einfach mal ausprobieren, gucken, welche Öffnungszeiten bewähren sich oder ist es vielleicht was, was man tatsächlich auch immer ein bisschen variabel lässt und eher auf Zuruf macht und sonst sich darauf fokussiert, zu den Menschen in die Netzwerke und so weiter zu gehen.
7: Mittel vom Land Sachsen-Anhalt und der Europäischen Union in Höhe von 125.000 Euro finanzieren das Projekt. Ein Zeitraum von 2 Jahren ist für das Quartiersmanagement zunächst angedacht.
8: Solange Fördergelder fließen, kann auch das stattfinden. Aber auf der anderen Seite hat die Stadt sich auch schon bemüht, eine Verlängerung zu beantragen. Das ist aber, wie gesagt, noch nicht entschieden. Und wenn es dann eine Verlängerung gibt, dann hat man noch mal ein bisschen mehr Zeit. Aber unser Anspruch ist, in den 2 Jahren schon was zu erreichen und vor allen Dingen nachhaltig das Quartiersmanagement hier und die Strukturen zu entwickeln, damit es auch ohne uns weitergehen könnte.
7: Wer also selber Ideen hat, wie man die Schifferstadt beleben kann, oder wer einfach nur Fragen zu unterschiedlichsten Themen hat, kann einfach im Quartiersbüro auf dem Marktplatz in Roßlau vorbeischauen. Weitere Informationen gibt es unter www.quartier-roßlau.de.
2: Teamgeist, Disziplin und technisches Verständnis. Bei der Feuerwehr kommt es auf vieles an. Und damit kann man gar nicht früh genug anfangen. Schon in der Jugendfeuerwehr lernen Kinder und Jugendliche, Verantwortung zu übernehmen, sich aufeinander zu verlassen und gemeinsam Aufgaben zu meistern. Am 22. August konnten Jugendfeuerwehren aus ganz Sachsen-Anhalt im Paul-Greifzow-Stadion in der Bauhausstadt ihr Können unter Beweis stellen. Für die jungen Feuerwehrleute ging es dabei um die Leistungsspanne.
10: Das ist die höchste Auszeichnung, die die Deutsche Jugendfeuerwehr zu vergeben hat.

0: Punktzahl erreichte, konnte die Prüfung bestehen. Eine Nullwertung bedeutete dabei nicht automatisch das Aus. Die jeweilige Leistung durfte noch am selben Abnahmetag wiederholt werden. Doch neben der Leistung stand besonders der Teamgeist im Vordergrund.
1: Wichtig ist dabei und uns besonders wertvoll, das sind eine Mannschaftsleistung. Also es kann entweder die Gruppe oder die Staffel im Ganzen bestehen oder nicht bestehen. Es wird dort immer das gesamte Team gefordert. Es wird keine Einzelbewertung vorgenommen. Und man hat dann die Möglichkeit, schwächere Leute in einer einen Position einzusetzen, also durch stärkere Leute zu ersetzen. Also untereinander die Position zu tauschen, sodass jeder sein Optimales einbringen kann und das optimalste Ergebnis erreicht werden kann.
0: Insgesamt waren 13 Mannschaften aus 5 Kreisfeuerwehrverbänden dabei. Vertreten war das Mansfelder Land, Stendal, Dessau, Magdeburg und Halle. Hinter dieser Prüfung lagen für die Jugendlichen viele Ausbildungs- und Trainingsstunden. Denn die Anforderungen lassen sich nicht von heute auf morgen erfüllen.
2: Die üben zu Hause. Alle Stationen werden dann entsprechend geübt, sodass sie nicht unvorbereitet hierher kommen. Da nochmal den Dank an Dessau, die praktisch an die Feuerwehr, an den Oberbürgermeister und so weiter, die haben ja praktisch dazu beigetragen, dass wir das hier durchführen konnten.
0: Auch die 3 Mannschaften aus Dessau konnten die Leistungsbewertung erfolgreich absolvieren. Für viele der Jugendlichen ist die Feuerwehr schon seit jungen Jahren ein fester Bestandteil ihres Lebens.
2: Die treten ja mit 10 Jahren ein. Bis 18 und dann könnten an für sich auch schon mit 16 übertreten in die aktive Abwehr. Aber es ist, sagen wir mal so, dass sie mit 18, oder sollte so sein, dass sie mit 18 erst in die aktive gehen, sodass sie dann auch das Leistungsabzeichen absolvieren können.
1: Und diese Übung zum Erwerb der Leistungsspanne, das Training, ist eigentlich eine hervorragende Ausbildung nachher für die Grundausbildung, um dann wirklich als ausgebildeter Feuerwehrmann dann in den Einsatz gehen zu können.
0: Die Leistungsspanne zeigt dabei auch, wie wichtig eine gute Ausbildung und die Zusammenarbeit im Team für die Jugendlichen sind. Erfahrungen, die sie bereits in der Jugendfeuerwehr sammeln und später im aktiven Feuerwehrdienst nutzen können.

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1: Dessau-Roßlau gilt als die zweitälteste Stadt Deutschlands, was die Altersstruktur ihrer Bevölkerung betrifft. Umso wichtiger ist es, auch den älteren Bürgern ein möglichst lebenswertes Umfeld und vielfältige Angebote in der Stadt zu bieten. Einen wichtigen Beitrag dazu leistet die Seniorenwoche. In diesem Jahr findet sie vom 6. bis zum 14. September statt. Über das Programm und die geplanten Veranstaltungen informierte die Stadt am 20. August bei einem Pressegespräch.
2: Also es ist so, wir haben Bewährtes wieder aufgenommen und setzen das fort und haben aber auch eine ganze Menge neuer Highlights dabei. Und wenn ich das Programm insgesamt sehe, dann kann ich Ihnen sagen, es ist lohnend, alles zu empfehlen. Es ist so, es gibt gar keine Auswahl, aber es sind ja schon solche Highlights dabei, wie gesund ernähren im Alter, was mit dem städtischen Klinikum durchgeführt wird, Lieder singen nach Wunsch. Es gibt in Bezug auf Sport einen Seniorensportfest im Einheitssportplatz. Und es ist so, dass wir beispielsweise in der Volkshochschule

0: Schule eine Reihe von Veranstaltungen haben, wo es heute noch möglich ist zu buchen bzw. sich anzumelden. Das ist kostenlos.
1: Das Programm ist auch in diesem Jahr wieder äußerst vielfältig und erstreckt sich über die gesamte Woche. Die Auswahl an Veranstaltungen ist groß. Dabei wurde besonders auf Abwechslung und unterschiedliche Interessen geachtet.
0: Insgesamt kann man sagen, gibt es eine neue Veranstaltung, Stabil Mobil, auf dem Rathausumfeld. Und wir wollen dort Möglichkeiten der Bewegung und Fortbewegung für ältere Menschen auch mit Handicap mal zeigen. Das ist eine ganz interessante neue Geschichte, aber ein Highlight wird sein im Saal der DVV, die Abschlussveranstaltung. Bis heute haben wir 220 Buchungen dafür, wo bei Tanz und vielen Dingen hier Kaffee und Kuchen die Menschen unter sich und sehr lustig sein können und sind. Und diese Veranstaltung ist stark nachgefragt.
1: Den Abschluss der Seniorenwoche bildet dann eine Veranstaltung mit der Mundartgruppe Christoph Hobusch in der Sportgaststätte Kienfichten. Möglich ist die Seniorenwoche vor allem durch die Unterstützung zahlreicher Partner und die gute Zusammenarbeit verschiedener Akteure. Die Stadt Dessau-Roßlau gehört dabei zu den wichtigsten Unterstützern. In diesem Jahr hat Oberbürgermeister Dr. Robert Reck die Schirmherrschaft übernommen. Zu den weiteren Partnern zählen unter anderem auch die Stadtwerke, die Volkssolidarität 92 und in diesem Jahr das Rathauscenter Dessau.
2: Seniorenmesse oder wie ich immer sage, Seniorentag. Also wir haben schon lange überlegt, wie wir eine unserer größten Kundengruppen auch mal ansprechen kann und positiv mit unserem Einkaufscenter in Erinnerung bleiben können. Und da hat man mich gefragt im Rahmen der Seniorenwoche, ob wir Lust haben, da auch was zu machen. Und das war natürlich dann so der Punkt, wo wir angefangen haben zu spinnen, zu überlegen. Also es wird dann bei uns Kulturprogramm geben, Schlagersänger tritt auf, es wird Bingo gespielt werden, also in Zusammenarbeit mit der Volkssolidarität 92. Es wird für Essen und Trinken gesorgt, natürlich besonders für Kaffee und Kuchen oder eine Kugel Eis. Also da ist ganz viel drin und wir wollen eigentlich unseren Senioren einen wunderschönen Tag liefern, dass sie sich daran erinnern, lange davon zehren und am liebsten so oft wie möglich versuchen, von ihrem Sessel oder von ihrem Sofa wieder hochzukommen, um regelmäßig bei uns im Rathauscenter zu sein.
3: Es wird fast 15 Aussteller geben, die beraten rund ums Thema Älterwerden, Gemeinsamkeit, Sportangebote, Beratungsangebote, Unterstützungsangebote und dergleichen. Es gibt einen Vortrag zum Thema Bewegung und Sport im Alter, wie wichtig das ist. Also ich denke, es ist ein tolles Programm und das mitten in der Stadt. Und da sind wir auch dem Rathauscenter sehr dankbar, dass das auf die Art und Weise stattfinden kann. Und da freue ich mich besonders drauf. Aber es gibt auch Senioren-Sportfest, was wir seit Jahren begleiten dürfen, wo Sportangebote für Senioren angeboten werden.
1: Wie in den vergangenen Jahren auch, lädt wieder der Seniorenbeirat gemeinsam mit dem Seniorenbeauftragten zu dieser Woche ein und freut sich auf eine ereignisreiche Zeit.
4: Wir sind froh, wenn wir dann diese ganzen Veranstaltungen kostenlos organisieren können, anbieten können. Und wir hoffen, es ist ja vom 6. September bis 14. September, diese vielen Veranstaltungen von allem was dabei und es sollte wirklich mal da und da jemand hinkommen.
1: Die Woche der Senioren ist schon längst zu einem festen und beliebten Bestandteil des Veranstaltungskalenders der Stadt geworden. Jedes Jahr kommt sie bei ihren Besuchern sehr gut an.
3: Wir kennen ganz, ganz viele unserer Mitglieder, die an vielfältigen Veranstaltungen teilnehmen. Wir haben auch in diesem Jahr schon wieder fast 500 Karten an unsere Mitglieder verteilt für das Auftaktkonzert im Anhaltischen Theater. Das ist ja ein ganz toller Auftakt der Seniorenwoche. Also es wird super angenommen und zu den einzelnen Veranstaltungen, die wir begleiten dürfen, kommen auch ganz, ganz viele. Und ich bin mir sicher, dass dieses tolle, vielfältige Programm, dieses insbesondere auch kostenlose, niederschwellige Programm, was der Seniorenbeirat, die Stadt und wir, die ganzen Partner aufgestellt haben, dass das gut angenommen wird. Das ist wirklich toll.
1: Am 6. September um 15 Uhr bietet das Eröffnungskonzert Erklingen zum Tanze die Geigen mit

0: beliebten Melodien aus Oper, Operett und Konzert einen perfekten Start in die angesehene Woche und macht schon jetzt Lust auf die zahlreichen Veranstaltungen und Begegnungen, die die Besucher erwarten.
1: Nachdem Anfang Juli bereits das Stadtfest in Dessau veranstaltet wurde, war es Ende August nun in Roßlau Zeit, einmal ausgiebig zu feiern. Vom 27. bis zum 30. August wurde zur mittlerweile 46. Ausgabe des traditionsreichen Heimat- und Schifferfestes eingeladen. Bereits am Donnerstag startete das bunte Treiben mit einem Umzug und der Flaggenhissung auf dem Luchplatz. An den vier Festtagen gab es dann eine Menge zu erleben. Natürlich stand der Rummel auf dem Festplatz für Besucher offen und Begeisterte mit zahlreichen Fahrgeschäften, die für ordentlich Adrenalin sorgten. Nebenan gab es das große Festzelt, in dem mehrere Bands über das ganze Wochenende hinweg für beste Stimmung sorgten. Am Samstag öffnete dann wieder die Meile der Gewerbetreibenden und Vereine, welche sich entlang der Werftstraße und der Sachsenbergstraße präsentierte. Einer der Höhepunkte war zudem die Vorführung von Bootsklassikern und Modellbooten auf der Elbe. Der Modellsportclub Elbe Dessau zeigte seine detailgetreuen Nachbauten der Boote und direkt nebenan konnte man im Wasser auch die großen Vorbilder in Aktion sehen. Zahlreiche Interessierte ließen sich dieses Spektakel nicht entgehen. Am Festsonntag wurde das diesjährige Heimat- und Schifferfest dann auch schon wieder beendet und man kann auf vier gelungene Tage in Roßlau zurückblicken.
0: Tafeln der Begegnung verschoben. Am Freitag, dem 28. August, sollte die Veranstaltung Tafeln der Begegnung an der Ecke Friedrich-Naumann-Straße-Kavalierstraße stattfinden. Aufgrund des angekündigten Regen entschied sich das Integrationsbüro der Stadt Dessau-Roßlau gemeinsam mit den lokalen Engagierten jedoch kurzfristig dazu, die Veranstaltung zu verschieben. Bei den Tafeln der Begegnung stehen Begegnung, Austausch und das gegenseitige Kennenlernen im Mittelpunkt. Die Dessauer dürfen sich auf Musik, Spiele und Köstlichkeiten aus internationalen Küchen freuen. Darüber hinaus sind verschiedene Mitmachangebote und kleine Programmeinlagen engagierter Nachbarn geplant. Ein neuer Termin steht derzeit noch nicht fest, soll aber schon bald bekannt gegeben werden.
1: Am 13. September verwandelt sich die Dessauer Innenstadt wieder in eine Bühne für Laufbegeisterte aus der gesamten Region. Anhalt Sport lädt zum 27. Rathaus Center City Run ein und jeder kann mitmachen. Ab 10 Uhr geht es los und vier unterschiedliche Läufe werden angeboten. Für jeden, der nicht selber mitmachen will, heißt es trotzdem vorbeikommen und die Läufer kräftig anfeuern.

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2: Mit der Errichtung eines Batteriespeichers am Umspannwerk Roßlau realisieren die DVV Stadtwerke Dessau und die NVAM-Gruppe in gemeinsamer Kooperation ein zukunftsweisendes Infrastrukturprojekt für die Energiewende in der Region. Dafür wurde am 24. August der symbolische Spatenstich gesetzt. Die Energiewende lebt davon, dass in den vergangenen Jahren ein hoher Zubau an erneuerbaren Energien stattgefunden hat. Doch Wind und Sonne liefern nicht immer dann Strom, wenn er gerade gebraucht wird.
3: Wir haben aktuell die Situation, dass 58% unseres Energieverbrauches bereits aus Erneuerbaren kommen. Jetzt wissen wir allerdings auch, Erneuerbare, gerade Solar, tagsüber, Wind bläst auch nicht immer. Das heißt, wir brauchen etwas, um diese Energie zu vergleichmäßigen, damit der entsprechende Nachfrage dann auch immer dann gedeckt werden kann, wenn sie entsteht. Und genau da spielen jetzt Batteriespeicher im System eine herausragende Rolle. Die speichern die grüne Energie ein, wenn sie entsteht, aber nicht abgenommen werden kann, und speichern aus, wenn sie abgenommen werden kann. Gleich mehrere Vorteile für den Verbraucher. Es wird günstiger für alle, weil das Netz davon profitiert. Die Versorgungssicherheit nimmt zu. Und wir können tatsächlich an dieser Stelle eben noch mehr erneuerbare Energien ins Netz bringen. Und das macht uns auch unabhängiger von den Krisen, die wir augenblicklich erleben.
2: Der Großbatteriespeicher ist ein wichtiges Signal für Dessau-Roßlau und die gesamte Region. Da die Stromerzeugung aus Wind und Sonne wetterbedingt schwankt, gewinnen leistungsfähige Speicherlösungen zunehmend an Bedeutung. Ein solches Projekt kann jedoch nur durch Partnerschaft und Unterstützung umgesetzt werden.
4: Ja, es ist eine ganz tolle Sache, dass wir hier unterschiedliche Kompetenzen zusammenführen. Wir sind lokal stark verankert, wir haben lokal die Infrastruktur, wir haben lokal das Know-how und verschiedene andere Aspekte. Und die NVAM-Gruppe ist, ja, man kann sagen, ein befreundetes Unternehmen schon seit vielen, vielen Jahren. Und die sind natürlich stark auch in Börsengeschäften, in der Vermarktung des Stromes. Weil den Strom, den wir einspeisen und wieder ausspeisen, der muss natürlich am Markt platziert werden. Das erfordert große Handelssysteme, das erfordert schnelle Zugänge. Und da macht es einfach Sinn, wenn wir Kompetenzen bündeln. So muss nicht jeder Partner die kompletten Infrastrukturmaßnahmen selbstständig treffen. Also eine sogenannte Win-Win-Situation.
3: Unser Unternehmen bringt die ganze technische Expertise mit. Wir haben bereits Energiespeicher gebaut. In Elsteraue, nicht weit von hier, steht einer schon im Betrieb. Weitere Batterieprojekte entwickeln wir gerade. Und das beginnt mit dem Start, Genehmigungsverfahren. Wie kriegt man sowas auf die Spur? Das geht weiter in der ganzen Phase, wenn gebaut wird, mit der Kompetenz rund um Bau. Und am Ende geht es auch darum, diese Flexibilitäten dann auch entsprechend zu vermarkten. Da wird auch die NVAM-Gruppe die zentrale Rolle spielen.
2: Das Projekt unterstreicht die Bedeutung moderner Speichertechnologien für das Gelingen der Energiewende in Mitteldeutschland. Rein kapazitätsbezogen kann die Anlage den Tagesbedarf von rund 4.500 Haushalten abdecken. Für die Kunden der Stadtwerke stellt sich dabei auch die Frage: Kann sich der Batteriespeicher langfristig positiv auf die Strompreise auswirken?
4: Also es gibt keine 1-zu-1-Korrelation, das muss man ganz, ganz deutlich sagen. Wir sehen natürlich einige Unwuchten im Energiesystem in Deutschland. Das hat auch Auswirkungen auf Netzentgelte. Es müssen viele Netze gebaut werden, Infrastrukturmaßnahmen sind teuer etc. pp. Und durch Batteriespeicher kann man den Netzausbau natürlich etwas kletten und damit im Idealfall auch die Netzentgelte stabiler halten, als sie ohne wären. Und wir sehen das hier direkt, wir stehen hier neben unserem Umspannwerk. Wir haben hier kurze Wege, kurze Installationsstrecken, auch das führt natürlich zu Preiseffizienzen.
2: Der Baustart für den Batteriespeicher am Umspannwerk Roßlau ist für Ende dieses Jahres geplant. Die Inbetriebnahme soll bis Ende 2027 erfolgen. Im Jahr 1938 wurde das heutige Gebäude des Anhaltischen Theaters als damals größte Bühne nördlich der Alpen mit 1250 Sitzplätzen fertiggestellt. Fast 90 Jahre später ist das traditionsreiche Haus deutlich in die Jahre gekommen. Nun soll es umfassend saniert und wieder in neuem Glanz erstrahlen. Aus diesem Anlass besuchte Staatsminister und Minister für Kultur Rainer Ropra am 26. August das Theater.
5: Ich bin hier hergekommen, um Mittel aus dem Sondervermögen Infrastruktur in Bewegung zu setzen, damit sie dazu beitragen können, hier dieses Theater aus insgesamt schwierigen baulichen Verhältnissen wenigstens ein Stück weit zu befreien. Ich kenne das Haus ja nun schon viele, viele Jahre durch Besuche, aber auch durch die Verhandlungen über die Theaterverträge und nicht zuletzt auch durch den einen oder anderen Rundgang hinter der Bühne und in der Technik. Und deswegen waren wir uns eigentlich schon lange einig, dass wir einen Weg finden wollten, dem Theater mal einen größeren Schritt nach vorne zu ermöglichen.
2: Grund für die Sanierung sind umfangreiche Schäden am Gebäude, die durch weitere Verwitterung zunehmen würden. Hinzu kommen hohe Sicherheitsauflagen und die Belastung durch den Besucherverkehr bei den Aufführungen. Das Theater gilt zudem als unbequemes Denkmal, da Adolf Hitler den Bau seiner Zeit abgesegnet hatte. Auch dieser Teil der Geschichte müsse bei der Sanierung berücksichtigt werden. Bis zum Jahr 2035 sollen die Bauarbeiten abgeschlossen sein.
5: Mit diesen 12.178.900 Euro, die der Stadt bewilligt worden sind, um das Theater zu sanieren, soll eine ganze Reihe von Teilaspekten saniert werden, nämlich die Fassade, das Dach, das ist schon lange nicht mehr gemacht worden, 1992 zum letzten Mal. Dann ist es natürlich auch von außen sozusagen wieder ist es immer schön, aber dann ist es halt noch schöner. Und dann kommen im Inneren Bereiche wie die Sanierung der lufttechnischen Anlagen, Brandschutzkonzept, sicherheitstechnische Anlagen, Sanitäranlagen im Zuschauerbereich, Versorgungsstränge, Innenausbau, Bühnenboden soll erneuert werden, Front of House Neueinrichtung, Eingangsbereich Personenaufzug, Behindertenaufzug, allgemeine elektronische Anlagen. Also es wird eine ganze Menge passieren.
2: Mit der offiziellen Übergabe des Förderbescheids aus dem Sondervermögen Infrastruktur ist nun ein wichtiger Schritt getan. Die Arbeiten können beginnen. Für die Restaurierungsmaßnahmen ist das Restauratorenatelier Schöne aus Halle unter der Leitung von Henrik Krampitz verantwortlich. Auch für die Stadt Dessau-Roßlau ist die Sanierung von großer Bedeutung. Oberbürgermeister Dr. Robert Reck zeigt sich deshalb erfreut über den hohen Finanzierungsbeitrag.
6: Es kommt direkt hier bei uns in den Kommunen an und für Einrichtungen wie unser Anhaltisches Theater, die natürlich kulturelle Zentren sind, die aber eben auch ganz zentrale Orte des Miteinanders sind. Wir sind heute bei einer Pressekonferenz, heute sind wir unter uns, aber jeder, der das Theater kennt und auch schon häufiger hier war, weiß, wie viel Leben in dem Haus ist, wenn Spielbetrieb ist, wenn man vorher oder hinterher noch zusammensitzt. Und das ist umso wichtig, dieses Haus zu fördern und zu erhalten. Und die Investitionsmittel, die wir heute von Herrn Ropra überreicht bekommen, fügen sich ein in eine Historie, nenne ich es mal, der Unterstützung des Landes Sachsen-Anhalt.
2: Schritt für Schritt soll das Projekt nun vorangebracht werden. Bis 2035 soll das anhaltische Theater wieder zu alter Pracht zurückkehren.
0: Der Roßlauer Marktplatz sowie der gesamte Stadtteil soll wieder mit mehr Leben gefüllt werden. Dafür wurde am 24. August offiziell das neue Quartiersbüro am Markt 1 eröffnet. Quartiersmanager Conny Trolle, Berit Mühl und Daniel Kemp stehen ab sofort für die Roßlauer als Ansprechpartner zur Verfügung.
7: Also das Quartier, sagt der Name ja schon, man ist hier für dieses Quartier, für die Umgebung zuständig. Das ist nicht ganz Roßlau, sondern ein gewisser Teil. Und wir sind dafür da, einmal ansprechbar zu sein für die Bürgerinnen und Bürger. Aber es gibt ja auch schon ganz, ganz konkrete Ideen, die umgesetzt werden sollen, Leerstand zu verhindern, beziehungsweise wieder zu neuem Leben erwecken, den Marktplatz zum neuen Leben zu erwecken. Manche, ja, vielleicht auch vernachlässigte Ecken in Roßlau wieder neu zu beleben. Und in Summe ist das eigentlich unsere Aufgabe, mit den Bürgern ins Gespräch nochmal zu kommen und das Potenzial, was Roßlau hat, auch mit den Vereinen, mit den Initiativen, mit dem bürgerschaftlichen Engagement wieder zu bündeln und in etwas umzusetzen, was das Quartier schöner macht.
8: Ich erhoffe mir, dass wir die vielen lauten Stimmen und die engagierten Stimmen, die es in Roßlau gibt, gut bündeln können und eine gute Schnittstellenfunktion sind zur Stadtverwaltung, zur Stadt Dessau, um einfach Roßlau aus dem Dornröschenschlaf, den ich hier so sehe, rauszuholen und den auch, glaube ich, viele Engagierte sehen, rauszuholen. Und mit allen Generationen zusammen, das finde ich tatsächlich wichtig, da alle Altersgruppen einzubeziehen, die Lebendigkeit zurückzugeben, die ja mit den Menschen hier drin herrscht.
0: Seit mehreren Jahren gibt es die Idee, ein Quartiersmanagement in Roßlau zu etablieren. Ein Stadtratsbeschluss machte die Umsetzung nun möglich. Ab sofort können Bürger des Quartiers mit Fragen jeglicher Art in das neue Büro kommen.
8: Also als Roßlauer Bürger und Bürgerin können Sie erstmal grundsätzlich mit jedem Anliegen kommen. Dafür sind wir jetzt einfach erstmal da und öffnen Tür und Ohr. Und versuchen im Zweifel zu vermitteln, wenn wir selber nichts tun könnten. Mhm. Grundsätzlich stehen wir natürlich erstmal für sämtliche Fragen zur Verfügung, die Stadt, Stadtentwicklung, aber vielleicht auch, wo ist die nächste Toilette betreffen. Und vor allem aber dafür, mit den Engagierten dieser Stadt Ideen umzusetzen. Also das heißt, wenn Personen kommen und sagen, wo finde ich denn jemand, der mir bei dem und dem weiterhelfen kann, oder ich habe die Idee, dieses und jenes zu tun, können Sie mich da unterstützen oder bei wem kann ich mich anschließen, was auch immer. Da einfach Netzwerke zu knüpfen und die Personen miteinander in Kontakt zu bringen, die Großes bewegen können oder auch manchmal Kleines, aber letztendlich immer dienlich hier für den Standort.
0: Feste Öffnungszeiten gibt es im neuen Quartiersmanagement am Markt 1 vorerst nicht.
8: Ja, wir haben uns tatsächlich entschieden, keine neue Verwaltungsstruktur zu schaffen, indem wir jetzt ein Büro sind, wo jemand sitzt und einen Drucker und einen Kopierer hat und eine funktionierende Kaffeemaschine, sondern wir möchten gerne, dass es eine Beteiligungsstruktur wird. Das heißt, wir möchten dahin gehen, wo die Menschen sind und nicht hier im Büro sitzen und warten, dass Leute kommen. Das heißt, wir werden hier im Büro schauen, weil das wichtig ist, dass es eine Anlaufstelle gibt, aber welche Zeiten sind sinnvoll? Kommen Menschen eher vormittags, kommen Menschen eher nachmittags, kommen sie vielleicht eher abends, weil sie Engagierte sind und tagsüber arbeiten gehen? Das heißt, das werden wir jetzt in den nächsten Wochen einfach mal ausprobieren, gucken, welche Öffnungszeiten bewähren sich oder ist es vielleicht was man tatsächlich auch immer ein bisschen variabel lässt und eher auf Zuruf macht und sonst sich darauf fokussiert, zu den Menschen in die Netzwerke und so weiter zu gehen.
0: Mittel vom Land Sachsen-Anhalt und der Europäischen Union in Höhe von 125.000 Euro finanzieren das Projekt. Ein Zeitraum von 2 Jahren ist für das Quartiersmanagement zunächst angedacht.
7: Solange Fördergelder fließen, kann auch das stattfinden. Aber auf der anderen Seite hat die Stadt sich auch schon bemüht, eine Verlängerung zu beantragen. Das ist aber, wie gesagt, noch nicht entschieden. Und wenn es dann eine Verlängerung gibt, dann hat man noch mal ein bisschen mehr Zeit. Aber unser Anspruch ist, in den 2 Jahren schon was zu erreichen und vor allen Dingen nachhaltig das Quartiersmanagement hier und die Strukturen zu entwickeln, damit es auch ohne uns weitergehen könnte.
0: Wer also selber Ideen hat, wie man die Schifferstadt beleben kann, oder wer einfach nur Fragen zu unterschiedlichsten Themen hat, kann einfach im Quartiersbüro auf dem Marktplatz in Roßlau vorbeischauen. Weitere Informationen gibt es unter www.quartier-roßlau.de.
2: T Teamgeist, Disziplin und technisches Verständnis. Bei der Feuerwehr kommt es auf vieles an. Und damit kann man gar nicht früh genug anfangen. Schon in der Jugendfeuerwehr lernen Kinder und Jugendliche, Verantwortung zu übernehmen, sich aufeinander zu verlassen und gemeinsam Aufgaben zu meistern. Am 22. August konnten Jugendfeuerwehren aus ganz Sachsen-Anhalt im Paul-Greifzu-Stadion in der Bauhausstadt ihr Können unter Beweis stellen. Für die jungen Feuerwehrleute ging es dabei um die Leistungsspange.
9: Das ist die höchste Auszeichnung, die die deutsche Jugendfeuerwehr zu vergeben hat. Es findet einmal jährlich statt und ist eigentlich der Höhepunkt im Jugendfeuerwehrleben.
2: Um das begehrte Abzeichen zu erhalten, musste jedes Team an verschiedenen Stationen zeigen, was in ihnen steckt.
10: Die 5 Stationen sind Schnelligkeitsübung, Kugelstoßen, Löschangriff, Fragebeantwortung. Staffellauf sind 1500 Meter zu laufen, beziehungsweise die Gruppe muss 1500 Meter laufen. Und die Deutsche Jugendfeuerwehr hat die Anzahl auf eine Staffel runtergebrochen. Die müssen dann 1000 Meter laufen. Und so ist das auch beim Kugelstoßen, gibt es unterschiedliche Werte, die erreicht werden müssen, um die Leistungsspange zu bekommen.
2: An den einzelnen Stationen wurden Punkte vergeben. Nur wer die erforderliche Punktzahl erreichte, konnte die Prüfung bestehen. Eine Nullwertung bedeutete dabei nicht automatisch das Aus. Die jeweilige Leistung durfte noch am selben Abnahmetag wiederholt werden. Doch neben der Leistung stand besonders der Teamgeist im Vordergrund.
9: Wichtig ist dabei und uns besonders wertvoll, es sind eine Mannschaftsleistung. Also es kann entweder die Gruppe oder die Staffel im Ganzen bestehen oder nicht bestehen. Es wird dort immer das gesamte Team gefordert. Es wird keine Einzelbewertung vorgenommen. Und man hat dann die Möglichkeit, schwächere Leute in einer einen Position einzusetzen, also durch stärkere Leute zu ersetzen. Also untereinander die Position zu tauschen, sodass jeder sein Optimales einbringen kann und das optimalste Ergebnis erreicht werden kann.
2: Insgesamt waren 13 Mannschaften aus 5 Kreisfeuerwehrverbänden dabei. Vertreten war das Mansfelder Land, Stendal, Dessau, Magdeburg und Halle. Hinter dieser Prüfung lagen für die Jugendlichen viele Ausbildungs- und Trainingsstunden. Denn die Anforderungen lassen sich nicht von heute auf morgen erfüllen.
10: Die üben zu Hause. Alle Stationen werden dann entsprechend geübt, sodass sie nicht unvorbereitet hierher kommen. Ja, da nochmal den Dank an Dessau, die praktisch an die Feuerwehr, an den Oberbürgermeister und so weiter. Die haben ja praktisch dazu beigetragen, dass wir das hier durchführen konnten.
2: Auch die 3 Mannschaften aus Dessau konnten die Leistungsbewertung erfolgreich absolvieren. Für viele der Jugendlichen ist die Feuerwehr schon seit jungen Jahren ein fester Bestandteil ihres Lebens.
10: Die treten ja mit 10 Jahren ein, bis 18, und dann könnten an für sich auch schon mit 16 übertreten in die aktive Abwehr. Aber es ist, sagen wir mal so, dass sie mit 18, oder sollte so sein, dass sie mit 18 erst in die aktive gehen, sodass sie dann auch dieses Leistungsabzeichen absolvieren können.
9: Und diese Übung zum Erwerb der Leistungsspange, das Training, ist eigentlich eine hervorragende Ausbildung nachher für die Grundausbildung, um dann wirklich als ausgebildeter Feuerwehrmann dann in den Einsatz gehen zu können.
2: Die Leistungsspange zeigt dabei auch, wie wichtig eine gute Ausbildung und die Zusammenarbeit im Team für die Jugendlichen sind. Erfahrungen, die sie bereits in der Jugendfeuerwehr sammeln und später im aktiven Feuerwehrdienst nutzen können.

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1: Dessau-Roßlau gilt als die zweitälteste Stadt Deutschlands, was die Altersstruktur ihrer Bevölkerung betrifft. Umso wichtiger ist es, auch den älteren Bürgern ein möglichst lebenswertes Umfeld und vielfältige Angebote in der Stadt zu bieten. Einen wichtigen Beitrag dazu leistet die Seniorenwoche. In diesem Jahr findet sie vom 6. bis zum 14. September statt. Über das Programm und die geplanten Veranstaltungen informierte die Stadt am 20. August bei einem Pressegespräch.
2: Also es ist so, wir haben Bewährtes wieder aufgenommen und setzen das fort und haben aber auch eine ganze Menge neuer Highlights dabei. Und wenn ich das Programm insgesamt sehe, dann kann ich Ihnen sagen, ist es lohnend, alles zu empfehlen. Es ist so, es gibt gar keine Auswahl, aber es sind ja schon solche Highlights dabei, wie gesund ernähren im Alter, was mit dem städtischen Klinikum durchgeführt wird, Lieder singen nach Wunsch. Es gibt in Bezug auf Sport einen Seniorensportfest im Einheitssportplatz. Und es ist so, dass wir beispielsweise in der Volkshochschule eine Reihe von Veranstaltungen haben, wo es heute noch möglich ist, zu buchen bzw. sich anzumelden. Das ist kostenlos.
1: Das Programm ist auch in diesem Jahr wieder äußerst vielfältig und erstreckt sich über die gesamte Woche. Die Auswahl an Veranstaltungen ist groß. Dabei wurde besonders auf Abwechslung und unterschiedliche Interessen geachtet.
2: Insgesamt kann man sagen, gibt es eine neue Veranstaltung, Stabil Mobil, auf dem Rathausumfeld. Und wir wollen dort Möglichkeiten der Bewegung und Fortbewegung für ältere Menschen auch mit Handicap mal zeigen. Das ist eine ganz interessante neue Geschichte, aber ein Highlight wird sein im Saal der DVV, die Abschlussveranstaltung. Bis heute haben wir 220 Buchungen dafür, wo bei Tanz und vielen Dingen hier Kaffee und Kuchen die Menschen unter sich und sehr lustig sein können und sind. Und diese Veranstaltung ist stark nachgefragt.
1: Den Abschluss der Seniorenwoche bildet dann eine Veranstaltung mit der Mundartgruppe Christoph Hobusch in der Sportgaststätte Kienfichten. Möglich ist die Seniorenwoche vor allem durch die Unterstützung zahlreicher Partner und die gute Zusammenarbeit verschiedener Akteure. Die Stadt Dessau-Roßlau gehört dabei zu den wichtigsten Unterstützern. In diesem Jahr hat Oberbürgermeister Dr. Robert Reck die Schirmherrschaft übernommen. Zu den weiteren Partnern zählen unter anderem auch die Stadtwerke, die Volkssolidarität 92 und in diesem Jahr das Rathauscenter Dessau.
3: Seniorenmesse oder wie ich immer sage, Seniorentag. Also wir haben schon lange überlegt, wie wir eine unserer größten Kundengruppen auch mal ansprechen kann und positiv mit unserem Einkaufscenter in Erinnerung bleiben können. Und da hat man mich gefragt im Rahmen der Seniorenwoche, ob wir Lust haben, da auch was zu machen. Und das war natürlich dann so der Punkt, wo wir angefangen haben zu spinnen, zu überlegen. Also es wird dann bei uns Kulturprogramm geben, Schlagersänger tritt auf, es wird Bingo gespielt werden, also in Zusammenarbeit mit der Volkssolidarität 92. Es wird für Essen und Trinken gesorgt, natürlich besonders für Kaffee und Kuchen oder eine Kugel Eis. Also da ist ganz viel drin und wir wollen eigentlich unseren Senioren einen wunderschönen Tag liefern, dass sie sich daran erinnern, lange davon zehren und am liebsten so oft wie möglich versuchen, von ihrem Sessel oder von ihrem Sofa wieder hochzukommen, um regelmäßig bei uns im Rathauscenter zu sein.
4: Es wird fast 15 Aussteller geben, die beraten rund ums Thema älter werden, Gemeinsamkeit, Sportangebote, Beratungsangebote, Unterstützungsangebote und dergleichen. Es gibt einen Vortrag zum Thema Bewegung und Sport im Alter, wie wichtig das ist. Also ich denke, es ist ein tolles Programm und das mitten in der Stadt. Und da sind wir auch dem Rathauscenter sehr dankbar, dass das auf die Art und Weise stattfinden kann. Und da freue ich mich besonders drauf. Aber es gibt auch Senioren-Sportfest, was wir seit Jahren begleiten dürfen, wo Sportangebote für Senioren angeboten werden.
1: Wie in den vergangenen Jahren auch, lädt wieder der Seniorenbeirat gemeinsam mit dem Seniorenbeauftragten zu dieser Woche ein und freut sich auf eine ereignisreiche Zeit.
5: Wir sind froh, wenn wir dann diese ganzen Veranstaltungen kostenlos organisieren können, anbieten können. Und wir hoffen, es ist ja vom 6. September bis 14. September, diese vielen Veranstaltungen von allem was dabei. Und es sollte wirklich mal da und da jemand hinkommen.
1: Die Woche der Senioren ist schon längst zu einem festen und beliebten Bestandteil des Veranstaltungskalenders der Stadt geworden. Jedes Jahr kommt sie bei ihren Besuchern sehr gut an.
4: Wir kennen ganz, ganz viele unserer Mitglieder, die an vielfältigen Veranstaltungen teilnehmen. Wir haben auch in diesem Jahr schon wieder fast 500 Karten an unsere Mitglieder verteilt für das Auftaktkonzert im Anhaltischen Theater. Das ist ja ein ganz toller Auftakt der Seniorenwoche. Also es wird super angenommen und zu den einzelnen Veranstaltungen, die wir begleiten dürfen, kommen auch ganz, ganz viele. Und ich bin mir sicher, dass dieses tolle, vielfältige Programm, dieses insbesondere auch kostenlose, niederschwellige Programm, was der Seniorenbeirat, die Stadt und wir, die ganzen Partner aufgestellt haben, dass das gut angenommen wird. Das ist wirklich toll.
1: Am 6. September um 15 Uhr bietet das Eröffnungskonzert Erklingen zum Tanze die Geigen mit

0: beliebten Melodien aus Oper, Operette und Konzert einen perfekten Start in die angesehene Woche und macht schon jetzt Lust auf die zahlreichen Veranstaltungen und Begegnungen, die die Besucher erwarten.
1: Nachdem Anfang Juli bereits das Stadtfest in Dessau veranstaltet wurde, war es Ende August nun in Roßlau Zeit, einmal ausgiebig zu feiern. Vom 27. bis zum 30. August wurde zur mittlerweile 46. Ausgabe des traditionsreichen Heimat- und Schifferfestes eingeladen. Bereits am Donnerstag startete das bunte Treiben mit einem Umzug und der Flaggenhissung auf dem Luchplatz. An den vier Festtagen gab es dann eine Menge zu erleben. Natürlich stand der Rummel auf dem Festplatz für Besucher offen und Begeisterte mit zahlreichen Fahrgeschäften, die für ordentlich Adrenalin sorgten. Nebenan gab es das große Festzelt, in dem mehrere Bands über das ganze Wochenende hinweg für beste Stimmung sorgten. Am Samstag öffnete dann wieder die Meile der Gewerbetreibenden und Vereine, welche sich entlang der Werftstraße und der Sachsenbergstraße präsentierte. Einer der Höhepunkte war zudem die Vorführung von Bootsklassikern und Modellbooten auf der Elbe. Der Modellsportclub Elbe Dessau zeigte seine detailgetreuen Nachbauten der Boote und direkt nebenan konnte man im Wasser auch die großen Vorbilder in Aktion sehen. Zahlreiche Interessierte ließen sich dieses Spektakel nicht entgehen. Am Festsonntag wurde das diesjährige Heimat- und Schifferfest dann auch schon wieder beendet und man kann auf vier gelungene Tage in Roßlau zurückblicken.
0: Tafeln der Begegnung verschoben. Am Freitag, dem 28. August, sollte die Veranstaltung Tafeln der Begegnung an der Ecke Friedrich-Naumann-Straße, Kavalierstraße stattfinden. Aufgrund des angekündigten Regen entschied sich das Integrationsbüro der Stadt Dessau-Roßlau gemeinsam mit den lokalen Engagierten jedoch kurzfristig dazu, die Veranstaltung zu verschieben. Bei den Tafeln der Begegnung stehen Begegnung, Austausch und das gegenseitige Kennenlernen im Mittelpunkt. Die Dessauer dürfen sich auf Musik, Spiele und Köstlichkeiten aus internationalen Küchen freuen. Darüber hinaus sind verschiedene Mitmachangebote und kleine Programmeinlagen engagierter Nachbarn geplant. Ein neuer Termin steht derzeit noch nicht fest, soll aber schon bald bekannt gegeben werden.
1: Am 13. September verwandelt sich die Dessauer Innenstadt wieder in eine Bühne für Laufbegeisterte aus der gesamten Region. Anhalt Sport lädt zum 27. Rathaus Center City Run ein und jeder kann mitmachen. Ab 10 Uhr geht es los und vier unterschiedliche Läufe werden angeboten. Für jeden, der nicht selber mitmachen will, heißt es trotzdem vorbeikommen und die Läufer kräftig anfeuern.

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2: Mit der Errichtung eines Batteriespeichers am Umspannwerk Roßlau realisieren die DVV Stadtwerke Dessau und die NVAM-Gruppe in gemeinsamer Kooperation ein zukunftsweisendes Infrastrukturprojekt für die Energiewende in der Region. Dafür wurde am 24. August der symbolische Spatenstich gesetzt. Die Energiewende lebt davon, dass in den vergangenen Jahren ein hoher Zubau an erneuerbaren Energien stattgefunden hat. Doch Wind und Sonne liefern nicht immer dann Strom, wenn er gerade gebraucht wird.
3: Wir haben aktuell die Situation, dass 58% unseres Energieverbrauches bereits aus Erneuerbaren kommen. Jetzt wissen wir allerdings auch, Erneuerbare, gerade Solar, tagsüber, Wind bläst auch nicht immer. Das heißt, wir brauchen etwas, um diese Energie zu vergleichmäßigen, damit der entsprechende Nachfrage dann auch immer dann gedeckt werden kann, wenn sie entsteht. Und genau da spielen jetzt Batteriespeicher im System eine herausragende Rolle. Die speichern die grüne Energie ein, wenn sie entsteht, aber nicht abgenommen werden kann, und speichern aus, wenn sie abgenommen werden kann. Gleich mehrere Vorteile für den Verbraucher. Es wird günstiger für alle, weil das Netz davon profitiert. Die Versorgungssicherheit nimmt zu. Und wir können tatsächlich an dieser Stelle eben noch mehr erneuerbare Energien ins Netz bringen. Und das macht uns auch unabhängiger von den Krisen, die wir augenblicklich erleben.
2: Der Großbatteriespeicher ist ein wichtiges Signal für Dessau-Roßlau und die gesamte Region. Da die Stromerzeugung aus Wind und Sonne wetterbedingt schwankt, gewinnen leistungsfähige Speicherlösungen zunehmend an Bedeutung. Ein solches Projekt kann jedoch nur durch Partnerschaft und Unterstützung umgesetzt werden.
4: Ja, es ist eine ganz tolle Sache, dass wir hier unterschiedliche Kompetenzen zusammenführen. Wir sind lokal stark verankert, wir haben lokal die Infrastruktur, wir haben lokal das Know-how und verschiedene andere Aspekte. Und die NVAM-Gruppe ist, ja, man kann sagen, ein befreundetes Unternehmen schon seit vielen, vielen Jahren. Und die sind natürlich stark auch in Börsengeschäften, in der Vermarktung des Stromes. Weil den Strom, den wir einspeisen und wieder ausspeisen, der muss natürlich am Markt platziert werden. Das erfordert große Handelssysteme, das erfordert schnelle Zugänge. Und da macht es einfach Sinn, wenn wir Kompetenzen bündeln. So muss nicht jeder Partner die kompletten Infrastrukturmaßnahmen selbstständig treffen. Also eine sogenannte Win-Win-Situation.
3: Unser Unternehmen bringt die ganze technische Expertise mit. Wir haben bereits Energiespeicher gebaut. In Elsteraue, nicht weit von hier, steht einer schon im Betrieb. Weitere Batterieprojekte entwickeln wir gerade. Und das beginnt mit dem Start, Genehmigungsverfahren, wie kriegt man sowas auf die Spur. Das geht weiter in der ganzen Phase, wenn gebaut wird, mit der Kompetenz rund um Bau. Und am Ende geht es auch darum, diese Flexibilitäten dann auch entsprechend zu vermarkten. Da wird auch die NVAM-Gruppe die zentrale Rolle spielen.
2: Das Projekt unterstreicht die Bedeutung moderner Speichertechnologien für das Gelingen der Energiewende in Mitteldeutschland. Rein kapazitätsbezogen kann die Anlage den Tagesbedarf von rund 4.500 Haushalten abdecken. Für die Kunden der Stadtwerke stellt sich dabei auch die Frage, kann sich der Batteriespeicher langfristig positiv auf die Strompreise auswirken?
4: Also es gibt keine 1-zu-1-Korrelation, das muss man ganz, ganz deutlich sagen. Wir sehen natürlich einige Unwuchten im Energiesystem in Deutschland. Das hat auch Auswirkungen auf Netzentgelte. Es müssen viele Netze gebaut werden, Infrastrukturmaßnahmen sind teuer etc. pp. Und durch Batteriespeicher kann man den Netzausbau natürlich etwas kletten und damit im Idealfall auch die Netzentgelte stabiler halten, als sie ohne wären. Und wir sehen das hier direkt, wir stehen hier neben unserem Umspannwerk. Wir haben hier kurze Wege, kurze Installationen. Auch das führt natürlich zu Preiseffizienzen.
2: Der Baustart für den Batteriespeicher am Umspannwerk Roßlau ist für Ende dieses Jahres geplant. Die Inbetriebnahme soll bis Ende 2027 erfolgen. Im Jahr 1938 wurde das heutige Gebäude des Anhaltischen Theaters als damals größte Bühne nördlich der Alpen mit 1250 Sitzplätzen fertiggestellt. Fast 90 Jahre später ist das traditionsreiche Haus deutlich in die Jahre gekommen. Nun soll es umfassend saniert und wieder in neuem Glanz erstrahlen. Aus diesem Anlass besuchte Staatsminister und Minister für Kultur Rainer Robra am 26. August das Theater.
5: Ich bin hierher gekommen,

0: um Mittel aus dem Sondervermögen Infrastruktur in Bewegung zu setzen, damit sie dazu beitragen können, hier dieses Theater aus insgesamt schwierigen baulichen Verhältnissen wenigstens ein Stück weit zu befreien. Ich kenne das Haus ja nun schon viele, viele Jahre durch Besuche, aber auch durch die Verhandlungen über die Theaterverträge und nicht zuletzt auch durch den einen oder anderen Rundgang hinter der Bühne und in der Technik. Und deswegen waren wir uns eigentlich schon lange einig, dass wir einen Weg finden wollten, dem Theater mal einen größeren Schritt nach vorne zu ermöglichen.
1: Grund für die Sanierung sind umfangreiche Schäden am Gebäude, die durch weitere Verwitterung zunehmen würden. Hinzu kommen hohe Sicherheitsauflagen und die Belastung durch den Besucherverkehr bei den Aufführungen. Das Theater gilt zudem als unbequemes Denkmal, da Adolf Hitler den Bau seiner Zeit abgesegnet hatte. Auch dieser Teil der Geschichte müsse bei der Sanierung berücksichtigt werden. Bis zum Jahr 2035 sollen die Bauarbeiten abgeschlossen sein.
0: Mit diesen 12.178.900 Euro, die der Stadt bewilligt worden sind, um das Theater zu sanieren, soll eine ganze Reihe von Teilaspekten saniert werden, nämlich die Fassade, das Dach, das ist schon lange nicht mehr gemacht worden, 1992 zum letzten Mal. Dann ist es natürlich auch von außen sozusagen wieder ist es immer schön, aber dann ist es halt noch schöner. Und dann kommen im Inneren Bereiche wie die Sanierung der lufttechnischen Anlagen, Brandschutzkonzept, sicherheitstechnische Anlagen, Sanitäranlagen im Zuschauerbereich, Versorgungsstränge, Innenausbau, Bühnenboden soll erneuert werden, Front of House Neueinrichtung, Eingangsbereich Personenaufzug, Behindertenaufzug, allgemeine elektronische Anlagen. Also es wird eine ganze Menge passieren.
1: Mit der offiziellen Übergabe des Förderbescheids aus dem Sondervermögen Infrastruktur ist nun ein wichtiger Schritt getan. Die Arbeiten können beginnen. Für die Restaurierungsmaßnahmen ist das Restauratorenatelier Schöne aus Halle unter der Leitung von Henrik Krampitz verantwortlich. Auch für die Stadt Dessau-Roßlau ist die Sanierung von großer Bedeutung. Oberbürgermeister Dr. Robert Reck zeigt sich deshalb erfreut über den hohen Finanzierungsbeitrag.
2: Es kommt direkt hier bei uns in den Kommunen an und für Einrichtungen wie unser Anhaltisches Theater, die natürlich kulturelle Zentren sind, die aber eben auch ganz zentrale Orte des Miteinanders sind. Wir sind heute bei einer Pressekonferenz, heute sind wir unter uns, aber jeder, der das Theater kennt und auch schon häufiger hier war, weiß, wie viel Leben in dem Haus ist, wenn Spielbetrieb ist, wenn man vorher oder hinterher noch zusammensitzt. Und das ist umso wichtig, dieses Haus zu fördern und zu erhalten. Und die Investitionsmittel, die wir heute von Herrn Ruper überreicht bekommen, fügen sich ein in eine Historie, nenne ich es mal, der Unterstützung des Landes Sachsen-Anhalt.
1: Schritt für Schritt soll das Projekt nun vorangebracht werden. Bis 2035 soll das Anhaltische Theater wieder zu alter Pracht zurückkehren.
3: Der Roßlauer Marktplatz sowie der gesamte Stadtteil soll wieder mit mehr Leben gefüllt werden. Dafür wurde am 24. August offiziell das neue Quartiersbüro am Markt 1 eröffnet. Quartiersmanager Conny Trolle, Berit Mühl und Daniel Kemp stehen ab sofort für die Roßlauer als Ansprechpartner zur Verfügung.
4: Also das Quartier, sagt der Name ja schon, man ist hier für dieses Quartier, für die Umgebung zuständig. Das ist nicht ganz Roßlau, sondern ein gewisser Teil. Und wir sind dafür da, einmal ansprechbar zu sein für die Bürgerinnen und Bürger. Aber es gibt ja auch schon ganz, ganz konkrete Ideen, die umgesetzt werden sollen. Leerstand zu verhindern, beziehungsweise wieder zu neuem Leben erwecken, den Marktplatz zum neuen Leben zu erwecken. Manche, ja, vielleicht auch vernachlässigte Ecken in Roßlau wieder neu zu beleben. Und in Summe ist das eigentlich unsere Aufgabe, mit den Bürgern ins Gespräch nochmal zu kommen und das Potenzial, was Roßlau hat, auch mit den Vereinen, mit den Initiativen, mit dem bürgerschaftlichen Engagement wieder zu bündeln und in etwas umzusetzen, was das Quartier schöner macht.
5: Ich erhoffe mir, dass wir die vielen lauten Stimmen und die engagierten Stimmen, die es in Roßlau gibt, gut bündeln können und eine gute Schnittstellenfunktion sind zur Stadtverwaltung, zur Stadt Dessau, um einfach Roßlau aus dem Dornröschenschlaf, den ich hier so sehe, rauszuholen und den auch, glaube ich, viele Engagierte sehen, rauszuholen. Und mit allen Generationen zusammen, das finde ich tatsächlich wichtig, da alle Altersgruppen einzubeziehen, die Lebendigkeit zurückzugeben, die ja mit den Menschen hier drin herrscht.
3: Seit mehreren Jahren gibt es die Idee, ein Quartiersmanagement in Roßlau zu etablieren. Ein Stadtratsbeschluss machte die Umsetzung nun möglich. Ab sofort können Bürger des Quartiers mit Fragen jeglicher Art in das neue Büro kommen.
5: Also als Roßlauer Bürger und Bürgerin können Sie erstmal grundsätzlich mit jedem Anliegen kommen. Dafür sind wir jetzt einfach erstmal da und öffnen Tür und Ohr. Und versuchen im Zweifel zu vermitteln, wenn wir selber nichts tun könnten. Mhm. Grundsätzlich stehen wir natürlich erstmal für sämtliche Fragen zur Verfügung, die Stadt, Stadtentwicklung, aber vielleicht auch, wo ist die nächste Toilette betreffen. Und vor allem aber dafür, mit den Engagierten dieser Stadt Ideen umzusetzen. Also das heißt, wenn Personen kommen und sagen, wo finde ich denn jemand, der mir bei dem und dem weiterhelfen kann, oder ich habe die Idee, dieses und jenes zu tun, können Sie mich da unterstützen oder bei wem kann ich mich anschließen, was auch immer. Da einfach Netzwerke zu knüpfen und die Personen miteinander in Kontakt zu bringen, die Großes bewegen können oder auch manchmal Kleines, aber letztendlich immer dienliche für den Standort.
3: Feste Öffnungszeiten gibt es im neuen Quartiersmanagement am Markt 1 vorerst nicht.
5: Ja, wir haben uns tatsächlich entschieden, keine neue Verwaltungsstruktur zu schaffen, indem wir jetzt ein Büro sind, wo jemand sitzt und einen Drucker und einen Kopierer hat und eine funktionierende Kaffeemaschine, sondern wir möchten gerne, dass es eine Beteiligungsstruktur wird. Das heißt, wir möchten dahin gehen, wo die Menschen sind und nicht hier im Büro sitzen und warten, dass Leute kommen. Das heißt, wir werden hier im Büro schauen, weil es wichtig ist, dass es eine Anlaufstelle gibt, aber welche Zeiten sind sinnvoll? Kommen Menschen eher vormittags, kommen Menschen eher nachmittags, kommen sie vielleicht eher abends, weil sie Engagierte sind und tagsüber arbeiten gehen? Das heißt, das werden wir jetzt in den nächsten Wochen einfach mal ausprobieren, gucken, welche Öffnungszeiten bewähren sich oder ist es vielleicht was, was man tatsächlich auch immer ein bisschen variabel lässt und eher auf Zuruf macht und sonst sich darauf fokussiert, zu den Menschen in die Netzwerke und so weiter zu gehen.
3: Mittel vom Land Sachsen-Anhalt und der Europäischen Union in Höhe von 125.000 Euro finanzieren das Projekt. Ein Zeitraum von 2 Jahren ist für das Quartiersmanagement zunächst angedacht.
4: Solange Fördergelder fließen, kann auch das stattfinden. Aber auf der anderen Seite hat die Stadt sich auch schon bemüht, eine Verlängerung zu beantragen. Das ist aber, wie gesagt, noch nicht entschieden. Und wenn es dann eine Verlängerung gibt, dann hat man noch mal ein bisschen mehr Zeit. Aber unser Anspruch ist, in den 2 Jahren schon was zu erreichen und vor allen Dingen nachhaltig das Quartiersmanagement hier und die Strukturen zu entwickeln, damit es auch ohne uns weitergehen könnte.
3: Wer also selber Ideen hat, wie man die Schifferstadt beleben kann, oder wer einfach nur Fragen zu unterschiedlichsten Themen hat, kann einfach im Quartiersbüro auf dem Marktplatz in Roßlau vorbeischauen. Weitere Informationen gibt es unter www.quartier-roßlau.de.
1: Teamgeist, Disziplin und technisches Verständnis. Bei der Feuerwehr kommt es auf vieles an. Und damit kann man gar nicht früh genug anfangen. Schon in der Jugendfeuerwehr lernen Kinder und Jugendliche, Verantwortung zu übernehmen, sich aufeinander zu verlassen und gemeinsam Aufgaben zu meistern. Am 22. August konnten Jugendfeuerwehren aus ganz Sachsen-Anhalt im Paul-Greifzow-Stadion in der Bauhausstadt ihr Können unter Beweis stellen. Für die jungen Feuerwehrleute ging es dabei um die Leistungsspanne.
6: Das ist die höchste Auszeichnung, die die Deutsche Jugendfeuerwehr zu vergeben hat. Es findet einmal jährlich statt und ist eigentlich der Höhepunkt im Jugendfeuerwehrleben.
1: Um das begehrte Abzeichen zu erhalten, musste jedes Team an verschiedenen Stationen zeigen, was in ihnen steckt.
7: Die 5 Stationen sind Schnelligkeitsübung, Kugelstoßen, Löschangriff, Fragebeantwortung. Staffellauf sind 1500 Meter zu laufen. Beziehungsweise die Gruppe muss 1500 Meter laufen und die Deutsche Jugendfeuerwehr hat die Anzahl auf eine Staffel runtergebrochen. Die müssen dann 1000 Meter laufen. Und so ist das auch beim Kugelstoßen, gibt es unterschiedliche Werte, die erreicht werden müssen, um die Leistungsspanne zu bekommen.
1: An den einzelnen Stationen wurden Punkte vergeben. Nur wer die erforderliche Punktzahl

0: durch stärkere Leute zu ersetzen. Also untereinander die Position zu tauschen, sodass jeder sein Optimales einbringen kann und das optimalste Ergebnis erreicht werden kann.
1: Insgesamt waren 13 Mannschaften aus 5 Kreisfeuerwehrverbänden dabei. Vertreten war das Mansfelder Land, Stendal, Dessau, Magdeburg und Halle. Hinter dieser Prüfung lagen für die Jugendlichen viele Ausbildungs- und Trainingsstunden. Denn die Anforderungen lassen sich nicht von heute auf morgen erfüllen.
2: Die üben zu Hause. Alle Stationen werden dann entsprechend geübt, sodass sie nicht unvorbereitet hierher kommen. Ja, da nochmal den Dank an Dessau, die praktisch an die Feuerwehr, an den Oberbürgermeister und so weiter. Die haben ja praktisch dazu beigetragen, dass wir das hier durchführen konnten.
1: Auch die 3 Mannschaften aus Dessau konnten die Leistungsbewertung erfolgreich absolvieren. Für viele der Jugendlichen ist die Feuerwehr schon seit jungen Jahren ein fester Bestandteil ihres Lebens.
2: Die treten ja mit 10 Jahren ein, bis 18, und dann könnten an für sich auch schon mit 16 übertreten in die aktive Abwehr. Aber es ist, sagen wir mal so, dass sie mit 18, oder sollte so sein, dass sie mit 18 erst in die aktive gehen, sodass sie dann auch dieses Leistungsabzeichen absolvieren können.
0: Und diese Übung zum Erwerb der Leistungsspanne, das Training, ist eigentlich eine hervorragende Ausbildung nachher für die Grundausbildung, um dann wirklich als ausgebildeter Feuerwehrmann dann in den Einsatz gehen zu können.
1: Die Leistungsspanne zeigt dabei auch, wie wichtig eine gute Ausbildung und die Zusammenarbeit im Team für die Jugendlichen sind. Erfahrungen, die sie bereits in der Jugendfeuerwehr sammeln und später im aktiven Feuerwehrdienst nutzen können.

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1: Dessau-Roßlau gilt als die zweitälteste Stadt Deutschlands, was die Altersstruktur ihrer Bevölkerung betrifft. Umso wichtiger ist es, auch den älteren Bürgern ein möglichst lebenswertes Umfeld und vielfältige Angebote in der Stadt zu bieten. Einen wichtigen Beitrag dazu leistet die Seniorenwoche. In diesem Jahr findet sie vom 6. bis zum 14. September statt. Über das Programm und die geplanten Veranstaltungen informierte die Stadt am 20. August bei einem Pressegespräch.
2: Also es ist so, wir haben Bewährtes wieder aufgenommen und setzen das fort und haben aber auch eine ganze Menge neuer Highlights dabei. Und wenn ich das Programm insgesamt sehe, dann kann ich Ihnen sagen, ist es lohnend, alles zu empfehlen. Es ist so, es gibt gar keine Auswahl, aber es sind ja schon solche Highlights dabei, wie gesund ernähren im Alter, was mit dem städtischen Klinikum durchgeführt wird, Lieder singen nach Wunsch. Es gibt in Bezug auf Sport einen Seniorensportfest im Einheitssportplatz. Und es ist so, dass wir beispielsweise in der Volkshochschule eine Reihe von Veranstaltungen haben, wo es heute noch möglich ist, zu buchen bzw. sich anzumelden. Das ist kostenlos.
1: Das Programm ist auch in diesem Jahr wieder äußerst vielfältig und erstreckt sich über die gesamte Woche. Die Auswahl an Veranstaltungen ist groß. Dabei wurde besonders auf Abwechslung und unterschiedliche Interessen geachtet.
2: Insgesamt kann man sagen, gibt es eine neue Veranstaltung, Stabil Mobil, auf dem Rathausumfeld. Und wir wollen dort Möglichkeiten der Bewegung und Fortbewegung für ältere Menschen auch mit Handicap mal zeigen. Das ist

0: ist eine ganz interessante neue Geschichte, aber ein Highlight wird sein im Saal der DVV, die Abschlussveranstaltung. Bis heute haben wir 220 Buchungen dafür, wo bei Tanz und vielen Dingen hier Kaffee und Kuchen die Menschen unter sich und sehr lustig sein können und sind. Und diese Veranstaltung ist stark nachgefragt.
1: Den Abschluss der Seniorenwoche bildet dann eine Veranstaltung mit der Mundartgruppe Christoph Hobusch in der Sportgaststätte Kienfichten. Möglich ist die Seniorenwoche vor allem durch die Unterstützung zahlreicher Partner und die gute Zusammenarbeit verschiedener Akteure. Die Stadt Dessau-Roßlau gehört dabei zu den wichtigsten Unterstützern. In diesem Jahr hat Oberbürgermeister Dr. Robert Reck die Schirmherrschaft übernommen. Zu den weiteren Partnern zählen unter anderem auch die Stadtwerke, die Volkssolidarität 92 und in diesem Jahr das Rathauscenter Dessau.
2: Seniorenmesse oder wie ich immer sage, Seniorentag. Also wir haben schon lange überlegt, wie wir eine unserer größten Kundengruppen auch mal ansprechen kann und positiv mit unserem Einkaufscenter in Erinnerung bleiben können. Und da hat man mich gefragt im Rahmen der Seniorenwoche, ob wir Lust haben, da auch was zu machen. Und das war natürlich dann so der Punkt, wo wir angefangen haben zu spinnen, zu überlegen. Also es wird dann bei uns Kulturprogramm geben, Schlagersänger tritt auf, es wird Bingo gespielt werden, also in Zusammenarbeit mit der Volkssolidarität 92. Es wird für Essen und Trinken gesorgt, natürlich besonders für Kaffee und Kuchen oder eine Kugel Eis. Also da ist ganz viel drin und wir wollen eigentlich unseren Senioren einen wunderschönen Tag liefern, dass sie sich daran erinnern, lange davon zehren und am liebsten so oft wie möglich versuchen, von ihrem Sessel oder von ihrem Sofa wieder hochzukommen, um regelmäßig bei uns im Rathauscenter zu sein.
3: Es wird fast 15 Aussteller geben, die beraten rund ums Thema Älterwerden, Gemeinsamkeit, Sportangebote, Beratungsangebote, Unterstützungsangebote und dergleichen. Es gibt einen Vortrag zum Thema Bewegung und Sport im Alter, wie wichtig das ist. Also ich denke, es ist ein tolles Programm und das mitten in der Stadt. Und da sind wir auch dem Rathauscenter sehr dankbar, dass das auf die Art und Weise stattfinden kann. Und da freue ich mich besonders drauf. Aber es gibt auch Senioren-Sportfest, was wir seit Jahren begleiten dürfen, wo Sportangebote für Senioren angeboten werden.
1: Wie in den vergangenen Jahren auch, lädt wieder der Seniorenbeirat gemeinsam mit dem Seniorenbeauftragten zu dieser Woche ein und freut sich auf eine ereignisreiche Zeit.
4: Wir sind froh, wenn wir dann diese ganzen Veranstaltungen kostenlos organisieren können, anbieten können. Und wir hoffen, es ist ja vom 6. September bis 14. September, diese vielen Veranstaltungen von allem was dabei und es sollte wirklich mal da und da jemand hinkommen.
1: Die Woche der Senioren ist schon längst zu einem festen und beliebten Bestandteil des Veranstaltungskalenders der Stadt geworden. Jedes Jahr kommt sie bei ihren Besuchern sehr gut an.
3: Wir kennen ganz, ganz viele unserer Mitglieder, die an vielfältigen Veranstaltungen teilnehmen. Wir haben auch in diesem Jahr schon wieder fast 500 Karten an unsere Mitglieder verteilt für das Auftaktkonzert im Anhaltischen Theater. Das ist ja ein ganz toller Auftakt der Seniorenwoche. Also es wird super angenommen und zu den einzelnen Veranstaltungen, die wir begleiten dürfen, kommen auch ganz, ganz viele. Und ich bin mir sicher, dass dieses tolle, vielfältige Programm, dieses insbesondere auch kostenlose, niederschwellige Programm, was der Seniorenbeirat, die Stadt und wir, die ganzen Partner aufgestellt haben, dass das gut angenommen wird. Das ist wirklich toll.
1: Am 6. September um 15 Uhr bietet das Eröffnungskonzert Erklingen zum Tanze die Geigen mit beliebten Melodien aus Oper, Operett und Konzert einen perfekten Start in die angesehene Woche und macht schon jetzt Lust auf die zahlreichen Veranstaltungen und Begegnungen, die die Besucher erwarten.
5: Nachdem Anfang Juli bereits das Stadtfest in Dessau veranstaltet wurde, war es Ende August nun in Roßlau Zeit, einmal ausgiebig zu feiern. Vom 27. bis zum 30. August wurde zur mittlerweile 46. Ausgabe des traditionsreichen Heimat- und Schifferfestes eingeladen. Bereits am Donnerstag startete das bunte Treiben mit einem Umzug und der Flaggenhissung auf dem Luchplatz. An den vier Festtagen gab es dann eine Menge zu erleben. Natürlich stand der Rummel auf dem Festplatz für Besucher offen und Begeisterte mit zahlreichen Fahrgeschäften, die für ordentlich Adrenalin sorgten. Nebenan gab es das große Festzelt, in dem mehrere Bands über das ganze Wochenende hinweg für beste Stimmung sorgten. Am Samstag öffnete dann wieder die Meile der Gewerbetreibenden und Vereine, welche sich entlang der Werftstraße und der Sachsenbergstraße präsentierte. Einer der Höhepunkte war zudem die Vorführung von Bootsklassikern und Modellbooten auf der Elbe. Der Modellsportclub Elbe-Dessau zeigte seine detailgetreuen Nachbauten der Boote und direkt nebenan konnte man im Wasser auch die großen Vorbilder in Aktion sehen. Zahlreiche Interessierte ließen sich dieses Spektakel nicht entgehen. Am Festsonntag wurde das diesjährige Heimat- und Schifferfest dann auch schon wieder beendet und man kann auf vier gelungene Tage in Roßlau zurückblicken.
1: Tafeln der Begegnung verschoben. Am Freitag, dem 28. August, sollte die Veranstaltung Tafeln der Begegnung an der Ecke Friedrich-Naumann-Straße-Kavalierstraße stattfinden. Aufgrund des angekündigten Regen entschied sich das Integrationsbüro der Stadt Dessau-Roßlau gemeinsam mit den lokalen Engagierten jedoch kurzfristig dazu, die Veranstaltung zu verschieben. Bei den Tafeln der Begegnung stehen Begegnung, Austausch und das gegenseitige Kennenlernen im Mittelpunkt. Die Dessauer dürfen sich auf Musik, Spiele und Köstlichkeiten aus internationalen Küchen freuen. Darüber hinaus sind verschiedene Mitmachangebote und kleine Programmeinlagen engagierter Nachbarn geplant. Ein neuer Termin steht derzeit noch nicht fest, soll aber schon bald bekannt gegeben werden.
5: Am 13. September verwandelt sich die Dessauer Innenstadt wieder in eine Bühne für Laufbegeisterte aus der gesamten Region. Anhalt Sport lädt zum 27. Rathaus Center City Run ein und jeder kann mitmachen. Ab 10 Uhr geht es los und vier unterschiedliche Läufe werden angeboten. Für jeden, der nicht selber mitmachen will, heißt es trotzdem vorbeikommen und die Läufer kräftig anfeuern.

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2: Mit der Errichtung eines Batteriespeichers am Umspannwerk Roßlau realisieren die DVV Stadtwerke Dessau und die NVAM-Gruppe in gemeinsamer Kooperation ein zukunftsweisendes Infrastrukturprojekt für die Energiewende in der Region. Dafür wurde am 24. August der symbolische Spatenstich gesetzt. Die Energiewende lebt davon, dass in den vergangenen Jahren ein hoher Zubau an erneuerbaren Energien stattgefunden hat. Doch Wind und Sonne liefern nicht immer dann Strom, wenn er gerade gebraucht wird.
3: Wir haben aktuell die Situation, dass 58% unseres Energieverbrauches bereits aus Erneuerbaren kommen. Jetzt wissen wir allerdings auch, Erneuerbare, gerade Solar, tagsüber, Wind bläst auch nicht immer. Das heißt, wir brauchen etwas, um diese Energie zu vergleichmäßigen, damit der entsprechende Nachfrage dann auch immer dann gedeckt werden kann, wenn sie entsteht. Und genau da spielen jetzt Batteriespeicher im System eine herausragende Rolle. Die speichern die grüne Energie ein, wenn sie entsteht, aber nicht abgenommen werden kann, und speichern aus, wenn sie abgenommen werden kann. Gleich mehrere Vorteile für den Verbraucher. Es wird günstiger für alle, weil das Netz davon profitiert. Die Versorgungssicherheit nimmt zu. Und wir können tatsächlich an dieser Stelle eben noch mehr erneuerbare Energien ins Netz bringen. Und das macht uns auch unabhängiger von den Krisen, die wir augenblicklich erleben.
2: Der Großbatteriespeicher ist ein wichtiges Signal für Dessau-Roßlau und die gesamte Region. Da die Stromerzeugung aus Wind und Sonne wetterbedingt schwankt, gewinnen leistungsfähige Speicherlösungen zunehmend an Bedeutung. Ein solches Projekt kann jedoch nur durch Partnerschaft und Unterstützung umgesetzt werden.
4: Ja, es ist eine ganz tolle Sache, dass wir hier unterschiedliche Kompetenzen zusammenführen. Wir sind lokal stark verankert, wir haben lokal die Infrastruktur, wir haben lokal das Know-how und verschiedene andere Aspekte. Und die NVAM-Gruppe ist, ja, man kann sagen, ein befreundetes Unternehmen schon seit vielen, vielen Jahren. Und die sind natürlich stark auch in Börsengeschäften, in der Vermarktung des Stromes. Weil den Strom, den wir einspeisen und wieder ausspeisen, der muss natürlich am Markt platziert werden. Das erfordert große Handelssysteme, das erfordert schnelle Zugänge. Und da macht es einfach Sinn, wenn wir Kompetenzen bündeln. So muss nicht jeder Partner die kompletten Infrastrukturmaßnahmen selbstständig treffen. Also eine sogenannte Win-Win-Situation.
3: Unser Unternehmen bringt die ganze technische Expertise mit. Wir haben bereits Energiespeicher gebaut. In Elsteraue, nicht weit von hier, steht einer schon im Betrieb. Weitere Batterieprojekte entwickeln wir gerade. Und das beginnt mit dem Start, Genehmigungsverfahren. Wie kriegt man sowas auf die Spur? Das geht weiter in der ganzen Phase, wenn gebaut wird, mit der Kompetenz rund um Bau. Und am Ende geht es auch darum, diese Flexibilitäten dann auch entsprechend zu vermarkten. Da wird auch die NVAM-Gruppe die zentrale Rolle spielen.
2: Das Projekt unterstreicht die Bedeutung moderner Speichertechnologien für das Gelingen der Energiewende in Mitteldeutschland. Rein kapazitätsbezogen kann die Anlage den Tagesbedarf von rund 4.500 Haushalten abdecken. Für die Kunden der Stadtwerke stellt sich dabei auch die Frage: Kann sich der Batteriespeicher langfristig positiv auf die Strompreise auswirken?
4: Also es gibt keine 1-zu-1-Korrelation, das muss man ganz, ganz deutlich sagen. Wir sehen natürlich einige Unwuchten im Energiesystem in Deutschland. Das hat auch Auswirkungen auf Netzentgelte. Es müssen viele Netze gebaut werden, Infrastrukturmaßnahmen sind teuer etc. pp. Und durch Batteriespeicher kann man den Netzausbau natürlich etwas kletten und damit im Idealfall auch die Netzentgelte stabiler halten, als sie ohne wären. Und wir sehen das hier direkt, wir stehen hier neben unserem Umspannwerk. Wir haben hier kurze Wege, kurze Installationsstrecken, auch das führt natürlich zu Preiseffizienzen.
2: Der Baustart für den Batteriespeicher am Umspannwerk Roßlau ist für Ende dieses Jahres geplant. Die Inbetriebnahme soll bis Ende 2027 erfolgen. Im Jahr 1938 wurde das heutige Gebäude des Anhaltischen Theaters als damals größte Bühne nördlich der Alpen mit 1250 Sitzplätzen fertiggestellt. Fast 90 Jahre später ist das traditionsreiche Haus deutlich in die Jahre gekommen. Nun soll es umfassend saniert und wieder in neuem Glanz erstrahlen. Aus diesem Anlass besuchte Staatsminister und Minister für Kultur Rainer Ropra am 26. August das Theater.
5: Ich bin hierher gekommen, um Mittel aus dem Sondervermögen Infrastruktur in Bewegung zu setzen, damit sie dazu beitragen können, hier dieses Theater aus insgesamt schwierigen baulichen Verhältnissen wenigstens ein Stück weit zu befreien. Ich kenne das Haus ja nun schon viele, viele Jahre durch Besuche, aber auch durch die Verhandlungen über die Theaterverträge und nicht zuletzt auch durch den einen oder anderen Rundgang hinter der Bühne und in der Technik. Und deswegen waren wir uns eigentlich schon lange einig, dass wir einen Weg finden wollten, dem Theater mal einen größeren Schritt nach vorne zu ermöglichen.
2: Grund für die Sanierung sind umfangreiche Schäden am Gebäude, die durch weitere Verwitterung zunehmen würden. Hinzu kommen hohe Sicherheitsauflagen und die Belastung durch den Besucherverkehr bei den Aufführungen. Das Theater gilt zudem als unbequemes Denkmal, da Adolf Hitler den Bau seiner Zeit abgesegnet hatte. Auch dieser Teil der Geschichte müsse bei der Sanierung berücksichtigt werden. Bis zum Jahr 2035 sollen die Bauarbeiten abgeschlossen sein.
5: Mit diesen 12.178.900 Euro, die der Stadt bewilligt worden sind, um das Theater zu sanieren, soll eine ganze Reihe von Teilaspekten saniert werden, nämlich die Fassade, das Dach, das ist schon lange nicht mehr gemacht worden, 1992 zum letzten Mal. Dann ist es natürlich auch von außen sozusagen wieder ist es immer schön, aber dann ist es halt noch schöner. Und dann kommen im Inneren Bereiche wie die Sanierung der lufttechnischen Anlagen, Brandschutzkonzept, sicherheitstechnische Anlagen, Sanitäranlagen im Zuschauerbereich, Versorgungsstränge, Innenausbau, Bühnenboden soll erneuert werden, Front of House Neueinrichtung, Eingangsbereich Personenaufzug, Behindertenaufzug, allgemeine elektronische Anlagen. Also es wird eine ganze Menge passieren.
2: Mit der offiziellen Übergabe des Förderbescheids aus dem Sondervermögen Infrastruktur ist nun ein wichtiger Schritt getan. Die Arbeiten können beginnen. Für die Restaurierungsmaßnahmen ist das Restauratorenatelier Schöne aus Halle unter der Leitung von Henrik Krampitz verantwortlich. Auch für die Stadt Dessau-Roßlau ist die Sanierung von großer Bedeutung. Oberbürgermeister Dr. Robert Reck zeigt sich deshalb erfreut über den hohen Finanzierungsbeitrag.
6: Es kommt direkt hier bei uns in den Kommunen an und für Einrichtungen wie unser Anhaltisches Theater, die natürlich kulturelle Zentren sind, die aber eben auch ganz zentrale Orte des Miteinanders sind. Wir sind heute bei einer Pressekonferenz, heute sind wir unter uns, aber jeder, der das Theater kennt und auch schon häufiger hier war, weiß, wie viel Leben in dem Haus ist, wenn Spielbetrieb ist, wenn man vorher oder hinterher noch zusammensitzt. Und das ist umso wichtig, dieses Haus zu fördern und zu erhalten. Und die Investitionsmittel, die wir heute von Herrn Ropra überreicht bekommen, fügen sich ein in eine Historie, nenne ich es mal, der Unterstützung des Landes Sachsen-Anhalt.
2: Schritt für Schritt soll das Projekt nun vorangebracht werden. Bis 2035 soll das anhaltische Theater wieder zu alter Pracht zurückkehren.
0: Der Roßlauer Marktplatz sowie der gesamte Stadtteil soll wieder mit mehr Leben gefüllt werden. Dafür wurde am 24. August offiziell das neue Quartiersbüro am Markt 1 eröffnet. Quartiersmanager Conny Trolle, Berit Mühl und Daniel Kemp stehen ab sofort für die Roßlauer als Ansprechpartner zur Verfügung.
7: Also das Quartier, sagt der Name ja schon, man ist hier für dieses Quartier, für die Umgebung zuständig. Das ist nicht ganz Roßlau, sondern ein gewisser Teil. Und wir sind dafür da, einmal ansprechbar zu sein für die Bürgerinnen und Bürger. Aber es gibt ja auch schon ganz, ganz konkrete Ideen, die umgesetzt werden sollen. Leerstand zu verhindern, beziehungsweise wieder zu neuem Leben erwecken. Den Marktplatz zum neuen Leben zu erwecken. Manche, ja, vielleicht auch vernachlässigte Ecken in Roßlau wieder neu zu beleben. Und in Summe ist das eigentlich unsere Aufgabe, mit den Bürgern ins Gespräch nochmal zu kommen und das Potenzial, was Roßlau hat, auch mit den Vereinen, mit den Initiativen, mit dem bürgerschaftlichen Engagement wieder zu bündeln und in etwas umzusetzen, was das Quartier schöner macht.
8: Ich erhoffe mir, dass wir die vielen lauten Stimmen und die engagierten Stimmen, die es in Roßlau gibt, gut bündeln können und eine gute Schnittstellenfunktion sind zur Stadtverwaltung, zur Stadt Dessau, um einfach Roßlau aus dem Dornröschenschlaf, den ich hier so sehe, rauszuholen und den auch, glaube ich, viele Engagierte sehen, rauszuholen. Und mit allen Generationen zusammen, das finde ich tatsächlich wichtig, da alle Altersgruppen einzubeziehen, die Lebendigkeit zurückzugeben, die ja mit den Menschen hier drin herrscht.
0: Seit mehreren Jahren gibt es die Idee, ein Quartiersmanagement in Roßlau zu etablieren. Ein Stadtratsbeschluss machte die Umsetzung nun möglich. Ab sofort können Bürger des Quartiers mit Fragen jeglicher Art in das neue Büro kommen.
8: Also als Roßlauer Bürger und Bürgerin können Sie erstmal grundsätzlich mit jedem Anliegen kommen. Das ist, dafür sind wir jetzt einfach erstmal da und öffnen Tür und Ohr. Und versuchen im Zweifel zu vermitteln, wenn wir selber nichts tun könnten. Mhm. Grundsätzlich stehen wir natürlich erstmal für sämtliche Fragen zur Verfügung, die Stadt, Stadtentwicklung, aber vielleicht auch, wo es die nächste Toilette betreffen. Und vor allem aber dafür, mit den Engagierten dieser Stadt Ideen umzusetzen. Also das heißt, wenn Personen kommen und sagen, wo finde ich denn jemand, der mir bei dem und dem weiterhelfen kann? Oder ich habe die Idee, dieses und jenes zu tun, können Sie mich da unterstützen? Oder bei wem kann ich mich anschließen? Was auch immer. Da einfach Netzwerke zu knüpfen und die Personen miteinander in Kontakt zu bringen, die Großes bewegen können oder auch manchmal Kleines, aber letztendlich immer dienlich hier für den Standort.
0: Feste Öffnungszeiten gibt es im neuen Quartiersmanagement am Markt 1 vorerst nicht.
8: Ja, wir haben uns tatsächlich entschieden, keine neue Verwaltungsstruktur zu schaffen, indem wir jetzt ein Büro sind, wo jemand sitzt und einen Drucker und einen Kopierer hat und eine funktionierende Kaffeemaschine, sondern wir möchten gerne, dass es eine Beteiligungsstruktur wird. Das heißt, wir möchten dahin gehen, wo die Menschen sind und nicht hier im Büro sitzen und warten, dass Leute kommen. Das heißt, wir werden hier im Büro schauen, weil das wichtig ist, dass es eine Anlaufstelle gibt, aber welche Zeiten sind sinnvoll? Kommen Menschen eher vormittags, kommen Menschen eher nachmittags, kommen sie vielleicht eher abends, weil sie Engagierte sind und tagsüber arbeiten gehen? Das heißt, das werden wir jetzt in den nächsten Wochen einfach mal ausprobieren, gucken, welche Öffnungszeiten bewähren sich oder ist es vielleicht was, was man tatsächlich auch immer ein bisschen variabel lässt und eher auf Zuruf macht und sonst sich darauf fokussiert, zu den Menschen in die Netzwerke und so weiter zu gehen.
0: Mittel vom Land Sachsen-Anhalt und der Europäischen Union in Höhe von 125.000 Euro finanzieren das Projekt. Ein Zeitraum von 2 Jahren ist für das Quartiersmanagement zunächst angedacht.
7: Solange Fördergelder fließen, kann auch das stattfinden. Aber auf der anderen Seite hat die Stadt sich auch schon bemüht, eine Verlängerung zu beantragen. Das ist aber, wie gesagt, noch nicht entschieden. Und wenn es dann eine Verlängerung gibt, dann hat man noch mal ein bisschen mehr Zeit. Aber unser Anspruch ist, in den 2 Jahren schon was zu erreichen und vor allen Dingen nachhaltig das Quartiersmanagement hier und die Strukturen zu entwickeln, damit es auch ohne uns weitergehen könnte.
0: Wer also selber Ideen hat, wie man die Schifferstadt beleben kann, oder wer einfach nur Fragen zu unterschiedlichsten Themen hat, kann einfach im Quartiersbüro auf dem Marktplatz in Roßlau vorbeischauen. Weitere Informationen gibt es unter www.quartier-roßlau.de.
2: T Teamgeist, Disziplin und technisches Verständnis. Bei der Feuerwehr kommt es auf vieles an. Und damit kann man gar nicht früh genug anfangen. Schon in der Jugendfeuerwehr lernen Kinder und Jugendliche, Verantwortung zu übernehmen, sich aufeinander zu verlassen und gemeinsam Aufgaben zu meistern. Am 22. August konnten Jugendfeuerwehren aus ganz Sachsen-Anhalt im Paul-Greifzu-Stadion in der Bauhausstadt ihr Können unter Beweis stellen. Für die jungen Feuerwehrleute ging es dabei um die Leistungsspange.
9: Das ist die höchste Auszeichnung, die die deutsche Jugendfeuerwehr zu vergeben hat. Es findet einmal jährlich statt und ist eigentlich der Höhepunkt im Jugendfeuerwehrleben.
2: Um das begehrte Abzeichen zu erhalten, musste jedes Team an verschiedenen Stationen zeigen, was in ihnen steckt.
10: Die 5 Stationen sind Schnelligkeitsübung, Kugelstoßen, Löschangriff, Fragebeantwortung. Staffellauf sind 1500 Meter zu laufen, beziehungsweise die Gruppe muss 1500 Meter laufen. Und die Deutsche Jugendfeuerwehr hat die Anzahl auf eine Staffel runtergebrochen. Die müssen dann 1000 Meter laufen. Und so ist das auch beim Kugelstoßen, gibt es unterschiedliche Werte, die erreicht werden müssen, um die Leistungsspange zu bekommen.
2: An den einzelnen Stationen wurden Punkte vergeben. Nur wer die erforderliche Punktzahl erreichte, konnte die Prüfung bestehen. Eine Nullwertung bedeutete dabei nicht automatisch das Aus. Die jeweilige Leistung durfte noch am selben Abnahmetag wiederholt werden. Doch neben der Leistung stand besonders der Teamgeist im Vordergrund.
9: Wichtig ist dabei und uns besonders wertvoll, es sind eine Mannschaftsleistung. Also es kann entweder die Gruppe oder die Staffel im Ganzen bestehen oder nicht bestehen. Es wird dort immer das gesamte Team gefordert. Es wird keine Einzelbewertung vorgenommen. Und man hat dann die Möglichkeit, schwächere Leute in einer Einposition einzusetzen, also durch stärkere Leute zu ersetzen. Also untereinander die Position zu tauschen, sodass jeder sein Optimales einbringen kann und das optimalste Ergebnis erreicht werden kann.
2: Insgesamt waren 13 Mannschaften aus 5 Kreisfeuerwehrverbänden dabei. Vertreten war das Mansfelder Land, Stendal, Dessau, Magdeburg und Halle. Hinter dieser Prüfung lagen für die Jugendlichen viele Ausbildungs- und Trainingsstunden. Denn die Anforderungen lassen sich nicht von heute auf morgen erfüllen.
10: Die üben zu Hause. Alle Stationen werden dann entsprechend geübt, sodass sie nicht unvorbereitet hierher kommen. Ja, da nochmal den Dank an Dessau, die praktisch an die Feuerwehr, an den Oberbürgermeister und so weiter. Die haben ja praktisch dazu beigetragen, dass wir das hier durchführen konnten.
2: Auch die 3 Mannschaften aus Dessau konnten die Leistungsbewertung erfolgreich absolvieren. Für viele der Jugendlichen ist die Feuerwehr schon seit jungen Jahren ein fester Bestandteil ihres Lebens.
10: Die treten ja mit 10 Jahren ein, bis 18, und dann könnten an für sich auch schon mit 16 übertreten in die aktive Abwehr. Aber es ist, sagen wir mal so, dass sie mit 18, oder sollte so sein, dass sie mit 18 erst in die aktive gehen, sodass sie dann auch dieses Leistungsabzeichen absolvieren können.
9: Und diese Übung zum Erwerb der Leistungsspange, das Training, ist eigentlich eine hervorragende Ausbildung nachher für die Grundausbildung, um dann wirklich als ausgebildeter Feuerwehrmann dann in den Einsatz gehen zu können.
2: Die Leistungsspange zeigt dabei auch, wie wichtig eine gute Ausbildung und die Zusammenarbeit im Team für die Jugendlichen sind. Erfahrungen, die sie bereits in der Jugendfeuerwehr sammeln und später im aktiven Feuerwehrdienst nutzen können.

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1: Dessau-Roßlau gilt als die zweitälteste Stadt Deutschlands, was die Altersstruktur ihrer Bevölkerung betrifft. Umso wichtiger ist es, auch den älteren Bürgern ein möglichst lebenswertes Umfeld und vielfältige Angebote in der Stadt zu bieten. Einen wichtigen Beitrag dazu leistet die Seniorenwoche. In diesem Jahr findet sie vom 6. bis zum 14. September statt. Über das Programm und die geplanten Veranstaltungen informierte die Stadt am 20. August bei einem Pressegespräch.
2: Also es ist so, wir haben Bewährtes wieder aufgenommen und setzen das fort und haben aber auch eine ganze Menge neuer Highlights dabei. Und wenn ich das Programm insgesamt sehe, dann kann ich Ihnen sagen, ist es lohnend, alles zu empfehlen. Es ist so, es gibt gar keine Auswahl, aber es sind ja schon solche Highlights dabei, wie gesund ernähren im Alter, was mit dem städtischen Klinikum durchgeführt wird, Lieder singen nach Wunsch. Es gibt in Bezug auf Sport einen Seniorensportfest im Einheitssportplatz. Und es ist so, dass wir beispielsweise in der Volkshochschule eine Reihe von Veranstaltungen haben, wo es heute noch möglich ist, zu buchen bzw. sich anzumelden. Das ist kostenlos.
1: Das Programm ist auch in diesem Jahr wieder äußerst vielfältig und erstreckt sich über die gesamte Woche. Die Auswahl an Veranstaltungen ist groß. Dabei wurde besonders auf Abwechslung und unterschiedliche Interessen geachtet.
2: Insgesamt kann man sagen, gibt es eine neue Veranstaltung, Stabil Mobil, auf dem Rathausumfeld. Und wir wollen dort Möglichkeiten der Bewegung und Fortbewegung für ältere Menschen auch mit Handicap mal zeigen. Das ist eine ganz interessante neue Geschichte, aber ein Highlight wird sein im Saal der DVV, die Abschlussveranstaltung. Bis heute haben wir 220 Buchungen dafür, wo bei Tanz und vielen Dingen hier Kaffee und Kuchen die Menschen unter sich und sehr lustig sein können und sind. Und diese Veranstaltung ist stark nachgefragt.
1: Den Abschluss der Seniorenwoche bildet dann eine Veranstaltung mit der Mundartgruppe Christoph Hobusch in der Sportgaststätte Kienfichten. Möglich ist die Seniorenwoche vor allem durch die Unterstützung zahlreicher Partner und die gute Zusammenarbeit verschiedener Akteure. Die Stadt Dessau-Roßlau gehört dabei zu den wichtigsten Unterstützern. In diesem Jahr hat Oberbürgermeister Dr. Robert Reck die Schirmherrschaft übernommen. Zu den weiteren Partnern zählen unter anderem auch die Stadtwerke, die Volkssolidarität 92 und in diesem Jahr das Rathauscenter Dessau.
3: Seniorenmesse oder wie ich immer sage, Seniorentag. Also wir haben schon lange überlegt, wie wir eine unserer größten Kundengruppen auch mal ansprechen können und positiv mit unserem Einkaufscenter in Erinnerung bleiben können. Und da hat man mich gefragt im Rahmen der Seniorenwoche, ob wir Lust haben, da auch was zu machen. Und das war natürlich dann so der Punkt, wo wir angefangen haben zu spinnen, zu überlegen. Also es wird dann bei uns Kulturprogramm geben, Schlagersänger tritt auf, es wird Bingo gespielt werden, also in Zusammenarbeit mit der Volkssolidarität 92. Es wird für Essen und Trinken gesorgt, natürlich besonders für Kaffee und Kuchen oder eine Kugel Eis. Also da ist ganz viel drin und wir wollen eigentlich unseren Senioren einen wunderschönen Tag liefern, dass sie sich daran erinnern, lange davon zehren und am liebsten so oft wie möglich versuchen, von ihrem Sessel oder von ihrem Sofa wieder hochzukommen, um regelmäßig bei uns im Rathauscenter zu sein.
4: Es wird fast 15 Aussteller geben, die beraten rund ums Thema Älterwerden, Gemeinsamkeit, Sportangebote, Beratungsangebote, Unterstützungsangebote und dergleichen. Es gibt einen Vortrag zum Thema Bewegung und Sport im Alter, wie wichtig das ist. Also ich denke, es ist ein tolles Programm und das mitten in der Stadt. Und da sind wir auch dem Rathauscenter sehr dankbar, dass das auf die Art und Weise stattfinden kann. Und da freue ich mich besonders drauf. Aber es gibt auch Senioren-Sportfest, was wir seit Jahren begleiten dürfen, wo Sportangebote für Senioren angeboten werden.
1: Wie in den vergangenen Jahren auch, lädt wieder der Seniorenbeirat gemeinsam mit dem Seniorenbeauftragten zu dieser Woche ein und freut sich auf eine ereignisreiche Zeit.
5: Wir sind froh, wenn wir dann diese ganzen Veranstaltungen kostenlos organisieren können, anbieten können. Und wir hoffen, es ist ja vom 6. September bis 14. September diese vielen Veranstaltungen von allem was dabei, und es sollte wirklich mal da und da jemand hinkommen.
1: Die Woche der Senioren ist schon längst zu einem festen und beliebten Bestandteil des Veranstaltungskalenders der Stadt geworden. Jedes Jahr kommt sie bei ihren Besuchern sehr gut an.
4: Wir kennen ganz, ganz viele unserer Mitglieder, die an vielfältigen Veranstaltungen teilnehmen. Wir haben auch in diesem Jahr schon wieder fast 500 Karten an unsere Mitglieder verteilt für das Auftaktkonzert im Anhaltischen Theater. Das ist ja ein ganz toller Auftakt der Seniorenwoche. Also es wird super angenommen, und zu den einzelnen Veranstaltungen, die wir begleiten dürfen, kommen auch ganz, ganz viele. Und ich bin mir sicher, dass dieses tolle, vielfältige Programm, dieses insbesondere auch kostenlose, niederschwellige Programm, was der Seniorenbeirat, die Stadt und wir, die ganzen Partner aufgestellt haben, dass das gut angenommen wird. Das ist wirklich toll.
1: Am 6. September um 15 Uhr bietet das Eröffnungskonzert Erklingen zum Tanze die Geigen mit beliebten Melodien aus Oper, Operett und Konzert einen perfekten Start in die angesehene Woche und macht schon jetzt Lust auf die zahlreichen Veranstaltungen und Begegnungen, die die Besucher erwarten.
6: Nachdem Anfang Juli bereits das Stadtfest in Dessau veranstaltet wurde, war es Ende August nun in Roßlau Zeit, einmal ausgiebig zu feiern. Vom 27. bis zum 30. August wurde zur mittlerweile 46. Ausgabe des traditionsreichen Heimat- und Schifferfestes eingeladen. Bereits am Donnerstag startete das bunte Treiben mit einem Umzug und der Flaggenhissung auf dem Luchplatz. An den vier Festtagen gab es dann eine Menge zu erleben. Natürlich stand der Rummel auf dem Festplatz für Besucher offen und Begeisterte mit zahlreichen Fahrgeschäften, die für ordentlich Adrenalin sorgten. Nebenan gab es das große Festzelt, in dem mehrere Bands über das ganze Wochenende hinweg für beste Stimmung sorgten. Am Samstag öffnete dann wieder die Meile der Gewerbetreibenden und Vereine, welche sich entlang der Werftstraße und der Sachsenbergstraße präsentierte. Einer der Höhepunkte war zudem die Vorführung von Bootsklassikern und Modellbooten auf der Elbe. Der Modellsportclub Elbe Dessau zeigte seine detailgetreuen Nachbauten der Boote, und direkt nebenan konnte man im Wasser auch die großen Vorbilder in Aktion sehen. Zahlreiche Interessierte ließen sich dieses Spektakel nicht entgehen. Am Festsonntag wurde das diesjährige Heimat- und Schifferfest dann auch schon wieder beendet, und man kann auf vier gelungene Tage in Roßlau zurückblicken.
1: Tafeln der Begegnung verschoben. Am Freitag, dem 28. August, sollte die Veranstaltung Tafeln der Begegnung an der Ecke Friedrich-Naumann-Straße-Kavalierstraße stattfinden. Aufgrund des angekündigten Regen entschied sich das Integrationsbüro der Stadt Dessau-Roßlau gemeinsam mit den lokalen Engagierten jedoch kurzfristig dazu, die Veranstaltung zu verschieben. Bei den Tafeln der Begegnung stehen Begegnung, Austausch und das gegenseitige Kennenlernen im Mittelpunkt. Die Dessauer dürfen sich auf Musik, Spiele und Köstlichkeiten aus internationalen Küchen freuen. Darüber hinaus sind verschiedene Mitmachangebote und kleine Programmeinlagen engagierter Nachbarn geplant. Ein neuer Termin steht derzeit noch nicht fest, soll aber schon bald bekannt gegeben werden.
6: Am 13. September verwandelt sich die Dessauer Innenstadt wieder in eine Bühne für Laufbegeisterte aus der gesamten Region.
7: Anhalt Sport lädt zum 27. Rathaus Center City Run ein und jeder kann mitmachen. Ab 10 Uhr geht es los und 4 unterschiedliche Läufe werden angeboten. Für jeden, der nicht selber mitmachen will, heißt es trotzdem vorbeikommen und die Läufer kräftig anfeuern.

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2: Mit der Errichtung eines Batteriespeichers am Umspannwerk Roßlau realisieren die DVV Stadtwerke Dessau und die NVAM-Gruppe in gemeinsamer Kooperation ein zukunftsweisendes Infrastrukturprojekt für die Energiewende in der Region. Dafür wurde am 24. August der symbolische Spatenstich gesetzt. Die Energiewende lebt davon, dass in den vergangenen Jahren ein hoher Zubau an erneuerbaren Energien stattgefunden hat. Doch Wind und Sonne liefern nicht immer dann Strom, wenn er gerade gebraucht wird.
3: Wir haben aktuell die Situation, dass 58% unseres Energieverbrauches bereits aus Erneuerbaren kommen. Jetzt wissen wir allerdings auch, Erneuerbare, gerade Solar, tagsüber, Wind bläst auch nicht immer. Das heißt, wir brauchen etwas, um diese Energie zu vergleichmäßigen, damit der entsprechende Nachfrage dann auch immer dann gedeckt werden kann, wenn sie entsteht. Und genau da spielen jetzt Batteriespeicher im System eine herausragende Rolle. Die speichern die grüne Energie ein, wenn sie entsteht, aber nicht abgenommen werden kann, und speichern aus, wenn sie abgenommen werden kann. Gleich mehrere Vorteile für den Verbraucher. Es wird günstiger für alle, weil das Netz davon profitiert. Die Versorgungssicherheit nimmt zu. Und wir können tatsächlich an dieser Stelle eben noch mehr erneuerbare Energien ins Netz bringen. Und das macht uns auch unabhängiger von den Krisen, die wir augenblicklich erleben.
2: Der Großbatteriespeicher ist ein wichtiges Signal für Dessau-Roßlau und die gesamte Region. Da die Stromerzeugung aus Wind und Sonne wetterbedingt schwankt, gewinnen leistungsfähige Speicherlösungen zunehmend an Bedeutung. Ein solches Projekt kann jedoch nur durch Partnerschaft und Unterstützung umgesetzt werden.
4: Ja, es ist eine ganz tolle Sache, dass wir hier unterschiedliche Kompetenzen zusammenführen. Wir sind lokal stark verankert, wir haben lokal die Infrastruktur, wir haben lokal das Know-how und verschiedene andere Aspekte. Und die NVAM-Gruppe ist, ja, man kann sagen, ein befreundetes Unternehmen schon seit vielen, vielen Jahren. Und die sind natürlich stark auch in Börsengeschäften, in der Vermarktung des Stromes. Weil den Strom, den wir einspeisen und wieder ausspeisen, der muss natürlich am Markt platziert werden. Das erfordert große Handelssysteme, das erfordert schnelle Zugänge. Und da macht es einfach Sinn, wenn wir Kompetenzen bündeln. So muss nicht jeder Partner die kompletten Infrastrukturmaßnahmen selbstständig treffen. Also eine sogenannte Win-Win-Situation.
3: Unser Unternehmen bringt die ganze technische Expertise mit. Wir haben bereits Energiespeicher gebaut. In Elsteraue, nicht weit von hier, steht einer schon im Betrieb. Weitere Batterieprojekte entwickeln wir gerade. Und das beginnt mit dem Start, Genehmigungsverfahren, wie kriegt man sowas auf die Spur. Das geht weiter in der ganzen Phase, wenn gebaut wird, mit der Kompetenz rund um Bau. Und am Ende geht es auch darum, diese Flexibilitäten dann auch entsprechend zu vermarkten. Da wird auch die NVAM-Gruppe die zentrale Rolle spielen.
2: Das Projekt unterstreicht die Bedeutung moderner Speichertechnologien für das Gelingen der Energiewende in Mitteldeutschland. Rein kapazitätsbezogen kann die Anlage den Tagesbedarf von rund 4.500 Haushalten abdecken. Für die Kunden der Stadtwerke stellt sich dabei auch die Frage, kann sich der Batteriespeicher langfristig positiv auf die Strompreise auswirken?
4: Also es gibt keine 1:1 Korrelation, das muss man ganz, ganz deutlich sagen. Wir sehen natürlich einige Unwuchten im Energiesystem in Deutschland. Das hat auch Auswirkungen auf Netzentgelte. Es müssen viele Netze gebaut werden, Infrastrukturmaßnahmen sind teuer etc. pp. Und durch Batteriespeicher kann man den Netzausbau natürlich etwas kletten und damit im Idealfall auch die Netzentgelte stabiler halten, als sie ohne wären. Und wir sehen das hier direkt, wir stehen hier neben unserem Umspannwerk. Wir haben hier kurze Wege, kurze Installationsstrecken, auch das führt natürlich zu Preiseffizienzen.
2: Der Baustart für den Batteriespeicher am Umspannwerk Roßlau ist für Ende dieses Jahres geplant. Die Inbetriebnahme soll bis Ende 2027 erfolgen. Im Jahr 1938 wurde das heutige Gebäude des Anhaltischen Theaters als damals größte Bühne nördlich der Alpen mit 1250 Sitzplätzen fertiggestellt. Fast 90 Jahre später ist das traditionsreiche Haus deutlich in die Jahre gekommen. Nun soll es umfassend saniert und wieder in neuem Glanz erstrahlen. Aus diesem Anlass besuchte Staatsminister und Minister für Kultur Rainer Ropra am 26. August das Theater.
5: Ich bin hierher gekommen, um Mittel aus dem Sondervermögen Infrastruktur in Bewegung zu setzen, damit sie dazu beitragen können, hier dieses Theater aus insgesamt schwierigen baulichen Verhältnissen wenigstens ein Stück weit zu befreien. Ich kenne das Haus ja nun schon viele, viele Jahre durch Besuche, aber auch durch die Verhandlungen über die Theaterverträge und nicht zuletzt auch durch den einen oder anderen Rundgang hinter der Bühne und in der Technik. Und deswegen waren wir uns eigentlich schon lange einig, dass wir einen Weg finden wollten, dem Theater mal einen größeren Schritt nach vorne zu ermöglichen.

0: Grund für die Sanierung sind umfangreiche Schäden am Gebäude, die durch weitere Verwitterung zunehmen würden. Hinzu kommen hohe Sicherheitsauflagen und die Belastung durch den Besucherverkehr bei den Aufführungen. Das Theater gilt zudem als unbequemes Denkmal, da Adolf Hitler den Bau seiner Zeit abgesegnet hatte. Auch dieser Teil der Geschichte müsse bei der Sanierung berücksichtigt werden. Bis zum Jahr 2035 sollen die Bauarbeiten abgeschlossen sein.
1: Mit diesen 12.178.900 Euro, die der Stadt bewilligt worden sind, um das Theater zu sanieren, soll eine ganze Reihe von Teilaspekten saniert werden, nämlich die Fassade, das Dach, das ist schon lange nicht mehr gemacht worden, 1992 zum letzten Mal. Dann ist es natürlich auch von außen sozusagen wieder ist es immer schön, aber dann ist es halt noch schöner. Und dann kommen im Inneren Bereiche wie die Sanierung der lufttechnischen Anlagen, Brandschutzkonzept, sicherheitstechnische Anlagen, Sanitäranlagen im Zuschauerbereich, Versorgungsstränge, Innenausbau, Bühnenboden soll erneuert werden, Front of House Neueinrichtung, Eingangsbereich Personenaufzug, Behindertenaufzug, allgemeine elektronische Anlagen. Also es wird eine ganze Menge passieren.
0: Mit der offiziellen Übergabe des Förderbescheids aus dem Sondervermögen Infrastruktur ist nun ein wichtiger Schritt getan. Die Arbeiten können beginnen. Für die Restaurierungsmaßnahmen ist das Restauratorenatelier Schöne aus Halle unter der Leitung von Henrik Krampitz verantwortlich. Auch für die Stadt Dessau-Roßlau ist die Sanierung von großer Bedeutung. Oberbürgermeister Dr. Robert Reck zeigt sich deshalb erfreut über den hohen Finanzierungsbeitrag.
2: Es kommt direkt hier bei uns in den Kommunen an. Und für Einrichtungen wie unser Anhaltisches Theater, die natürlich kulturelle Zentren sind, die aber eben auch ganz zentrale Orte des Miteinanders sind. Wir sind heute bei einer Pressekonferenz, heute sind wir unter uns, aber jeder, der das Theater kennt und auch schon häufiger hier war, weiß, wie viel Leben in dem Haus ist, wenn Spielbetrieb ist, wenn man vorher oder hinterher noch zusammensitzt. Und das ist umso wichtig, dieses Haus zu fördern und zu erhalten. Und die Investitionsmittel, die wir heute von Herrn Huber überreicht bekommen, fügen sich ein in eine Historie, nenne ich es mal, der Unterstützung des Landes Sachsen-Anhalt.
0: Schritt für Schritt soll das Projekt nun vorangebracht werden. Bis 2035 soll das Anhaltische Theater wieder zu alter Pracht zurückkehren.
3: Der Roßlauer Marktplatz sowie der gesamte Stadtteil soll wieder mit mehr Leben gefüllt werden. Dafür wurde am 24. August offiziell das neue Quartiersbüro am Markt 1 eröffnet. Quartiersmanager Conny Trolle, Berit Mühl und Daniel Kemp stehen ab sofort für die Roßlauer als Ansprechpartner zur Verfügung.
4: Also das Quartier, sagt der Name ja schon, man ist hier für dieses Quartier, für die Umgebung zuständig. Das ist nicht ganz Roßlau, sondern ein gewisser Teil. Und wir sind dafür da, einmal ansprechbar zu sein für die Bürgerinnen und Bürger. Aber es gibt ja auch schon ganz konkrete Ideen, die umgesetzt werden sollen, Leerstand zu verhindern bzw. wieder zu neuem Leben erwecken, den Marktplatz zum neuen Leben zu erwecken. Manche, ja, vielleicht auch vernachlässigte Ecken in Roßlau wieder neu zu beleben. Und in Summe ist das eigentlich unsere Aufgabe, mit den Bürgern ins Gespräch nochmal zu kommen und dieses Potenzial, was Roßlau hat, auch mit den Vereinen, mit den Initiativen, mit dem bürgerschaftlichen Engagement wieder zu bündeln und in etwas umzusetzen, was das Quartier schöner macht.
5: Ich erhoffe mir, dass wir die vielen lauten Stimmen und die engagierten Stimmen, die es in Roßlau gibt, gut bündeln können und eine gute Schnittstellenfunktion sind zur Stadtverwaltung, zur Stadt Dessau, um einfach Roßlau aus dem Dornröschenschlaf, den ich hier so sehe, rauszuholen und den auch, glaube ich, viele Engagierte sehen, rauszuholen. Und mit allen Generationen zusammen, das finde ich tatsächlich wichtig, da alle Altersgruppen einzubeziehen, die Lebendigkeit zurückzugeben, die ja mit den Menschen hier drin herrscht.

0: Seit mehreren Jahren gibt es die Idee, ein Quartiersmanagement in Roßlau zu etablieren. Ein Stadtratsbeschluss machte die Umsetzung nun möglich. Ab sofort können Bürger des Quartiers mit Fragen jeglicher Art in das neue Büro kommen.
1: Also als Roßlauer Bürger und Bürgerin können Sie erstmal grundsätzlich mit jedem Anliegen kommen. Dafür sind wir jetzt einfach erstmal da und öffnen Tür und Ohr und versuchen im Zweifel zu vermitteln, wenn wir selber nichts tun könnten. Grundsätzlich stehen wir natürlich erstmal für sämtliche Fragen zur Verfügung, die Stadt, Stadtentwicklung, aber vielleicht auch, wo es die nächste Toilette betreffen. Und vor allem aber dafür, mit den Engagierten dieser Stadt Ideen umzusetzen. Also das heißt, wenn Personen kommen und sagen, wo finde ich denn jemand, der mir bei dem und dem weiterhelfen kann, oder ich habe die Idee, dieses und jenes zu tun, können Sie mich da unterstützen oder bei wem kann ich mich anschließen, was auch immer. Da einfach Netzwerke zu knüpfen und die Personen miteinander in Kontakt zu bringen, die Großes bewegen können oder auch manchmal Kleines, aber letztendlich immer dienlich hier für den Standort.
0: Feste Öffnungszeiten gibt es im neuen Quartiersmanagement am Markt 1 vorerst nicht.
1: Ja, wir haben uns tatsächlich entschieden, keine neue Verwaltungsstruktur zu schaffen, indem wir jetzt ein Büro sind, wo jemand sitzt und einen Drucker und einen Kopierer hat und eine funktionierende Kaffeemaschine, sondern wir möchten gerne, dass es eine Beteiligungsstruktur wird. Das heißt, wir möchten dahin gehen, wo die Menschen sind und nicht hier im Büro sitzen und warten, dass Leute kommen. Das heißt, wir werden hier im Büro schauen, weil das wichtig ist, dass es eine Anlaufstelle gibt, aber welche Zeiten sind sinnvoll? Kommen Menschen eher vormittags, kommen Menschen eher nachmittags, kommen sie vielleicht eher abends, weil sie Engagierte sind und tagsüber arbeiten gehen? Das heißt, das werden wir jetzt in den nächsten Wochen einfach mal ausprobieren, gucken, welche Öffnungszeiten bewähren sich oder ist es vielleicht was, was man tatsächlich auch immer ein bisschen variabel lässt und eher auf Zuruf macht und sonst sich darauf fokussiert, zu den Menschen in die Netzwerke und so weiter zu gehen.
0: Mittel vom Land Sachsen-Anhalt und der Europäischen Union in Höhe von 125.000 Euro finanzieren das Projekt. Ein Zeitraum von 2 Jahren ist für das Quartiersmanagement zunächst angedacht.
2: Solange Fördergelder fließen, kann auch das stattfinden. Aber auf der anderen Seite hat die Stadt sich auch schon bemüht, eine Verlängerung zu beantragen. Das ist aber, wie gesagt, noch nicht entschieden. Und wenn es dann eine Verlängerung gibt, dann hat man noch mal ein bisschen mehr Zeit. Aber unser Anspruch ist, in den 2 Jahren schon was zu erreichen und vor allen Dingen nachhaltig das Quartiersmanagement hier und die Strukturen zu entwickeln, damit es auch ohne uns weitergehen könnte.
0: Wer also selber Ideen hat, wie man die Schifferstadt beleben kann, oder wer einfach nur Fragen zu unterschiedlichsten Themen hat, kann einfach im Quartiersbüro auf dem Marktplatz in Roßlau vorbeischauen. Weitere Informationen gibt es unter www.quartier-roßlau.de.
3: Teamgeist, Disziplin und technisches Verständnis. Bei der Feuerwehr kommt es auf vieles an. Und damit kann man gar nicht früh genug anfangen. Schon in der Jugendfeuerwehr lernen Kinder und Jugendliche, Verantwortung zu übernehmen, sich aufeinander zu verlassen und gemeinsam Aufgaben zu meistern. Am 22. August konnten Jugendfeuerwehren aus ganz Sachsen-Anhalt im Paul-Greifzu-Stadion in der Bauhausstadt ihr Können unter Beweis stellen. Für die jungen Feuerwehrleute ging es dabei um die Leistungsspanne.
4: Das ist die höchste Auszeichnung, die die Deutsche Jugendfeuerwehr zu vergeben hat. Es findet einmal jährlich statt und ist eigentlich der Höhepunkt im Jugendfeuerwehrleben.
3: Um das begehrte Abzeichen zu erhalten, musste jedes Team an verschiedenen Stationen zeigen, was in ihnen steckt.
5: Die 5 Stationen sind Schnelligkeitsübung, Kugelstoßen, Löschangriff, Fragebeantwortung. Staffellauf sind 1500 Meter zu laufen. Beziehungsweise die Gruppe muss 1500 Meter laufen und die Deutsche Jugendfeuerwehr hat die Anzahl auf eine Staffel runtergebrochen. Die müssen dann 1000 Meter laufen. Und so ist das auch beim Kugelstoßen, gibt es unterschiedliche Werte, die sie erreicht werden müssen, um die Leistungsspanne zu bekommen.
3: An den einzelnen Stationen wurden Punkte vergeben. Nur wer die erforderliche Punktzahl erreichte, konnte die Prüfung bestehen. Eine Nullwertung bedeutete dabei nicht automatisch das Aus. Die jeweilige Leistung durfte noch am selben Abnahmetag wiederholt werden. Doch neben der Leistung stand besonders der Teamgeist im Vordergrund.
4: Wichtig ist dabei und uns besonders wertvoll, das ist eine Mannschaftsleistung. Also es kann entweder die Gruppe oder die Staffel im Ganzen bestehen oder nicht bestehen. Es wird dort immer das gesamte Team gefordert. Es wird keine Einzelbewertung vorgenommen. Und man hat dann die Möglichkeit, schwächere Leute in einer Position einzusetzen. Also

0: dass wir das hier durchführen konnten.
1: Auch die drei Mannschaften aus Dessau konnten die Leistungsbewertung erfolgreich absolvieren. Für viele der Jugendlichen ist die Feuerwehr schon seit jungen Jahren ein fester Bestandteil ihres Lebens.
0: Die treten ja mit 10 Jahren ein, bis 18. Und dann können sie könnten an für sich auch schon mit 16 übertreten in die aktive Abwehr. Aber es ist, sagen wir mal so, dass sie mit 18, oder sollte so sein, dass sie mit 18 erst in die aktive gehen, sodass sie dann auch das Leistungsabzeichen absolvieren können.
2: Und diese Übung zum Erwerb der Leistungsspanne, das Training, ist eigentlich eine hervorragende Ausbildung nachher für die Grundausbildung, um dann wirklich als ausgebildeter Feuerwehrmann dann in den Einsatz gehen zu können.
1: Die Leistungsspanne zeigt dabei auch, wie wichtig eine gute Ausbildung und die Zusammenarbeit im Team für die Jugendlichen sind. Erfahrungen, die sie bereits in der Jugendfeuerwehr sammeln und später im aktiven Feuerwehrdienst nutzen können.

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1: Dessau-Roßlau gilt als die zweitälteste Stadt Deutschlands, was die Altersstruktur ihrer Bevölkerung betrifft. Umso wichtiger ist es, auch den älteren Bürgern ein möglichst lebenswertes Umfeld und vielfältige Angebote in der Stadt zu bieten. Einen wichtigen Beitrag dazu leistet die Seniorenwoche. In diesem Jahr findet sie vom 6. bis zum 14. September statt. Über das Programm und die geplanten Veranstaltungen informierte die Stadt am 20. August bei einem Pressegespräch.
2: Also es ist so, wir haben Bewährtes wieder aufgenommen und setzen das fort und haben aber auch eine ganze Menge neuer Highlights dabei. Und wenn ich das Programm insgesamt sehe, dann kann ich Ihnen sagen, ist es lohnend, alles zu empfehlen. Es ist so, es gibt gar keine Auswahl, aber es sind ja schon solche Highlights dabei, wie gesund ernähren im Alter, was mit dem städtischen Klinikum durchgeführt wird, Lieder singen nach Wunsch. Es gibt in Bezug auf Sport einen Seniorensportfest im Einheitssportplatz. Und es ist so, dass wir beispielsweise in der Volkshochschule eine Reihe von Veranstaltungen haben, wo es heute noch möglich ist, zu buchen bzw. sich anzumelden. Das ist kostenlos.
1: Das Programm ist auch in diesem Jahr wieder äußerst vielfältig und erstreckt sich über die gesamte Woche. Die Auswahl an Veranstaltungen ist groß. Dabei wurde besonders auf Abwechslung und unterschiedliche Interessen geachtet.
2: Insgesamt kann man sagen, gibt es eine neue Veranstaltung, Stabil Mobil, auf dem Rathausumfeld. Und wir wollen dort Möglichkeiten der Bewegung und Fortbewegung für ältere Menschen auch mit Handicap mal zeigen. Das ist eine ganz interessante neue Geschichte, aber ein Highlight wird sein im Saal der DVV, die Abschlussveranstaltung. Bis heute haben wir 220 Buchungen dafür, wo bei Tanz und vielen Dingen hier Kaffee und Kuchen die Menschen unter sich und sehr lustig sein können und sind. Und diese Veranstaltung ist stark nachgefragt.
1: Den Abschluss der Seniorenwoche bildet dann eine Veranstaltung mit der Mundartgruppe Christoph Hobusch in der Sportgaststätte Kienfichten. Möglich ist die Seniorenwoche vor allem durch die Unterstützung zahlreicher Partner und die gute Zusammenarbeit verschiedener Akteure. Die Stadt Dessau-Roßlau gehört dabei zu den wichtigsten Unterstützern.

0: Schützern. In diesem Jahr hat Oberbürgermeister Dr. Robert Reck die Schirmherrschaft übernommen. Zu den weiteren Partnern zählen unter anderem auch die Stadtwerke, die Volkssolidarität 92 und in diesem Jahr das Rathauscenter Dessau.
1: Seniorenmesse oder wie ich immer sage, Seniorentag. Also wir haben schon lange überlegt, wie wir eine unserer größten Kundengruppen auch mal ansprechen kann und positiv mit unserem Einkaufscenter in Erinnerung bleiben können. Und da hat man mich gefragt im Rahmen der Seniorenwoche, ob wir Lust haben, da auch was zu machen. Und das war natürlich dann so der Punkt, wo wir angefangen haben zu spinnen, zu überlegen. Also es wird dann bei uns Kulturprogramm geben, Schlagersänger tritt auf, es wird Bingo gespielt werden, also in Zusammenarbeit mit der Volkssolidarität 92. Es wird für Essen und Trinken gesorgt, natürlich besonders für Kaffee und Kuchen oder eine Kugel Eis. Also da ist ganz viel drin und wir wollen eigentlich unseren Senioren einen wunderschönen Tag liefern, dass sie sich daran erinnern, lange davon zehren und am liebsten so oft wie möglich versuchen, von ihrem Sessel oder von ihrem Sofa wieder hochzukommen, um regelmäßig bei uns im Rathauscenter zu sein.
2: Es wird fast 15 Aussteller geben, die beraten rund ums Thema Älterwerden, Gemeinsamkeit, Sportangebote, Beratungsangebote, Unterstützungsangebote und dergleichen. Es gibt einen Vortrag zum Thema Bewegung und Sport im Alter, wie wichtig das ist. Also ich denke, es ist ein tolles Programm und das mitten in der Stadt. Und da sind wir auch dem Rathauscenter sehr dankbar, dass das auf die Art und Weise stattfinden kann. Und da freue ich mich besonders drauf. Aber es gibt auch Senioren-Sportfest, was wir seit Jahren begleiten dürfen, wo Sportangebote für Senioren angeboten werden.
0: Wie in den vergangenen Jahren auch, lädt wieder der Seniorenbeirat gemeinsam mit dem Seniorenbeauftragten zu dieser Woche ein und freut sich auf eine ereignisreiche Zeit.
3: Wir sind froh, wenn wir dann diese ganzen Veranstaltungen kostenlos organisieren können, anbieten können. Und wir hoffen, es ist ja vom 6. September bis 14. September, diese vielen Veranstaltungen von allem was dabei und es sollte wirklich mal da und da jemand hinkommen.
0: Die Woche der Senioren ist schon längst zu einem festen und beliebten Bestandteil des Veranstaltungskalenders der Stadt geworden. Jedes Jahr kommt sie bei ihren Besuchern sehr gut an.
2: Wir kennen ganz, ganz viele unserer Mitglieder, die an vielfältigen Veranstaltungen teilnehmen. Wir haben auch in diesem Jahr schon wieder fast 500 Karten an unsere Mitglieder verteilt für das Auftaktkonzert im Anhaltischen Theater. Das ist ja ein ganz toller Auftakt der Seniorenwoche. Also es wird super angenommen und zu den einzelnen Veranstaltungen, die wir begleiten dürfen, kommen auch ganz, ganz viele. Und ich bin mir sicher, dass dieses tolle, vielfältige Programm, dieses insbesondere auch kostenlose, niederschwellige Programm, was der Seniorenbeirat, die Stadt und wir, die ganzen Partner aufgestellt haben, dass das gut angenommen wird. Das ist wirklich toll.
0: Am 6. September um 15 Uhr bietet das Eröffnungskonzert Erklingen zum Tanze die Geigen mit beliebten Melodien aus Oper, Operett und Konzert einen perfekten Start in die angesehene Woche und macht schon jetzt Lust auf die zahlreichen Veranstaltungen und Begegnungen, die die Besucher erwarten.
4: Nachdem Anfang Juli bereits das Stadtfest in Dessau veranstaltet wurde, war es Ende August nun in Roßlau Zeit, einmal ausgiebig zu feiern. Vom 27. bis zum 30. August wurde zur mittlerweile 46. Ausgabe des traditionsreichen Heimat- und Schifferfestes eingeladen. Bereits am Donnerstag startete das bunte Treiben mit einem Umzug und der Flaggenhissung auf dem Luchplatz. An den vier Festtagen gab es dann eine Menge zu erleben. Natürlich stand der Rummel auf dem Festplatz für Besucher offen und Begeisterte mit zahlreichen Fahrgeschäften, die für ordentlich Adrenalin sorgten. Nebenan gab es das große Festzelt, in dem mehrere Bands über das ganze Wochenende hinweg für beste Stimmung sorgten. Am Samstag öffnete dann wieder die Meile der Gewerbetreibenden und Vereine, welche sich entlang der Werftstraße und der Sachsenbergstraße präsentierte. Einer der Höhepunkte war zudem die Vorführung von Bootsklassikern und Modellbooten auf der Elbe.

0: Der Modellsportclub Elbe Dessau zeigte seine detailgetreuen Nachbauten der Boote. Und direkt nebenan konnte man im Wasser auch die großen Vorbilder in Aktion sehen. Zahlreiche Interessierte ließen sich dieses Spektakel nicht entgehen. Am Festsonntag wurde das diesjährige Heimat- und Schifferfest dann auch schon wieder beendet und man kann auf 4 gelungene Tage in Roßlau zurückblicken.
1: Tafeln der Begegnung verschoben. Am Freitag, dem 28. August, sollte die Veranstaltung Tafeln der Begegnung an der Ecke Friedrich-Naumann-Straße-Kavalierstraße stattfinden. Aufgrund des angekündigten Regen entschied sich das Integrationsbüro der Stadt Dessau-Roßlau gemeinsam mit den lokalen Engagierten jedoch kurzfristig dazu, die Veranstaltung zu verschieben. Bei den Tafeln der Begegnung stehen Begegnung, Austausch und das gegenseitige Kennenlernen im Mittelpunkt. Die Dessauer dürfen sich auf Musik, Spiele und Köstlichkeiten aus internationalen Küchen freuen. Darüber hinaus sind verschiedene Mitmachangebote und kleine Programmeinlagen engagierter Nachbarn geplant. Ein neuer Termin steht derzeit noch nicht fest, soll aber schon bald bekannt gegeben werden.
0: Am 13. September verwandelt sich die Dessauer Innenstadt wieder in eine Bühne für Laufbegeisterte aus der gesamten Region. Anhalt Sport lädt zum 27. Rathaus Center City Run ein und jeder kann mitmachen. Ab 10 Uhr geht es los und 4 unterschiedliche Läufe werden angeboten. Für jeden, der nicht selber mitmachen will, heißt es trotzdem vorbeikommen und die Läufer kräftig anfeuern.

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2: Mit der Errichtung eines Batteriespeichers am Umspannwerk Roßlau realisieren die DVV Stadtwerke Dessau und die NVAM-Gruppe in gemeinsamer Kooperation ein zukunftsweisendes Infrastrukturprojekt für die Energiewende in der Region. Dafür wurde am 24. August der symbolische Spatenstich gesetzt. Die Energiewende lebt davon, dass in den vergangenen Jahren ein hoher Zubau an erneuerbaren Energien stattgefunden hat. Doch Wind und Sonne liefern nicht immer dann Strom, wenn er gerade gebraucht wird.
3: Wir haben aktuell die Situation, dass 58% unseres Energieverbrauches bereits aus Erneuerbaren kommen. Jetzt wissen wir allerdings auch, Erneuerbare, gerade Solar, tagsüber, Wind bläst auch nicht immer. Das heißt, wir brauchen etwas, um diese Energie zu vergleichmäßigen, damit der entsprechende Nachfrage dann auch immer dann gedeckt werden kann, wenn sie entsteht. Und genau da spielen jetzt Batteriespeicher im System eine herausragende Rolle. Die speichern die grüne Energie ein, wenn sie entsteht, aber nicht abgenommen werden kann, und speichern aus, wenn sie abgenommen werden kann. Gleich mehrere Vorteile für den Verbraucher. Es wird günstiger für alle, weil das Netz davon profitiert. Die Versorgungssicherheit nimmt zu. Und wir können tatsächlich an dieser Stelle eben noch mehr erneuerbare Energien ins Netz bringen. Und das macht uns auch unabhängiger von den Krisen, die wir augenblicklich erleben.
2: Der Großbatteriespeicher ist ein wichtiges Signal für Dessau-Roßlau und die gesamte Region. Da die Stromerzeugung aus Wind und Sonne wetterbedingt schwankt, gewinnen leistungsfähige Speicherlösungen zunehmend an Bedeutung. Ein solches Projekt kann jedoch nur durch Partnerschaft und Unterstützung umgesetzt werden.
4: Ja, es ist eine ganz tolle Sache, dass wir hier unterschiedliche Kompetenzen zusammenführen. Wir sind lokal stark verankert, wir haben lokal die Infrastruktur, wir haben lokal das Know-how und verschiedene andere Aspekte. Und die NVAM-Gruppe ist, ja, man kann sagen, ein befreundetes Unternehmen schon seit vielen, vielen Jahren. Und die sind natürlich stark auch in Börsengeschäften, in der Vermarktung des Stromes. Weil den Strom, den wir einspeisen und wieder ausspeisen, der muss natürlich am Markt platziert werden. Das erfordert große Handelssysteme, das erfordert schnelle Zugänge. Und da macht es einfach Sinn, wenn wir Kompetenzen bündeln. So muss nicht jeder Partner die kompletten Infrastrukturmaßnahmen selbstständig treffen. Also eine sogenannte Win-Win-Situation.
3: Unser Unternehmen bringt die ganze technische Expertise mit. Wir haben bereits Energiespeicher gebaut. In Elsteraue, nicht weit von hier, steht einer schon im Betrieb. Weitere Batterieprojekte entwickeln wir gerade. Und das beginnt mit dem Start, Genehmigungsverfahren, wie kriegt man sowas auf die Spur. Das geht weiter in der ganzen Phase, wenn gebaut wird, mit der Kompetenz rund um Bau. Und am Ende geht es auch darum, diese Flexibilitäten dann auch entsprechend zu vermarkten. Da wird auch die NVAM-Gruppe die zentrale Rolle spielen.
2: Das Projekt unterstreicht die Bedeutung moderner Speichertechnologien für das Gelingen der Energiewende in Mitteldeutschland. Rein kapazitätsbezogen kann die Anlage den Tagesbedarf von rund 4.500 Haushalten abdecken. Für die Kunden der Stadtwerke stellt sich dabei auch die Frage: Kann sich der Batteriespeicher langfristig positiv auf die Strompreise auswirken?
4: Also es gibt keine 1-zu-1-Korrelation, das muss man ganz, ganz deutlich sagen. Wir sehen natürlich einige Unwuchten im Energiesystem in Deutschland. Das hat auch Auswirkungen auf Netzentgelte. Es müssen viele Netze gebaut werden, Infrastrukturmaßnahmen sind teuer etc. pp. Und durch Batteriespeicher kann man den Netzausbau natürlich etwas kletten und damit im Idealfall auch die Netzentgelte stabiler halten, als sie ohne wären. Und wir sehen das hier direkt, wir stehen hier neben unserem Umspannwerk. Wir haben hier kurze Wege, kurze Installationen. Auch das führt natürlich zu Preiseffizienzen.
2: Der Baustart für den Batteriespeicher am Umspannwerk Roßlau ist für Ende dieses Jahres geplant. Die Inbetriebnahme soll bis Ende 2027 erfolgen. Im Jahr 1938 wurde das heutige Gebäude des Anhaltischen Theaters als damals größte Bühne nördlich der Alpen mit 1250 Sitzplätzen fertiggestellt. Fast 90 Jahre später ist das traditionsreiche Haus deutlich in die Jahre gekommen. Nun soll es umfassend saniert und wieder in neuem Glanz erstrahlen. Aus diesem Anlass besuchte Staatsminister und Minister für Kultur Rainer Robra am 26. August das Theater.
5: Ich bin hier hergekommen, um Mittel aus dem Sondervermögen Infrastruktur in Bewegung zu setzen, damit sie dazu beitragen können, hier dieses Theater aus insgesamt schwierigen baulichen Verhältnissen wenigstens ein Stück weit zu befreien. Ich kenne das Haus ja nun schon viele, viele Jahre durch Besuche, aber auch durch die Verhandlungen über die Theaterverträge und nicht zuletzt auch durch den einen oder anderen Rundgang hinter der Bühne und in der Technik. Und deswegen waren wir uns eigentlich schon lange einig, dass wir einen Weg finden wollten, dem Theater mal einen größeren Schritt nach vorne zu ermöglichen.
2: Grund für die Sanierung sind umfangreiche Schäden am Gebäude, die durch weitere Verwitterung zunehmen würden. Hinzu kommen hohe Sicherheitsauflagen und die Belastung durch den Besucherverkehr bei den Aufführungen. Das Theater gilt zudem als unbequemes Denkmal, da Adolf Hitler den Bau seiner Zeit abgesegnet hatte. Auch dieser Teil der Geschichte müsse bei der Sanierung berücksichtigt werden. Bis zum Jahr 2035 sollen die Bauarbeiten abgeschlossen sein.
5: Mit diesen 12.178.900 Euro, die der Stadt bewilligt worden sind, um das Theater zu sanieren, soll eine ganze Reihe von Teilaspekten saniert werden, nämlich die Fassade, das Dach, das ist schon lange nicht mehr gemacht worden, 1992 zum letzten Mal. Dann ist es natürlich auch von außen sozusagen wieder ist es immer schön, aber dann ist es halt noch schöner. Und dann kommen im Inneren Bereiche wie die Sanierung der lufttechnischen Anlagen, Brandschutzkonzept, sicherheitstechnische Anlagen, Sanitäranlagen im Zuschauerbereich, Versorgungsstränge, Innenausbau, Bühnenboden soll erneuert werden, Front of House Neueinrichtung, Eingangsbereich Personenaufzug, Behindertenaufzug, allgemeine elektronische Anlagen. Also es wird eine ganze Menge passieren.
2: Mit der offiziellen Übergabe des Förderbescheids aus dem Sondervermögen Infrastruktur ist nun ein wichtiger Schritt getan. Die Arbeiten können beginnen. Für die Restaurierungsmaßnahmen ist das Restauratorenatelier Schöne aus Halle unter der Leitung von Henry Krampitz verantwortlich. Auch für die Stadt Dessau-Roßlau ist die Sanierung von großer Bedeutung. Oberbürgermeister Dr. Robert Reck zeigt sich deshalb erfreut über den hohen Finanzierungsbeitrag.
6: Es kommt direkt hier bei uns in den Kommunen an und für Einrichtungen wie unser Anhaltisches Theater, die natürlich kulturelle Zentren sind, die aber eben auch ganz zentrale Orte des Miteinanders sind. Wir sind heute bei einer Pressekonferenz, heute sind wir unter uns, aber jeder, der das Theater kennt und auch schon häufiger hier war, weiß, wie viel Leben in dem Haus ist, wenn Spielbetrieb ist, wenn man vorher oder hinterher noch zusammensitzt. Und das ist umso wichtig, dieses Haus zu fördern und zu erhalten. Und die Investitionsmittel, die wir heute von Herrn Ruper überreicht bekommen, fügen sich ein in eine Historie, nenne ich es mal, der Unterstützung des Landes Sachsen-Anhalt.
2: Schritt für Schritt soll das Projekt nun vorangebracht werden. Bis 2035 soll das anhaltische Theater wieder zu alter Pracht zurückkehren.
0: Der Roßlauer Marktplatz sowie der gesamte Stadtteil soll wieder mit mehr Leben gefüllt werden. Dafür wurde am 24. August offiziell das neue Quartiersbüro am Markt 1 eröffnet. Quartiersmanager Conny Trolle, Berit Mühl und Daniel Kemp stehen ab sofort für die Roßlauer als Ansprechpartner zur Verfügung.
7: Also das Quartier, sagt der Name ja schon, man ist hier für dieses Quartier, für die Umgebung zuständig. Das ist nicht ganz Roßlau, sondern ein gewisser Teil. Und wir sind dafür da, einmal ansprechbar zu sein für die Bürgerinnen und Bürger. Aber es gibt ja auch schon ganz, ganz konkrete Ideen, die umgesetzt werden sollen. Leerstand zu verhindern, beziehungsweise wieder zu neuem Leben erwecken, den Marktplatz zum neuen Leben zu erwecken. Manche, ja, vielleicht auch vernachlässigte Ecken in Roßlau wieder neu zu beleben. Und in Summe ist das eigentlich unsere Aufgabe, mit den Bürgern ins Gespräch nochmal zu kommen und das Potenzial, was Roßlau hat, auch mit den Vereinen, mit den Initiativen, mit dem bürgerschaftlichen Engagement wieder zu bündeln und in etwas umzusetzen, was das Quartier schöner macht.
8: Ich erhoffe mir, dass wir die vielen lauten Stimmen und die engagierten Stimmen, die es in Roßlau gibt, gut bündeln können und eine gute Schnittstellenfunktion sind zur Stadtverwaltung, zur Stadt Dessau, um einfach Roßlau aus dem Dornröschenschlaf, den ich hier so sehe, rauszuholen und den auch, glaube ich, viele Engagierte sehen, rauszuholen. Und mit allen Generationen zusammen, das finde ich tatsächlich wichtig, da alle Altersgruppen einzubeziehen, die Lebendigkeit zurückzugeben, die ja mit den Menschen hier drin herrscht.
0: Seit mehreren Jahren gibt es die Idee, ein Quartiersmanagement in Roßlau zu etablieren. Ein Stadtratsbeschluss machte die Umsetzung nun möglich. Ab sofort können Bürger des Quartiers mit Fragen jeglicher Art in das neue Büro kommen.
8: Also als Roßlauer Bürger und Bürgerin können Sie erstmal grundsätzlich mit jedem Anliegen kommen. Dafür sind wir jetzt einfach erstmal da und öffnen Tür und Ohr. Und versuchen im Zweifel zu vermitteln, wenn wir selber nichts tun könnten. Mhm. Grundsätzlich stehen wir natürlich erstmal für sämtliche Fragen zur Verfügung, die Stadt, Stadtentwicklung, aber vielleicht auch, wo ist die nächste Toilette betreffen. Und vor allem aber dafür, mit den Engagierten dieser Stadt Ideen umzusetzen. Also das heißt, wenn Personen kommen und sagen, wo finde ich denn jemand, der mir bei dem und dem weiterhelfen kann, oder ich habe die Idee, dieses und jenes zu tun, können Sie mich da unterstützen oder bei wem kann ich mich anschließen, was auch immer. Da einfach Netzwerke zu knüpfen und die Personen miteinander in Kontakt zu bringen, die Großes bewegen können oder auch manchmal Kleines, aber letztendlich immer dienlich hier für den Standort.
0: Feste Öffnungszeiten gibt es im neuen Quartiersmanagement am Markt 1 vorerst nicht.
8: Ja, wir haben uns tatsächlich entschieden, keine neue Verwaltungsstruktur zu schaffen, indem wir jetzt ein Büro sind, wo jemand sitzt und einen Drucker und einen Kopierer hat und eine funktionierende Kaffeemaschine, sondern wir möchten gerne, dass es eine Beteiligungsstruktur wird. Das heißt, wir möchten dahin gehen, wo die Menschen sind und nicht hier im Büro sitzen und warten, dass Leute kommen. Das heißt, wir werden hier im Büro schauen, weil es wichtig ist, dass es eine Anlaufstelle gibt, aber welche Zeiten sind sinnvoll? Kommen Menschen eher vormittags, kommen Menschen eher nachmittags, kommen sie vielleicht eher abends, weil sie Engagierte sind und tagsüber arbeiten gehen? Das heißt, das werden wir jetzt in den nächsten Wochen einfach mal ausprobieren, gucken, welche Öffnungszeiten bewähren sich oder ist es vielleicht was, was man tatsächlich auch immer ein bisschen variabel lässt und eher auf Zuruf macht und sonst sich darauf fokussiert, zu den Menschen in die Netzwerke und so weiter zu gehen.
0: Mittel vom Land Sachsen-Anhalt und der Europäischen Union in Höhe von 125.000 Euro finanzieren das Projekt. Ein Zeitraum von 2 Jahren ist für das Quartiersmanagement zunächst angedacht.
7: Solange Fördergelder fließen, kann auch das stattfinden. Aber auf der anderen Seite hat die Stadt sich auch schon bemüht, eine Verlängerung zu beantragen. Das ist aber, wie gesagt, noch nicht entschieden. Und wenn es dann eine Verlängerung gibt, dann hat man noch mal ein bisschen mehr Zeit. Aber unser Anspruch ist, in den 2 Jahren schon was zu erreichen und vor allen Dingen nachhaltig das Quartiersmanagement hier und die Strukturen zu entwickeln, damit es auch ohne uns weitergehen könnte.
0: Wer also selber Ideen hat, wie man die Schifferstadt beleben kann, oder wer einfach nur Fragen zu unterschiedlichsten Themen hat, kann einfach im Quartiersbüro auf dem Marktplatz in Roßlau vorbeischauen. Weitere Informationen gibt es unter www.quartier-roßlau.de.
2: Teamgeist, Disziplin und technisches Verständnis. Bei der Feuerwehr kommt es auf vieles an. Und damit kann man gar nicht früh genug anfangen. Schon in der Jugendfeuerwehr lernen Kinder und Jugendliche, Verantwortung zu übernehmen, sich aufeinander zu verlassen und gemeinsam Aufgaben zu meistern. Am 22. August konnten Jugendfeuerwehren aus ganz Sachsen-Anhalt im Paul-Greifzu-Stadion in der Bauhausstadt ihr Können unter Beweis stellen. Für die jungen Feuerwehrleute ging es dabei um die Leistungsspange.
9: Das ist die höchste Auszeichnung, die die deutsche Jugendfeuerwehr zu vergeben hat. Es findet einmal jährlich statt und ist eigentlich der Höhepunkt im Jugendfeuerwehrleben.
2: Um das begehrte Abzeichen zu erhalten, musste jedes Team an verschiedenen Stationen zeigen, was in ihnen steckt.
10: Die 5 Stationen sind Schnelligkeitsübung, Kugelstoßen, Löschangriff, Fragebeantwortung. Staffellauf sind 1500 Meter zu laufen, beziehungsweise die Gruppe muss 1500 Meter laufen. Und die Deutsche Jugendfeuerwehr hat die Anzahl auf eine Staffel runtergebrochen. Die müssen dann 1000 Meter laufen. Und so ist das auch beim Kugelstoßen, gibt es unterschiedliche Werte, die erreicht werden müssen, um die Leistungsspange zu bekommen.
2: An den einzelnen Stationen wurden Punkte vergeben. Nur wer die erforderliche Punktzahl erreichte, konnte die Prüfung bestehen. Eine Nullwertung bedeutete dabei nicht automatisch das Aus. Die jeweilige Leistung durfte noch am selben Abnahmetag wiederholt werden. Doch neben der Leistung stand besonders der Teamgeist im Vordergrund.
9: Wichtig ist dabei und uns besonders wertvoll, es sind eine Mannschaftsleistung. Also es kann entweder die Gruppe oder die Staffel im Ganzen bestehen oder nicht bestehen. Es wird dort immer das gesamte Team gefordert. Es wird keine Einzelbewertung vorgenommen. Und man hat dann die Möglichkeit, schwächere Leute in einer einen Position einzusetzen, also durch stärkere Leute zu ersetzen. Also untereinander die Position zu tauschen, sodass jeder sein Optimales einbringen kann und das optimalste Ergebnis erreicht werden kann.
2: Insgesamt waren 13 Mannschaften aus 5 Kreisfeuerwehrverbänden dabei. Vertreten war das Mansfelder Land, Stendal, Dessau, Magdeburg und Halle. Hinter dieser Prüfung lagen für die Jugendlichen viele Ausbildungs- und Trainingsstunden. Denn die Anforderungen lassen sich nicht von heute auf morgen erfüllen.
10: Die üben zu Hause. Alle Stationen werden dann entsprechend geübt, sodass sie nicht unvorbereitet hierher kommen. Ja, da nochmal den Dank an Dessau, die praktisch an die Feuerwehr, an den Oberbürgermeister und so weiter, die haben ja praktisch dazu beigetragen, dass

0: wir das hier durchführen konnten.
1: Auch die drei Mannschaften aus Dessau konnten die Leistungsbewertung erfolgreich absolvieren. Für viele der Jugendlichen ist die Feuerwehr schon seit jungen Jahren ein fester Bestandteil ihres Lebens.
0: Die treten ja mit 10 Jahren ein, bis 18. Und dann könnten an für sich auch schon mit 16 übertreten in die aktive Abwehr. Aber es ist, sagen wir mal so, dass sie mit 18, oder sollte so sein, dass sie mit 18 erst in die aktive gehen, sodass sie dann auch dieses Leistungsabzeichen absolvieren können.
2: Und diese Übung zum Erwerb der Leistungsspanne, das Training, ist eigentlich eine hervorragende Ausbildung nachher für die Grundausbildung, um dann wirklich als ausgebildeter Feuerwehrmann dann in den Einsatz gehen zu können.
1: Die Leistungsspanne zeigt dabei auch, wie wichtig eine gute Ausbildung und die Zusammenarbeit im Team für die Jugendlichen sind. Erfahrungen, die sie bereits in der Jugendfeuerwehr sammeln und später im aktiven Feuerwehrdienst nutzen können.

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1: Dessau-Roßlau gilt als die zweitälteste Stadt Deutschlands, was die Altersstruktur ihrer Bevölkerung betrifft. Umso wichtiger ist es, auch den älteren Bürgern ein möglichst lebenswertes Umfeld und vielfältige Angebote in der Stadt zu bieten. Einen wichtigen Beitrag dazu leistet die Seniorenwoche. In diesem Jahr findet sie vom 6. bis zum 14. September statt. Über das Programm und die geplanten Veranstaltungen informierte die Stadt am 20. August bei einem Pressegespräch.
2: Also es ist so, wir haben Bewährtes wieder aufgenommen und setzen das fort und haben aber auch eine ganze Menge neuer Highlights dabei. Und wenn ich das Programm insgesamt sehe, dann kann ich Ihnen sagen, ist es lohnend, alles zu empfehlen. Es ist so, es gibt gar keine Auswahl, aber es sind ja schon solche Highlights dabei, wie gesund ernähren im Alter, was mit dem städtischen Klinikum durchgeführt wird, Lieder singen nach Wunsch. Es gibt in Bezug auf Sport einen Seniorensportfest im Einheitssportplatz. Und es ist so, dass wir beispielsweise in der Volkshochschule eine Reihe von Veranstaltungen haben, wo es heute noch möglich ist, zu buchen bzw. sich anzumelden. Das ist kostenlos.
1: Das Programm ist auch in diesem Jahr wieder äußerst vielfältig und erstreckt sich über die gesamte Woche. Die Auswahl an Veranstaltungen ist groß. Dabei wurde besonders auf Abwechslung und unterschiedliche Interessen geachtet.
2: Insgesamt kann man sagen, gibt es eine neue Veranstaltung, Stabil Mobil, auf dem Rathausumfeld. Und wir wollen dort Möglichkeiten der Bewegung und Fortbewegung für ältere Menschen auch mit Handicap mal zeigen. Das ist eine ganz interessante neue Geschichte, aber ein Highlight wird sein im Saal der DVV, die Abschlussveranstaltung. Bis heute haben wir 220 Buchungen dafür, wo bei Tanz und vielen Dingen hier Kaffee und Kuchen die Menschen unter sich und sehr lustig sein können und sind. Und diese Veranstaltung ist stark nachgefragt.
1: Den Abschluss der Seniorenwoche bildet dann eine Veranstaltung mit der Mundartgruppe Christoph Hobusch in der Sportgaststätte Kienfichten. Möglich ist die Seniorenwoche vor allem durch die Unterstützung zahlreicher Partner und die gute Zusammenarbeit verschiedener Akteure. Die Stadt Dessau-Roßlau gehört dabei zu den wichtigsten Unterstützern. In diesem Jahr hat Oberbürgermeister Dr. Robert Reck die Schirmherrschaft übernommen. Zu den weiteren Partnern zählen unter anderem auch die Stadtwerke, die Volkssolidarität 92 und in diesem Jahr das Rathauscenter Dessau.
3: Seniorenmesse oder wie ich immer sage, Seniorentag. Also wir haben schon lange überlegt, wie wir eine unserer größten Kundengruppen auch mal ansprechen kann und positiv mit unserem Einkaufscenter in Erinnerung bleiben können. Und da hat man mich gefragt im Rahmen der Seniorenwoche, ob wir Lust haben, da auch was zu machen. Und das war natürlich dann so der Punkt, wo wir angefangen haben zu spinnen, zu überlegen. Also es wird dann bei uns Kulturprogramm geben, Schlagersänger tritt auf, es wird Bingo gespielt werden, also in Zusammenarbeit mit der Volkssolidarität 92. Es wird für Essen und Trinken gesorgt, natürlich besonders für Kaffee und Kuchen oder eine Kugel Eis. Also da ist ganz viel drin und wir wollen eigentlich unseren Senioren einen wunderschönen Tag liefern, dass sie sich daran erinnern, lange davon zehren und am liebsten so oft wie möglich versuchen, von ihrem Sessel oder von ihrem Sofa wieder hochzukommen, um regelmäßig bei uns im Rathauscenter zu sein.
4: Es wird fast 15 Aussteller geben, die beraten rund ums Thema Älterwerden, Gemeinsamkeit, Sportangebote, Beratungsangebote, Unterstützungsangebote und dergleichen. Es gibt einen Vortrag zum Thema Bewegung und Sport im Alter, wie wichtig das ist. Also ich denke, es ist ein tolles Programm und das mitten in der Stadt. Und da sind wir auch dem Rathauscenter sehr dankbar, dass das auf die Art und Weise stattfinden kann. Und da freue ich mich besonders drauf. Aber es gibt auch Senioren-Sportfest, was wir seit Jahren begleiten dürfen, wo Sportangebote für Senioren angeboten werden.
1: Wie in den vergangenen Jahren auch, lädt wieder der Seniorenbeirat gemeinsam mit dem Seniorenbeauftragten zu dieser Woche ein und freut sich auf eine ereignisreiche Zeit.
0: Wir sind froh, wenn wir dann diese ganzen Veranstaltungen kostenlos organisieren können, anbieten können. Und wir hoffen, es ist ja vom 6. September bis 14. September, diese vielen Veranstaltungen von allem was dabei. Und es sollte wirklich mal da und da jemand hinkommen.
1: Die Woche der Senioren ist schon längst zu einem festen und beliebten Bestandteil des Veranstaltungskalenders der Stadt geworden. Jedes Jahr kommt sie bei ihren Besuchern sehr gut an.
4: Wir kennen ganz, ganz viele unserer Mitglieder, die an vielfältigen Veranstaltungen teilnehmen. Wir haben auch in diesem Jahr schon wieder fast 500 Karten an unsere Mitglieder verteilt für das Auftaktkonzert im Anhaltischen Theater. Das ist ja ein ganz toller Auftakt der Seniorenwoche. Also es wird super angenommen, und zu den einzelnen Veranstaltungen, die wir begleiten dürfen, kommen auch ganz, ganz viele. Und ich bin mir sicher, dass dieses tolle, vielfältige Programm, dieses insbesondere auch kostenlose, niederschwellige Programm, was der Seniorenbeirat, die Stadt und wir, die ganzen Partner aufgestellt haben, dass das gut angenommen wird. Das ist wirklich toll.
1: Am 6. September um 15 Uhr bietet das Eröffnungskonzert Erklingen zum Tanze die Geigen mit beliebten Melodien aus Oper, Operett und Konzert einen perfekten Start in die angesehene Woche und macht schon jetzt Lust auf die zahlreichen Veranstaltungen und Begegnungen, die die Besucher erwarten.
5: Nachdem Anfang Juli bereits das Stadtfest in Dessau veranstaltet wurde, war es Ende August nun in Roßlau Zeit, einmal ausgiebig zu feiern. Vom 27. bis zum 30. August wurde zur mittlerweile 46. Ausgabe des traditionsreichen Heimat- und Schifferfestes eingeladen. Bereits am Donnerstag startete das bunte Treiben mit einem Umzug und der Flaggenhissung auf dem Luchplatz. An den vier Festtagen gab es dann eine Menge zu erleben. Natürlich stand der Rummel auf dem Festplatz für Besucher offen und Begeisterte mit zahlreichen Fahrgeschäften, die für ordentlich Adrenalin sorgten. Nebenan gab es das große Festzelt, in dem mehrere Bands über das ganze Wochenende hinweg für beste Stimmung sorgten. Am Samstag öffnete dann wieder die Meile der Gewerbetreibenden und Vereine, welche sich entlang der Werftstraße und der Sachsenbergstraße präsentierte. Einer der Höhepunkte war zudem die Vorführung von Bootsklassikern und Modellbooten auf der Elbe.

0: Der Modellsportclub Elbe Dessau zeigte seine detailgetreuen Nachbauten der Boote. Und direkt nebenan konnte man im Wasser auch die großen Vorbilder in Aktion sehen. Zahlreiche Interessierte ließen sich dieses Spektakel nicht entgehen. Am Festsonntag wurde das diesjährige Heimat- und Schifferfest dann auch schon wieder beendet und man kann auf 4 gelungene Tage in Roßlau zurückblicken.
1: Tafeln der Begegnung verschoben. Am Freitag, dem 28. August, sollte die Veranstaltung Tafeln der Begegnung an der Ecke Friedrich-Naumann-Straße-Kavalierstraße stattfinden. Aufgrund des angekündigten Regen entschied sich das Integrationsbüro der Stadt Dessau-Roßlau gemeinsam mit den lokalen Engagierten jedoch kurzfristig dazu, die Veranstaltung zu verschieben. Bei den Tafeln der Begegnung stehen Begegnung, Austausch und das gegenseitige Kennenlernen im Mittelpunkt. Die Dessauer dürfen sich auf Musik, Spiele und Köstlichkeiten aus internationalen Küchen freuen. Darüber hinaus sind verschiedene Mitmachangebote und kleine Programmeinlagen engagierter Nachbarn geplant. Ein neuer Termin steht derzeit noch nicht fest, soll aber schon bald bekannt gegeben werden.
0: Am 13. September verwandelt sich die Dessauer Innenstadt wieder in eine Bühne für Laufbegeisterte aus der gesamten Region. Anhalt Sport lädt zum 27. Rathaus Center City Run ein und jeder kann mitmachen. Ab 10 Uhr geht es los und 4 unterschiedliche Läufe werden angeboten. Für jeden, der nicht selber mitmachen will, heißt es trotzdem vorbeikommen und die Läufer kräftig anfeuern.

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2: Mit der Errichtung eines Batteriespeichers am Umspannwerk Roßlau realisieren die DVV Stadtwerke Dessau und die NVAM-Gruppe in gemeinsamer Kooperation ein zukunftsweisendes Infrastrukturprojekt für die Energiewende in der Region. Dafür wurde am 24. August der symbolische Spatenstich gesetzt. Die Energiewende lebt davon, dass in den vergangenen Jahren ein hoher Zubau an erneuerbaren Energien stattgefunden hat. Doch Wind und Sonne liefern nicht immer dann Strom, wenn er gerade gebraucht wird.
3: Wir haben aktuell die Situation, dass 58% unseres Energieverbrauches bereits aus Erneuerbaren kommen. Jetzt wissen wir allerdings auch, Erneuerbare, gerade Solar, tagsüber, Wind bläst auch nicht immer. Das heißt, wir brauchen etwas, um diese Energie zu vergleichmäßigen, damit der entsprechende Nachfrage dann auch immer dann gedeckt werden kann, wenn sie entsteht. Und genau da spielen jetzt Batteriespeicher im System eine herausragende Rolle. Die speichern die grüne Energie ein, wenn sie entsteht, aber nicht abgenommen werden kann, und speichern aus, wenn sie abgenommen werden kann. Gleich mehrere Vorteile für den Verbraucher. Es wird günstiger für alle, weil das Netz davon profitiert. Die Versorgungssicherheit nimmt zu. Und wir können tatsächlich an dieser Stelle eben noch mehr erneuerbare Energien ins Netz bringen. Und das macht uns auch unabhängiger von den Krisen, die wir augenblicklich erleben.
2: Der Großbatteriespeicher ist ein wichtiges Signal für Dessau-Roßlau und die gesamte Region. Da die Stromerzeugung aus Wind und Sonne wetterbedingt schwankt, gewinnen leistungsfähige Speicherlösungen zunehmend an Bedeutung. Ein solches Projekt kann jedoch nur durch Partnerschaft und Unterstützung umgesetzt werden.
4: Ja, es ist eine ganz tolle Sache, dass wir hier unterschiedliche Kompetenzen zusammenführen. Wir sind lokal stark verankert, wir haben lokal die Infrastruktur, wir haben lokal das Know-how und verschiedene andere Aspekte. Und die NVAM-Gruppe ist, ja, man kann sagen, ein befreundetes Unternehmen schon seit vielen, vielen Jahren. Und die sind natürlich stark auch in Börsengeschäften, in der Vermarktung des Stromes. Weil den Strom, den wir einspeisen und wieder ausspeisen, der muss natürlich am Markt platziert werden. Das erfordert große Handelssysteme, das erfordert schnelle Zugänge. Und da macht es einfach Sinn, wenn wir Kompetenzen bündeln. So muss nicht jeder Partner die kompletten Infrastrukturmaßnahmen selbstständig treffen. Also eine sogenannte Win-Win-Situation.
3: Unser Unternehmen bringt die ganze technische Expertise mit. Wir haben bereits Energiespeicher gebaut. In Elsteraue, nicht weit von hier, steht einer schon im Betrieb. Weitere Batterieprojekte entwickeln wir gerade. Und das beginnt mit dem Start, Genehmigungsverfahren. Wie kriegt man sowas auf die Spur? Das geht weiter in der ganzen Phase, wenn gebaut wird, mit der Kompetenz rund um Bau. Und am Ende geht es auch darum, diese Flexibilitäten dann auch entsprechend zu vermarkten. Da wird auch die NVAM-Gruppe die zentrale Rolle spielen.
2: Das Projekt unterstreicht die Bedeutung moderner Speichertechnologien für das Gelingen der Energiewende in Mitteldeutschland. Rein kapazitätsbezogen kann die Anlage den Tagesbedarf von rund 4.500 Haushalten abdecken. Für die Kunden der Stadtwerke stellt sich dabei auch die Frage: Kann sich der Batteriespeicher langfristig positiv auf die Strompreise auswirken?
4: Also es gibt keine 1-zu-1-Korrelation, das muss man ganz, ganz deutlich sagen. Wir sehen natürlich einige Unwuchten im Energiesystem in Deutschland. Das hat auch Auswirkungen auf Netzentgelte. Es müssen viele Netze gebaut werden, Infrastrukturmaßnahmen sind teuer etc. pp. Und durch Batteriespeicher kann man den Netzausbau natürlich etwas kletten und damit im Idealfall auch die Netzentgelte stabiler halten, als sie ohne wären. Und wir sehen das hier direkt, wir stehen hier neben unserem Umspannwerk. Wir haben hier kurze Wege, kurze Installationen. Auch das führt natürlich zu Preiseffizienzen.
2: Der Baustart für den Batteriespeicher am Umspannwerk Roßlau ist für Ende dieses Jahres geplant. Die Inbetriebnahme soll bis Ende 2027 erfolgen. Im Jahr 1938 wurde das heutige Gebäude des Anhaltischen Theaters als damals größte Bühne nördlich der Alpen mit 1250 Sitzplätzen fertiggestellt. Fast 90 Jahre später ist das traditionsreiche Haus deutlich in die Jahre gekommen. Nun soll es umfassend saniert und wieder in neuem Glanz erstrahlen. Aus diesem Anlass besuchte Staatsminister und Minister für Kultur Rainer Ropra am 26. August das Theater.
5: Ich bin hier hergekommen, um Mittel aus dem Sondervermögen Infrastruktur in Bewegung zu setzen, damit sie dazu beitragen können, hier dieses Theater aus insgesamt schwierigen baulichen Verhältnissen wenigstens ein Stück weit zu befreien. Ich kenne das Haus ja nun schon viele, viele Jahre durch Besuche, aber auch durch die Verhandlungen über die Theaterverträge und nicht zuletzt auch durch den einen oder anderen Rundgang hinter der Bühne und in der Technik. Und deswegen waren wir uns eigentlich schon lange einig, dass wir einen Weg finden wollten, dem Theater mal einen größeren Schritt nach vorne zu ermöglichen.
2: Grund für die Sanierung sind umfangreiche Schäden am Gebäude, die durch weitere Verwitterung zunehmen würden. Hinzu kommen hohe Sicherheitsauflagen und die Belastung durch den Besucherverkehr bei den Aufführungen. Das Theater gilt zudem als unbequemes Denkmal, da Adolf Hitler den Bau seiner Zeit abgesegnet hatte. Auch dieser Teil der Geschichte müsse bei der Sanierung berücksichtigt werden. Bis zum Jahr 2035 sollen die Bauarbeiten abgeschlossen sein.
5: Mit diesen 12.178.900 Euro, die der Stadt bewilligt worden sind, um das Theater zu sanieren, soll eine ganze Reihe von

0: Teilaspekten saniert werden, nämlich die Fassade, das Dach, das ist schon lange nicht mehr gemacht worden, 1992 zum letzten Mal. Dann ist es natürlich auch von außen sozusagen wieder ist es immer schön, aber dann ist es halt noch schöner. Und dann kommen im Inneren Bereiche wie die Sanierung der lufttechnischen Anlagen, Brandschutzkonzept, sicherheitstechnische Anlagen, Sanitäranlagen im Zuschauerbereich, Versorgungsstränge, Innenausbau, Bühnenboden soll erneuert werden, Front of House Neueinrichtung, Eingangsbereich Personenaufzug, Behindertenaufzug, allgemeine elektronische Anlagen. Also es wird eine ganze Menge passieren.
1: Mit der offiziellen Übergabe des Förderbescheids aus dem Sondervermögen Infrastruktur ist nun ein wichtiger Schritt getan. Die Arbeiten können beginnen. Für die Restaurierungsmaßnahmen ist das Restauratorenatelier Schöne aus Halle unter der Leitung von Henrik Krampitz verantwortlich. Auch für die Stadt Dessau-Roßlau ist die Sanierung von großer Bedeutung. Oberbürgermeister Dr. Robert Reck zeigt sich deshalb erfreut über den hohen Finanzierungsbeitrag.
2: Es kommt direkt hier bei uns in den Kommunen an und für Einrichtungen wie unser anhängiges Theater, die natürlich kulturelle Zentren sind, die aber eben auch ganz zentrale Orte des Miteinanders sind. Wir sind heute bei einer Pressekonferenz, heute sind wir unter uns, aber jeder, der das Theater kennt und auch schon häufiger hier war, weiß, wie viel Leben in dem Haus ist, wenn Spielbetrieb ist, wenn man vorher oder hinterher noch zusammensitzt. Und das ist umso wichtig, dieses Haus zu fördern und zu erhalten. Und die Investitionsmittel, die wir heute von Herrn Hofer überreicht bekommen, fügen sich ein in eine Historie, nenne ich es mal, der Unterstützung des Landes Sachsen-Anhalt.
1: Schritt für Schritt soll das Projekt nun vorangebracht werden. Bis 2035 soll das anhaltische Theater wieder zu alter Pracht zurückkehren.
3: Der Roßlauer Marktplatz sowie der gesamte Stadtteil soll wieder mit mehr Leben gefüllt werden. Dafür wurde am 24. August offiziell das neue Quartiersbüro am Markt 1 eröffnet. Quartiersmanager Conny Trolle, Berit Mühl und Daniel Kemp stehen ab sofort für die Roßlauer als Ansprechpartner zur Verfügung.
4: Also das Quartier, sagt der Name ja schon, man ist hier für dieses Quartier, für die Umgebung zuständig. Das ist nicht ganz Roßlau, sondern ein gewisser Teil. Und wir sind dafür da, einmal ansprechbar zu sein für die Bürgerinnen und Bürger. Aber es gibt ja auch schon ganz konkrete Ideen, die umgesetzt werden sollen, Leerstand zu verhindern, beziehungsweise wieder zu neuem Leben erwecken, den Marktplatz zum neuen Leben zu erwecken. Manche, ja, vielleicht auch vernachlässigte Ecken in Roßlau wieder neu zu beleben. Und in Summe ist das eigentlich unsere Aufgabe, mit den Bürgern ins Gespräch nochmal zu kommen und dieses Potenzial, was Roßlau hat, auch mit den Vereinen, mit den Initiativen, mit dem bürgerschaftlichen Engagement wieder zu bündeln und in etwas umzusetzen, was das Quartier schöner macht.
5: Ich erhoffe mir, dass wir die vielen lauten Stimmen und die engagierten Stimmen, die es in Roßlau gibt, gut bündeln können und eine gute Schnittstellenfunktion sind zur Stadtverwaltung, zur Stadt Dessau, um einfach Roßlau aus dem Dornröschenschlaf, den ich hier so sehe, rauszuholen und den auch, glaube ich, viele Engagierte sehen, rauszuholen. Und mit allen Generationen zusammen, das finde ich tatsächlich wichtig, da alle Altersgruppen einzubeziehen, die Lebendigkeit zurückzugeben, die ja mit den Menschen hier drin herrscht.
3: Seit mehreren Jahren gibt es die Idee, ein Quartiersmanagement in Roßlau zu etablieren. Ein Stadtratsbeschluss machte die Umsetzung nun möglich. Ab sofort können Bürger des Quartiers mit Fragen jeglicher Art in das neue Büro kommen.
5: Also als Roßlauer Bürger und Bürgerin können Sie erstmal grundsätzlich mit jedem Anliegen kommen. Dafür sind wir jetzt einfach erstmal da und öffnen Tür und Ohr und versuchen im Zweifel zu vermitteln, wenn wir selber nichts tun könnten. Grundsätzlich stehen wir natürlich erstmal für sämtliche Fragen zur Verfügung, die Stadtentwicklung, aber vielleicht auch, wo ist die nächste Toilette betreffen. Und vor allem aber dafür, mit den Engagierten dieser Stadt Ideen umzusetzen. Also das heißt, wenn Personen kommen und sagen, wo finde ich denn jemand, der mir bei dem und dem weiterhelfen kann, oder ich habe die Idee, dieses und jenes zu tun, können Sie mich da unterstützen oder bei wem kann ich mich anschließen, was auch immer.

0: da einfach Netzwerke zu knüpfen und die Personen miteinander in Kontakt zu bringen, die Großes bewegen können oder auch manchmal Kleines, aber letztendlich immer Dienliche für den Standort.
1: Feste Öffnungszeiten gibt es im neuen Quartiersmanagement am Markt 1 vorerst nicht.
0: Ja, wir haben uns tatsächlich entschieden, keine neue Verwaltungsstruktur zu schaffen, indem wir jetzt ein Büro sind, wo jemand sitzt und einen Drucker und einen Kopierer hat und eine funktionierende Kaffeemaschine, sondern wir möchten gerne, dass es eine Beteiligungsstruktur wird. Das heißt, wir möchten dahin gehen, wo die Menschen sind und nicht hier im Büro sitzen und warten, dass Leute kommen. Das heißt, wir werden hier im Büro schauen, weil es wichtig ist, dass es eine Anlaufstelle gibt, aber welche Zeiten sind sinnvoll? Kommen Menschen eher vormittags, kommen Menschen eher nachmittags, kommen sie vielleicht eher abends, weil sie engagierte sind und tagsüber arbeiten gehen? Das heißt, das werden wir jetzt in den nächsten Wochen einfach mal ausprobieren, gucken, welche Öffnungszeiten bewähren sich oder ist es vielleicht was, was man tatsächlich auch immer ein bisschen variabel lässt und eher auf Zuruf macht und sonst sich darauf fokussiert, zu den Menschen in die Netzwerke und so weiter zu gehen.
1: Mittel vom Land Sachsen-Anhalt und der Europäischen Union in Höhe von 125.000 Euro finanzieren das Projekt. Ein Zeitraum von 2 Jahren ist für das Quartiersmanagement zunächst angedacht.
2: Solange Fördergelder fließen, kann auch das stattfinden. Aber auf der anderen Seite hat die Stadt sich auch schon bemüht, eine Verlängerung zu beantragen. Das ist aber, wie gesagt, noch nicht entschieden. Und wenn es dann eine Verlängerung gibt, dann hat man noch mal ein bisschen mehr Zeit. Aber unser Anspruch ist, in den 2 Jahren schon was zu erreichen und vor allen Dingen nachhaltig das Quartiersmanagement hier und die Strukturen zu entwickeln, damit es auch ohne uns weitergehen könnte.
1: Wer also selber Ideen hat, wie man die Schifferstadt beleben kann, oder wer einfach nur Fragen zu unterschiedlichsten Themen hat, kann einfach im Quartiersbüro auf dem Marktplatz in Roßlau vorbeischauen. Weitere Informationen gibt es unter www.quartier-roßlau.de.
3: Teamgeist, Disziplin und technisches Verständnis. Bei der Feuerwehr kommt es auf vieles an. Und damit kann man gar nicht früh genug anfangen. Schon in der Jugendfeuerwehr lernen Kinder und Jugendliche, Verantwortung zu übernehmen, sich aufeinander zu verlassen und gemeinsam Aufgaben zu meistern. Am 22. August konnten Jugendfeuerwehren aus ganz Sachsen-Anhalt im Paul-Greifzu-Stadion in der Bauhausstadt ihr Können unter Beweis stellen. Für die jungen Feuerwehrleute ging es dabei um die Leistungsspanne.
4: Das ist die höchste Auszeichnung, die die Deutsche Jugendfeuerwehr zu vergeben hat. Es findet einmal jährlich statt und ist eigentlich der Höhepunkt im Jugendfeuerwehrleben.
3: Um das begehrte Abzeichen zu erhalten, musste jedes Team an verschiedenen Stationen zeigen, was in ihnen steckt.
5: Die 5 Stationen sind Schnelligkeitsübung, Kugelstoßen, Löschangriff, Fragebeantwortung. Staffellauf sind 1500 Meter zu laufen. Beziehungsweise die Gruppe muss 1500 Meter laufen und die Deutsche Jugendfeuerwehr hat das die Anzahl auf eine Staffel runtergebrochen. Die müssen dann 1000 Meter laufen. Und so ist das auch beim Kugelstoßen. Gibt es unterschiedliche Werte, die erreicht werden müssen, um die Leistungsspanne zu bekommen.
3: An den einzelnen Stationen wurden Punkte vergeben. Nur wer die erforderliche Punktzahl erreichte, konnte die Prüfung bestehen. Eine Nullwertung bedeutete dabei nicht automatisch das Aus. Die jeweilige Leistung durfte noch am selben Abnahmetag wiederholt werden. Doch neben der Leistung stand besonders der Teamgeist im Vordergrund.
4: Wichtig ist dabei und uns besonders wertvoll, es sind eine Mannschaftsleistung. Also es kann entweder die Gruppe oder die Staffel im Ganzen bestehen oder nicht bestehen. Es wird dort immer das gesamte Team gefordert. Es wird keine Einzelbewertung vorgenommen. Und man hat dann die Möglichkeit, schwächere Leute in einer Einposition einzusetzen, also durch stärkere Leute zu ersetzen. Also untereinander die Position zu tauschen, sodass jeder sein Optimales einbringen kann und das optimalste Ergebnis erreicht werden kann.
3: Insgesamt waren 13 Mannschaften aus 5 Kreisfeuerwehrverbänden dabei. Vertreten war das Mansfelder Land, Stendal, Dessau, Magdeburg und Halle. Hinter dieser Prüfung lagen für die Jugendlichen viele Ausbildungs- und Trainingsstunden. Denn die Anforderungen lassen sich nicht von heute auf morgen erfüllen.
5: Die üben zu Hause. Alle Stationen werden dann entsprechend geübt, sodass sie nicht unvorbereitet hierher kommen. Da nochmal den Dank an Dessau, die praktisch an die Feuerwehr, an den Oberbürgermeister und so weiter, die haben ja praktisch dazu beigetragen, dass

0: Ausbildung nachher für die Grundausbildung, um dann wirklich als ausgebildeter Feuerwehrmann dann in den Einsatz gehen zu können.
1: Die Leistungsspanne zeigt dabei auch, wie wichtig eine gute Ausbildung und die Zusammenarbeit im Team für die Jugendlichen sind. Erfahrungen, die sie bereits in der Jugendfeuerwehr sammeln und später im aktiven Feuerwehrdienst nutzen können.

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1: Dessau-Roßlau gilt als die zweitälteste Stadt Deutschlands, was die Altersstruktur ihrer Bevölkerung betrifft. Umso wichtiger ist es, auch den älteren Bürgern ein möglichst lebenswertes Umfeld und vielfältige Angebote in der Stadt zu bieten. Einen wichtigen Beitrag dazu leistet die Seniorenwoche. In diesem Jahr findet sie vom 6. bis zum 14. September statt. Über das Programm und die geplanten Veranstaltungen informierte die Stadt am 20. August bei einem Pressegespräch.
2: Also es ist so, wir haben Bewährtes wieder aufgenommen und setzen das fort und haben aber auch eine ganze Menge neuer Highlights dabei. Und wenn ich das Programm insgesamt sehe, dann kann ich Ihnen sagen, ist es lohnend, alles zu empfehlen. Es ist so, es gibt gar keine Auswahl, aber es sind ja schon solche Highlights dabei, wie gesund ernähren im Alter, was mit dem städtischen Klinikum durchgeführt wird, Lieder singen nach Wunsch. Es gibt in Bezug auf Sport einen Seniorensportfest im Einheitssportplatz. Und es ist so, dass wir beispielsweise in der Volkshochschule eine Reihe von Veranstaltungen haben, wo es heute noch möglich ist, zu buchen bzw. sich anzumelden. Das ist kostenlos.
1: Das Programm ist auch in diesem Jahr wieder äußerst vielfältig und erstreckt sich über die gesamte Woche. Die Auswahl an Veranstaltungen ist groß. Dabei wurde besonders auf Abwechslung und unterschiedliche Interessen geachtet.
2: Insgesamt kann man sagen, gibt es eine neue Veranstaltung, Stabil Mobil, auf dem Rathausumfeld. Und wir wollen dort Möglichkeiten der Bewegung und Fortbewegung für ältere Menschen auch mit Handicap mal zeigen. Das ist eine ganz interessante neue Geschichte, aber ein Highlight wird sein im Saal der DVV, die Abschlussveranstaltung. Bis heute haben wir 220 Buchungen dafür, wo bei Tanz und vielen Dingen hier Kaffee und Kuchen die Menschen unter sich und sehr lustig sein können und sind. Und diese Veranstaltung ist stark nachgefragt.
1: Den Abschluss der Seniorenwoche bildet dann eine Veranstaltung mit der Mundartgruppe Christoph Hobusch in der Sportgaststätte Kienfichten. Möglich ist die Seniorenwoche vor allem durch die Unterstützung zahlreicher Partner und die gute Zusammenarbeit verschiedener Akteure. Die Stadt Dessau-Roßlau gehört dabei zu den wichtigsten Unterstützern. In diesem Jahr hat Oberbürgermeister Dr. Robert Reck die Schirmherrschaft übernommen. Zu den weiteren Partnern zählen unter anderem auch die Stadtwerke, die Volkssolidarität 92 und in diesem Jahr das Rathauscenter Dessau.
3: Seniorenmesse oder wie ich immer sage, Seniorentag. Also wir haben schon lange überlegt, wie wir eine unserer größten Kundengruppen auch mal ansprechen können und positiv mit unserem Einkaufscenter in Erinnerung bleiben können. Und da hat man mich gefragt im Rahmen der Seniorenwoche, ob wir Lust haben, da auch was zu machen. Und das war natürlich dann so der Punkt, wo wir angefangen haben zu spinnen, zu überlegen. Also es wird dann bei uns

0: Kulturprogramm geben, Schlagersänger tritt auf, es wird Bingo gespielt werden, also in Zusammenarbeit mit der Volkssolidarität 92. Es wird für Essen und Trinken gesorgt, natürlich besonders für Kaffee und Kuchen oder eine Kugel Eis. Also da ist ganz viel drin und wir wollen eigentlich unseren Senioren einen wunderschönen Tag liefern, dass sie sich daran erinnern, lange davon zehren und am liebsten so oft wie möglich versuchen, von ihrem Sessel oder von ihrem Sofa wieder hochzukommen, um regelmäßig bei uns im Rathauscenter zu sein.
1: Es wird fast 15 Aussteller geben, die beraten rund ums Thema Älterwerden, Gemeinsamkeit, Sportangebote, Beratungsangebote, Unterstützungsangebote und dergleichen. Es gibt einen Vortrag zum Thema Bewegung und Sport im Alter, wie wichtig das ist. Also ich denke, es ist ein tolles Programm und das mitten in der Stadt. Und da sind wir auch dem Rathauscenter sehr dankbar, dass das auf die Art und Weise stattfinden kann. Und da freue ich mich besonders drauf. Aber es gibt auch Senioren-Sportfest, was wir seit Jahren begleiten dürfen, wo Sportangebote für Senioren angeboten werden.
2: Wie in den vergangenen Jahren auch, lädt wieder der Seniorenbeirat gemeinsam mit dem Seniorenbeauftragten zu dieser Woche ein und freut sich auf eine ereignisreiche Zeit.
3: Wir sind froh, wenn wir dann diese ganzen Veranstaltungen kostenlos organisieren können, anbieten können. Und wir hoffen, es ist ja vom 6. September bis 14. September, diese vielen Veranstaltungen von allem was dabei, und es sollte wirklich mal da und da jemand hinkommen.
2: Die Woche der Senioren ist schon längst zu einem festen und beliebten Bestandteil des Veranstaltungskalenders der Stadt geworden. Jedes Jahr kommt sie bei ihren Besuchern sehr gut an.
1: Wir kennen ganz, ganz viele unserer Mitglieder, die an vielfältigen Veranstaltungen teilnehmen. Wir haben auch in diesem Jahr schon wieder fast 500 Karten an unsere Mitglieder verteilt für das Auftaktkonzert im Anhaltischen Theater. Das ist ja ein ganz toller Auftakt der Seniorenwoche. Also es wird super angenommen, und zu den einzelnen Veranstaltungen, die wir begleiten dürfen, kommen auch ganz, ganz viele. Und ich bin mir sicher, dass dieses tolle, vielfältige Programm, dieses insbesondere auch kostenlose, niederschwellige Programm, was der Seniorenbeirat, die Stadt und wir, die ganzen Partner aufgestellt haben, dass das gut angenommen wird. Das ist wirklich toll.
2: Am 6. September um 15 Uhr bietet das Eröffnungskonzert Erklingen zum Tanze die Geigen mit beliebten Melodien aus Oper, Operett und Konzert einen perfekten Start in die angesehene Woche und macht schon jetzt Lust auf die zahlreichen Veranstaltungen und Begegnungen, die die Besucher erwarten.
4: Nachdem Anfang Juli bereits das Stadtfest in Dessau veranstaltet wurde, war es Ende August nun in Roßlau Zeit, einmal ausgiebig zu feiern. Vom 27. bis zum 30. August wurde zur mittlerweile 46. Ausgabe des traditionsreichen Heimat- und Schifferfestes eingeladen. Bereits am Donnerstag startete das bunte Treiben mit einem Umzug und der Flaggenhissung auf dem Luchplatz. An den vier Festtagen gab es dann eine Menge zu erleben. Natürlich stand der Rummel auf dem Festplatz für Besucher offen und Begeisterte mit zahlreichen Fahrgeschäften, die für ordentlich Adrenalin sorgten. Nebenan gab es das große Festzelt, in dem mehrere Bands über das ganze Wochenende hinweg für beste Stimmung sorgten. Am Samstag öffnete dann wieder die Meile der Gewerbetreibenden und Vereine, welche sich entlang der Werftstraße und der Sachsenbergstraße präsentierte. Einer der Höhepunkte war zudem die Vorführung von Bootsklassikern und Modellbooten auf der Elbe. Der Modellsportclub Elbe Dessau zeigte seine detailgetreuen Nachbauten der Boote, und direkt nebenan konnte man im Wasser auch die großen Vorbilder in Aktion sehen. Zahlreiche Interessierte ließen sich dieses Spektakel nicht entgehen. Am Festsonntag wurde das diesjährige Heimat- und Schifferfest dann auch schon wieder beendet und man kann auf vier gelungene Tage in Roßlau zurückblicken.
2: Tafeln der Begegnung verschoben. Am Freitag, dem 28. August, sollte die Veranstaltung Tafeln der Begegnung an der Ecke Friedrich-Naumann-Straße-Kavalierstraße stattfinden. Aufgrund des angekündigten Regen entschied sich das Integrationsbüro der Stadt Dessau-Roßlau, gemeinsam mit den lokalen Engagierten, jedoch kurzfristig dazu, die Veranstaltung zu verschieben. Bei den Tafeln der Begegnung stehen Begegnung, Austausch und das gegenseitige Kennenlernen im Mittelpunkt. Die Dessauer dürfen sich auf Musik, Spiele und Köstlichkeiten aus internationalen Küchen freuen. Darüber hinaus sind verschiedene Mitmachangebote und kleine Programmeinlagen engagierter Nachbarn geplant. Ein neuer Termin steht derzeit noch nicht fest, soll aber schon bald bekannt gegeben werden.
5: Am 13. September verwandelt sich die Dessauer Innenstadt wieder in eine Bühne für Laufbegeisterte aus der gesamten Region. Anhalt Sport lädt zum 27. Rathaus Center City Run ein und jeder kann mitmachen. Ab 10 Uhr geht es los und 4 unterschiedliche Läufe werden angeboten. Für jeden, der nicht selber mitmachen will, heißt es trotzdem vorbeikommen und die Läufer kräftig anfeuern.

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2: Mit der Errichtung eines Batteriespeichers am Umspannwerk Roßlau realisieren die DVV Stadtwerke Dessau und die NVAM-Gruppe in gemeinsamer Kooperation ein zukunftsweisendes Infrastrukturprojekt für die Energiewende in der Region. Dafür wurde am 24. August der symbolische Spatenstich gesetzt. Die Energiewende lebt davon, dass in den vergangenen Jahren ein hoher Zubau an erneuerbaren Energien stattgefunden hat. Doch Wind und Sonne liefern nicht immer dann Strom, wenn er gerade gebraucht wird.
3: Wir haben aktuell die Situation, dass 58% unseres Energieverbrauches bereits aus Erneuerbaren kommen. Jetzt wissen wir allerdings auch, Erneuerbare, gerade Solar, tagsüber, Wind bläst auch nicht immer. Das heißt, wir brauchen etwas, um diese Energie zu vergleichmäßigen, damit der entsprechende Nachfrage dann auch immer dann gedeckt werden kann, wenn sie entsteht. Und genau da spielen jetzt Batteriespeicher im System eine herausragende Rolle. Die speichern die grüne Energie ein, wenn sie entsteht, aber nicht abgenommen werden kann, und speichern aus, wenn sie abgenommen werden kann. Gleich mehrere Vorteile für den Verbraucher. Es wird günstiger für alle, weil das Netz davon profitiert. Die Versorgungssicherheit nimmt zu. Und wir können tatsächlich an dieser Stelle eben noch mehr erneuerbare Energien ins Netz bringen. Und das macht uns auch unabhängiger von den Krisen, die wir augenblicklich erleben.
2: Der Großbatteriespeicher ist ein wichtiges Signal für Dessau-Roßlau und die gesamte Region. Da die Stromerzeugung aus Wind und Sonne wetterbedingt schwankt, gewinnen leistungsfähige Speicherlösungen zunehmend an Bedeutung. Ein solches Projekt kann jedoch nur durch Partnerschaft und Unterstützung umgesetzt werden.
4: Ja, es ist eine ganz tolle Sache, dass wir hier unterschiedliche Kompetenzen zusammenführen. Wir sind lokal stark verankert, wir haben lokal die Infrastruktur, wir haben lokal das Know-how und verschiedene andere Aspekte. Und die NVAM-Gruppe ist, ja, man kann sagen, ein befreundetes Unternehmen schon seit vielen, vielen Jahren. Und die sind natürlich stark auch in Börsengeschäften.

0: Kosten in der Vermarktung des Stromes. Weil den Strom, den wir einspeisen und wieder ausspeisen, der muss natürlich am Markt platziert werden. Das erfordert große Handelssysteme, das erfordert schnelle Zugänge. Und da macht es einfach Sinn, wenn wir Kompetenzen bündeln. So muss nicht jeder Partner die kompletten Infrastrukturmaßnahmen selbstständig treffen. Also eine sogenannte Win-Win-Situation.
1: Unser Unternehmen bringt die ganze technische Expertise mit. Wir haben bereits Energiespeicher gebaut. In Elsteraue, nicht weit von hier, steht einer schon im Betrieb. Weitere Batterieprojekte entwickeln wir gerade. Und das beginnt mit dem Start, Genehmigungsverfahren, wie kriegt man sowas auf die Spur. Das geht weiter in der ganzen Phase, wenn gebaut wird, mit der Kompetenz rund um Bau. Und am Ende geht es auch darum, diese Flexibilitäten dann auch entsprechend zu vermarkten. Da wird auch die NVIM-Gruppe die zentrale Rolle spielen.
2: Das Projekt unterstreicht die Bedeutung moderner Speichertechnologien für das Gelingen der Energiewende in Mitteldeutschland. Rein kapazitätsbezogen kann die Anlage den Tagesbedarf von rund 4.500 Haushalten abdecken. Für die Kunden der Stadtwerke stellt sich dabei auch die Frage, kann sich der Batteriespeicher langfristig positiv auf die Strompreise auswirken?
0: Also es gibt keine 1-zu-1-Korrelation, das muss man ganz, ganz deutlich sagen. Wir sehen natürlich einige Unwuchten im Energiesystem in Deutschland. Das hat auch Auswirkungen auf Netzentgelte. Es müssen viele Netze gebaut werden, Infrastrukturmaßnahmen sind teuer etc. pp. Und durch Batteriespeicher kann man den Netzausbau natürlich etwas kletten und damit im Idealfall auch die Netzentgelte stabiler halten, als sie ohne wären. Und wir sehen das hier direkt, wir stehen hier neben unserem Umspannwerk. Wir haben hier kurze Wege, kurze Installationen. Auch das führt natürlich zu Preiseffizienzen.
2: Der Baustart für den Batteriespeicher am Umspannwerk Roßlau ist für Ende dieses Jahres geplant. Die Inbetriebnahme soll bis Ende 2027 erfolgen. Im Jahr 1938 wurde das heutige Gebäude des Anhaltischen Theaters als damals größte Bühne nördlich der Alpen mit 1250 Sitzplätzen fertiggestellt. Fast 90 Jahre später ist das traditionsreiche Haus deutlich in die Jahre gekommen. Nun soll es umfassend saniert und wieder in neuem Glanz erstrahlen. Aus diesem Anlass besuchte Staatsminister und Minister für Kultur Rainer Ropra am 26. August das Theater.
3: Ich bin hier hergekommen, um Mittel aus dem Sondervermögen Infrastruktur in Bewegung zu setzen, damit sie dazu beitragen können, hier dieses Theater aus insgesamt schwierigen baulichen Verhältnissen wenigstens ein Stück weit zu befreien. Ich kenne das Haus ja nun schon viele, viele Jahre durch Besuche, aber auch durch die Verhandlungen über die Theaterverträge und nicht zuletzt auch durch den einen oder anderen Rundgang hinter der Bühne und in der Technik. Und deswegen waren wir uns eigentlich schon lange einig, dass wir einen Weg finden wollten, dem Theater mal einen größeren Schritt nach vorne zu ermöglichen.
2: Grund für die Sanierung sind umfangreiche Schäden am Gebäude, die durch weitere Verwitterung zunehmen würden. Hinzu kommen hohe Sicherheitsauflagen und die Belastung durch den Besucherverkehr bei den Aufführungen. Das Theater gilt zudem als unbequemes Denkmal, da Adolf Hitler den Bau seiner Zeit abgesegnet hatte. Auch dieser Teil der Geschichte müsse bei der Sanierung berücksichtigt werden. Bis zum Jahr 2035 sollen die Bauarbeiten abgeschlossen sein.
3: Mit diesen 12.178.900 Euro, die der Stadt bewilligt worden sind, um das Theater zu sanieren, soll eine ganze Reihe von Teilaspekten saniert werden, nämlich die Fassade, das Dach, das ist schon lange nicht mehr gemacht worden, 1992 zum letzten Mal. Dann ist es natürlich auch von außen sozusagen wieder ist es immer schön, aber dann ist es halt noch schöner. Und dann kommen im Inneren Bereiche wie die Sanierung der lufttechnischen Anlagen, Brandschutzkonzept, sicherheitstechnische Anlagen, Sanitäranlagen im Zuschauerbereich, Versorgungsstränge, Innenausbau, Bühnenboden soll erneuert werden, Front of House Neueinrichtung, Eingangsbereich Personenaufzug, Behindertenaufzug, allgemeine elektronische Anlagen. Also es wird eine ganze Menge passieren.
2: Mit der offiziellen Übergabe des Förderbescheids aus dem Sondervermögen Infrastruktur ist nun ein wichtiger Schritt getan. Die Arbeiten können beginnen. Für die Restaurierungsmaßnahmen ist das Restauratorenatelier Schöne aus Halle unter der Leitung von Henrik Krampitz verantwortlich. Auch für die Stadt Dessau-Roßlau ist die Sanierung von großer Bedeutung. Oberbürgermeister Dr. Robert Reck zeigt sich deshalb erfreut über den hohen Finanzierungsbeitrag.
4: Es kommt direkt hier bei uns in den Kommunen an. Und für Einrichtungen wie unser Anarchisches Theater, die natürlich kulturelle Zentren sind, die aber eben auch ganz zentrale Orte des Miteinanders sind. Wir sind heute bei einer Pressekonferenz, heute sind wir unter uns, aber jeder, der das Theater kennt und auch schon häufiger hier war, weiß, wie viel Leben in dem Haus ist, wenn Spielbetrieb ist, wenn man vorher oder hinterher noch zusammensitzt. Und das ist umso wichtig, dieses Haus zu fördern und zu erhalten. Und die Investitionsmittel, die wir heute von Herrn Huber überreicht bekommen, fügen sich ein in eine Historie, nenne ich es mal, der Unterstützung des Landes Sachsen-Anhalt.
2: Schritt für Schritt soll das Projekt nun vorangebracht werden. Bis 2035 soll das anhaltische Theater wieder zu alter Pracht zurückkehren.
5: Der Roßlauer Marktplatz sowie der gesamte Stadtteil soll wieder mit mehr Leben gefüllt werden. Dafür wurde am 24. August offiziell das neue Quartiersbüro am Markt 1 eröffnet. Quartiersmanager Conny Trolle, Berit Mühl und Daniel Kemp stehen ab sofort für die Roßlauer als Ansprechpartner zur Verfügung.
6: Also das Quartier, sagt der Name ja schon, man ist hier für dieses Quartier, für die Umgebung zuständig. Das ist nicht ganz Roßlau, sondern ein gewisser Teil. Und wir sind dafür da, einmal ansprechbar zu sein für die Bürgerinnen und Bürger. Aber es gibt ja auch schon ganz, ganz konkrete Ideen, die umgesetzt werden sollen. Leerstand zu verhindern, beziehungsweise wieder zu neuem Leben erwecken. Den Marktplatz zum neuen Leben zu erwecken. Manche, ja, vielleicht auch vernachlässigte Ecken in Roßlau wieder neu zu beleben. Und in Summe ist das eigentlich unsere Aufgabe, mit den Bürgern ins Gespräch nochmal zu kommen und das Potenzial, was Roßlau hat, auch mit den Vereinen, mit den Initiativen, mit dem bürgerschaftlichen Engagement wieder zu bündeln und in etwas umzusetzen, was das Quartier schöner macht.
7: Ich erhoffe mir, dass wir die vielen lauten Stimmen und die engagierten Stimmen, die es in Roßlau gibt, gut bündeln können und eine gute Schnittstellenfunktion sind zur Stadtverwaltung, zur Stadt Dessau, um einfach Roßlau aus dem Dornröschenschlaf, den ich hier so sehe, rauszuholen und den auch, glaube ich, viele Engagierte sehen, rauszuholen. Und mit allen Generationen zusammen, das finde ich tatsächlich wichtig, da alle Altersgruppen einzubeziehen, die Lebendigkeit zurückzugeben, die ja mit den Menschen hier drin herrscht.
5: Seit mehreren Jahren gibt es die Idee, ein Quartiersmanagement in Roßlau zu etablieren. Ein Stadtratsbeschluss machte die Umsetzung nun möglich. Ab sofort können Bürger des Quartiers mit Fragen jeglicher Art in das neue Büro kommen.
7: Also als Roßlauer Bürger und Bürgerin können Sie erstmal grundsätzlich mit jedem Anliegen kommen. Dafür sind wir jetzt einfach erstmal da und öffnen Tür und Ohr. Und versuchen im Zweifel zu vermitteln, wenn wir selber nichts tun könnten. Mhm. Grundsätzlich stehen wir natürlich erstmal für sämtliche Fragen zur Verfügung, die Stadt, Stadtentwicklung, aber vielleicht auch, wo es die nächste Toilette betreffen. Und vor allem aber dafür, mit den Engagierten dieser Stadt Ideen umzusetzen. Also das heißt, wenn Personen kommen und sagen, wo finde ich denn jemand, der mir bei dem und dem weiterhelfen kann? Oder ich habe die Idee, dieses und jenes zu tun, können Sie mich da unterstützen? Oder bei wem kann ich mich anschließen? Was auch immer. Da einfach Netzwerke zu knüpfen und die Personen miteinander in Kontakt zu bringen, die Großes bewegen können oder auch manchmal Kleines, aber letztendlich immer dienlich hier für den Standort.
5: Feste Öffnungszeiten gibt es im neuen Quartiersmanagement am Markt 1 vorerst nicht.
7: Ja, wir haben uns tatsächlich entschieden, keine neue Verwaltungsstruktur zu schaffen, indem wir jetzt ein Büro sind, wo jemand sitzt und einen Drucker und einen Kopierer hat und eine funktionierende Kaffeemaschine, sondern wir möchten gerne, dass es eine Beteiligungsstruktur wird. Das heißt, wir möchten dahin gehen, wo die Menschen sind und nicht hier im Büro sitzen und warten, dass Leute kommen. Das heißt, wir werden hier im Büro schauen, weil es wichtig ist, dass es eine Anlaufstelle gibt, aber welche Zeiten sind sinnvoll? Kommen Menschen eher vormittags, kommen Menschen eher nachmittags, kommen sie vielleicht eher abends, weil sie Engagierte sind und tagsüber arbeiten gehen? Das heißt, das werden wir jetzt in den nächsten Wochen

0: Sachen einfach mal ausprobieren, gucken, welche Öffnungszeiten bewähren sich, oder ist es vielleicht was, was man tatsächlich auch immer ein bisschen variabel lässt und eher auf Zuruf macht und sonst sich darauf fokussiert, zu den Menschen in die Netzwerke und so weiter zu gehen.
1: Mittel vom Land Sachsen-Anhalt und der Europäischen Union in Höhe von 125.000 Euro finanzieren das Projekt. Ein Zeitraum von 2 Jahren ist für das Quartiersmanagement zunächst angedacht.
2: Solange Fördergelder fließen, kann auch das stattfinden. Aber auf der anderen Seite hat die Stadt sich auch schon bemüht, eine Verlängerung zu beantragen. Das ist aber, wie gesagt, noch nicht entschieden. Und wenn es dann eine Verlängerung gibt, dann hat man noch mal ein bisschen mehr Zeit. Aber unser Anspruch ist, in den 2 Jahren schon was zu erreichen und vor allen Dingen nachhaltig das Quartiersmanagement hier und die Strukturen zu entwickeln, damit es auch ohne uns weitergehen könnte.
1: Wer also selber Ideen hat, wie man die Schifferstadt beleben kann, oder wer einfach nur Fragen zu unterschiedlichsten Themen hat, kann einfach im Quartiersbüro auf dem Marktplatz in Roßlau vorbeischauen. Weitere Informationen gibt es unter www.quartier-roßlau.de.
3: Teamgeist, Disziplin und technisches Verständnis. Bei der Feuerwehr kommt es auf vieles an. Und damit kann man gar nicht früh genug anfangen. Schon in der Jugendfeuerwehr lernen Kinder und Jugendliche, Verantwortung zu übernehmen, sich aufeinander zu verlassen und gemeinsam Aufgaben zu meistern. Am 22. August konnten Jugendfeuerwehren aus ganz Sachsen-Anhalt im Paul-Greifzu-Stadion in der Bauhausstadt ihr Können unter Beweis stellen. Für die jungen Feuerwehrleute ging es dabei um die Leistungsspange.
4: Das ist die höchste Auszeichnung, die die deutsche Jugendfeuerwehr zu vergeben hat. Es findet einmal jährlich statt und ist eigentlich der Höhepunkt im Jugendfeuerwehrleben.
3: Um das begehrte Abzeichen zu erhalten, musste jedes Team an verschiedenen Stationen zeigen, was in ihnen steckt.
5: Die 5 Stationen sind Schnelligkeitsübung, Kugelstoßen, Löschangriff, Fragebeantwortung. Staffellauf sind 1500 Meter zu laufen. Beziehungsweise die Gruppe muss 1500 Meter laufen und die Deutsche Jugendfeuerwehr hat das die Anzahl auf eine Staffel runtergebrochen. Die müssen dann 1000 Meter laufen. Und so ist das auch beim Kugelstoßen, gibt es unterschiedliche Werte, die erreicht werden müssen, um die Leistungsspange zu bekommen.
3: An den einzelnen Stationen wurden Punkte vergeben. Nur wer die erforderliche Punktzahl erreichte, konnte die Prüfung bestehen. Eine Nullwertung bedeutete dabei nicht automatisch das Aus. Die jeweilige Leistung durfte noch am selben Abnahmetag wiederholt werden. Doch neben der Leistung stand besonders der Teamgeist im Vordergrund.
4: Wichtig ist dabei und uns besonders wertvoll, es sind eine Mannschaftsleistung. Also es kann entweder die Gruppe oder die Staffel im Ganzen bestehen oder nicht bestehen. Es wird dort immer das gesamte Team gefordert. Es wird keine Einzelbewertung vorgenommen. Und man hat dann die Möglichkeit, schwächere Leute in einer Einposition einzusetzen, also durch stärkere Leute zu ersetzen. Also untereinander die Position zu tauschen, sodass jeder sein Optimales einbringen kann und das optimalste Ergebnis erreicht werden kann.
3: Insgesamt waren 13 Mannschaften aus 5 Kreisfeuerwehrverbänden dabei. Vertreten war das Mansfelder Land, Stendal, Dessau, Magdeburg und Halle. Hinter dieser Prüfung lagen für die Jugendlichen viele Ausbildungs- und Trainingsstunden. Denn die Anforderungen lassen sich nicht von heute auf morgen erfüllen.
5: Die üben zu Hause. Alle Stationen werden dann entsprechend geübt, sodass sie nicht unvorbereitet hierher kommen. Da nochmal den Dank an Dessau, die praktisch an die Feuerwehr, an den Oberbürgermeister und so weiter, die haben ja praktisch dazu beigetragen, dass wir das hier durchführen konnten.
3: Auch die 3 Mannschaften aus Dessau konnten die Leistungsbewertung erfolgreich absolvieren. Für viele der Jugendlichen ist die Feuerwehr schon seit jungen Jahren ein fester Bestandteil ihres Lebens.
5: Die treten ja mit 10 Jahren ein. Bis 18 und dann könnten an für sich auch schon mit 16 übertreten in die aktive Abwehr. Aber es ist, sagen wir mal so, dass sie mit 18, oder sollte so sein, dass sie mit 18 erst in die aktive gehen, sodass sie dann auch das Leistungsabzeichen absolvieren können.
4: Und diese Übung zur Erwerb der Leistungsspange, das Training ist eigentlich eine hervorragende Ausbildung.

0: Ausbildung nachher für die Grundausbildung, um dann wirklich als ausgebildeter Feuerwehrmann dann in den Einsatz gehen zu können.
1: Die Leistungsspanne zeigt dabei auch, wie wichtig eine gute Ausbildung und die Zusammenarbeit im Team für die Jugendlichen sind. Erfahrungen, die sie bereits in der Jugendfeuerwehr sammeln und später im aktiven Feuerwehrdienst nutzen können.

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1: Dessau-Roßlau gilt als die zweitälteste Stadt Deutschlands, was die Altersstruktur ihrer Bevölkerung betrifft. Umso wichtiger ist es, auch den älteren Bürgern ein möglichst lebenswertes Umfeld und vielfältige Angebote in der Stadt zu bieten. Einen wichtigen Beitrag dazu leistet die Seniorenwoche. In diesem Jahr findet sie vom 6. bis zum 14. September statt. Über das Programm und die geplanten Veranstaltungen informierte die Stadt am 20. August bei einem Pressegespräch.
2: Also es ist so, wir haben Bewährtes wieder aufgenommen und setzen das fort und haben aber auch eine ganze Menge neuer Highlights dabei. Und wenn ich das Programm insgesamt sehe, dann kann ich Ihnen sagen, es ist lohnend, alles zu empfehlen. Es ist so, es gibt gar keine Auswahl, aber es sind ja schon solche Highlights dabei, wie gesund ernähren im Alter, was mit dem städtischen Klinikum durchgeführt wird, Lieder singen nach Wunsch. Es gibt in Bezug auf Sport einen Seniorensportfest im Einheitssportplatz. Und es ist so, dass wir beispielsweise in der Volkshochschule eine Reihe von Veranstaltungen haben, wo es heute noch möglich ist, zu buchen bzw. sich anzumelden. Das ist kostenlos.
1: Das Programm ist auch in diesem Jahr wieder äußerst vielfältig und erstreckt sich über die gesamte Woche. Die Auswahl an Veranstaltungen ist groß. Dabei wurde besonders auf Abwechslung und unterschiedliche Interessen geachtet.
2: Insgesamt kann man sagen, gibt es eine neue Veranstaltung, Stabil Mobil, auf dem Rathausumfeld. Und wir wollen dort Möglichkeiten der Bewegung und Fortbewegung für ältere Menschen auch mit Handicap mal zeigen. Das ist eine ganz interessante neue Geschichte, aber ein Highlight wird sein im Saal der DVV, die Abschlussveranstaltung. Bis heute haben wir 220 Buchungen dafür, wo bei Tanz und vielen Dingen hier Kaffee und Kuchen die Menschen unter sich und sehr lustig sein können und sind. Und diese Veranstaltung ist stark nachgefragt.
1: Den Abschluss der Seniorenwoche bildet dann eine Veranstaltung mit der Mundartgruppe Christoph Hobusch in der Sportgaststätte Kienfichten. Möglich ist die Seniorenwoche vor allem durch die Unterstützung zahlreicher Partner und die gute Zusammenarbeit verschiedener Akteure. Die Stadt Dessau-Roßlau gehört dabei zu den wichtigsten Unterstützern. In diesem Jahr hat Oberbürgermeister Dr. Robert Reck die Schirmherrschaft übernommen. Zu den weiteren Partnern zählen unter anderem auch die Stadtwerke, die Volkssolidarität 92 und in diesem Jahr das Rathauscenter Dessau.
3: Seniorenmesse oder wie ich immer sage, Seniorentag. Also wir haben schon lange überlegt, wie wir eine unserer größten Kundengruppen auch mal ansprechen kann und positiv mit unserem Einkaufscenter in Erinnerung bleiben können. Und da hat man mich gefragt im Rahmen der Seniorenwoche, ob wir Lust haben, da auch was zu machen. Und das war natürlich dann so der Punkt, wo wir angefangen haben zu spinnen, zu überlegen. Also es wird dann bei uns

0: Kulturprogramm geben, Schlagersänger tritt auf, es wird Bingo gespielt werden, also in Zusammenarbeit mit der Volkssolidarität 92. Es wird für Essen und Trinken gesorgt, natürlich besonders für Kaffee und Kuchen oder eine Kugel Eis. Also da ist ganz viel drin und wir wollen eigentlich unseren Senioren einen wunderschönen Tag liefern, dass sie sich daran erinnern, lange davon zehren und am liebsten so oft wie möglich versuchen, von ihrem Sessel oder von ihrem Sofa wieder hochzukommen, um regelmäßig bei uns im Rathauscenter zu sein.
1: Es wird fast 15 Aussteller geben, die beraten rund ums Thema Älterwerden, Gemeinsamkeit, Sportangebote, Beratungsangebote, Unterstützungsangebote und dergleichen. Es gibt einen Vortrag zum Thema Bewegung und Sport im Alter, wie wichtig das ist. Also ich denke, es ist ein tolles Programm und das mitten in der Stadt. Und da sind wir auch dem Rathauscenter sehr dankbar, dass das auf die Art und Weise stattfinden kann. Und da freue ich mich besonders drauf. Aber es gibt auch Senioren-Sportfest, was wir seit Jahren begleiten dürfen, wo Sportangebote für Senioren angeboten werden.
2: Wie in den vergangenen Jahren auch, lädt wieder der Seniorenbeirat gemeinsam mit dem Seniorenbeauftragten zu dieser Woche ein und freut sich auf eine ereignisreiche Zeit.
3: Wir sind froh, wenn wir dann diese ganzen Veranstaltungen kostenlos organisieren können, anbieten können. Und wir hoffen, es ist ja vom 6. September bis 14. September, diese vielen Veranstaltungen von allem was dabei, und es sollte wirklich mal da und da jemand hinkommen.
2: Die Woche der Senioren ist schon längst zu einem festen und beliebten Bestandteil des Veranstaltungskalenders der Stadt geworden. Jedes Jahr kommt sie bei ihren Besuchern sehr gut an.
1: Wir kennen ganz, ganz viele unserer Mitglieder, die an vielfältigen Veranstaltungen teilnehmen. Wir haben auch in diesem Jahr schon wieder fast 500 Karten an unsere Mitglieder verteilt für das Auftaktkonzert im Anhaltischen Theater. Das ist ja ein ganz toller Auftakt der Seniorenwoche. Also es wird super angenommen, und zu den einzelnen Veranstaltungen, die wir begleiten dürfen, kommen auch ganz, ganz viele. Und ich bin mir sicher, dass dieses tolle, vielfältige Programm, dieses insbesondere auch kostenlose, niederschwellige Programm, was der Seniorenbeirat, die Stadt und wir, die ganzen Partner aufgestellt haben, dass das gut angenommen wird. Das ist wirklich toll.
2: Am 6. September um 15 Uhr bietet das Eröffnungskonzert Erklingen zum Tanze die Geigen mit beliebten Melodien aus Oper, Operett und Konzert einen perfekten Start in die angesehene Woche und macht schon jetzt Lust auf die zahlreichen Veranstaltungen und Begegnungen, die Besucher erwarten.
4: Nachdem Anfang Juli bereits das Stadtfest in Dessau veranstaltet wurde, war es Ende August nun in Roßlau Zeit, einmal ausgiebig zu feiern. Vom 27. bis zum 30. August wurde zur mittlerweile 46. Ausgabe des traditionsreichen Heimat- und Schifferfestes eingeladen. Bereits am Donnerstag startete das bunte Treiben mit einem Umzug und der Flaggenhissung auf dem Luchplatz. An den vier Festtagen gab es dann eine Menge zu erleben. Natürlich stand der Rummel auf dem Festplatz für Besucher offen und Begeisterte mit zahlreichen Fahrgeschäften, die für ordentlich Adrenalin sorgten. Nebenan gab es das große Festzelt, in dem mehrere Bands über das ganze Wochenende hinweg für beste Stimmung sorgten. Am Samstag öffnete dann wieder die Meile der Gewerbetreibenden und Vereine, welche sich entlang der Werftstraße und der Sachsenbergstraße präsentierte. Einer der Höhepunkte war zudem die Vorführung von Bootsklassikern und Modellbooten auf der Elbe. Der Modellsportclub Elbe Dessau zeigte seine detailgetreuen Nachbauten der Boote, und direkt nebenan konnte man im Wasser auch die großen Vorbilder in Aktion sehen. Zahlreiche Interessierte ließen sich dieses Spektakel nicht entgehen. Am Festsonntag wurde das diesjährige Heimat- und Schifferfest dann auch schon wieder beendet und man kann auf vier gelungene Tage in Roßlau zurückblicken.
2: Tafeln der Begegnung verschoben. Am Freitag, dem 28. August, sollte die Veranstaltung Tafeln der Begegnung

0: an der Ecke Friedrich-Naumann-Straße, Kavalierstraße stattfinden. Aufgrund des angekündigten Regen entschied sich das Integrationsbüro der Stadt Dessau-Roßlau gemeinsam mit den lokalen Engagierten jedoch kurzfristig dazu, die Veranstaltung zu verschieben. Bei den Tafeln der Begegnung stehen Begegnung, Austausch und das gegenseitige Kennenlernen im Mittelpunkt. Die Dessauer dürfen sich auf Musik, Spiele und Köstlichkeiten aus internationalen Küchen freuen. Darüber hinaus sind verschiedene Mitmachangebote und kleine Programmeinlagen engagierter Nachbarn geplant. Ein neuer Termin steht derzeit noch nicht fest, soll aber schon bald bekannt gegeben werden.
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2: Mit der Errichtung eines Batteriespeichers am Umspannwerk Roßlau realisieren die DVV Stadtwerke Dessau und die NVAM-Gruppe in gemeinsamer Kooperation ein zukunftsweisendes Infrastrukturprojekt für die Energiewende in der Region. Dafür wurde am 24. August der symbolische Spatenstich gesetzt. Die Energiewende lebt davon, dass in den vergangenen Jahren ein hoher Zubau an erneuerbaren Energien stattgefunden hat. Doch Wind und Sonne liefern nicht immer dann Strom, wenn er gerade gebraucht wird.
3: Wir haben aktuell die Situation, dass 58% unseres Energieverbrauches bereits aus Erneuerbaren kommen. Jetzt wissen wir allerdings auch, Erneuerbare, gerade Solar, tagsüber, Wind bläst auch nicht immer. Das heißt, wir brauchen etwas, um diese Energie zu vergleichmäßigen, damit der entsprechende Nachfrage dann auch immer dann gedeckt werden kann, wenn sie entsteht. Und genau da spielen jetzt Batteriespeicher im System eine herausragende Rolle. Die speichern die grüne Energie ein, wenn sie entsteht, aber nicht abgenommen werden kann, und speichern aus, wenn sie abgenommen werden kann. Gleich mehrere Vorteile für den Verbraucher. Es wird günstiger für alle, weil das Netz davon profitiert. Die Versorgungssicherheit nimmt zu. Und wir können tatsächlich an dieser Stelle eben noch mehr erneuerbare Energien ins Netz bringen. Und das macht uns auch unabhängiger von den Krisen, die wir augenblicklich erleben.
2: Der Großbatteriespeicher ist ein wichtiges Signal für Dessau-Roßlau und die gesamte Region. Da die Stromerzeugung aus Wind und Sonne wetterbedingt schwankt, gewinnen leistungsfähige Speicherlösungen zunehmend an Bedeutung. Ein solches Projekt kann jedoch nur durch Partnerschaft und Unterstützung umgesetzt werden.
4: Ja, es ist eine ganz tolle Sache, dass wir hier unterschiedliche Kompetenzen zusammenführen. Wir sind lokal stark verankert, wir haben lokal die Infrastruktur, wir haben lokal das Know-how und verschiedene andere Aspekte. Und die NVAM-Gruppe ist, ja, man kann sagen, ein befreundetes Unternehmen schon seit vielen, vielen Jahren. Und die sind natürlich stark auch in Börsengeschäften, in der Vermarktung des Stromes. Weil den Strom, den wir einspeisen und wieder ausspeisen, der muss natürlich am Markt platziert werden. Das erfordert große Handelssysteme, das erfordert schnelle Zugänge. Und da macht es einfach Sinn, wenn wir Kompetenzen bündeln. So muss nicht jeder Partner die kompletten Infrastrukturmaßnahmen selbstständig treffen. Also eine sogenannte Win-Win-Situation.
3: Unser Unternehmen bringt die ganze technische Expertise mit. Wir haben bereits Energiespeicher gebaut. Elsteraue, nicht weit von hier, steht einer schon im Betrieb. Weitere Batterieprojekte entwickeln wir gerade. Und das beginnt mit dem Start, Genehmigungsverfahren, wie kriegt man sowas auf die Spur. Das geht weiter in der ganzen Phase, wenn gebaut wird, mit der Kompetenz rund um Bau. Und am Ende geht es auch darum, diese Flexibilitäten dann auch entsprechend zu vermarkten. Da wird auch die NVAM-Gruppe die zentrale Rolle spielen.
2: Das Projekt unterstreicht die Bedeutung moderner Speichertechnologien für das Gelingen der Energiewende in Mitteldeutschland. Rein kapazitätsbezogen kann die Anlage den Tagesbedarf von rund 4.500 Haushalten abdecken. Für die Kunden der Stadtwerke stellt sich dabei auch die Frage, kann sich der Batteriespeicher langfristig positiv auf die Strompreise auswirken?
4: Also es gibt keine 1-zu-1-Korrelation, das muss man ganz, ganz deutlich sagen. Wir sehen natürlich einige Unwuchten im Energiesystem in Deutschland. Das hat auch Auswirkungen auf Netzentgelte. Es müssen viele Netze gebaut werden, Infrastrukturmaßnahmen sind teuer etc. pp. Und durch Batteriespeicher kann man den Netzausbau natürlich etwas kletten und damit im Idealfall auch die Netzentgelte stabiler halten, als sie ohne wären. Und wir sehen das hier direkt, wir stehen hier neben unserem Umspannwerk. Wir haben hier kurze Wege, kurze Installationsstrecken, auch das führt natürlich zu Preiseffizienzen.
2: Der Baustart für den Batteriespeicher am Umspannwerk Roßlau ist für Ende dieses Jahres geplant. Die Inbetriebnahme soll bis Ende 2027 erfolgen. Im Jahr 1938 wurde das heutige Gebäude des Anhaltischen Theaters als damals größte Bühne nördlich der Alpen mit 1250 Sitzplätzen fertiggestellt. Fast 90 Jahre später ist das traditionsreiche Haus deutlich in die Jahre gekommen. Nun soll es umfassend saniert und wieder in neuem Glanz erstrahlen. Aus diesem Anlass besuchte Staatsminister und Minister für Kultur Rainer Ropra am 26. August das Theater.
5: Ich bin hier hergekommen, um Mittel aus dem Sondervermögen Infrastruktur in Bewegung zu setzen, damit sie dazu beitragen können, hier dieses Theater aus insgesamt schwierigen baulichen Verhältnissen wenigstens ein Stück weit zu befreien. Ich kenne das Haus ja nun schon viele, viele Jahre durch Besuche, aber auch durch die Verhandlungen über die Theaterverträge und nicht zuletzt auch durch den einen oder anderen Rundgang hinter der Bühne und in der Technik. Und deswegen waren wir uns eigentlich schon lange einig, dass wir einen Weg finden wollten, dem Theater mal einen größeren Schritt nach vorne zu ermöglichen.
2: Grund für die Sanierung sind umfangreiche Schäden am Gebäude, die durch weitere Verwitterung zunehmen würden. Hinzu kommen hohe Sicherheitsauflagen und die Belastung durch den Besucherverkehr bei den Aufführungen. Das Theater gilt zudem als unbequemes Denkmal, da Adolf Hitler den Bau seiner Zeit abgesegnet hatte. Auch dieser Teil der Geschichte müsse bei der Sanierung berücksichtigt werden. Bis zum Jahr 2035 sollen die Bauarbeiten abgeschlossen sein.
5: Mit diesen 12.178.900 Euro, die der Stadt bewilligt worden sind, um das Theater zu sanieren, soll eine ganze Reihe von Teilaspekten saniert werden, nämlich die Fassade, das Dach, das ist schon lange nicht mehr gemacht worden, 1992 zum letzten Mal. Dann ist es natürlich auch von außen sozusagen wieder ist es immer schön, aber dann ist es halt noch schöner. Und dann kommen im Inneren Bereiche wie die Sanierung der lufttechnischen Anlagen, Brandschutzkonzept, sicherheitstechnische Anlagen, Sanitäranlagen im Zuschauerbereich, Versorgungsstränge, Innenausbau, Bühnenboden soll erneuert werden, Front of House Neueinrichtung, Eingangsbereich Personenaufzug, Behindertenaufzug, allgemeine elektronische Anlagen. Also es wird eine ganze Menge passieren.
2: Mit der offiziellen Übergabe des Förderbescheids aus dem Sondervermögen Infrastruktur ist nun ein wichtiger Schritt getan. Die Arbeiten können beginnen. Für die Restaurierungsmaßnahmen ist das Restauratorenatelier Schöne aus Halle unter der Leitung von Henrik Krampitz verantwortlich. Auch für die Stadt Dessau-Roßlau ist die Sanierung von großer Bedeutung. Oberbürgermeister Dr. Robert Reck zeigt sich deshalb erfreut über den hohen Finanzierungsbeitrag.
6: Es kommt direkt hier bei uns in den Kommunen an. Und für Einrichtungen wie unser Anhaltisches Theater, die natürlich kulturelle Zentren sind, die aber eben auch ganz zentrale Orte des Miteinanders sind. Wir sind heute bei einer Pressekonferenz, heute sind wir unter uns, aber jeder, der das Theater kennt und auch schon häufiger hier war, weiß, wie viel Leben in dem Haus ist, wenn Spielbetrieb ist, wenn man vorher oder hinterher noch zusammensitzt. Und das ist umso wichtig, dieses Haus zu fördern und zu erhalten. Und die Investitionsmittel, die wir heute von Herrn Ropra überreicht bekommen, fügen sich ein in eine Historie, nenne ich es mal, der Unterstützung des Landes Sachsen-Anhalt.
2: Schritt für Schritt soll das Projekt nun vorangebracht werden. Bis 2035 soll das anhaltische Theater wieder zu alter Pracht zurückkehren.
0: Der Roßlauer Marktplatz sowie der gesamte Stadtteil soll wieder mit mehr Leben gefüllt werden. Dafür wurde am 24. August offiziell das neue Quartiersbüro am Markt 1 eröffnet. Quartiersmanager Conny Trolle, Berit Mühl und Daniel Kemp stehen ab sofort für die Roßlauer als Ansprechpartner zur Verfügung.
7: Also das Quartier, sagt der Name ja schon, man ist hier für dieses Quartier, für die Umgebung zuständig. Das ist nicht ganz Roßlau, sondern ein gewisser Teil. Und wir sind dafür da, einmal ansprechbar zu sein für die Bürgerinnen und Bürger. Aber es gibt ja auch schon ganz konkrete Ideen, die umgesetzt werden sollen, Leerstand zu verhindern beziehungsweise wieder zu neuem Leben erwecken, den Marktplatz zum neuen Leben zu erwecken. Manche, ja, vielleicht auch vernachlässigte Ecken in Roßlau wieder neu zu beleben. Und in Summe ist das eigentlich unsere Aufgabe, mit den Bürgern ins Gespräch nochmal zu kommen und dieses Potenzial, was Roßlau hat, auch mit den Vereinen, mit den Initiativen, mit dem bürgerschaftlichen Engagement wieder zu bündeln und in etwas umzusetzen, was das Quartier schöner macht.
8: Ich erhoffe mir, dass wir die vielen lauten Stimmen und die engagierten Stimmen, die es in Roßlau gibt, gut bündeln können und eine gute Schnittstellenfunktion sind zur Stadtverwaltung, zur Stadt Dessau, um einfach Roßlau aus dem Dornröschenschlaf, den ich hier so sehe, rauszuholen und den auch, glaube ich, viele Engagierte sehen, rauszuholen. Und mit allen Generationen zusammen, das finde ich tatsächlich wichtig, da alle Altersgruppen einzubeziehen, die Lebendigkeit zurückzugeben, die ja mit den Menschen hier drin herrscht.
0: Seit mehreren Jahren gibt es die Idee, ein Quartiersmanagement in Roßlau zu etablieren. Ein Stadtratsbeschluss machte die Umsetzung nun möglich. Ab sofort können Bürger des Quartiers mit Fragen jeglicher Art in das neue Büro kommen.
8: Also als Roßlauer Bürger und Bürgerin können Sie erstmal grundsätzlich mit jedem Anliegen kommen. Dafür sind wir jetzt einfach erstmal da und öffnen Tür und Ohr. Und versuchen im Zweifel zu vermitteln, wenn wir selber nichts tun könnten. Mhm. Grundsätzlich stehen wir natürlich erstmal für sämtliche Fragen zur Verfügung, die Stadtentwicklung, aber vielleicht auch, wo ist die nächste Toilette, betreffen. Und vor allem aber dafür, mit den Engagierten dieser Stadt Ideen umzusetzen. Also das heißt, wenn Personen kommen und sagen, wo finde ich denn jemand, der mir bei dem und dem weiterhelfen kann, oder ich habe die Idee, dieses und jenes zu tun, können Sie mich da unterstützen oder bei wem kann ich mich anschließen, was auch immer. Da einfach Netzwerke zu knüpfen und die Personen miteinander in Kontakt zu bringen, die Großes bewegen können oder auch manchmal Kleines, aber letztendlich immer dienlich hier für den Standort.
0: Feste Öffnungszeiten gibt es im neuen Quartiersmanagement am Markt 1 vorerst nicht.
8: Ja, wir haben uns tatsächlich entschieden, keine neue Verwaltungsstruktur zu schaffen, indem wir jetzt ein Büro sind, wo jemand sitzt und einen Drucker und einen Kopierer hat und eine funktionierende Kaffeemaschine, sondern wir möchten gerne, dass es eine Beteiligungsstruktur wird. Das heißt, wir möchten dahin gehen, wo die Menschen sind und nicht hier im Büro sitzen und warten, dass Leute kommen. Das heißt, wir werden hier im Büro schauen, weil es wichtig ist, dass es eine Anlaufstelle gibt, aber welche Zeiten sind sinnvoll? Kommen Menschen eher vormittags, kommen Menschen eher nachmittags, kommen sie vielleicht eher abends, weil sie Engagierte sind und tagsüber arbeiten gehen? Das heißt, das werden wir jetzt in den nächsten Wochen

0: Und einfach mal ausprobieren, gucken, welche Öffnungszeiten bewähren sich. Oder ist es vielleicht was, was man tatsächlich auch immer ein bisschen variabel lässt und eher auf Zuruf macht und sonst sich darauf fokussiert, zu den Menschen in die Netzwerke und so weiter zu gehen.
1: Mittel vom Land Sachsen-Anhalt und der Europäischen Union in Höhe von 125.000 Euro finanzieren das Projekt. Ein Zeitraum von 2 Jahren ist für das Quartiersmanagement zunächst angedacht.
2: Solange Fördergelder fließen, kann auch das stattfinden. Aber auf der anderen Seite hat die Stadt sich auch schon bemüht, eine Verlängerung zu beantragen. Das ist aber, wie gesagt, noch nicht entschieden. Und wenn es dann eine Verlängerung gibt, dann hat man noch mal ein bisschen mehr Zeit. Aber unser Anspruch ist, in den 2 Jahren schon was zu erreichen und vor allen Dingen nachhaltig das Quartiersmanagement hier und die Strukturen zu entwickeln, damit es auch ohne uns weitergehen könnte.
1: Wer also selber Ideen hat, wie man die Schifferstadt beleben kann, oder wer einfach nur Fragen zu unterschiedlichsten Themen hat, kann einfach im Quartiersbüro auf dem Marktplatz in Roßlau vorbeischauen. Weitere Informationen gibt es unter www.quartier-roßlau.de.
3: Teamgeist, Disziplin und technisches Verständnis. Bei der Feuerwehr kommt es auf vieles an. Und damit kann man gar nicht früh genug anfangen. Schon in der Jugendfeuerwehr lernen Kinder und Jugendliche, Verantwortung zu übernehmen, sich aufeinander zu verlassen und gemeinsam Aufgaben zu meistern. Am 22. August konnten Jugendfeuerwehren aus ganz Sachsen-Anhalt im Paul-Greifzu-Stadion in der Bauhausstadt ihr Können unter Beweis stellen. Für die jungen Feuerwehrleute ging es dabei um die Leistungsspanne.
4: Das ist die höchste Auszeichnung, die die Deutsche Jugendfeuerwehr zu vergeben hat. Es findet einmal jährlich statt und ist eigentlich der Höhepunkt im Jugendfeuerwehrleben.
3: Um das begehrte Abzeichen zu erhalten, musste jedes Team an verschiedenen Stationen zeigen, was in ihnen steckt.
5: Die 5 Stationen sind Schnelligkeitsübung, Kugelstoßen, Löschangriff, Fragebeantwortung. Staffellauf sind 1500 Meter zu laufen. Beziehungsweise die Gruppe muss 1500 Meter laufen und die Deutsche Jugendfeuerwehr hat das die Anzahl auf eine Staffel runtergebrochen. Die müssen dann 1000 Meter laufen. Und so ist das auch beim Kugelstoßen, gibt es unterschiedliche Werte, die erreicht werden müssen, um die Leistungsspanne zu bekommen.
3: An den einzelnen Stationen wurden Punkte vergeben. Nur wer die erforderliche Punktzahl erreichte, konnte die Prüfung bestehen. Eine Nullwertung bedeutete dabei nicht automatisch das Aus. Die jeweilige Leistung durfte noch am selben Abnahmetag wiederholt werden. Doch neben der Leistung stand besonders der Teamgeist im Vordergrund.
4: Wichtig ist dabei und uns besonders wertvoll, es sind eine Mannschaftsleistung. Also es kann entweder die Gruppe oder die Staffel im Ganzen bestehen oder nicht bestehen. Es wird dort immer das gesamte Team gefordert. Es wird keine Einzelbewertung vorgenommen. Und man hat dann die Möglichkeit, schwächere Leute in einer Einposition einzusetzen, also durch stärkere Leute zu ersetzen. Also untereinander die Position zu tauschen, sodass jeder sein Optimales einbringen kann und das optimalste Ergebnis erreicht werden kann.
3: Insgesamt waren 13 Mannschaften aus 5 Kreisfeuerwehrverbänden dabei. Vertreten war das Mansfelder Land, Stendal, Dessau, Magdeburg und Halle. Hinter dieser Prüfung lagen für die Jugendlichen viele Ausbildungs- und Trainingsstunden. Denn die Anforderungen lassen sich nicht von heute auf morgen erfüllen.
5: Die üben zu Hause. Alle Stationen werden dann entsprechend geübt, sodass sie nicht unvorbereitet hierher kommen. Da nochmal den Dank an Dessau, die praktisch an die Feuerwehr, an den Oberbürgermeister und so weiter, die haben ja praktisch dazu beigetragen, dass wir das hier durchführen konnten.
3: Auch die 3 Mannschaften aus Dessau konnten die Leistungsbewertung erfolgreich absolvieren. Für viele der Jugendlichen ist die Feuerwehr schon seit jungen Jahren ein fester Bestandteil ihres Lebens.
5: Die treten ja mit 10 Jahren ein. Bis 18 und dann könnten an für sich auch schon mit 16 übertreten in die aktive Abwehr. Aber es ist, sagen wir mal so, dass sie mit 18, oder sollte so sein, dass sie mit 18 erst in die aktive gehen, sodass sie dann auch das Leistungsabzeichen absolvieren können.
4: Und diese Übung zur Erwerb der Leistungsspanne, das Training ist eigentlich eine hervorragende Ausbildung.

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1: Dessau-Roßlau gilt als die zweitälteste Stadt Deutschlands, was die Altersstruktur ihrer Bevölkerung betrifft. Umso wichtiger ist es, auch den älteren Bürgern ein möglichst lebenswertes Umfeld und vielfältige Angebote in der Stadt zu bieten. Einen wichtigen Beitrag dazu leistet die Seniorenwoche. In diesem Jahr findet sie vom 6. bis zum 14. September statt. Über das Programm und die geplanten Veranstaltungen informierte die Stadt am 20. August bei einem Pressegespräch.
2: Also es ist so, wir haben Bewährtes wieder aufgenommen und setzen das fort und haben aber auch eine ganze Menge neuer Highlights dabei. Und wenn ich das Programm insgesamt sehe, dann kann ich Ihnen sagen, ist es lohnend, alles zu empfehlen. Es ist so, es gibt gar keine Auswahl, aber es sind ja schon solche Highlights dabei, wie gesund ernähren im Alter, was mit dem städtischen Klinikum durchgeführt wird, Lieder singen nach Wunsch. Es gibt in Bezug auf Sport einen Seniorensportfest im Einheitssportplatz. Und es ist so, dass wir beispielsweise in der Volkshochschule eine Reihe von Veranstaltungen haben, wo es heute noch möglich ist, zu buchen bzw. sich anzumelden. Das ist kostenlos.
1: Das Programm ist auch in diesem Jahr wieder äußerst vielfältig und erstreckt sich über die gesamte Woche. Die Auswahl an Veranstaltungen ist groß. Dabei wurde besonders auf Abwechslung und unterschiedliche Interessen geachtet.
2: Insgesamt kann man sagen, gibt es eine neue Veranstaltung, Stabil Mobil, auf dem Rathausumfeld. Und wir wollen dort Möglichkeiten der Bewegung und Fortbewegung für ältere Menschen auch mit Handicap mal zeigen. Das ist eine ganz interessante neue Geschichte, aber ein Highlight wird sein im Saal der DVV, die Abschlussveranstaltung. Bis heute haben wir 220 Buchungen dafür, wo bei Tanz und vielen Dingen hier Kaffee und Kuchen die Menschen unter sich und sehr lustig sein können und sind. Und diese Veranstaltung ist stark nachgefragt.
1: Den Abschluss der Seniorenwoche bildet dann eine Veranstaltung mit der Mundartgruppe Christoph Hobusch in der Sportgaststätte Kienfichten. Möglich ist die Seniorenwoche vor allem durch die Unterstützung zahlreicher Partner und die gute Zusammenarbeit verschiedener Akteure. Die Stadt Dessau-Roßlau gehört dabei zu den wichtigsten Unterstützern. In diesem Jahr hat Oberbürgermeister Dr. Robert Reck die Schirmherrschaft übernommen. Zu den weiteren Partnern zählen unter anderem auch die Stadtwerke, die Volkssolidarität 92 und in diesem Jahr das Rathauscenter Dessau.
3: Seniorenmesse oder wie ich immer sage, Seniorentag. Also wir haben schon lange überlegt, wie wir eine unserer größten Kundengruppen auch mal ansprechen können und positiv mit unserem Einkaufscenter in Erinnerung bleiben können. Und da hat man mich gefragt im Rahmen der Seniorenwoche, ob wir Lust haben, da auch was zu machen. Und das war natürlich dann so der Punkt, wo wir angefangen haben zu spinnen, zu überlegen. Also es wird dann bei uns Kulturprogramm geben, Schlagersänger tritt auf, es wird Bingo gespielt werden, also in Zusammenarbeit mit der Volkssolidarität 92. Es wird für Essen und Trinken gesorgt, natürlich besonders für Kaffee und Kuchen oder eine Kugel Eis. Also da ist ganz viel drin und wir wollen eigentlich unseren Senioren einen wunderschönen Tag liefern, dass sie sich daran erinnern, lange davon zehren und am liebsten so oft wie möglich versuchen, von ihrem Sessel oder von ihrem Sofa wieder hochzukommen, um regelmäßig bei uns im Rathauscenter zu sein.
4: Es wird fast 15 Aussteller geben, die beraten rund ums Thema Älterwerden, Gemeinsamkeit, Sportangebote, Beratungsangebote, Unterstützungsangebote und dergleichen. Es gibt einen Vortrag zum Thema.

0: Bewegung und Sport im Alter, wie wichtig das ist. Also ich denke, es ist ein tolles Programm und das mitten in der Stadt. Und da sind wir auch dem Rathauscenter sehr dankbar, dass das auf die Art und Weise stattfinden kann. Und da freue ich mich besonders drauf. Aber es gibt auch Senioren-Sportfest, was wir seit Jahren begleiten dürfen, wo Sportangebote für Senioren angeboten werden.
1: Wie in den vergangenen Jahren auch, lädt wieder der Seniorenbeirat gemeinsam mit dem Seniorenbeauftragten zu dieser Woche ein und freut sich auf eine ereignisreiche Zeit.
2: Wir sind froh, wenn wir dann diese ganzen Veranstaltungen kostenlos organisieren können, anbieten können. Und wir hoffen, es ist ja vom 6. September bis 14. September, diese vielen Veranstaltungen von allem was dabei. Und es sollte wirklich mal da und da jemand hinkommen.
1: Die Woche der Senioren ist schon längst zu einem festen und beliebten Bestandteil des Veranstaltungskalenders der Stadt geworden. Jedes Jahr kommt sie bei ihren Besuchern sehr gut an.
0: Wir kennen ganz, ganz viele unserer Mitglieder, die an vielfältigen Veranstaltungen teilnehmen. Wir haben auch in diesem Jahr schon wieder fast 500 Karten an unsere Mitglieder verteilt für das Auftaktkonzert im Anhaltischen Theater. Das ist ja ein ganz toller Auftakt der Seniorenwoche. Also es wird super angenommen und zu den einzelnen Veranstaltungen, die wir begleiten dürfen, kommen auch ganz, ganz viele. Und ich bin mir sicher, dass dieses tolle, vielfältige Programm, dieses insbesondere auch kostenlose, niederschwellige Programm, was der Seniorenbeirat, die Stadt und wir, die ganzen Partner aufgestellt haben, dass das gut angenommen wird. Das ist wirklich toll.
1: Am 6. September um 15 Uhr bietet das Eröffnungskonzert Erklingen zum Tanze die Geigen mit beliebten Melodien aus Oper, Operett und Konzert einen perfekten Start in die angesehene Woche und macht schon jetzt Lust auf die zahlreichen Veranstaltungen und Begegnungen, die die Besucher erwarten.
3: Nachdem Anfang Juli bereits das Stadtfest in Dessau veranstaltet wurde, war es Ende August nun in Roßlau Zeit, einmal ausgiebig zu feiern. Vom 27. bis zum 30. August wurde zur mittlerweile 46. Ausgabe des traditionsreichen Heimat- und Schifferfestes eingeladen. Bereits am Donnerstag startete das bunte Treiben mit einem Umzug und der Flaggenhissung auf dem Luchplatz. An den vier Festtagen gab es dann eine Menge zu erleben. Natürlich stand der Rummel auf dem Festplatz für Besucher offen und begeisterte mit zahlreichen Fahrgeschäften, die für ordentlich Adrenalin sorgten. Nebenan gab es das große Festzelt, in dem mehrere Bands über das ganze Wochenende hinweg für beste Stimmung sorgten. Am Samstag öffnete dann wieder die Meile der Gewerbetreibenden und Vereine, welche sich entlang der Werftstraße und der Sachsenbergstraße präsentierte. Einer der Höhepunkte war zudem die Vorführung von Bootsklassikern und Modellbooten auf der Elbe. Der Modellsportclub Elbe Dessau zeigte seine detailgetreuen Nachbauten der Boote und direkt nebenan konnte man im Wasser auch die großen Vorbilder in Aktion sehen. Zahlreiche Interessierte ließen sich dieses Spektakel nicht entgehen. Am Festsonntag wurde das diesjährige Heimat- und Schifferfest dann auch schon wieder beendet und man kann auf vier gelungene Tage in Roßlau zurückblicken.
1: Tafeln der Begegnung verschoben. Am Freitag, dem 28. August, sollte die Veranstaltung Tafeln der Begegnung an der Ecke Friedrich-Naumann-Straße, Kavalierstraße stattfinden. Aufgrund des angekündigten Regen entschied sich das Integrationsbüro der Stadt Dessau-Roßlau gemeinsam mit den lokalen Engagierten jedoch kurzfristig dazu, die Veranstaltung zu verschieben. Bei den Tafeln der Begegnung stehen Begegnung, Austausch und das gegenseitige Kennenlernen im Mittelpunkt. Die Dessauer dürfen sich auf Musik, Spiele und Köstlichkeiten aus internationalen Küchen freuen. Darüber hinaus sind verschiedene Mitmachangebote und kleine Programmeinlagen engagierter Nachbarn geplant. Ein neuer Termin steht derzeit noch nicht fest, soll aber schon bald bekannt gegeben werden.
3: 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September verwandelt sich die Dessauer Innenstadt wieder in eine Bühne für Laufbegeisterte aus der gesamten Region. Anhalt Sport lädt zum 27. Rathaus Center City Run ein und jeder kann mitmachen. Ab 10 Uhr geht es los und 4 unterschiedliche Läufe werden angeboten. Für jeden, der nicht selber mitmachen will, heißt es trotzdem vorbeikommen und die Läufer kräftig anfeuern.

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2: Mit der Errichtung eines Batteriespeichers am Umspannwerk Roßlau realisieren die DVV Stadtwerke Dessau und die NVAM-Gruppe in gemeinsamer Kooperation ein zukunftsweisendes Infrastrukturprojekt für die Energiewende in der Region. Dafür wurde am 24. August der symbolische Spatenstich gesetzt. Die Energiewende lebt davon, dass in den vergangenen Jahren ein hoher Zubau an erneuerbaren Energien stattgefunden hat. Doch Wind und Sonne liefern nicht immer dann Strom, wenn er gerade gebraucht wird.
3: Wir haben aktuell die Situation, dass 58% unseres Energieverbrauches bereits aus Erneuerbaren kommen. Jetzt wissen wir allerdings auch, Erneuerbare, gerade Solar, tagsüber, Wind bläst auch nicht immer. Das heißt, wir brauchen etwas, um diese Energie zu vergleichmäßigen, damit der entsprechende Nachfrage dann auch immer dann gedeckt werden kann, wenn sie entsteht. Und genau da spielen jetzt Batteriespeicher im System eine herausragende Rolle. Die speichern die grüne Energie ein, wenn sie entsteht, aber nicht abgenommen werden kann, und speichern aus, wenn sie abgenommen werden kann. Gleich mehrere Vorteile für den Verbraucher. Es wird günstiger für alle, weil das Netz davon profitiert. Die Versorgungssicherheit nimmt zu. Und wir können tatsächlich an dieser Stelle eben noch mehr erneuerbare Energien ins Netz bringen. Und das macht uns auch unabhängiger von den Krisen, die wir augenblicklich erleben.
2: Der Großbatteriespeicher ist ein wichtiges Signal für Dessau-Roßlau und die gesamte Region. Da die Stromerzeugung aus Wind und Sonne wetterbedingt schwankt, gewinnen leistungsfähige Speicherlösungen zunehmend an Bedeutung. Ein solches Projekt kann jedoch nur durch Partnerschaft und Unterstützung umgesetzt werden.
4: Ja, es ist eine ganz tolle Sache, dass wir hier unterschiedliche Kompetenzen zusammenführen. Wir sind lokal stark verankert, wir haben lokal die Infrastruktur, wir haben lokal das Know-how und verschiedene andere Aspekte. Und die NVAM-Gruppe ist, ja, man kann sagen, ein befreundetes Unternehmen schon seit vielen, vielen Jahren. Und die sind natürlich stark auch in Börsengeschäften, in der Vermarktung des Stromes. Weil den Strom, den wir einspeisen und wieder ausspeisen, der muss natürlich am Markt platziert werden. Das erfordert große Handelssysteme, das erfordert schnelle Zugänge. Und da macht es einfach Sinn, wenn wir Kompetenzen bündeln. So muss nicht jeder Partner die kompletten Infrastrukturmaßnahmen selbstständig treffen. Also eine sogenannte Win-Win-Situation.
3: Unser Unternehmen bringt die ganze technische Expertise mit. Wir haben bereits Energiespeicher gebaut. In Elsteraue, nicht weit von hier, steht einer schon im Betrieb. Weitere Batterieprojekte entwickeln wir gerade. Und das beginnt mit dem Start, Genehmigungsverfahren, wie kriegt man sowas auf die Spur. Das geht weiter in der ganzen Phase, wenn gebaut wird, mit der Kompetenz rund um Bau. Und am Ende geht es auch darum, diese Flexibilitäten dann auch entsprechend zu vermarkten. Da wird auch die NVAM-Gruppe die zentrale Rolle spielen.
2: Das Projekt unterstreicht die Bedeutung moderner Speichertechnologien für das Gelingen der Energiewende in Mitteldeutschland. Rein kapazitätsbezogen kann die Anlage den Tagesbedarf von rund 4.500 Haushalten abdecken. Für die Kunden der Stadtwerke stellt sich dabei auch die Frage, kann sich der Batteriespeicher langfristig positiv auf die Strompreise auswirken?
4: Also es gibt keine 1-zu-1-Korrelation, das muss man ganz, ganz deutlich sagen. Wir sehen natürlich einige Unwuchten im Energiesystem in Deutschland. Das hat auch Auswirkungen auf Netzentgelte. Es müssen viele Netze gebaut werden, Infrastrukturmaßnahmen sind teuer etc. pp. Und durch Batteriespeicher kann man den Netzausbau natürlich etwas kletten und damit im Idealfall auch die Netzentgelte stabiler halten, als sie ohne wären. Und wir sehen das hier direkt, wir stehen hier neben unserem Umspannwerk. Wir haben hier kurze Wege, kurze Installationen. Auch das führt natürlich zu Preiseffizienzen.
2: Der Baustart für den Batteriespeicher am Umspannwerk Roßlau ist für Ende dieses Jahres geplant. Die Inbetriebnahme soll bis Ende 2027 erfolgen. Im Jahr 1938 wurde das heutige Gebäude des Anhaltischen Theaters als damals größte Bühne nördlich der Alpen mit 1250 Sitzplätzen fertiggestellt. Fast 90 Jahre später ist das traditionsreiche Haus deutlich in die Jahre gekommen. Nun soll es umfassend saniert und wieder in neuem Glanz erstrahlen. Aus diesem Anlass besuchte Staatsminister und Minister für Kultur Rainer Ropra am 26. August das Theater.
5: Ich bin hierher gekommen, um Mittel aus dem Sondervermögen Infrastruktur in Bewegung zu setzen, damit sie dazu beitragen können, hier dieses Theater aus insgesamt schwierigen baulichen Verhältnissen wenigstens ein Stück weit zu befreien. Ich kenne das Haus ja nun schon viele, viele Jahre durch Besuche, aber auch durch die Verhandlungen über die Theaterverträge und nicht zuletzt auch durch den einen oder anderen Rundgang hinter der Bühne und in der Technik. Und deswegen waren wir uns eigentlich schon lange einig, dass wir einen Weg finden wollten, dem Theater mal einen größeren Schritt nach vorne zu ermöglichen.
2: Grund für die Sanierung sind umfangreiche Schäden am Gebäude, die durch weitere Verwitterung zunehmen würden. Hinzu kommen hohe Sicherheitsauflagen und die Belastung durch den Besucherverkehr bei den Aufführungen. Das Theater gilt zudem als unbequemes Denkmal, da Adolf Hitler den Bau seiner Zeit abgesegnet hatte. Auch dieser Teil der Geschichte müsse bei der Sanierung berücksichtigt werden. Bis zum Jahr 2035 sollen die Bauarbeiten abgeschlossen sein.
5: Mit diesen 12.178.900 Euro, die der Stadt bewilligt worden sind, um das Theater zu sanieren, soll eine ganze Reihe von Teilaspekten saniert werden, nämlich die Fassade, das Dach, das ist schon lange nicht mehr gemacht worden, 1992 zum letzten Mal. Dann ist es natürlich auch von außen sozusagen wieder ist es immer schön, aber dann ist es halt noch schöner. Und dann kommen im Inneren Bereiche wie die Sanierung der lufttechnischen Anlagen, Brandschutzkonzept, sicherheitstechnische Anlagen, Sanitäranlagen im Zuschauerbereich, Versorgungsstränge, Innenausbau, Bühnenboden soll erneuert werden, Front of House Neueinrichtung, Eingangsbereich Personenaufzug, Behindertenaufzug, allgemeine elektronische Anlagen. Also es wird eine ganze Menge passieren.
2: Mit der offiziellen Übergabe des Förderbescheids aus dem Sondervermögen Infrastruktur ist nun ein wichtiger Schritt getan. Die Arbeiten können beginnen. Für die Restaurierungsmaßnahmen ist das Restauratorenatelier Schöne aus Halle unter der Leitung von Henrik Krampitz verantwortlich. Auch für die Stadt Dessau-Roßlau ist die Sanierung von großer Bedeutung. Oberbürgermeister Dr. Robert Reck zeigt sich deshalb erfreut über den hohen Finanzierungsbeitrag.
6: Es kommt direkt hier bei uns in den Kommunen an und für Einrichtungen wie unser Anhaltisches Theater, die natürlich kulturelle Zentren sind, die aber eben auch ganz zentrale Orte des Miteinanders sind. Wir sind heute bei einer Pressekonferenz, heute sind wir unter uns, aber jeder, der das Theater kennt und auch schon häufiger hier war, weiß, wie viel Leben in dem Haus ist, wenn Spielbetrieb ist, wenn man vorher oder hinterher noch zusammensitzt. Und das ist umso wichtig, dieses Haus zu fördern und zu erhalten. Und die Investitionsmittel, die wir heute von Herrn Ropra überreicht bekommen, fügen sich ein in eine Historie, nenne ich es mal, der Unterstützung des Landes Sachsen-Anhalt.
2: Schritt für Schritt soll das Projekt nun vorangebracht werden. Bis 2035 soll das anhaltische Theater wieder zu alter Pracht zurückkehren.
0: Der Roßlauer Marktplatz sowie der gesamte Stadtteil soll wieder mit mehr Leben gefüllt werden. Dafür wurde am 24. August offiziell das neue Quartiersbüro am Markt 1 eröffnet. Quartiersmanager Conny Trolle, Berit Mühl und Daniel Kemp stehen ab sofort für die Roßlauer als Ansprechpartner zur Verfügung.
7: Also das Quartier, sagt der Name ja schon, man ist hier für dieses Quartier, für die Umgebung zuständig. Das ist nicht ganz Roßlau, sondern ein gewisser Teil. Und wir sind dafür da, einmal ansprechbar zu sein für die Bürgerinnen und Bürger. Aber es gibt ja auch schon ganz, ganz konkrete Ideen, die umgesetzt werden sollen. Leerstand zu verhindern, beziehungsweise wieder zu neuem Leben erwecken. Den Marktplatz zum neuen Leben zu erwecken. Manche, ja, vielleicht auch vernachlässigte Ecken in Roßlau wieder neu zu beleben. Und in Summe ist das eigentlich unsere Aufgabe, mit den Bürgern ins Gespräch nochmal zu kommen und das Potenzial, was Roßlau hat, auch mit den Vereinen, mit den Initiativen, mit dem bürgerschaftlichen Engagement wieder zu bündeln und in etwas umzusetzen, was das Quartier schöner macht.
8: Ich erhoffe mir, dass wir die vielen lauten Stimmen und die engagierten Stimmen, die es in Roßlau gibt, gut bündeln können und eine gute Schnittstellenfunktion sind zur Stadtverwaltung, zur Stadt Dessau, um einfach Roßlau aus dem Dornröschenschlaf, den ich hier so sehe, rauszuholen und den auch, glaube ich, viele Engagierte sehen, rauszuholen. Und mit allen Generationen zusammen, das finde ich tatsächlich wichtig, da alle Altersgruppen einzubeziehen, die Lebendigkeit zurückzugeben, die ja mit den Menschen hier drin herrscht.
0: Seit mehreren Jahren gibt es die Idee, ein Quartiersmanagement in Roßlau zu etablieren. Ein Stadtratsbeschluss machte die Umsetzung nun möglich. Ab sofort können Bürger des Quartiers mit Fragen jeglicher Art in das neue Büro kommen.
8: Also als Roßlauer Bürger und Bürgerin können Sie erstmal grundsätzlich mit jedem Anliegen kommen. Dafür sind wir jetzt einfach erstmal da und öffnen Tür und Ohr. Und versuchen im Zweifel zu vermitteln, wenn wir selber nichts tun könnten. Mhm. Grundsätzlich stehen wir natürlich erstmal für sämtliche Fragen zur Verfügung, die Stadt, Stadtentwicklung, aber vielleicht auch, wo ist die nächste Toilette betreffen. Und vor allem aber dafür, mit den Engagierten dieser Stadt Ideen umzusetzen. Also das heißt, wenn Personen kommen und sagen, wo finde ich denn jemand, der mir bei dem und dem weiterhelfen kann, oder ich habe die Idee, dieses und jenes zu tun, können Sie mich da unterstützen oder bei wem kann ich mich anschließen, was auch immer. Da einfach Netzwerke zu knüpfen und die Personen miteinander in Kontakt zu bringen, die Großes bewegen können oder auch manchmal Kleines, aber letztendlich immer dienliche für den Standort.
0: Feste Öffnungszeiten gibt es im neuen Quartiersmanagement am Markt 1 vorerst nicht.
8: Ja, wir haben uns tatsächlich entschieden, keine neue Verwaltungsstruktur zu schaffen, indem wir jetzt ein Büro sind, wo jemand sitzt und einen Drucker und einen Kopierer hat und eine funktionierende Kaffeemaschine, sondern wir möchten gerne, dass es eine Beteiligungsstruktur wird. Das heißt, wir möchten dahin gehen, wo die Menschen sind und nicht hier im Büro sitzen und warten, dass Leute kommen. Das heißt, wir werden hier im Büro schauen, weil es wichtig ist, dass es eine Anlaufstelle gibt, aber welche Zeiten sind sinnvoll? Kommen Menschen eher vormittags, kommen Menschen eher nachmittags, kommen sie vielleicht eher abends, weil sie Engagierte sind und tagsüber arbeiten gehen? Das heißt, das werden wir jetzt in den nächsten Wochen einfach mal ausprobieren, gucken, welche Öffnungszeiten bewähren sich oder ist es vielleicht was, was man tatsächlich auch immer ein bisschen variabel lässt und eher auf Zuruf macht und sonst sich darauf fokussiert, zu den Menschen in die Netzwerke und so weiter zu gehen.
0: Mittel vom Land Sachsen-Anhalt und der Europäischen Union in Höhe von 125.000 Euro finanzieren das Projekt. Ein Zeitraum von 2 Jahren ist für das Quartiersmanagement zunächst angedacht.
7: Solange Fördergelder fließen, kann auch das stattfinden. Aber auf der anderen Seite hat die Stadt sich auch schon bemüht, eine Verlängerung zu beantragen. Das ist aber, wie gesagt, noch nicht entschieden. Und wenn es dann eine Verlängerung gibt, dann hat man noch mal ein bisschen mehr Zeit. Aber unser Anspruch ist, in den 2 Jahren schon was zu erreichen und vor allen Dingen nachhaltig das Quartiersmanagement hier und die Strukturen zu entwickeln, damit es auch ohne uns weitergehen könnte.
0: Wer also selber Ideen hat, wie man die Schifferstadt beleben kann, oder wer einfach nur Fragen zu unterschiedlichsten Themen hat, kann einfach im Quartiersbüro auf dem Marktplatz in Roßlau vorbeischauen. Weitere Informationen gibt es unter www.quartier-roßlau.de.
2: Team Teamgeist, Disziplin und technisches Verständnis. Bei der Feuerwehr kommt es auf vieles an. Und damit kann man gar nicht früh genug anfangen. Schon in der Jugendfeuerwehr lernen Kinder und Jugendliche, Verantwortung zu übernehmen, sich aufeinander zu verlassen und gemeinsam Aufgaben zu meistern. Am 22. August konnten Jugendfeuerwehren aus ganz Sachsen-Anhalt im Paul-Greifzu-Stadion in der Bauhausstadt ihr Können unter Beweis stellen. Für die jungen Feuerwehrleute ging es dabei um die Leistungsspanne.
9: Das ist die höchste Auszeichnung, die die deutsche Jugendfeuerwehr zu vergeben hat. Es findet einmal jährlich statt und ist eigentlich der Höhepunkt im Jugendfeuerwehrleben.
2: Um das begehrte Abzeichen zu erhalten, musste jedes Team an verschiedenen Stationen zeigen, was in ihnen steckt.
10: Die 5 Stationen sind Schnelligkeitsübung, Kugelstoßen, Löschangriff, Fragebeantwortung. Staffellauf sind 1500 Meter zu laufen, beziehungsweise die Gruppe muss 1500 Meter laufen und die Deutsche Jugendfeuerwehr hat die Anzahl auf eine Staffel runtergebrochen. Die müssen dann 1000 Meter laufen. Und so ist das auch beim Kugelstoßen, gibt es unterschiedliche Werte, die erreicht werden müssen, um die Leistungsspanne zu bekommen.
2: An den einzelnen Stationen wurden Punkte vergeben. Nur wer die erforderliche Punktzahl erreichte, konnte die Prüfung bestehen. Eine Nullwertung bedeutete dabei nicht automatisch das Aus. Die jeweilige Leistung durfte noch am selben Abnahmetag wiederholt werden. Doch neben der Leistung stand besonders der Teamgeist im Vordergrund.
9: Wichtig ist dabei und uns besonders wertvoll, es sind eine Mannschaftsleistung. Also es kann entweder die Gruppe oder die Staffel im Ganzen bestehen oder nicht bestehen. Es wird dort immer das gesamte Team gefordert. Es wird keine Einzelbewertung vorgenommen. Und man hat dann die Möglichkeit, schwächere Leute in einer einen Position einzusetzen, also durch stärkere Leute zu ersetzen. Also untereinander die Position zu tauschen, sodass jeder sein Optimales einbringen kann und das optimalste Ergebnis erreicht werden kann.
2: Insgesamt waren 13 Mannschaften aus 5 Kreisfeuerwehrverbänden dabei. Vertreten war das Mansfelder Land, Stendal, Dessau, Magdeburg und Halle. Hinter dieser Prüfung lagen für die Jugendlichen viele Ausbildungs- und Trainingsstunden. Denn die Anforderungen lassen sich nicht von heute auf morgen erfüllen.
10: Die üben zu Hause. Alle Stationen werden dann entsprechend geübt, sodass sie nicht unvorbereitet hierher kommen. Ja, da nochmal den Dank an Dessau, die praktisch an die Feuerwehr, an den Oberbürgermeister und so weiter. Die haben ja praktisch dazu beigetragen, dass wir das hier durchführen konnten.
2: Auch die 3 Mannschaften aus Dessau konnten die Leistungsbewertung erfolgreich absolvieren. Für viele der Jugendlichen ist die Feuerwehr schon seit jungen Jahren ein fester Bestandteil ihres Lebens.
10: Die treten ja mit 10 Jahren ein, bis 18, und dann könnten an für sich auch schon mit 16 übertreten in die aktive Abwehr. Aber es ist, sagen wir mal so, dass sie mit 18, oder sollte so sein, dass sie mit 18 erst in die aktive gehen, sodass sie dann auch das Leistungsabzeichen absolvieren können.
9: Und diese Übung zum Erwerb der Leistungsspanne, das Training, ist eigentlich eine hervorragende Ausbildung nachher für die Grundausbildung, um dann wirklich als ausgebildeter Feuerwehrmann dann in den Einsatz gehen zu können.
2: Die Leistungsspanne zeigt dabei auch, wie wichtig eine gute Ausbildung und die Zusammenarbeit im Team für die Jugendlichen sind. Erfahrungen, die sie bereits in der Jugendfeuerwehr sammeln und später im aktiven Feuerwehrdienst nutzen können.

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1: Dessau-Roßlau gilt als die zweitälteste Stadt Deutschlands, was die Altersstruktur ihrer Bevölkerung betrifft. Umso wichtiger ist es, auch den älteren Bürgern ein möglichst lebenswertes Umfeld und vielfältige Angebote in der Stadt zu bieten. Einen wichtigen Beitrag dazu leistet die Seniorenwoche. In diesem Jahr findet sie vom 6. bis zum 14. September statt. Über das Programm und die geplanten Veranstaltungen informierte die Stadt am 20. August bei einem Pressegespräch.
2: Also es ist so, wir haben Bewährtes wieder aufgenommen und setzen das fort und haben aber auch eine ganze Menge neuer Highlights dabei. Und wenn ich das Programm insgesamt sehe, dann kann ich Ihnen sagen, es ist lohnend, alles zu empfehlen. Es ist so, es gibt gar keine Auswahl, aber es sind ja schon solche Highlights dabei, wie gesund ernähren im Alter, was mit dem städtischen Klinikum durchgeführt wird, Lieder singen nach Wunsch. Es gibt in Bezug auf Sport einen Seniorensportfest im Einheitssportplatz. Und es ist so, dass wir beispielsweise in der Volkshochschule eine Reihe von Veranstaltungen haben, wo es heute noch möglich ist, zu buchen bzw. sich anzumelden. Das ist kostenlos.
1: Das Programm ist auch in diesem Jahr wieder äußerst vielfältig und erstreckt sich über die gesamte Woche. Die Auswahl an Veranstaltungen ist groß. Dabei wurde besonders auf Abwechslung und unterschiedliche Interessen geachtet.
2: Insgesamt kann man sagen, gibt es eine neue Veranstaltung, Stabil Mobil, auf dem Rathausumfeld. Und wir wollen dort Möglichkeiten der Bewegung und Fortbewegung für ältere Menschen auch mit Handicap mal zeigen. Das ist eine ganz interessante neue Geschichte, aber ein Highlight wird sein im Saal der DVV, die Abschlussveranstaltung. Bis heute haben wir 220 Buchungen dafür, wo bei Tanz und vielen Dingen hier Kaffee und Kuchen die Menschen unter sich und sehr lustig sein können und sind. Und diese Veranstaltung ist stark nachgefragt.
1: Den Abschluss der Seniorenwoche bildet dann eine Veranstaltung mit der Mundartgruppe Christoph Hobusch in der Sportgaststätte Kienfichten. Möglich ist die Seniorenwoche vor allem durch die Unterstützung zahlreicher Partner und die gute Zusammenarbeit verschiedener Akteure. Die Stadt Dessau-Roßlau gehört dabei zu den wichtigsten Unterstützern. In diesem Jahr hat Oberbürgermeister Dr. Robert Reck die Schirmherrschaft übernommen. Zu den weiteren Partnern zählen unter anderem auch die Stadtwerke, die Volkssolidarität 92 und in diesem Jahr das Rathauscenter Dessau.
3: Seniorenmesse oder wie ich immer sage, Seniorentag. Also wir haben schon lange überlegt, wie wir eine unserer größten Kundengruppen auch mal ansprechen kann und positiv mit unserem Einkaufscenter in Erinnerung bleiben können. Und da hat man mich gefragt im Rahmen der Seniorenwoche, ob wir Lust haben, da auch was zu machen. Und das war natürlich dann so der Punkt, wo wir angefangen haben zu spinnen, zu überlegen. Also es wird dann bei uns Kulturprogramm geben, Schlagersänger tritt auf, es wird Bingo gespielt werden, also in Zusammenarbeit mit der Volkssolidarität 92. Es wird für Essen und Trinken gesorgt, natürlich besonders für Kaffee und Kuchen oder eine Kugel Eis. Also da ist ganz viel drin und wir wollen eigentlich unseren Senioren einen wunderschönen Tag liefern, dass sie sich daran erinnern, lange davon zehren und am liebsten so oft wie möglich versuchen, von ihrem Sessel oder von ihrem Sofa wieder hochzukommen, um regelmäßig bei uns im Rathauscenter zu sein.
4: Es wird fast 15 Aussteller geben, die beraten rund ums Thema Älterwerden, Gemeinsamkeit, Sportangebote, Beratungsangebote, Unterstützungsangebote und dergleichen. Es gibt einen Vortrag zum Thema.

0: Bewegung und Sport im Alter, wie wichtig das ist. Also ich denke, es ist ein tolles Programm und das mitten in der Stadt. Und da sind wir auch dem Rathauscenter sehr dankbar, dass das auf die Art und Weise stattfinden kann. Und da freue ich mich besonders drauf. Aber es gibt auch Seniorensportfest, was wir seit Jahren begleiten dürfen, wo Sportangebote für Senioren angeboten werden.
1: Wie in den vergangenen Jahren auch, lädt wieder der Seniorenbeirat gemeinsam mit dem Seniorenbeauftragten zu dieser Woche ein und freut sich auf eine ereignisreiche Zeit.
2: Wir sind froh, wenn wir dann diese ganzen Veranstaltungen kostenlos organisieren können, anbieten können. Und wir hoffen, es ist ja vom 6. September bis 14. September, diese vielen Veranstaltungen von allem was dabei. Und es sollte wirklich mal da und da jemand hinkommen.
1: Die Woche der Senioren ist schon längst zu einem festen und beliebten Bestandteil des Veranstaltungskalenders der Stadt geworden. Jedes Jahr kommt sie bei ihren Besuchern sehr gut an.
0: Wir kennen ganz, ganz viele unserer Mitglieder, die an vielfältigen Veranstaltungen teilnehmen. Wir haben auch in diesem Jahr schon wieder fast 500 Karten an unsere Mitglieder verteilt für das Auftaktkonzert im Anhaltischen Theater. Das ist ja ein ganz toller Auftakt der Seniorenwoche. Also es wird super angenommen und zu den einzelnen Veranstaltungen, die wir begleiten dürfen, kommen auch ganz, ganz viele. Und ich bin mir sicher, dass dieses tolle, vielfältige Programm, dieses insbesondere auch kostenlose, niederschwellige Programm, was der Seniorenbeirat, die Stadt und wir, die ganzen Partner aufgestellt haben, dass das gut angenommen wird. Das ist wirklich toll.
1: Am 6. September um 15 Uhr bietet das Eröffnungskonzert Erklingen zum Tanze die Geigen mit beliebten Melodien aus Oper, Operett und Konzert einen perfekten Start in die angesehene Woche und macht schon jetzt Lust auf die zahlreichen Veranstaltungen und Begegnungen, die die Besucher erwarten.
3: Nachdem Anfang Juli bereits das Stadtfest in Dessau veranstaltet wurde, war es Ende August nun in Roßlau Zeit, einmal ausgiebig zu feiern. Vom 27. bis zum 30. August wurde zur mittlerweile 46. Ausgabe des traditionsreichen Heimat- und Schifferfestes eingeladen. Bereits am Donnerstag startete das bunte Treiben mit einem Umzug und der Flaggenhissung auf dem Luchplatz. An den vier Festtagen gab es dann eine Menge zu erleben. Natürlich stand der Rummel auf dem Festplatz für Besucher offen und Begeisterte mit zahlreichen Fahrgeschäften, die für ordentlich Adrenalin sorgten. Nebenan gab es das große Festzelt, in dem mehrere Bands über das ganze Wochenende hinweg für beste Stimmung sorgten. Am Samstag öffnete dann wieder die Meile der Gewerbetreibenden und Vereine, welche sich entlang der Werftstraße und der Sachsenbergstraße präsentierte. Einer der Höhepunkte war zudem die Vorführung von Bootsklassikern und Modellbooten auf der Elbe. Der Modellsportclub Elbe Dessau zeigte seine detailgetreuen Nachbauten der Boote und direkt nebenan konnte man im Wasser auch die großen Vorbilder in Aktion sehen. Zahlreiche Interessierte ließen sich dieses Spektakel nicht entgehen. Am Festsonntag wurde das diesjährige Heimat- und Schifferfest dann auch schon wieder beendet und man kann auf vier gelungene Tage in Roßlau zurückblicken.
1: Tafeln der Begegnung verschoben. Am Freitag, dem 28. August, sollte die Veranstaltung Tafeln der Begegnung an der Ecke Friedrich-Naumann-Straße-Kavalierstraße stattfinden. Aufgrund des angekündigten Regen entschied sich das Integrationsbüro der Stadt Dessau-Roßlau gemeinsam mit den lokalen Engagierten jedoch kurzfristig dazu, die Veranstaltung zu verschieben. Bei den Tafeln der Begegnung stehen Begegnung, Austausch und das gegenseitige Kennenlernen im Mittelpunkt. Die Dessauer dürfen sich auf Musik, Spiele und Köstlichkeiten aus internationalen Küchen freuen. Darüber hinaus sind verschiedene Mitmachangebote und kleine Programmeinlagen engagierter Nachbarn geplant. Ein neuer Termin steht derzeit noch nicht fest, soll aber schon bald bekannt gegeben werden.
3: Am 13. September verwandelt sich die Dessauer Innenstadt wieder in eine Bühne für Laufbegeisterte aus der gesamten Region. Anhalt Sport lädt zum 27. Rathaus Center City Run ein und jeder kann mitmachen. Ab 10 Uhr geht es los und 4 unterschiedliche Läufe werden angeboten. Für jeden, der nicht selber mitmachen will, heißt es trotzdem vorbeikommen und die Läufer kräftig anfeuern.

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2: Mit der Errichtung eines Batteriespeichers am Umspannwerk Roßlau realisieren die DVV Stadtwerke Dessau und die NVAM-Gruppe in gemeinsamer Kooperation ein zukunftsweisendes Infrastrukturprojekt für die Energiewende in der Region. Dafür wurde am 24. August der symbolische Spatenstich gesetzt. Die Energiewende lebt davon, dass in den vergangenen Jahren ein hoher Zubau an erneuerbaren Energien stattgefunden hat. Doch Wind und Sonne liefern nicht immer dann Strom, wenn er gerade gebraucht wird.
3: Wir haben aktuell die Situation, dass 58% unseres Energieverbrauches bereits aus Erneuerbaren kommen. Jetzt wissen wir allerdings auch, Erneuerbare, gerade Solar, tagsüber, Wind bläst auch nicht immer. Das heißt, wir brauchen etwas, um diese Energie zu vergleichmäßigen, damit der entsprechende Nachfrage dann auch immer dann gedeckt werden kann, wenn sie entsteht. Und genau da spielen jetzt Batteriespeicher im System eine herausragende Rolle. Die speichern die grüne Energie ein, wenn sie entsteht, aber nicht abgenommen werden kann, und speichern aus, wenn sie abgenommen werden kann. Gleich mehrere Vorteile für den Verbraucher. Es wird günstiger für alle, weil das Netz davon profitiert. Die Versorgungssicherheit nimmt zu. Und wir können tatsächlich an dieser Stelle eben noch mehr erneuerbare Energien ins Netz bringen. Und das macht uns auch unabhängiger von den Krisen, die wir augenblicklich erleben.
2: Der Großbatteriespeicher ist ein wichtiges Signal für Dessau-Roßlau und die gesamte Region. Da die Stromerzeugung aus Wind und Sonne wetterbedingt schwankt, gewinnen leistungsfähige Speicherlösungen zunehmend an Bedeutung. Ein solches Projekt kann jedoch nur durch Partnerschaft und Unterstützung umgesetzt werden.
4: Ja, es ist eine ganz tolle Sache, dass wir hier unterschiedliche Kompetenzen zusammenführen. Wir sind lokal stark verankert, wir haben lokal die Infrastruktur, wir haben lokal das Know-how und verschiedene andere Aspekte. Und die NVAM-Gruppe ist, ja, man kann sagen, ein befreundetes Unternehmen schon seit vielen, vielen Jahren. Und die sind natürlich stark auch in Börsengeschäften, in der Vermarktung des Stromes. Weil den Strom, den wir einspeisen und wieder ausspeisen, der muss natürlich am Markt platziert werden. Das erfordert große Handelssysteme, das erfordert schnelle Zugänge. Und da macht es einfach Sinn, wenn wir Kompetenzen bündeln. So muss nicht jeder Partner die kompletten Infrastrukturmaßnahmen selbstständig treffen. Also eine sogenannte Win-Win-Situation.
3: Unser Unternehmen bringt die ganze technische Expertise mit. Wir haben bereits Energiespeicher gebaut. In Elsteraue, nicht weit von hier, steht einer schon im Betrieb. Weitere Batterieprojekte entwickeln wir gerade. Und das beginnt mit dem Start, Genehmigungsverfahren, wie kriegt man sowas auf die Spur. Das geht weiter in der ganzen Phase, wenn gebaut wird, mit der Kompetenz rund um Bau. Und am Ende geht es auch darum, diese Flexibilitäten dann auch entsprechend zu vermarkten. Da wird auch die NVAM-Gruppe die zentrale Rolle spielen.
2: Das Projekt unterstreicht die Bedeutung moderner Speichertechnologien für das Gelingen der Energiewende in Mitteldeutschland. Rein kapazitätsbezogen kann die Anlage den Tagesbedarf von rund 4.500 Haushalten abdecken. Für die Kunden der Stadtwerke stellt sich dabei auch die Frage, kann sich der Batteriespeicher langfristig positiv auf die Strompreise auswirken?
4: Also es gibt keine 1-zu-1-Korrelation, das muss man ganz, ganz deutlich sagen. Wir sehen natürlich einige Unwuchten im Energiesystem in Deutschland. Das hat auch Auswirkungen auf Netzentgelte. Es müssen viele Netze gebaut werden, Infrastrukturmaßnahmen sind teuer etc. pp. Und durch Batteriespeicher kann man den Netzausbau natürlich etwas kletten und damit im Idealfall auch die Netzentgelte stabiler halten, als sie ohne wären. Und wir sehen das hier direkt, wir stehen hier neben unserem Umspannwerk, wir haben hier kurze Wege, kurze Installationen. Auch das führt natürlich zu Preiseffizienzen.
2: Der Baustart für den Batteriespeicher am Umspannwerk Roßlau ist für Ende dieses Jahres geplant. Die Inbetriebnahme soll bis Ende 2027 erfolgen. Im Jahr 1938 wurde das heutige Gebäude des Anhaltischen Theaters als damals größte Bühne nördlich der Alpen mit 1250 Sitzplätzen fertiggestellt. Fast 90 Jahre später ist das traditionsreiche Haus deutlich in die Jahre gekommen. Nun soll es umfassend saniert und wieder in neuem Glanz erstrahlen. Aus diesem Anlass besuchte Staatsminister und Minister für Kultur Rainer Robra am 26. August das Theater.
5: Ich bin hierher gekommen, um Mittel aus dem Sondervermögen Infrastruktur in Bewegung zu setzen, damit sie dazu beitragen können, hier dieses Theater aus insgesamt schwierigen baulichen Verhältnissen wenigstens ein Stück weit zu befreien. Ich kenne das Haus ja nun schon viele, viele Jahre durch Besuche, aber auch durch die Verhandlungen über die Theaterverträge und nicht zuletzt auch durch den einen oder anderen Rundgang hinter der Bühne und in der Technik. Und deswegen waren wir uns eigentlich schon lange einig, dass wir einen Weg finden wollten, dem Theater mal einen größeren Schritt nach vorne zu ermöglichen.
2: Grund für die Sanierung sind umfangreiche Schäden am Gebäude, die durch weitere Verwitterung zunehmen würden. Hinzu kommen hohe Sicherheitsauflagen und die Belastung durch den Besucherverkehr bei den Aufführungen. Das Theater gilt zudem als unbequemes Denkmal, da Adolf Hitler den Bau seiner Zeit abgesegnet hatte. Auch dieser Teil der Geschichte müsse bei der Sanierung berücksichtigt werden. Bis zum Jahr 2035 sollen die Bauarbeiten abgeschlossen sein.
5: Mit diesen 12.178.900 Euro, die der Stadt bewilligt worden sind, um das Theater zu sanieren, soll eine ganze Reihe von Teilaspekten saniert werden, nämlich die Fassade, das Dach, das ist schon lange nicht mehr gemacht worden, 1992 zum letzten Mal. Dann ist es natürlich auch von außen sozusagen wieder ist es immer schön, aber dann ist es halt noch schöner. Und dann kommen im Inneren Bereiche wie die Sanierung der lufttechnischen Anlagen, Brandschutzkonzept, sicherheitstechnische Anlagen, Sanitäranlagen im Zuschauerbereich, Versorgungsstränge, Innenausbau, Bühnenboden soll erneuert werden, Front of House Neueinrichtung, Eingangsbereich Personenaufzug, Behindertenaufzug, allgemeine elektronische Anlagen. Also es wird eine ganze Menge passieren.
2: Mit der offiziellen Übergabe des Förderbescheids aus dem Sondervermögen Infrastruktur ist nun ein wichtiger Schritt getan. Die Arbeiten können beginnen. Für die Restaurierungsmaßnahmen ist das Restauratorenatelier Schöne aus Halle unter der Leitung von Henry Krampitz verantwortlich. Auch für die Stadt Dessau-Roßlau ist die Sanierung von großer Bedeutung. Oberbürgermeister Dr. Robert Reck zeigt sich deshalb erfreut über den hohen Finanzierungsbeitrag.
6: Es kommt direkt hier bei uns in den Kommunen an und für Einrichtungen wie unser Anhaltisches Theater, die natürlich kulturelle Zentren sind, die aber eben auch ganz zentrale Orte des Miteinanders sind. Wir sind heute bei einer Pressekonferenz, heute sind wir unter uns, aber jeder, der das Theater kennt und auch schon häufiger hier war, weiß, wie viel Leben in dem Haus ist, wenn Spielbetrieb ist, wenn man vorher oder hinterher noch zusammensitzt. Und das ist umso wichtig, dieses Haus zu fördern und zu erhalten. Und die Investitionsmittel, die wir heute von Herrn Gruber überreicht bekommen, fügen sich ein in eine Historie, nenne ich es mal, der Unterstützung des Landes Sachsen-Anhalt.
2: Schritt für Schritt soll das Projekt nun vorangebracht werden. Bis 2035 soll das anhaltische Theater wieder zu alter Pracht zurückkehren.
0: Der Roßlauer Marktplatz sowie der gesamte Stadtteil soll wieder mit mehr Leben gefüllt werden. Dafür wurde am 24. August offiziell das neue Quartiersbüro am Markt 1 eröffnet. Quartiersmanager Conny Trolle, Berit Mühl und Daniel Kemp stehen ab sofort für die Roßlauer als Ansprechpartner zur Verfügung.
7: Also das Quartier, sagt der Name ja schon, man ist hier für dieses Quartier, für die Umgebung zuständig. Das ist nicht ganz Roßlau, sondern ein gewisser Teil. Und wir sind dafür da, einmal ansprechbar zu sein für die Bürgerinnen und Bürger. Aber es gibt ja auch schon ganz, ganz konkrete Ideen, die umgesetzt werden sollen. Leerstand zu verhindern, beziehungsweise wieder zu neuem Leben erwecken. Den Marktplatz zum neuen Leben zu erwecken. Manche, ja, vielleicht auch vernachlässigte Ecken in Roßlau wieder neu zu beleben. Und in Summe ist das eigentlich unsere Aufgabe, mit den Bürgern ins Gespräch nochmal zu kommen und das Potenzial, was Roßlau hat, auch mit den Vereinen, mit den Initiativen, mit dem bürgerschaftlichen Engagement wieder zu bündeln und in etwas umzusetzen, was das Quartier schöner macht.
8: Ich erhoffe mir, dass wir die vielen lauten Stimmen und die engagierten Stimmen, die es in Roßlau gibt, gut bündeln können und eine gute Schnittstellenfunktion sind zur Stadtverwaltung, zur Stadt Dessau, um einfach Roßlau aus dem Dornröschenschlaf, den ich hier so sehe, rauszuholen und den auch, glaube ich, viele Engagierte sehen, rauszuholen. Und mit allen Generationen zusammen, das finde ich tatsächlich wichtig, da alle Altersgruppen einzubeziehen, die Lebendigkeit zurückzugeben, die ja mit den Menschen hier drin herrscht.
0: Seit mehreren Jahren gibt es die Idee, ein Quartiersmanagement in Roßlau zu etablieren. Ein Stadtratsbeschluss machte die Umsetzung nun möglich. Ab sofort können Bürger des Quartiers mit Fragen jeglicher Art in das neue Büro kommen.
8: Also als Roßlauer Bürger und Bürgerin können Sie erstmal grundsätzlich mit jedem Anliegen kommen. Dafür sind wir jetzt einfach erstmal da und öffnen Tür und Ohr. Und versuchen im Zweifel zu vermitteln, wenn wir selber nichts tun könnten. Mhm. Grundsätzlich stehen wir natürlich erstmal für sämtliche Fragen zur Verfügung, die Stadt, Stadtentwicklung, aber vielleicht auch, wo es die nächste Toilette betreffen. Und vor allem aber dafür, mit den Engagierten dieser Stadt Ideen umzusetzen. Also das heißt, wenn Personen kommen und sagen, wo finde ich denn jemand, der mir bei dem und dem weiterhelfen kann? Oder ich habe die Idee, dieses und jenes zu tun, können Sie mich da unterstützen? Oder bei wem kann ich mich anschließen? Was auch immer. Da einfach Netzwerke zu knüpfen und die Personen miteinander in Kontakt zu bringen, die Großes bewegen können. Oder auch manchmal Kleines, aber letztendlich immer dienlich hier für den Standort.
0: Feste Öffnungszeiten gibt es im neuen Quartiersmanagement am Markt 1 vorerst nicht.
8: Ja, wir haben uns tatsächlich entschieden, keine neue Verwaltungsstruktur zu schaffen, indem wir jetzt ein Büro sind, wo jemand sitzt und einen Drucker und einen Kopierer hat und eine funktionierende Kaffeemaschine, sondern wir möchten gerne, dass es eine Beteiligungsstruktur wird. Das heißt, wir möchten dahin gehen, wo die Menschen sind und nicht hier im Büro sitzen und warten, dass Leute kommen. Das heißt, wir werden hier im Büro schauen, weil es wichtig ist, dass es eine Anlaufstelle gibt, aber welche Zeiten sind sinnvoll? Kommen Menschen eher vormittags, kommen Menschen eher nachmittags, kommen sie vielleicht eher abends, weil sie Engagierte sind und tagsüber arbeiten gehen? Das heißt, das werden wir jetzt in den nächsten Wochen einfach mal ausprobieren, gucken, welche Öffnungszeiten bewähren sich oder ist es vielleicht was man tatsächlich auch immer ein bisschen variabel lässt und eher auf Zuruf macht und sonst sich darauf fokussiert, zu den Menschen in die Netzwerke und so weiter zu gehen.
0: Mittel vom Land Sachsen-Anhalt und der Europäischen Union in Höhe von 125.000 Euro finanzieren das Projekt. Ein Zeitraum von 2 Jahren ist für das Quartiersmanagement zunächst angedacht.
7: Solange Fördergelder fließen, kann auch das stattfinden. Aber auf der anderen Seite hat die Stadt sich auch schon bemüht, eine Verlängerung zu beantragen. Das ist aber, wie gesagt, noch nicht entschieden. Und wenn es dann eine Verlängerung gibt, dann hat man noch mal ein bisschen mehr Zeit. Aber unser Anspruch ist, in den 2 Jahren schon was zu erreichen und vor allen Dingen nachhaltig das Quartiersmanagement hier und die Strukturen zu entwickeln, damit es auch ohne uns weitergehen könnte.
0: Wer also selber Ideen hat, wie man die Schifferstadt beleben kann, oder wer einfach nur Fragen zu unterschiedlichsten Themen hat, kann einfach im Quartiersbüro auf dem Marktplatz in Roßlau vorbeischauen. Weitere Informationen gibt es unter www.quartier-roßlau.de.
2: Tja. Teamgeist, Disziplin und technisches Verständnis. Bei der Feuerwehr kommt es auf vieles an. Und damit kann man gar nicht früh genug anfangen. Schon in der Jugendfeuerwehr lernen Kinder und Jugendliche, Verantwortung zu übernehmen, sich aufeinander zu verlassen und gemeinsam Aufgaben zu meistern. Am 22. August konnten Jugendfeuerwehren aus ganz Sachsen-Anhalt im Paul-Greifzu-Stadion in der Bauhausstadt ihr Können unter Beweis stellen. Für die jungen Feuerwehrleute ging es dabei um die Leistungsspanne.
9: Das ist die höchste Auszeichnung, die die deutsche Jugendfeuerwehr zu vergeben hat. Es findet einmal jährlich statt und ist eigentlich der Höhepunkt im Jugendfeuerwehrleben.
2: Um das begehrte Abzeichen zu erhalten, musste jedes Team an verschiedenen Stationen zeigen, was in ihnen steckt.
10: Die 5 Stationen sind Schnelligkeitsübung, Kugelstoßen, Löschangriff, Fragebeantwortung. Staffellauf sind 1500 Meter zu laufen, beziehungsweise die Gruppe muss 1500 Meter laufen. Und die Deutsche Jugendfeuerwehr hat die Anzahl auf eine Staffel runtergebrochen. Die müssen dann 1000 Meter laufen. Und so ist das auch beim Kugelstoßen, gibt es unterschiedliche Werte, die erreicht werden müssen, um die Leistungsspanne zu bekommen.
2: An den einzelnen Stationen wurden Punkte vergeben. Nur wer die erforderliche Punktzahl erreichte, konnte die Prüfung bestehen. Eine Nullwertung bedeutete dabei nicht automatisch das Aus. Die jeweilige Leistung durfte noch am selben Abnahmetag wiederholt werden. Doch neben der Leistung stand besonders der Teamgeist im Vordergrund.
9: Wichtig ist dabei und uns besonders wertvoll, es sind eine Mannschaftsleistung. Also es kann entweder die Gruppe oder die Staffel im Ganzen bestehen oder nicht bestehen. Es wird dort immer das gesamte Team gefordert. Es wird keine Einzelbewertung vorgenommen. Und man hat dann die Möglichkeit, schwächere Leute in einer Einposition einzusetzen, also durch stärkere Leute zu ersetzen. Also untereinander die Position zu tauschen, sodass jeder sein Optimales einbringen kann und das optimalste Ergebnis erreicht werden kann.
2: Insgesamt waren 13 Mannschaften aus 5 Kreisfeuerwehrverbänden dabei. Vertreten war das Mansfelder Land, Stendal, Dessau, Magdeburg und Halle. Hinter dieser Prüfung lagen für die Jugendlichen viele Ausbildungs- und Trainingsstunden. Denn die Anforderungen lassen sich nicht von heute auf morgen erfüllen.
10: Die üben zu Hause. Alle Stationen werden dann entsprechend geübt, sodass sie nicht unvorbereitet hierher kommen. Ja, da nochmal den Dank an Dessau, die praktisch an die Feuerwehr, an den Oberbürgermeister und so weiter. Die haben ja praktisch dazu beigetragen, dass wir das hier durchführen konnten.
2: Auch die 3 Mannschaften aus Dessau konnten die Leistungsbewertung erfolgreich absolvieren. Für viele der Jugendlichen ist die Feuerwehr schon seit jungen Jahren ein fester Bestandteil ihres Lebens.
10: Die treten ja mit 10 Jahren ein, bis 18, und dann könnten an für sich auch schon mit 16 übertreten in die aktive Abwehr. Aber es ist, sagen wir mal so, dass sie mit 18, oder sollte so sein, dass sie mit 18 erst in die aktive gehen, sodass sie dann auch dieses Leistungsabzeichen absolvieren können.
9: Und diese Übung zum Erwerb der Leistungsspanne, das Training, ist eigentlich eine hervorragende Ausbildung nachher für die Grundausbildung, um dann wirklich als ausgebildeter Feuerwehrmann dann in den Einsatz gehen zu können.
2: Die Leistungsspanne zeigt dabei auch, wie wichtig eine gute Ausbildung und die Zusammenarbeit im Team für die Jugendlichen sind. Erfahrungen, die sie bereits in der Jugendfeuerwehr sammeln und später im aktiven Feuerwehrdienst nutzen können.

0: gilt als die zweitälteste Stadt Deutschlands, was die Altersstruktur ihrer Bevölkerung betrifft. Umso wichtiger ist es, auch den älteren Bürgern ein möglichst lebenswertes Umfeld und vielfältige Angebote in der Stadt zu bieten. Einen wichtigen Beitrag dazu leistet die Seniorenwoche. In diesem Jahr findet sie vom 6. bis zum 14. September statt. Über das Programm und die geplanten Veranstaltungen informierte die Stadt am 20. August bei einem Pressegespräch.
1: Also es ist so, wir haben Bewährtes wieder aufgenommen und setzen das fort und haben aber auch eine ganze Menge neuer Highlights dabei. Und wenn ich das Programm insgesamt sehe, dann kann ich Ihnen sagen, ist es lohnend, alles zu empfehlen. Es ist so, es gibt gar keine Auswahl, aber es sind ja schon solche Highlights dabei, wie gesund ernähren im Alter, was mit dem städtischen Klinikum durchgeführt wird, Lieder singen nach Wunsch. Es gibt in Bezug auf Sport einen Seniorensportfest im Einheitssportplatz. Und es ist so, dass wir beispielsweise in der Volkshochschule eine Reihe von Veranstaltungen haben, wo es heute noch möglich ist, zu buchen bzw. sich anzumelden. Das ist kostenlos.
0: Das Programm ist auch in diesem Jahr wieder äußerst vielfältig und erstreckt sich über die gesamte Woche. Die Auswahl an Veranstaltungen ist groß. Dabei wurde besonders auf Abwechslung und unterschiedliche Interessen geachtet.
1: Insgesamt kann man sagen, gibt es eine neue Veranstaltung, Stabil Mobil, auf dem Rathausumfeld. Und wir wollen dort Möglichkeiten der Bewegung und Fortbewegung für ältere Menschen auch mit Handicap mal zeigen. Das ist eine ganz interessante neue Geschichte, aber ein Highlight wird sein im Saal der DVV, die Abschlussveranstaltung. Bis heute haben wir 220 Buchungen dafür, wo bei Tanz und vielen Dingen hier Kaffee und Kuchen die Menschen unter sich und sehr lustig sein können und sind. Und diese Veranstaltung ist stark nachgefragt.
0: Den Abschluss der Seniorenwoche bildet dann eine Veranstaltung mit der Mundartgruppe Christoph Hobusch in der Sportgaststätte Kienfichten. Möglich ist die Seniorenwoche vor allem durch die Unterstützung zahlreicher Partner und die gute Zusammenarbeit verschiedener Akteure. Die Stadt Dessau-Roßlau gehört dabei zu den wichtigsten Unterstützern. In diesem Jahr hat Oberbürgermeister Dr. Robert Reck die Schirmherrschaft übernommen. Zu den weiteren Partnern zählen unter anderem auch die Stadtwerke, die Volkssolidarität 92 und in diesem Jahr das Rathauscenter Dessau.
2: Seniorenmesse oder wie ich immer sage, Seniorentag. Also wir haben schon lange überlegt, wie wir eine unserer größten Kundengruppen auch mal ansprechen können und positiv mit unserem Einkaufscenter in Erinnerung bleiben können. Und da hat man mich gefragt im Rahmen der Seniorenwoche, ob wir Lust haben, da auch was zu machen. Und das war natürlich dann so der Punkt, wo wir angefangen haben zu spinnen, zu überlegen. Also es wird dann bei uns Kulturprogramm geben, Schlagersänger tritt auf, es wird Bingo gespielt werden, also in Zusammenarbeit mit der Volkssolidarität 92. Es wird für Essen und Trinken gesorgt, natürlich besonders für Kaffee und Kuchen oder eine Kugel Eis. Also da ist ganz viel drin und wir wollen eigentlich unseren Senioren einen wunderschönen Tag liefern, dass sie sich daran erinnern, lange davon zehren und am liebsten so oft wie möglich versuchen, von ihrem Sessel oder von ihrem Sofa wieder hochzukommen, um regelmäßig bei uns im Rathauscenter zu sein.
3: Es wird fast 15 Aussteller geben, die beraten rund ums Thema Älterwerden, Gemeinsamkeit, Sportangebote, Beratungsangebote, Unterstützungsangebote und dergleichen. Es gibt einen Vortrag zum Thema Bewegung und Sport im Alter, wie wichtig das ist. Also ich denke, es ist ein tolles Programm und das mitten in der Stadt. Und da sind wir auch dem Rathauscenter sehr dankbar, dass das auf die Art und Weise stattfinden kann. Und da freue ich mich besonders drauf. Aber es gibt auch Senioren-Sportfest, was wir seit Jahren begleiten dürfen, wo Sportangebote für Senioren angeboten werden.
0: Wie in den vergangenen Jahren auch, lädt wieder der Seniorenbeirat gemeinsam mit dem Seniorenbeauftragten zu dieser Woche ein und freut sich auf eine ereignisreiche Zeit.
4: Wir sind froh, wenn wir dann diese ganzen Veranstaltungen kostenlos

0: organisieren können, anbieten können. Und wir hoffen, es ist ja vom 6. September bis 14. September, diese vielen Veranstaltungen von allem was dabei. Und es sollte wirklich mal da und da jemand hinkommen.
1: Die Woche der Senioren ist schon längst zu einem festen und beliebten Bestandteil des Veranstaltungskalenders der Stadt geworden. Jedes Jahr kommt sie bei ihren Besuchern sehr gut an.
2: Wir kennen ganz, ganz viele unserer Mitglieder, die an vielfältigen Veranstaltungen teilnehmen. Wir haben auch in diesem Jahr schon wieder fast 500 Karten an unsere Mitglieder verteilt für das Auftaktkonzert im Anhaltischen Theater. Das ist ja ein ganz toller Auftakt der Seniorenwoche. Also es wird super angenommen und zu den einzelnen Veranstaltungen, die wir begleiten dürfen, kommen auch ganz, ganz viele. Und ich bin mir sicher, dass dieses tolle, vielfältige Programm, dieses insbesondere auch kostenlose, niederschwellige Programm, was der Seniorenbeirat, die Stadt und wir, die ganzen Partner aufgestellt haben, dass das gut angenommen wird. Das ist wirklich toll.
1: Am 6. September um 15 Uhr bietet das Eröffnungskonzert Erklingen zum Tanze die Geigen mit beliebten Melodien aus Oper, Operette und Konzert einen perfekten Start in die angesehene Woche und macht schon jetzt Lust auf die zahlreichen Veranstaltungen und Begegnungen, die die Besucher erwarten.
3: Nachdem Anfang Juli bereits das Stadtfest in Dessau veranstaltet wurde, war es Ende August nun in Roßlau Zeit, einmal ausgiebig zu feiern. Vom 27. bis zum 30. August wurde zur mittlerweile 46. Ausgabe des traditionsreichen Heimat- und Schifferfestes eingeladen. Bereits am Donnerstag startete das bunte Treiben mit einem Umzug und der Flaggenhissung auf dem Luchplatz. An den vier Festtagen gab es dann eine Menge zu erleben. Natürlich stand der Rummel auf dem Festplatz für Besucher offen und Begeisterte mit zahlreichen Fahrgeschäften, die für ordentlich Adrenalin sorgten. Nebenan gab es das große Festzelt, in dem mehrere Bands über das ganze Wochenende hinweg für beste Stimmung sorgten. Am Samstag öffnete dann wieder die Meile der Gewerbetreibenden und Vereine, welche sich entlang der Werftstraße und der Sachsenbergstraße präsentierte. Einer der Höhepunkte war zudem die Vorführung von Bootsklassikern und Modellbooten auf der Elbe. Der Modellsportclub Elbe Dessau zeigte seine detailgetreuen Nachbauten der Boote und direkt nebenan konnte man im Wasser auch die großen Vorbilder in Aktion sehen. Zahlreiche Interessierte ließen sich dieses Spektakel nicht entgehen. Am Festsonntag wurde das diesjährige Heimat- und Schifferfest dann auch schon wieder beendet und man kann auf vier gelungene Tage in Roßlau zurückblicken.
1: Tafeln der Begegnung verschoben. Am Freitag, dem 28. August, sollte die Veranstaltung Tafeln der Begegnung an der Ecke Friedrich-Naumann-Straße-Kavalierstraße stattfinden. Aufgrund des angekündigten Regen entschied sich das Integrationsbüro der Stadt Dessau-Roßlau gemeinsam mit den lokalen Engagierten jedoch kurzfristig dazu, die Veranstaltung zu verschieben. Bei den Tafeln der Begegnung stehen Begegnung, Austausch und das gegenseitige Kennenlernen im Mittelpunkt. Die Dessauer dürfen sich auf Musik, Spiele und Köstlichkeiten aus internationalen Küchen freuen. Darüber hinaus sind verschiedene Mitmachangebote und kleine Programmeinlagen engagierter Nachbarn geplant. Ein neuer Termin steht derzeit noch nicht fest, soll aber schon bald bekannt gegeben werden.
3: Am 13. September verwandelt sich die Dessauer Innenstadt wieder in eine Bühne für Laufbegeisterte aus der gesamten Region. Anhalt Sport lädt zum 27. Rathaus Center City Run ein und jeder kann mitmachen. Ab 10 Uhr geht es los und vier unterschiedliche Läufe werden angeboten. Für jeden, der nicht selber mitmachen will, heißt es trotzdem vorbeikommen und die Läufer kräftig anfeuern.

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2: Mit der Errichtung eines Batteriespeichers am Umspannwerk Roßlau realisieren die DVV Stadtwerke Dessau und die NVAM-Gruppe in gemeinsamer Kooperation ein zukunftsweisendes Infrastrukturprojekt für die Energiewende in der Region. Dafür wurde am 24. August der symbolische Spatenstich gesetzt. Die Energiewende lebt davon, dass in den vergangenen Jahren ein hoher Zubau an erneuerbaren Energien stattgefunden hat. Doch Wind und Sonne liefern nicht immer dann Strom, wenn er gerade gebraucht wird.
3: Wir haben aktuell die Situation, dass 58% unseres Energieverbrauches bereits aus Erneuerbaren kommen. Jetzt wissen wir allerdings auch, Erneuerbare, gerade Solar, tagsüber, Wind bläst auch nicht immer. Das heißt, wir brauchen etwas, um diese Energie zu vergleichmäßigen, damit der entsprechende Nachfrage dann auch immer dann gedeckt werden kann, wenn sie entsteht. Und genau da spielen jetzt Batteriespeicher im System eine herausragende Rolle. Die speichern die grüne Energie ein, wenn sie entsteht, aber nicht abgenommen werden kann, und speichern aus, wenn sie abgenommen werden kann. Gleich mehrere Vorteile für den Verbraucher. Es wird günstiger für alle, weil das Netz davon profitiert. Die Versorgungssicherheit nimmt zu. Und wir können tatsächlich an dieser Stelle eben noch mehr erneuerbare Energien ins Netz bringen. Und das macht uns auch unabhängiger von den Krisen, die wir augenblicklich erleben.
2: Der Großbatteriespeicher ist ein wichtiges Signal für Dessau-Roßlau und die gesamte Region. Da die Stromerzeugung aus Wind und Sonne wetterbedingt schwankt, gewinnen leistungsfähige Speicherlösungen zunehmend an Bedeutung. Ein solches Projekt kann jedoch nur durch Partnerschaft und Unterstützung umgesetzt werden.
4: Ja, es ist eine ganz tolle Sache, dass wir hier unterschiedliche Kompetenzen zusammenführen. Wir sind lokal stark verankert, wir haben lokal die Infrastruktur, wir haben lokal das Know-how und verschiedene andere Aspekte. Und die NVAM-Gruppe ist, ja, man kann sagen, ein befreundetes Unternehmen schon seit vielen, vielen Jahren. Und die sind natürlich stark auch in Börsengeschäften, in der Vermarktung des Stromes. Weil den Strom, den wir einspeisen und wieder ausspeisen, der muss natürlich am Markt platziert werden. Das erfordert große Handelssysteme, das erfordert schnelle Zugänge. Und da macht es einfach Sinn, wenn wir Kompetenzen bündeln. So muss nicht jeder Partner die kompletten, ja, Infrastrukturmaßnahmen selbstständig treffen. Also eine sogenannte Win-Win-Situation.
3: Unser Unternehmen bringt die ganze technische Expertise mit. Wir haben bereits Energiespeicher gebaut. In Elsteraue, nicht weit von hier, steht einer schon in Betrieb. Weitere Batterieprojekte entwickeln wir gerade. Und das beginnt mit dem Start, Genehmigungsverfahren. Wie kriegt man sowas auf die Spur? Das geht weiter in der ganzen Phase, wenn gebaut wird, mit der Kompetenz rund um Bau. Und am Ende geht es auch darum, diese Flexibilitäten dann auch entsprechend zu vermarkten. Da wird auch die NVAM-Gruppe die zentrale Rolle spielen.
2: Das Projekt unterstreicht die Bedeutung moderner Speichertechnologien für das Gelingen der Energiewende in Mitteldeutschland. Rein kapazitätsbezogen kann die Anlage den Tagesbedarf von rund 4.500 Haushalten abdecken. Für die Kunden der Stadtwerke stellt sich dabei auch die Frage: Kann sich der Batteriespeicher langfristig positiv auf die Strompreise auswirken?
4: Also es gibt keine 1-zu-1-Korrelation, das muss man ganz, ganz deutlich sagen. Wir sehen natürlich einige Unwuchten im Energiesystem in Deutschland. Das hat auch Auswirkungen auf

0: Netzentgelte. Es müssen viele Netze gebaut werden, Infrastrukturmaßnahmen sind teuer etc. pp. Und durch Batteriespeicher kann man den Netzausbau natürlich etwas kletten und damit im Idealfall auch die Netzentgelte stabiler halten, als sie ohne wären. Und wir sehen das hier direkt. Wir stehen hier neben unserem Umspannwerk. Wir haben hier kurze Wege, kurze Installationsstrecken. Auch das führt natürlich zu Preiseffizienzen.
1: Der Baustart für den Batteriespeicher am Umspannwerk Roßlau ist für Ende dieses Jahres geplant. Die Inbetriebnahme soll bis Ende 2027 erfolgen. Im Jahr 1938 wurde das heutige Gebäude des Anhaltischen Theaters als damals größte Bühne nördlich der Alpen mit 1250 Sitzplätzen fertiggestellt. Fast 90 Jahre später ist das traditionsreiche Haus deutlich in die Jahre gekommen. Nun soll es umfassend saniert und wieder in neuem Glanz erstrahlen. Aus diesem Anlass besuchte Staatsminister und Minister für Kultur Rainer Ropra am 26. August das Theater.
2: Ich bin hierher gekommen, um Mittel aus dem Sondervermögen Infrastruktur in Bewegung zu setzen, damit sie dazu beitragen können, hier dieses Theater aus insgesamt schwierigen baulichen Verhältnissen wenigstens ein Stück weit zu befreien. Ich kenne das Haus ja nun schon viele, viele Jahre durch Besuche, aber auch durch die Verhandlungen über die Theaterverträge und nicht zuletzt auch durch den einen oder anderen Rundgang hinter der Bühne und in der Technik. Und deswegen waren wir uns eigentlich schon lange einig, dass wir einen Weg finden wollten, dem Theater mal einen größeren Schritt nach vorne zu ermöglichen.
1: Grund für die Sanierung sind umfangreiche Schäden am Gebäude, die durch weitere Verwitterung zunehmen würden. Hinzu kommen hohe Sicherheitsauflagen und die Belastung durch den Besucherverkehr bei den Aufführungen. Das Theater gilt zudem als unbequemes Denkmal, da Adolf Hitler den Bau seiner Zeit abgesegnet hatte. Auch dieser Teil der Geschichte müsse bei der Sanierung berücksichtigt werden. Bis zum Jahr 2035 sollen die Bauarbeiten abgeschlossen sein.
2: Mit diesen 12.178.900 Euro, die der Stadt bewilligt worden sind, um das Theater zu sanieren, soll eine ganze Reihe von Teilaspekten saniert werden, nämlich die Fassade, das Dach, das ist schon lange nicht mehr gemacht worden, 1992 zum letzten Mal. Dann ist es natürlich auch von außen sozusagen wieder ist es immer schön, aber dann ist es halt noch schöner. Und dann kommen im Inneren Bereiche wie die Sanierung der lufttechnischen Anlagen, Brandschutzkonzept, sicherheitstechnische Anlagen, Sanitäranlagen im Zuschauerbereich, Versorgungsstränge, Innenausbau, Bühnenboden soll erneuert werden, Front of House Neueinrichtung, Eingangsbereich Personenaufzug, Behindertenaufzug, allgemeine elektronische Anlagen. Also es wird eine ganze Menge passieren.
1: Mit der offiziellen Übergabe des Förderbescheids aus dem Sondervermögen Infrastruktur ist nun ein wichtiger Schritt getan. Die Arbeiten können beginnen. Für die Restaurierungsmaßnahmen ist das Restauratorenatelier Schöne aus Halle unter der Leitung von Henrik Krampitz verantwortlich. Auch für die Stadt Dessau-Roßlau ist die Sanierung von großer Bedeutung. Oberbürgermeister Dr. Robert Reck zeigt sich deshalb erfreut über den hohen Finanzierungsbeitrag.
3: Es kommt direkt hier bei uns in den Kommunen an und für Einrichtungen wie unser anhaltisches Theater, die natürlich kulturelle Zentren sind, die aber eben auch ganz zentrale Orte des Miteinanders sind. Wir sind heute bei einer Pressekonferenz, heute sind wir unter uns, aber jeder, der das Theater kennt und auch schon häufiger hier war, weiß, wie viel Leben in dem Haus ist, wenn Spielbetrieb ist, wenn man vorher oder hinterher noch zusammensitzt. Und das ist umso wichtig, dieses Haus zu fördern und zu erhalten. Und die Investitionsmittel, die wir heute von Herrn Ropra überreicht bekommen, fügen sich ein in eine Historie, nenne ich es mal, der Unterstützung des Landes Sachsen-Anhalt.
1: Schritt für

0: Schritt soll das Projekt nun vorangebracht werden. Bis 2035 soll das Anhaltische Theater wieder zu alter Pracht zurückkehren.
1: Der Roßlauer Marktplatz sowie der gesamte Stadtteil soll wieder mit mehr Leben gefüllt werden. Dafür wurde am 24. August offiziell das neue Quartiersbüro am Markt 1 eröffnet. Quartiersmanager Conny Trolle, Berit Mühl und Daniel Kemp stehen ab sofort für die Roßlauer als Ansprechpartner zur Verfügung.
2: Also das Quartier, sagt der Name ja schon, man ist hier für dieses Quartier, für die Umgebung zuständig. Das ist nicht ganz Roßlau, sondern ein gewisser Teil. Und wir sind dafür da, einmal ansprechbar zu sein für die Bürgerinnen und Bürger. Aber es gibt ja auch schon ganz, ganz konkrete Ideen, die umgesetzt werden sollen. Leerstand zu verhindern, beziehungsweise wieder zu neuem Leben erwecken. Den Marktplatz zum neuen Leben zu erwecken. Manche, ja, vielleicht auch vernachlässigte Ecken in Roßlau wieder neu zu beleben. Und in Summe ist das eigentlich unsere Aufgabe, mit den Bürgern ins Gespräch nochmal zu kommen und das Potenzial, was Roßlau hat, auch mit den Vereinen, mit den Initiativen, mit dem bürgerschaftlichen Engagement wieder zu bündeln und in etwas umzusetzen, was das Quartier schöner macht.
3: Ich erhoffe mir, dass wir die vielen lauten Stimmen und die engagierten Stimmen, die es in Roßlau gibt, gut bündeln können und eine gute Schnittstellenfunktion sind zur Stadtverwaltung, zur Stadt Dessau, um einfach Roßlau aus dem Dornröschenschlaf, den ich hier so sehe, rauszuholen und den auch, glaube ich, viele Engagierte sehen, rauszuholen. Und mit allen Generationen zusammen, das finde ich tatsächlich wichtig, da alle Altersgruppen einzubeziehen, die Lebendigkeit zurückzugeben, die ja mit den Menschen hier drin herrscht.
1: Seit mehreren Jahren gibt es die Idee, ein Quartiersmanagement in Roßlau zu etablieren. Ein Stadtratsbeschluss machte die Umsetzung nun möglich. Ab sofort können Bürger des Quartiers mit Fragen jeglicher Art in das neue Büro kommen.
3: Also als Roßlauer Bürger und Bürgerin können Sie erstmal grundsätzlich mit jedem Anliegen kommen. Das ist, dafür sind wir jetzt einfach erstmal da und öffnen Tür und Ohr. Und versuchen im Zweifel zu vermitteln, wenn wir selber nichts tun könnten. Mhm. Grundsätzlich stehen wir natürlich erstmal für sämtliche Fragen zur Verfügung, die Stadt, Stadtentwicklung, aber vielleicht auch, wo ist die nächste Toilette betreffen. Und vor allem aber dafür, mit den Engagierten dieser Stadt Ideen umzusetzen. Also das heißt, wenn Personen kommen und sagen, wo finde ich denn jemand, der mir bei dem und dem weiterhelfen kann, oder ich habe die Idee, dieses und jenes zu tun, können Sie mich da unterstützen oder bei wem kann ich mich anschließen, was auch immer. Da einfach Netzwerke zu knüpfen und die Personen miteinander in Kontakt zu bringen, die Großes bewegen können oder auch manchmal Kleines, aber letztendlich immer dienlich hier für den Standort.
1: Feste Öffnungszeiten gibt es im neuen Quartiersmanagement am Markt 1 vorerst nicht.
3: Ja, wir haben uns tatsächlich entschieden, keine neue Verwaltungsstruktur zu schaffen, indem wir jetzt ein Büro sind, wo jemand sitzt und einen Drucker und einen Kopierer hat und eine funktionierende Kaffeemaschine, sondern wir möchten gerne, dass es eine Beteiligungsstruktur wird. Das heißt, wir möchten dahin gehen, wo die Menschen sind und nicht hier im Büro sitzen und warten, dass Leute kommen. Das heißt, wir werden hier im Büro schauen, weil das wichtig ist, dass es eine Anlaufstelle gibt, aber welche Zeiten sind sinnvoll? Kommen Menschen eher vormittags, kommen Menschen eher nachmittags, kommen sie vielleicht eher abends, weil sie Engagierte sind und tagsüber arbeiten gehen? Das heißt, das werden wir jetzt in den nächsten Wochen einfach mal ausprobieren, gucken, welche Öffnungszeiten bewähren sich oder ist es vielleicht was, was man tatsächlich auch immer ein bisschen variabel lässt und eher auf Zuruf macht und sonst sich darauf fokussiert, zu den Menschen in die Netzwerke und so weiter zu gehen.
1: Mittel vom Land Sachsen-Anhalt und der Europäischen Union in Höhe von 125.000 Euro finanzieren das Projekt. Ein Zeitraum von 2 Jahren ist für das Quartiersmanagement zunächst angedacht.
2: Solange Fördergelder fließen, kann auch das stattfinden. Aber auf der anderen Seite hat die Stadt sich auch schon bemüht, eine Verlängerung zu beantragen. Das ist aber, wie gesagt, noch nicht entschieden. Und wenn es dann eine Verlängerung gibt, dann hat man noch mal ein bisschen mehr Zeit. Aber unser Anspruch ist, in den 2 Jahren schon was zu erreichen und vor allen Dingen nachhaltig das Quartiersmanagement hier und die Strukturen zu entwickeln, damit es auch ohne uns weitergehen könnte.
1: Wer also selber Ideen hat, wie man die Schifferstadt beleben kann, oder wer einfach nur Fragen zu unterschiedlichsten Themen hat, kann einfach im Quartiersbüro auf dem Marktplatz in Roßlau vorbeischauen. Weitere Informationen gibt es unter www.quartier-roßlau.de.
0: Teamgeist, Disziplin und technisches Verständnis. Bei der Feuerwehr kommt es auf vieles an. Und damit kann man gar nicht früh genug anfangen. Schon in der Jugendfeuerwehr lernen Kinder und Jugendliche, Verantwortung zu übernehmen, sich aufeinander zu verlassen und gemeinsam Aufgaben zu meistern. Am 22. August konnten Jugendfeuerwehren aus ganz Sachsen-Anhalt im Paul-Greifzu-Stadion in der Bauhausstadt ihr Können unter Beweis stellen. Für die jungen Feuerwehrleute ging es dabei um die Leistungsspange.
4: Das ist die höchste Auszeichnung, die die deutsche Jugendfeuerwehr zu vergeben hat. Es findet einmal jährlich statt und ist eigentlich der Höhepunkt im Jugendfeuerwehrleben.
0: Um das begehrte Abzeichen zu erhalten, musste jedes Team an verschiedenen Stationen zeigen, was in ihnen steckt.
5: Die 5 Stationen sind Schnelligkeitsübung, Kugelstoßen, Löschangriff, Fragebeantwortung. Staffellauf sind 1500 Meter zu laufen, beziehungsweise die Gruppe muss 1500 Meter laufen. Und die Deutsche Jugendfeuerwehr hat die Anzahl auf eine Staffel runtergebrochen. Die müssen dann 1000 Meter laufen. Und so ist das auch beim Kugelstoßen, gibt es unterschiedliche Werte, die erreicht werden müssen, um die Leistungsspange zu bekommen.
0: An den einzelnen Stationen wurden Punkte vergeben. Nur wer die erforderliche Punktzahl erreichte, konnte die Prüfung bestehen. Eine Nullwertung bedeutete dabei nicht automatisch das Aus. Die jeweilige Leistung durfte noch am selben Abnahmetag wiederholt werden. Doch neben der Leistung stand besonders der Teamgeist im Vordergrund.
4: Wichtig ist dabei und uns besonders wertvoll, es sind eine Mannschaftsleistung. Also es kann entweder die Gruppe oder die Staffel im Ganzen bestehen oder nicht bestehen. Es wird dort immer das gesamte Team gefordert. Es wird keine Einzelbewertung vorgenommen. Und man hat dann die Möglichkeit, schwächere Leute in einer einen Position einzusetzen, also durch stärkere Leute zu ersetzen. Also untereinander die Position zu tauschen, sodass jeder sein Optimales einbringen kann und das optimalste Ergebnis erreicht werden kann.
0: Insgesamt waren 13 Mannschaften aus 5 Kreisfeuerwehrverbänden dabei. Vertreten war das Mansfelder Land, Stendal, Dessau, Magdeburg und Halle. Hinter dieser Prüfung lagen für die Jugendlichen viele Ausbildungs- und Trainingsstunden. Denn die Anforderungen lassen sich nicht von heute auf morgen erfüllen.
5: Die üben zu Hause. Alle Stationen werden dann entsprechend geübt, sodass sie nicht unvorbereitet hierher kommen. Ja, da nochmal den Dank an Dessau, die praktisch an die Feuerwehr, an den Oberbürgermeister und so weiter, die haben ja praktisch dazu beigetragen, dass wir das hier durchführen konnten.
0: Auch die 3 Mannschaften aus Dessau konnten die Leistungsbewertung erfolgreich absolvieren. Für viele der Jugendlichen ist die Feuerwehr schon seit jungen Jahren ein fester Bestandteil ihres Lebens.
5: Die treten ja mit 10 Jahren ein, bis 18, und dann könnten an für sich auch schon mit 16 übertreten in die aktive Abwehr. Aber es ist, sagen wir mal so, dass sie mit 18, oder sollte so sein, dass sie mit 18 erst in die aktive gehen, sodass sie dann auch das Leistungsabzeichen absolvieren können.
4: Und diese Übung zum Erwerb der Leistungsspange, das Training, ist eigentlich eine hervorragende Ausbildung nachher für die Grundausbildung, um dann wirklich als ausgebildeter Feuerwehrmann dann in den Einsatz gehen zu können.
0: Die Leistungsspange zeigt dabei auch, wie wichtig eine gute Ausbildung und die Zusammenarbeit im Team für die Jugendlichen sind. Erfahrungen, die sie bereits in der Jugendfeuerwehr sammeln und später im aktiven Feuerwehrdienst nutzen können.

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1: Dessau-Roßlau gilt als die zweitälteste Stadt Deutschlands, was die Altersstruktur ihrer Bevölkerung betrifft. Umso wichtiger ist es, auch den älteren Bürgern ein möglichst lebenswertes Umfeld und vielfältige Angebote in der Stadt zu bieten. Einen wichtigen Beitrag dazu leistet die Seniorenwoche. In diesem Jahr findet sie vom 6. bis zum 14. September statt. Über das Programm und die geplanten Veranstaltungen informierte die Stadt am 20. August bei einem Pressegespräch.
2: Also es ist so, wir haben Bewährtes wieder aufgenommen und setzen das fort und haben aber auch eine ganze Menge neuer Highlights dabei. Und wenn ich das Programm insgesamt sehe, dann kann ich Ihnen sagen, ist es lohnend, alles zu empfehlen. Es ist so, es gibt gar keine Auswahl, aber es sind ja schon solche Highlights dabei, wie gesund ernähren im Alter, was mit dem städtischen Klinikum durchgeführt wird, Lieder singen nach Wunsch. Es gibt in Bezug auf Sport einen Seniorensportfest im Einheitssportplatz. Und es ist so, dass wir beispielsweise in der Volkshochschule eine Reihe von Veranstaltungen haben, wo es heute noch möglich ist, zu buchen bzw. sich anzumelden. Das ist kostenlos.
1: Das Programm ist auch in diesem Jahr wieder äußerst vielfältig und erstreckt sich über die gesamte Woche. Die Auswahl an Veranstaltungen ist groß. Dabei wurde besonders auf Abwechslung und unterschiedliche Interessen geachtet.
2: Insgesamt kann man sagen, gibt es eine neue Veranstaltung, Stabil Mobil, auf dem Rathausumfeld. Und wir wollen dort Möglichkeiten der Bewegung und Fortbewegung für ältere Menschen auch mit Handicap mal zeigen. Das ist eine ganz interessante neue Geschichte, aber ein Highlight wird sein im Saal der DVV, die Abschlussveranstaltung. Bis heute haben wir 220 Buchungen dafür, wo bei Tanz und vielen Dingen hier Kaffee und Kuchen die Menschen unter sich und sehr lustig sein können und sind. Und diese Veranstaltung ist stark nachgefragt.
1: Den Abschluss der Seniorenwoche bildet dann eine Veranstaltung mit der Mundartgruppe Christoph Hobusch in der Sportgaststätte Kienfichten. Möglich ist die Seniorenwoche vor allem durch die Unterstützung zahlreicher Partner und die gute Zusammenarbeit verschiedener Akteure. Die Stadt Dessau-Roßlau gehört dabei zu den wichtigsten Unterstützern. In diesem Jahr hat Oberbürgermeister Dr. Robert Reck die Schirmherrschaft übernommen. Zu den weiteren Partnern zählen unter anderem auch die Stadtwerke, die Volkssolidarität 92 und in diesem Jahr das Rathauscenter Dessau.
3: Seniorenmesse oder wie ich immer sage, Seniorentag. Also wir haben schon lange überlegt, wie wir eine unserer größten Kundengruppen auch mal ansprechen können und positiv mit unserem Einkaufscenter in Erinnerung bleiben können. Und da hat man mich gefragt im Rahmen der Seniorenwoche, ob wir Lust haben, da auch was zu machen. Und das war natürlich dann so der Punkt, wo wir angefangen haben zu spinnen, zu überlegen. Also es wird dann bei uns Kulturprogramm geben, Schlagersänger tritt auf, es wird Bingo gespielt werden, also in Zusammenarbeit mit der Volkssolidarität 92. Es wird für Essen und Trinken gesorgt, natürlich besonders für Kaffee und Kuchen oder eine Kugel Eis. Also da ist ganz viel drin und wir wollen eigentlich unseren Senioren einen wunderschönen Tag liefern, dass sie sich daran erinnern, lange davon zehren und am liebsten so oft wie möglich versuchen, von ihrem Sessel oder von ihrem Sofa wieder hochzukommen, um regelmäßig bei uns im Rathauscenter zu sein.
4: Es wird fast 15 Aussteller geben, die beraten rund ums Thema Älterwerden, Gemeinsamkeit, Sportangebote, Beratungsangebote, Unterstützungsangebote und dergleichen. Es gibt einen Vortrag zum Thema Bewegung und Sport im Alter, wie wichtig das ist. Also ich denke, es ist ein tolles Programm und das mitten in der Stadt. Und da sind wir auch dem Rathauscenter sehr dankbar, dass das auf die Art und Weise stattfinden kann. Und da freue ich mich besonders drauf. Aber es gibt auch Senioren-Sportfest, was wir seit Jahren begleiten dürfen, wo Sportangebote für Senioren angeboten werden.
1: Wie in den vergangenen Jahren auch, lädt wieder der Seniorenbeirat gemeinsam mit dem Seniorenbeauftragten zu dieser Woche ein und freut sich auf eine ereignisreiche Zeit.
5: Wir sind froh, wenn wir dann diese ganzen Veranstaltungen kostenlos organisieren können, anbieten können. Und wir hoffen, es ist ja vom 6. September bis 14. September, diese vielen Veranstaltungen von allem was dabei. Und es sollte wirklich mal da und da jemand hinkommen.
1: Die Woche der Senioren ist schon längst zu einem festen und beliebten Bestandteil des Veranstaltungskalenders der Stadt geworden. Jedes Jahr kommt sie bei ihren Besuchern sehr gut an.
4: Wir kennen ganz, ganz viele unserer Mitglieder, die an vielfältigen Veranstaltungen teilnehmen. Wir haben auch in diesem Jahr schon wieder fast 500 Karten an unsere Mitglieder verteilt für das Auftaktkonzert im Anhaltischen Theater. Das ist ja ein ganz toller Auftakt der Seniorenwoche. Also es wird super angenommen, und zu den einzelnen Veranstaltungen, die wir begleiten dürfen, kommen auch ganz, ganz viele. Und ich bin mir sicher, dass dieses tolle, vielfältige Programm, dieses insbesondere auch kostenlose, niederschwellige Programm, was der Seniorenbeirat, die Stadt und wir, die ganzen Partner aufgestellt haben, dass das gut angenommen wird. Das ist wirklich toll.
1: Am 6. September um 15 Uhr bietet das Eröffnungskonzert Erklingen zum Tanze die Geigen mit beliebten Melodien aus Oper, Operette und Konzert einen perfekten Start in die angesehene Woche und macht schon jetzt Lust auf die zahlreichen Veranstaltungen und Begegnungen, die die Besucher erwarten.
6: Nachdem Anfang Juli bereits das Stadtfest in Dessau veranstaltet wurde, war es Ende August nun in Roßlau Zeit, einmal ausgiebig zu feiern. Vom 27. bis zum 30. August wurde zur mittlerweile 46. Ausgabe des traditionsreichen Heimat- und Schifferfestes eingeladen. Bereits am Donnerstag startete das bunte Treiben mit einem Umzug und der Flaggenhissung auf dem Luchplatz. An den vier Festtagen gab es dann eine Menge zu erleben. Natürlich stand der Rummel auf dem Festplatz für Besucher offen und Begeisterte mit zahlreichen Fahrgeschäften, die für ordentlich Adrenalin sorgten. Nebenan gab es das große Festzelt, in dem mehrere Bands über das ganze Wochenende hinweg für beste Stimmung sorgten. Am Samstag öffnete dann wieder die Meile der Gewerbetreibenden und Vereine, welche sich entlang der Werftstraße und der Sachsenbergstraße präsentierte. Einer der Höhepunkte war zudem die Vorführung von Bootsklassikern und Modellbooten auf der Elbe. Der Modellsportclub Elbe-Dessau zeigte seine detailgetreuen Nachbauten der Boote, und direkt nebenan konnte man im Wasser auch die großen Vorbilder in Aktion sehen. Zahlreiche Interessierte ließen sich dieses Spektakel nicht entgehen. Am Festsonntag wurde das diesjährige Heimat- und Schifferfest dann auch schon wieder beendet, und man kann auf vier gelungene Tage in Roßlau zurückblicken.
1: Tafeln der Begegnung verschoben. Am Freitag, dem 28. August, sollte die Veranstaltung Tafeln der Begegnung an der Ecke Friedrich-Naumann-Straße-Kavalierstraße stattfinden. Aufgrund des angekündigten Regen entschied sich das Integrationsbüro der Stadt Dessau-Roßlau gemeinsam mit den lokalen Engagierten jedoch kurzfristig dazu, die Veranstaltung zu verschieben. Bei den Tafeln der Begegnung stehen Begegnung, Austausch und das gegenseitige Kennenlernen im Mittelpunkt. Die Dessauer dürfen sich auf Musik, Spiele und Köstlichkeiten aus internationalen Küchen freuen. Darüber hinaus sind verschiedene Mitmachangebote und kleine Programmeinlagen engagierter Nachbarn geplant. Ein neuer Termin steht derzeit noch nicht fest, soll aber schon bald bekannt gegeben werden.
6: Am 13. September verwandelt sich die Dessauer Innenstadt wieder in eine Bühne für Laufbegeisterte aus der gesamten Region. Anhalt Sport lädt zum 27. Rathaus Center City Run ein und jeder kann mitmachen. Ab 10 Uhr geht es los und 4 unterschiedliche Läufe werden angeboten. Für jeden, der nicht selber mitmachen will, heißt es trotzdem vorbeikommen und die Läufer kräftig anfeuern.

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2: Mit der Errichtung eines Batteriespeichers am Umspannwerk Roßlau realisieren die DVV Stadtwerke Dessau und die NVAM-Gruppe in gemeinsamer Kooperation ein zukunftsweisendes Infrastrukturprojekt für die Energiewende in der Region. Dafür wurde am 24. August der symbolische Spatenstich gesetzt. Die Energiewende lebt davon, dass in den vergangenen Jahren ein hoher Zubau an erneuerbaren Energien stattgefunden hat. Doch Wind und Sonne liefern nicht immer dann Strom, wenn er gerade gebraucht wird.
3: Wir haben aktuell die Situation, dass 58% unseres Energieverbrauches bereits aus Erneuerbaren kommen. Jetzt wissen wir allerdings auch, Erneuerbare, gerade Solar, tagsüber, Wind bläst auch nicht immer. Das heißt, wir brauchen etwas, um diese Energie zu vergleichmäßigen, damit der entsprechende Nachfrage dann auch immer dann gedeckt werden kann, wenn sie entsteht. Und genau da spielen jetzt Batteriespeicher im System eine herausragende Rolle. Die speichern die grüne Energie ein, wenn sie entsteht, aber nicht abgenommen werden kann, und speichern aus, wenn sie abgenommen werden kann. Gleich mehrere Vorteile für den Verbraucher. Es wird günstiger für alle, weil das Netz davon profitiert. Die Versorgungssicherheit nimmt zu. Und wir können tatsächlich an dieser Stelle eben noch mehr erneuerbare Energien ins Netz bringen. Und das macht uns auch unabhängiger von den Krisen, die wir augenblicklich erleben.
2: Der Großbatteriespeicher ist ein wichtiges Signal für Dessau-Roßlau und die gesamte Region. Da die Stromerzeugung aus Wind und Sonne wetterbedingt schwankt, gewinnen leistungsfähige Speicherlösungen zunehmend an Bedeutung. Ein solches Projekt kann jedoch nur durch Partnerschaft und Unterstützung umgesetzt werden.
4: Ja, es ist eine ganz tolle Sache, dass wir hier unterschiedliche Kompetenzen zusammenführen. Wir sind lokal stark verankert, wir haben lokal die Infrastruktur, wir haben lokal das Know-how und verschiedene andere Aspekte. Und die NVAM-Gruppe ist, ja, man kann sagen, ein befreundetes Unternehmen schon seit vielen, vielen Jahren. Und die sind natürlich stark auch in Börsengeschäften, in der Vermarktung des Stromes. Weil den Strom, den wir einspeisen und wieder ausspeisen, der muss natürlich am Markt platziert werden. Das erfordert große Handelssysteme, das erfordert schnelle Zugänge. Und da macht es einfach Sinn, wenn wir Kompetenzen bündeln. So muss nicht jeder Partner die kompletten Infrastrukturmaßnahmen selbstständig treffen. Also eine sogenannte Win-Win-Situation.
3: Unser Unternehmen bringt die ganze technische Expertise mit. Wir haben bereits Energiespeicher gebaut. In Elsteraue, nicht weit von hier, steht einer schon im Betrieb. Weitere Batterieprojekte entwickeln wir gerade. Und das beginnt mit dem Start, Genehmigungsverfahren, wie kriegt man sowas auf die Spur. Das geht weiter in der ganzen Phase, wenn gebaut wird, mit der Kompetenz rund um Bau. Und am Ende geht es auch darum, diese Flexibilitäten dann auch entsprechend zu vermarkten. Da wird auch die NVAM-Gruppe die zentrale Rolle spielen.
2: Das Projekt unterstreicht die Bedeutung moderner Speichertechnologien für das Gelingen der Energiewende in Mitteldeutschland. Rein kapazitätsbezogen kann die Anlage den Tagesbedarf von rund 4.500 Haushalten abdecken. Für die Kunden der Stadtwerke stellt sich dabei auch die Frage, kann sich der Batteriespeicher langfristig positiv auf die Strompreise auswirken?
4: Also es gibt keine 1-zu-1-Korrelation, das muss man ganz, ganz deutlich sagen. Wir sehen natürlich einige Unwuchten im Energiesystem in Deutschland. Das hat auch Auswirkungen auf Netzentgelte. Es müssen viele Netze gebaut werden, Infrastrukturmaßnahmen sind teuer etc. pp. Und durch Batteriespeicher kann man den Netzausbau natürlich etwas kletten und damit im Idealfall auch die Netzentgelte stabiler halten, als sie ohne wären. Und wir sehen das hier direkt, wir stehen hier neben unserem Umspannwerk. Wir haben hier kurze Wege, kurze Installationen. Auch das führt natürlich zu Preiseffizienzen.
2: Der Baustart für den Batteriespeicher am Umspannwerk Roßlau ist für Ende dieses Jahres geplant. Die Inbetriebnahme soll bis Ende 2027 erfolgen. Im Jahr 1938 wurde das heutige Gebäude des Anhaltischen Theaters als damals größte Bühne nördlich der Alpen mit 1250 Sitzplätzen fertiggestellt. Fast 90 Jahre später ist das traditionsreiche Haus deutlich in die Jahre gekommen. Nun soll es umfassend saniert und wieder in neuem Glanz erstrahlen. Aus diesem Anlass besuchte Staatsminister und Minister für Kultur Rainer Ropra am 26. August das Theater.
5: Ich bin hier hergekommen, um Mittel aus dem Sondervermögen Infrastruktur in Bewegung zu setzen, damit sie dazu beitragen können, hier dieses Theater aus insgesamt schwierigen baulichen Verhältnissen wenigstens ein Stück weit zu befreien. Ich kenne das Haus ja nun schon viele, viele Jahre durch Besuche, aber auch durch die Verhandlungen über die Theaterverträge und nicht zuletzt auch durch den einen oder anderen Rundgang hinter der Bühne und in der Technik. Und deswegen waren wir uns eigentlich schon lange einig, dass wir einen Weg finden wollten, dem Theater mal einen größeren Schritt nach vorne zu ermöglichen.
2: Grund für die Sanierung sind umfangreiche Schäden am Gebäude, die durch weitere Verwitterung zunehmen würden. Hinzu kommen hohe Sicherheitsauflagen und die Belastung durch den Besucherverkehr bei den Aufführungen. Das Theater gilt zudem als unbequemes Denkmal, da Adolf Hitler den Bau seiner Zeit abgesegnet hatte. Auch dieser Teil der Geschichte müsse bei der Sanierung berücksichtigt werden. Bis zum Jahr 2035 sollen die Bauarbeiten abgeschlossen sein.
5: Mit diesen 12.178.900 Euro, die der Stadt bewilligt worden sind, um das Theater zu sanieren, soll eine ganze Reihe von Teilaspekten saniert werden, nämlich die Fassade, das Dach, das ist schon lange nicht mehr gemacht worden, 1992 zum letzten Mal. Dann ist es natürlich auch von außen sozusagen wieder ist es immer schön, aber dann ist es halt noch schöner. Und dann kommen im Inneren Bereiche wie die Sanierung der lufttechnischen Anlagen, Brandschutzkonzept, sicherheitstechnische Anlagen, Sanitäranlagen im Zuschauerbereich, Versorgungsstränge, Innenausbau, Bühnenboden soll erneuert werden, Front of House Neueinrichtung, Eingangsbereich Personenaufzug, Behindertenaufzug, allgemeine elektronische Anlagen. Also es wird eine ganze Menge passieren.
2: Mit der offiziellen Übergabe des Förderbescheids aus dem Sondervermögen Infrastruktur ist nun ein wichtiger Schritt getan. Die Arbeiten können beginnen. Für die Restaurierungsmaßnahmen ist das Restauratorenatelier Schöne aus Halle unter der Leitung von Henrik Krampitz verantwortlich. Auch für die Stadt Dessau-Roßlau ist die Sanierung von großer Bedeutung. Oberbürgermeister Dr. Robert Reck zeigt sich deshalb erfreut über den hohen Finanzierungsbeitrag.
6: Es kommt direkt hier bei uns in den Kommunen an und für Einrichtungen wie unser Anhaltisches Theater, die natürlich kulturelle Zentren sind, die aber eben auch ganz zentrale Orte des Miteinanders sind. Wir sind heute bei einer Pressekonferenz, heute sind wir unter uns, aber jeder, der das Theater kennt und auch schon häufiger hier war, weiß, wie viel Leben in dem Haus ist, wenn Spielbetrieb ist, wenn man vorher oder hinterher noch zusammensitzt. Und das ist umso wichtig, dieses Haus zu fördern und zu erhalten. Und die Investitionsmittel, die wir heute von Herrn Ropra überreicht bekommen, fügen sich ein in eine Historie, nenne ich es mal, der Unterstützung des Landes Sachsen-Anhalt.
2: Schritt für Schritt soll das Projekt nun vorangebracht werden. Bis 2035 soll das anhaltische Theater wieder zu alter Pracht zurückkehren.
0: Der Roßlauer Marktplatz sowie der gesamte Stadtteil soll wieder mit mehr Leben gefüllt werden. Dafür wurde am 24. August offiziell das neue Quartiersbüro am Markt 1 eröffnet. Quartiersmanager Conny Trolle, Berit Mühl und Daniel Kemp stehen ab sofort für die Roßlauer als Ansprechpartner zur Verfügung.
7: Also das Quartier, sagt der Name ja schon, man ist hier für dieses Quartier, für die Umgebung zuständig. Das ist nicht ganz Roßlau, sondern ein gewisser Teil. Und wir sind dafür da, einmal ansprechbar zu sein für die Bürgerinnen und Bürger. Aber es gibt ja auch schon ganz, ganz konkrete Ideen, die umgesetzt werden sollen. Leerstand zu verhindern, beziehungsweise wieder zu neuem Leben erwecken. Den Marktplatz zum neuen Leben zu erwecken. Manche, ja, vielleicht auch vernachlässigte Ecken in Roßlau wieder neu zu beleben. Und in Summe ist das eigentlich unsere Aufgabe, mit den Bürgern ins Gespräch nochmal zu kommen und das Potenzial, was Roßlau hat, auch mit den Vereinen, mit den Initiativen, mit dem bürgerschaftlichen Engagement wieder zu bündeln und in etwas umzusetzen, was das Quartier schöner macht.
8: Ich erhoffe mir, dass wir die vielen lauten Stimmen und die engagierten Stimmen, die es in Roßlau gibt, gut bündeln können und eine gute Schnittstellenfunktion sind zur Stadtverwaltung, zur Stadt Dessau, um einfach Roßlau aus dem Dornröschenschlaf, den ich hier so sehe, rauszuholen und den auch, glaube ich, viele Engagierte sehen, rauszuholen. Und mit allen Generationen zusammen, das finde ich tatsächlich wichtig, da alle Altersgruppen einzubeziehen, die Lebendigkeit zurückzugeben, die ja mit den Menschen hier drin herrscht.
0: Seit mehreren Jahren gibt es die Idee, ein Quartiersmanagement in Roßlau zu etablieren. Ein Stadtratsbeschluss machte die Umsetzung nun möglich. Ab sofort können Bürger des Quartiers mit Fragen jeglicher Art in das neue Büro kommen.
8: Also als Roßlauer Bürger und Bürgerin können Sie erstmal grundsätzlich mit jedem Anliegen kommen. Dafür sind wir jetzt einfach erstmal da und öffnen Tür und Ohr. Und versuchen im Zweifel zu vermitteln, wenn wir selber nichts tun könnten. Mhm. Grundsätzlich stehen wir natürlich erstmal für sämtliche Fragen zur Verfügung, die Stadt, Stadtentwicklung, aber vielleicht auch, wo ist die nächste Toilette betreffen. Und vor allem aber dafür, mit den Engagierten dieser Stadt Ideen umzusetzen. Also das heißt, wenn Personen kommen und sagen, wo finde ich denn jemand, der mir bei dem und dem weiterhelfen kann, oder ich habe die Idee, dieses und jenes zu tun, können Sie mich da unterstützen oder bei wem kann ich mich anschließen, was auch immer. Da einfach Netzwerke zu knüpfen und die Personen miteinander in Kontakt zu bringen, die Großes bewegen können. Oder auch manchmal Kleines, aber letztendlich immer dienlich hier für den Standort.
0: Feste Öffnungszeiten gibt es im neuen Quartiersmanagement am Markt 1 vorerst nicht.
8: Ja, wir haben uns tatsächlich entschieden, keine neue Verwaltungsstruktur zu schaffen, indem wir jetzt ein Büro sind, wo jemand sitzt und einen Drucker und einen Kopierer hat und eine funktionierende Kaffeemaschine, sondern wir möchten gerne, dass es eine Beteiligungsstruktur wird. Das heißt, wir möchten dahin gehen, wo die Menschen sind und nicht hier im Büro sitzen und warten, dass Leute kommen. Das heißt, wir werden hier im Büro schauen, weil es wichtig ist, dass es eine Anlaufstelle gibt, aber welche Zeiten sind sinnvoll? Kommen Menschen eher vormittags, kommen Menschen eher nachmittags, kommen sie vielleicht eher abends, weil sie Engagierte sind und tagsüber arbeiten gehen? Das heißt, das werden wir jetzt in den nächsten Wochen einfach mal ausprobieren, gucken, welche Öffnungszeiten bewähren sich oder ist es vielleicht was man tatsächlich auch immer ein bisschen variabel lässt und eher auf Zuruf macht und sonst sich darauf fokussiert, zu den Menschen in die Netzwerke und so weiter zu gehen.
0: Mittel vom Land Sachsen-Anhalt und der Europäischen Union in Höhe von 125.000 Euro finanzieren das Projekt. Ein Zeitraum von 2 Jahren ist für das Quartiersmanagement zunächst angedacht.
7: Solange Fördergelder fließen, kann auch das stattfinden. Aber auf der anderen Seite hat die Stadt sich auch schon bemüht, eine Verlängerung zu beantragen. Das ist aber, wie gesagt, noch nicht entschieden. Und wenn es dann eine Verlängerung gibt, dann hat man noch mal ein bisschen mehr Zeit. Aber unser Anspruch ist, in den 2 Jahren schon was zu erreichen und vor allen Dingen nachhaltig das Quartiersmanagement hier und die Strukturen zu entwickeln, damit es auch ohne uns weitergehen könnte.
0: Wer also selber Ideen hat, wie man die Schifferstadt beleben kann, oder wer einfach nur Fragen zu unterschiedlichsten Themen hat, kann einfach im Quartiersbüro auf dem Marktplatz in Roßlau vorbeischauen. Weitere Informationen gibt es unter www.quartier-roßlau.de.
2: Teamgeist, Disziplin und technisches Verständnis. Bei der Feuerwehr kommt es auf vieles an. Und damit kann man gar nicht früh genug anfangen. Schon in der

0: Jugendfeuerwehr lernen Kinder und Jugendliche, Verantwortung zu übernehmen, sich aufeinander zu verlassen und gemeinsam Aufgaben zu meistern. Am 22. August konnten Jugendfeuerwehren aus ganz Sachsen-Anhalt im Paul-Greifzu-Stadion in der Bauhausstadt ihr Können unter Beweis stellen. Für die jungen Feuerwehrleute ging es dabei um die Leistungsspange.
1: Das ist die höchste Auszeichnung, die die deutsche Jugendfeuerwehr zu vergeben hat. Es findet einmal jährlich statt und ist eigentlich der Höhepunkt im Jugendfeuerwehrleben.
0: Um das begehrte Abzeichen zu erhalten, musste jedes Team an verschiedenen Stationen zeigen, was in ihnen steckt.
2: Die 5 Stationen sind Schnelligkeitsübung, Kugelstoßen, Löschangriff, Fragebeantwortung. Staffellauf sind 1500 Meter zu laufen, beziehungsweise die Gruppe muss 1500 Meter laufen und die Deutsche Jugendfeuerwehr hat die Anzahl auf eine Staffel runtergebrochen. Die müssen dann 1000 Meter laufen. Und so ist das auch beim Kugelstoßen, gibt es unterschiedliche Werte, die erreicht werden müssen, um die Leistungsspange zu bekommen.
0: An den einzelnen Stationen wurden Punkte vergeben. Nur wer die erforderliche Punktzahl erreichte, konnte die Prüfung bestehen. Eine Nullwertung bedeutete dabei nicht automatisch das Aus. Die jeweilige Leistung durfte noch am selben Abnahmetag wiederholt werden. Doch neben der Leistung stand besonders der Teamgeist im Vordergrund.
1: Wichtig ist dabei und uns besonders wertvoll, es sind eine Mannschaftsleistung. Also es kann entweder die Gruppe oder die Staffel im Ganzen bestehen oder nicht bestehen. Es wird dort immer das gesamte Team gefordert. Es wird keine Einzelbewertung vorgenommen. Und man hat dann die Möglichkeit, schwächere Leute in einer Einposition einzusetzen, also durch stärkere Leute zu ersetzen. Also untereinander die Position zu tauschen, sodass jeder sein Optimales einbringen kann und das optimalste Ergebnis erreicht werden kann.
0: Insgesamt waren 13 Mannschaften aus 5 Kreisfeuerwehrverbänden dabei. Vertreten war das Mansfelder Land, Stendal, Dessau, Magdeburg und Halle. Hinter dieser Prüfung lagen für die Jugendlichen viele Ausbildungs- und Trainingsstunden. Denn die Anforderungen lassen sich nicht von heute auf morgen erfüllen.
2: Die üben zu Hause. Alle Stationen werden dann entsprechend geübt, sodass sie nicht unvorbereitet hierher kommen. Ja, da nochmal den Dank an Dessau, die praktisch an die Feuerwehr, an den Oberbürgermeister und so weiter. Die haben ja praktisch dazu beigetragen, dass wir das hier durchführen konnten.
0: Auch die 3 Mannschaften aus Dessau konnten die Leistungsbewertung erfolgreich absolvieren. Für viele der Jugendlichen ist die Feuerwehr schon seit jungen Jahren ein fester Bestandteil ihres Lebens.
2: Die treten ja mit 10 Jahren ein, bis 18, und dann könnten an für sich auch schon mit 16 übertreten in die aktive Abwehr. Aber es ist, sagen wir mal so, dass sie mit 18, oder sollte so sein, dass sie mit 18 erst in die aktive gehen, sodass sie dann auch dieses Leistungsabzeichen absolvieren können.
1: Und diese Übung zum Erwerb der Leistungsspange, das Training, ist eigentlich eine hervorragende Ausbildung nachher für die Grundausbildung, um dann wirklich als ausgebildeter Feuerwehrmann dann in den Einsatz gehen zu können.
0: Die Leistungsspange zeigt dabei auch, wie wichtig eine gute Ausbildung und die Zusammenarbeit im Team für die Jugendlichen sind. Erfahrungen, die sie bereits in der Jugendfeuerwehr sammeln und später im aktiven Feuerwehrdienst nutzen können.

0: Es ist so, es gibt gar keine Auswahl, aber es sind ja schon solche Highlights dabei, wie gesund ernähren im Alter, was mit dem städtischen Klinikum durchgeführt wird, Lieder singen nach Wunsch. Es gibt in Bezug auf Sport einen Seniorensportplatz im Einheitssportplatz. Und es ist so, dass wir beispielsweise in der Volkshochschule eine Reihe von Veranstaltungen haben, wo es heute noch möglich ist, zu buchen bzw. sich anzumelden. Das ist kostenlos.
1: Das Programm ist auch in diesem Jahr wieder äußerst vielfältig und erstreckt sich über die gesamte Woche. Die Auswahl an Veranstaltungen ist groß. Dabei wurde besonders auf Abwechslung und unterschiedliche Interessen geachtet.
0: Insgesamt kann man sagen, gibt es eine neue Veranstaltung Stabil Mobil auf dem Rathausumfeld. Und wir wollen dort Möglichkeiten der Bewegung und Fortbewegung für ältere Menschen auch mit Handicap mal zeigen. Das ist eine ganz interessante neue Geschichte, aber ein Highlight wird sein im Saal der DVV, die Abschlussveranstaltung. Bis heute haben wir 220 Buchungen dafür, wo bei Tanz und vielen Dingen hier Kaffee und Kuchen die Menschen unter sich und sehr lustig sein können und sind. Und diese Veranstaltung ist stark nachgefragt.
1: Den Abschluss der Seniorenwoche bildet dann eine Veranstaltung mit der Mundartgruppe Christoph Hobusch in der Sportgaststätte Kienfichten. Möglich ist die Seniorenwoche vor allem durch die Unterstützung zahlreicher Partner und die gute Zusammenarbeit verschiedener Akteure. Die Stadt Dessau-Roßlau gehört dabei zu den wichtigsten Unterstützern. In diesem Jahr hat Oberbürgermeister Dr. Robert Reck die Schirmherrschaft übernommen. Zu den weiteren Partnern zählen unter anderem auch die Stadtwerke, die Volkssolidarität 92 und in diesem Jahr das Rathauscenter Dessau.
2: Seniorenmesse oder wie ich immer sage, Seniorentag. Also wir haben schon lange überlegt, wie wir eine unserer größten Kundengruppen auch mal ansprechen kann und positiv mit unserem Einkaufscenter in Erinnerung bleiben können. Und da hat man mich gefragt im Rahmen der Seniorenwoche, ob wir Lust haben, da auch was zu machen. Und das war natürlich dann so der Punkt, wo wir angefangen haben zu spinnen, zu überlegen. Also es wird dann bei uns Kulturprogramm geben, Schlagersänger tritt auf, es wird Bingo gespielt werden, also in Zusammenarbeit mit der Volkssolidarität 92. Es wird für Essen und Trinken gesorgt, natürlich besonders für Kaffee und Kuchen oder eine Kugel Eis. Also da ist ganz viel drin und wir wollen eigentlich unseren Senioren einen wunderschönen Tag liefern, dass sie sich daran erinnern, lange davon zehren und am liebsten so oft wie möglich versuchen, von ihrem Sessel oder von ihrem Sofa wieder hochzukommen, um regelmäßig bei uns im Rathauscenter zu sein.
3: Es wird fast 15 Aussteller geben, die beraten rund ums Thema Älterwerden, Gemeinsamkeit, Sportangebote, Beratungsangebote, Unterstützungsangebote und dergleichen. Es gibt einen Vortrag zum Thema Bewegung und Sport im Alter, wie wichtig das ist. Also ich denke, es ist ein tolles Programm und das mitten in der Stadt. Und da sind wir auch dem Rathauscenter sehr dankbar, dass das auf die Art und Weise stattfinden kann. Und da freue ich mich besonders drauf. Aber es gibt auch Senioren-Sportfest, was wir seit Jahren begleiten dürfen, wo Sportangebote für Senioren angeboten werden.
1: Wie in den vergangenen Jahren auch, lädt wieder der Seniorenbeirat gemeinsam mit dem Seniorenbeauftragten zu dieser Woche ein und freut sich auf eine ereignisreiche Zeit.
4: Wir sind froh, wenn wir dann diese ganzen Veranstaltungen kostenlos organisieren können, anbieten können. Und wir hoffen, es ist ja vom 6. September bis 14. September, diese vielen Veranstaltungen von allem was dabei und es sollte wirklich mal da und da jemand hinkommen.
1: Die Woche der Senioren ist schon längst zu einem festen und beliebten Bestandteil des Veranstaltungskalenders der Stadt geworden. Jedes Jahr kommt sie bei ihren Besuchern sehr gut an.
3: Wir kennen ganz, ganz viele unserer Mitglieder, die an vielfältigen Veranstaltungen teilnehmen. Wir haben auch in diesem Jahr schon wieder fast 500 Karten an unsere Mitglieder verteilt für das Auftaktkonzert im Anhaltischen Theater. Das ist ja ein ganz toller Auftakt der Seniorenwoche.

0: Also es wird super angenommen und zu den einzelnen Veranstaltungen, die wir begleiten dürfen, kommen auch ganz, ganz viele. Und ich bin mir sicher, dass dieses tolle, vielfältige Programm, dieses insbesondere auch kostenlose, niederschwellige Programm, was der Seniorenbeirat, die Stadt und wir, die ganzen Partner aufgestellt haben, dass das gut angenommen wird. Das ist wirklich toll.
1: Am 6. September um 15 Uhr bietet das Eröffnungskonzert Erklingen zum Tanze die Geigen mit beliebten Melodien aus Oper, Operette und Konzert einen perfekten Start in die angesehene Woche und macht schon jetzt Lust auf die zahlreichen Veranstaltungen und Begegnungen, die die Besucher erwarten.
2: Nachdem Anfang Juli bereits das Stadtfest in Dessau veranstaltet wurde, war es Ende August nun in Roßlau Zeit, einmal ausgiebig zu feiern. Vom 27. bis zum 30. August wurde zur mittlerweile 46. Ausgabe des traditionsreichen Heimat- und Schifferfestes eingeladen. Bereits am Donnerstag startete das bunte Treiben mit einem Umzug und der Flaggenhissung auf dem Luchplatz. An den vier Festtagen gab es dann eine Menge zu erleben. Natürlich stand der Rummel auf dem Festplatz für Besucher offen und Begeisterte mit zahlreichen Fahrgeschäften, die für ordentlich Adrenalin sorgten. Nebenan gab es das große Festzelt, in dem mehrere Bands über das ganze Wochenende hinweg für beste Stimmung sorgten. Am Samstag öffnete dann wieder die Meile der Gewerbetreibenden und Vereine, welche sich entlang der Werftstraße und der Sachsenbergstraße präsentierte. Einer der Höhepunkte war zudem die Vorführung von Bootsklassikern und Modellbooten auf der Elbe. Der Modellsportclub Elbe Dessau zeigte seine detailgetreuen Nachbauten der Boote und direkt nebenan konnte man im Wasser auch die großen Vorbilder in Aktion sehen. Zahlreiche Interessierte ließen sich dieses Spektakel nicht entgehen. Am Festsonntag wurde das diesjährige Heimat- und Schifferfest dann auch schon wieder beendet und man kann auf vier gelungene Tage in Roßlau zurückblicken.
1: Tafeln der Begegnung verschoben. Am Freitag, dem 28. August, sollte die Veranstaltung Tafeln der Begegnung an der Ecke Friedrich-Naumann-Straße-Kavalierstraße stattfinden. Aufgrund des angekündigten Regen entschied sich das Integrationsbüro der Stadt Dessau-Roßlau, gemeinsam mit den lokalen Engagierten, jedoch kurzfristig dazu, die Veranstaltung zu verschieben. Bei den Tafeln der Begegnung stehen Begegnung, Austausch und das gegenseitige Kennenlernen im Mittelpunkt. Die Dessauer dürfen sich auf Musik, Spiele und Köstlichkeiten aus internationalen Küchen freuen. Darüber hinaus sind verschiedene Mitmachangebote und kleine Programmeinlagen engagierter Nachbarn geplant. Ein neuer Termin steht derzeit noch nicht fest, soll aber schon bald bekannt gegeben werden.
2: Am 13. September verwandelt sich die Dessauer Innenstadt wieder in eine Bühne für Laufbegeisterte aus der gesamten Region. Anhalt Sport lädt zum 27. Rathaus Center City Run ein und jeder kann mitmachen. Ab 10 Uhr geht es los und vier unterschiedliche Läufe werden angeboten. Für jeden, der nicht selber mitmachen will, heißt es trotzdem vorbeikommen und die Läufer kräftig anfeuern.

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2: Mit der Errichtung eines Batteriespeichers am Umspannwerk Roßlau realisieren die DVV Stadtwerke Dessau und die NVAM-Gruppe in gemeinsamer Kooperation ein zukunftsweisendes Infrastrukturprojekt für die Energiewende in der Region. Dafür wurde am 24. August der symbolische Spatenstich gesetzt. Die Energiewende lebt davon, dass in den vergangenen Jahren ein hoher Zubau an erneuerbaren Energien stattgefunden hat. Doch Wind und Sonne liefern nicht immer dann Strom, wenn er gerade gebraucht wird.
3: Wir haben aktuell die Situation, dass 58% unseres Energieverbrauches bereits aus Erneuerbaren kommen. Jetzt wissen wir allerdings auch, Erneuerbare, gerade Solar, tagsüber, Wind bläst auch nicht immer. Das heißt, wir brauchen etwas, um diese Energie zu vergleichmäßigen, damit der entsprechende Nachfrage dann auch immer dann gedeckt werden kann, wenn sie entsteht. Und genau da spielen jetzt Batteriespeicher im System eine herausragende Rolle. Die speichern die grüne Energie ein, wenn sie entsteht, aber nicht abgenommen werden kann, und speichern aus, wenn sie abgenommen werden kann. Gleich mehrere Vorteile für den Verbraucher. Es wird günstiger für alle, weil das Netz davon profitiert. Die Versorgungssicherheit nimmt zu. Und wir können tatsächlich an dieser Stelle eben noch mehr erneuerbare Energien ins Netz bringen. Und das macht uns auch unabhängiger von den Krisen, die wir augenblicklich erleben.
2: Der Großbatteriespeicher ist ein wichtiges Signal für Dessau-Roßlau und die gesamte Region. Da die Stromerzeugung aus Wind und Sonne wetterbedingt schwankt, gewinnen leistungsfähige Speicherlösungen zunehmend an Bedeutung. Ein solches Projekt kann jedoch nur durch Partnerschaft und Unterstützung umgesetzt werden.
4: Ja, es ist eine ganz tolle Sache, dass wir hier unterschiedliche Kompetenzen zusammenführen. Wir sind lokal stark verankert, wir haben lokal die Infrastruktur, wir haben lokal das Know-how und verschiedene andere Aspekte. Und die NVAM-Gruppe ist, ja, man kann sagen, ein befreundetes Unternehmen schon seit vielen, vielen Jahren. Und die sind natürlich stark auch in Börsengeschäften, in der Vermarktung des Stromes. Weil den Strom, den wir einspeisen und wieder ausspeisen, der muss natürlich am Markt platziert werden. Das erfordert große Handelssysteme, das erfordert schnelle Zugänge. Und da macht es einfach Sinn, wenn wir Kompetenzen bündeln. So muss nicht jeder Partner die kompletten Infrastrukturmaßnahmen selbstständig treffen. Also eine sogenannte Win-Win-Situation.
3: Unser Unternehmen bringt die ganze technische Expertise mit. Wir haben bereits Energiespeicher gebaut. Elsteraue, nicht weit von hier, steht einer schon im Betrieb. Weitere Batterieprojekte entwickeln wir gerade. Und das beginnt mit dem Start, Genehmigungsverfahren, wie kriegt man sowas auf die Spur. Das geht weiter in der ganzen Phase, wenn gebaut wird, mit der Kompetenz rund um Bau. Und am Ende geht es auch darum, diese Flexibilitäten dann auch entsprechend zu vermarkten. Da wird auch die NVAM-Gruppe die zentrale Rolle spielen.
2: Das Projekt unterstreicht die Bedeutung moderner Speichertechnologien für das Gelingen der Energiewende in Mitteldeutschland. Rein kapazitätsbezogen kann die Anlage den Tagesbedarf von rund 4.500 Haushalten abdecken. Für die Kunden der Stadtwerke stellt sich dabei auch die Frage, kann sich der Batteriespeicher langfristig positiv auf die Strompreise auswirken?
4: Also es gibt keine 1-zu-1-Korrelation, das muss man ganz, ganz deutlich sagen. Wir sehen natürlich einige Unwuchten im Energiesystem in Deutschland. Das hat auch Auswirkungen auf Netzentgelte. Es müssen viele Netze gebaut werden, Infrastrukturmaßnahmen sind teuer etc. pp. Und durch Batteriespeicher kann man den Netzausbau natürlich etwas kletten und damit im Idealfall auch die Netzentgelte stabiler halten, als sie ohne wären. Und wir sehen das hier direkt, wir stehen hier neben unserem Umspannwerk. Wir haben hier kurze Wege, kurze Installationen. Auch das führt natürlich zu Preiseffizienzen.
2: Der Baustart für den Batteriespeicher am Umspannwerk Roßlau ist für Ende dieses Jahres geplant. Die Inbetriebnahme soll bis Ende 2027 erfolgen. Prima. Im Jahr 1938 wurde das heutige Gebäude des Anhaltischen Theaters als damals größte Bühne nördlich der Alpen mit 1250 Sitzplätzen fertiggestellt. Fast 90 Jahre später ist das traditionsreiche Haus deutlich in die Jahre gekommen. Nun soll es umfassend saniert und wieder in neuem Glanz erstrahlen. Aus diesem Anlass besuchte Staatsminister und Minister für Kultur Rainer Ropra am 26. August das Theater.
0: Ich bin hierher gekommen, um Mittel aus dem Sondervermögen Infrastruktur in Bewegung zu setzen, damit sie dazu beitragen können, hier dieses Theater aus insgesamt schwierigen baulichen Verhältnissen wenigstens ein Stück weit zu befreien. Ich kenne das Haus ja nun schon viele, viele Jahre durch Besuche, aber auch durch die Verhandlungen über die Theaterverträge und nicht zuletzt auch durch den einen oder anderen Rundgang hinter der Bühne und in der Technik. Und deswegen waren wir uns eigentlich schon lange einig, dass wir einen Weg finden wollten, dem Theater mal einen größeren Schritt nach vorne zu ermöglichen.
2: Grund für die Sanierung sind umfangreiche Schäden am Gebäude, die durch weitere Verwitterung zunehmen würden. Hinzu kommen hohe Sicherheitsauflagen und die Belastung durch den Besucherverkehr bei den Aufführungen. Das Theater gilt zudem als unbequemes Denkmal, da Adolf Hitler den Bau seiner Zeit abgesegnet hatte. Auch dieser Teil der Geschichte müsse bei der Sanierung berücksichtigt werden. Bis zum Jahr 2035 sollen die Bauarbeiten abgeschlossen sein.
0: Mit diesen 12.178.900 Euro, die der Stadt bewilligt worden sind, um das Theater zu sanieren, soll eine ganze Reihe von Teilaspekten saniert werden, nämlich die Fassade, das Dach, das ist schon lange nicht mehr gemacht worden, 1992 zum letzten Mal. Dann ist es natürlich auch von außen sozusagen wieder ist es immer schön, aber dann ist es halt noch schöner. Und dann kommen im Inneren Bereiche wie die Sanierung der lufttechnischen Anlagen, Brandschutzkonzept, sicherheitstechnische Anlagen, Sanitäranlagen im Zuschauerbereich, Versorgungsstränge, Innenausbau, Bühnenboden soll erneuert werden, Front of House Neueinrichtung, Eingangsbereich Personenaufzug, Behindertenaufzug, allgemeine elektronische Anlagen. Also es wird eine ganze Menge passieren.
2: Mit der offiziellen Übergabe des Förderbescheids aus dem Sondervermögen Infrastruktur ist nun ein wichtiger Schritt getan. Die Arbeiten können beginnen. Für die Restaurierungsmaßnahmen ist das Restauratorenatelier Schöne aus Halle unter der Leitung von Henrik Krampitz verantwortlich. Auch für die Stadt Dessau-Roßlau ist die Sanierung von großer Bedeutung. Oberbürgermeister Dr. Robert Reck zeigt sich deshalb erfreut über den hohen Finanzierungsbeitrag.
5: Es kommt direkt hier bei uns in den Kommunen an und für Einrichtungen wie unser Anhaltisches Theater, die natürlich kulturelle Zentren sind, die aber eben auch ganz zentrale Orte des Miteinanders sind. Wir sind heute bei einer Pressekonferenz, heute sind wir unter uns, aber jeder, der das Theater kennt und auch schon häufiger hier war, weiß, wie viel Leben in dem Haus ist, wenn Spielbetrieb ist, wenn man vorher oder hinterher noch zusammensitzt. Und das ist umso wichtig, dieses Haus zu fördern und zu erhalten. Und die Investitionsmittel, die wir heute von Herrn Ropra überreicht bekommen, fügen sich ein in eine Historie, nenne ich es mal, der Unterstützung des Landes Sachsen-Anhalt.
2: Schritt für Schritt soll das Projekt nun vorangebracht werden. Bis 2035 soll das Anhaltische Theater wieder zu alter Pracht zurückkehren.
6: Der Roßlauer Marktplatz sowie der gesamte Stadtteil soll wieder mit mehr Leben gefüllt werden. Dafür wurde am 24. August offiziell das neue Quartiersbüro am Markt 1 eröffnet. Quartiersmanager Conny Trolle, Berit Mühl und Daniel Kemp stehen ab sofort für die Roßlauer als Ansprechpartner zur Verfügung.
7: Also das Quartier, sagt der Name ja schon, man ist hier für dieses Quartier, für die Umgebung zuständig. Das ist nicht ganz

0: Russland, sondern ein gewisser Teil. Und wir sind dafür da, einmal ansprechbar zu sein für die Bürgerinnen und Bürger. Aber es gibt ja auch schon ganz, ganz konkrete Ideen, die umgesetzt werden sollen, Leerstand zu verhindern, beziehungsweise wieder zu neuem Leben erwecken, den Marktplatz zum neuen Leben zu erwecken. Manche, ja, vielleicht auch vernachlässigte Ecken in Roßlau wieder neu zu beleben. Und in Summe ist das eigentlich unsere Aufgabe, mit den Bürgern ins Gespräch nochmal zu kommen und das Potenzial, was Roßlau hat, auch mit den Vereinen, mit den Initiativen, mit dem bürgerschaftlichen Engagement wieder zu bündeln und in etwas umzusetzen, was das Quartier schöner macht.
1: Ich erhoffe mir, dass wir die vielen lauten Stimmen und die engagierten Stimmen, die es in Roßlau gibt, gut bündeln können und eine gute Schnittstellenfunktion sind zur Stadtverwaltung, zur Stadt Dessau, um einfach Roßlau aus dem Dornröschenschlaf, den ich hier so sehe, rauszuholen und den auch, glaube ich, viele Engagierte sehen, rauszuholen. Und mit allen Generationen zusammen, das finde ich tatsächlich wichtig, da alle Altersgruppen einzubeziehen, die Lebendigkeit zurückzugeben, die ja mit den Menschen hier drin herrscht.
2: Seit mehreren Jahren gibt es die Idee, ein Quartiersmanagement in Roßlau zu etablieren. Ein Stadtratsbeschluss machte die Umsetzung nun möglich. Ab sofort können Bürger des Quartiers mit Fragen jeglicher Art in das neue Büro kommen.
1: Also als Roßlauer Bürger und Bürgerin können Sie erstmal grundsätzlich mit jedem Anliegen kommen. Das ist, dafür sind wir jetzt einfach erstmal da und öffnen Tür und Ohr und versuchen im Zweifel zu vermitteln, wenn wir selber nichts tun könnten. Grundsätzlich stehen wir natürlich erstmal für sämtliche Fragen zur Verfügung, die Stadt, Stadtentwicklung, aber vielleicht auch, wo ist die nächste Toilette betreffen. Und vor allem aber dafür, mit den Engagierten dieser Stadt Ideen umzusetzen. Also das heißt, wenn Personen kommen und sagen, wo finde ich denn jemand, der mir bei dem und dem weiterhelfen kann, oder ich habe die Idee, dieses und jenes zu tun, können Sie mich da unterstützen oder bei wem kann ich mich anschließen, was auch immer. Da einfach Netzwerke zu knüpfen und die Personen miteinander in Kontakt zu bringen, die Großes bewegen können oder auch manchmal Kleines, aber letztendlich immer dienlich hier für den Standort.
2: Feste Öffnungszeiten gibt es im neuen Quartiersmanagement am Markt 1 vorerst nicht.
1: Ja, wir haben uns tatsächlich entschieden, keine neue Verwaltungsstruktur zu schaffen, indem wir jetzt ein Büro sind, wo jemand sitzt und einen Drucker und einen Kopierer hat und eine funktionierende Kaffeemaschine, sondern wir möchten gern, dass es eine Beteiligungsstruktur wird. Das heißt, wir möchten dahin gehen, wo die Menschen sind und nicht hier im Büro sitzen und warten, dass Leute kommen. Das heißt, wir werden hier im Büro schauen, weil es wichtig ist, dass es eine Anlaufstelle gibt, aber welche Zeiten sind sinnvoll? Kommen Menschen eher vormittags, kommen Menschen eher nachmittags, kommen sie vielleicht eher abends, weil sie Engagierte sind und tagsüber arbeiten gehen? Das heißt, das werden wir jetzt in den nächsten Wochen einfach mal ausprobieren, gucken, welche Öffnungszeiten bewähren sich oder ist es vielleicht was, was man tatsächlich auch immer ein bisschen variabel lässt und eher auf Zuruf macht und sonst sich darauf fokussiert, zu den Menschen in die Netzwerke und so weiter zu gehen.
2: Mittel vom Land Sachsen-Anhalt und der Europäischen Union in Höhe von 125.000 Euro finanzieren das Projekt. Ein Zeitraum von 2 Jahren ist für das Quartiersmanagement zunächst angedacht.
0: Solange Fördergelder fließen, kann auch das stattfinden. Aber auf der anderen Seite hat die Stadt sich auch schon bemüht, eine Verlängerung zu beantragen. Das ist aber, wie gesagt, noch nicht entschieden. Und wenn es dann eine Verlängerung gibt, dann hat man noch mal ein bisschen mehr Zeit. Aber unser Anspruch ist, in den 2 Jahren schon was zu erreichen und vor allen Dingen nachhaltig das Quartiersmanagement hier und die Strukturen zu entwickeln, damit es auch ohne uns weitergehen könnte.
2: Wer also selber Ideen hat, wie man die Schifferstadt beleben kann, oder wer einfach nur Fragen zu unterschiedlichsten Themen hat, kann einfach im Quartiersbüro auf dem Marktplatz in Roßlau vorbeischauen. Weitere Informationen gibt es unter www.quartier-roßlau.de.
3: Teamgeist, Disziplin und technisches Verständnis. Bei der Feuerwehr kommt es auf vieles an. Und damit kann man gar nicht früh genug anfangen. Schon in der Jugendfeuerwehr lernen Kinder und Jugendliche, Verantwortung zu übernehmen, sich aufeinander zu verlassen und gemeinsam Aufgaben zu meistern. Am 22. August konnten Jugendfeuerwehren aus ganz Sachsen-Anhalt im Paul-Greifzow-Stadion in der Bauhausstadt ihr Können unter Beweis stellen. Für die jungen Feuerwehrleute ging es dabei um die Leistungsspanne.
4: Das ist die höchste Auszeichnung, die die Deutsche Jugendfeuerwehr zu vergeben hat. Es findet einmal jährlich statt und ist eigentlich der Höhepunkt im Jugendfeuerwehrleben.
3: Um das begehrte Abzeichen zu erhalten, musste jedes Team an verschiedenen Stationen zeigen, was in ihnen steckt.
5: Die 5 Stationen sind Schnelligkeitsübung, Kugelstoßen, Löschangriff, Fragebeantwortung, Staffellauf sind

0: 1500 Meter zu laufen, beziehungsweise die Gruppe muss 1500 Meter laufen und die Deutsche Jugendfeuerwehr hat das, die Anzahl auf eine Staffel runtergebrochen, die müssen dann 1000 Meter laufen. Und so ist das auch beim Kugelstoßen, gibt es unterschiedliche Werte, die erreicht werden müssen, um die Leistungsspanne zu bekommen.
1: An den einzelnen Stationen wurden Punkte vergeben. Nur wer die erforderliche Punktzahl erreichte, konnte die Prüfung bestehen. Eine Nullwertung bedeutete dabei nicht automatisch das Aus. Die jeweilige Leistung durfte noch am selben Abnahmetag wiederholt werden. Doch neben der Leistung stand besonders der Teamgeist im Vordergrund.
2: Wichtig ist dabei und uns besonders wertvoll, das ist eine Mannschaftsleistung. Also es kann entweder die Gruppe oder die Staffel im Ganzen bestehen oder nicht bestehen. Es wird dort immer das gesamte Team gefordert. Es wird keine Einzelbewertung vorgenommen. Und man hat dann die Möglichkeit, schwächere Leute in einer Einposition einzusetzen, also durch stärkere Leute zu ersetzen. Also untereinander die Position zu tauschen, sodass jeder sein Optimales einbringen kann und das optimalste Ergebnis erreicht werden kann.
1: Insgesamt waren 13 Mannschaften aus 5 Kreisfeuerwehrverbänden dabei. Vertreten war das Mansfelder Land, Stendal, Dessau, Magdeburg und Halle. Hinter dieser Prüfung lagen für die Jugendlichen viele Ausbildungs- und Trainingsstunden. Denn die Anforderungen lassen sich nicht von heute auf morgen erfüllen.
0: Die üben zu Hause. Alle Stationen werden dann entsprechend geübt, sodass sie nicht unvorbereitet hierher kommen. Ja, da nochmal den Dank an Dessau, die praktisch an die Feuerwehr, an den Oberbürgermeister und so weiter, die haben ja praktisch dazu beigetragen, dass wir das hier durchführen konnten.
1: Auch die 3 Mannschaften aus Dessau konnten die Leistungsbewertung erfolgreich absolvieren. Für viele der Jugendlichen ist die Feuerwehr schon seit jungen Jahren ein fester Bestandteil ihres Lebens.
0: Die treten ja mit 10 Jahren ein, bis 18, und dann könnten an für sich auch schon mit 16 übertreten in die aktive Abwehr. Aber es ist, sagen wir mal so, dass sie mit 18, oder sollte so sein, dass sie mit 18 erst in die aktive gehen, sodass sie dann auch dieses Leistungsabzeichen absolvieren können.
2: Und diese Übung zum Erwerb der Leistungsspanne, das Training, ist eigentlich eine hervorragende Ausbildung nachher für die Grundausbildung, um dann wirklich als ausgebildeter Feuerwehrmann dann in den Einsatz gehen zu können.
1: Die Leistungsspanne zeigt dabei auch, wie wichtig eine gute Ausbildung und die Zusammenarbeit im Team für die Jugendlichen sind. Erfahrungen, die sie bereits in der Jugendfeuerwehr sammeln und später im aktiven Feuerwehrdienst nutzen können.

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1: Dessau-Roßlau gilt als die zweitälteste Stadt Deutschlands, was die Altersstruktur ihrer Bevölkerung betrifft. Umso wichtiger ist es, auch den älteren Bürgern ein möglichst lebenswertes Umfeld und vielfältige Angebote in der Stadt zu bieten. Einen wichtigen Beitrag dazu leistet die Seniorenwoche. In diesem Jahr findet sie vom 6. bis zum 14. September statt. Über das Programm und die geplanten Veranstaltungen informierte die Stadt am 20. August bei einem Pressegespräch.
2: Also es ist so, wir haben Bewährtes wieder aufgenommen und setzen das fort und haben aber auch eine ganze Menge neuer Highlights dabei. Und wenn ich das Programm insgesamt sehe, dann kann ich Ihnen sagen, ist es lohnend, alles zu empfehlen.

0: Es ist so, es gibt gar keine Auswahl, aber es sind ja schon solche Highlights dabei, wie gesund ernähren im Alter, was mit dem städtischen Klinikum durchgeführt wird, Lieder singen nach Wunsch. Es gibt in Bezug auf Sport einen Seniorensportplatz im Einheitssportplatz. Und es ist so, dass wir beispielsweise in der Volkshochschule eine Reihe von Veranstaltungen haben, wo es heute noch möglich ist, zu buchen bzw. sich anzumelden. Das ist kostenlos.
1: Das Programm ist auch in diesem Jahr wieder äußerst vielfältig und erstreckt sich über die gesamte Woche. Die Auswahl an Veranstaltungen ist groß. Dabei wurde besonders auf Abwechslung und unterschiedliche Interessen geachtet.
0: Insgesamt kann man sagen, gibt es eine neue Veranstaltung Stabil Mobil auf dem Rathausumfeld. Und wir wollen dort Möglichkeiten der Bewegung und Fortbewegung für ältere Menschen auch mit Handicap mal zeigen. Das ist eine ganz interessante neue Geschichte, aber ein Highlight wird sein im Saal der DVV die Abschlussveranstaltung. Bis heute haben wir 220 Buchungen dafür, wo bei Tanz und vielen Dingen hier Kaffee und Kuchen die Menschen unter sich und sehr lustig sein können und sind. Und diese Veranstaltung ist stark nachgefragt.
1: Den Abschluss der Seniorenwoche bildet dann eine Veranstaltung mit der Mundartgruppe Christoph Hobusch in der Sportgaststätte Kienfichten. Möglich ist die Seniorenwoche vor allem durch die Unterstützung zahlreicher Partner und die gute Zusammenarbeit verschiedener Akteure. Die Stadt Dessau-Roßlau gehört dabei zu den wichtigsten Unterstützern. In diesem Jahr hat Oberbürgermeister Dr. Robert Reck die Schirmherrschaft übernommen. Zu den weiteren Partnern zählen unter anderem auch die Stadtwerke, die Volkssolidarität 92 und in diesem Jahr das Rathauscenter Dessau.
2: Seniorenmesse oder wie ich immer sage, Seniorentag. Also wir haben schon lange überlegt, wie wir eine unserer größten Kundengruppen auch mal ansprechen können und positiv mit unserem Einkaufscenter in Erinnerung bleiben können. Und da hat man mich gefragt im Rahmen der Seniorenwoche, ob wir Lust haben, da auch was zu machen. Und das war natürlich dann so der Punkt, wo wir angefangen haben zu spinnen, zu überlegen. Also es wird dann bei uns Kulturprogramm geben, Schlagersänger tritt auf, es wird Bingo gespielt werden, also in Zusammenarbeit mit der Volkssolidarität 92. Es wird für Essen und Trinken gesorgt, natürlich besonders für Kaffee und Kuchen oder eine Kugel Eis. Also da ist ganz viel drin und wir wollen eigentlich unseen Senioren einen wunderschönen Tag liefern, dass sie sich daran erinnern, lange davon zehren und am liebsten so oft wie möglich versuchen, von ihrem Sessel oder von ihrem Sofa wieder hochzukommen, um regelmäßig bei uns im Rathauscenter zu sein.
3: Es wird fast 15 Aussteller geben, die beraten rund ums Thema Älterwerden, Gemeinsamkeit, Sportangebote, Beratungsangebote, Unterstützungsangebote und dergleichen. Es gibt einen Vortrag zum Thema Bewegung und Sport im Alter, wie wichtig das ist. Also ich denke, es ist ein tolles Programm und das mitten in der Stadt. Und da sind wir auch dem Rathauscenter sehr dankbar, dass das auf die Art und Weise stattfinden kann. Und da freue ich mich besonders drauf. Aber es gibt auch Senioren-Sportfest, was wir seit Jahren begleiten dürfen, wo Sportangebote für Senioren angeboten werden.
1: Wie in den vergangenen Jahren auch, lädt wieder der Seniorenbeirat gemeinsam mit dem Seniorenbeauftragten zu dieser Woche ein und freut sich auf eine ereignisreiche Zeit.
4: Wir sind froh, wenn wir dann diese ganzen Veranstaltungen kostenlos organisieren können, anbieten können. Und wir hoffen, es ist ja vom 6. September bis 14. September, diese vielen Veranstaltungen von allem was dabei und es sollte wirklich mal da und da jemand hinkommen.
1: Die Woche der Senioren ist schon längst zu einem festen und beliebten Bestandteil des Veranstaltungskalenders der Stadt geworden. Jedes Jahr kommt sie bei ihren Besuchern sehr gut an.
3: Wir kennen ganz, ganz viele unserer Mitglieder, die an vielfältigen Veranstaltungen teilnehmen. Wir haben auch in diesem Jahr schon wieder fast 500 Karten an unsere Mitglieder verteilt für das Auftaktkonzert im Anhaltischen Theater. Das ist ja ein ganz toller Auftakt der Seniorenwoche. Also es wird super angenommen und zu den einzelnen Veranstaltungen, die wir begleiten dürfen, kommen auch ganz, ganz viele. Und ich bin mir sicher, dass dieses tolle, vielfältige Programm, dieses insbesondere auch kostenlose, niederschwellige Programm, was der Seniorenbeirat, die Stadt und wir, die ganzen Partner aufgestellt haben, dass das gut angenommen wird. Das ist wirklich toll.
1: Am 6. September um 15 Uhr bietet das Eröffnungskonzert Erklingen zum Tanze die Geigen mit beliebten Melodien aus Oper, Operette und Konzert einen perfekten Start in die angesehene Woche und macht schon jetzt Lust auf die zahlreichen Veranstaltungen und Begegnungen, die die Besucher erwarten.
5: Nachdem Anfang Juli bereits das Stadtfest in Dessau veranstaltet wurde, war es Ende August nun in Roßlau Zeit, einmal ausgiebig zu feiern. Vom 27. bis zum 30. August wurde zur mittlerweile 46. Ausgabe des traditionsreichen Heimat- und Schifferfestes eingeladen. Bereits am Donnerstag startete das bunte Treiben mit einem Umzug und der Flaggenhissung auf dem Luchplatz. An den vier Festtagen gab es dann eine Menge zu erleben. Natürlich stand der Rummel auf dem Festplatz für Besucher offen und Begeisterte mit zahlreichen Fahrgeschäften, die für ordentlich Adrenalin sorgten. Nebenan gab es das große Festzelt, in dem mehrere Bands über das ganze Wochenende hinweg für beste Stimmung sorgten. Am Samstag öffnete dann wieder die Meile der Gewerbetreibenden und Vereine, welche sich entlang der Werftstraße und der Sachsenbergstraße präsentierte. Einer der Höhepunkte war zudem die Vorführung von Bootsklassikern und Modellbooten auf der Elbe. Der Modellsportclub Elbe Dessau zeigte seine detailgetreuen Nachbauten der Boote und direkt nebenan konnte man im Wasser auch die großen Vorbilder in Aktion sehen. Zahlreiche Interessierte ließen sich dieses Spektakel nicht entgehen. Am Festsonntag wurde das diesjährige Heimat- und Schifferfest dann auch schon wieder beendet und man kann auf vier gelungene Tage in Roßlau zurückblicken.
1: Tafeln der Begegnung verschoben. Am Freitag, dem 28. August, sollte die Veranstaltung Tafeln der Begegnung an der Ecke Friedrich-Naumann-Straße-Kavalierstraße stattfinden. Aufgrund des angekündigten Regen entschied sich das Integrationsbüro der Stadt Dessau-Roßlau gemeinsam mit den lokalen Engagierten jedoch kurzfristig dazu, die Veranstaltung zu verschieben. Bei den Tafeln der Begegnung stehen Begegnung, Austausch und das gegenseitige Kennenlernen im Mittelpunkt. Die Dessauer dürfen sich auf Musik, Spiele und Köstlichkeiten aus internationalen Küchen freuen. Darüber hinaus sind verschiedene Mitmachangebote und kleine Programmeinlagen engagierter Nachbarn geplant. Ein neuer Termin steht derzeit noch nicht fest, soll aber schon bald bekannt gegeben werden.
5: Am 13. September verwandelt sich die Dessauer Innenstadt wieder in eine Bühne für Laufbegeisterte aus der gesamten Region. Anhalt Sport lädt zum 27. Rathaus Center City Run ein und jeder kann mitmachen. Ab 10 Uhr geht es los und vier unterschiedliche Läufe werden angeboten. Für jeden, der nicht selber mitmachen will, heißt es trotzdem vorbeikommen und die Läufer kräftig anfeuern.

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2: Mit der Errichtung eines Batteriespeichers am Umspannwerk Roßlau realisieren die DVV Stadtwerke Dessau und die NVAM-Gruppe in gemeinsamer Kooperation ein zukunftsweisendes Infrastrukturprojekt für die Energiewende in der Region. Dafür wurde am 24. August der symbolische Spatenstich gesetzt. Die Energiewende lebt davon, dass in den vergangenen Jahren ein hoher Zubau an erneuerbaren Energien stattgefunden hat. Doch Wind und Sonne liefern nicht immer dann Strom, wenn er gerade gebraucht wird.
3: Wir haben aktuell die Situation, dass 58% unseres Energieverbrauches bereits aus Erneuerbaren kommen. Jetzt wissen wir allerdings auch, Erneuerbare, gerade Solar, tagsüber, Wind bläst auch nicht immer. Das heißt, wir brauchen etwas, um diese Energie zu vergleichmäßigen, damit der entsprechende Nachfrage dann auch immer dann gedeckt werden kann, wenn sie entsteht. Und genau da spielen jetzt Batteriespeicher im System eine herausragende Rolle. Die speichern die grüne Energie ein, wenn sie entsteht, aber nicht abgenommen werden kann, und speichern aus, wenn sie abgenommen werden kann. Gleich mehrere Vorteile für den Verbraucher. Es wird günstiger für alle, weil das Netz davon profitiert. Die Versorgungssicherheit nimmt zu. Und wir können tatsächlich an dieser Stelle eben noch mehr erneuerbare Energien ins Netz bringen. Und das macht uns auch unabhängiger von den Krisen, die wir augenblicklich erleben.
2: Der Großbatteriespeicher ist ein wichtiges Signal für Dessau-Roßlau und die gesamte Region. Da die Stromerzeugung aus Wind und Sonne wetterbedingt schwankt, gewinnen leistungsfähige Speicherlösungen zunehmend an Bedeutung. Ein solches Projekt kann jedoch nur durch Partnerschaft und Unterstützung umgesetzt werden.
4: Ja, es ist eine ganz tolle Sache, dass wir hier unterschiedliche Kompetenzen zusammenführen. Wir sind lokal stark verankert, wir haben lokal die Infrastruktur, wir haben lokal das Know-how und verschiedene andere Aspekte. Und die NVAM-Gruppe ist, ja, man kann sagen, ein befreundetes Unternehmen schon seit vielen, vielen Jahren. Und die sind natürlich stark auch in Börsengeschäften, in der Vermarktung des Stromes. Weil den Strom, den wir einspeisen und wieder ausspeisen, der muss natürlich am Markt platziert werden. Das erfordert große Handelssysteme, das erfordert schnelle Zugänge. Und da macht es einfach Sinn, wenn wir Kompetenzen bündeln. So muss nicht jeder Partner die kompletten Infrastrukturmaßnahmen selbstständig treffen. Also eine sogenannte Win-Win-Situation.
3: Unser Unternehmen bringt die ganze technische Expertise mit. Wir haben bereits Energiespeicher gebaut. In Elsteraue, nicht weit von hier, steht einer schon im Betrieb. Weitere Batterieprojekte entwickeln wir gerade. Und das beginnt mit dem Start, Genehmigungsverfahren. Wie kriegt man sowas auf die Spur? Das geht weiter in der ganzen Phase, wenn gebaut wird, mit der Kompetenz rund um Bau. Und am Ende geht es auch darum, diese Flexibilitäten dann auch entsprechend zu vermarkten. Da wird auch die NVAM-Gruppe die zentrale Rolle spielen.
2: Das Projekt unterstreicht die Bedeutung moderner Speichertechnologien für das Gelingen der Energiewende in Mitteldeutschland. Rein kapazitätsbezogen kann die Anlage den Tagesbedarf von rund 4.500 Haushalten abdecken. Für die Kunden der Stadtwerke stellt sich dabei auch die Frage: Kann sich der Batteriespeicher langfristig positiv auf die Strompreise auswirken?
4: Also es gibt keine 1-zu-1-Korrelation, das muss man ganz, ganz deutlich sagen. Wir sehen natürlich einige Unwuchten im Energiesystem in Deutschland. Das hat auch Auswirkungen auf Netzentgelte. Es müssen viele Netze gebaut werden, Infrastrukturmaßnahmen sind teuer etc. pp. Und durch Batteriespeicher kann man den Netzausbau natürlich etwas kletten und damit im Idealfall auch die Netzentgelte stabiler halten, als sie ohne wären. Und wir sehen das hier direkt, wir stehen hier neben unserem Umspannwerk. Wir haben hier kurze Wege, kurze Installationen. Auch das führt natürlich zu Preiseffizienzen.
2: Der Baustart für den Batteriespeicher am Umspannwerk Roßlau ist für Ende dieses Jahres geplant. Die Inbetriebnahme soll bis Ende 2027 erfolgen. Im Jahr 1938 wurde das heutige Gebäude des Anhaltischen Theaters als damals

0: größte Bühne nördlich der Alpen mit 1250 Sitzplätzen fertiggestellt. Fast 90 Jahre später ist das traditionsreiche Haus deutlich in die Jahre gekommen. Nun soll es umfassend saniert und wieder in neuem Glanz erstrahlen. Aus diesem Anlass besuchte Staatsminister und Minister für Kultur Rainer Ropra am 26. August das Theater.
1: Ich bin hierher gekommen, um Mittel aus dem Sondervermögen Infrastruktur in Bewegung zu setzen, damit sie dazu beitragen können, hier dieses Theater aus insgesamt schwierigen baulichen Verhältnissen wenigstens ein Stück weit zu befreien. Ich kenne das Haus ja nun schon viele, viele Jahre durch Besuche, aber auch durch die Verhandlungen über die Theaterverträge und nicht zuletzt auch durch den einen oder anderen Rundgang hinter der Bühne und in der Technik. Und deswegen waren wir uns eigentlich schon lange einig, dass wir einen Weg finden wollten, dem Theater mal einen größeren Schritt nach vorne zu ermöglichen.
0: Grund für die Sanierung sind umfangreiche Schäden am Gebäude, die durch weitere Verwitterung zunehmen würden. Hinzu kommen hohe Sicherheitsauflagen und die Belastung durch den Besucherverkehr bei den Aufführungen. Das Theater gilt zudem als unbequemes Denkmal, da Adolf Hitler den Bau seiner Zeit abgesegnet hatte. Auch dieser Teil der Geschichte müsse bei der Sanierung berücksichtigt werden. Bis zum Jahr 2035 sollen die Bauarbeiten abgeschlossen sein.
1: Mit diesen 12.178.900 Euro, die der Stadt bewilligt worden sind, um das Theater zu sanieren, soll eine ganze Reihe von Teilaspekten saniert werden, nämlich die Fassade, das Dach, das ist schon lange nicht mehr gemacht worden, 1992 zum letzten Mal. Dann ist es natürlich auch von außen sozusagen wieder ist es immer schön, aber dann ist es halt noch schöner. Und dann kommen im Inneren Bereiche wie die Sanierung der lufttechnischen Anlagen, Brandschutzkonzept, sicherheitstechnische Anlagen, Sanitäranlagen im Zuschauerbereich, Versorgungsstränge, Innenausbau, Bühnenboden soll erneuert werden, Front of House Neueinrichtung, Eingangsbereich Personenaufzug, Behindertenaufzug, allgemeine elektronische Anlagen. Also es wird eine ganze Menge passieren.
0: Mit der offiziellen Übergabe des Förderbescheids aus dem Sondervermögen Infrastruktur ist nun ein wichtiger Schritt getan. Die Arbeiten können beginnen. Für die Restaurierungsmaßnahmen ist das Restauratorenatelier Schöne aus Halle unter der Leitung von Henrik Krampitz verantwortlich. Auch für die Stadt Dessau-Roßlau ist die Sanierung von großer Bedeutung. Oberbürgermeister Dr. Robert Reck zeigt sich deshalb erfreut über den hohen Finanzierungsbeitrag.
2: Es kommt direkt hier bei uns in den Kommunen an. Und für Einrichtungen wie unser anarchisches Theater, die natürlich kulturelle Zentren sind, die aber eben auch ganz zentrale Orte des Miteinanders sind. Wir sind heute bei einer Pressekonferenz, heute sind wir unter uns, aber jeder, der das Theater kennt und auch schon häufiger hier war, weiß, wie viel Leben in dem Haus ist, wenn Spielbetrieb ist, wenn man vorher oder hinterher noch zusammensitzt. Und das ist umso wichtig, dieses Haus zu fördern und zu erhalten. Und die Investitionsmittel, die wir heute von Herrn Ropra überreicht bekommen, fügen sich ein in eine Historie, nenne ich es mal, der Unterstützung des Landes Sachsen-Anhalt.
0: Schritt für Schritt soll das Projekt nun vorangebracht werden. Bis 2035 soll das anhaltische Theater wieder zu alter Pracht zurückkehren.
3: Der Roßlauer Marktplatz sowie der gesamte Stadtteil soll wieder mit mehr Leben gefüllt werden. Dafür wurde am 24. August offiziell das neue Quartiersbüro am Markt 1 eröffnet. Quartiersmanager Conny Trolle, Berit Mühl und Daniel Kemp stehen ab sofort für die Roßlauer als Ansprechpartner zur Verfügung.
4: Also das Quartier, sagt der Name ja schon, man ist hier für dieses Quartier, für die Umgebung zuständig. Das ist nicht ganz

0: Russland, sondern ein gewisser Teil. Und wir sind dafür da, einmal ansprechbar zu sein für die Bürgerinnen und Bürger. Aber es gibt ja auch schon ganz, ganz konkrete Ideen, die umgesetzt werden sollen, Leerstand zu verhindern, beziehungsweise wieder zu neuem Leben erwecken, den Marktplatz zum neuen Leben zu erwecken. Manche, ja, vielleicht auch vernachlässigte Ecken in Roßlau wieder neu zu beleben. Und in Summe ist das eigentlich unsere Aufgabe, mit den Bürgern ins Gespräch nochmal zu kommen und dieses Potenzial, was Roßlau hat, auch mit den Vereinen, mit den Initiativen, mit dem bürgerschaftlichen Engagement wieder zu bündeln und in etwas umzusetzen, was das Quartier schöner macht.
1: Ich erhoffe mir, dass wir die vielen lauten Stimmen und die engagierten Stimmen, die es in Roßlau gibt, gut bündeln können und eine gute Schnittstellenfunktion sind zur Stadtverwaltung, zur Stadt Dessau, um einfach Roßlau aus dem Dornröschenschlaf, den ich hier so sehe, rauszuholen und den auch, glaube ich, viele Engagierte sehen, rauszuholen. Und mit allen Generationen zusammen, das finde ich tatsächlich wichtig, da alle Altersgruppen einzubeziehen, die Lebendigkeit zurückzugeben, die ja mit den Menschen hier drin herrscht.
2: Seit mehreren Jahren gibt es die Idee, ein Quartiersmanagement in Roßlau zu etablieren. Ein Stadtratsbeschluss machte die Umsetzung nun möglich. Ab sofort können Bürger des Quartiers mit Fragen jeglicher Art in das neue Büro kommen.
1: Also als Roßlauer Bürger und Bürgerin können Sie erstmal grundsätzlich mit jedem Anliegen kommen. Dafür sind wir jetzt einfach erstmal da und öffnen Tür und Ohr. Und versuchen im Zweifel zu vermitteln, wenn wir selber nichts tun könnten. Mhm. Grundsätzlich stehen wir natürlich erstmal für sämtliche Fragen zur Verfügung, die Stadt, Stadtentwicklung, aber vielleicht auch, wo es die nächste Toilette betreffen. Und vor allem aber dafür, mit den Engagierten dieser Stadt Ideen umzusetzen. Also das heißt, wenn Personen kommen und sagen, wo finde ich denn jemand, der mir bei dem und dem weiterhelfen kann? Oder ich habe die Idee, dieses und jenes zu tun, können Sie mich da unterstützen? Oder bei wem kann ich mich anschließen? Was auch immer. Da einfach Netzwerke zu knüpfen und die Personen miteinander in Kontakt zu bringen, die Großes bewegen können. Oder auch manchmal Kleines, aber letztendlich immer dienlich hier für den Standort.
2: Feste Öffnungszeiten gibt es im neuen Quartiersmanagement am Markt 1 vorerst nicht.
1: Ja, wir haben uns tatsächlich entschieden, keine neue Verwaltungsstruktur zu schaffen, indem wir jetzt ein Büro sind, wo jemand sitzt und einen Drucker und einen Kopierer hat und eine funktionierende Kaffeemaschine, sondern wir möchten gerne, dass es eine Beteiligungsstruktur wird. Das heißt, wir möchten dahin gehen, wo die Menschen sind und nicht hier im Büro sitzen und warten, dass Leute kommen. Das heißt, wir werden hier im Büro schauen, weil das wichtig ist, dass es eine Anlaufstelle gibt, aber welche Zeiten sind sinnvoll? Kommen Menschen eher vormittags, kommen Menschen eher nachmittags, kommen sie vielleicht eher abends, weil sie Engagierte sind und tagsüber arbeiten gehen? Das heißt, das werden wir jetzt in den nächsten Wochen einfach mal ausprobieren, gucken, welche Öffnungszeiten bewähren sich oder ist es vielleicht was, was man tatsächlich auch immer ein bisschen variabel lässt und eher auf Zuruf macht und sonst sich darauf fokussiert, zu den Menschen in die Netzwerke und so weiter zu gehen.
2: Mittel vom Land Sachsen-Anhalt und der Europäischen Union in Höhe von 125.000 Euro finanzieren das Projekt. Ein Zeitraum von 2 Jahren ist für das Quartiersmanagement zunächst angedacht.
0: Solange Fördergelder fließen, kann auch das stattfinden. Aber auf der anderen Seite hat die Stadt sich auch schon bemüht, eine Verlängerung zu beantragen. Das ist aber, wie gesagt, noch nicht entschieden. Und wenn es dann eine Verlängerung gibt, dann hat man noch mal ein bisschen mehr Zeit. Aber unser Anspruch ist, in den 2 Jahren schon was zu erreichen und vor allen Dingen nachhaltig das Quartiersmanagement hier und die Strukturen zu entwickeln, damit es auch ohne uns weitergehen könnte.
2: Wer also selber Ideen hat, wie man die Schifferstadt beleben kann, oder wer einfach nur Fragen zu unterschiedlichsten Themen hat, kann einfach im Quartiersbüro auf dem Marktplatz in Roßlau vorbeischauen. Weitere Informationen gibt es unter www.quartier-roßlau.de.
3: Teamgeist, Disziplin und technisches Verständnis. Bei der Feuerwehr kommt es auf vieles an. Und damit kann man gar nicht früh genug anfangen. Schon in der Jugendfeuerwehr lernen Kinder und Jugendliche, Verantwortung zu übernehmen, sich aufeinander zu verlassen und gemeinsam Aufgaben zu meistern. Am 22. August konnten Jugendfeuerwehren aus ganz Sachsen-Anhalt im Paul-Greifzu-Stadion in der Bauhausstadt ihr Können unter Beweis stellen. Für die jungen Feuerwehrleute ging es dabei um die Leistungsspange.
4: Das ist die höchste Auszeichnung, die die Deutsche Jugendfeuerwehr zu vergeben hat. Es findet einmal jährlich statt und ist eigentlich der Höhepunkt im Jugendfeuerwehrleben.
3: Um das begehrte Abzeichen zu erhalten, musste jedes Team an verschiedenen Stationen zeigen, was in ihnen steckt.
5: Die 5 Stationen sind Schnelligkeitsübung, Kugelstoßen, Löschangriff, Fragebeantwortung, Staffellauf sind 1500 Meter zu laufen, beziehungsweise die Gruppe muss 1500 Meter laufen und die Deutsche Jugendfeuerwehr hat das, die Anzahl auf eine Staffel runtergebrochen, die müssen dann 1000 Meter laufen. Und so ist das auch beim Kugelstoßen, gibt es unterschiedliche Werte, die erreicht werden müssen, um die Leistungsspanne zu bekommen.
3: An den einzelnen Stationen wurden Punkte vergeben. Nur wer die erforderliche Punktzahl erreichte, konnte die Prüfung bestehen. Eine Nullwertung bedeutete dabei nicht automatisch das Aus. Die jeweilige Leistung durfte noch am selben Abnahmetag wiederholt werden. Doch neben der Leistung stand besonders der Teamgeist im Vordergrund.
4: Wichtig ist dabei und uns besonders wertvoll, es sind eine Mannschaftsleistung. Also es kann entweder die Gruppe oder die Staffel im Ganzen bestehen oder nicht bestehen. Es wird dort immer das gesamte Team gefordert. Es wird keine Einzelbewertung vorgenommen. Und man hat dann die Möglichkeit, schwächere Leute in einer Einposition einzusetzen, also durch stärkere Leute zu ersetzen. Also untereinander die Position zu tauschen, sodass jeder sein Optimales einbringen kann und das optimalste Ergebnis erreicht werden kann.
3: Insgesamt waren 13 Mannschaften aus 5 Kreisfeuerwehrverbänden dabei. Vertreten war das Mansfelder Land, Stendal, Dessau, Magdeburg und Halle. Hinter dieser Prüfung lagen für die Jugendlichen viele Ausbildungs- und Trainingsstunden. Denn die Anforderungen lassen sich nicht von heute auf morgen erfüllen.
5: Die üben zu Hause. Alle Stationen werden dann entsprechend geübt, sodass sie nicht unvorbereitet hierher kommen. Da nochmal den Dank an Dessau, die praktisch an die Feuerwehr, an den Oberbürgermeister und so weiter, die haben ja praktisch dazu beigetragen, dass wir das hier durchführen konnten.
3: Auch die 3 Mannschaften aus Dessau konnten die Leistungsbewertung erfolgreich absolvieren. Für viele der Jugendlichen ist die Feuerwehr schon seit jungen Jahren ein fester Bestandteil ihres Lebens.
5: Die treten ja mit 10 Jahren ein. Bis 18 und dann könnten an und für sich auch schon mit 16 übertreten in die aktive Abwehr. Aber es ist, sagen wir mal so, dass sie mit 18, oder sollte so sein, dass sie mit 18 erst in die aktive gehen, sodass sie dann auch dieses Leistungsabzeichen absolvieren können.
4: Und diese Übung zum Erwerb der Leistungsspanne, das Training, ist eigentlich eine hervorragende Ausbildung nachher für die Grundausbildung, um dann wirklich als ausgebildeter Feuerwehrmann dann in den Einsatz gehen zu können.
3: Die Leistungsspanne zeigt dabei auch, wie wichtig eine gute Ausbildung und die Zusammenarbeit im Team für die Jugendlichen sind. Erfahrungen, die sie bereits in der Jugendfeuerwehr sammeln und später im aktiven Feuerwehrdienst nutzen können.

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1: Dessau-Roßlau gilt als die zweitälteste Stadt Deutschlands, was die Altersstruktur ihrer Bevölkerung betrifft. Umso wichtiger ist es, auch den älteren Bürgern ein möglichst lebenswertes Umfeld und vielfältige Angebote in der Stadt zu bieten. Einen wichtigen Beitrag dazu leistet die Seniorenwoche. In diesem Jahr findet sie vom 6. bis zum 14. September statt. Über das Programm und die geplanten Veranstaltungen informierte die Stadt am 20. August bei einem Pressegespräch.
2: Also es ist so, wir haben Bewährtes wieder aufgenommen und setzen das fort und haben aber auch eine ganze Menge neuer Highlights dabei. Und wenn ich das Programm insgesamt sehe, dann kann ich Ihnen sagen, ist es lohnend, alles zu empfehlen.

0: Die Auswahl an Veranstaltungen ist groß. Dabei wurde besonders auf Abwechslung und unterschiedliche Interessen geachtet.
1: Insgesamt kann man sagen, gibt es eine neue Veranstaltung, Stabil Mobil, auf dem Rathausumfeld. Und wir wollen dort Möglichkeiten der Bewegung und Fortbewegung für ältere Menschen auch mit Handicap mal zeigen. Das ist eine ganz interessante neue Geschichte, aber ein Highlight wird sein im Saal der DVV, die Abschlussveranstaltung. Bis heute haben wir 220 Buchungen dafür, wo bei Tanz und vielen Dingen hier Kaffee und Kuchen die Menschen unter sich und sehr lustig sein können und sind. Und diese Veranstaltung ist stark nachgefragt.
0: Den Abschluss der Seniorenwoche bildet dann eine Veranstaltung mit der Mundartgruppe Christoph Hobusch in der Sportgaststätte Kienfichten. Möglich ist die Seniorenwoche vor allem durch die Unterstützung zahlreicher Partner und die gute Zusammenarbeit verschiedener Akteure. Die Stadt Dessau-Roßlau gehört dabei zu den wichtigsten Unterstützern. In diesem Jahr hat Oberbürgermeister Dr. Robert Reck die Schirmherrschaft übernommen. Zu den weiteren Partnern zählen unter anderem auch die Stadtwerke, die Volkssolidarität 92 und in diesem Jahr das Rathauscenter Dessau.
2: Seniorenmesse oder wie ich immer sage, Seniorentag. Also wir haben schon lange überlegt, wie wir eine unserer größten Kundengruppen auch mal ansprechen kann und positiv mit unserem Einkaufscenter in Erinnerung bleiben können. Und da hat man mich gefragt im Rahmen der Seniorenwoche, ob wir Lust haben, da auch was zu machen. Und das war natürlich dann so der Punkt, wo wir angefangen haben zu spinnen, zu überlegen. Also es wird dann bei uns Kulturprogramm geben, Schlagersänger tritt auf, es wird Bingo gespielt werden, also in Zusammenarbeit mit der Volkssolidarität 92. Es wird für Essen und Trinken gesorgt, natürlich besonders für Kaffee und Kuchen oder eine Kugel Eis. Also da ist ganz viel drin und wir wollen eigentlich unseren Senioren einen wunderschönen Tag liefern, dass sie sich daran erinnern, lange davon zehren und am liebsten so oft wie möglich versuchen, von ihrem Sessel oder von ihrem Sofa wieder hochzukommen, um regelmäßig bei uns im Rathauscenter zu sein.
3: Es wird fast 15 Aussteller geben, die beraten rund ums Thema Älterwerden, Gemeinsamkeit, Sportangebote, Beratungsangebote, Unterstützungsangebote und dergleichen. Es gibt einen Vortrag zum Thema Bewegung und Sport im Alter, wie wichtig das ist. Also ich denke, es ist ein tolles Programm und das mitten in der Stadt. Und da sind wir auch dem Rathauscenter sehr dankbar, dass das auf die Art und Weise stattfinden kann. Und da freue ich mich besonders drauf. Aber es gibt auch Senioren-Sportfest, was wir seit Jahren begleiten dürfen, wo Sportangebote für Senioren angeboten werden.
0: Wie in den vergangenen Jahren auch, lädt wieder der Seniorenbeirat gemeinsam mit dem Seniorenbeauftragten zu dieser Woche ein und freut sich auf eine ereignisreiche Zeit.
4: Wir sind froh, wenn wir dann diese ganzen Veranstaltungen kostenlos organisieren können, anbieten können. Und wir hoffen, es ist ja vom 6. September bis 14. September, diese vielen Veranstaltungen von allem was dabei und es sollte wirklich mal da und da jemand hinkommen.
0: Die Woche der Senioren ist schon längst zu einem festen und beliebten Bestandteil des Veranstaltungskalenders der Stadt geworden. Jedes Jahr kommt sie bei ihren Besuchern sehr gut an.
3: Wir kennen ganz, ganz viele unserer Mitglieder, die an vielfältigen Veranstaltungen teilnehmen. Wir haben auch in diesem Jahr schon wieder fast 500 Karten an unsere Mitglieder verteilt für das Auftaktkonzert im Anhaltischen Theater. Das ist ja ein ganz toller Auftakt der Seniorenwoche. Also es wird super angenommen und zu den einzelnen Veranstaltungen, die wir begleiten dürfen, kommen auch ganz, ganz viele. Und ich bin mir sicher, dass dieses tolle, vielfältige Programm, dieses insbesondere auch kostenlose, niederschwellige Programm, was der Seniorenbeirat, die Stadt und wir, die ganzen Partner aufgestellt haben, dass das gut angenommen wird. Das ist wirklich toll.
0: Am 6. 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

0: Nachdem Anfang Juli bereits das Stadtfest in Dessau veranstaltet wurde, war es Ende August nun in Roßlau Zeit, einmal ausgiebig zu feiern. Vom 27. bis zum 30. August wurde zur mittlerweile 46. Ausgabe des traditionsreichen Heimat- und Schifferfestes eingeladen. Bereits am Donnerstag startete das bunte Treiben mit einem Umzug und der Flaggenhissung auf dem Luchplatz. An den vier Festtagen gab es dann eine Menge zu erleben. Natürlich stand der Rummel auf dem Festplatz für Besucher offen und Begeisterte mit zahlreichen Fahrgeschäften, die für ordentlich Adrenalin sorgten. Nebenan gab es das große Festzelt, in dem mehrere Bands über das ganze Wochenende hinweg für beste Stimmung sorgten. Am Samstag öffnete dann wieder die Meile der Gewerbetreibenden und Vereine, welche sich entlang der Werftstraße und der Sachsenbergstraße präsentierte. Einer der Höhepunkte war zudem die Vorführung von Bootsklassikern und Modellbooten auf der Elbe. Der Modellsportclub Elbe Dessau zeigte seine detailgetreuen Nachbauten der Boote und direkt nebenan konnte man im Wasser auch die großen Vorbilder in Aktion sehen. Zahlreiche Interessierte ließen sich dieses Spektakel nicht entgehen. Am Festsonntag wurde das diesjährige Heimat- und Schifferfest dann auch schon wieder beendet und man kann auf vier gelungene Tage in Roßlau zurückblicken.
1: Tafeln der Begegnung verschoben. Am Freitag, dem 28. August, sollte die Veranstaltung Tafeln der Begegnung an der Ecke Friedrich-Naumann-Straße-Kavalierstraße stattfinden. Aufgrund des angekündigten Regen entschied sich das Integrationsbüro der Stadt Dessau-Roßlau gemeinsam mit den lokalen Engagierten jedoch kurzfristig dazu, die Veranstaltung zu verschieben. Bei den Tafeln der Begegnung stehen Begegnung, Austausch und das gegenseitige Kennenlernen im Mittelpunkt. Die Dessauer dürfen sich auf Musik, Spiele und Köstlichkeiten aus internationalen Küchen freuen. Darüber hinaus sind verschiedene Mitmachangebote und kleine Programmeinlagen engagierter Nachbarn geplant. Ein neuer Termin steht derzeit noch nicht fest, soll aber schon bald bekannt gegeben werden.
0: Am 13. September verwandelt sich die Dessauer Innenstadt wieder in eine Bühne für Laufbegeisterte aus der gesamten Region. Anhalt Sport lädt zum 27. Rathaus Center City Run ein und jeder kann mitmachen. Ab 10 Uhr geht es los und vier unterschiedliche Läufe werden angeboten. Für jeden, der nicht selber mitmachen will, heißt es trotzdem vorbeikommen und die Läufer kräftig anfeuern.

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2: Mit der Errichtung eines Batteriespeichers am Umspannwerk Roßlau realisieren die DVV Stadtwerke Dessau und die NVAM-Gruppe in gemeinsamer Kooperation

0: Investition ein zukunftsweisendes Infrastrukturprojekt für die Energiewende in der Region. Dafür wurde am 24. August der symbolische Spatenstich gesetzt. Die Energiewende lebt davon, dass in den vergangenen Jahren ein hoher Zubau an erneuerbaren Energien stattgefunden hat. Doch Wind und Sonne liefern nicht immer dann Strom, wenn er gerade gebraucht wird.
1: Wir haben aktuell die Situation, dass 58% unseres Energieverbrauches bereits aus Erneuerbaren kommen. Jetzt wissen wir allerdings auch, Erneuerbare, gerade Solar, tagsüber, Wind bläst auch nicht immer. Das heißt, wir brauchen etwas, um diese Energie zu vergleichmäßigen, damit der entsprechende Nachfrage dann auch immer dann gedeckt werden kann, wenn sie entsteht. Und genau da spielen jetzt Batteriespeicher im System eine herausragende Rolle. Die speichern die grüne Energie ein, wenn sie entsteht, aber nicht abgenommen werden kann, und speichern aus, wenn sie abgenommen werden kann. Gleich mehrere Vorteile für den Verbraucher. Es wird günstiger für alle, weil das Netz davon profitiert. Die Versorgungssicherheit nimmt zu. Und wir können tatsächlich an dieser Stelle eben noch mehr erneuerbare Energien ins Netz bringen. Und das macht uns auch unabhängiger von den Krisen, die wir augenblicklich erleben.
0: Der Großbatteriespeicher ist ein wichtiges Signal für Dessau-Roßlau und die gesamte Region. Da die Stromerzeugung aus Wind und Sonne wetterbedingt schwankt, gewinnen leistungsfähige Speicherlösungen zunehmend an Bedeutung. Ein solches Projekt kann jedoch nur durch Partnerschaft und Unterstützung umgesetzt werden.
2: Ja, es ist eine ganz tolle Sache, dass wir hier unterschiedliche Kompetenzen zusammenführen. Wir sind lokal stark verankert, wir haben lokal die Infrastruktur, wir haben lokal das Know-how und verschiedene andere Aspekte. Und die NVIM-Gruppe ist, ja, man kann sagen, ein befreundetes Unternehmen schon seit vielen, vielen Jahren. Und die sind natürlich stark auch in Börsengeschäften, in der Vermarktung des Stromes. Weil den Strom, den wir einspeisen und wieder ausspeisen, der muss natürlich am Markt platziert werden. Das erfordert große Handelssysteme, das erfordert schnelle Zugänge. Und da macht es einfach Sinn, wenn wir Kompetenzen bündeln. So muss nicht jeder Partner die kompletten Infrastrukturmaßnahmen selbstständig treffen. Also eine sogenannte Win-Win-Situation.
1: Unser Unternehmen bringt die ganze technische Expertise mit. Wir haben bereits Energiespeicher gebaut. In Elsteraue, nicht weit von hier, steht einer schon im Betrieb. Weitere Batterieprojekte entwickeln wir gerade. Und das beginnt mit dem Start, Genehmigungsverfahren. Wie kriegt man sowas auf die Spur? Das geht weiter in der ganzen Phase, wenn gebaut wird, mit der Kompetenz rund um Bau. Und am Ende geht es auch darum, diese Flexibilitäten dann auch entsprechend zu vermarkten. Da wird auch die NVIM-Gruppe die zentrale Rolle spielen.
0: Das Projekt unterstreicht die Bedeutung moderner Speichertechnologien für das Gelingen der Energiewende in Mitteldeutschland. Rein kapazitätsbezogen kann die Anlage den Tagesbedarf von rund 4.500 Haushalten abdecken. Für die Kunden der Stadtwerke stellt sich dabei auch die Frage: Kann sich der Batteriespeicher langfristig positiv auf die Strompreise auswirken?
2: Also es gibt keine 1-zu-1-Korrelation, das muss man ganz, ganz deutlich sagen. Wir sehen natürlich einige Unwuchten im Energiesystem in Deutschland. Das hat auch Auswirkungen auf Netzentgelte. Es müssen viele Netze gebaut werden, Infrastrukturmaßnahmen sind teuer etc. pp. Und durch Batteriespeicher kann man den Netzausbau natürlich etwas kletten und damit im Idealfall auch die Netzentgelte stabiler halten, als sie ohne wären. Und wir sehen das hier direkt, wir stehen hier neben unserem Umspannwerk. Wir haben hier kurze Wege, kurze Installationen. Auch das führt natürlich zu Preiseffizienzen.
0: Der Baustart für den Batteriespeicher am Umspannwerk Roßlau ist für Ende dieses Jahres geplant. Die Inbetriebnahme soll bis Ende 2027 erfolgen. Im Jahr 1938 wurde das heutige Gebäude des Anhaltischen Theaters als damals größte Bühne nördlich der Alpen mit 1250 Sitzplätzen fertiggestellt. Fast 90 Jahre später ist das traditionsreiche Haus deutlich in die Jahre gekommen. Nun soll es umfassend saniert und wieder in neuem Glanz erstrahlen. Aus diesem Anlass besuchte Staatsminister und Minister für Kultur Rainer Robra am 26. August das Theater.
3: Ich bin hier hergekommen, um Mittel aus dem Sondervermögen Infrastruktur in Bewegung zu setzen, damit sie dazu beitragen können, hier dieses Theater aus insgesamt schwierigen baulichen Verhältnissen wenigstens ein Stück weit zu befreien. Ich kenne das Haus ja nun schon viele, viele Jahre durch Besuche, aber auch durch die Verhandlungen über die Theaterverträge und nicht zuletzt auch durch den einen oder anderen Rundgang hinter der Bühne und in der Technik. Und deswegen waren wir uns eigentlich schon lange einig, dass wir einen Weg finden wollten, dem Theater mal einen größeren Schritt nach vorne zu ermöglichen.
0: Grund für die Sanierung sind umfangreiche Schäden am Gebäude, die durch weitere Verwitterung zunehmen würden. Hinzu kommen hohe Sicherheitsauflagen und die Belastung durch den Besucherverkehr bei den Aufführungen. Das Theater gilt zudem als unbequemes Denkmal, da Adolf Hitler den Bau seiner Zeit abgesegnet hatte. Auch dieser Teil der Geschichte müsse bei der Sanierung berücksichtigt werden. Bis zum Jahr 2035 sollen die Bauarbeiten abgeschlossen sein.
3: Mit diesen 12.178.900 Euro, die der Stadt bewilligt worden sind, um das Theater zu sanieren, soll eine ganze Reihe von Teilaspekten saniert werden, nämlich die Fassade, das Dach, das ist schon lange nicht mehr gemacht worden, 1992 zum letzten Mal. Dann ist es natürlich auch von außen sozusagen wieder ist es immer schön, aber dann ist es halt noch schöner. Und dann kommen im Inneren Bereiche wie die Sanierung der lufttechnischen Anlagen, Brandschutzkonzept, sicherheitstechnische Anlagen, Sanitäranlagen im Zuschauerbereich, Versorgungsstränge, Innenausbau, Bühnenboden soll erneuert werden, Front of House Neueinrichtung, Eingangsbereich Personenaufzug, Behindertenaufzug, allgemeine elektronische Anlagen. Also es wird eine ganze Menge passieren.
0: Mit der offiziellen Übergabe des Förderbescheids aus dem Sondervermögen Infrastruktur ist nun ein wichtiger Schritt getan. Die Arbeiten können beginnen. Für die Restaurierungsmaßnahmen ist das Restauratorenatelier Schöne aus Halle unter der Leitung von Henrik Krampitz verantwortlich. Auch für die Stadt Dessau-Roßlau ist die Sanierung von großer Bedeutung. Oberbürgermeister Dr. Robert Reck zeigt sich deshalb erfreut über den hohen Finanzierungsbeitrag.
4: Es kommt direkt hier bei uns in den Kommunen an. Und für Einrichtungen wie unser Anhaltisches Theater, die natürlich kulturelle Zentren sind, die aber eben auch ganz zentrale Orte des Miteinanders sind. Wir sind heute bei einer Pressekonferenz, heute sind wir unter uns, aber jeder, der das Theater kennt und auch schon häufiger hier war, weiß, wie viel Leben in dem Haus ist, wenn Spielbetrieb ist, wenn man vorher oder hinterher noch zusammensitzt. Und das ist umso wichtig, dieses Haus zu fördern und zu erhalten. Und die Investitionsmittel, die wir heute von Herrn Ruper überreicht bekommen, fügen sich ein in eine Historie, nenne ich es mal, der Unterstützung des Landes Sachsen-Anhalt.
0: Schritt für Schritt soll das Projekt nun vorangebracht werden. Bis 2035 soll das Anhaltische Theater wieder zu alter Pracht zurückkehren.
5: Der Roßlauer Marktplatz sowie der gesamte Stadtteil soll wieder mit mehr Leben gefüllt werden. Dafür wurde am 24. August offiziell das neue Quartiersbüro am Markt 1 eröffnet. Quartiersmanager Conny Trolle, Berit Mühl und Daniel Kemp stehen ab sofort für die Roßlauer als Ansprechpartner zur Verfügung.
6: Also das Quartier, sagt der Name ja schon, man ist hier für dieses Quartier, für die Umgebung zuständig. Das ist nicht ganz Roßlau, sondern ein gewisser Teil. Und wir sind dafür da, einmal ansprechbar zu sein für die Bürgerinnen und Bürger. Aber es gibt ja auch schon ganz, ganz konkrete Ideen, die umgesetzt werden sollen. Leerstand zu verhindern, beziehungsweise wieder zu neuem Leben erwecken. Den Marktplatz zum neuen Leben zu erwecken. Manche, ja, vielleicht auch vernachlässigte Ecken in Roßlau wieder neu zu beleben. Und in Summe ist das eigentlich unsere Aufgabe, mit den Bürgern ins Gespräch nochmal zu kommen und das Potenzial, was Roßlau hat, auch mit den Vereinen, mit den Initiativen, mit dem bürgerschaftlichen Engagement wieder zu bündeln und in etwas umzusetzen.

0: setzen, was das Quartier schöner macht.
1: Ich erhoffe mir, dass wir die vielen lauten Stimmen und die engagierten Stimmen, die es in Roßlau gibt, gut bündeln können und eine gute Schnittstellenfunktion sind zur Stadtverwaltung, zur Stadt Dessau, um einfach Roßlau aus dem Dornröschenschlaf, den ich hier so sehe, rauszuholen und den auch, glaube ich, viele Engagierte sehen, rauszuholen. Und mit allen Generationen zusammen, das finde ich tatsächlich wichtig, da alle Altersgruppen einzubeziehen, die Lebendigkeit zurückzugeben, die ja mit den Menschen hier drin herrscht.
2: Seit mehreren Jahren gibt es die Idee, ein Quartiersmanagement in Roßlau zu etablieren. Ein Stadtratsbeschluss machte die Umsetzung nun möglich. Ab sofort können Bürger des Quartiers mit Fragen jeglicher Art in das neue Büro kommen.
1: Also als Roßlauer Bürger und Bürgerin können Sie erstmal grundsätzlich mit jedem Anliegen kommen. Dafür sind wir jetzt einfach erstmal da und öffnen Tür und Ohr und versuchen im Zweifel zu vermitteln, wenn wir selber nichts tun könnten. Grundsätzlich stehen wir natürlich erstmal für sämtliche Fragen zur Verfügung, die Stadt, Stadtentwicklung, aber vielleicht auch, wo es die nächste Toilette betreffen. Und vor allem aber dafür, mit den Engagierten dieser Stadt Ideen umzusetzen. Also das heißt, wenn Personen kommen und sagen, wo finde ich denn jemand, der mir bei dem und dem weiterhelfen kann, oder ich habe die Idee, dieses und jenes zu tun, können Sie mich da unterstützen oder bei wem kann ich mich anschließen, was auch immer. Da einfach Netzwerke zu knüpfen und die Personen miteinander in Kontakt zu bringen, die Großes bewegen können oder auch manchmal Kleines, aber letztendlich immer dienlich hier für den Standort.
2: Feste Öffnungszeiten gibt es im neuen Quartiersmanagement am Markt 1 vorerst nicht.
1: Ja, wir haben uns tatsächlich entschieden, keine neue Verwaltungsstruktur zu schaffen, indem wir jetzt ein Büro sind, wo jemand sitzt und einen Drucker und einen Kopierer hat und eine funktionierende Kaffeemaschine, sondern wir möchten gerne, dass es eine Beteiligungsstruktur wird. Das heißt, wir möchten dahin gehen, wo die Menschen sind und nicht hier im Büro sitzen und warten, dass Leute kommen. Das heißt, wir werden hier im Büro schauen, weil es wichtig ist, dass es eine Anlaufstelle gibt, aber welche Zeiten sind sinnvoll? Kommen Menschen eher vormittags, kommen Menschen eher nachmittags, kommen sie vielleicht eher abends, weil sie Engagierte sind und tagsüber arbeiten gehen? Das heißt, das werden wir jetzt in den nächsten Wochen einfach mal ausprobieren, gucken, welche Öffnungszeiten bewähren sich oder ist es vielleicht was, was man tatsächlich auch immer ein bisschen variabel lässt und eher auf Zuruf macht und sonst sich darauf fokussiert, zu den Menschen in die Netzwerke und so weiter zu gehen.
2: Mittel vom Land Sachsen-Anhalt und der Europäischen Union in Höhe von 125.000 Euro finanzieren das Projekt. Ein Zeitraum von 2 Jahren ist für das Quartiersmanagement zunächst angedacht.
3: Solange Fördergelder fließen, kann auch das stattfinden. Aber auf der anderen Seite hat die Stadt sich auch schon bemüht, eine Verlängerung zu beantragen. Das ist aber, wie gesagt, noch nicht entschieden. Und wenn es dann eine Verlängerung gibt, dann hat man noch mal ein bisschen mehr Zeit. Aber unser Anspruch ist, in den 2 Jahren schon was zu erreichen und vor allen Dingen nachhaltig das Quartiersmanagement hier und die Strukturen zu entwickeln, damit es auch ohne uns weitergehen könnte.
2: Wer also selber Ideen hat, wie man die Schifferstadt beleben kann, oder wer einfach nur Fragen zu unterschiedlichsten Themen hat, kann einfach im Quartiersbüro auf dem Marktplatz in Roßlau vorbeischauen. Weitere Informationen gibt es unter www.quartier-roßlau.de.
4: Teamgeist, Disziplin und technisches Verständnis. Bei der Feuerwehr kommt es auf vieles an. Und damit kann man gar nicht früh genug anfangen. Schon in der Jugendfeuerwehr lernen Kinder und Jugendliche, Verantwortung zu übernehmen, sich aufeinander zu verlassen und gemeinsam Aufgaben zu meistern. Am 22. August konnten Jugendfeuerwehren aus ganz Sachsen-Anhalt im Paul-Greifzu-Stadion in der Bauhausstadt ihr Können unter Beweis stellen. Für die jungen Feuerwehrleute ging es dabei um die Leistungsspanne.
5: Das ist die höchste Auszeichnung, die die Deutsche Jugendfeuerwehr zu vergeben hat. Es findet einmal jährlich statt und ist eigentlich der Höhepunkt im Jugendfeuerwehrleben.
4: Um das begehrte Abzeichen zu erhalten, musste jedes Team an verschiedenen Stationen zeigen, was in ihnen steckt.
6: Die 5 Stationen sind Schnelligkeitsübung, Kugelstoßen, Löschangriff, Fragebeantwortung. Staffellauf sind 1500 Meter zu laufen. Beziehungsweise die Gruppe muss 1500 Meter laufen und die Deutsche Jugendfeuerwehr hat die Anzahl auf eine Staffel runtergebrochen. Die müssen dann 1000 Meter laufen. Und so ist das auch beim Kugelstoßen, gibt es unterschiedliche Werte, die sie erreicht werden müssen, um die Leistungsspanne zu bekommen.
4: An den einzelnen Stationen wurden Punkte vergeben. Nur wer die erforderliche Punktzahl erreichte, konnte die Prüfung bestehen. Eine Nullwertung bedeutete dabei nicht automatisch das Aus. Die jeweilige Leistung durfte noch am selben Abnahmetag wiederholt werden. Doch neben der Leistung stand besonders der Teamgeist im Vordergrund.

0: Vordergrund.
1: Wichtig ist dabei und uns besonders wertvoll, das sind eine Mannschaftsleistung. Also es kann entweder die Gruppe oder die Staffel im Ganzen bestehen oder nicht bestehen. Es wird dort immer das gesamte Team gefordert. Es wird keine Einzelbewertung vorgenommen. Und man hat dann die Möglichkeit, schwächere Leute in einer Einposition einzusetzen, also durch stärkere Leute zu ersetzen. Also untereinander die Position zu tauschen, sodass jeder sein Optimales einbringen kann und das optimalste Ergebnis erreicht werden kann.
0: Insgesamt waren 13 Mannschaften aus 5 Kreisfeuerwehrverbänden dabei. Vertreten war das Mansfelder Land, Stendal, Dessau, Magdeburg und Halle. Hinter dieser Prüfung lagen für die Jugendlichen viele Ausbildungs- und Trainingsstunden. Denn die Anforderungen lassen sich nicht von heute auf morgen erfüllen.
2: Die üben zu Hause. Alle Stationen werden dann entsprechend geübt, sodass sie nicht unvorbereitet hierher kommen. Ja, da nochmal den Dank an Dessau, die praktisch an die Feuerwehr, an den Oberbürgermeister und so weiter. Die haben ja praktisch dazu beigetragen, dass wir das hier durchführen konnten.
0: Auch die 3 Mannschaften aus Dessau konnten die Leistungsbewertung erfolgreich absolvieren. Für viele der Jugendlichen ist die Feuerwehr schon seit jungen Jahren ein fester Bestandteil ihres Lebens.
2: Die treten ja mit 10 Jahren ein, bis 18, und dann könnten an für sich auch schon mit 16 übertreten in die aktive Abwehr. Aber es ist, sagen wir mal so, dass sie mit 18, oder sollte so sein, dass sie mit 18 erst in die aktive gehen, sodass sie dann auch dieses Leistungsabzeichen absolvieren können.
1: Und diese Übung zum Erwerb der Leistungsspanne, das Training, ist eigentlich eine hervorragende Ausbildung nachher für die Grundausbildung, um dann wirklich als ausgebildeter Feuerwehrmann dann in den Einsatz gehen zu können.
0: Die Leistungsspanne zeigt dabei auch, wie wichtig eine gute Ausbildung und die Zusammenarbeit im Team für die Jugendlichen sind. Erfahrungen, die sie bereits in der Jugendfeuerwehr sammeln und später im aktiven Feuerwehrdienst nutzen können.

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1: Dessau-Roßlau gilt als die zweitälteste Stadt Deutschlands, was die Altersstruktur ihrer Bevölkerung betrifft. Umso wichtiger ist es, auch den älteren Bürgern ein möglichst lebenswertes Umfeld und vielfältige Angebote in der Stadt zu bieten. Einen wichtigen Beitrag dazu leistet die Seniorenwoche. In diesem Jahr findet sie vom 6. bis zum 14. September statt. Über das Programm und die geplanten Veranstaltungen informierte die Stadt am 20. August bei einem Pressegespräch.
2: Also es ist so, wir haben Bewährtes wieder aufgenommen und setzen das fort und haben aber auch eine ganze Menge neuer Highlights dabei. Und wenn ich das Programm insgesamt sehe, dann kann ich Ihnen sagen, ist es lohnend, alles zu empfehlen. Es ist so, es gibt gar keine Auswahl, aber es sind ja schon solche Highlights dabei, wie gesund ernähren im Alter, was mit dem städtischen Klinikum durchgeführt wird, Lieder singen nach Wunsch. Es gibt in Bezug auf Sport einen Seniorensportfest im Einheitssportplatz. Und es ist so, dass wir beispielsweise in der Volkshochschule eine Reihe von Veranstaltungen haben, wo es heute noch möglich ist, zu buchen bzw. sich anzumelden. Das ist kostenlos.
1: Das Programm ist auch in diesem Jahr wieder äußerst vielfältig und erstreckt sich über die gesamte Woche. Die Auswahl an Veranstaltungen ist groß. Dabei wurde besonders auf Abwechslung und unterschiedliche Interessen geachtet.
2: Insgesamt kann man sagen, gibt es eine neue Veranstaltung, Stabil Mobil, auf dem Rathausumfeld. Und wir wollen dort Möglichkeiten der Bewegung und Fortbewegung für ältere Menschen auch mit Handicap mal zeigen. Das ist eine ganz interessante neue Geschichte, aber ein Highlight wird sein im Saal der DVV, die Abschlussveranstaltung. Bis heute haben wir 220 Buchungen dafür, wo bei Tanz und vielen Dingen hier Kaffee und Kuchen die Menschen unter sich und sehr lustig sein können und sind. Und diese Veranstaltung ist stark nachgefragt.
1: Den Abschluss der Seniorenwoche bildet dann eine Veranstaltung mit der Mundartgruppe Christoph Hobusch in der Sportgaststätte Kienfichten. Möglich ist die Seniorenwoche vor allem durch die Unterstützung zahlreicher Partner und die gute Zusammenarbeit verschiedener Akteure. Die Stadt Dessau-Roßlau gehört dabei zu den wichtigsten Unterstützern. In diesem Jahr hat Oberbürgermeister Dr. Robert Reck die Schirmherrschaft übernommen. Zu den weiteren Partnern zählen unter anderem auch die Stadtwerke, die Volkssolidarität 92 und in diesem Jahr das Rathauscenter Dessau.
3: Seniorenmesse oder wie ich immer sage, Seniorentag. Also wir haben schon lange überlegt, wie wir eine unserer größten Kundengruppen auch mal ansprechen kann und positiv mit unserem Einkaufscenter in Erinnerung bleiben können. Und da hat man mich gefragt im Rahmen der Seniorenwoche, ob wir Lust haben, da auch was zu machen. Und das war natürlich dann so der Punkt, wo wir angefangen haben zu spinnen, zu überlegen. Also es wird dann bei uns Kulturprogramm geben, Schlagersänger tritt auf, es wird Bingo gespielt werden, also in Zusammenarbeit mit der Volkssolidarität 92. Es wird für Essen und Trinken gesorgt, natürlich besonders für Kaffee und Kuchen oder eine Kugel Eis. Also da ist ganz viel drin und wir wollen eigentlich unseren Senioren einen wunderschönen Tag liefern, dass sie sich daran erinnern, lange davon zehren und am liebsten so oft wie möglich versuchen, von ihrem Sessel oder von ihrem Sofa wieder hochzukommen, um regelmäßig bei uns im Rathauscenter zu sein.
4: Es wird fast 15 Aussteller geben, die beraten rund ums Thema Älterwerden, Gemeinsamkeit, Sportangebote, Beratungsangebote, Unterstützungsangebote und dergleichen. Es gibt einen Vortrag zum Thema Bewegung und Sport im Alter, wie wichtig das ist. Also ich denke, es ist ein tolles Programm und das mitten in der Stadt. Und da sind wir auch dem Rathauscenter sehr dankbar, dass das auf die Art und Weise stattfinden kann. Und da freue ich mich besonders drauf. Aber es gibt auch Senioren-Sportfest, was wir seit Jahren begleiten dürfen, wo Sportangebote für Senioren angeboten werden.
1: Wie in den vergangenen Jahren auch, lädt wieder der Seniorenbeirat gemeinsam mit dem Seniorenbeauftragten zu dieser Woche ein und freut sich auf eine ereignisreiche Zeit.
5: Wir sind froh, wenn wir dann diese ganzen Veranstaltungen kostenlos organisieren können, anbieten können. Und wir hoffen, es ist ja vom 6. September bis 14. September, diese vielen Veranstaltungen von allem was dabei. Und es sollte wirklich mal da und da jemand hinkommen.
1: Die Woche der Senioren ist schon längst zu einem festen und beliebten Bestandteil des Veranstaltungskalenders der Stadt geworden. Jedes Jahr kommt sie bei ihren Besuchern sehr gut an.
4: Wir kennen ganz, ganz viele unserer Mitglieder, die an vielfältigen Veranstaltungen teilnehmen. Wir haben auch in diesem Jahr schon wieder fast 500 Karten an unsere Mitglieder verteilt für das Auftaktkonzert im Anhaltischen Theater. Das ist ja ein ganz toller Auftakt der Seniorenwoche. Also es wird super angenommen und zu den einzelnen Veranstaltungen, die wir begleiten dürfen, kommen auch ganz, ganz viele. Und ich bin mir sicher, dass dieses tolle, vielfältige Programm, dieses insbesondere auch kostenlose, niederschwellige Programm, was der Seniorenbeirat, die Stadt und wir, die ganzen Partner aufgestellt haben, dass das gut angenommen wird. Das ist wirklich toll.
1: Am 6. 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

0: Nachdem Anfang Juli bereits das Stadtfest in Dessau veranstaltet wurde, war es Ende August nun in Roßlau Zeit, einmal ausgiebig zu feiern. Vom 27. bis zum 30. August wurde zur mittlerweile 46. Ausgabe des traditionsreichen Heimat- und Schifferfestes eingeladen. Bereits am Donnerstag startete das bunte Treiben mit einem Umzug und der Flaggenhissung auf dem Luchplatz. An den vier Festtagen gab es dann eine Menge zu erleben. Natürlich stand der Rummel auf dem Festplatz für Besucher offen und Begeisterte mit zahlreichen Fahrgeschäften, die für ordentlich Adrenalin sorgten. Nebenan gab es das große Festzelt, in dem mehrere Bands über das ganze Wochenende hinweg für beste Stimmung sorgten. Am Samstag öffnete dann wieder die Meile der Gewerbetreibenden und Vereine, welche sich entlang der Werftstraße und der Sachsenbergstraße präsentierte. Einer der Höhepunkte war zudem die Vorführung von Bootsklassikern und Modellbooten auf der Elbe. Der Modellsportclub Elbe Dessau zeigte seine detailgetreuen Nachbauten der Boote und direkt nebenan konnte man im Wasser auch die großen Vorbilder in Aktion sehen. Zahlreiche Interessierte ließen sich dieses Spektakel nicht entgehen. Am Festsonntag wurde das diesjährige Heimat- und Schifferfest dann auch schon wieder beendet und man kann auf vier gelungene Tage in Roßlau zurückblicken.
1: Tafeln der Begegnung verschoben. Am Freitag, dem 28. August, sollte die Veranstaltung Tafeln der Begegnung an der Ecke Friedrich-Naumann-Straße-Kavalierstraße stattfinden. Aufgrund des angekündigten Regen entschied sich das Integrationsbüro der Stadt Dessau-Roßlau gemeinsam mit den lokalen Engagierten jedoch kurzfristig dazu, die Veranstaltung zu verschieben. Bei den Tafeln der Begegnung stehen Begegnung, Austausch und das gegenseitige Kennenlernen im Mittelpunkt. Die Dessauer dürfen sich auf Musik, Spiele und Köstlichkeiten aus internationalen Küchen freuen. Darüber hinaus sind verschiedene Mitmachangebote und kleine Programmeinlagen engagierter Nachbarn geplant. Ein neuer Termin steht derzeit noch nicht fest, soll aber schon bald bekannt gegeben werden.
0: Am 13. September verwandelt sich die Dessauer Innenstadt wieder in eine Bühne für Laufbegeisterte aus der gesamten Region. Anhalt Sport lädt zum 27. Rathaus Center City Run ein und jeder kann mitmachen. Ab 10 Uhr geht es los und vier unterschiedliche Läufe werden angeboten. Für jeden, der nicht selber mitmachen will, heißt es trotzdem vorbeikommen und die Läufer kräftig anfeuern.

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2: Mit der Errichtung eines Batteriespeichers am Umspannwerk Roßlau realisieren die DVV Stadtwerke Dessau und die NVAM-Gruppe in gemeinsamer Kooperation ein zukunftsweisendes Infrastrukturprojekt für die Energiewende in der Region. Dafür wurde am 24. August der symbolische Spatenstich gesetzt. Die Energiewende lebt davon, dass in den vergangenen Jahren ein hoher Zubau an erneuerbaren Energien stattgefunden hat. Doch Wind und Sonne liefern nicht immer dann Strom, wenn er gerade gebraucht wird.
3: Wir haben aktuell die Situation, dass 58% unseres Energieverbrauches bereits aus Erneuerbaren kommen. Jetzt wissen wir allerdings auch, Erneuerbare, gerade Solar, tagsüber, Wind bläst auch nicht immer. Das heißt, wir brauchen etwas, um diese Energie zu vergleichmäßigen, damit der entsprechende Nachfrage dann auch immer dann gedeckt werden kann, wenn sie entsteht. Und genau da spielen jetzt Batteriespeicher im System eine herausragende Rolle. Die speichern die grüne Energie ein, wenn sie entsteht, aber nicht abgenommen werden kann, und speichern aus, wenn sie abgenommen werden kann. Gleich mehrere Vorteile für den Verbraucher. Es wird günstiger für alle, weil das Netz davon profitiert. Die Versorgungssicherheit nimmt zu. Und wir können tatsächlich an dieser Stelle eben noch mehr erneuerbare Energien ins Netz bringen. Und das macht uns auch unabhängiger von den Krisen, die wir augenblicklich erleben.
2: Der Großbatteriespeicher ist ein wichtiges Signal für Dessau-Roßlau und die gesamte Region. Da die Stromerzeugung aus Wind und Sonne wetterbedingt schwankt, gewinnen leistungsfähige Speicherlösungen zunehmend an Bedeutung. Ein solches Projekt kann jedoch nur durch Partnerschaft und Unterstützung umgesetzt werden.
4: Ja, es ist eine ganz tolle Sache, dass wir hier unterschiedliche Kompetenzen zusammenführen. Wir sind lokal stark verankert, wir haben lokal die Infrastruktur, wir haben lokal das Know-how und verschiedene andere Aspekte. Und die NVAM-Gruppe ist, ja, man kann sagen, ein befreundetes Unternehmen schon seit vielen, vielen Jahren. Und die sind natürlich stark auch in Börsengeschäften, in der Vermarktung des Stromes. Weil den Strom, den wir einspeisen und wieder ausspeisen, der muss natürlich am Markt platziert werden. Das erfordert große Handelssysteme, das erfordert schnelle Zugänge. Und da macht es einfach Sinn, wenn wir Kompetenzen bündeln. So muss nicht jeder Partner die kompletten Infrastrukturmaßnahmen selbstständig treffen. Also eine sogenannte Win-Win-Situation.
3: Unser Unternehmen bringt die ganze technische Expertise mit. Wir haben bereits Energiespeicher gebaut. In Elsteraue, nicht weit von hier, steht einer schon im Betrieb. Weitere Batterieprojekte entwickeln wir gerade. Und das beginnt mit dem Start, Genehmigungsverfahren. Wie kriegt man sowas auf die Spur? Das geht weiter in der ganzen Phase, wenn gebaut wird, mit der Kompetenz rund um Bau. Und am Ende geht es auch darum, diese Flexibilitäten dann auch entsprechend zu vermarkten. Da wird auch die NVAM-Gruppe die zentrale Rolle spielen.
2: Das Projekt unterstreicht die Bedeutung moderner Speichertechnologien für das Gelingen der Energiewende in Mitteldeutschland. Rein kapazitätsbezogen kann die Anlage den Tagesbedarf von rund 4.500 Haushalten abdecken. Für die Kunden der Stadtwerke stellt sich dabei auch die Frage: Kann sich der Batteriespeicher langfristig positiv auf die Strompreise auswirken?
4: Also es gibt keine 1-zu-1-Korrelation, das muss man ganz, ganz deutlich sagen. Wir sehen natürlich einige Unwuchten im Energiesystem in Deutschland. Das hat auch Auswirkungen auf Netzentgelte. Es müssen viele Netze gebaut werden, Infrastrukturmaßnahmen sind teuer etc. pp. Und durch Batteriespeicher kann man den Netzausbau natürlich etwas kletten und damit im Idealfall auch die Netzentgelte stabiler halten, als sie ohne wären. Und wir sehen das hier direkt, wir stehen hier neben unserem Umspannwerk. Wir haben hier kurze Wege, kurze Installationen. Auch das führt natürlich zu Preiseffizienzen.
2: Der Baustart für den Batteriespeicher am Umspannwerk Roßlau ist für Ende dieses Jahres geplant. Die Inbetriebnahme soll bis Ende 2027 erfolgen. Im Jahr 1938 wurde das heutige Gebäude des Anhaltischen Theaters als damals größte Bühne nördlich der Alpen mit 1250 Sitzplätzen fertiggestellt. Fast 90 Jahre später ist das traditionsreiche Haus deutlich in die Jahre gekommen. Nun soll es umfassend saniert und wieder in neuem Glanz erstrahlen. Aus diesem Anlass besuchte Staatsminister und Minister für Kultur Rainer Ropra am 26. August das Theater.
5: Ich bin hier hergekommen, um Mittel aus dem Sondervermögen Infrastruktur in Bewegung zu setzen, damit sie dazu beitragen können, hier dieses Theater aus insgesamt schwierigen baulichen Verhältnissen wenigstens ein Stück weit zu befreien. Ich kenne das Haus ja nun schon viele, viele Jahre durch Besuche, aber auch durch die Verhandlungen über die Theaterverträge und nicht zuletzt auch durch den einen oder anderen Rundgang hinter der Bühne und in der Technik. Und deswegen waren wir uns eigentlich schon lange einig, dass wir einen Weg finden wollten, dem Theater mal einen größeren Schritt nach vorne zu ermöglichen.
2: Grund für die Sanierung sind umfangreiche Schäden am Gebäude, die durch weitere Verwitterung zunehmen würden. Hinzu kommen hohe Sicherheitsauflagen und die Belastung durch den Besucherverkehr bei den Aufführungen. Das Theater gilt zudem als unbequemes Denkmal, da Adolf Hitler den Bau seiner Zeit abgesegnet hatte. Auch dieser Teil der Geschichte müsse bei der Sanierung berücksichtigt werden. Bis zum Jahr 2035 sollen die Bauarbeiten abgeschlossen sein.
5: Mit diesen 12.178.900 Euro, die der Stadt bewilligt worden sind, um das Theater zu sanieren, soll eine ganze Reihe von Teilaspekten saniert werden, nämlich die Fassade, das Dach, das ist schon lange nicht mehr gemacht worden, 1992 zum letzten Mal. Dann ist es natürlich auch von außen sozusagen wieder ist es immer schön, aber dann ist es halt noch schöner. Und dann kommen im Inneren Bereiche wie die Sanierung der lufttechnischen Anlagen, Brandschutzkonzept, sicherheitstechnische Anlagen, Sanitäranlagen im Zuschauerbereich, Versorgungsstränge, Innenausbau, Bühnenboden soll erneuert werden, Front of House Neueinrichtung, Eingangsbereich Personenaufzug, Behindertenaufzug, allgemeine elektronische Anlagen. Also es wird eine ganze Menge passieren.
2: Mit der offiziellen Übergabe des Förderbescheids aus dem Sondervermögen Infrastruktur ist nun ein wichtiger Schritt getan. Die Arbeiten können beginnen. Für die Restaurierungsmaßnahmen ist das Restauratorenatelier Schöne aus Halle unter der Leitung von Henry Krampitz verantwortlich. Auch für die Stadt Dessau-Roßlau ist die Sanierung von großer Bedeutung. Oberbürgermeister Dr. Robert Reck zeigt sich deshalb erfreut über den hohen Finanzierungsbeitrag.
6: Es kommt direkt hier bei uns in den Kommunen an und für Einrichtungen wie unser Anhaltisches Theater, die natürlich kulturelle Zentren sind, die aber eben auch ganz zentrale Orte des Miteinanders sind. Wir sind heute bei einer Pressekonferenz, heute sind wir unter uns, aber jeder, der das Theater kennt und auch schon häufiger hier war, weiß, wie viel Leben in dem Haus ist, wenn Spielbetrieb ist, wenn man vorher oder hinterher noch zusammensitzt. Und das ist umso wichtig, dieses Haus zu fördern und zu erhalten. Und die Investitionsmittel, die wir heute von Herrn Ropra überreicht bekommen, fügen sich ein in eine Historie, nenne ich es mal, der Unterstützung des Landes Sachsen-Anhalt.
2: Schritt für Schritt soll das Projekt nun vorangebracht werden. Bis 2035 soll das anhaltische Theater wieder zu alter Pracht zurückkehren.
0: Der Roßlauer Marktplatz sowie der gesamte Stadtteil soll wieder mit mehr Leben gefüllt werden. Dafür wurde am 24. August offiziell das neue Quartiersbüro am Markt 1 eröffnet. Quartiersmanager Conny Trolle, Berit Mühl und Daniel Kemp stehen ab sofort für die Roßlauer als Ansprechpartner zur Verfügung.
7: Also das Quartier, sagt der Name ja schon, man ist hier für dieses Quartier, für die Umgebung zuständig. Das ist nicht ganz Roßlau, sondern ein gewisser Teil. Und wir sind dafür da, einmal ansprechbar zu sein für die Bürgerinnen und Bürger. Aber es gibt ja auch schon ganz, ganz konkrete Ideen, die umgesetzt werden sollen. Leerstand zu verhindern, beziehungsweise wieder zu neuem Leben erwecken. Den Marktplatz zum neuen Leben zu erwecken. Manche, ja, vielleicht auch vernachlässigte Ecken in Roßlau wieder neu zu beleben. Und in Summe ist das eigentlich unsere Aufgabe, mit den Bürgern ins Gespräch nochmal zu kommen und das Potenzial, was Roßlau hat, auch mit den Vereinen, mit den Initiativen, mit dem bürgerschaftlichen Engagement wieder zu bündeln und in etwas umzusetzen.

0: setzen, was das Quartier schöner macht.
1: Ich erhoffe mir, dass wir die vielen lauten Stimmen und die engagierten Stimmen, die es in Roßlau gibt, gut bündeln können und eine gute Schnittstellenfunktion sind zur Stadtverwaltung, zur Stadt Dessau, um einfach Roßlau aus dem Dornröschenschlaf, den ich hier so sehe, rauszuholen und den auch, glaube ich, viele Engagierte sehen, rauszuholen. Und mit allen Generationen zusammen, das finde ich tatsächlich wichtig, da alle Altersgruppen einzubeziehen, die Lebendigkeit zurückzugeben, die ja mit den Menschen hier drin herrscht.
2: Seit mehreren Jahren gibt es die Idee, ein Quartiersmanagement in Roßlau zu etablieren. Ein Stadtratsbeschluss machte die Umsetzung nun möglich. Ab sofort können Bürger des Quartiers mit Fragen jeglicher Art in das neue Büro kommen.
1: Also als Roßlauer Bürger und Bürgerin können Sie erstmal grundsätzlich mit jedem Anliegen kommen. Dafür sind wir jetzt einfach erstmal da und öffnen Tür und Ohr und versuchen im Zweifel zu vermitteln, wenn wir selber nichts tun könnten. Grundsätzlich stehen wir natürlich erstmal für sämtliche Fragen zur Verfügung, die Stadt, Stadtentwicklung, aber vielleicht auch, wo ist die nächste Toilette betreffen. Und vor allem aber dafür, mit den Engagierten dieser Stadt Ideen umzusetzen. Also das heißt, wenn Personen kommen und sagen, wo finde ich denn jemand, der mir bei dem und dem weiterhelfen kann, oder ich habe die Idee, dieses und jenes zu tun, können Sie mich da unterstützen oder bei wem kann ich mich anschließen, was auch immer. Da einfach Netzwerke zu knüpfen und die Personen miteinander in Kontakt zu bringen, die Großes bewegen können oder auch manchmal Kleines, aber letztendlich immer Dienliche für den Standort.
2: Feste Öffnungszeiten gibt es im neuen Quartiersmanagement am Markt 1 vorerst nicht.
1: Ja, wir haben uns tatsächlich entschieden, keine neue Verwaltungsstruktur zu schaffen, indem wir jetzt ein Büro sind, wo jemand sitzt und einen Drucker und einen Kopierer hat und eine funktionierende Kaffeemaschine, sondern wir möchten gerne, dass es eine Beteiligungsstruktur wird. Das heißt, wir möchten dahin gehen, wo die Menschen sind und nicht hier im Büro sitzen und warten, dass Leute kommen. Das heißt, wir werden hier im Büro schauen, weil es wichtig ist, dass es eine Anlaufstelle gibt, aber welche Zeiten sind sinnvoll? Kommen Menschen eher vormittags, kommen Menschen eher nachmittags, kommen sie vielleicht eher abends, weil sie Engagierte sind und tagsüber arbeiten gehen? Das heißt, das werden wir jetzt in den nächsten Wochen einfach mal ausprobieren, gucken, welche Öffnungszeiten bewähren sich oder ist es vielleicht was, was man tatsächlich auch immer ein bisschen variabel lässt und eher auf Zuruf macht und sonst sich darauf fokussiert, zu den Menschen in die Netzwerke und so weiter zu gehen.
2: Mittel vom Land Sachsen-Anhalt und der Europäischen Union in Höhe von 125.000 Euro finanzieren das Projekt. Ein Zeitraum von 2 Jahren ist für das Quartiersmanagement zunächst angedacht.
3: Solange Fördergelder fließen, kann auch das stattfinden. Aber auf der anderen Seite hat die Stadt sich auch schon bemüht, eine Verlängerung zu beantragen. Das ist aber, wie gesagt, noch nicht entschieden. Und wenn es dann eine Verlängerung gibt, dann hat man noch mal ein bisschen mehr Zeit. Aber unser Anspruch ist, in den 2 Jahren schon was zu erreichen und vor allen Dingen nachhaltig das Quartiersmanagement hier und die Strukturen zu entwickeln, damit es auch ohne uns weitergehen könnte.
2: Wer also selber Ideen hat, wie man die Schifferstadt beleben kann, oder wer einfach nur Fragen zu unterschiedlichsten Themen hat, kann einfach im Quartiersbüro auf dem Marktplatz in Roßlau vorbeischauen. Weitere Informationen gibt es unter www.quartier-roßlau.de.
4: Teamgeist, Disziplin und technisches Verständnis. Bei der Feuerwehr kommt es auf vieles an. Und damit kann man gar nicht früh genug anfangen. Schon in der Jugendfeuerwehr lernen Kinder und Jugendliche, Verantwortung zu übernehmen, sich aufeinander zu verlassen und gemeinsam Aufgaben zu meistern. Am 22. August konnten Jugendfeuerwehren aus ganz Sachsen-Anhalt im Paul-Greifzu-Stadion in der Bauhausstadt ihr Können unter Beweis stellen. Für die jungen Feuerwehrleute ging es dabei um die Leistungsspange.
5: Das ist die höchste Auszeichnung, die die Deutsche Jugendfeuerwehr zu vergeben hat. Es findet einmal jährlich statt und ist eigentlich der Höhepunkt im Jugendfeuerwehrleben.
4: Um das begehrte Abzeichen zu erhalten, musste jedes Team an verschiedenen Stationen zeigen, was in ihnen steckt.
6: Die 5 Stationen sind Schnelligkeitsübung, Kugelstoßen, Löschangriff, Fragebeantwortung. Staffellauf sind 1500 Meter zu laufen. Beziehungsweise die Gruppe muss 1500 Meter laufen und die Deutsche Jugendfeuerwehr hat das die Anzahl auf eine Staffel runtergebrochen. Die müssen dann 1000 Meter laufen. Und so ist das auch beim Kugelstoßen, gibt es unterschiedliche Werte, die erreicht werden müssen, um die Leistungsspange zu bekommen.
4: An den einzelnen Stationen wurden Punkte vergeben. Nur wer die erforderliche Punktzahl erreichte, konnte die Prüfung bestehen. Eine Nullwertung bedeutete dabei nicht automatisch das Aus. Die jeweilige Leistung durfte noch am selben Abnahmetag wiederholt werden. Doch neben der Leistung stand besonders der Teamgeist im Vordergrund.

0: Vordergrund.
1: Wichtig ist dabei und uns besonders wertvoll, das ist eine Mannschaftsleistung. Also es kann entweder die Gruppe oder die Staffel im Ganzen bestehen oder nicht bestehen. Es wird dort immer das gesamte Team gefordert. Es wird keine Einzelbewertung vorgenommen. Und man hat dann die Möglichkeit, schwächere Leute in einer einen Position einzusetzen, also durch stärkere Leute zu ersetzen. Also untereinander die Position zu tauschen, sodass jeder sein Optimales einbringen kann und das optimalste Ergebnis erreicht werden kann.
0: Insgesamt waren 13 Mannschaften aus 5 Kreisfeuerwehrverbänden dabei. Vertreten war das Mansfelder Land, Stendal, Dessau, Magdeburg und Halle. Hinter dieser Prüfung lagen für die Jugendlichen viele Ausbildungs- und Trainingsstunden. Denn die Anforderungen lassen sich nicht von heute auf morgen erfüllen.
2: Die üben zu Hause. Alle Stationen werden dann entsprechend geübt, sodass sie nicht unvorbereitet hierher kommen. Ja, da nochmal den Dank an Dessau, die praktisch an die Feuerwehr, an den Oberbürgermeister und so weiter. Die haben ja praktisch dazu beigetragen, dass wir das hier durchführen konnten.
0: Auch die 3 Mannschaften aus Dessau konnten die Leistungsbewertung erfolgreich absolvieren. Für viele der Jugendlichen ist die Feuerwehr schon seit jungen Jahren ein fester Bestandteil ihres Lebens.
2: Die treten ja mit 10 Jahren ein, bis 18, und dann könnten an für sich auch schon mit 16 übertreten in die aktive Abwehr. Aber es ist, sagen wir mal so, dass sie mit 18, oder sollte so sein, dass sie mit 18 erst in die aktive gehen, sodass sie dann auch dieses Leistungsabzeichen absolvieren können.
1: Und diese Übung zum Erwerb der Leistungsspanne, das Training, ist eigentlich eine hervorragende Ausbildung nachher für die Grundausbildung, um dann wirklich als ausgebildeter Feuerwehrmann dann in den Einsatz gehen zu können.
0: Die Leistungsspanne zeigt dabei auch, wie wichtig eine gute Ausbildung und die Zusammenarbeit im Team für die Jugendlichen sind. Erfahrungen, die sie bereits in der Jugendfeuerwehr sammeln und später im aktiven Feuerwehrdienst nutzen können.

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1: Dessau-Roßlau gilt als die zweitälteste Stadt Deutschlands, was die Altersstruktur ihrer Bevölkerung betrifft. Umso wichtiger ist es, auch den älteren Bürgern ein möglichst lebenswertes Umfeld und vielfältige Angebote in der Stadt zu bieten. Einen wichtigen Beitrag dazu leistet die Seniorenwoche. In diesem Jahr findet sie vom 6. bis zum 14. September statt. Über das Programm und die geplanten Veranstaltungen informierte die Stadt am 20. August bei einem Pressegespräch.
2: Also es ist so, wir haben Bewährtes wieder aufgenommen und setzen das fort und haben aber auch eine ganze Menge neuer Highlights dabei. Und wenn ich das Programm insgesamt sehe, dann kann ich Ihnen sagen, ist es lohnend, alles zu empfehlen. Es ist so, es gibt gar keine Auswahl, aber es sind ja schon solche Highlights dabei, wie gesund ernähren im Alter, was mit dem städtischen Klinikum durchgeführt wird, Lieder singen nach Wunsch. Es gibt in Bezug auf Sport einen Seniorensportfest im Einheitssportplatz. Und es ist so, dass wir beispielsweise in der Volkshochschule eine Reihe von Veranstaltungen haben, wo es heute noch möglich ist, zu buchen bzw. sich anzumelden. Das ist kostenlos.
1: Das Programm ist auch in diesem Jahr wieder äußerst vielfältig und erstreckt sich über die gesamte Woche.

0: Kaffee und Kuchen, die Menschen unter sich und sehr lustig sein können und sind. Und diese Veranstaltung ist stark nachgefragt.
1: Den Abschluss der Seniorenwoche bildet dann eine Veranstaltung mit der Mundartgruppe Christoph Hobusch in der Sportgaststätte Kienfichten. Möglich ist die Seniorenwoche vor allem durch die Unterstützung zahlreicher Partner und die gute Zusammenarbeit verschiedener Akteure. Die Stadt Dessau-Roßlau gehört dabei zu den wichtigsten Unterstützern. In diesem Jahr hat Oberbürgermeister Dr. Robert Reck die Schirmherrschaft übernommen. Zu den weiteren Partnern zählen unter anderem auch die Stadtwerke, die Volkssolidarität 92 und in diesem Jahr das Rathauscenter Dessau.
2: Seniorenmesse oder wie ich immer sage, Seniorentag. Also wir haben schon lange überlegt, wie wir eine unserer größten Kundengruppen auch mal ansprechen kann und positiv mit unserem Einkaufscenter in Erinnerung bleiben können. Und da hat man mich gefragt im Rahmen der Seniorenwoche, ob wir Lust haben, da auch was zu machen. Und das war natürlich dann so der Punkt, wo wir angefangen haben zu spinnen, zu überlegen. Also es wird dann bei uns Kulturprogramm geben, Schlagersänger tritt auf, es wird Bingo gespielt werden, also in Zusammenarbeit mit der Volkssolidarität 92. Es wird für Essen und Trinken gesorgt, natürlich besonders für Kaffee und Kuchen oder eine Kugel Eis. Also da ist ganz viel drin und wir wollen eigentlich unseren Senioren einen wunderschönen Tag liefern, dass sie sich daran erinnern, lange davon zehren und am liebsten so oft wie möglich versuchen, von ihrem Sessel oder von ihrem Sofa wieder hochzukommen, um regelmäßig bei uns im Rathauscenter zu sein.
3: Es wird fast 15 Aussteller geben, die beraten rund ums Thema älter werden, Gemeinsamkeit, Sportangebote, Beratungsangebote, Unterstützungsangebote und dergleichen. Es gibt einen Vortrag zum Thema Bewegung und Sport im Alter, wie wichtig das ist. Also ich denke, es ist ein tolles Programm und das mitten in der Stadt. Und da sind wir auch dem Rathauscenter sehr dankbar, dass das auf die Art und Weise stattfinden kann. Und da freue ich mich besonders drauf. Aber es gibt auch Senioren-Sportfest, was wir seit Jahren begleiten dürfen, wo Sportangebote für Senioren angeboten werden.
1: Wie in den vergangenen Jahren auch, lädt wieder der Seniorenbeirat gemeinsam mit dem Seniorenbeauftragten zu dieser Woche ein und freut sich auf eine ereignisreiche Zeit.
4: Wir sind froh, wenn wir dann diese ganzen Veranstaltungen kostenlos organisieren können, anbieten können. Und wir hoffen, es ist ja vom 6. September bis 14. September, diese vielen Veranstaltungen von allem was dabei und es sollte wirklich mal da und da jemand hinkommen.
1: Die Woche der Senioren ist schon längst zu einem festen und beliebten Bestandteil des Veranstaltungskalenders der Stadt geworden. Jedes Jahr kommt sie bei ihren Besuchern sehr gut an.
3: Wir kennen ganz, ganz viele unserer Mitglieder, die an vielfältigen Veranstaltungen teilnehmen. Wir haben auch in diesem Jahr schon wieder fast 500 Karten an unsere Mitglieder verteilt für das Auftaktkonzert im Anhaltischen Theater. Das ist ja ein ganz toller Auftakt der Seniorenwoche. Also es wird super angenommen und zu den einzelnen Veranstaltungen, die wir begleiten dürfen, kommen auch ganz, ganz viele. Und ich bin mir sicher, dass dieses tolle, vielfältige Programm, dieses insbesondere auch kostenlose, niederschwellige Programm, was der Seniorenbeirat, die Stadt und wir, die ganzen Partner aufgestellt haben, dass das gut angenommen wird. Das ist wirklich toll.
1: Am 6. September um 15 Uhr bietet das Eröffnungskonzert Erklingen zum Tanze die Geigen mit beliebten Melodien aus Oper, Operett und Konzert einen perfekten Start in die angesehene Woche und macht schon jetzt Lust auf die zahlreichen Veranstaltungen und Begegnungen, die die Besucher erwarten.
5: Nachdem Anfang Juli bereits das Stadtfest in Dessau veranstaltet wurde, war es Ende August nun in Roßlau Zeit, einmal ausgiebig zu feiern. Vom 27. bis zum 30. August wurde zur mittlerweile 46. Ausgabe des traditionsreichen Heimat- und Schifferfestes eingeladen. Bereits am Donnerstag startete das bunte Treiben mit einem Umzug und der Flaggenhissung auf dem Luchplatz. An den vier Festtagen gab es dann eine Menge zu erleben. Natürlich stand der Rummel auf dem Festplatz für Besucher offen und Begeisterte mit

0: zahlreichen Fahrgeschäften, die für ordentlich Adrenalin sorgten. Nebenan gab es das große Festzelt, in dem mehrere Bands über das ganze Wochenende hinweg für beste Stimmung sorgten. Am Samstag öffnete dann wieder die Meile der Gewerbetreibenden und Vereine, welche sich entlang der Werftstraße und der Sachsenbergstraße präsentierte. Einer der Höhepunkte war zudem die Vorführung von Bootsklassikern und Modellbooten auf der Elbe. Der Modellsportclub Elbe-Dessau zeigte seine detailgetreuen Nachbauten der Boote und direkt nebenan konnte man im Wasser auch die großen Vorbilder in Aktion sehen. Zahlreiche Interessierte ließen sich dieses Spektakel nicht entgehen. Am Festsonntag wurde das diesjährige Heimat- und Schifferfest dann auch schon wieder beendet und man kann auf 4 gelungene Tage in Roßlau zurückblicken.
1: Tafeln der Begegnung verschoben. Am Freitag, dem 28. August, sollte die Veranstaltung Tafeln der Begegnung an der Ecke Friedrich-Naumann-Straße, Kavalierstraße stattfinden. Aufgrund des angekündigten Regen entschied sich das Integrationsbüro der Stadt Dessau-Roßlau gemeinsam mit den lokalen Engagierten jedoch kurzfristig dazu, die Veranstaltung zu verschieben. Bei den Tafeln der Begegnung stehen Begegnung, Austausch und das gegenseitige Kennenlernen im Mittelpunkt. Die Dessauer dürfen sich auf Musik, Spiele und Köstlichkeiten aus internationalen Küchen freuen. Darüber hinaus sind verschiedene Mitmachangebote und kleine Programmeinlagen engagierter Nachbarn geplant. Ein neuer Termin steht derzeit noch nicht fest, soll aber schon bald bekannt gegeben werden.
0: Am 13. September verwandelt sich die Dessauer Innenstadt wieder in eine Bühne für Laufbegeisterte aus der gesamten Region. Anhalt Sport lädt zum 27. Rathaus Center City Run ein und jeder kann mitmachen. Ab 10 Uhr geht es los und 4 unterschiedliche Läufe werden angeboten. Für jeden, der nicht selber mitmachen will, heißt es trotzdem vorbeikommen und die Läufer kräftig anfeuern.

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2: Mit der Errichtung eines Batteriespeichers am Umspannwerk Roßlau realisieren die DVV Stadtwerke Dessau und die NVAM-Gruppe in gemeinsamer Kooperation ein zukunftsweisendes Infrastrukturprojekt für die Energiewende in der Region. Dafür wurde am 24. August der symbolische Spatenstich gesetzt. Die Energiewende lebt davon, dass in den vergangenen Jahren ein hoher Zubau an erneuerbaren Energien stattgefunden hat. Doch Wind und Sonne liefern nicht immer dann Strom, wenn er gerade gebraucht wird.
3: Wir haben aktuell die Situation, dass 58% unseres Energieverbrauches bereits aus Erneuerbaren kommen. Jetzt wissen wir allerdings auch, Erneuerbare, gerade Solar, tagsüber, Wind bläst auch nicht immer. Das heißt, wir brauchen etwas, um diese Energie zu vergleichmäßigen, damit der entsprechende Nachfrage dann auch immer dann gedeckt werden kann, wenn sie entsteht. Und genau da spielen jetzt Batteriespeicher im System eine herausragende Rolle. Die speichern die grüne Energie ein, wenn sie entsteht, aber nicht abgenommen werden kann, und speichern aus, wenn sie abgenommen werden kann. Gleich mehrere Vorteile für den Verbraucher. Es wird günstiger für alle, weil das Netz davon profitiert. Die Versorgungssicherheit nimmt zu. Und wir können tatsächlich an dieser Stelle eben noch mehr erneuerbare Energien ins Netz bringen. Und das macht uns auch unabhängiger von den Krisen, die wir augenblicklich erleben.
2: Der Großbatteriespeicher ist ein wichtiges Signal für Dessau-Roßlau und die gesamte Region. Da die Stromerzeugung aus Wind und Sonne wetterbedingt schwankt, gewinnen leistungsfähige Speicherlösungen zunehmend an Bedeutung. Ein solches Projekt kann jedoch nur durch Partnerschaft und Unterstützung umgesetzt werden.
4: Ja, es ist eine ganz tolle Sache, dass wir hier unterschiedliche Kompetenzen zusammenführen. Wir sind lokal stark verankert, wir haben lokal die Infrastruktur, wir haben lokal das Know-how und verschiedene andere Aspekte. Und die NVAM-Gruppe ist, ja, man kann sagen, ein befreundetes Unternehmen schon seit vielen, vielen Jahren. Und die sind natürlich stark auch in Börsengeschäften, in der Vermarktung des Stromes. Weil den Strom, den wir einspeisen und wieder ausspeisen, der muss natürlich am Markt platziert werden. Das erfordert große Handelssysteme, das erfordert schnelle Zugänge. Und da macht es einfach Sinn, wenn wir Kompetenzen bündeln. So muss nicht jeder Partner die kompletten Infrastrukturmaßnahmen selbstständig treffen. Also eine sogenannte Win-Win-Situation.
3: Unser Unternehmen bringt die ganze technische Expertise mit. Wir haben bereits Energiespeicher gebaut. In Elsteraue, nicht weit von hier, steht einer schon im Betrieb. Weitere Batterieprojekte entwickeln wir gerade. Und das beginnt mit dem Start, Genehmigungsverfahren. Wie kriegt man sowas auf die Spur? Das geht weiter in der ganzen Phase, wenn gebaut wird, mit der Kompetenz rund um Bau. Und am Ende geht es auch darum, diese Flexibilitäten dann auch entsprechend zu vermarkten. Da wird auch die NVAM-Gruppe die zentrale Rolle spielen.
2: Das Projekt unterstreicht die Bedeutung moderner Speichertechnologien für das Gelingen der Energiewende in Mitteldeutschland. Rein kapazitätsbezogen kann die Anlage den Tagesbedarf von rund 4.500 Haushalten abdecken. Für die Kunden der Stadtwerke stellt sich dabei auch die Frage: Kann sich der Batteriespeicher langfristig positiv auf die Strompreise auswirken?
4: Also es gibt keine 1-zu-1-Korrelation, das muss man ganz, ganz deutlich sagen. Wir sehen natürlich einige Unwuchten im Energiesystem in Deutschland. Das hat auch Auswirkungen auf Netzentgelte. Es müssen viele Netze gebaut werden, Infrastrukturmaßnahmen sind teuer etc. pp. Und durch Batteriespeicher kann man den Netzausbau natürlich etwas kletten und damit im Idealfall auch die Netzentgelte stabiler halten, als sie ohne wären. Und wir sehen das hier direkt, wir stehen hier neben unserem Umspannwerk. Wir haben hier kurze Wege, kurze Installationsstrecken, auch das führt natürlich zu Preiseffizienzen.
2: Der Baustart für den Batteriespeicher am Umspannwerk Roßlau ist für Ende dieses Jahres geplant. Die Inbetriebnahme soll bis Ende 2027 erfolgen. Im Jahr 1938 wurde das heutige Gebäude des Anhaltischen Theaters als damals größte Bühne nördlich der Alpen mit 1250 Sitzplätzen fertiggestellt. Fast 90 Jahre später ist das traditionsreiche Haus deutlich in die Jahre gekommen. Nun soll es umfassend saniert und wieder in neuem Glanz erstrahlen. Aus diesem Anlass besuchte Staatsminister und Minister für Kultur Rainer Ropra am 26. August das Theater.
5: Ich bin hierher gekommen, um Mittel aus dem Sondervermögen Infrastruktur in Bewegung zu setzen, damit sie dazu beitragen können, hier dieses Theater aus insgesamt schwierigen baulichen Verhältnissen wenigstens ein Stück weit zu befreien. Ich kenne das Haus ja nun schon viele, viele Jahre durch Besuche, aber auch durch die Verhandlungen über die Theaterverträge und nicht zuletzt auch durch den einen oder anderen Rundgang hinter der Bühne und in der Technik. Und deswegen waren wir uns eigentlich schon lange einig, dass wir einen Weg finden wollten, dem Theater mal einen größeren Schritt nach vorne zu ermöglichen.
2: Grund für die Sanierung sind umfangreiche Schäden am Gebäude, die durch weitere Verwitterung zunehmen würden. Hinzu kommen hohe Sicherheitsauflagen und die Belastung durch den Besucherverkehr bei den Aufführungen. Das Theater gilt zudem als unbequemes Denkmal, da

0: Adolf Hitler den Bau seiner Zeit abgesegnet hatte. Auch dieser Teil der Geschichte müsse bei der Sanierung berücksichtigt werden. Bis zum Jahr 2035 sollen die Bauarbeiten abgeschlossen sein.
1: Mit diesen 12.178.900 Euro, die der Stadt bewilligt worden sind, um das Theater zu sanieren, soll eine ganze Reihe von Teilaspekten saniert werden, nämlich die Fassade, das Dach, das ist schon lange nicht mehr gemacht worden, 1992 zum letzten Mal. Dann ist es natürlich auch von außen sozusagen wieder ist es immer schön, aber dann ist es halt noch schöner. Und dann kommen im Inneren Bereiche wie die Sanierung der lufttechnischen Anlagen, Brandschutzkonzept, sicherheitstechnische Anlagen, Sanitäranlagen im Zuschauerbereich, Versorgungsstränge, Innenausbau, Bühnenboden soll erneuert werden, Front of House Neueinrichtung, Eingangsbereich Personenaufzug, Behindertenaufzug, allgemeine elektronische Anlagen. Also es wird eine ganze Menge passieren.
0: Mit der offiziellen Übergabe des Förderbescheids aus dem Sondervermögen Infrastruktur ist nun ein wichtiger Schritt getan. Die Arbeiten können beginnen. Für die Restaurierungsmaßnahmen ist das Restauratorenatelier Schöne aus Halle unter der Leitung von Henry Krampitz verantwortlich. Auch für die Stadt Dessau-Roßlau ist die Sanierung von großer Bedeutung. Oberbürgermeister Dr. Robert Reck zeigt sich deshalb erfreut über den hohen Finanzierungsbeitrag.
2: Es kommt direkt hier bei uns in den Kommunen an. Und für Einrichtungen wie unser Anhaltisches Theater, die natürlich kulturelle Zentren sind, die aber eben auch ganz zentrale Orte des Miteinanders sind. Wir sind heute bei einer Pressekonferenz, heute sind wir unter uns, aber jeder, der das Theater kennt und auch schon häufiger hier war, weiß, wie viel Leben in dem Haus ist, wenn Spielbetrieb ist, wenn man vorher oder hinterher noch zusammensitzt. Und das ist umso wichtig, dieses Haus zu fördern und zu erhalten. Und die Investitionsmittel, die wir heute von Herrn Ruper überreicht bekommen, fügen sich ein in eine Historie, nenne ich es mal, der Unterstützung des Landes Sachsen-Anhalt.
0: Schritt für Schritt soll das Projekt nun vorangebracht werden. Bis 2035 soll das Anhaltische Theater wieder zu alter Pracht zurückkehren.
3: Der Roßlauer Marktplatz sowie der gesamte Stadtteil soll wieder mit mehr Leben gefüllt werden. Dafür wurde am 24. August offiziell das neue Quartiersbüro am Markt 1 eröffnet. Quartiersmanager Conny Trolle, Berit Mühl und Daniel Kemp stehen ab sofort für die Roßlauer als Ansprechpartner zur Verfügung.
4: Also das Quartier, sagt der Name ja schon, man ist hier für dieses Quartier, für die Umgebung zuständig. Das ist nicht ganz Roßlau, sondern ein gewisser Teil. Und wir sind dafür da, einmal ansprechbar zu sein für die Bürgerinnen und Bürger. Aber es gibt ja auch schon ganz konkrete Ideen, die umgesetzt werden sollen, Leerstand zu verhindern beziehungsweise wieder zu neuem Leben erwecken, den Marktplatz zum neuen Leben zu erwecken. Manche, ja, vielleicht auch vernachlässigte Ecken in Roßlau wieder neu zu beleben. Und in Summe ist das eigentlich unsere Aufgabe, mit den Bürgern ins Gespräch nochmal zu kommen und dieses Potenzial, was Roßlau hat, auch mit den Vereinen, mit den Initiativen, mit dem bürgerschaftlichen Engagement wieder zu bündeln und in etwas umzusetzen, was das Quartier schöner macht.
5: Ich erhoffe mir, dass wir die vielen lauten Stimmen und die engagierten Stimmen, die es in Roßlau gibt, gut bündeln können und eine gute Schnittstellenfunktion sind zur Stadtverwaltung, zur Stadt Dessau, um einfach Roßlau aus dem Dornröschenschlaf, den ich hier so sehe, rauszuholen und den auch, glaube ich, viele Engagierte sehen, rauszuholen. Und mit allen Generationen zusammen, das finde ich tatsächlich wichtig, da alle Altersgruppen einzubeziehen, die Lebendigkeit zurückzugeben, die ja mit den Menschen hier drin herrscht.
3: Seit mehreren Jahren gibt es die Idee, ein Quartiersmanagement in Roßlau zu etablieren. Ein Stadtratsbeschluss machte die Umsetzung nun möglich. Ab sofort können Bürger des Quartiers mit Fragen jeglicher Art in das neue Büro kommen.
5: Also als Roslauer Bürger und Bürgerin können Sie erstmal grundsätzlich mit jedem Anliegen kommen. Das ist, dafür sind wir jetzt einfach erstmal da und öffnen Tür und Ohr und versuchen im Zweifel zu vermitteln, wenn wir selber nichts tun könnten. Grundsätzlich stehen wir natürlich erstmal für sämtliche Fragen zur Verfügung, die Stadt, Stadtentwicklung, aber vielleicht auch, wo es die nächste Toilette betreffen. Und vor allem aber dafür, mit den Engagierten dieser Stadt Ideen umzusetzen. Also das heißt, wenn Personen kommen und sagen, wo finde ich denn jemand, der mir bei dem und dem weiterhelfen kann, oder ich habe die Idee, dieses und jenes zu tun, können Sie mich da unterstützen oder bei wem kann ich mich anschließen, was auch immer. Da einfach Netzwerke zu knüpfen und die Personen miteinander in Kontakt zu bringen, die Großes bewegen können oder auch manchmal Kleines, aber letztendlich immer dienlich hier für den Standort.
3: Feste Öffnungszeiten gibt es im neuen Quartiersmanagement am Markt 1 vorerst nicht.
5: Ja, wir haben uns tatsächlich entschieden, keine neue Verwaltungsstruktur zu schaffen, indem wir jetzt ein Büro sind, wo jemand sitzt und einen Drucker und einen Kopierer hat und eine funktionierende Kaffeemaschine, sondern wir möchten gerne, dass es eine Beteiligungsstruktur wird. Das heißt, wir möchten dahin gehen, wo die Menschen sind und nicht hier im Büro sitzen und warten, dass Leute kommen. Das heißt, wir werden hier im Büro schauen, weil das wichtig ist, dass es eine Anlaufstelle gibt, aber welche Zeiten sind sinnvoll? Kommen Menschen eher vormittags, kommen Menschen eher nachmittags, kommen sie vielleicht eher abends, weil sie Engagierte sind und tagsüber arbeiten gehen? Das heißt, das werden wir jetzt in den nächsten Wochen einfach mal ausprobieren, gucken, welche Öffnungszeiten bewähren sich oder ist es vielleicht was, was man tatsächlich auch immer ein bisschen variabel lässt und eher auf Zuruf macht und sonst sich darauf fokussiert, zu den Menschen in die Netzwerke und so weiter zu gehen.
3: Mittel vom Land Sachsen-Anhalt und der Europäischen Union in Höhe von 125.000 Euro finanzieren das Projekt. Ein Zeitraum von 2 Jahren ist für das Quartiersmanagement zunächst angedacht.
4: Solange Fördergelder fließen, kann auch das stattfinden. Aber auf der anderen Seite hat die Stadt sich auch schon bemüht, eine Verlängerung zu beantragen. Das ist aber, wie gesagt, noch nicht entschieden. Und wenn es dann eine Verlängerung gibt, dann hat man noch mal ein bisschen mehr Zeit. Aber unser Anspruch ist, in den 2 Jahren schon was zu erreichen und vor allen Dingen nachhaltig das Quartiersmanagement hier und die Strukturen zu entwickeln, damit es auch ohne uns weitergehen könnte.
3: Wer also selber Ideen hat, wie man die Schifferstadt beleben kann, oder wer einfach nur Fragen zu unterschiedlichsten Themen hat, kann einfach im Quartiersbüro auf dem Marktplatz in Roslau vorbeischauen. Weitere Informationen gibt es unter www.quartier-roslau.de.
0: Teamgeist, Disziplin und technisches Verständnis. Bei der Feuerwehr kommt es auf vieles an. Und damit kann man gar nicht früh genug anfangen. Schon in der Jugendfeuerwehr lernen Kinder und Jugendliche, Verantwortung zu übernehmen, sich aufeinander zu verlassen und gemeinsam Aufgaben zu meistern. Am 22. August konnten Jugendfeuerwehren aus ganz Sachsen-Anhalt im Paul-Greifzu-Stadion in der Bauhausstadt ihr Können unter Beweis stellen. Für die jungen Feuerwehrleute ging es dabei um die Leistungsspanne.
6: Das ist die höchste Auszeichnung, die die Deutsche Jugendfeuerwehr zu vergeben hat. Es findet einmal jährlich statt und ist eigentlich der Höhepunkt im Jugendfeuerwehrleben.
0: Um das begehrte Abzeichen zu erhalten, musste jedes Team an verschiedenen Stationen zeigen, was in ihnen steckt.
7: Die 5 Stationen sind Schnelligkeitsübung, Kugelstoßen, Löschangriff, Fragebeantwortung. Staffellauf sind 1500 Meter zu laufen. Beziehungsweise die Gruppe muss 1500 Meter laufen und die Deutsche Jugendfeuerwehr hat das, die Anzahl auf eine Staffel runtergebrochen. Die müssen dann 1000 Meter laufen. Und so ist das auch beim Kugelstoßen, gibt es unterschiedliche Werte, die erreicht werden müssen, um die Leistungsspanne zu bekommen.
0: An den einzelnen Stationen wurden Punkte vergeben. Nur wer die erforderliche Punktzahl erreichte, konnte die Prüfung bestehen. Eine Nullwertung bedeutete dabei nicht automatisch das Aus. Die jeweilige Leistung durfte noch am selben Abnahmetag wiederholt werden. Doch neben der Leistung stand besonders der Teamgeist im Vordergrund.
6: Wichtig ist dabei und uns besonders wertvoll, das sind eine Mannschaftsleistung. Also es kann entweder die Gruppe oder die Staffel im Ganzen bestehen oder nicht bestehen. Es wird dort immer das gesamte Team gefordert. Es wird keine Einzelbewertung vorgenommen. Und man hat dann die Möglichkeit, schwächere Leute in einer Einposition einzusetzen, also durch stärkere Leute zu ersetzen. Also untereinander die Position zu tauschen, sodass jeder sein Optimales einbringen kann und das optimalste Ergebnis erreicht werden kann.
0: Insgesamt waren 13 Mannschaften aus 5 Kreisfeuerwehrverbänden dabei. Vertreten war das Mansfelder Land, Stendal,

0: Dessau, Magdeburg und Halle. Hinter dieser Prüfung lagen für die Jugendlichen viele Ausbildungs- und Trainingsstunden. Denn die Anforderungen lassen sich nicht von heute auf morgen erfüllen.
1: Die üben zu Hause. Alle Stationen werden dann entsprechend geübt, sodass sie nicht unvorbereitet hierher kommen. Ja, da nochmal den Dank an Dessau, die praktisch an die Feuerwehr, an den Oberbürgermeister und so weiter. Die haben ja praktisch dazu beigetragen, dass wir das hier durchführen konnten.
0: Auch die drei Mannschaften aus Dessau konnten die Leistungsbewertung erfolgreich absolvieren. Für viele der Jugendlichen ist die Feuerwehr schon seit jungen Jahren ein fester Bestandteil ihres Lebens.
1: Die treten ja mit 10 Jahren ein, bis 18, und dann könnten an für sich auch schon mit 16 übertreten in die aktive Abwehr. Aber es ist, sagen wir mal so, dass sie mit 18, oder sollte so sein, dass sie mit 18 erst in die aktive gehen, sodass sie dann auch dieses Leistungsabzeichen absolvieren können.
2: Und diese Übung zum Erwerb der Leistungsspanne, das Training, ist eigentlich eine hervorragende Ausbildung nachher für die Grundausbildung, um dann wirklich als ausgebildeter Feuerwehrmann dann in den Einsatz gehen zu können.
0: Die Leistungsspanne zeigt dabei auch, wie wichtig eine gute Ausbildung und die Zusammenarbeit im Team für die Jugendlichen sind. Erfahrungen, die sie bereits in der Jugendfeuerwehr sammeln und später im aktiven Feuerwehrdienst nutzen können.

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1: Dessau-Roßlau gilt als die zweitälteste Stadt Deutschlands, was die Altersstruktur ihrer Bevölkerung betrifft. Umso wichtiger ist es, auch den älteren Bürgern ein möglichst lebenswertes Umfeld und vielfältige Angebote in der Stadt zu bieten. Einen wichtigen Beitrag dazu leistet die Seniorenwoche. In diesem Jahr findet sie vom 6. bis zum 14. September statt. Über das Programm und die geplanten Veranstaltungen informierte die Stadt am 20. August bei einem Pressegespräch.
2: Also es ist so, wir haben Bewährtes wieder aufgenommen und setzen das fort und haben aber auch eine ganze Menge neuer Highlights dabei. Und wenn ich das Programm insgesamt sehe, dann kann ich Ihnen sagen, ist es lohnend, alles zu empfehlen. Es ist so, es gibt gar keine Auswahl, aber es sind ja schon solche Highlights dabei, wie gesund ernähren im Alter, was mit dem städtischen Klinikum durchgeführt wird, Lieder singen nach Wunsch. Es gibt in Bezug auf Sport einen Seniorensportfest im Einheitssportplatz. Und es ist so, dass wir beispielsweise in der Volkshochschule eine Reihe von Veranstaltungen haben, wo es heute noch möglich ist, zu buchen bzw. sich anzumelden. Das ist kostenlos.
1: Das Programm ist auch in diesem Jahr wieder äußerst vielfältig und erstreckt sich über die gesamte Woche. Die Auswahl an Veranstaltungen ist groß. Dabei wurde besonders auf Abwechslung und unterschiedliche Interessen geachtet.
2: Insgesamt kann man sagen, gibt es eine neue Veranstaltung, Stabil Mobil, auf dem Rathausumfeld. Und wir wollen dort Möglichkeiten der Bewegung und Fortbewegung für ältere Menschen auch mit Handicap mal zeigen. Das ist eine ganz interessante neue Geschichte, aber ein Highlight wird sein im Saal der DVV, die Abschlussveranstaltung. Bis heute haben wir 220 Buchungen dafür, wo bei Tanz und vielen Dingen hier Kaffee und Kuchen die Menschen unter sich und sehr lustig sein können und sind. Und diese Veranstaltung ist stark nachgefragt.
1: Den Abschluss der Seniorenwoche bildet dann eine Veranstaltung mit der Mundartgruppe Christoph Hobusch in der Sportgaststätte Kienfichten. Möglich ist die Seniorenwoche vor allem durch die Unterstützung zahlreicher Partner und die gute Zusammenarbeit verschiedener Akteure. Die Stadt Dessau-Roßlau gehört dabei zu den wichtigsten Unterstützern. In diesem Jahr hat Oberbürgermeister Dr. Robert Reck die Schirmherrschaft übernommen. Zu den weiteren Partnern zählen unter anderem auch die Stadtwerke, die Volkssolidarität 92 und in diesem Jahr das Rathauscenter Dessau.
3: Seniorenmesse oder wie ich immer sage, Seniorentag. Also wir haben schon lange überlegt, wie wir eine unserer größten Kundengruppen auch mal ansprechen kann und positiv mit unserem Einkaufscenter in Erinnerung bleiben können. Und da hat man mich gefragt im Rahmen der Seniorenwoche, ob wir Lust haben, da auch was zu machen. Und das war natürlich dann so der Punkt, wo wir angefangen haben zu spinnen, zu überlegen. Also es wird dann bei uns Kulturprogramm geben, Schlagersänger tritt auf, es wird Bingo gespielt werden, also in Zusammenarbeit mit der Volkssolidarität 92. Es wird für Essen und Trinken gesorgt, natürlich besonders für Kaffee und Kuchen oder eine Kugel Eis. Also da ist ganz viel drin und wir wollen eigentlich unseren Senioren einen wunderschönen Tag liefern, dass sie sich daran erinnern, lange davon zehren und am liebsten so oft wie möglich versuchen, von ihrem Sessel oder von ihrem Sofa wieder hochzukommen, um regelmäßig bei uns im Rathauscenter zu sein.
4: Es wird fast 15 Aussteller geben, die beraten rund ums Thema Älterwerden, Gemeinsamkeit, Sportangebote, Beratungsangebote, Unterstützungsangebote und dergleichen. Es gibt einen Vortrag zum Thema Bewegung und Sport im Alter, wie wichtig das ist. Also ich denke, es ist ein tolles Programm und das mitten in der Stadt. Und da sind wir auch dem Rathauscenter sehr dankbar, dass das auf die Art und Weise stattfinden kann. Und da freue ich mich besonders drauf. Aber es gibt auch Senioren-Sportfest, was wir seit Jahren begleiten dürfen, wo Sportangebote für Senioren angeboten werden.
1: Wie in den vergangenen Jahren auch, lädt wieder der Seniorenbeirat gemeinsam mit dem Seniorenbeauftragten zu dieser Woche ein und freut sich auf eine ereignisreiche Zeit.
5: Wir sind froh, wenn wir dann diese ganzen Veranstaltungen kostenlos organisieren können, anbieten können. Und wir hoffen, es ist ja vom 6. September bis 14. September, diese vielen Veranstaltungen von allem was dabei. Und es sollte wirklich mal da und da jemand hinkommen.
1: Die Woche der Senioren ist schon längst zu einem festen und beliebten Bestandteil des Veranstaltungskalenders der Stadt geworden. Jedes Jahr kommt sie bei ihren Besuchern sehr gut an.
4: Wir kennen ganz, ganz viele unserer Mitglieder, die an vielfältigen Veranstaltungen teilnehmen. Wir haben auch in diesem Jahr schon wieder fast 500 Karten an unsere Mitglieder verteilt für das Auftaktkonzert im Anhaltischen Theater. Das ist ja ein ganz toller Auftakt der Seniorenwoche. Also es wird super angenommen und zu den einzelnen Veranstaltungen, die wir begleiten dürfen, kommen auch ganz, ganz viele. Und ich bin mir sicher, dass dieses tolle, vielfältige Programm, dieses insbesondere auch kostenlose, niederschwellige Programm, was der Seniorenbeirat, die Stadt und wir, die ganzen Partner aufgestellt haben, dass das gut angenommen wird. Das ist wirklich toll.
1: Am 6. September um 15 Uhr bietet das Eröffnungskonzert Erklingen zum Tanze die Geigen mit beliebten Melodien aus Oper, Operett und Konzert einen perfekten Start in die angesehene Woche und macht schon jetzt Lust auf die zahlreichen Veranstaltungen und Begegnungen, die die Besucher erwarten.
6: Nachdem Anfang Juli bereits das Stadtfest in Dessau veranstaltet wurde, war es Ende August nun in Roßlau Zeit, einmal ausgiebig zu feiern. Vom 27. bis zum 30. August wurde zur mittlerweile 46. Ausgabe des traditionsreichen Heimat- und Schifferfestes eingeladen. Bereits am Donnerstag startete das bunte Treiben mit einem Umzug und der Flaggenhissung auf dem Luchplatz. An den vier Festtagen gab es dann eine Menge zu erleben. Natürlich stand der Rummel auf dem Festplatz für Besucher offen und Begeisterte mit zahlreichen Fahrgeschäften, die für ordentlich Adrenalin sorgten. Nebenan gab es das große Festzelt, in dem mehrere Bands über das ganze Wochenende hinweg für beste Stimmung sorgten. Am Samstag öffnete dann wieder die Meile der Gewerbetreibenden und Vereine, welche sich entlang der Werftstraße und der Sachsenbergstraße präsentierte. Einer der Höhepunkte war zudem die Vorführung von Bootsklassikern und Modellbooten auf der Elbe. Der Modellsportclub Elbe-Dessau zeigte seine detailgetreuen Nachbauten der Boote und direkt nebenan konnte man im Wasser auch die großen Vorbilder in Aktion sehen. Zahlreiche Interessierte ließen sich dieses Spektakel nicht entgehen. Am Festsonntag wurde das diesjährige Heimat- und Schifferfest dann auch schon wieder beendet und man kann auf vier gelungene Tage in Roßlau zurückblicken.
1: Tafeln der Begegnung verschoben. Am Freitag, dem 28. August, sollte die Veranstaltung Tafeln der Begegnung an der Ecke Friedrich-Naumann-Straße-Kavalierstraße stattfinden. Aufgrund des angekündigten Regen entschied sich das Integrationsbüro der Stadt Dessau-Roßlau gemeinsam mit den lokalen Engagierten jedoch kurzfristig dazu, die Veranstaltung zu verschieben. Bei den Tafeln der Begegnung stehen Begegnung, Austausch und das gegenseitige Kennenlernen im Mittelpunkt. Die Dessauer dürfen sich auf Musik, Spiele und Köstlichkeiten aus internationalen Küchen freuen. Darüber hinaus sind verschiedene Mitmachangebote und kleine Programmeinlagen engagierter Nachbarn geplant. Ein neuer Termin steht derzeit noch nicht fest, soll aber schon bald bekannt gegeben werden.
6: Am 13. September verwandelt sich die Dessauer Innenstadt wieder in eine Bühne für Laufbegeisterte aus der gesamten Region. Anhalt Sport lädt zum 27. Rathaus Center City Run ein und jeder kann mitmachen. Ab 10 Uhr geht es los und 4 unterschiedliche Läufe werden angeboten. Für jeden, der nicht selber mitmachen will, heißt es trotzdem vorbeikommen und die Läufer kräftig anfeuern.

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2: Mit der Errichtung eines Batteriespeichers am Umspannwerk Roßlau realisieren die DVV Stadtwerke Dessau und die NVAM-Gruppe in gemeinsamer Kooperation ein zukunftsweisendes Infrastrukturprojekt für die Energiewende in der Region. Dafür wurde am 24. August der symbolische Spatenstich gesetzt. Die Energiewende lebt davon, dass in den vergangenen Jahren ein hoher Zubau an erneuerbaren Energien stattgefunden hat. Doch Wind und Sonne liefern nicht immer dann Strom, wenn er gerade gebraucht wird.
3: Wir haben aktuell die Situation, dass 58% unseres Energieverbrauches bereits aus Erneuerbaren kommen. Jetzt wissen wir allerdings auch, Erneuerbare, gerade Solar, tagsüber, Wind bläst auch nicht immer. Das heißt, wir brauchen etwas, um diese Energie zu vergleichmäßigen, damit der entsprechende Nachfrage dann auch immer dann gedeckt werden kann, wenn sie entsteht. Und genau da spielen jetzt Batteriespeicher im System eine herausragende Rolle. Die speichern die grüne Energie ein, wenn sie entsteht, aber nicht abgenommen werden kann, und speichern aus, wenn sie abgenommen werden kann. Gleich mehrere Vorteile für den Verbraucher. Es wird günstiger für alle, weil das Netz davon profitiert. Die Versorgungssicherheit nimmt zu. Und wir können tatsächlich an dieser Stelle eben noch mehr erneuerbare Energien ins Netz bringen. Und das macht uns auch unabhängiger von den Krisen, die wir augenblicklich erleben.
2: Der Großbatteriespeicher ist ein wichtiges Signal für Dessau-Roßlau und die gesamte Region. Da die Stromerzeugung aus Wind und Sonne wetterbedingt schwankt, gewinnen leistungsfähige Speicherlösungen zunehmend an Bedeutung. Ein solches Projekt kann jedoch nur durch Partnerschaft und Unterstützung umgesetzt werden.
4: Ja, es ist eine ganz tolle Sache, dass wir hier unterschiedliche Kompetenzen zusammenführen. Wir sind lokal stark verankert, wir haben lokal die Infrastruktur, wir haben lokal das Know-how und verschiedene andere Aspekte. Und die NVAM-Gruppe ist, ja, man kann sagen, ein befreundetes Unternehmen schon seit vielen, vielen Jahren. Und die sind natürlich stark auch in Börsengeschäften, in der Vermarktung des Stromes. Weil den Strom, den wir einspeisen und wieder ausspeisen, der muss natürlich am Markt platziert werden. Das erfordert große Handelssysteme, das erfordert schnelle Zugänge. Und da macht es einfach Sinn, wenn wir Kompetenzen bündeln. So muss nicht jeder Partner die kompletten Infrastrukturmaßnahmen selbstständig treffen. Also eine sogenannte Win-Win-Situation.
3: Unser Unternehmen bringt die ganze technische Expertise mit. Wir haben bereits Energiespeicher gebaut. In Elsteraue, nicht weit von hier, steht einer schon im Betrieb. Weitere Batterieprojekte entwickeln wir gerade. Und das beginnt mit dem Start, Genehmigungsverfahren, wie kriegt man sowas auf die Spur. Das geht weiter in der ganzen Phase, wenn gebaut wird, mit der Kompetenz rund um Bau. Und am Ende geht es auch darum, diese Flexibilitäten dann auch entsprechend zu vermarkten. Da wird auch die NVAM-Gruppe die zentrale Rolle spielen.
2: Das Projekt unterstreicht die Bedeutung moderner Speichertechnologien für das Gelingen der Energiewende in Mitteldeutschland. Rein kapazitätsbezogen kann die Anlage den Tagesbedarf von rund 4.500 Haushalten abdecken. Für die Kunden der Stadtwerke stellt sich dabei auch die Frage, kann sich der Batteriespeicher langfristig positiv auf die Strompreise auswirken?
4: Also es gibt keine 1-zu-1-Korrelation, das muss man ganz, ganz deutlich sagen. Wir sehen natürlich einige Unwuchten im Energiesystem in Deutschland. Das hat auch Auswirkungen auf Netzentgelte. Es müssen viele Netze gebaut werden, Infrastrukturmaßnahmen sind teuer etc. pp. Und durch Batteriespeicher kann man den Netzausbau natürlich etwas kletten und damit im Idealfall auch die Netzentgelte stabiler halten, als sie ohne wären. Und wir sehen das hier direkt, wir stehen hier neben unserem Umspannwerk. Wir haben hier kurze Wege, kurze Installationen. Auch das führt natürlich zu Preiseffizienzen.
2: Der Baustart für den Batteriespeicher am Umspannwerk Roßlau ist für Ende dieses Jahres geplant. Die Inbetriebnahme soll bis Ende 2027 erfolgen. Im Jahr 1938 wurde das heutige Gebäude des Anhaltischen Theaters als damals größte Bühne nördlich der Alpen mit 1250 Sitzplätzen fertiggestellt. Fast 90 Jahre später ist das traditionsreiche Haus deutlich in die Jahre gekommen. Nun soll es umfassend saniert und wieder in neuem Glanz erstrahlen. Aus diesem Anlass besuchte Staatsminister und Minister für Kultur Rainer Ropra am 26. August das Theater.
5: Ich bin hier hergekommen, um Mittel aus dem Sondervermögen Infrastruktur in Bewegung zu setzen, damit sie dazu beitragen können, hier dieses Theater aus insgesamt schwierigen baulichen Verhältnissen wenigstens ein Stück weit zu befreien. Ich kenne das Haus ja nun schon viele, viele Jahre durch Besuche, aber auch durch die Verhandlungen über die Theaterverträge und nicht zuletzt auch durch den einen oder anderen Rundgang hinter der Bühne und in der Technik. Und deswegen waren wir uns eigentlich schon lange einig, dass wir einen Weg finden wollten, dem Theater mal einen größeren Schritt nach vorne zu ermöglichen.
2: Grund für die Sanierung sind umfangreiche Schäden am Gebäude, die durch weitere Verwitterung zunehmen würden. Hinzu kommen hohe Sicherheitsauflagen und die Belastung durch den Besucherverkehr bei den Aufführungen. Das Theater gilt zudem als unbequemes Denkmal, da

0: Adolf Hitler den Bau seiner Zeit abgesegnet hatte. Auch dieser Teil der Geschichte müsse bei der Sanierung berücksichtigt werden. Bis zum Jahr 2035 sollen die Bauarbeiten abgeschlossen sein.
1: Mit diesen 12.178.900 Euro, die der Stadt bewilligt worden sind, um das Theater zu sanieren, soll eine ganze Reihe von Teilaspekten saniert werden, nämlich die Fassade, das Dach, das ist schon lange nicht mehr gemacht worden, 1992 zum letzten Mal. Dann ist es natürlich auch von außen sozusagen wieder ist es immer schön, aber dann ist es halt noch schöner. Und dann kommen im Inneren Bereiche wie die Sanierung der lufttechnischen Anlagen, Brandschutzkonzept, sicherheitstechnische Anlagen, Sanitäranlagen im Zuschauerbereich, Versorgungsstränge, Innenausbau, Bühnenboden soll erneuert werden, Front of House Neueinrichtung, Eingangsbereich Personenaufzug, Behindertenaufzug, allgemeine elektronische Anlagen. Also es wird eine ganze Menge passieren.
0: Mit der offiziellen Übergabe des Förderbescheids aus dem Sondervermögen Infrastruktur ist nun ein wichtiger Schritt getan. Die Arbeiten können beginnen. Für die Restaurierungsmaßnahmen ist das Restauratorenatelier Schöne aus Halle unter der Leitung von Henry Krampitz verantwortlich. Auch für die Stadt Dessau-Roßlau ist die Sanierung von großer Bedeutung. Oberbürgermeister Dr. Robert Reck zeigt sich deshalb erfreut über den hohen Finanzierungsbeitrag.
2: Es kommt direkt hier bei uns in den Kommunen an. Und für Einrichtungen wie unser Anhaltisches Theater, die natürlich kulturelle Zentren sind, die aber eben auch ganz zentrale Orte des Miteinanders sind. Wir sind heute bei einer Pressekonferenz, heute sind wir unter uns, aber jeder, der das Theater kennt und auch schon häufiger hier war, weiß, wie viel Leben in dem Haus ist, wenn Spielbetrieb ist, wenn man vorher oder hinterher noch zusammensitzt. Und das ist umso wichtig, dieses Haus zu fördern und zu erhalten. Und die Investitionsmittel, die wir heute von Herrn Huber überreicht bekommen, fügen sich ein in eine Historie, nenne ich es mal, der Unterstützung des Landes Sachsen-Anhalt.
0: Schritt für Schritt soll das Projekt nun vorangebracht werden. Bis 2035 soll das Anhaltische Theater wieder zu alter Pracht zurückkehren.
3: Der Roßlauer Marktplatz sowie der gesamte Stadtteil soll wieder mit mehr Leben gefüllt werden. Dafür wurde am 24. August offiziell das neue Quartiersbüro am Markt 1 eröffnet. Quartiersmanager Conny Trolle, Berit Mühl und Daniel Kemp stehen ab sofort für die Roßlauer als Ansprechpartner zur Verfügung.
4: Also das Quartier, sagt der Name ja schon, man ist hier für dieses Quartier, für die Umgebung zuständig. Das ist nicht ganz Roßlau, sondern ein gewisser Teil. Und wir sind dafür da, einmal ansprechbar zu sein für die Bürgerinnen und Bürger. Aber es gibt ja auch schon ganz, ganz konkrete Ideen, die umgesetzt werden sollen. Leerstand zu verhindern, beziehungsweise wieder zu neuem Leben erwecken, den Marktplatz zum neuen Leben zu erwecken. Manche, ja, vielleicht auch vernachlässigte Ecken in Roßlau wieder neu zu beleben. Und in Summe ist das eigentlich unsere Aufgabe, mit den Bürgern ins Gespräch nochmal zu kommen und das Potenzial, was Roßlau hat, auch mit den Vereinen, mit den Initiativen, mit dem bürgerschaftlichen Engagement wieder zu bündeln und in etwas umzusetzen, was das Quartier schöner macht.
5: Ich erhoffe mir, dass wir die vielen lauten Stimmen und die engagierten Stimmen, die es in Roßlau gibt, gut bündeln können und eine gute Schnittstellenfunktion sind zur Stadtverwaltung, zur Stadt Dessau, um einfach Roßlau aus dem Dornröschenschlaf, den ich hier so sehe, rauszuholen und den auch, glaube ich, viele Engagierte sehen, rauszuholen. Und mit allen Generationen zusammen, das finde ich tatsächlich wichtig, da alle Altersgruppen einzubeziehen, die Lebendigkeit zurückzugeben, die ja mit den Menschen hier drin herrscht.
3: Seit mehreren Jahren gibt es die Idee, ein Quartiersmanagement in Roßlau zu etablieren. Ein Stadtratsbeschluss machte die Umsetzung nun möglich. Ab sofort können Bürger des Quartiers mit Fragen jeglicher Art in das neue Büro kommen.
5: Also als Roslauer Bürger und Bürgerin können Sie erstmal grundsätzlich mit jedem Anliegen kommen. Das ist, dafür sind wir jetzt einfach erstmal da und öffnen Tür und Ohr und versuchen im Zweifel zu vermitteln, wenn wir selber nichts tun könnten. Grundsätzlich stehen wir natürlich erstmal für sämtliche Fragen zur Verfügung, die Stadt, Stadtentwicklung, aber vielleicht auch, wo ist die nächste Toilette betreffen. Und vor allem aber dafür, mit den Engagierten dieser Stadt Ideen umzusetzen. Also das heißt, wenn Personen kommen und sagen, wo finde ich denn jemand, der mir bei dem und dem weiterhelfen kann, oder ich habe die Idee, dieses und jenes zu tun, können Sie mich da unterstützen oder bei wem kann ich mich anschließen, was auch immer. Da einfach Netzwerke zu knüpfen und die Personen miteinander in Kontakt zu bringen, die Großes bewegen können oder auch manchmal Kleines, aber letztendlich immer dienlich hier für den Standort.
3: Feste Öffnungszeiten gibt es im neuen Quartiersmanagement am Markt 1 vorerst nicht.
5: Ja, wir haben uns tatsächlich entschieden, keine neue Verwaltungsstruktur zu schaffen, indem wir jetzt ein Büro sind, wo jemand sitzt und einen Drucker und einen Kopierer hat und eine funktionierende Kaffeemaschine, sondern wir möchten gerne, dass es eine Beteiligungsstruktur wird. Das heißt, wir möchten dahin gehen, wo die Menschen sind und nicht hier im Büro sitzen und warten, dass Leute kommen. Das heißt, wir werden hier im Büro schauen, weil das wichtig ist, dass es eine Anlaufstelle gibt, aber welche Zeiten sind sinnvoll? Kommen Menschen eher vormittags, kommen Menschen eher nachmittags, kommen sie vielleicht eher abends, weil sie Engagierte sind und tagsüber arbeiten gehen? Das heißt, das werden wir jetzt in den nächsten Wochen einfach mal ausprobieren, gucken, welche Öffnungszeiten bewähren sich oder ist es vielleicht was man tatsächlich auch immer ein bisschen variabel lässt und eher auf Zuruf macht und sonst sich darauf fokussiert, zu den Menschen in die Netzwerke und so weiter zu gehen.
3: Mittel vom Land Sachsen-Anhalt und der Europäischen Union in Höhe von 125.000 Euro finanzieren das Projekt. Ein Zeitraum von 2 Jahren ist für das Quartiersmanagement zunächst angedacht.
4: Solange Fördergelder fließen, kann auch das stattfinden. Aber auf der anderen Seite hat die Stadt sich auch schon bemüht, eine Verlängerung zu beantragen. Das ist aber, wie gesagt, noch nicht entschieden. Und wenn es dann eine Verlängerung gibt, dann hat man noch mal ein bisschen mehr Zeit. Aber unser Anspruch ist, in den 2 Jahren schon was zu erreichen und vor allen Dingen nachhaltig das Quartiersmanagement hier und die Strukturen zu entwickeln, damit es auch ohne uns weitergehen könnte.
3: Wer also selber Ideen hat, wie man die Schifferstadt beleben kann, oder wer einfach nur Fragen zu unterschiedlichsten Themen hat, kann einfach im Quartiersbüro auf dem Marktplatz in Roslau vorbeischauen. Weitere Informationen gibt es unter www.quartier-roslau.de.
0: Teamgeist, Disziplin und technisches Verständnis. Bei der Feuerwehr kommt es auf vieles an. Und damit kann man gar nicht früh genug anfangen. Schon in der Jugendfeuerwehr lernen Kinder und Jugendliche, Verantwortung zu übernehmen, sich aufeinander zu verlassen und gemeinsam Aufgaben zu meistern. Am 22. August konnten Jugendfeuerwehren aus ganz Sachsen-Anhalt im Paul-Greifzu-Stadion in der Bauhausstadt ihr Können unter Beweis stellen. Für die jungen Feuerwehrleute ging es dabei um die Leistungsspange.
6: Das ist die höchste Auszeichnung, die die Deutsche Jugendfeuerwehr zu vergeben hat. Es findet einmal jährlich statt und ist eigentlich der Höhepunkt im Jugendfeuerwehrleben.
0: Um das begehrte Abzeichen zu erhalten, musste jedes Team an verschiedenen Stationen zeigen, was in ihnen steckt.
7: Die 5 Stationen sind Schnelligkeitsübung, Kugelstoßen, Löschangriff, Fragebeantwortung. Staffellauf sind 1500 Meter zu laufen. Beziehungsweise die Gruppe muss 1500 Meter laufen und die Deutsche Jugendfeuerwehr hat das, die Anzahl auf eine Staffel runtergebrochen. Die müssen dann 1000 Meter laufen. Und so ist das auch beim Kugelstoßen, gibt es unterschiedliche Werte, die erreicht werden müssen, um die Leistungsspange zu bekommen.
0: An den einzelnen Stationen wurden Punkte vergeben. Nur wer die erforderliche Punktzahl erreichte, konnte die Prüfung bestehen. Eine Nullwertung bedeutete dabei nicht automatisch das Aus. Die jeweilige Leistung durfte noch am selben Abnahmetag wiederholt werden. Doch neben der Leistung stand besonders der Teamgeist im Vordergrund.
6: Wichtig ist dabei und uns besonders wertvoll, es sind eine Mannschaftsleistung. Also es kann entweder die Gruppe oder die Staffel im Ganzen bestehen oder nicht bestehen. Es wird dort immer das gesamte Team gefordert. Es wird keine Einzelbewertung vorgenommen. Und man hat dann die Möglichkeit, schwächere Leute in einer Einposition einzusetzen, also durch stärkere Leute zu ersetzen. Also untereinander die Position zu tauschen, sodass jeder sein Optimales einbringen kann und das optimalste Ergebnis erreicht werden kann.
0: Insgesamt waren 13 Mannschaften aus 5 Kreisfeuerwehrverbänden dabei. Vertreten war das Mansfelder Land, Stendal, Dessau, Magdeburg und Halle. Hinter dieser Prüfung lagen für die Jugendlichen viele Ausbildungs- und Trainingsstunden. Denn die Anforderungen lassen sich nicht von heute auf morgen erfüllen.
7: Die üben zu Hause. Alle Stationen werden dann entsprechend geübt, sodass sie nicht unvorbereitet hierher kommen. Ja, da nochmal den Dank an Dessau, die praktisch an die Feuerwehr, an den Oberbürgermeister und so weiter, die haben ja praktisch dazu beigetragen, dass wir das hier durchführen konnten.
0: Auch die drei Mannschaften aus Dessau konnten die Leistungsbewertung erfolgreich absolvieren. Für viele der Jugendlichen ist die Feuerwehr schon seit jungen Jahren ein fester Bestandteil ihres Lebens.
7: Die treten ja mit 10 Jahren ein, bis 18, und dann könnten an für sich auch schon mit 16 übertreten in die aktive Abwehr. Aber es ist, sagen wir mal so, dass sie mit 18, oder sollte so sein, dass sie mit 18 erst in die aktive gehen, sodass sie dann auch dieses Leistungsabzeichen absolvieren können.
6: Und diese Übung zum Erwerb der Leistungsspanne, das Training, ist eigentlich eine hervorragende Ausbildung nachher für die Grundausbildung, um dann wirklich als ausgebildeter Feuerwehrmann dann in den Einsatz gehen zu können.
0: Die Leistungsspanne zeigt dabei auch, wie wichtig eine gute Ausbildung und die Zusammenarbeit im Team für die Jugendlichen sind. Erfahrungen, die sie bereits in der Jugendfeuerwehr sammeln und später im aktiven Feuerwehrdienst nutzen können.

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1: Dessau-Roßlau gilt als die zweitälteste Stadt Deutschlands, was die Altersstruktur ihrer Bevölkerung betrifft. Umso wichtiger ist es, auch den älteren Bürgern ein möglichst lebenswertes Umfeld und vielfältige Angebote in der Stadt zu bieten. Einen wichtigen Beitrag dazu leistet die Seniorenwoche. In diesem Jahr findet sie vom 6. bis zum 14. September statt. Über das Programm und die geplanten Veranstaltungen informierte die Stadt am 20. August bei einem Pressegespräch.
2: Also es ist so, wir haben Bewährtes wieder aufgenommen und setzen das fort und haben aber auch eine ganze Menge neuer Highlights dabei. Und wenn ich das Programm insgesamt sehe, dann kann ich Ihnen sagen, ist es lohnend, alles zu empfehlen. Es ist so, es gibt gar keine Auswahl, aber es sind ja schon solche Highlights dabei, wie gesund ernähren im Alter, was mit dem städtischen Klinikum durchgeführt wird, Lieder singen nach Wunsch. Es gibt in Bezug auf Sport einen Seniorensportfest im Einheitssportplatz. Und es ist so, dass wir beispielsweise in der Volkshochschule eine Reihe von Veranstaltungen haben, wo es heute noch möglich ist, zu buchen bzw. sich anzumelden. Das ist kostenlos.
1: Das Programm ist auch in diesem Jahr wieder äußerst vielfältig und erstreckt sich über die gesamte Woche. Die Auswahl an Veranstaltungen ist groß. Dabei wurde besonders auf Abwechslung und unterschiedliche Interessen geachtet.
2: Insgesamt kann man sagen, gibt es eine neue Veranstaltung, Stabil Mobil, auf dem Rathausumfeld. Und wir wollen dort Möglichkeiten der Bewegung und Fortbewegung für ältere Menschen auch mit Handicap mal zeigen. Das ist eine ganz interessante neue Geschichte, aber ein Highlight wird sein im Saal der DVV, die Abschlussveranstaltung. Bis heute haben wir 220 Buchungen dafür, wo bei Tanz und vielen Dingen hier Kaffee